0: wird immer schwieriger, umso trockener der Boden wird. Und zurzeit wird es ja leider immer
1: Trockenheit
0: trockener.
1: Trockenheit ist da, ne?
0: Es ist einfach trocken, aber es geht noch. So, Chef, und nun?
2: Was denn?
0: Weitergesteckt.
1: Ich habe nichts weitergesteckt, ich habe nur Klug geschissen.
0: Was hast du?
1: Ist ja das wie zu Hause am Tisch. Ich werde auch mal satt. Und du sorgst dafür, dass die Tiere auch alle satt werden.
0: Natürlich, klar.
1: Alena hat, ja Alena hat immer nach. Ein gutes Herz.
0: Geht los. Jo. Guck mal, und dann laufen sie auch gleich ein bisschen. Ne? Wenn es ums Futter geht, dann kann man auch mal richtig laufen.
3: Die Pferde haben hier noch genug zu fressen. Komm her, komm. Aber für Freddys Kühe an der Elbe wird es knapp.
2: Komm her, komm!
1: Oh, ich kann so zu gehen.
3: Jetzt im August heißt es umziehen für die Kühe.
2: Komm her, komm! Komm! Na komm her hier, komm!
3: Diese Mutterkühe sollen auf eine Weide mit viel mehr grünem Gras als hier.
2: Komm her hier, komm!
1: So, wollen wir mal schauen, ne? Ob das funktioniert hier mit unserem Trick 17.
3: Freddys Unlock-Methode: Kraftfutter aus Weizen, Zuckerrüben und Mais.
1: Die ersten Adjutanten sind schon da.
2: Komm her, komm! Komm her! Hier! Komm!
3: Mit seinem Vieh ist Freddy bestens vertraut.
1: Entweder man kümmert sich ein ganzes Jahr nicht ums Vieh und lässt ihn in der Wiese laufen und kontrolliert ihn mit dem Fernglas vom Zaun und wundert sich, dass es im Herbst nicht klappt. Oder du gehst einfach rein und sagst, ich kümmere mich darum, dass der Kontakt da bleibt. Und dann geht das auch. Also das ist natürlich hier Sand unter, obwohl wir hier direkt an der Elbe sind. Aber jetzt ist hier nichts mehr. Ne? Wir haben sie schon zugefüttert die letzte Woche. Und jetzt ziehen wir um. Na komm, hopp, schau mal. Hopp. Einsteigen. Hopp. Na komm. Komm, Süß. Ist nur ein Lütter-Schritt für dich, aber ein großer Schritt für uns.
3: Er hatte das schon befürchtet. Diese Kuh steht in der Rangordnung ganz hinten und traut sich nicht, zu den stärkeren Tieren aufzuschließen.
1: Da ist so viel Platz, Leute. So viel. Komm, nun gehen wir da hinten. Hallo. Komm, geh mal zurück. Geh doch mal zurück. Komm, geh doch mal da hinten. Komm her, guck mal. So viel Platz ist da für dich. Komm, so. Komm, schau mal ein. So, geht doch.
3: Wegen der Trockenheit im Sommer müssen einige seiner Berufskollegen schon auf der Weide zufüttern und bereits jetzt im August ihre Wintervorräte anbrechen. Freddy hat für seine Kühe aber noch genug Gras. Diese Weide ist 10 Hektar groß. Viel Platz für seine 14 Muttertiere, die hier ihre Kälber bekommen sollen. Morgens 7 Uhr, mitten im Herbst. Ein Jahr ist inzwischen vergangen und wieder steht die Maisernte an. Aber diesmal ist für Freddy alles ganz anders. Er hat eine lange gereifte Entscheidung getroffen.
1: Ich stehe hier schon am Acker und warte jetzt auf unseren Jensi, dass der mit unserem eigenen Feldhäcksler kommt. Na, manchmal ist das so, da muss man die Frau dann doch überzeugen, dass man sich mal ein bisschen Geld ans Knie nagelt, wie ich das mal gesagt habe. Das Ding ist halt ein bisschen größer, der muss da manchmal ein bisschen rummanövrieren um die Autos, die da stehen an der Straße.
3: Da ist er, sein eigener Feldhäcksler.
1: Also wenn du das dann komplett in der Hand hast mit der Maisernte, und das ist schon eine andere Liga, ne? Da gehört dann schon, also der Kopf braucht mehr Gehirnschmalz. Ne?
3: Den Häcksler mit 516 PS musste er einfach haben.
1: Das gibt so Sachen, die kribbeln in den Finger. Und die lassen dich nicht los. Ne? Und irgendwann musst du das einfach ausprobieren. Das hilft nichts. Ja, mal sehen.
3: Was sein Jaguar gekostet hat, bleibt sein Geheimnis.
1: Das hier vorne nennen wir das Gebiss. Hier jetzt 6 Meter breit, also 8 Reihen Mais bei 75 cm Reihenabstand. Hiermit werden die Pflanzen abgeschnitten. Hier unten sind die Messer, die rotieren und die schneiden die Pflanzen ab. Mit diesen Sternen, hier stehen nachher die Pflanzen drin und werden hier rüber, über diese, der gibt das an den weiter und der fördert das hier hinten durch und dann kommt, wandern die Pflanzen bis in die Mitte hin und dann werden die Pflanzen in die Maschine gezogen.
3: Als Lohnunternehmer mit Feldhäcksler muss sich Freddy bei den Bauern jetzt erstmal beweisen. Sein Auftrag, 200 Tonnen Futtermais ernten.
1: Und der konnte gut keimen hier und hat den ganzen Sommer ausreichend Feuchtigkeit gehabt, sodass er schön wachsen konnte. Ne? Der bringt einen richtig guten Ertrag.
3: Das Häckseln, Teamarbeit.
1: Einmal hinterherkommen.
3: Freddy überlässt den neuen Häcksler lieber Jens, seiner Fachkraft für Agrarservice.
1: Die Erinnerung, die du so als Kind hast an die Maisernte, du hast von dem Stress drumherum nichts mitgekriegt. Das haben die Alten gehabt und jetzt habe ich den Stress. Das heißt, die Leute sollen die Zeitfenster mit dem Wetter, das Material soll halten. Du musst dir die Leute angucken, die müssen lange Tage machen, die sollen auch durchhalten. Ganz so bullabü wie früher ist es nicht mehr. Ne? Aber natürlich macht es immer noch Spaß, sonst würde es ja nicht machen.
3: Schon während der Maisernte hatte Alena angerufen.
0: Ups, kommen wir da hinten rum?
1: Ja.
3: Ein neugeborenes Kalb muss eine Ohrmarke bekommen.
1: Aber das wird gleich schon spannend, da hinterher zu kommen.
3: Alena hat das Kalb heute Morgen entdeckt.
0: Wie viele sind das denn hier? So viele kleine Süße. Was ist es? Ein Junge.
3: Ohrmarken als Kennzeichnung sind in der EU bei Rindern Pflicht. So kann der Weg der Tiere zurückverfolgt werden.
0: Hallo, Schatzi. Ja, das ist doof, ne? Das hilft nichts.
1: Ja, das mögen sie nicht gerne haben. Das ist eigentlich besser, je jünger sie sind. Also wenn sie nass sind, direkt nach der Geburt, dann merken sie davon am wenigsten.
0: Aber wie fit die sind, ne? Der ist wirklich heute Morgen um, keine Ahnung, 7, 8 geboren.
1: So, wer ist das jetzt?
0: Dann stiefelt die jetzt schon los. Das sind beides nicht seine Mütter.
1: Nee, das ist seine Mutter.
0: Vorhin hast du ihn so schön gerufen.
1: Da kannst du die ganzen Kälber zusammen auf einen Haufen stellen.
0: Guck mal, geh mal gucken, wo er ist.
1: Dann geht die durch und dann zack, holt sie sich ihrs.
3: In den nächsten Jahren will Freddy seine Kuhherde am liebsten verdoppeln.
0: Freddy denkt immer noch über Erweiterung der Kuhstelle nach. Also von daher ist noch lange noch nicht Schluss. Es gibt immer, also er hat mal gesagt, mit 40 möchte er seinen großen Stall bauen. Da muss der fertig sein und dann ist auch Schluss. Ja, es ist jetzt 4 Jahre her. Jetzt flattern also schon wieder die Angebote ein für nächste Bauvorhaben. Also es wird nicht langweilig.
3: Seine Kühe haben den trockenen Sommer gut überstanden und die Ernte war erfolgreich. Jetzt kann sich Freddy ein bisschen zurücklehnen und auch mal auf die Couch legen.
0: Hast du mir was mitgebracht, fragt sie.
1: Nee, hab ich heute nicht.
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6: Matmut, Tatmut.
7: Großrinder in Niedersachsen. Sie bringen bis zu 1 Tonne auf die Waage und sind manchmal wahre Dickschädel.
8: Als ich damals bekommen habe, hat mein Vater mich für bekloppt erklärt. Also, aber nee, ist schon geil.
7: Bisons, Wasserbüffel und Heckrinder. Wild, gefährlich und ganz schön schnell.
9: Zurück. Es gibt halt auch Momente, da muss man auch mal sagen, so, jetzt muss ich auch Respekt haben.
7: Mutige Bauern haben sich der Zucht dieser Rassen verschrieben. Die Tiere geben Fleisch und Milch für besonderen Käse. Und bedeuten viel Arbeit für die Bauern.
9: Sie brauchen dann auch einfach manchmal ein bisschen Zuwendung, ne? Und das finde ich immer wieder faszinierend.
7: 8 Uhr auf dem Büffelhof von Tino Bullmann in Eilte im Heidekreis.
9: So, Jens, bring mal die Damen.
7: Es ist Melkzeit und die Damen mögen es pünktlich.
9: Ich bin bereit.
10: Komm her, komm. Komm her, komm.
7: Die Wasserbüffel sind den Rhythmus gewohnt, denn bei Verspätung geben sie manchmal keine Milch. Den Melkstand im Stall mögen sie auch nicht. Der steht nur im Winter hier, sonst werden sie auf der Weide gemolken.
9: Hey, hey, hey.
7: Mit 3 Büffeln hat Tino Bullmann vor 20 Jahren losgelegt. Er wollte etwas Neues wagen. Heute hat er etwa 100 Büffel.
9: Das ist irgendwie eine tolle Tierart und wirklich anders wie normale Rinder. Und eine Sache fasziniert mich noch besonders an den Tieren ist, dass sie halt wirklich, das muss man schon sagen, wesentlich robuster sind wie normale Rinder. Und überhaupt so die Krankheitsanfälligkeit ist auch bei den Wasserbüffeln wesentlich niedriger, ne? So die klassischen Rinderkrankheiten, die gibt's bei den Tieren einfach nicht.
7: Dafür sind Wasserbüffel sensibel.
9: Die steht total unter Strom, ne? Die frisst noch nicht mal. Die ganzen Trog voll mit Futter. Die reagieren so, dass sie unter Umständen die Milch nicht hergeben. Hängt das Melkzeug am Euter, aber das Oxytocin wird nicht ausgeschüttet, sondern die produzieren eher Adrenalin und dann funktioniert die Milchausschüttung nicht. Und so, da reagieren Wasserbüffel extrem sensibler drauf wie normale schwarzbunte Kühe. So, das ist einfach, das ist so. Bei einer schwarzbunten Kuh, wenn die im Melkstand kommt, da braucht man nur die Melkanlage anstellen, dann läuft die Milch schon. Die schießt dann gleich ein. So, das ist der große Unterschied.
7: Tino Bullmann wollte seinen Betrieb damals moderner aufstellen, neben klassischer Milchviehhaltung und Ackerbau. Hochwertige Produkte, gesunde Tiere, Bio, das ist ihm wichtig, sagt er. Inzwischen hat Tino viel Erfahrung. Mit Ruhe und Geduld geben sie auch bei Stress Milch.
9: Jetzt stehe ich hier bei, halte das Melkzeug fest und dann weiß sie genau, aha, der ist da, jetzt brauche ich hier keinen Ärger machen. Jetzt halte ich lieber ruhig. So. Also die brauchen dann auch einfach manchmal ein bisschen Zuwendung. Ne? Und das finde ich immer wieder faszinierend.
7: Eine Milchkuh gibt durchschnittlich 7000 Liter im Jahr. Wasserbüffel nur 2000 Liter, wenn sie denn wollen. Doch dafür seien seine Tiere frei von Überzüchtung.
9: So, mal sehen, wie viel Milch wir ermolken haben.
7: Tino Bullmann macht aus der Milch Büffelkäse.
9: Ja, hält sich in Grenzen, 100 Liter circa.
7: Der Käse ist ein wichtiges Standbein des Hofes. Doch im Winter können sie weniger produzieren, da die Büffel weniger Milch geben als im Sommer. Eine Nummer größer als Wasserbüffel sind die Tiere von Landwirt Stefan Runo Thiese. Es sind amerikanische Steppenbisons. 8 Generationen lang gab es auf dem Hof in Schneeren in der Region Hannover nur Ackerbau und Milchvieh.
8: Als ich damals bekommen habe, hat mein Vater mich für bekloppt erklärt. Also, aber nee, ist schon geil. Meine ersten Tiere hatte ich noch zu Hause direkt am Hof laufen. Und als sie ankam, hat sie natürlich so das rumgesprochen, das Ganze. Da hätte man echt eine Bratwurstbude und Getränkebude aufstellen können. Hätte man noch ein bisschen was verkaufen können. Das waren echt viele Leute da.
7: Bisonfleisch gilt als besonders schmackhaft. Ein Grund, die Tiere leben immer draußen. Das Futter, was Stefan im Sommer anbaut, muss ein halbes Jahr reichen.
8: Im Winter wächst ja nichts. Die Natur hat ja ihren Stillstand. Und da müssen wir jetzt natürlich Heu und Silageballen zufüttern, damit sie genug zu fressen haben.
7: Die Bisons von Stefan Runo Thiese sind Nachfahren der einst letzten wild lebenden Tiere in den USA. Anfang des 20. Jahrhunderts waren sie fast ausgerottet. Von einst Millionen Tieren gab es nur noch ein paar hundert. Diese überlebten nur im Schutz eines Nationalparks.
8: Bisons können bis zu 50 Stundenkilometer schnell laufen. Und das auch über eine längere Zeit. Und das schafft man als Mensch nicht. Deswegen muss man immer, wenn man mit den Tieren umgeht, Vorsicht walten lassen. Und immer was dabei haben, wo man sich hinflüchten kann.
7: Bisons sind durchaus angriffslustig.
8: Man muss immer aufpassen. Beim Umgang mit Tieren, mit wilden Tieren, musst du immer wachsam sein. Ich hatte einmal, dass so ein Jungbulle auf mich zugekommen ist. Der ist dann aber, hat dann vorher gestoppt.
7: Passiert ist bis heute nichts. Stattdessen ist seine Begeisterung zu Großrindern weiter gewachsen. Bisons fühlen sich im Norden sehr wohl. Selbst nasse Winter in Niedersachsen machen ihnen nichts aus.
8: Also die Bisons kriegen Winterfell. Die haben dann eine Kältetoleranz bis minus 40 Grad. Man muss sich überlegen, wo kommen die her? Aus Nordamerika, wo es im Winter noch kälter wird als hier und mit mehr Schnee. Da liegt dann mal ein halber Meter, ein Meter Schnee und minus 30, minus 40 Grad. Und das können die locker aushalten.
7: Dem Landwirt ist eine artgerechte Haltung wichtig, auch wenn es mehr Arbeit bedeutet. Schon bald wird das erste Bison in diesem Jahr geschlachtet. Auf eine Weise, wie es nur wenige Landwirte in Niedersachsen tun. Auf dem Wasserbüffelhof steht heute eine besondere Aktion an. Eine Herde zieht um auf eine neue Weide. Bis auf die milchgebenden Kühe stehen alle Tiere das ganze Jahr draußen. Tino Bullmann hat sein Team zusammengetrommelt. Für den Büffelmarsch werden die Wege mit Stricken abgespannt.
9: Ich brauche hier zwei Leute für Innerweide, weil das ist das Allerwichtigste, dass die erstmal alle rauskommen. Und damit hier keiner innerhalb des Zaunes
11: langläuft. Ja gut, dann können wir hier auch mit dem Strick arbeiten.
9: Am besten.
11: Ich bleibe mit Julie oben. Ja. Einer von uns bleibt auf der Straße so ein bisschen und einer am Ende.
9: Ja.
11: Und dann könnt ihr von uns aus loslegen.
9: Genau. Und ja.
7: Gut. Weit ist der Weg nicht. Einmal rechts abbiegen, dann nur den Radweg entlang.
9: Ja, die Schwierigkeit ist jetzt, also die kennen das, was wir jetzt machen hier, kennen die nicht. Haben sie noch nie gemacht. Wir auch nicht. Und hier wollen wir morgen die erste ackerbauliche Maßnahme machen. Deswegen müssen die da weg. Eigentlich kann nichts passieren. Und die haben schon Respekt vor den Bindfäden, weil die denken nämlich, da ist Strom drin. Weil die sehen, der Bindfaden sieht genauso aus wie die stromführende Litze. Und das ist der Trick, den man da ausnutzt. Und Hauptsache, es verrät jetzt keiner, dass das eigentlich nur Bindfaden ist und keine Litze.
7: Auf der alten Weide gibt es nur noch wenig Grün zum Fressen. Im Winter brauchen auch die Büffel extra Futter in Form von Grassilage. Sonst brauchen sie nicht viel. Anders als Bisons sind Wasserbüffel eher sanfte Riesen, jedoch auch sehr eigensinnig.
9: Komm her, komm! Komm, Büffel, komm her, komm! Also jetzt fängt es schon gut an. Warum laufen die jetzt weg? Habe ich nicht mit gerechnet. Komm her, komm! Komm her, komm! Komm her, komm! Komm her, komm! Komm, Büffel, komm, Büffel! Nicht wieder weglaufen. Hier doch mal aufmachen. Hier sollte man jetzt kein Gewicht kriegen, weil das ist, hier ist unheimlich Strom drauf. Komm her, komm! So, Tim, mach zu hier! Hier hin! Komm her, komm! Nee, nicht die Richtung. Scheiße! Nee, was? Hopp! Hopp! Oh, ey, was gibt's da nicht? Kommt her!
7: Wasserbüffel sollten möglichst nicht ins Rennen kommen.
9: Gibt's doch nicht, ey.
7: Wenn einer rennt, folgen alle.
9: Komm ins Auto! Kommt rein hier! Kommt rein, los!
7: Das nennt man Herdentrieb.
9: Geh mal zurück, zurück, zurück, zurück! Sonst geht die bei euch rein.
11: Ah! Ja, dann lasse da hinterher. Hey.
7: Ein kleiner Ausflug aufs Nachbargrundstück. Wasserbüffel im Vollgalopp.
9: Yep.
11: Hey, hey.
7: Endlich die richtige Wiese.
9: Aber ich habe auch am Anfang, das ist auch nicht meine, ein bisschen meine Schuld, weil ich nicht aufgepasst habe.
11: Oh yeah.
9: Zählt mal eben einer bitte, ob wir alle haben.
12: Moment.
13: 16.
12: 16,
9: na gut. Was?
7: Zum Glück ist beim Ausflug Richtung Dorf nichts kaputt gegangen.
9: Ja, die kannten halt den anderen Weg, ne? Oder die und da, ich habe auch im Moment nicht aufgepasst. Und da war mir eine durch und dann hatte ich verloren. Ne? Also es, ich muss es mit ein bisschen auf meine Kappe nehmen.
11: Ach so, oben, ne?
9: Ja gut, aber war doch auch mal was anderes, ne? Und wie gut, dass wir so ein schnelles Elektroauto haben, ne?
11: Ja.
9: Dass wir da vorbeigekommen sind. Weil wenn die einmal richtig in Fahrt sind, die holst du zu Fuß nicht ein. Ja, gut. Habt ihr was zu lästern. Ja.
7: Am Ende gibt es frisches Gras auf der neuen Weide für die Wasserbüffel. Zurück bei Stefan Runo Thiese in Schneeren. Neben Bisons hält er auch Heckrinder, eine noch seltenere Rasse. Einmal im Jahr muss er jedem Tier Blut abnehmen. Doch wie fängt man wilde Tiere?

0: Stefan und sein Auszubildender Franz können das nur im Winter machen.
1: So, pass auf. Folgendermaßen. Den Anhänger bauen wir gleich ab. Stellen wir da hinten weiter hin, dass sie den gar nicht sehen. Und das Auto auch erstmal zurück. Fahren wir rein, holen uns von da drin eine Silagebein, machen den auf. Machen das Tor wieder auf hier vorne, das Holztor. Füttern das Ganze. Und dann fahren wir den Trecker auch erstmal wieder raus.
0: Heckrinder ähneln den ausgestorbenen Auerochsen. Die Herde lebt im Naturschutzgebiet Steinhuder Meer, dient dort der Landschaftspflege. Zunächst müssen die Tiere angelockt werden, denn freiwillig kommen sie nicht.
1: Die haben halt wenig Kontakt zu Menschen und hier in der Natur haben die auch den Wolf öfter mal. Die sind vorsichtig bei allen Veränderungen. Das ist ganz normaler Herdenschutz, was sie machen quasi.
0: Die Fangaktion klappt nur im Winter, wenn auf der Weide kaum noch was wächst. Stefan hat die Tiere seit Tagen nicht gefüttert. Jetzt sollten sie Hunger haben, hofft er. Die Grassilage duftet verlockend. Doch nur 2 der 40 Tiere trauen sich ins Gehege. Der Rest verschwindet wieder im Wald. Damit die scheuen Rinder wiederkommen, müssen Stefan und sein Azubi sich verstecken. Und warten.
1: Brauchen wir ein bisschen Geduld und Ruhe. Man darf bloß nicht einschlafen, dann verpasst man das Ganze, wenn sie in der Fanganlage laufen.
0: Lange warten. Denn auf der Weide tut sich nichts.
1: Wenn man nervös wird, werden die Tiere auch mehr nervös. Das riechen die. Kommt wieder Bewegung in die Herde.
0: Fast eine Stunde wartet Stefan jetzt im Auto. Endlich trauen sich weitere Heckrinder ans Gras.

0: 7 Tiere sitzen in der Falle.
1: Ich hab gehofft, dass mehr reingehen beim ersten Mal.
0: Die Fanganlage hat sich Züchter Stefan von Cowboys aus dem Westen der USA abgeschaut. Sie hat mehrere Kammern, die immer kleiner werden. Die Anlage endet in einem schmalen Gang. Für die Züchter beginnt jetzt der gefährliche Teil der Arbeit. Denn die Rinder wissen sich mit ihren großen Hörnern zu wehren.
1: Wir machen hier schon auf. Wenn ich hier Bescheid sage, schiebst die Tore zu, dass sie nicht wieder rückwärts rausgehen.
2: Das ist eine Sache, die man ja nicht häufig macht. Wir haben schon im Stalljahr Blutproben genommen, aber das ist ja um Welten was anderes, ne? Muss man ja sagen. Und die sind ja viel wilder und ganz anders gestrickt. Und deswegen ist das auch Chefsache, reinzugehen und nicht Azubi-Sache. Okay. Weil Stefan kennt die ja schon besser. Genau. Soll ich mit reinkommen?
1: Nee, zu gefährlich.
0: Die Attacken kommen ohne Vorwarnung. Die Tiere ahnen schon, dass ihnen etwas bevorsteht.
1: Die Schwierigkeit ist die, dass sie jetzt nervös sind und gerne angreifen würden und ich da ungern mich verletzen will, wenn die mich angehen. Jetzt muss ich mal gucken, wie ich am besten da rankomme, dass ich das Tor hinter denen zumache. So, einmal bitte alle zurückgehen da.
0: Die Vorschrift zur Blutentnahme ist ursprünglich für zahme Milchkühe gedacht, nicht für wilde, freilebende Tiere.
1: So, jetzt können wir vorne anfangen bei den ersten.
0: Doch das Gesetz gilt für alle Rinder. Für die Tiere ist es Stress.
1: Ohne so einen Zwangsstand hier könnte man das gar nicht machen. Hier kommst du gar nicht ran. An die Tiere. Die sind jetzt so nervös, weil sie da halt die Nähe zum Menschen gar nicht kennen. Wenn sie dann so vor einem stehen mit Kopf unten und scharren, dann geht natürlich schon die Pumpe ein bisschen schneller.
0: Tierärztin Katrin Herler führt die Untersuchung durch.
3: Die werden eigentlich gut fixiert. Also mir ist so eigentlich noch nie was passiert. Gut. Also 76, 820.
1: Ja, die ist wahrscheinlich zu jung für die Liste.
3: Ja, also Blutprobe für Trächtigkeit, ja?
1: Ja.
3: Gut.
0: Neben der Trächtigkeitsuntersuchung wird vor allem auf Tierseuchen getestet, damit diese frühzeitig erkannt werden können.
4: Na ja, gut, das fließt langsam. Aber wir haben ein bisschen was.
5: Aber fließt.
1: Wir sind dazu verpflichtet, Blut abzunehmen, einmal im Jahr. Das heißt, einmal im Jahr müssen wir diesen Scheiß durchmachen. Untersuchung auf Tierseuchen.
3: Deutschland ist ziemlich frei von allen Krankheiten. Und es muss aber trotzdem immer überprüft werden. Klar kann es auftauchen. Aber wir sind ziemlich sicher und safe hier in Deutschland. Ja.
0: Tier für Tier muss durch die Fanganlage. Die gesamte Herde von 40 Tieren.
1: Okay, nächste Dame.
0: Mindestens eine Woche plant Stefan Runo Thiese dafür im Winter ein. Zurück in Eilte auf dem Wasserbüffelhof von Bauer Bullmann. Gleich neben dem Stall die Käserei. Tschulpan Becker und ihre Kolleginnen haben viel Arbeit in den Reifekammern.
6: Hallo Marion. Ich habe ein bisschen Zeit. Brauchst du Hilfe?
0: Täglich werden die Käseleibe gewendet, gebürstet und gewaschen. 10 Sorten Schnittkäse gibt es. Später im Jahr auch Mozzarella aus reiner Büffelmilch.
6: Mein Lieblingskäse ist Mezzo, was Marion gerade da pflegt, der alte. Ich mag noch würzigeren Käse und wir haben 6 Monate alten Mezzo, der auch aus Büffelmilch gemischt mit Kuhmilch gemacht wird. Und ja, der alte Käse ist schon richtig lecker.
0: Je länger er liegt, umso intensiver wird der Geschmack.
7: Die werden immer fester. Und der Mezzo, der ein halbes Jahr jetzt liegt, den kannst du praktisch als Hartkäse, könntest du ihn reiben. Ist Blödsinn, weil der ist so lecker und auch dementsprechend teuer. Den würde ich nicht reiben, den esse ich so.
0: Im Käsebottich gerinnt unterdessen die Büffelmilch, die Tino Bullmann am Morgen gemolken hat. Viel war es nicht. Im Winterstall geben Büffel weniger Milch als auf der Weide. Ein Grund? Der Stress im Stall. Lab und Bakterien machen die Milch dick und sauer.
6: Der Bruch säuert ja weiter und wir wollen keinen sauren Käse. Und Das Käsen ist sowieso ein schneller Prozess. Darf man nicht so lange warten.
0: Büffelmilch hat einen Fettgehalt von 8%, doppelt so viel wie Kuhmilch. Sie enthält viele Vitamine und ist cholesterinarm. Verkauft wird der Büffelkäse aus dem Heidekreis auf Wochenmärkten in der Region.
6: Geschmack kommt auch schon durch die Milch, durch die fette und eiweißhaltige Milch. Das gibt schon so seine Note. Dadurch wird der Käse auch cremiger als Kuhkäse.
0: Ein paar Wochen Ruhe, dann ist der Käse essbar. Das Käsen überlässt Tino Bullmann seinen Mitarbeiterinnen. Im Winter hat er dafür keine Zeit. Heute müssen seine Wasserbüffel zur Fußpflege, auch wenn sie dazu keine Lust haben.
5: Ich kann denen ja vorher nicht erklären, pass mal auf, ich habe mit euch was vor, was gar nicht wehtut. Geht doch mal einfach in den Stand rein. Das machen die nicht. Also die wollen letztendlich nicht unbedingt hier in so einen Zwangsstand freiwillig reingehen.
0: Auf der Weide laufen sich Wasserbüffel die Klauen von alleine ab. Sie haben viel Bewegung. Anders die Büffel, die im Winter bei ihm im Stall auf Stroh stehen.
5: Julie, stellst du dich mal hier hin, bitte?
8: Ja.
0: Julie Niemeyer macht eine Ausbildung auf dem Hof und ist seit einem halben Jahr dabei. Die Klauenpflege ist heute ihre Premiere.
5: Los, raus hier. Julie, geh mal ein Stück zurück, bitte. So. Sie sollen ja keine Angst haben. Wenn die erste drin ist, dann wird die zweite hinterhergehen. Nicht wahr? Hopp, köpp. Hatte ich so gedacht. Und weiter. Hopp, hopp. Los. So, Bolzen rein, bitte. Andersrum. Bisschen vom Weg. Jetzt hier vorne rum. So, jetzt müssen wir mal eben gucken, wie wir das hier machen. Manchmal ist das leichter, wenn die denken, die Tür ist auf. Ja. Oder das sollen sie sehen, dass die Tür auf ist. Mhm. Und wenn ich sage zu,
8: dann
5: machst
8: muss die Tür zu.
5: Ja. Das kommt auch manchmal ein bisschen ruppig von mir, nicht erschrecken. Aber das muss dann, wenn die dann so im Flow sind, hier durchgehen, dann musst du zumachen. Und zu ist dann so, ne?
0: Bis zu einer Tonne Lebendgewicht bringen große Wasserbüffel auf die Waage. Da braucht es Geduld und richtiges Timing.
5: Jetzt zu. Komm her. Oder hast du zu?
8: Nee, jetzt.
5: Komm her.
0: Schieben kann man versuchen. Wenn es beim ersten Mal nicht klappt, ist ein zweiter Versuch am selben Tag zwecklos. Das weiß Tino Bullmann nach 20 Jahren Erfahrung. Morgen hat die Büffelkuh es wieder vergessen, sagt Tino.
5: Das ärgert mich jetzt ein bisschen, aber man darf sich nicht ärgern. Man muss immer ruhig bleiben.
0: Neuer Versuch mit einem neuen Büffel.
5: Also mit normalen Milchkühen ist das hinschmeißen einfach. Ist das wesentlich einfacher, weil die kannst du. Die spreche ich einmal laut an von hinten und dann marschieren die da durch. Oder ich tick die einmal an. Also die reagieren wesentlich mehr. Ne? Vielleicht sind sie schlauer.
0: Tinos Devise: Je ruhiger man mit den Büffeln umgehe, umso gelassener werden sie.
8: Ganz knapp bevor.
0: Inzwischen helfen zwei weitere Auszubildende mit. Wenn die Tiere nicht wollen, kann Tino jede helfende Hand gut gebrauchen.
5: Zu! Komm her! So.
8: Oh, Wahnsinn!
5: Bleib mal hier stehen.
0: Werden die Klauen nicht zurückgeschnitten, kann es zu Fehlstellungen und Erkrankungen kommen.
5: Hier jetzt erst die Länge der Klaue. So, bei Kühen sagt man immer, vom Kronensaum bis zur Klauenspitze 7,5 cm. Bei Büffeln ist das immer länger, da lasse ich immer 8 cm stehen. Quasi genauso lang wie, oder kurz, wie ich sie jetzt hier abschneide. Halt mal bitte diese Klauen ein bisschen auseinander, weil ich schneide einmal. Genau.
0: Die Klauen der Wasserbüffel sind von Natur aus besonders hart. Deshalb kommen die Tiere auf feuchten Weiden gut klar.
5: Nimm mal nicht so viel auf einmal.
9: Diesen Feinschliff mache ich dann mit der Flex. Gut.
0: Vier Büffel will Tino Bullmann heute noch schaffen. Die übrigen haben ihre Fußpflegetermine dann morgen.
5: Ein Tier mag das nicht, wenn es fixiert ist. Und wir müssen das Tier aber fixieren, einfach auch aus Arbeitssicherheitsgründen. Also wir können ja jetzt nicht einfach sagen so, wir schneiden da jetzt mit der scharfen Schere hier die Klauen so und dann tritt die einmal und das Messer fliegt Gott weiß wohin. So, Kuh ist fertig.
0: Es ist die letzte Klauenpflegeaktion des Winters. Bald kommen die Tiere wieder auf die Weide.
5: So, zu die Tür.
0: Bei Bisonbauer Stefan Runo Thiese beginnt jetzt die Zeit der Schlachtung. Kurz vor Frühling, zum Beginn der Grillsaison, steigt wieder die Nachfrage nach Bisonfleisch. Der Hof lebt vom Verkauf des Fleisches. Jedes Jahr werden 5 Bullen getötet. Auf der großen Weide stehen Heckrinder und Bisons zusammen. Stefan hat schon ein Tier ausgewählt.
1: Ja, hier der, wahrscheinlich der linke. Das scheint mir der kräftigste zu sein, der älteste zu sein. Der wird heute geschlachtet. Ja.
0: Der Bulle wird mit einem Gewehrschuss inmitten seiner Herde getötet.
1: Das Tier hört noch nicht mal mehr den Schuss. Die Kugel ist schneller. Das Tier ist sofort tot. Das Tier sackt in sich zusammen und ist sofort tot durch den Kugelschuss. Anders als im Schlachthof, wo es mit einem Bolzenschuss gemacht wird. Da wird das Tier nur betäubt und wenn die Kugel durchs Gehirn geht, dann ist das Tier tot.
0: Der Weideschuss gilt für den Landwirt als die stressärmste Art der Schlachtung. Die Aussortierung aus der Herde und der Transport zum Schlachthof werden vermieden. Es gibt hohe Auflagen und er darf nur bei Tieren angewendet werden, die das ganze Jahr auf der Weide stehen. Deshalb ist die Tötungsart eher die Ausnahme.
1: Blutdruck steigt, ja, tief durchatmen, konzentrieren und dann, wenn der Blutdruck wieder runter ist, den Schuss absetzen. Ich nehme bei den Bisons immer unterkante Hörner, die Linie und davon dann die Mitte. Und wenn ich da treffe, dann ist es auch sofort vorbei.
0: Eine Veterinärin ist bei jeder Schlachtung dabei. Sie kontrolliert den Ablauf bis hin zur Fleischbeschau. Die Veterinärin will nicht gefilmt werden. Um keine anderen Tiere zu verletzen, schießt Stefan aus erhöhter Position.
1: Dann können wir nicht schießen. Müssen weiter nach da, weiter vorfahren.
0: Um den Weideschuss abgeben zu dürfen, musste Stefan extra eine Schulung machen.
1: Auch wenn es nur Nutztiere sind, hat man zu allen Tieren eine Bindung aufgebaut. Man füttert die, die meisten waren bei der Geburt dabei, man sieht die aufwachsen, eine gewisse Bindung ist immer da.

0: War ein sauberer Schuss, hat ein bisschen gedauert, weil er viel gewackelt war, fressen war. Aber der Schuss war gut und er war sofort tot. Von daher alles gut.
1: Das Tier blutet nach einem Bruststich noch auf der Weide aus. Das schreiben die gesetzlichen Vorschriften vor. Außerdem muss alles sehr schnell gehen.
0: Weil das Tier innerhalb von einer Stunde nach dem Schuss abgezogen und ausgenommen werden muss. Und deswegen muss ich mich jetzt ein bisschen beeilen, dass ich zum Schlachthof komme und es da weitergeht.
1: Dort wird das Tier zerlegt und weiterverarbeitet. Das Fleisch der Bisons ist bereits vorbestellt und verkauft. Auch Tino Bullmann vom Büffelhof in Eilte schlachtet ab Frühjahr seine Wasserbüffel und verkauft das Fleisch. Und schon bald werden viele neue Kälbchen geboren. Kälbchen füttern ist der Job von Azubi Julie. Diese Kälbchen wurden Anfang des Winters geboren. Noch bekommen sie Milch.
2: Die kennen den Eimer, die kennen die Kanne. Die wissen, glaube ich, auch ungefähr, um welche Zeit sie immer dran sind. Und außerdem sind sie eigentlich, glaube ich, fast immer hungrig.
1: Die Mini-Büffel stehen nur noch wenige Tage hier. Dann kommen sie zu den großen Wasserbüffeln auf die Weide und fressen Gras.
3: Und? Die drei sind satt. Sieht so aus, oder?
2: Alles gut.
3: Alles gut?
2: Ja. Dir?
3: Ja.
2: Oh je.
3: Siehste, haben wir kein Interesse mehr. Einmal ist leer, super.
2: Einmal ist leer.
1: Ob Wasserbüffel, Bisons oder Heckrinder. Anspruchsvolle Rassen mit besonderen Herausforderungen für die Rinder-Rancher in Niedersachsen.
3: Ich bin ja so ein geborener Kuhbauer eigentlich und habe irgendwann dann mit Wasserbüffeln angefangen. Und das ist schon auch eine besondere Rasse. Und ich glaube, wenn ich jetzt mein ganzes Leben lang nur mit normalen Milchvieh gearbeitet hätte, das hätte mich vielleicht nicht so richtig zufrieden gemacht. Mein Herz schlägt für die Büffel, keine Frage.
4: Außenstehende ist es wahrscheinlich, was man sagt, ja gut, jetzt spielst du da eine Elfe, machst du da irgendwie dein Konzert, aber ich weiß genau, das war für ihn, war das was kulturell anerkannt.
5: Wenn 150 Jahre vergehen, dann wird das so etwas sein, wie wenn man über Johann Sebastian Bach spricht.
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15: Das Beste am Norden sind unsere schönen Sonnenuntergänge.
16: Das ist ein Sonnenaufgang.
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0: Moin und guten Abend. Von Burg Zedlerfehn in Ostfriesland bis Göttingen ganz im Süden. Wir sind an diesem Samstag überall im Land, wo was los ist. Erstmal geht's aber nach Osnabrück zur Fußballparty des Tages. Da feiert der VfL mit seinen Fans nämlich die deutsche Meisterschaft. Ja, genau. Osnabrück ist auf Platz 1 in der dritten Liga und hat damit den Aufstieg geschafft. Am Nachmittag hat die Mannschaft dann den Meisterpokal für diese fabelhafte Saison in die Höhe gerissen. Ausgelassene Stimmung im ausverkauften Stadion an der Bremer Brücke. Da ging so schnell keiner nach Hause. Denn das ist natürlich nur der Start zu einer langen Partynacht für den neuen Zweitligisten VfL Osnabrück. Auch wenn es nach dem Meistertrainer Timo Schulz geht.
1: Der ganze Tag ist eine Riesenbelohnung für alle, die es mit dem VfL Osnabrück halten. Seit irgendwie 2, 3 Jahren nicht wirklich was auf die Kette bekommen. Eigentlich permanent abgestiegen, Abstiegskampf. Und dieses Jahr ist einfach überragend gelaufen. Und ich hoffe, dass alle den Tag und die nächsten Tage auch so genießen. Viel schöner kann es nicht sein.
0: Tja, mit diesem glorreichen Saisonabschluss rückt dann auch für die Profis der Urlaub näher. Und überhaupt geht die Campingsaison so richtig los. Nun ist das Fahren mit Wohnwagen und Camper für die meisten nicht alltäglich. Und es gibt eine ganze Reihe von Fehlern, die richtig teuer und gefährlich werden können. Von der richtigen Beladung bis zur Stützlast. Die Polizei im Kreis Schaumburg veranstaltet deshalb einen Sicherheitstag in Lindhorst, damit die häufigsten Fehler gar nicht erst passieren.
2: Und ein bisschen noch nach vorne. Stopp!
3: Bevor es in den Urlaub geht, geht es hier erst einmal auf die Waage.
2: 3100 Kilo Gesamtgewicht. Das ist eine sehr gute Verteilung. Sie haben 1500 Kilo vorne auf der Achse. Ne?
3: Camping- und Wohnmobile werden immer beliebter. Polizeioberkommissar Brauner kennt die häufigsten Fehler vieler Camper.
2: Die drei häufigsten Fehler sind Überladung, insbesondere bei Wohnmobilen über 300 Tonnen. Die Überschreitung der Achslasten. Sowie Probleme bei der Ladungssicherung, dass Ladung einfach nicht korrekt gesichert wird.
3: Und jetzt nochmal im Detail. Erstens, der Camper ist zu schwer.
2: Ihr Fahrzeug hat ein zusätzliches Gesamtgewicht von 3500 Kilo, ist richtig, ja, ne? Und wir sind jetzt schon auf 3500 Kilo gekommen. Mhm. Das heißt, wir hätten jetzt schon aktuell das Problem, dass wenn Sie eine Beifahrerin mitnehmen wollen würden, Ihre Frau beispielsweise, dass wir dann eigentlich schon zu schwer wären. Ne? Ja. Dürfen wir mal ins Fahrzeug reinschauen, was Sie aktuell so reingeladen haben? Ah ja. Ja, da müssen Sie sich halt überlegen, wo Sie vielleicht mal ein bisschen abspecken können. Ne?
4: Ich dachte eher, dass ich da gut mit hinkomme. Ja. Ich werde mal gucken, was ich noch so rausschmeißen kann.
2: Die Reifen haben eine gewisse Traglast und wenn man da eben zu schwer ist, deutlich zu schwer, dann kann das dazu führen, dass so ein Wagen eben auch gerade, wenn man in den Süden fährt, zu heiß wird und eventuell sogar platzt, was dann zu schweren Unfällen führen kann. Ne?
3: Zweitens, die Ladung ist ungleich verteilt. Nicht nur das Gewicht zählt, sondern auch, wo es verstaut wird.
2: In dem Fall jetzt haben wir relativ viel Ladung hinten. Auch da können Gefahren entstehen. Ne? Also, Sie sind ja voll im grünen Bereich. Ne? Mhm. Ist das allerdings zu hoch und hat man viel zu viel Gewicht hinten, kann das auch dazu führen, dass ein Fahrzeug anfängt zu schlingern. Ne? Möglicherweise durch falsche Ladungsverteilung.
3: Weiter geht's mit Blick auf das Innere des Fahrzeugs. Drittens, die Ladung ist nicht gesichert.
2: Also das ist all das Zubehör drin, was Sie sonst auch mitnehmen. Ja? Ne, dass man da vielleicht ein bisschen auf die Ladungssicherung achtet. Ich sag mal, theoretisch könnte es auch passieren, dass Teile dann durch eine Vollbremsung mal durch die Scheibe vorne fliegen
5: und
2: vielleicht Personen verletzen könnten. Ne?
3: Drei typische Fehler, die sich aber leicht vermeiden lassen. Die Polizei rät,
2: dass man natürlich guckt, dass das Fahrzeug in einem vernünftigen Zustand ist, dass man den Reifendruck nochmal überprüft, allgemein mal guckt im Motorraum, ob alles in Ordnung ist und dass man ausgeruht und stressfrei möglichst in den Urlaub fährt, um sich auf das Fahren vernünftig konzentrieren zu können und rechtzeitige und ausreichend viele Pausen einlegt.
3: Und so steht dem Urlaub im Camper nichts mehr im Weg.
0: Auch die Motorräder laufen wieder auf Hochtouren und cruisen durch die Landschaft. Frischer Wind um die Nase und das Gefühl von Freiheit, das lieben Biker. Sicherheit muss aber immer mitgedacht werden, weil Knautschzone auf einem Zweirad, Fehlanzeige. Auch da ist die Polizei als Freund und Helfer zur Stelle bei der Biker Safety Tour in Hildesheim.
6: Kurven, Kraft und Kontrolle, das reizt am Motorradsport. Doch nach der langen Winterpause ist man oft ein wenig eingerostet. Damit die Motorradfahrenden sicher in die Saison starten, beginnt heute die Biker Safety Tour der Polizeidirektion Göttingen.
7: Für uns ist ganz wichtig, dass die Verkehrsteilnehmenden auch merken, dass die Polizei eben nicht nur auf Repression setzt, also Geschwindigkeitsmessung, Kontrollen durchführen, sondern eben auch auf Prävention. Das ist uns hier ganz wichtig.
6: Gemeinsam geht's auf die Straße. 70 Kilometer Strecke. Besonders beliebt, aber auch besonders gefährlich. Im letzten Jahr gab es hier einen tödlichen Motorradunfall. Auch darüber wurde gesprochen.
5: Das sind die unfallträchtigen Strecken im Landkreis Hildesheim, die wir mit den Fahrern hier abgefahren sind. Wir zeigen denen, wo es die Knackpunkte gibt, wo es Risikopunkte gibt, durch die Strecke bedingt, und versuchen den Fahrern Möglichkeiten aufzuzeigen, wie sie eben Unfälle vermeiden.
6: Wenn es aber doch zu Verletzten kommt, sind die Ersthelfer vor Ort am wichtigsten. Dafür gab es zusätzlich zum Fahrtraining noch einen Erste-Hilfe-Kurs. Der kann im Notfall lebensrettend sein.
5: Wir haben heute ganz viele Teilnehmer hier gehabt. Der Anklang auf dem Parkplatz ist riesengroß. Genauso wollen wir es haben. Die Mitfahrenden eher das ältere Semester. Aber hier auf dem Platz auch viele der Jüngeren, die wir ansprechen wollen, die wir erreichen können. Denen wollen wir die Message mitgeben. Fahrt nicht bei uns auf dem Roten Berg hoch und runter. Kommt mit uns auf die Rennstrecke. Dort könnt ihr euch wirklich ausleben, aber nicht im öffentlichen Straßenverkehr.
6: Nach dem Kurs fühlen sich die Teilnehmenden jetzt wieder gut vorbereitet für die kommende Saison.
8: Ich fahre schon viele Jahre und ich weiß aber, dass man bei Sicherheitstrainings und auch bei solchen Tagen immer noch was mitnimmt.
6: Im Laufe des Sommers gibt es noch 3 weitere Termine der Tour, jeweils an Biker-Hotspots der Region. Die Nachfrage ist groß, alle Termine sind schon ausgebucht.
0: Auch Elektromotorräder und Roller sind übrigens im Kommen. Für den Strom sollen ja in Zukunft immer mehr Windparks draußen auf dem Meer sorgen. Doch der Ausbau, der könnte hart ausgebremst werden, weil zu wenig Fachkräfte da sind, um die riesigen Windräder zu bauen. Eigentlich ist die Energiewende ein Jobmotor. 160.000 Arbeitskräfte zusätzlich werden laut Studien schon 2030 benötigt. Aber die sind weit und breit nicht in Sicht. Es sei denn, die Windkraftunternehmen werben schon in der Schule um Fachkräfte von morgen.
9: Nicht für die Schule lernen wir, sondern für das Leben. In der Oberschule 1 in Nordenham wird der alte Spruch Realität. Im Projekt Das grüne Klassenzimmer lernen die Schüler technische Fähigkeiten, die sie später etwa in der Offshore-Windindustrie gut gebrauchen können. Ben Fest hat hier gelernt, wie ein Profi mit Metall und Stahl zu arbeiten.
10: Ja, es ist auf jeden Fall besser als Schule oder Unterricht. Ja, das macht einfach Spaß, wenn man mal was anderes macht.
9: Das andere, was sie hier machen, ist, eigene Tische und Bänke für den Schulhof herzustellen. Das Material, Stahl, Metall und Holz. Das Unternehmen Steelwind Nordenham stellt das Material kostenlos zur Verfügung.
11: Dann starten wir jetzt mit der ersten Rotation. Das bedeutet, wir haben jetzt die zweite Station, die hier durchlaufen werde.
9: Um die 15-Jährigen anzuleiten, kommen auch die Ausbildungsleiter des Unternehmens und mehrere Azubis in den Unterricht.
12: Das ist als Übung für die Schüler ganz gut, weil wir irgendwie alle Elemente in einem haben. Schweißen, feilen, bohren, mit Holz arbeiten, kleben.
9: Roman Weber ist der Personalleiter von Steelwind Nordenham. Das Unternehmen stellt Fundamente für Offshore-Windräder her. Mit dem Schulprojekt will das Unternehmen die jungen Menschen auf sich aufmerksam machen.
13: Das Schöne und Spannende ist tatsächlich, dass aus solchen Projekten viele Interessierte dabei sind, die dann auch Lust haben, sich bei uns zu bewerben. Und wir haben tatsächlich schon die ersten Auszubildenden aus solchen Projekten für uns gewinnen können.
9: Um gute Bewerber für seine 16 Ausbildungsplätze in 7 überwiegend technischen Berufen zu finden, betreibt das Unternehmen großen Aufwand. Jede Woche stellt es beide Ausbildungsleiter und mehrere Azubis für den Unterricht frei.
14: Dass das eben halt nicht gut war.
13: Die Zeiten sind deutlich schlechter geworden, um an Fachkräfte ranzukommen. Und die Fachkräfte fangen bei uns schon bei den Auszubildenden an. Also es ist nicht mehr so, dass wir ohne Ende Bewerbung bekommen, sondern wir müssen uns darum bemühen.
9: Die Offshore-Windenergieunternehmen konkurrieren mit anderen Betrieben aus dem Maschinenbau um Auszubildende. Laut einer Umfrage der IG Metall Küste unter Betriebsräten konnten zuletzt nur 41% der Unternehmen der Windindustrie alle Lehrstellen besetzen. Carina Würz von der Stiftung Offshore-Windenergie warnt, der Fachkräftemangel gefährde inzwischen die Ausbauziele für die Offshore-Windenergie.
15: Im Bereich Elektrik, im Bereich Mechatronik, Mechaniker, da laufen wir in massive Mangelsituationen rein. Wir müssen bis 2030 da den Personalstand ver-2,5-fachen. Da haben wir aktuell enorme Herausforderungen.
9: Melanie Frerichs von der IG Metall Küste sagt, die Windindustrie müsse noch deutlicher machen, dass sie auch attraktiv für Frauen sei.
16: Dass es eine Branche ist, wo man sich auch entfalten kann, wo man eine Zukunft hat, wo man keine Angst davor haben muss, dass es vielleicht zu schwer ist.
9: Konstruktionsmechanikerin Janina Schweizer hat sich schon vor 10 Jahren für einen Job in der Windindustrie entschieden. Die 30-Jährige erzielt bei Steelwind Nordenham die besten Schweißergebnisse.
17: Ich glaube, es ist sehr die Gesellschaft, die immer noch sagt, was, kannst du das denn überhaupt? Das ist doch Männerberuf und das ist doch dreckig und du schwitzt doch und was ist mit deinen Fingernägeln? Aber da muss man drüber stehen. Wenn man was will, dann muss man das einfach machen.
9: Auch die Schüler der Oberschule 1 in Nordenham haben einfach angefangen und freuen sich über neue Sitzbänke und Tische für ihr Klassenzimmer im Grünen. Und die Windrad-Fundamentebauer aus Nordenham freuen sich vielleicht bald über neue Azubis.
0: Er hat die ostfriesische Insel Wangerooge geprägt wie wohl kaum ein anderer, als Heimatforscher und Zeitzeuge für 100 Jahre Inselleben. Im Dezember ist Hans-Jürgen Jürgens gestorben. Besonders die Zeit im Zweiten Weltkrieg hat ihn geprägt. Und wenn ein Mensch im Alter von 99 Jahren geht, dann verschwindet kostbares Wissen, das es in keiner Bibliothek gibt. Doch auf Wangerooge wollen sie sein Gedächtnis als Vermächtnis erhalten.
3: Tina von Penz auf den Spuren ihres verstorbenen Freundes Hans-Jürgen Jürgens. Vor fast genau einem Jahr stand er noch hier. Fast 100-jährig bei einer seiner letzten Bunkerführungen.
18: Wenn Sie fragten nach den Ausbuchtungen hier, das ist ein Zeichen, dass der Bunker 1944 gebaut ist. Tarnung. Wenn ihr mal so etwas im Fernsehen seht, dann könnt ihr mal der puckligen Verwandtschaft sagen, Mensch, das ist ja ein Bunker von 44. Ja? Und wenn die fragen, woher weißt du das, dann verraten sie mich nicht.
19: Was für ein vitaler und strahlender und lustiger Mensch das war. Dann hat mich einfach begeistert, dass ein Zeitzeuge erzählt hat. Ein Mensch, der das alles erlebt hat.
3: 25. April 1945. Nur wenige Tage vor Kriegsende fallen auf die kleine Insel Wangerooge innerhalb von 15 Minuten über 6000 Bomben. Hans-Jürgen Jürgens hörte nie auf, davon zu erzählen. In den letzten Monaten seines Lebens sprach er viel mit Insulanerin Tina von Penz. Eine Freundschaft entstand. Viele Geschichten leben in ihr weiter.
19: Was seine Mutter erlebt hat, was seine Oma erlebt hat, wofür sich sein Vater eingesetzt hat. Alles das hat er mir so erzählt, wie er das gefühlt hat. Und das ist in mir angekommen. Und das kann ich weitererzählen. Und das ist einfach ein Geschenk. Das kann man aus keiner Chronik sich erlesen.
3: Daraus entstand eine Idee. Geschichten weitersammeln.
19: Oh, und ich suche ja einfach Fotos aus dem Internatsleben. Und wann bist du gekommen? 58?
3: Mit zwei Freundinnen gründet sie einen Stammtisch. Also alle zwei Wochen mittwochs im Hotel Hanken. Gesucht werden Fotos und Geschichten. Vom Internatsleben, den Sturmfluten oder Kindheitserinnerungen.
20: Mein Opa ist das. Ich finde das für mich schön, weil ich vielleicht noch was dazu beitragen kann. Wenn das verloren gehen würde, und das geht ja bald, ich bin ja am Ende der

0: lebendige Geschichte. Alles, was er erzählt hat, hat er erlebt. Und er hat weiter erzählt, was andere erlebt haben.
1: Und das macht Tina von Penz jetzt auch. Zusammen mit vielen weiteren Wangerogerinnen und Wangerogern.
2: Und wir machen uns gleich auf zur nächsten Insel, Lürsand in der Elbe. Für eine junge Landwirtin ist das ein echtes Abenteuer. Sie bricht nämlich mit einer ausgewachsenen Galloway-Herde dorthin auf. Nicht zum Almauftrieb, sondern zum Inselauftrieb. Christine Köhler, die kennt das eigentlich schon. Und trotzdem ist in diesem Jahr alles anders.
3: Ist gut. Die Schwarze kann auf die Insel.
4: Also es kommt noch einer. 606.
3: Insel.
1: Aufregung im Galloway-Stall. Ein Teil der Herde geht heute auf die Reise. Auch für Christine Köhler ein kleines Abenteuer.
3: Es ist so eine Mischung aus Stress und Vorfreude, würde ich sagen. Also dieses Jahr ist schon ein bisschen anders, weil ich natürlich jetzt deutlich mehr Verantwortung irgendwie auch trage.
1: Wilhelm Brag war bis vor kurzem Christine Köhlers Chef. Vor wenigen Wochen hat sie den Betrieb von ihm übernommen. An das neue Verhältnis müssen sich beide erst mal gewöhnen.
3: Wären noch ein paar zu wenig, ne?
4: Würde ich auch sagen. Du wolltest ja ein paar dazu nehmen. Die nicht auf der Liste stehen, wolltest du ja ein paar dazu nehmen.
3: Ja, haben wir auch schon.
5: So, ich habe manche Sachen im Laufe der Jahre, habe ich mir das angewöhnt und das ist so eine Routine. Und sie hat jetzt manchmal neue Ideen und da denke ich mir erst mal, was soll das denn jetzt? Aber wenn ich dann sehe, wie das funktioniert, dann geht's auch so. Das sind denn aber, da muss ich einfach ein bisschen zurückstecken, dann muss ich dann manchmal auf die Lippe beißen.
3: Ich glaube, wir haben da einen ganz guten Kompromiss und ne, wir sind auch sehr ähnlich uns in unseren Einstellungen, gerade auch so mit den Rindern, wie Sachen zu laufen haben.
1: Die studierte Landwirtin hat lange nachgedacht, ob sie die Verantwortung übernehmen will. Eine Galloway-Zucht, 300 Tiere, Maschinen, Pachtverträge.
3: Das ist natürlich was ganz anderes, wenn man jetzt so Mitarbeiter ist oder ob man dann selber der Chef ist, der sich nachts bis um 11 jeden Abend ins Büro setzt und die Rechnungen hat und die Lieferscheine schreiben muss und dran denken muss, für heute so eine Aktion, ne? Ich muss die Liste selber erstellen und mitbringen. Ich tauche einfach morgens um 8 Uhr auf und der Chef, der hat das ja schon fertig.
1: 18 Tiere sind verladen, die Reise beginnt. Das Ziel, die Sommerwiese auf der Elbinsel Lürsand. Weil die Elbe tidenabhängig ist, muss der Zeitpunkt für die Überfahrt mit der Lastenfähre genau geplant werden. Und das Wetter muss auch passen. Christine Köhler hat 6 Jahre lang als Angestellte auf dem Galloway-Hof gearbeitet. Deswegen kennt sie die nötigen Handgriffe.
3: Ist halt schon was Besonderes, ne? mit der Fähre rüber zu fahren. Gibt es, glaube ich, nicht viele Betriebe, die irgendwie sowas überhaupt haben.
6: Also total interessant.
1: Ein Highlight auch für die Touristen. Das alte Land sollte für Christine Köhler eigentlich nur Durchgangsstation sein. Die 31-Jährige wollte nach ein paar Jahren zurück in die Heimat.
5: Dann merkte ich, dass das menschlich zwischen uns passte und auch fachlich war das toll. Und dann habe ich gesagt, ach, eigentlich schade, sie will ja weiter Richtung NRW. Und dann hat sie sich aber bei uns im Ort verliebt und da habe ich gesagt, oh, das ist gut, dann bleibt sie.
1: Es geht los. Wilhelm Brag fährt als Erster. Er muss aufpassen, dass das Gespann die Fähre nicht wegdrückt. Rund 12 Tonnen Last kann sie transportieren. Als nächstes ist Christine dran.
3: Nee, sowas wie Lampenfieber habe ich da mittlerweile nicht mehr. Also im ersten Jahr war das natürlich schon wahnsinnig aufregend. Dann habe ich mir das ein, zwei Mal angeguckt und irgendwann durfte ich dann auch selber fahren. Dann war es am Anfang noch ein bisschen aufregend. Mittlerweile geht das auch.
1: Der Unterschied in diesem Jahr, zum ersten Mal sind es ihre eigenen Tiere. Insgesamt gehen 4 Fuhren nach Lürsand. 40 bis 50 Galloways dürfen den Sommer auf der Insel verbringen. Die Fläche pachtet Christine Köhler von der Naturschutzbehörde. Ihre Rinder sind aktive Landschaftspfleger.
3: Ja, hallo, ihr Süßen. Wollt ihr runter?
1: Trampeln und grasen. Dadurch erhalten die Rinder die geschützte, offene Landschaft.
3: Wenn man mal so auf den Boden guckt, denkt man sich, so sandiger Boden, da wächst doch kaum was. Aber für die Tiere, die suchen sich das Allerbeste raus. Und es ist tatsächlich so, dass die Herde, die auf Lyrsand gelebt hat, im Vergleich zur

0: Herde mit einem ähnlichen Altersschnitt auf dem Festland nimmt die Lyosandherde ein bisschen mehr zu.
1: Christine Köhler wird den Sommer über regelmäßig zur Weidekontrolle auf die Insel kommen. Es sind jetzt ihre Tiere, denen es gut gehen soll. Am besten jeden Tag so gut wie heute.
2: Endlich wieder. Nach langer Zeit gab es heute in Hannover wieder ein NDR-Kindermusikfest. Und das heißt, Kinder probieren im NDR-Konzerthaus alles aus, was ein Sinfonieorchester so zu bieten hat. Ist noch kein Meister vom Himmel gefallen, aber 2400 Menschen, kleine und große, waren bei uns zu Gast, unterhalten vom Ensemble der NDR Radiophilharmonie und Lehrkräften der Musikschule Hannover. Die haben beim Ausprobieren geholfen, so war die ganze Welt der Musik zu entdecken. Ja, wir machen mit Musik weiter. Es geht zu Deutschlands größtem Inklusions-Rock-Festival. Menschen mit und ohne Beeinträchtigungen feiern da nicht nur, sondern sorgen auch dafür, vor und hinter der Bühne, dass alles läuft. Rock, Heavy Metal und Inklusion, Tino Nowitzki, all das kommt bei diesem zweitägigen Festival in Rautheim zusammen. Inklusion soll ja eigentlich Unterschiede abbauen. Wie klappt das denn bei diesem Festival?
3: Ja, ja, und dazu gehören natürlich einige Zutaten. Wir checken mal. Zutat 1, laute Musik von der Bühne. Ja, check, die ist auf jeden Fall da. Fans vor der Bühne. Zutat 2, auch die sind da. Aber die wichtigste Zutat, die ist natürlich Gemeinschaftsgefühl. Und viele dieser Fans gehören zu 7000 Besuchern, die hier insgesamt an diesem Wochenende auf diesem Festival abrocken. Und einige davon, die haben halt ein Handicap, die haben eine geistige oder körperliche Behinderung. Und viele davon aber auch nicht. Und alle feiern hier wie selbstverständlich zusammen. Dazu kommen auch 560 ehrenamtliche Helfer, die hier mithelfen, die die Würstchenzange hier fegen sozusagen, die hier helfen bei Backstage-Reportagen oder beim Auf- und Abbau des Equipments von der Bühne. Alle inklusive Teams. Und zwei der Helfer, die habe ich jetzt hier bei mir. Das ist einmal die Isabelle, einmal der Lars. Seit wann seid ihr Helfer auf dem Festival eigentlich?
4: Also ich seit 2022.
5: Du? Seit 2019.
3: Ich höre immer wieder, dass dieses Festival so ganz besondere Vibes hat, so eine ganz besondere Stimmung irgendwie, ne? Wie erklärt ihr euch das? Wo kommt ihr her?
4: Na, also ich würde sagen, man sieht ja schon, es gibt einfach ganz, ganz, ganz viele ehrenamtliche Helfer, die das machen. Und das zeigt ja schon, es ist irgendwie was Besonderes. Und auch die Leute, die kommen, wissen natürlich, sie sind hier bei einem inklusiven Festival. Und dadurch sind die natürlich einfach total offen. Und die Inklusion funktioniert einfach so gut, dass man sie nicht mehr groß merkt. Und ich würde sagen, das ist so ein bisschen das Besondere.
3: Wie geht's dir?
5: Ja, ganz gut. Also ich arbeite ja hier in der Werkstatt auch, mache auch ehrenamtlich. Und daher mache ich jedes Jahr hier am Stand mitarbeiten.
3: Alles klar. Vielen, vielen Dank euch beiden erstmal. Und das zweite Besondere an diesem Festival ist ja, dass es von ganz klein sogar quasi entstanden ist. Von der Cafeteria der Lebenshilfe hin zu einem großen Rockfestival. Naja, zumindest mal mittelgroßen Rockfestival, sagen wir es mal so. Und hier ist noch der Veranstalter, der Marco. Den frage ich jetzt mal, das muss einen doch wie Bolle freuen, wenn man das sieht, wenn das Baby so groß wird, oder?
6: Ja, es gibt zwei Sachen. Es gibt einmal, dass es natürlich den Lebenshilfe Braunschweig überhaupt so was Verrücktes mal angefangen hat. Das ist einfach, was einen wirklich stolz macht. Und das andere ist, wenn man diese Leute in die ganze Gesichter guckt, die sind so glücklich und die Menschen, die kommen hier einfach zusammen und feiern, obwohl sie sich vielleicht so im Leben nie gesehen hätten, das macht einen wahnsinnig stolz.
3: Vielen, vielen Dank. Falls Sie jetzt Lust bekommen haben, leider gibt es keine Karten mehr, aber es gibt ja auch ein nächstes Rock im Rautheim im nächsten Jahr. Damit zurück.
2: Danke für die Einladung, Tino Nowitzki. Ja, was Niedersachsen nicht alles auf die Beine stellt. Gefeiert wird auch am Lieblingsplatz der Woche. Der liegt in der ostfriesischen Gemeinde Mormaland. Und da steht eine Grillhütte, die auch ein bisschen Heimatmuseum ist. Und Treffpunkt und noch vieles mehr.
7: Sie steht in Burgzedlerfehn in der Gemeinde Mormaland in Ostfriesland. Die Grillhütte des Orts. Seit den 90er Jahren feiert die Dorfgemeinschaft hier gerne und oft. Ursprünglich nur ein Grillplatz, hat der sich nach und nach weiterentwickelt zur mittlerweile ausgewachsenen Grillhütte für bis zu 30 Leute. In den vergangenen zwei Jahren hat die Dorfgemeinschaft sie renoviert und erweitert. Heute ist Neueröffnung. Stefan Haseborg hat hier kräftig mitgearbeitet an seinem Lieblingsplatz.
8: Sich hier auch treffen zu können, hier mal zu grillen, einfach aber auch nur zusammenzusitzen, ein bisschen quatschen. Ein bisschen Quatsch machen. Und

0: Und das macht es zum Lieblingsplatz, ganz einfach. Das ist es einfach. Ich glaube, das ist das Wichtigste. Das fehlt uns ganz viel, dieses einfache Zusammensein zwischen den Leuten.
1: Das Besondere an der Grillhütte ist, hier wird auch die Geschichte des kleinen Orts lebendig. Viele Spenden von Dorfbewohnern und Reste aus Abrisshäusern wurden hier einfach mit eingebaut.
0: Das ist unser alter Tresen. Dieser Tresen stammt aus der letzten Dorfkneipe von Burgzehnlerfehn. Ist so schätzungsweise 100 Jahre, vielleicht sogar ein bisschen älter. 1984 ist die Kneipe geschlossen worden. Das alte Werbeschild gehört zu der Theke dazu. War auch damals in der Kneipe halt drin, in der Dorfkneipe. Und auch das haben wir hier jetzt wieder zum Leben erweckt. Haben es ein bisschen in die Moderne geholt, haben die Leuchtstoffröhre, die drin ist, ist nicht mehr drin, sondern ist jetzt mit LED beleuchtet. Das alte Ständerwerk, das ist noch viel älter. Das stammt aus einem Abbruchhaus, das 1990 abgebrochen wurde. Die Balken, das Haus, ich weiß nicht genau, wie alt es war, kann ich nicht sagen. Aber müsste irgendwo so aus dem 19. Jahrhundert irgendwo sein.
1: Einen Namen hat die Hütte übrigens auch, das Okkuhus.
2: Ja, einfach wahrnehmen. So, locker eben zurück. Ganz locker, ja. So, jetzt kann sich mal schrauben. Ja, stopp. Das ist zu viel. Mal ein bisschen zurück, wir müssen das andere Loch hier noch finden.
0: Der damalige Ortsbürgermeister Okko Helmers hatte die Idee dazu und ist somit auch Namengeber geworden. Ist auch schon verstorben vor einigen Jahren, leider. Aber auch er war so jemand, der sich hier unheimlich fürs Dorf eingesetzt hat.
1: Die offizielle Neueröffnung der Hütte mit Bürgermeister, Vertretern der Gemeinde und Nachbargemeinden und natürlich Helferinnen und Helfern.
0: Auf der kleinen Renovierung, was wir gedacht haben, ist dann mal sowas richtig, richtig Großes und Ordentliches geworden.
3: Wir haben es hinbekommen und da hängt so viel Herzblut drin, wo man wirklich nachts dann irgendwo mal aufgewacht ist und oh, das könnten wir noch machen, dies können wir noch machen.
4: Das ging alles Hand in Hand, jeder hatte seine Aufgabe. Ich war meistens für die Verköstigung zuständig, also habe den Brötchen geschmiert und Kaffee und Tee gemacht.
5: Der ganze Zusammenhalt, das ist wichtig, das ist eigentlich für mich das Wichtigste, dass man die Freundschaft, dass man zusammen sich unterhält, Spaß hat.
1: Und nicht zu vergessen, das gemeinsame Grillen. Denn das war ja die Ursprungsidee am Okkuhus, unserem heutigen Lieblingsplatz aus Burgzehnlerfehn.
6: Damit weiter zum Wetterbild. Das ist heute typisch Wangerooge mit der historischen Schmalspurbahn. Die bringt ja alle vom Hafen ins Inselinnere. Für Andreas Plenz war Heimreise angesagt. Danke. Dann nach Meppen. Und damit ist sie fast rum, die halbe Stunde Hallo Niedersachsen. Fehlen noch die Wetteraussichten für morgen. Muttertag, da sind wir auch zur Stelle. Bis dahin, schönen Abend und tschüss.
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8: Einen schönen guten Abend und herzlich willkommen zu Ihren Wetteraussichten für Niedersachsen. Neben dichten Wolken gab es aber doch auch vielerorts ein paar Sonnenstunden. Auf Wangerooge heute 10 Stunden Sonnenschein und die Temperatur stieg auf 16 Grad. In Göttingen wurde es noch ein Stückchen wärmer mit 19 Grad bei rund 8 Sonnenstunden. Morgen sieht das Ganze schon ein bisschen anders aus. In Göttingen wird es noch mal ein gutes Stück wärmer mit 21 Grad bei rund 7 Stunden Sonnenschein. Auf Wangerooge scheint die Sonne ähnlich lang wie heute, aber da merken wir schon die etwas kältere Luft aus Norden. Dort wird es morgen nur noch 12 Grad warm. Ja, und dieser Trend setzt sich von Norden her dann fort, denn die kältere Luft von der Nordsee setzt sich dann Anfang nächster Woche dann überall bei uns durch. Und dann bleibt es auch erstmal ein bisschen kälter als zuletzt und vor allem auch insgesamt ein bisschen wechselhafter. Heute Nacht sind vor allem in der Mitte und im Norden noch zeitweise dichtere Wolken unterwegs. Von Süden her locken die Wolken auch mal verbreiteter auf. Rund um die Nordsee sind auch noch vereinzelt ein paar Schauer möglich. Meistens bleibt es aber trocken bei Tiefstwerten zwischen 11 und 5 Grad. Morgen Vormittag bekommen wir dann eine Mischung aus lockeren und mal dichteren Wolken. Vor allem nach Norden hin sind sie mal dichter. Das sind auch zeitweise noch Schauer mit dabei. Im Nachmittagsverlauf ändert sich daran nicht wahnsinnig viel. Sie werden vor allem in der Osthälfte ein bisschen dichter. Dafür kommt die Sonne teilweise im Westen ein bisschen häufiger zum Vorschein. In der Lüneburger Heide gibt es noch einzelne Schauer. Die meisten kommen aber morgen trocken durch den Tag. Das Ganze bei Höchstwerten von rund 14 Grad an der Nordsee bis 21 Grad im Weserbergland. Auf den Nordseeinseln bleibt es noch ein bisschen kälter. Der Wind wird dabei schon mäßig, teilweise aus nördlichen Richtungen, bringt dann eben auch so langsam die kalte Luft mit. Und die ganze nächste Woche wird dann deutlich kälter und vor allem wechselhafter am Montag mit Schauern und Gewittern. Und dann wird es Tag für Tag ein Stückchen wärmer.
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16: Einen schönen guten Abend, herzlich willkommen. Ein kleines Fünkchen Hoffnung hat ausgereicht, um bei Hansa Rostock heute ein großes Torfeuerwerk zu entfachen. 5:3 gegen die zweite Mannschaft von Stuttgart. Und damit waren die Rostocker so eine klitzekleine Aufstiegschance und halten die dritte Liga bis zum letzten Spieltag spannend.
17: Rechnerisch lebt der Traum vom Aufstieg für den FC Hansa Rostock weiter. Nach dem 5:3-Sieg gegen Stuttgart 2 steht Hansa jetzt auf Rang 5, 3 Punkte hinter dem MSV Duisburg auf dem Relegationsaufstiegsplatz.
18: Es ist halt auch geil, in der Verfolgerrolle zu sein. Ich glaube, die anderen Mannschaften haben mehr Druck drauf, weil wir haben es einfach in den letzten 2-3 Wochen verkackt. Deshalb sind wir gerade in der Position, wo wir sind und wir haben jetzt gar nichts mehr zu verlieren.
17: Der FC Hansa macht seine Hausaufgaben, auch wenn der Start in die Partie gegen den VfB Stuttgart 2 überhaupt nicht nach Plan läuft. Nach nur 5 Minuten entscheidet der Unparteiische auf Elfmeter. Hansa schon zu Spielbeginn im Rückstand.
18: Du gehst erst mal ins Spiel, kriegst nach 5 Minuten einen Elfmeter, da denkst du dir wieder auch, scheiße, geht die Kacke wieder los. Und dann muss ich sagen, haben wir uns an unseren Plan gehalten, den wir hatten.
17: Hansa steckt nicht auf, sondern kämpft sich zurück.
18: Wir sind gut angelaufen, wir standen zwar im Block, aber haben dann gute Auslöser gefunden. Wir haben uns weiter an den Matchplan gehalten und dann hatten wir einfach eine Qualität dort auf den Platz gebracht, die uns über weite Strecken ausgezeichnet hat. Und wir haben den Kopf nicht hängen lassen und die Fans haben uns auch unterstützt. Das kann ja auch anders laufen, du liegst 1-0 gegen eine zweite Mannschaft hinten nach 5 Minuten. Das kann ja auch dann ein bisschen kippen, die Stimmung. Aber ich glaube, wir haben heute alle zusammen als Einheit uns präsentiert und das hat wirklich sehr, sehr viel Spaß gemacht.
17: Auch dieses Spiel ist, wie schon das vergangene Heimspiel, ein Torfestival. Hansa geht mit 4:1 in Führung. Die Gäste aus Stuttgart kommen aber noch mal ran, auch weil Hansas Defensive wieder nicht konsequent verteidigt. Die Stuttgarter machen das Spiel, erzielen das 3:4. Aber Vogelsammer trifft in der 3. Minute der Nachspielzeit zum 5:3 Siegtreffer.
19: Wir haben diesen Gedanken und diesen Traum und er lebt jetzt erstmal noch weiter. Wir wissen alle und jeder macht sich seine Gedanken, wo haben wir was liegen lassen und wir hätten noch mehr haben können. Aber trotzdem haben wir jetzt auch 64 Punkte und ich möchte, dass wir mit einem positiven Ergebnis aus der Runde rausgehen.
17: Auch in der kommenden Woche gilt für den FC Hansa, ein Sieg ist Pflicht. Gegner ist dann am Sonnabend der FC Saarbrücken.
16: Also vom Heimpublikum verabschiedet sich Hansa zunächst mit einem Knaller. Also spekuliert da der ein oder andere vielleicht doch noch auf mehr. Stefan Ley, unser Hansa-Reporter, hat nach dem Spiel mit dem sportlichen Direktor von Hansa, mit Amir Chabosadeh, gesprochen.
20: Tja, nach seiner roten Karte aus dem Regensburg-Spiel musste Amir Chabosadeh heute das Spiel von der Tribüne aus verfolgen. Und dann wurde es auch noch so ein Spektakel. Amir, wo haben Sie das Spiel verfolgt und wie war's?
21: Ja, ich saß auf meinem Stammplatz auf der Tribüne, da wo ich immer sitze, und habe mir dann das Spiel von dort angesehen. Wie Sie richtig sagen, das Spektakel. Ich glaube, es war für die Fans nochmal ein

0: Spektakel für beide Vereine irgendwo und zum Glück auch mit dem positiven Ausgang dann für uns.
1: Was sagt das über die Mannschaft aus, die ja heute auch einen Rückstand gedreht hat und einen kompletten Fehlstart am Ende vermieden hat?
0: Ja, ich glaube viel. Wir haben viele Momente gehabt in dieser Saison, wo wir mit dem Rücken an der Wand standen, wenn ich die ersten 10 Spieltage nehme, dass sich die Mannschaft immer wieder dann zurückgekämpft hat. Wir haben hier in der Rückrunde Endspiele teilweise gehabt gegen Rot-Weiß Essen und gegen MSV Duisburg, die du gewinnen musstest, wo die Jungs Charakter gezeigt haben. Und klar, zwischendurch natürlich auch Spiele, gerade zu Hause in der Rückrunde, wo wir dann leider ja, nicht die Ergebnisse gebracht haben. Von daher glaube ich, im Großen und Ganzen war es schön heute nochmal, dass wir uns so, dass wir den Sieg unseren Fans nochmal schenken konnten, die uns das ganze Jahr super auch unterstützt haben, ob zu Hause oder auswärts. Und glaube auch, dass wir damit einen positiven Gefühl aus den Heimspielen dann auch rausgehen können.
1: Jetzt braucht Hansa am letzten Spieltag einen Sieg. Duisburg und Essen müssen verlieren. Wie groß ist die Euphorie nach so einem Spiel?
0: Ich glaube, wir gehen mit einem positiven Gefühl in das letzte Spiel. Vor dem Spiel hätten wir beide Spiele gewinnen müssen. Jetzt haben wir den ersten Schritt gemacht. Wir haben es nicht mehr in der Hand. Unsere Chancen sind noch kleiner geworden. Und da werden wir alles dran setzen, um in Saarbrücken nochmal ein gutes Spiel zu machen und im besten Fall 3 Punkte zu holen.
1: Was sagt Ihr Gefühl?
0: Ja, schwer zu sagen. Am Ende haben wir es nicht in unserer eigenen Hand, was leider sehr, sehr schade ist. Und wir werden unser Bestes geben.
1: Dann viel Erfolg und herzlichen Dank für das Gespräch.
2: Der 8. Mai in Demmin, der ist in den vergangenen Jahren zu einer wahren Demonstrationszone in der Stadt geworden, zu einer umkämpften, immer auch mit großem Polizeiaufgebot. Die Rechtsextremen versuchen ja, diesen Erinnerungstag in ihrem Sinne umzudeuten, indem sie den Massensuizid von Demmin in den Vordergrund stellen. Und das wiederum ruft regelmäßig Gegendemonstranten auf den Plan.
3: Peter Hantsche entscheidet seit 15 Jahren über den Ablauf am 8. Mai in Demmin. Er hat die Demos als Chef des Ordnungsamtes genehmigt. Am Bahnhof wartet das Aktionsbündnis auf den Start. Die Teilnehmer kommen aus Mecklenburg-Vorpommern, Hamburg, Rostock oder Berlin, von Vereinen, Parteien und Verbänden. Der Beginn verzögert sich. Auflagen waren nicht erfüllt worden.
4: Die Anreisenden sind ziemlich spät gekommen. Es sind immer noch Busse in der Anreise. Das heißt, die Zeit 17:30 ließ sie nicht halten. Und der Veranstalter, der Versammlungsleiter muss ja 66 Ordner bei der Anzahl der Teilnehmer präsentieren. Und die hat er noch nicht gehabt.
3: Polizisten aus 5 Bundesländern, mehrere hundert Beamte sollen den friedlichen Ablauf bis in die Nacht gewährleisten.
5: Deswegen versuchen wir immer, die Einschränkungen für alle Bürger so gering wie möglich zu halten und dann nach Einsatzende auch so schnell wie möglich alles wieder freizugeben.
3: Erstmals haben die Teilnehmer vom Aktionsbündnis ein Camp am Stadtrand aufgebaut. Sie wollen den Tag der Befreiung feiern und 2 Tage länger bleiben.
6: Wir wollen natürlich vor allem auch mit dem Camp einen Ort für Austausch und Vernetzung schaffen. Und wir wollen zeigen, wir sind solidarisch mit den DeminerInnen, die sich seit 20 Jahren gegen diese geschichtsverdrehenden Trauermärsche stellen.
3: Etwa 1500 Demonstranten haben sich dem Aktionsbündnis 8. Mai angeschlossen. Mit einer plötzlichen Sitzblockade soll der Weg für die Rechtsextremen in die Innenstadt verhindert werden. Peter Hantsche ist immer dabei, muss deshalb mit den Organisatoren sprechen. Danach ist er auf dem Weg zur 2. Demo. Hantsche prüft bei den Rechtsextremen alle Auflagen, erteilt auch hier die Erlaubnis zum Start. 300 Leute nehmen an einem inszenierten Trauermarsch teil. Dabei soll an Suizide von Einwohnern der Stadt am Ende des Zweiten Weltkriegs erinnert werden. Es geht zum Peeneufer Richtung Speicher. Gut 200 Meter entfernt protestieren die Leute vom Aktionsbündnis. Bei den Rechtsextremen kommen wenige aus Demmin.
7: Wir haben es ja eigentlich schon seit vielen Jahren immer mit demselben Milieu zu tun, mit demselben Personenkreis. Das sind im Wesentlichen alte NPD, heute die Heimatstrukturen. Und auch die sind ja heute wieder tonangebend und in führender Funktion dabei.
3: Ordnungsamt und Polizei gelingt es, die beiden Demonstrationen auf Distanz zu halten.
8: Es gab keine Auseinandersetzung. Es gab keine Auseinandersetzung zwischen den Demonstranten und der Polizei. Es gab keine Auseinandersetzung zwischen den einzelnen Gruppen Demonstranten. Und von daher, immer wenn es friedlich ist, ist es eine gelungene Veranstaltung.
3: Peter Hantsche hat auch in diesem Jahr die Versammlungsfreiheit für alle gewährleistet.
2: Wismar hat auch wieder einen großen, schönen Versammlungsort. Die Nachrichten mit Lilly Michaelsen.
9: Ja, nach 7 Jahren Sanierung ist die Stadthalle in Wismar heute eröffnet worden. Die Arbeiten an der ehemaligen Sport- und Mehrzweckhalle haben etwa 17 Millionen Euro gekostet.
10: Viele Wismarer ließen sich die Eröffnung nicht entgehen. Das sanierte Gebäude heißt nun aber offiziell nur noch Stadthalle. Das hatte die Bürgerschaft zuvor so festgelegt. Die Stadthalle stammt aus dem Jahr 1970, hat etwa 1000 Plätze auf der Tribüne, weitere 1000 auf dem Parkett. Nach einem Schwelbrand wurde 2019 mit einer brandschutztechnischen Sanierung angefangen.
11: Dann kam die Pandemie, dann haben wir uns entschieden, wir machen eine Gesamtsanierung. Dann kam der Ukraine-Krieg, dann stiegen die Baupreise, dann sind die Lieferketten unterbrochen worden. Wir mussten mit unterschiedlichen Planern arbeiten. Es musste extrem viel koordiniert werden. Es gab einige Widrigkeiten, die wir überwinden mussten. Aber am Ende haben wir eine jetzt top sanierte Halle.
10: Hauptnutzer ist die TSG Wismar. Die Sanierung kostete insgesamt 17 Millionen Euro, die Hälfte davon von Bund und Land gefördert.
9: Und nicht nur Wismar darf sich über ein neues Gebäude freuen, auch in Stralsund ist heute zum Tag der Städtebauförderung das neue Stadtteil- und Gemeindezentrum eingeweiht worden. Der Neubau befindet sich im Stadtteil Knieper West. Bei der Einweihung ging es auch um die Geschichte des Neubaugebietes im Norden der Hansestadt. Denn 1958 war hier erstmals Richtfest. Der Stadtteil Knieper Nord wurde später zum bevölkerungsreichsten Stadtteil und zählt heute rund 12.000 Einwohnerinnen und Einwohner. Das neue Stadtteilzentrum wurde gemeinsam mit der Kirchengemeinde St. Nikolai Stralsund errichtet. Neben einem Stadtteiltreff ziehen hier auch ein Gemeindezentrum und eine Kita ein. Stadt und Kirche hatten gemeinsam zu einem Anwohnerfest eingeladen. Auf dem Friedhof in Koserow auf Usedom ist ein Massengrab mit 26 Toten aus dem Zweiten Weltkrieg entdeckt worden. Die Leichen lagen dicht nebeneinander unter einem Gedenkstein für unbekannte Kriegsopfer. Nach Angaben des Volksbundes Deutsche Kriegsgräberfürsorge stammen die Toten vermutlich aus den letzten Kriegstagen von 1945. Unter ihnen sollen auch Kinder und ältere Menschen sein. Die Toten sollen jetzt einzeln beigesetzt werden. Was passiert, wenn im Ernstfall viele Verletzte gleichzeitig versorgt werden müssen? In Neubrandenburg trainierte die Medical Task Force des Deutschen Roten Kreuzes genau diesen Fall. Die Medical Task Force besteht aus ehrenamtlichen Einsatzkräften des Deutschen Roten Kreuzes und der Feuerwehr. Rund 140 von ihnen haben in Wolkenziehen bei Neubrandenburg an einer Katastrophenschutzübung teilgenommen. Dabei wurde unter anderem Reanimation und die Versorgung von Knochenbrüchen geübt. Zum Training gehörte auch der Aufbau von Behandlungszelten, die über eine eigene Stromversorgung verfügen. Die Übung findet einmal im Jahr statt und trainiert Abläufe für den Ernstfall.
2: Manchmal ist es der plötzliche Heißhunger nach einer durchtanzten Nacht. Oder man hat vor der Bahnfahrt noch Lust auf was Süßes. Oder man bekommt schlicht Durst. Und dann sind solche Automaten oft die Rettung in letzter Not. Ein Snack, ein Drink, das geht irgendwie immer. Darauf können sich die Automatenbetreiber offensichtlich verlassen. Für einen Neubrandenburger jedenfalls funktioniert dieses Geschäftsmodell sehr gut.
12: Da war doch einer, der hat noch was. Faszination einfach so drücken, drehen, es fällt raus. Am Ende sind das meine Mitarbeiter und Mitarbeiter müssen auch einfach auch gepflegt werden.
13: Bestückt und repariert. Allein in Neubrandenburg hat Daniel Schunke 11 Automaten. Gefüllt mit Drinks, Snacks, Süßigkeiten. Manchmal, gesteht der 48-Jährige ein, hat er ein schlechtes Gewissen.
12: Ich verkaufe fast nur ungesundes Zeugs, das muss ich ganz ehrlich sagen. Ich habe aber auch schon probiert, Bio-Sachen zu verkaufen oder auch mal so Snacks, die wirklich auch vielleicht auch gesund sind, die auch vielleicht auch Proteine haben oder keine Ahnung, ne? Das ist fast keine Ahnung.
13: Einer seiner Läden liegt in Rathausnähe um die Ecke, eine Schule. Jahrelang war er in einer Spedition für 50 Mitarbeiter zuständig. Dann kam der Automatenhype.
12: Mein Mentor, der heißt Onkel Kramer, also das ist schon eine sehr große Nummer im Vending-Business und der hat dieses ganze Business eigentlich auch groß gemacht. Ja, und von dem habe ich dann immer Videos geguckt bei YouTube und noch eins und noch eins und noch eins und irgendwie hörte das nicht auf und das war dann auch so wie so eine Sucht.
13: Vor 5 Jahren stellt er in Staffenhagen seinen ersten Automaten auf, kündigt später seinen Job, macht sich selbstständig. Rund 250 Artikel hat er im Angebot und immer Überraschungen.
12: Ich habe immer blaue M&M's verkauft. Seit dieser Woche verkaufe ich nur noch braune M&M's. Ich weiß es nicht warum, aber als wenn einer sagt,
14: Ab sofort schmecken nur noch die Braunen.
13: Einmal am Tag führt er alles nach. Am Wochenende ist er manchmal sogar dreimal hier. Übers Handy ist er mit all seinen Automaten verbunden, hat auch seine Kunden im Blick, darunter viele Stammkunden.
15: Weil ich ein echt bequemer Mensch bin und wenn ich da gearbeitet habe, habe ich keinen Bock, meine halbe Stunde Pause dafür zu verbringen, eine Viertelstunde nach da hinten zu rennen, mir was zu holen und wieder zurückzurennen.
16: Ich fahre hier immer mit dem Bus, der hält dann noch 5 Minuten, dann kann ich hier schnell her, meine Getränke kaufen und dann wieder los, ne?
13: In der Neubrandenburger Oststadt hat Daniel Schunke noch weitere Automatenmitarbeiter. Fast rund um die Uhr arbeiten die für ihn und haben manchmal ganz schön was auszuhalten.
14: Das sind dann natürlich die negativen Seiten von so einem Automatenaufsteller.
13: Die meisten Fälle konnten aufgeklärt werden. Sein Geschäft lässt es sich dadurch nicht vermiesen.
14: Das Gute an diesem Geschäft ist, ich habe keine Kernzeit. Ich kann es ja immer machen. Immer, wenn ich sage, ich möchte jetzt was machen und wenn es nachts ist, kann ich es einfach machen.
13: Durch die Automaten hat der dreifache Vater wieder mehr Lebenszeit gewonnen. Seine Mitarbeiter kennt er mittlerweile in- und auswendig, kann sie reparieren und programmieren. Dass er mit diesem Team mal so erfolgreich sein würde, kann er manchmal selbst kaum fassen.
2: Ein Krankenhaus ist farblich nicht unbedingt eine Augenweide. Das ist eine Mixtur aus Weiß, Grau, Grau, Blau und Grün. Da kann ein quietschbuntes Kissen schon rein optisch eine Erholung sein. Ein Stück Stoff, das bequem ist, da man sich mal anlehnen kann und das manchmal auch einen medizinischen Nutzen hat.
17: Jedes Herz ein Unikat. 16 Frauen gehören zum Wittenförderner Herzkissenverein. Sie liefern die Herzen vor allem an die Helios-Kliniken in Schwerin und Leetzen.
18: Das sind jetzt hier zum Beispiel Kinderherzen, die gehen auf die Kinderstation im Helios-Klinikum und jedes Kind, was eine Nacht im Krankenhaus bleibt, bekommt so ein Herz. Und die Kinder sind so dankbar, die lieben diese Herzen bis zum geht nicht mehr. Also wenn wir dort hinkommen und die Säcke vorbeibringen, dann kommen die einem schon entgegen und sagen, ich habe auch so eins, ich habe auch so eins.
17: Die Herzen gehen aber auch an die Brustkrebs- und Palliativstation.
18: Brustkrebserkrankte und operierte Frauen und auch Männer bekommen die Lymphe entnommen. Und das sind die Lymphe, die unter den Armen, unter den Achseln sitzen. Und die können dann oft nicht drauf liegen, weil sie eben Schmerzen haben durch die Narben und so weiter und so fort. Und da passt das Herz genau drunter als Lagerungshilfe, dass man sich da drauf liegen kann. Und sie sagen, das ist so eine große Erleichterung und das macht es ihnen einfach viel, viel einfacher, das Ganze durchzustehen.
17: Jeden ersten Mittwoch im Monat treffen sich die Frauen zum gemeinsamen Nähen in Wittenförde. Die meisten Herzen aber entstehen in Heimarbeit.
19: Also man muss ja mal gucken, wenn wir noch alle arbeiten, wie du das einbauen kannst in dein Privatleben. Wir nähen ja viel zu Hause auch. Ich versuche mal einen Sack im Monat zu nähen, das sind 40 Kissen, aber jeder macht, wie er kann.
17: Die ehrenamtlichen Helferinnen sind auf Spenden angewiesen. Heute bringt Vereinsmitglied Alina Arendt die Stoffspende einer Bekannten vorbei.
20: Hier ist Jersey bei, hier ist Baumwolle bei und Cord und ich glaube, du hast Campsnaps dort.
21: Das ist teuer.
22: Das ist cool. Ja,
20: genau, das ist der Rest von letzter Woche.
22: Schön.
17: Nicht alle Stoffe sind für die Herzen geeignet, aber auch sie werden verwertet.
23: Wenn man eine OP gehabt hat, kriegt man so einen Drainagebeutel, kennt ihr vielleicht, und dann wird das so festgenäht. Und das sieht so schlimm und hässlich aus. Und wir nehmen unsere ganzen Reststoffe, die dafür passen, für diese Drainagebeutel. Und wenn das dann so dranhängt, dann sieht das nicht ganz so ganz fürchterlich aus. Ne? Und dann kriegen wir ja bei unseren Spenden ganz viel Jersey-Stoffe, die wir nicht für unsere Herzkissen nehmen können, weil die sind ja nur aus Baumwolle, weil die bis 90 Grad waschbar sind. Und aus den Jersey-Stoffen nähen wir Mützen. Und diese Mützen werden ganz doll angenommen für Frauen, die praktisch ihre Haare dann verlieren durch den Krebs.
17: Auch für Nachwuchs ist beim Verein gesorgt. Die 14-jährige Anna kam durch ihre Mutter dazu.
24: Meistens, wenn ich dann die freie Zeit habe oder so. Und da meine Mutter dann ja auch näht, nähe ich dann manchmal mit ihr sozusagen mit. Und dann haben wir so ein Teamwork-Projekt, sag ich jetzt mal.
17: Bald feiert der Herzkissenverein 10-jähriges Jubiläum. Am 13. Juli sind alle dazu eingeladen, am Nordring 18 in Wittenförden anzustoßen.
2: Die Kultur des Nordens zu anderen Ufern zu tragen, darum geht es beim Festival Nordischer Klang in Greifswald. Und anders als der Name vielleicht vermuten lässt, geht es nicht nur um Musik, sondern auch um Literatur, um bildende Kunst, um Theater. Und Gastland ist in diesem Jahr ein kleines Fleckchen, das auf der skandinavischen Landkarte manchmal übersehen wird, die Färöerinseln.
13: Eröffnet wird das Festival von Jazzgold aus einem Fischerdorf am Nordatlantik auf den Färöer Inseln.

0: In diesem Jahr sind erstmals die Färöer Schirmherren des nordischen Klangs. Das Festival feiert 35. Jubiläum.
1: Wir haben natürlich alles ganz perfekt geplant und strukturiert und auch wieder hervorragende Künstler und hervorragende Wissenschaftler nach Greifswald eingeladen. Aber wie sich das dann ergibt, die Eigendynamik bei jedem Festival, das ist das, von dem wir uns auch noch erst überraschen lassen dürfen.
0: Stargast des Abends ist Gitte Henning, die heute in eine andere Rolle schlüpft.
2: Was sagt man oder was sagt man nicht? That is the question.
0: In wenigen Wochen wird der Weltstar 80. Heute nimmt sie sich selbst auf die Schippe.
2: Ich heiße Jette. Und ich soll ihn von Gitte grüßen. Die ist in einen falschen Zug eingestiegen.
0: Heute zeigt die Dänin ihre jazzige Seite.

0: Das rührt meine Seele. Nicht nur meine Seele, das rührt mein Körper und meine Sinnen und manchmal auch mein Intellekt. Vor allem grooving. Und wenn das nicht groovt, dann sterbe ich.
1: Freu dich bloß nicht zu früh. Spar dein Mitleid dir auf.
2: Gitte sieht dieses Festival als Import-Export von Kultur. Das tue allen gut, sich austauschen in Mentalitäten und mit Sinnen. Der nordische Klang bietet die Gelegenheit, 10 Tage lang in Greifswald. Der NDR-MV begleitet das Festival.
3: Es geht weiter bei uns mit den Nachrichten und Lilly.
4: Mehr als 4.500 Angelfans aus ganz Mecklenburg-Vorpommern sind heute zum Jugendanglertag nach Boitzenburg gekommen. Am Hafen gab es rund 20 Mitmachstationen, vom Köderbasteln bis zu ersten Angelversuchen auf dem Wasser. Der Verband wächst nach eigenen Angaben. Im vergangenen Jahr traten fast 1.400 neue Mitglieder ein, darunter mehr als 560 Kinder und Jugendliche. Zum Tag der Städtebauförderung wurde in Rostock zum ersten Mal die Baustelle des neuen Volkstheaters geöffnet. Das Gebäude soll bis 2028 fertig sein. Besucherinnen und Besucher durften die Baugrube genauer ansehen und hatten die Möglichkeit, Fragen zum Theaterneubau zu stellen. Laut Bauleitung liegen die Arbeiten wohl im Zeitplan. Die offizielle Grundsteinlegung soll in 3 Monaten stattfinden. Im Anschluss soll dann der Rohbau beginnen. Ein kleines Kulturprogramm durfte heute zum Tag der offenen Baustelle auch nicht fehlen. Der Neubau des Volkstheaters am Rostocker Bussebad soll insgesamt 208 Millionen Euro kosten und im Jahr 2028 eröffnet werden. In Güstrow sind die besten jungen Plattschnacker des Landes gekürt worden. Auf der Bühne haben die Kinder und Jugendlichen gezeigt, wie lebendig Plattdeutsch klingen kann und wie sie die Sprache auf ihre eigene Art interpretieren.
5: Zum Motto Plattdeutsch allerwägens, unerwägens, 150 Jahre Martha Müller-Grälert, wurden Gedichte, Lieder oder auch selbstgedrehte Kurzfilme gezeigt. Gewonnen hat in der Kategorie Kita das Knirpsenland aus Lage. Ein ebenfalls erster Platz ging an die andere Grundschule aus Groß-Nemerow.
6: Man merkt hier ganz doll, ein Spirit von Plattdeutsch lebt. Dafür ist es für Kinder richtig toll, wenn sie sehen, wie andere Kinder auch Plattdeutsch kreativ umsetzen, wie sie das leben und einem vorleben. Und deswegen ist das eine richtig große Vorbildwirkung.
5: Die Jury bewertete nach Kriterien wie Aussprache, Wortwahl oder Interpretation. Insgesamt haben 17 Schulen am Landeswettbewerb teilgenommen. Die Sieger bekamen Geld für die Klassenkasse und Überraschungspreise. Organisiert wird der Landeswettbewerb vom Bildungsministerium und findet alle 2 Jahre statt.

0: Unser Wochenrückblick beginnt heute noch mal hoffentlich zum letzten Mal mit einem Thema, das uns ja seit Wochen verfolgt.
1: Dann wollen wir mal.
2: Der Wahlkampf ist zu Ende. Der Buckelwal ist abgetaucht und hat sein Schicksal wieder selbst in der Hand. Welches Schicksal auch immer, tot oder lebendig.
3: Im Moment können wir ihn noch nicht orten. Es scheint so zu sein, ich habe es auch von anderer Seite gehört, dass diese Geocaching-Sache, dass wir ihn also wirklich lokalisieren können, teilweise bis zu 3 Wochen dauern kann.
2: Eins hat der Buckelwal in jedem Fall geschafft, die Öffentlichkeit für das Schicksal der Wale überhaupt zu sensibilisieren. Stellnetze sind eine tödliche Gefahr für Schweinswale in der Ostsee. Die Lösung ist dabei ziemlich simpel. Kleine Plastikperlen in den Netzen machen die für Schweinswale de facto sichtbar. Wir hatten vergangene Woche ein Jubiläum zu begehen. Gefeiert wurde das allerdings so richtig nicht. Ein Jahr Kanzler Merz, ein Jahr schwarz-rote Bundesregierung in Berlin. Die Bilanz aus Sicht des Volkes.
4: Läuft nicht so rund, wie man sich das vorgestellt hat. Schade.
5: Eigentlich habe ich Vertrauen. Die müssten bloß untereinander in der Koalition ein bisschen mehr Politik für uns machen, sich nicht gegenseitig immer behaken.
6: Ich habe mir nicht viel erwartet und ich wurde auch bestätigt in der Sache, dass einfach auch nicht so viel kommt.
2: Den Originalton der Woche, den gab es beim Talk vor Ort in Zirchow auf Usedom. Hier ging es um die dringend benötigte Umgehungsstraße fürs Dorf und die Verkehrsprobleme auf der Insel im Allgemeinen.
7: Der Deutsche will mit dem Auto am besten bis zum Strand fahren und sich dann über die Autos beschweren.
2: Es gibt was Neues aus dem Innenministerium. Die Polizei soll künftig auf Verlangen Quittungen ausstellen, wenn sie einen Bürger kontrolliert. Der Minister findet das naturgemäß gut, die Opposition nicht so wirklich.
8: Wenn jemand kontrolliert wird, kann er auch hinterher im Zweifel Überprüfungen vornehmen und auch dem Bürgerbeauftragten im Zweifel die Quittung zeigen.
9: Die Politik zeigt jetzt wieder, dass sie ihren Polizeibeamtinnen und Beamten im Land eigentlich nicht traut.
10: Wir müssten doch jetzt irgendwie alle Streifenwagen mit Druckern ausstatten, die wir eigentlich gar nicht brauchen wegen dieses Fantasieproblems. Und auf der anderen Seite sind wir nicht in der Lage, unsere Polizeibeamten mit vernünftigen Smartphones auszustatten.
2: Der gestohlene Goldschatz von Manching, noch immer wird nach einem Großteil der Beute gesucht. Am Wohnort der verurteilten Golddiebe wurde deshalb noch mal gründlich durchsucht mit Technik und mit Goldspürhunden. Gefunden wurde der Keltenschatz allerdings bislang nicht. Was anderorten den Strandvogt auf den Plan ruft, wurde in Kühlungsborn zum Event Sandburgen bauen am Strand. Die wurden dann auch noch fachkundig bewertet. Medaillen gab es aber trotzdem für alle.
0: Das Land steht in den sattesten Farben und besonders sticht dabei natürlich eine Farbe hervor, das Rapsgelb, gerade überall zu bewundern. Hier zum Beispiel ganz toll fotografiert. Vom Schloss Bodmer an der Festonallee von Heike Lange. Und die hat uns nicht nur ein Bild, doch sie hat uns ein Bild geschickt. Aber das war so schön, dass wir das aufteilen wollten, um das ganze Studio damit zu schmücken. Ist das nicht schön? Damit verabschieden wir uns. Schönen Abend und bis morgen. Tschüss.
11: Tschüss.
0: Genießen Sie noch ein bisschen. Ist es nicht schön?
12: Das Wetter für uns in Mecklenburg-Vorpommern.
13: Also fast 20 Grad bei uns im Land und der Wettermann, der steht immer noch mit Mütze da. Das liegt aber daran, dass ich hier an der Nordostkante von Rügen bin, am Gellort. Und da kommt der schwache Wind und bringt die kühle Meeresbrise. Denn das Meer ist natürlich noch kalt um die Jahreszeit. Deswegen kann hier aber auch nicht die Luft aufsteigen und Quellwolken erzeugen. Dafür ist es auch zu trocken hier, davon mal abgesehen. Aber deswegen der Unterschied und darum ist es an der See um diese Jahreszeit oft so sonnig. Heute Abend, heute Nacht sind die Wolken aber aus einer anderen Ursache unterwegs. Das liegt an den näher rückenden Tiefs. Aber noch greifen die nicht über. Gerade in Vorpommern, da bleibt es heute Nacht noch klar. Überall trocken und die Temperaturen, je nach Wolkenverteilung, liegen zwischen 9 und 4 Grad. Bedeutet, wenn es klar ist, ganz vereinzelt reicht es noch für Bodenfrost. Morgen dann ein sonniger Start in Vorpommern. Von Mecklenburg her wird es so langsam wolkiger, auch von der Ostsee her. Aber nur ganz vereinzelt reicht es mal für einen Schauer, gerade morgen Nachmittag. Die meisten kommen von ihnen aber noch trocken durch den Muttertag. Die Temperaturen von Nord nach Süd 15 bis 20 Grad. Und der Wind ist schwach und weiß nicht so richtig, aus welcher Richtung er kommen soll. Der Montag sieht dann anders aus. Viele Wolken, deutlich kühler, nur 12 Grad und zeitweise Regen. Danach gibt es nachgeholtes Aprilwetter. Dienstag und Mittwoch Sonne und auch mal Schauer. Vor allem am Dienstag ist es auch windig dazu. Die gute Nachricht, bisschen mehr Sonne gibt es dann wieder und auch die Temperaturen erholen sich langsam.
12: Das Wetter für uns in Mecklenburg-Vorpommern. 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

0: Der Mensch auf Sie ist wirklich Verlass. Ne? Schön, dass Sie auch am Wochenende einschalten. Hier ist das Schleswig-Holstein-Magazin. Einen schönen guten Abend in die Runde.
1: Herzlich willkommen. Ja, nur noch ganz selten sehen wir Menschen mit diesen Atemschutzmasken im Bus oder im Supermarkt rumlaufen. Eigentlich sind die Masken aus unserem Alltag verschwunden. Schließlich ist die Pandemie ja auch lange vorbei. Das Leben ist wieder normal. Zumindest für die meisten von uns.
0: Es gibt da aber auch diejenigen, die auch heute noch massiv unter den Folgen einer Corona-Infektion leiden. Und auf ihre Lage haben heute Demo-Teilnehmerinnen und Teilnehmer in ganz Deutschland aufmerksam gemacht. Und wir waren in Flensburg mit dabei.
2: Ihr Leben ist Ende 2021 zur Katastrophe geworden. Im Oktober hatte sich Josephine Michou Asuso mit Corona infiziert. Im Dezember dann ein zweites Mal. Seitdem hat sie ME/CFS, eine schwere neuroimmunologische Krankheit.
3: Bei mir persönlich ist es, dass ich an einem Rollator gebunden bin, eine Teilzeitausbildung dennoch halt noch machen kann, aber die ist halt, sage ich mal, auch ein bisschen am Wackeln, weil ich halt auch immer meine Energie einteilen muss. Also wir Betroffene müssen halt am Tag schauen, okay, was geht jetzt halt nicht.
2: Sie hofft, dass sie heute genug Kraft hat. Auf der Demo will sie gleich eine Rede vor 150 Teilnehmern halten.
3: Wenn das Motto dieser Link-Demo lautet, die Zeit läuft ab, unser Leben zerrinnt, Versorgung, Aufklärung, verbindliche, wirksame Forschung, jetzt.
2: Schätzungsweise 650.000 Menschen sind in Deutschland betroffen. Genaue Zahlen gibt es nicht. Ein Viertel von ihnen so schlimm, dass sie nicht einmal mehr das Haus verlassen können.
4: Ich liege einerseits für die Dame auf meinem Schild hier, aber andererseits auch für den besten Freund meines Bruders, der auch in meinem Alter, ich bin jetzt Mitte 30, erkrankt ist und kein normales Leben mehr führen kann, keinem Job mehr nachgehen kann, immer wieder einbricht, im Versuch dabei, wieder ein normales Leben führen zu können.
2: Die Krankheit ist komplex. Oftmals bekommen Patienten jahrelang keine richtige Diagnose, rennen von Arzt zu Arzt und müssen oft viele Therapien selber zahlen.
5: Es braucht natürlich auch Gelder in der Versorgung dieser Menschen, die schwer und schwerst betroffen sind. Und es ist auch nicht der Eindruck, dass die weniger werden. Also man kann es nicht aussitzen, sondern es gibt auch neue Fälle nach neuen Corona-Wellen.
2: Etwa 75% der ME/CFS-Patienten sind dauerhaft arbeitsunfähig, schätzt der Arzt. 25% pflegebedürftig. Er fordert für sie spezielle Einrichtungsangebote. Josephine hat es geschafft. Die Rede ist gut gelaufen.
3: Es ist halt nicht ohne. Also ich bin auch kognitiv einfach belastet und dadurch muss ich erstmal die Wörter finden, muss ich alles zusammen irgendwie reimen, wie es halt irgendwie geht, dass es auch verständlich rüberkommt. Und es ist extrem anstrengend.
2: Nach der Demo geht es für sie zurück nach Husum. Dann will sie sich mit Gehörschutz ins Bett legen und den Raum abdunkeln.
1: Die Saison ist fast durch. Es ist der vorletzte Spieltag in der zweiten Fußball-Bundesliga. Allerdings keiner, an den sich die Kieler lange und gern zurückerinnern werden, oder?
0: Wahrscheinlich nicht. Die Störcher haben heute zu Hause gegen Magdeburg verloren. Endstand 1:3. Weil Holstein aber nicht mehr absteigen kann, ist diese Niederlage.

0: Frage, nur so, ich würde mal sagen, mitteldramatisch.
1: Ja, und es muss ja nicht immer nur um Leistung gehen. Manchmal tut es auch der Spaß an der Freude.
0: Ja, und den hatten heute mehr als 5000 Teilnehmerinnen und Teilnehmer beim 26. Störlauf in Itzehoe.
2: Mehr als 10.000 Füße in Bewegung. Der Störlauf in Itzehoe ist in diesem Jahr bis aufs letzte Ticket ausverkauft. Ob groß oder klein, ob 2 Kilometer oder Halbmarathon, hier macht man heute Strecke. Und das alles dank vieler ehrenamtlicher Helfer. Ein paar Stunden vorher. Gerd Freiwald bei den letzten Vorbereitungen. Der passionierte Läufer hat den Störlauf gegründet und wechselte damit von der Rennstrecke an die Seitenlinie.
3: Ich bin einmal mitgelaufen. Aber da hatte ich unterwegs so viel zu tun, dann bin ich nie wieder mitgelaufen. Und jetzt gucke ich dann an und mache den Start und die Siegerehrung. Und das reicht dann auch. Ich bin ja keine 28 mehr.
2: Geld verdienen wollte er damit nie. Das Event soll für alle zugänglich und günstig sein. Startnummern gibt's schon ab 8 Euro. Und dafür soll den Hobbysport dann auch was geboten werden. Kein Wunder also, dass der Gründer kurz vor Start nervös ist.
3: Das gehört auch dazu. Gleich wenn der erste Startschuss gefallen ist, dann legt sich die Aufregung. Und dann ist das so wie die letzten 26 Jahre.
2: Seit immerhin 10 Jahren ist Marika Krohn dabei. Sie arbeitet das ganze Jahr über an den Vorbereitungen, natürlich unbezahlt.
4: Weil es einfach unwahrscheinlich viel Spaß macht, sich für andere einzusetzen und wirklich zu sehen, wie zufrieden diese Leute hier tatsächlich nachher laufen. Und es macht einfach Spaß, diese Gesichter zu sehen, das Strahlen der Kinder zu sehen.
2: Bei der Startnummernausgabe kommen die ersten Läufer an. Auch hier wird alles ehrenamtlich gewuppt.
5: Dann sammle ich einmal mit ein.
6: Dankeschön.
5: Mit der ganzen Familie haben wir immer den Lauf gemacht. Und meine Mutter und ich haben dann immer geholfen. Also das ist eine komplette Familienveranstaltung. Das heißt, wir laufen und helfen halt immer jedes Jahr mit.
2: Apropos Laufen. Auch die Freiwillige Feuerwehr Kellinghusen geht in diesem Jahr an den Start. Die Truppe arbeitet selbst ehrenamtlich und weiß das Engagement beim Störlauf zu schätzen.
7: Wir wollen halt damit auch unsere Kameradschaft stärken. Das ist ja, ne, Feuerwehr und Kameradschaft ist ja ganz groß. Das ist eigentlich auch ein Hintergrund. Und natürlich, dass wir fit bleiben. Fit for fire, sag ich mal so.
2: Es ist soweit. Die Läufer stehen in den Startlöchern. Und Gerd Freiwald darf endlich seines wohl liebsten Amtes walten.
8: 4, 3, 2, 1.
2: In 7 verschiedenen Distanzen geht's für die kleinen und großen Sportler an hunderten Zuschauern vorbei bis ins Ziel. Und wer es geschafft hat, bekommt eine Medaille umgelegt. Natürlich von den Ehrenamtlichen, die dieses Event eben so besonders machen.
0: Mit der Freiheit. Es ist ja ganz ähnlich wie mit der Gesundheit. Wer sie hat, denkt nicht ständig drüber nach. Wer sie nicht hat, denkt häufiger darüber nach. Freiheit. Unter diesem Motto feiert die Musikhochschule Lübeck dieses Jahr das Brahms-Festival. Und diese Woche gab es dazu ein ganz besonderes Konzert an einem ganz besonderen Ort. Am Dienstag hat der Popschor mit Studierenden der Hochschule gemeinsam gesungen. Und zwar mit dem Chor der JVA Lübeck.

0: Freiheit merkt man das richtig, wenn man im Gefängnis ist, dass sie fehlt. Und für uns sind diese anderthalb Stunden jeden Freitag in der Kirche gemeinsam singen, das fühlt sich für uns an wie Freiheit. Und das ist einfach so ein Stück Normalität. Und das ist einfach für mich dann diese Freiheit auch im Gefängnis.
1: Unsere Herzen kommen auf, alles fängt ganz von neuem an mit dem Ohr.
2: Also Freiheit zu tun und lassen, was man möchte, hinzugehen, wo man möchte, die Musik zu machen, die man möchte und die Person zu sein, die man gerne sein möchte.

Wir haben nur eine Probe gehabt gemeinsam. Es war sehr, sehr spannend für uns, wie auch, glaube ich, für den Popscore auf Gefangene zu treffen. Es war am Anfang etwas, wie soll ich sagen, ja, so ein bisschen Berührungsängste gefühlt, so einen ganz kurzen Moment. Aber über die Musik hat man gemerkt, haben wir relativ schnell zusammengefunden und ich war begeistert, wie das heute funktioniert hat.

0: schon in den Proben sind wir uns begegnet und sind da in Austausch gekommen und haben schöne Momente zusammen erlebt und haben uns über die Musik unterhalten. Das war schon sehr wertvoll.
1: Was mich in meiner Arbeit total antreibt, ist tatsächlich Menschen zusammenzubringen, die sich vielleicht im Alltag nicht begegnen können. Und genau dieses Konzert hat diese Kraft, wirklich Grenzen zu überwinden, Menschen aus ganz verschiedenen Lebensrealitäten zusammenzubringen.

0: hochinteressant, tolle Stimmen, tolle Lieder, eine gute Stimmung, also grandios. Bleibt unvergessen, auch mit dem Ambiente, was man hier ja hat.
1: Ich habe es mir eher rigider, kälter vorgestellt, aber das war es gar nicht. Und während des Konzertes habe ich es einfach vergessen. Was bleibt besonders hängen? Dass viel Freude da war und schon so ein Hauch von Freiheit beim Singen.

0: Wenn im Nahen Osten ein Containerschiff von Piraten entführt oder in Hamburg eine Barkasse bei einem Hafenbrand zerstört wird, dann brauchen die Kollegen von der Zeitung und auch wir Bilder von diesen Schiffen. Und wo kann man die finden? Mit hoher Wahrscheinlichkeit bei Dietmar Hasenpusch aus Schenefeld. Meistens findet er das passende Foto in seinem gewaltigen Archiv, denn er ist Schiffsfotograf und das schon seit mehr als 30 Jahren.
1: Ich sehe ein Schiff am Horizont und kann schon sagen, welche Reederei das gehört. Die Liebe zu den Schiffen, die Liebe zur See, die Liebe zur Fotografie logischerweise und das beides verbunden, das ist die Perfektion für mich. Ne?
2: Die Schiffe auf der Elbe hat er schon als kleiner Junge fotografiert. Heute beliefert Dietmar Hasenpusch mit seinen Schiffsbildern Reedereien, Zeitschriften oder Werbeagenturen. Rund 2 Millionen Bilder hat der 72-Jährige im Archiv seiner Agentur in Schenefeld. Segelschiffe, Kreuzfahrtschiffe oder Containerriesen.
1: Eigentlich steckt hinter jedem Schiff eine Geschichte. Zum Beispiel, werde ich nie vergessen, das war, als wir mit einem Expeditionskreuzfahrtschiff durch den Amazonas reingefahren sind, durch den Brevis-Kanal. Und der Kapitän hat dann ein Beiboot runtergelassen für mich, wo ich dann vorwegfahren konnte. Und dann kam dieses Kreuzfahrtschiff durch den Dschungel so raus um die Kurve. Das war natürlich faszinierend. Ne? Das war eine einmalige Aufnahme.
2: Früher ist er noch jedem Schiff selbst hinterhergejagt. Mit dem eigenen Boot oder Charterflugzeug. Mittlerweile hat er zusätzlich 45 Fotografen, die ihn beliefern. Weltweit. Und rund 2000 Kunden. Jedes Bild kann plötzlich interessant werden.
1: Ganz aktuell wurde jetzt ein Containerschiff, die MSC Francesca, angefragt, ob ich ein Foto davon habe, weil dieses Schiff im Iran von den Iranern beschossen wurde und gekapert wurde. Und so habe ich dann natürlich im Archiv geschaut und das Schiff hatte ich auch. Es war sofort eine halbe Stunde später im Hamburger Abendblatt online schon im Internet zu sehen.
2: Die 800.000 Dias im Schrank werden kaum noch angefragt. Und sie zu digitalisieren würden mehr als 37 Jahre dauern, hat Dietmar Hasenpusch ausgerechnet. Trotzdem will er sie behalten.
1: Das ist mein Lebenswerk. Die ganzen Dias hier, das ist mein Lebenswerk. Das kann man nicht wegschmeißen. Das hat erstmal das ist ein wahnsinnigen Wert, Materialwert. Und das ist mein Leben in Bildern, in Schiffsbildern.
2: Und jedes Jahr kommen neue dazu.
1: Ich denke, wenn man da einmal mit bei ist, also bis ich in die Kiste springe, sage ich mal, ne? Das wird es wohl sein.

0: sich so ein bisschen drüber.
1: Brandblasen geben. Und deshalb hat unser Zwei-Sterne-Koch Dirk Lutter heute trotz des guten Wetters ein Gericht für uns, das am besten drinnen in der Küche zubereitet wird.
2: Moin, Herr Lutter.
3: Moin, Brust oder Keule?
2: Kenn ich. Französische Filmkomödie aus dem Jahr 1976 mit Louis de Funès. Sehr witzig.
3: Nein.
2: Nicht witzig?
3: Denken Sie mal an Geflügel. Brust oder Keule?
2: Ach so, Keule.
3: Wieso?
2: Mag ich lieber, schon immer. Warum?
3: Darum. Heute kochen wir Brust und Keule vom Maisstubenküken mit Kichererbsengemüse.
2: Und ich krieg was ab?
3: Wie kommen Sie denn darauf?
2: Herr Lutter verrührt Mehl, ein Ei und Knoblauch mit Weißwein, Pfeffer, Salz und gehacktem Estragon zu einem dünnen Teig. Den stellt er in den Kühlschrank. Unser Sternekoch kippt Graupen in kochendes Salzwasser. Zitronensaft und Olivenöl verquirlt er mit Salz, Pfeffer, Petersilie und Thymian zu einer Marinade. Das Stubenküken häutet und zerteilt er in gleichmäßige Stücke und lässt es dann in der Marinade ziehen.
3: Für dieses Rezept brauchen wir ein bisschen mehr Zutaten, aber das lohnt sich.
2: Den Abrieb einer Bio-Zitrone, Zitronensaft und Olivenöl verrührt Herr Lutter mit fein gewürfeltem Knoblauch, Kreuzkümmel, Salz und Pfeffer zu einem Dressing. Nun zerteilt er Paprika und Zucchini und brät die Stücke in Olivenöl an.
3: Das war jetzt der aufwendigste Part der Geschichte.
2: Weiter geht's. Unser Fernsehkoch gibt die Hälfte des Dressings zu Graupen und Kichererbsen und vermengt alles gründlich miteinander. Schnell brät er noch die Zucchini an und schneidet Frühlingszwiebeln in feine Ringe. Die hebt er unter Graupen und Kichererbsen. Jetzt entfernt er vom Bärlauch die Stiele, schneidet die Blätter in Streifen, gibt sie in den Mixer und püriert sie mit Pinienkernen, reichlich Olivenöl, Salz und Pfeffer zu einer cremigen Masse. Erst anschließend mischt er geriebenen Parmesan unter. Die marinierten Stubenkükenstücke zieht Herr Lutter durch den Teig. Auf dem Herd wartet schon der Topf mit 180 Grad heißem Erdnussöl. Hier werden die Geflügelteilchen goldbraun ausgebacken. Und schon können wir anrichten. Kichererbsen und Bratgemüse, knuspriges Fleisch, Bärlauchpesto und fruchtiges Dressing.
3: Brust und Keule vom Maisstubenküken mit Kichererbsengemüse.
2: In diesem Fall wäre es mir egal, ob Brust oder Keule.
3: Nein.
2: Doch.
3: Oh.
1: Na, es fällt jetzt nicht gerade in die Kategorie schnell gemacht. Und ich kann mir auch vorstellen, dass ich mit einem Stubenküken zu Hause nicht weit käme. Aber wenn Sie Lust bekommen haben aufs Nachkochen, wir haben das Rezept für Sie auf unserer Homepage und im NDR Text auf Seite 591.
4: Tja, wunderbar. Und nach dem Essen noch ein bisschen Mord und Totschlag gefällig. Warum eigentlich nicht? Ich meine natürlich den Mord um 20.15 Uhr beziehungsweise auf 200 Seiten zwischen zwei Buchdeckeln. Nicht, dass wir uns falsch verstehen. Die Krimibranche Europas, also Autoren, Verlage und Fans, trifft sich gerade in Salzburg zur Kriminale. Und warum erzähle ich Ihnen das? Ganz einfach, weil ein Autor aus Ratzeburg heute Abend nominiert ist für den Kriminale-Preis in der Kategorie Kinderkrimi. Also nicht ganz so viel Mord und Totschlag.
5: Ich mag das gerne. Ich mag gerne das Natürliche. Und dadurch, dass meine Bücher in Tierwelten spielen, ist natürlich die Nähe zur Natur da wunderbar gegeben.
6: Und auch in seinem neuesten Werk spielt wieder ein Tier die Hauptrolle.
7: Alarm, Alarm an alle verfügbaren Wärter. Afri-Ameises bricht aus.
6: Für seinen Kinderkrimi Detektiv Ameises ist Matthias Kröner für einen der wichtigsten Krimipreise im deutschsprachigen Raum nominiert. Und bevor der offizielle Anruf der Kriminale kam, hatte der Ratzeburger es bereits beim Scrollen auf Instagram entdeckt.
5: Es war eigentlich ein ziemlich absurder, wilder Moment. Ich habe wirklich nicht damit gerechnet. Umso schöner war es, das zu erleben. Und dass es eben auch die Kategorie Kinderkrimi gibt, freut mich sehr. Und es ist natürlich eine Bestätigung meiner Arbeit.
6: Sein Kinderkrimi spielt in einer Utopie, einer Stadt der Tiere. Dort arbeitet ein Ameisenbär als Detektiv und braucht dringend einen Auftrag, um seine Familie zu ernähren. Mit schwebend augenzwinkerndem Humor und scharfer politischer Feder hat Matthias Kröner eine Tierfabel entworfen, die rasant und

0: zielsicher durch mehrere Themenfelder gleichzeitig tanzt, begründet die Jury die Nominierung.
1: Ich möchte was ansprechen, ich möchte Sozialkritik auch betreiben, neben all der Unterhaltung. Ich finde es total spannend, wenn unterschiedliche, sag ich mal, Gesellschaftsschichten aufeinandertreffen. Bei mir sind das dann eben unterschiedliche Tiere, wenn plötzlich ein Ameisenbär auf einen weißen Tiger trifft. Und da passieren halt die verrücktesten und wildesten Dinge. Und das ist meistens für Kinder auch sehr spannend.
0: Neben der Detektivgeschichte rund um den Ameisenbären thematisiert der studierte Literaturwissenschaftler auch die Schere zwischen Arm und Reich, erzählt von Korruption, Klassenkampf und Verrat.
1: Eigentlich geht es darum, Kinder ernst zu nehmen. Das ist das A und O des Kinderbuchautors. Und dann natürlich die Szenen so zu bauen, dass es witzig, dass es unterhaltsam ist. Es ist gar nicht so unterschiedlich zur Erwachsenenliteratur.
0: Bereits vor 3 Jahren ist er für seinen Roman Der Billabong-König beim Deutschen Jugendliteraturpreis nominiert gewesen. Für ihn der lang ersehnte Durchbruch.
2: Ich bin Ben, hallo.
1: Zum einen verkaufen sich mehr Bücher, zum anderen, aber das ist das noch viel Entscheidendere, wird man auch von Kinderbuchfestivals und von Schulen häufiger eingeladen.
0: Schon mit 15 Jahren wollte er Schriftsteller werden und eigentlich auch Krimis für Erwachsene schreiben. Doch der Erfolg kam mit der Kinderliteratur. Und sein nächstes Werk ist bereits in Arbeit.
1: Ich liebe es, mich zu versenken. Ich finde, es ist eine Vertiefung des Lebens. Und es ist was sehr, sehr Intensives, weil ich eben diese Gefühle, diese Gedanken meiner Hauptfiguren wirklich miterlebe.
0: Jetzt fiebert er der Preisverleihung auf der Kriminale entgegen. 2 weitere Autoren sind für die Sparte Kinderkrimi noch nominiert.
3: Unberührte Natur mit zahlreichen Seen und Wäldern, dazu schöne alte Städte voller Leben und Kultur. Litauen ist ein ganz besonderes Reiseland. Und was die meisten nicht wissen, es ist auch ein erstklassiges Reiseziel für Wellnessurlaube. Unsere Kollegen vom Ostsee-Report haben sich das mal angeguckt.
4: Eines der bekanntesten Spas in Litauen, das Mineralspa Vytautas. Hier kann man Mineralwasserbäder nehmen, Massagen buchen und sehr natürliche Wellness ausprobieren.
5: Das ist Schlamm aus einem See in der Nähe. Er hat organische und anorganische Anteile. Das entspannt sehr gut, ist gut für die Durchblutung. Damit wird die Feuchtigkeit der Haut wieder in Balance gebracht. Das ist besonders nach dem langen Winter für uns Frauen wichtig.
4: Mit Schlamm umhüllt, mehrfach eingewickelt und verpackt, äußerlich erinnert das ein bisschen an eine ägyptische Mumie.
6: Ich fühle mich nicht wie eine Mumie, sondern wie ein Baby, das für einen Spaziergang vorbereitet ist. Warm eingewickelt, eine dicke Decke obendrauf. So fühle ich mich. Es ist warm, wohlig und sehr entspannend.
4: Nebenan im Ego-Spa sind neben Wellness auch medizinische Behandlungen möglich, wie die Behandlung in einer Druckkammer.
6: Ich hatte Schwindelanfälle. Zu Hause konnte ich damit umgehen. Aber wenn ich draußen unterwegs war, da konnte ich kaum laufen. Und nun ist das viel besser geworden. Und ich fühle mich seitdem viel wohler und stabiler.
4: Mindaugas Ramanauskas leitet die medizinischen Behandlungen. Die Druckkammer arbeitet mit hohem Luftdruck und reinem Sauerstoff. Die Therapie hilft bei Gelenkerkrankungen, nicht heilenden Wunden, Gleichgewichtsstörungen.
7: Ich fahre jetzt den Druck in der Kammer langsam hoch, bis wir auf 2 bar sind. Und dabei wird die Luft in der Kammer auch wärmer. Und deshalb reguliere ich die Temperatur mit der Kühlung nach.
4: Auch zur Paraffinbehandlung sind Gäste gekommen. Das erwärmte Paraffin soll die Haut geschmeidig machen und auch gegen Gelenkschmerzen helfen. Die Zeit in der Druckkammer ist ein wenig so, als wäre man für 90 Minuten unter Wasser in etwa 10 bis 15 Metern Tiefe. Nach 90 Minuten wird der Druck dann langsam wieder runtergefahren.
7: Der Druck ist noch zu hoch und verschließt die Tür. So als wenn man mit einem Auto ins Wasser fahren würde. Da lässt sich die Tür durch den höheren Druck auch nicht öffnen.

0: Gerei?
1: War gut.
2: Die Druckkammer hilft, wenn auch mit kleinen Nebenwirkungen.
1: Macht aber sehr durstig.
3: Vorhin hatte ich Kopfschmerzen, die sind jetzt weg.
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4: Ab nach Litauen oder hierhin. Normalerweise sitzen in diesen Kutschen ja Touris, die sich durchs Watt fahren lassen, um etwas über die Natur zu erfahren.
5: Neulich allerdings war da ein Tross aus Mönchen, dem Umweltminister und Wissenschaftlern unterwegs. Sie waren auf der Suche nach der Kirche von Rungholt, die 1362 bei einer Sturmflut spurlos verschwunden ist.
4: Erst vor einigen Jahren konnten Forscher den damaligen Standort der Kirche lokalisieren und deren Existenz belegen. Mehr zu diesem Ausflug der besonderen Reisegruppe sehen Sie morgen Abend hier bei uns im Schleswig-Holstein-Magazin. Wenn wir in den Urlaub fahren, dann freuen wir uns ja immer über ein Zimmer mit Meerblick. Das können wir Ihnen jetzt leider nicht bieten, aber wir haben was Besseres. 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

0: Das ist er, mein Johannes. An guten Tagen.
1: Nein.
2: Das waren noch die Ärzte Westerland.
1: Ich will zurück nach Westerland. Kreisen bewegt, dann geh ich links.
3: 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No Hannes.
2: 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Schade.
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5: Aber nicht morgen, da schlafen Sie sich bitte schön aus. Wir wollen ja, dass Sie am Abend um 19.30 Uhr noch fit sind.
6: Ganz genau, da sehen wir uns nämlich wieder, wenn Sie mögen. Jetzt gehen wir ab an Sebastian, er hat das Wetter. Und wir schicken noch einen Gruß raus an unseren Zuschauer Friedrich Neuer.
5: Ja, sein Bild zeigt die lange Anna auf Helgoland, geküsst von der Morgensonne. Danke fürs Foto, Ihnen einen schönen Abend.
6: Tschüss, tschüss.

0: Und jetzt Ihr Wetter für Schleswig-Holstein.
1: Ein überwiegend freundlicher und sonniger Tag geht zu Ende und damit endet auch eine längere Phase von Sonnenschein. Denn das Schönwetterhoch, das zieht sich jetzt allmählich zurück, lässt eine Front reinkommen und eigentlich setzt sich dahinter schon das nächste Hochdruckgebiet durch, ist allerdings zu schwach, um dann wirklich den großen Wetterwechsel, den wir Montag dann sehen, auch abhalten zu können. Schauen wir aber erstmal auf das Wetter von morgen, sehen von oben eben auch hier den wolkenfreien Bereich. Das ist noch das aktuelle Hoch, was gerade noch so einwirkt. Gleichzeitig der wolkenfreie Bereich so in Richtung Schottland, das ist das nächste Hoch. Und genau dazwischen gibt es jetzt dieses Wolkenband, was eben diese leichte Kaltfront ist, die allmählich reinkommt und dann schon mal so ein kleiner Vorgeschmack ist für das, was da am nächsten Montag dann auf uns wartet. Ja, wir schauen mal rein in die Nacht, sehen auch, dass zumindest die Bewölkung weiter zunehmen wird und in der zweiten Nachthälfte von Nordwesten dann auch allmählich die ersten Schauer ins Land kommen. Durch die Wolken wird es auch nicht ganz so kalt und wir erreichen Tiefstwerte von 8 bis 10 Grad. Und morgen gibt es dann weiterhin recht viele Wolken am Sonntag. Hin und wieder zeigt sich auch mal die Sonne, aber es muss auch immer mal wieder mit einem kurzen Schauer aus der Kaltfront gerechnet werden. Zum Nachmittag hin lassen die allerdings nach und die Sonne kommt noch mal etwas mehr raus. Das zeigen auch die Sonnenstunden in Richtung Westküste, sind es immerhin 10, die wir morgen noch mal zusammenbekommen. Und in der Südosthälfte sind es 5 bis 7. Das bedeutet aber insgesamt, dass die UV-Belastung im mittleren Bereich liegt. Der Wind orientiert sich auch an der Front, kommt zunächst schwach aus östlicher Richtung und hinter der Front dreht er immer mehr dann auf Südwest bis West und frischt auch auf die Windstärke, zum Teil auf 6. Die Temperaturen erreichen morgen immerhin sogar noch mal 15 bis 19 Grad, also noch mal ein relativ milder Tag, den wir erwarten können. Und das bei Wassertemperaturen von 13 bis 14 Grad weiterhin. Am Montag gibt es dann den großen Wetterbruch. Es wird dann nicht nur kälter, sondern wechselhafter. Immerhin steigen die Temperaturen langsam im Laufe der Woche weiter an, aber es geht sehr durchwachsen durch die neue Woche und damit einen schönen Abend.

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0: Es ist 19.30 Uhr. Wir begrüßen Sie ganz herzlich hier aus dem Studio, aber gleich auch wieder live aus dem Hafen.
1: Ja, also auch heute wieder eine ganz besondere Sendung. Schön, dass Sie dabei sind. Und das sind die Schwerpunkte heute.
0: Ja, der Hafengeburtstag ist natürlich gut besucht. Dann zeigen wir Ihnen heute ein Leben ganz in Pink. Und besondere Bilder gibt es noch mit der Drohnenshow über der Elbe. Getanzt wurde heute im Hafen, möglicherweise auch im Publikum. Immerhin schien die Sonne und die Laune war bestens, aber vor allem auch auf dem Wasser. Das traditionelle Schlepperballett hat die Zuschauer begeistert. Da war also ordentlich was los heute an den Landungsbrücken an Tag 2 vom Hafengeburtstag. Und mittendrin war und ist unser Kollege Thomas Görlitzer, der jetzt auf der Atair steht. Wo genau also bist du gerade, Thomas, und was hast du heute alles schon erlebt?
2: Wir stehen auf dem Peildeck. Das ist nach Achtern rausgerichtet. Und meine Highlights heute waren Shanties, Schlepperballett und Fischbrötchen. Heute war, glaube ich, wirklich der vollste Tag hier beim Hafengeburtstag. Die U- und S-Bahnen Richtung Hafen waren wirklich voll. Die Wirtschaftsbehörde hat heute Einbahnstraßenkonzepte durchgeführt, um Massenbewegungen hier auf einmal bei Großveranstaltungen zu testen. Stichwort Olympiabewerbung. Mal gucken, wofür man das brauchen kann. Was gab es heute zu sehen? Hier unter anderem die Taufe eines Funkstreifenbootes von der Polizei. Und zwar hier vor den Landungsbrücken. Das ist ein ganz besonderes Schiff. Das hat nämlich einen hybriden Antrieb.
3: Sie ist das jüngste Mitglied der Patrouillenbootsflotte der Wasserschutzpolizei. Bereits seit Ende 2025 ist sie im Dienst. Doch heute am Hafengeburtstag soll sie auch endlich getauft werden auf den Namen Bürgermeister Nevermann. Das Besondere an diesem Boot ist der emissionsarme Antrieb.
4: Wir können dieses Boot auf drei Arten fahren. Also dieselmechanisch, dieselelektrisch und auch vollelektrisch. Das heißt, wir haben eine Reichweite von 2 Stunden bei 7 Knoten. Und ich kann sagen, dass die Kollegen tatsächlich im Hamburger Hafen vorzugsweise elektrisch fahren.
3: Kurz nach 11:30 kommen die offiziellen Taufgäste an Bord. Darunter auch HPA-Chef Jens Meyer, Polizeipräsident Falk Schnabel und Wirtschaftssenatorin Melanie Leonhardt. Taufpatin ist Hamburgs vielseitige Paralympicsiegerin Edina Müller. Sie unterstützt Hamburgs Olympiabewerbung.
5: Ich taufe dich auf den Namen Bürgermeister Nevermann. Und wünsche dir und deiner Besatzung allzeit gute Fahrt, klare Sicht und immer eine Handbreit Wasser unterm Kiel.
3: Die Bürgermeister Nevermann ist Teil einer Modernisierungsoffensive der Flotte Hamburg. Wie auch schon die beiden neuen Polizeiboote Bürgermeister Weichmann und Bürgermeister Brauer wurde das neue Schiff in der estnischen Werft Baltic Workboats gebaut. Damit sind jetzt alle drei Boote der Wasserschutzpolizei einsatzbereit.
4: Wir sind jetzt erstmal ausgestattet, dass wir wirklich vollumfänglich alle unsere Aufgaben wahrnehmen können. Hier im Hamburger Hafen, auf der Unterelbe und im deutschen Küstenmeer. Das Schiff ist für 5 Leute Besatzung ausgelegt. Wir haben einen One-Scene-Commander-Arbeitsplatz, also für Rettungsaktionen, Rettungs- und Suchaktionen extra eingerichtet. Und das Schiff ist auch ausgestattet mit Kojen, also die Besatzung kann auch durchaus länger an Bord bleiben.
3: Mit der Bürgermeister Nevermann schließt die Flotte Hamburg die Modernisierung aller ihrer Strecken- und Küstenstreifenboote erfolgreich ab. Der knapp 30 Meter lange Neuzugang kann auch höhere Geschwindigkeiten fahren, dank zweier leistungsstarker Elektromotoren mit je 500 Kilowatt.
4: Wir sind mit dem Boot in der Lage, relativ schnell relativ hohe Geschwindigkeiten zu erreichen, was natürlich wichtig ist, wenn wir Einsatzorte erreichen müssen, schnell erreichen müssen. Also wir haben eine Dienstgeschwindigkeit von 25 Knoten.
3: Dann aber hieß es, Leinen los und vorbereiten auf die Show 110 auf dem Wasser. Denn mit rasanten Manövern waren am Nachmittag dann auch die drei ziemlich neuen Schlauchboote der Wasserschutzpolizei im Einsatz, verfolgt von mehreren tausend Besuchern des Hafengeburtstags. Dabei zeigten die Polizisten, was sie so alles drauf haben. Ab morgen soll die Bürgermeister Nevermann mit den beiden Schwesternschiffen dann in Hamburg und elbabwärts bis zur Nordsee für noch mehr Sicherheit sorgen.
2: Gut 200 Programmpunkte sind hier zu erleben. Derzeit lässt hier nebenan gerade eine Hardrockband alles raus. Ein Shantychor versucht wacker dagegen zu halten. Besonders beliebt sind allerdings die abendlichen Konzerte auf der schwimmenden Bühne

0: Ein bisschen Sommerfeeling bei Elbe in Konzert. Pohlmanns Gute-Laune-Song und die letzten Sonnenstrahlen am ersten Tag des Hafengeburtstags.
1: Erste Mal und begeistert.
2: Ist wunderschön, also viele Leute, das Wetter ist ja perfekt.
3: Ist gut die Stimmung.
1: Gigantisch.
0: Wie schon im vergangenen Jahr fand das Konzert auf einer riesigen schwimmenden Bühne direkt vor den Landungsbrücken statt. Mit vielen verschiedenen Künstlern, unter anderem deine Freunde Olli P., Daniel Sommer und Patrice. Außerdem ein großer Hit, der in Hamburg nicht fehlen darf, das Bo mit

0: Neben den vielen Musikacts hatte auch das Bundesjugendballett einen Auftritt vor den Tausenden von Zuschauern an Land. Und dann kam noch eine Band, auf die hier viele gewartet haben.
1: Ich freue mich besonders auf die Band Santiano. Die kommt heute Abend auch noch.
2: Santiano. Auf das freuen wir uns am meisten jetzt.
3: Santiano.

0: Zum Abschluss gab es dann noch eine große Drohnenshow. Der Hamburger Senat warb für die Olympischen und Paralympischen Spiele in der Stadt. Mehr als 1100 Drohnen zeichneten über 15 Minuten verschiedene Hamburg-Motive und Sportarten in den Abendhimmel. Ja, und auch heute Abend geht's weiter auf der schwimmenden Bühne, unter anderem mit Michael Schulte und Max Giesinger.
1: Viele tausend PS haben heute Walzer getanzt auf der Elbe. Das Schlepperballett ist einer der Höhepunkte beim Hafengeburtstag. Tausende Zuschauer waren mit dabei auf Steinwerder, hier an den Landungsbrücken und auf den Schiffen, die rundherum schwammen. Das ist jedes Mal ein Höhepunkt. Und die Gäste, die auf den Schleppern mit drauf standen, die mussten sich besonders festhalten, weil die Schlepper haben sich teilweise enorm schräg hingelegt. Und wie das Ganze abging, gucken wir uns jetzt an.
2: Ein ungewöhnlicher Start eines ungewöhnlichen Schlepperballetts. Es beginnt mit Penny Lane von den Beatles. Ihre Heimatstadt Liverpool ist Länderpartner beim diesjährigen Hafengeburtstag. Auf der Fairplay 57 dreht Kapitän Konstantin Posin am Ruder. Er ist sozusagen Flottenchef über die Kapitäne bei der Fairplay-Reederei. Das zum Teil atemberaubende Schaukeln mit Schräglagen von bis zu 40 Grad erzeugen die Kapitäne durch den schnellen Ruderwechsel von Backbord zu Steuerbord unter Vollgas. Es gab moderne Interpretationen von Klassikern und Klassik selbst. An der schönen blauen Donau von Johann Strauss, einer von zwei Walzern. Viele Lieder des Schlepperballetts waren eher ruhig, die Bewegungen gemächlich.

0: unübersichtlich, als ob die Schlepperkapitäne ein wenig auf Schonfahrt waren. Vielleicht war es ein kleines Zugeständnis an den Nabu. Der hatte vor dem Hafengeburtstag gefordert, auf das Schlepperballett zu verzichten, als Signal in einer der derzeit größten Energiekrisen. Tatsächlich verbraucht jeder der bis zu 7000 PS starken Riesen rund 500 Liter Diesel pro Stunde. Konstantin Posin holt aus der Fairplay 57 alles raus. Wer kann, genießt. Die vielen Besucher an Bord sind Geschäftspartner der Reederei. Damit die grazilen Bewegungen gelingen, tanzen sie auf dem Scheitelpunkt der Tide, das heißt zwischen Ebbe und Flut. Bei ab- oder auflaufendem Wasser würde die Strömung die Schlepper aus der Bahn werfen. Gleichmäßige Figuren wären kaum möglich. Früher war das Schlepperballett eine Gemeinschaftsaktion mehrerer Schlepperfirmen, auch um die Kosten zu verteilen. Mittlerweile sind alle Schlepper von Fairplay. Seitdem gibt es auch das große Tagesfeuerwerk als Finale, in dem die Unternehmensfarben in Rauch aufgehen.
1: Es gibt natürlich viele Schiffe, die man auch mal besuchen kann. Open Ship ist das Stichwort, da gehen viele Leute hin, die Gangway rauf und runter, die festliegenden Schiffe oder vielleicht auch mal eine kleine Fahrt, die Elbe rauf und runter mitzumachen. Es gibt einige Shuttle-Barkassen von den Landungsbrücken rüber zum Hansahafen, wo die Traditionsschiffe liegen, die man auch mal sich angucken kann. Und besonders beliebt sind auch die haushohen modernen Schiffe, die hier liegen. Hier sehen wir jetzt ein etwas älteres. Aber die ganz hohen, großen, wie zum Beispiel die Neuwerk. Simon, mein Kollege Simon Ritter ist da. Simon, ich sehe dich nicht. Wo bist du?
2: Ich bin auf dem Tonnendeck. Das sieht man vielleicht hinter mir schon, so eine Fahrwassertonne. Viel unterschrieben. Die kommt auch später wieder in die Elbe. Also keine Attrappe. Und das Schiff, ja, einmal Tonnenleger, aber... Remo D'Oliva, der Steuermann, da gehen wir mal rüber, der kann mir vielleicht ein bisschen mehr sagen. Vielen Dank, dass Sie sich kurz Zeit nehmen. Ganz allgemein, was sind denn so die Aufgaben des Schiffes?
3: Ja, herzlich willkommen an Bord. Das Schiff ist ein Mehrzweckschiff des Bundes, beziehungsweise der Wasserstraßen- und Schifffahrtsverwaltung. Die Aufgaben des Schiffes sind Eisbrechen, Schiffsbrandbekämpfung. Wir können Ölverschmutzung im Wasser bekämpfen. Wir sind als Notschlepper können wir eingesetzt werden, draußen auf der Nordsee. Und unter anderem, wie Sie schon gesagt haben, Tonnen legen. Die Fahrwasserbegrenzungstonnen, die müssen jedes Jahr gewartet werden. Und dann werden die einmal rausgeholt mit unserem Kran. Und werden dann einmal sauber gemacht, geguckt. Die Tonnensteine werden dann einmal kontrolliert, ob die noch dran sind. Damit werden sie dann verankert unten im Boden. Und dann haben wir da die Ketten. Damit sind sie dann am Tonnenstein und Kette, zwischen Tonnenstein und Tonne sind die Ketten dran. Und damit die müssen auch einmal kontrolliert werden. So, dass sie immer schön auf Position bleiben und die Schiffe auch wissen, wo sie langfahren dürfen.
2: Wie lange sind Sie dann auf See unterwegs?
3: Wir sind immer ca. eine Woche auf See und danach sind wir wieder eine Woche zu Hause. Dann kommt eine neue Besatzung drauf.
2: Beim Vorgespräch habe ich schon gehört, Sie haben auch regelmäßig das Havariekommando an Bord. Da gehe ich jetzt noch mal rüber, noch einen zweiten Gesprächspartner, Benedikt Spangard. Moin. Ganz kurz, Havariekommando, warum sind Sie denn hier eigentlich dann an Bord und was sind Ihre Aufgaben dann auch hier?
4: Ja, das Havariekommando ist eine gemeinsame Einrichtung des Bundes und der 5 Küstenländer und wir sind zuständig bei schweren und schwersten Unfällen auf See. Dann leiten wir den Einsatz, wir koordinieren die Maßnahmen. Dafür stehen uns unheimlich viele Schiffe entlang der Küste zur Verfügung, wie auch die Mehrzweckschiffe zum Beispiel des Bundes, wie die Neuwerk eines ist. Und die Neuwerk setzen wir besonders gerne ein, weil sie ja nicht einfach unheimlich viel kann. Wir sehen hier zum Beispiel hinter uns Einrichtungen zur Ölaufnahme, wenn also Öl aufs Wasser auftritt, aus einem Schiff ausläuft, dann kann die Neuwerk kommen und kann das Öl zusammenschieben, aufnehmen. Da muss jetzt nicht mehr im Wasser ist.
2: Wahnsinn. Also echt eine Menge da. Und das heißt, Sie sind quasi fast ständiger Gast an Bord hier?
4: Nein, wir dürfen heute hier zu Gast sein. Für das Open Ship sind wir dabei, gemeinsam mit der Besatzung. Und ständig sind wir nicht an Bord, aber immer mal wieder für Übungen, für Einsätze kommen wir immer wieder gern.
2: Vielen Dank, dass Sie sich kurz Zeit genommen haben. Und das will ich mir nicht nehmen lassen. Sie hatten es ja gerade schon gesehen, die Tonne ist auch beschriftet. Und ich glaube, da werde ich gleich auch noch mal unterschreiben, dass wir auch wissen, dass wir hier waren. So, wo machen wir das mal? Hier hin. Hamburg Journal. So, ja, nicht ganz sauber. Wer sagt, Mensch, ich will ja auch mal unterschreiben. Open Ship morgen ab 10 Uhr hier auf der Neuwerk. Es lohnt sich vorbeizukommen, hier gibt es wirklich viel zu entdecken. Und damit, gebe ich zurück zu dir, lieber Thomas.
1: Vielen Dank. Ja, jetzt kann das Hamburg-Journal baden gehen auf einer riesendicken Tonne. Danke, Simon. Der zweite Tag geht quasi fast zur Neige. Morgen ist Auslaufparade am Nachmittag ab 15 Uhr im NDR, ndr.de/Hafengeburtstag können Sie das verfolgen. Jetzt geht's weiter mit dir, Harriet.
5: Und wir sagen vielen Dank, Thomas. Danke natürlich auch an Simon und für diese tollen Bilder und die ganzen Infos aus dem Hafen. Wir wünschen euch noch viel Spaß. Hier geht's jetzt weiter mit Eimen und den Nachrichten.
6: Der FC St. Pauli hat am Nachmittag mit 1:2 bei RB Leipzig verloren. Die Hamburger hatten vor allem in der ersten Halbzeit gute Chancen, nutzten diese aber nicht. In der Tabelle steht St. Pauli damit weiter auf einem direkten Abstiegsplatz. Am letzten Spieltag, am kommenden Sonnabend, empfängt die Mannschaft von Alexander Blessin den direkten Konkurrenten um den Klassenerhalt, den VfL Wolfsburg am Millerntor. Die Fußballerinnen vom HSV haben den vorzeitigen Klassenerhalt verpasst. Die Mannschaft unterlag dem 1. FC Köln heute Mittag mit 1:2. Die Kölnerinnen gingen in der 30. Minute mit 1:0 in Führung. Kurz vor Schluss traf Annalene Böhler dann zum 1:1 Ausgleich. Mit diesem Ergebnis wäre der Klassenerhalt für den HSV sicher gewesen. In der 7. Minute der Nachspielzeit sorgte die Kölnerin Pauline Bremer dann aber für die Last-Minute-Niederlage der Hamburgerinnen. Die HSV-Frauen müssen also bis zum letzten Spieltag nächste Woche zittern. Da empfangen sie dann Meister Bayern München im Volksparkstadion. Die Teilsperrung der A7 einschließlich des Elbtunnels in Richtung Süden hat heute für erhebliche Verkehrsbehinderungen im Stadtverkehr gesorgt, etwa in der Amsingstraße. Laut Verkehrsleitstelle staute sich der Verkehr auch auf der A1 in Richtung Süden ab Dreieck Norderelbe zurück bis zur Anschlussstelle Billstedt. In Richtung Norden habe es auf den Autobahnen hingegen keine Probleme gegeben. In der Asklepios-Klinik Wandsbek ist heute Vormittag ein Mitarbeiter bei einem Brand leicht verletzt worden. Die Feuerwehr war gegen 11.30 Uhr zum Krankenhaus im Stadtteil Marienthal gerufen worden. In der Psychiatrie der Klinik war eine Matratze aus unbekannter Ursache in Brand geraten. Die Feuerwehr rückte mit 80 Einsatzkräften und dem Rettungsdienst an. Ein Sprecher der Polizei teilte mit, dass das Gebäude der Psychiatrie evakuiert werden musste, da der Brand konnte aber schnell gelöscht werden. Der leicht verletzte Mitarbeiter wurde in der Notaufnahme versorgt. Auf der Moorweide gegenüber dem Dammtor Bahnhof ist heute ein Pro-Palästina-Camp gestartet. Zuvor hatte es ein juristisches Tauziehen um den Standort des Camps gegeben. Letztendlich entschied das Oberlandesgericht als letzte Instanz zugunsten der Versammlungsfreiheit. Etwa 70 Menschen nahmen am Mittag an der offiziellen Eröffnung des Camps teil, das ein Bündnis linkspolitischer Gruppierungen eine Woche lang veranstaltet. Es fand in ähnlicher Form bereits vor 2 Jahren hier statt. Die Polizei wollte das Camp in den Sternschanzenpark verlegen, doch die Organisatoren zogen dagegen erfolgreich vor Gericht. Die jüdische Gemeinde protestiert gegen das Camp an diesem Standort, denn von der Moorweide deportierten die Nazis etwa 6.000 Jüdinnen und Juden. Das umstrittene Fest der Bergedorfer DITIB-Gemeinde auf dem Frascati-Platz kann in der kommenden Woche stattfinden. Das hat das Bezirksamt nach weiteren Gesprächen mit dem Veranstalter mitgeteilt. Im Gegenzug versprach die Gemeinde, keine Personen auftreten zu lassen, die islamistisches oder antisemitisches Gedankengut verbreiten. Die Bergedorfer FDP fordert weiterhin eine Absage des Kulturfestes. Rund 250 Menschen haben heute Nachmittag für sichere Fahrradwege demonstriert. Bei der Critical Mass Demo ging es vor allem um mehr Schutz für Kinder im Straßenverkehr. Ziel der Demonstration ist eine kinder- und fahrradfreundliche Stadt mit Tempo 30 vor Schulen und Kitas sowie mehr verkehrsberuhigte Straßen. Die Veranstalter möchten, dass sich Kinder gefahrlos und selbstständig mit dem Rad in Hamburg bewegen können. Die Critical Mass Demo findet 2-mal im Jahr statt und wurde heute gleichzeitig in mehreren Städten in Deutschland veranstaltet. Die Fahrraddemonstration führte vom CCH bis nach Hammerbrook. Die Bundespolizei hat im Bereich des Hauptbahnhofs 2 Personen festgenommen, die an mehreren Diebstählen beteiligt gewesen sein sollen. Der Tipp kam von einer Frau, der kurz zuvor am Bahnhof Harburg das Handy geklaut wurde. Mithilfe von Kamerabildern und einer Ortungs-App konnte die mutmaßliche Diebin am Mittag dann dabei beobachtet werden, wie sie das Smartphone an einen Mann übergab. Beide wurden festgenommen.
5: Dankeschön, Eimer. Ja, und gleich schauen wir noch auf die schwierige Wohnsituation in Alsterdorf. Erstmal aber kommt noch das, beziehungsweise Ihr Thema der Woche. Heute kommt das aus Mümmelmannsberg.
7: Moin! Ich wüsste gern, was ist denn Ihr Thema der Woche? Heute aus Mümmelmannsberg. Was ist Ihr Thema der Woche?
8: Vor kurzem gab es die Meldung, dass bei den Schulbetreuern

0: in der Schule und auch in den Kindergarten gespart werden soll. Da soll pro Gruppe und pro Klasse nur noch ein Betreuer sein und das ist einfach zu wenig.
1: Was ist dein Thema der Woche? Was beschäftigt dich?
2: Also tatsächlich meine Klausuren. Gerade hatte ich gestern meine Deutschklausur. Ist ein bisschen hart, lernen, dies, das, aber kriegt man schon hin.
1: Was ist das Ziel?
2: Das Ziel ist mein Abitur und hoffentlich dann mein Medizinstudium. Ne?
1: Was ist Ihr Thema der Woche?
3: Ich habe mein Fach in Berliner Tor gemacht. Das ging so 2 Jahre ungefähr. Und danach habe ich mich viel ausprobiert, habe da ein bisschen da Selbstständigkeit gemacht und hier und da. Jetzt will ich jetzt mal die Ausbildung zum Steuerfachangestellten machen, was mich auch die ganze Zeit beschäftigt hat.
4: Was ist Ihr Thema der Woche?
5: Die Niederlage leider vom FC Bayern gegen Paris Saint-Germain. Dadurch sind wir jetzt leider aus der Champions League rausgeflogen. Ich als leidenschaftlicher Bayern-Fan ist für mich wirklich sehr hart. Aber das werde ich hoffentlich die Woche durch das schöne Wetter irgendwie noch verarbeiten können.
6: Ja, auf dem Weg zum Flughafen sind Sie mit Sicherheit schon durch Alsterdorf gefahren und ganz in der Nähe dann also auch von dieser Kreuzung hier gewesen. Hier zu wohnen, also inmitten einer bunt gemischten Nachbarschaft, das ist sicher der Traum von vielen. Und dafür kämpft seit einigen Wochen auch eine Petition der Initiative Pro Alsterdorf. Denn hier, in eigentlich bester Wohnlage, darf kein neuer Wohnraum entstehen.
7: Die Gegend rund um die Alsterdorfer Straße wirkt wie ein klassisches Mischgebiet aus Wohnen und Gewerbe. Doch seit 1969 ist ein großer Bereich laut Bebauungsplan offiziell ein Gewerbegebiet. Was bedeutet, hier dürfen streng genommen keine neuen Wohnungen entstehen. Anwohner Simon Vollmer hat deshalb eine Petition gestartet.
8: Wenn man sich hier umschaut, erkennt man ein klassisch urbanes Mischgebiet. Und leider ist es im B-Plan als Gewerbegebiet ausgezeichnet. Und von daher kann sich hier oder entwickelt sich hier seit Jahren eigentlich gar nichts. Es gibt hier überall Wohnnutzung, das kommt aber aus dem Bestand. Und da habe ich mal den Mut zusammengenommen und mich mit Anwohnern und Eigentümern zusammengetan und gesagt, komm, wenn es im Dialog nicht klappt, dann müssen wir jetzt mal schauen, ob wir es mit einer Petition vielleicht schaffen, dass uns zugehört wird.
7: Viele der hier stehenden Wohnhäuser sind vor 1969 gebaut worden. Eigentümer dürfen diese zwar bei Bedarf instand setzen, aber nicht abreißen und neu bauen. Konkret geht es um einen Bereich rund um die Alsterdorfer und die Karl-Kohn-Straße. Die hier markierten Flächen gelten als Gewerbegebiet. 2025 hat das zuständige Bezirksamt Hamburg-Nord ein Entwicklungskonzept für das Gewerbegebiet vorgestellt. Zum Thema generell sei der Bezirk immer auch im Austausch mit Anwohnern gewesen.
9: Auf den ersten Blick brauchen wir natürlich viel Wohnungsbau natürlich in Hamburg-Nord. Der Bezirk braucht aber vor allen Dingen auch bezahlbare Flächen für Gewerbetreibende. Das kann ein Bäckereimeister oder eine Meisterin sein, das kann aber auch ein Tischler sein. Und wir brauchen auch Gebiete und Räumlichkeiten, im wahrsten Sinne Räume, wo auch Lärm passieren kann.
7: Die Nähe zur Stadt macht das Gebiet darüber hinaus laut Bezirksamt auch für potenzielle Arbeitnehmer attraktiv. Jörg Bormann von der Partei Volt wünscht sich dagegen ebenfalls mehr Wohnraum. Er bemängelt vor allem die Brachflächen im Viertel.
10: Das ist sehr exemplarisch für den Zustand dieses Gewerbegebietes hier. Das ist eine Brachfläche, die seit 20 Jahren, glaube ich, hier so liegt, ungenutzt. Sehr langes Grundstück, sehr schmal, also auch wirklich sehr, sehr schwierig hier zu entwickeln.
7: Simon Vollmer hat bislang mehr als 2000 Unterschriften gesammelt. Er selbst hat vor einigen Jahren ein großes Grundstück im Gewerbegebiet erworben, wollte aber unter anderem sozial geförderten Wohnraum errichten. Seine Anträge wurden abgelehnt. Ein Neubau nur fürs Gewerbe sei für ihn schwierig.
8: Produzierendes Gewerbe, das würde bedeuten, dass ich hier versuchen muss, ins dritte Obergeschoss eine Tischlerei zu bekommen. Oder eine Druckerei, aber in die Obergeschosse. Und das ist halt ein bisschen schwierig. Da gibt es also ja schon für die Erdgeschossflächen kaum Nachfragen.
7: Das Bezirksamt Nord betont, sich Ideen für neuen Wohnraum immer anzuhören und in Einzelfällen auch zu ermöglichen, wenn diese den Charakter des Gewerbegebiets nicht beeinträchtigen. Und auch mit Simon Vollmer wolle man eine gemeinsame Lösung finden.
6: Kommen wir jetzt zu einer Frau, die man eigentlich kaum übersehen kann, wenn man in der Nähe ist. Tini Jaskes Gesicht strahlt genauso wie ihre pink leuchtenden Haare. Sie lebt auf einem ebenfalls nicht ganz unauffälligen Boot im Harburger Binnenhafen und versucht von hier aus, die Welt ein bisschen zu verzaubern. Hier kommt unsere neue Folge von Mensch Hamburg.
11: Ich glaube, ich habe mich irgendwann getraut, das, was ich fühle, nach außen zu krempeln. Und das ist tatsächlich, glücklich sein zu wollen und Menschen glücklich zu machen. Und bei mir funktioniert das ganz extrem über Farbe, deshalb auch die gefärbten Haare. Und es ist tatsächlich auch erwiesen, dass Pink die Menschen glücklich macht.
4: ihrem Kopf war Tini Jaske immer schon bunter und verrückter als die Welt um sie herum. Ihre alte Heimat Bielefeld war wenig inspirierend für sie. Dort lernte sie Erzieherin, sehnte sich aber eigentlich nach Kreativität. Nach einem Leben abseits gängiger Erwartungen und Normen.
12: Und dass ich dann so den Dreh bekommen habe, völlig frei sein zu wollen, war, glaube ich, der Umzug 2000 nach Hamburg. Also wirklich auch zu sagen, so, ich verlasse die Kleinstadt, ich gehe ins freie Leben, mal gucken, was mich erwartet. Ich kannte niemanden in Hamburg.
4: Hier hat sie dann Design studiert und in großen Werbeagenturen gearbeitet. Aber das war nichts für sie. Sie wollte lieber ihr eigenes Ding machen. Als Kleiderfee zaubert sie originellen Schmuck und Mode. Upcycling, wie ihr Kleid aus Kinderbettwäsche. Nebenbei arbeitet sie in Bars, als Brillenmodel oder als Promotion Girl auf Festivals. Einen Teil ihrer Einnahmen spendet sie auch regelmäßig für Obdachlosenprojekte auf St. Pauli, wo sie lange gewohnt hat. Auch viele ihrer Monstermützen werden für den guten Zweck verkauft.
12: Die begegnen mir, die gehören mit zu meinem Stadtbild. Das sind Menschen, die mir immer einen schönen Tag wünschen, die mich sehen vor allem auch und die auch sehr häufig Hilfe leisten, wenn meine Rolltreppe kaputt ist, ich meinen großen Koffer habe, die dann sagen, komm Mäuschen, ich packe hier mal gerade mit an.
4: Seit mittlerweile 16 Jahren arbeitet Tini auch als persönliche Assistentin von Jenny, wie in dem Film Ziemlich beste Freunde.
13: Gleich geht's los.
12: Ich helfe morgens beim Aufstehen. Bei der hygienischen Pflege gehe aber auch mit zur Arbeit, fahre auch mit in den Urlaub, gehe auch auf Partys, sitze mit in Restaurants, gehe ins Kino. Also das, was all wir Menschen auf unterschiedlichste Art und Weise im Alltag erleben, das begleite ich einfach.
4: Für Jenny arbeitet sie 11 Tage im Monat. Dazu kümmert sie sich auch um den Stadtkutter, ein Kaufhaus für handgemachte schöne Dinge, in dem sie und andere Designerinnen selbstgemachten Schmuck und Mode anbieten. Vieles davon aus recycelten Materialien. Etwa Babystrampler, die sie neu bedruckt.
12: Wo andere Leute sagen so, ja, habe ich weggeschmissen, sage ich dann so, ja, habe ich auch erst überlegt. Aber dann habe ich gedacht, kann ich doch auch da und dafür vielleicht benutzen. Und selbst wenn mir in dem Moment nicht die Idee kommt, meistens denke ich ja noch weiter darüber nach. Und irgendwann kommt mir dann schon die richtige Idee dazu.
4: 5 Jobs, ein Hausboot und ein Leben voller Abwechslung. Damit hat Tini Jaske es geschafft, glücklich zu werden.
6: La vie en rose, könnte man auch sagen. Morgen also alles hier in pink, wäre doch auch mal was. Sicher weiß ich aber schon mal, wir schauen morgen in unserer Sendung auf den Abschluss vom Hafengeburtstag und zeigen zum Beispiel die Auslaufparade.
14: Ja, und heute Abend gibt es übrigens noch ein großes Feuerwerk, falls Sie da mal vorbeischauen wollen, lohnt sich bestimmt. Und falls Sie es nicht schaffen oder keine Lust haben, haben wir morgen für Sie die besten Bilder, also gerne einschalten. Jetzt aber erst einmal noch einen schönen Abend.
6: Ob mit oder ohne Hafengeburtstag.
14: Bei dir mit oder ohne?
6: Ohne.
14: Bei mir auch.
6: Bis morgen.
14: Tschüss.
6: Tschüss.
15: Und nun das Hamburg-Wetter und die Aussichten für die kommenden Tage.
16: Entlang des Hochwasserbassins am Bullerdeich in Hammerbrook ist das Parks-Gelände zu finden. Dort haben heute wieder mehr als 50 Initiativen gemeinsam zum alljährlichen Natur- und Kulturfestival Asphaltsprenger eingeladen. Das spielt umsonst und draußen und setzt sich gegen die stetig zunehmende Flächenversiegelung in Hamburg ein und damit für mehr Artenvielfalt. Dabei gehört auch Wissensvermittlung zum Programm, etwa durch Mitmachangebote für Kinder wie Pflanzaktionen.
17: Es gibt so viele Flächen, die mehrfach genutzt werden könnten, wo auch eine Entsiegelung wieder möglich wäre und man trotzdem Autos parken kann. Wir müssen neue Lösungen finden und auch Kompromisse finden an vielen Stellen.
16: Grün statt Grau. Das Motto des Asphaltsprenger-Festivals für Stadtnatur. Insgesamt kommen jedes Jahr rund 6.000 Besucher. Sieht doch super aus, wenn der Einsatz für mehr Nachhaltigkeit so bunt daherkommt. Auch schön die Aussichten aufs Wetter morgen, denn das wird so.
18: Morgens wolkig.
19: 11 Grad.
20: Mittags Sonne und Wolken.
19: 18 Grad.
20: Abends meist trocken, 20 Grad.
16: Zum Wochenstart kühlt es weiter ab. Das Tief liegt Dienstag bei 3, der Höchstwert Mittwoch bei 15 Grad.
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24: Guten Abend und herzlich willkommen zu Buten und Binn. Schön, dass Sie dabei sind. Folgende Themen beschäftigen uns heute. Bremer SPD wählt den neuen alten Parteichef. Liegendemo, Leben mit Fatigue-Syndrom und Jubiläum, 60 Jahre Container. Die Bremer SPD hat sich heute in Bremerhaven zu ihrem Landesparteitag getroffen. Die Stimmung der Delegierten insgesamt eher unzufrieden, vor allem mit ihrer Bundespartei. Dazu kommen wir gleich. Ein Programmpunkt war nämlich auch die Wahl des Landesvorsitzenden. Ergebnis: Falk Wagner bleibt Vorsitzender der Bremer SPD. 131 Mitglieder haben für ihn gestimmt, 11 gegen ihn. Wirklich überraschend ist das Ergebnis nicht. Es gab nämlich keinen Gegenkandidaten. Umso spannender die Frage, was die Partei gerade umtreibt. Und da wurde deutlich, viele hadern mit dem Kurs der SPD im Bund. Zu viele Kompromisse, zu wenig eigenes Profil. Und ihr Frust hatte einen Adressaten, Generalsekretär Tim Klüsendorf. Markus Daschner berichtet.
25: Eine SPD-Tradition leuchtete auf roten Jutebeuteln. Ein Zitat Wilhelm Kaisens, Bremens Nachkriegsbürgermeisters. Kiek nicht in Musloch, kiek in Sinn, also schaut nach vorne. Dazu hatten Bremens Sozialdemokraten ihren Generalsekretär Tim Klüsendorf aus Berlin eingeladen. Es ging um Bundespolitik, um die Berliner Koalition und sozialdemokratisches Programm. Um die Frage, wie weit dürfen Kompromisse gehen ohne Gesichtsverlust.
26: Natürlich würden wir viel lieber ein System in der gesetzlichen Krankenversicherung einführen, wo alle einbezahlen. Eine echte Bürgerversicherung, die miteinander solidarisch ist. Natürlich wollen wir Veränderungen, liebe Genossen und Genossen. Nur wir schaffen das natürlich nicht mit diesen 16%. Und das ist der Punkt, wo wir in der Koalition immer wieder austarieren müssen, immer wieder unseren Weg finden müssen.
25: Die Bremer SPD zeigt sich verunsichert angesichts der Berliner Debatten. Wenig SPD-Profil, viel Streit, sinkende Werte bei Wahlen und Umfragen. Von einem Ende der Koalition in Berlin mochte hier niemand öffentlich reden. Ihre Zweifel äußerten die Delegierten aber schon.
27: Wo ist die positive Version einer Zukunft, in der man sich Wohnen leisten kann, in der Arbeit Respekt erfährt, in der der Staat funktioniert und die Fortschritt nicht Angst bedeutet, sondern Hoffnung und Zuversicht? Wo bleibt das große sozialdemokratische Versprechen, welches diese Partei einmal groß gemacht hat und das Vertrauen dieser Menschen gewonnen hat?
28: Gibt es rote Linien, die wir nicht überschreiten und für die wir auch das Risiko eingehen, dass die CDU sich andere Mehrheiten beschafft? Und die andere Frage, finde ich, ist, welche Schnittmenge haben wir überhaupt mit dieser CDU?
29: Ich nehme wahr, dass wir Menschen mit dieser ewigen Diskussion darüber, dass wir uns den Sozialstaat vermeintlich nicht mehr leisten könnten, dass wir Menschen zutiefst verunsichern und dass wir auch Menschen verunsichern, die uns wählen und die an uns die Erwartung haben, dass wir den Sozialstaat als große Errungenschaft verteidigen.
25: Was Klüsendorf mitnimmt nach Berlin? Die Bremer SPD ist ein weiterer Landesverband, der Orientierung sucht. Da hatte es auch nichts genutzt, dass Bürgermeister Andreas Bovenschulte zu Beginn des Parteitags Koalitionsdisziplin eingefordert hatte.
28: Die Alternative zu dieser Bundesregierung wäre eine irgendwie geartete Regierungsbeteiligung der AfD oder eine Minderheitenregierung oder Ähnliches. Das darf auf gar keinen Fall passieren. Deshalb sage ich ganz deutlich, wir müssen gemeinsam Verantwortung dafür übernehmen, dass diese Regierung zu einem Erfolg wird. Das ist auch die Verantwortung der SPD, liebe Genossinnen und Genossen.
25: Die SPD verabschiedete dann noch zahlreiche Anträge zur Bundespolitik. Aber ob die Einfluss haben werden im fernen Berlin? Gar nicht so leicht, als Bremer Sozialdemokrat in diesen Zeiten in den Sinn zu kicken, also nach vorn.
24: Wie ein krasser Kater mit Grippe. So beschreibt eine Betroffene, wie es ihr mit ME-CFS geht. 5 Buchstaben, die für myalgische Enzephalomyelitis, chronisches Fatigue-Syndrom, stehen. Eine schwere Nervenkrankheit, nur dass dieser Zustand nach einem Tag nicht wieder vorbei ist. Viele Erkrankte können kaum stehen, manche das Bett nicht verlassen. Genau deshalb haben sie heute unter anderem in Bremen liegend demonstriert. Sie wollen Aufmerksamkeit schaffen für 650.000 Menschen in Deutschland, bei denen diese Krankheit diagnostiziert ist. Oft wird sie gar nicht erkannt. Die Liegend-Demo soll sichtbar machen, wie sehr ME-CFS das Leben bestimmt. Janosch Keresti.
0: Freunde, Musik, Licht, alles gestrichen für Lisanne Focke. Die 27-jährige Gesundheitswissenschaftlerin kann auch heute nicht dabei sein. Ihre Familie und Freunde sind für sie auf der Demo, machen auf ihre Erkrankung aufmerksam.
1: Ich bin hier, weil meine beste Freundin an dieser schlimmen Krankheit erkrankt ist und sie seit einem Jahr nicht mehr dieselbe ist und einfach aus unserem Leben verschwunden ist, weil sie nicht mehr normal leben kann. Also von jetzt auf gleich war Lisanne einfach weg. Ich habe so viel mit ihr gemacht, jeden Tag fast mit ihr Kontakt gehabt, geschrieben. Und jetzt einfach Lisanne nicht mehr zu haben, ist ganz schlimm, ganz, ganz schlimm. Und das ertrage ich nur ganz, ganz, ganz schlecht.
0: Unter den etwa 100 Personen bei der Liegend-Demo sind auch Erkrankte. Merle Andersen leidet seit Jahren an ME-CFS.
1: Das geht Schritt für Schritt, dass man zunächst nach der Arbeit auf Treffen mit Freunden verzichtet. Sport hat man längst gestrichen, weil es nicht mehr geht. Und dann stellt man fest, die Arbeit läuft auch nicht mehr. Jetzt lasse ich mich krank schreiben. Viele von uns gehen zum Hausarzt, weil sie nicht wissen, was ist denn mit mir. Und erzählen ihren Ärztinnen das und die wissen nichts damit anzufangen. Viele von uns werden dann für depressiv erklärt.
0: Hier wollen sie mit dem Vorurteil aufräumen, die Krankheit sei psychosomatisch, also eingebildet. Die Forderung, mehr medizinische Erforschung.
1: Die Demo ist ungemein wichtig, das lässt sich gar nicht in Zahlen bemessen, eben weil wir so wenig sichtbar sind. Es kämpft ja für uns, also es gibt ein paar Angehörige, die für uns mitkämpfen, die uns tagtäglich beim Überleben helfen, aber ansonsten sind wir nicht sichtbar in der Gesellschaft und diese Demonstration sorgt dafür, dass wir es zumindest für ein paar Stunden mal werden. Wenn ich Leuten erzähle, dass meine beste Freundin diese schlimme Krankheit hat und ich eigentlich seit einem Jahr meine Freundin auch verloren habe, dann muss ich erstmal eine Stunde reden, um diese Krankheit zu erklären. Und niemand kennt diese Krankheit und das ist das Schlimme.
0: Die Krankheit gilt als unheilbar. Es gibt laut deutscher Gesellschaft ME-CFS keine Therapie, die Ursachen bekämpft, nur eine Linderung der Beschwerden.
24: Und bei mir im Studio begrüße ich jetzt die Mama von Lisanne Focke. Guten Abend, Birgit Focke-Brandt.
2: Hallo.
24: Ihre Tochter hat es leider nicht auf die Demo geschafft. Wie geht's ihr denn?
2: Na, ihr geht's eben schlecht. Sie ist sehr schwer betroffen, also 24 Stunden bettlägerig. Sie schafft es maximal, wenn sie einigermaßen geht, zur Toilette. Ansonsten ist jedes Wasserbringen, jedes Teebringen, Fenster auf, also auf Kipp, ein bisschen Frischluft. Alles, was sie braucht, 2-mal am Tag frisch und warm kochen, wird alles von uns, der Familie, halt gemacht.
24: Denn mittlerweile lebt sie ja bei Ihnen. Ihre Tochter hat Pflegegrad 3.
2: Ja.
24: Nehmen Sie uns mal mit in Ihren Alltag, als Mutter, als Angehörige.
2: Ja, als Mutter, als Familie vor allen Dingen.
24: Ja.
2: Genau, ihr Freund hat das lange auch mitgemacht. Ihr geht es ja, wie die Dame eben auch sagte, immer graduell schlechter. Das Verhältnis Arbeit zu Ausruhen wurde immer schwieriger und sie ist von Arzt zu Arzt gerannt, von Spezialist zu Spezialist und ist immer, sie sind gesund, es wird wohl psychisch sein.
24: Mhm. Ne?
2: Und dann kam eben auch, bewegen sie sich mehr, gegen die Erschöpfung an und naja, das hat sie gemacht und das hat sie komplett ins Bett gebracht.
24: Kennt man denn den Auslöser bei ihr für diese Krankheit?
2: Es sind viele verschiedene kleine Bausteine, die nachher das Fass zum Überlaufen bringen. Mhm. Von einer einfachen viralen Infektion. Natürlich hat sie auch Corona gehabt. Es gab sehr viel Stress, Arbeit, Masterarbeit, Todesfall in der Familie, eine schwere OP und. Und irgendwann schaltet das Nervensystem einfach auf Dauerkampfmodus und beruhigt sich gar nicht mehr. Mhm.
24: Noch gibt es ja kein Medikament dagegen. Mhm. Aber haben Sie Hoffnung, dass es soweit irgendwann mal kommen könnte?
2: Ja, unbedingt. Also vorgestern waren in Berlin ein großes internationales Symposium, eine Konferenz. Da konnten sich am Freitagnachmittag auch Angehörige und Beteiligte online dazuschalten. Da wurde noch mal so erzählt, was es in der Welt insgesamt für Studien gibt, wo welche Ansätze gesucht werden. Es wird ganz viel off-label versucht, also Medikamente, die mit der Erkrankung überhaupt nichts zu tun haben, in ganz niedriger Dosierung.
24: Auch ihre Tochter durfte schon sozusagen testen, ne?
2: Genau, sie hat jetzt gerade angefangen und es ist immer ein unglaubliches Risiko. Bei den einen funktioniert es, bei den anderen passiert nichts und bei den dritten wird es noch viel schlechter. Und wenn es einem sowieso schon so schlecht geht, dass man kaum was machen kann, es braucht man einfach Mut. Und das brauchen Ärzte genauso, weil die haben keine Erfahrungswerte. Ein langgestandener Arzt verschreibt kein Medikament, was er nicht kennt, aber muss er. Und das ist das große Problem der Hausärzte. Und es gibt keine Informationen. Selbst in diesen Hausarztzentralen, unsere Hausärztin hat sich im Oktober an die gewandt. Keine Möglichkeit, keine Informationen. Mhm. Sie nimmt jetzt an der Studie teil, tatsächlich. Die kommen auch einmal zu ihr nach Hause, nehmen Blut ab, untersuchen sie, machen einen Behandlungsplan, das ist super, das sind die Spezialisten aus der MHH. Aber dann kommt es darauf an, ob sie überhaupt in der Behandlungsgruppe ist oder ob sie zu den 50% gehört.
24: Die aber sie bekommt ein Medikament und Sie haben das Gefühl, das schlägt ein bisschen an. Genau. Und es ist sehr berührend, woran Sie das festmachen.
2: Genau, sie bekommt ein Medikament, das eigentlich für eine ganz andere psychische Erkrankung gedacht ist. Und sie nimmt es in einer Dosis von 0,01 Milligramm. Oder Milliliter, sie muss das flüssig nehmen. Und tatsächlich kann sie das erste Mal ein bisschen Licht ertragen. Also sie hat immer alle Plissés in ihrem Zimmer sind abgeschottet. Manchmal auch noch mal der Verdunklungsvorhang davor. Aber wenn dieses Medikament ein bisschen anschlägt, dann sehe ich, wenn ich nach Hause komme, wie hoch ist das Plissé. Ist es eine Handbreit oder zwei Handbreit, dann weiß ich, es war ein guter Tag. Wenn das Plissé ganz unten ist, weiß ich, kein Licht, keine Berührung, keine Geräusche. Das tut körperlich weh, das kann man sich nicht vorstellen. Licht tut weh, als ob man gequetscht wird am ganzen Körper.
24: Vielen Dank, Frau Birgit Focke-Brandt, dass Sie als Angehörige hier heute stellvertretend für viele Betroffene sitzen. Dankeschön für diesen Einblick. Lufthansa streicht die Verbindung von Bremen nach Frankfurt. Ab dem 1. Juli bietet die Airline also keine Flüge mehr zwischen beiden Städten an. Bislang wurde das wichtige Drehkreuz 3 bis 5 Mal am Tag von Bremen aus angeflogen. Laut Lufthansa rechnet sich das einfach nicht mehr, unter anderem wegen gestiegener Kosten. Und damit kommen wir zu weiteren Kurznachrichten des Tages im Buten und Binnen Kompakt.
3: Hier an der KZ-Gedenkstätte Baas-Plathe in Bremen-Blumenthal wird an die Opfer des Nationalsozialismus erinnert. Insgesamt starben mehr als 60 Millionen Menschen. Die Initiative Nordbremer Bürger gegen den Krieg hat die Kundgebung organisiert. Martin Hausmann, 89, war noch ein kleines Kind, als der Zweite Weltkrieg ausbrach, saß im Bunker mit seiner Familie.
4: Es war ein Gefühl des Eingeschlossenseins und wir wussten nicht, wohin die Bomben fielen und ob sie auf unser Haus fallen könnten. Wir hörten, dass die Fensterscheiben zersplitterten. Unser Haus wurde nicht unmittelbar getroffen, aber wir wussten schon, dass da etwas Gefährliches passierte.
3: Auch andere Menschen hier haben den Zweiten Weltkrieg miterlebt. Dieser Teil der Geschichte gehe alle etwas an.
5: Mein Gefühl ist, sowas kann sich wiederholen und wir sind nah dran. Das macht mir Angst.
3: Deshalb gehen die Mitglieder der Initiative einmal pro Woche auf die Straße und setzen sich für Frieden ein. Steuerbord oder Backbord, so heißt es zum 119. Mal bei der Bremer Ruderregatta auf dem Werdersee. Mehr als 1000 Sportlerinnen und Sportler gehen hier an den Start. Sophie Mewes und Lea Marie Brüggemann kommen aus Potsdam. Die beiden Freundinnen sind ein eingespieltes Team.
7: So können wir uns halt auch aufeinander so einstimmen, ohne jetzt miteinander zu reden. Das haben wir auch ganz oft, dass wir einfach das Gleiche sagen oder denken.
3: Die Wasserpest stört den Wettkampf hier nicht. Peter Manschke organisiert die Ruderregatta seit knapp 20 Jahren und freut sich über das Wetter.
6: Es ist fast kein Wind. Wir haben also trockenes Wetter. Besser kann es nicht sein. Also wir sind sehr glücklich. Letztes Jahr hatten wir viel zu viel Wind und dieses Jahr ist es eben sehr schön.
3: Das letzte Rennen

0: Ob neue Schuhe, Kaffeemaschine oder Ersatzteil fürs Fahrrad, vieles, was wir heute bestellen, war irgendwann schon mal in einem Container unterwegs. Und Bremen hat diese Erfolgsgeschichte zumindest mitgeschrieben. Denn hier begann vor 60 Jahren die Containerzeit in Europa. Heute läuft ohne sie fast nichts mehr. Und immer noch spielt Bremerhaven eine entscheidende Rolle. Jagoda Martic.
1: Für mich bedeutet der Container eigentlich alles. Denn ohne den Container würde das hier alles nicht sein. Unser Unternehmen, unsere Mitarbeiter, der Container gibt uns auch Wohlstand, weil wir dadurch global Materialien von A nach B viel besser bekommen und uns alle letzten Endes durch diese Produkte auch ein schöneres Leben machen können.
2: Lars Burmeister ist seit 5 Jahren Geschäftsführer eines Logistikunternehmens im GVZ. In seinem Unternehmen werden 500 Container die Woche bewegt. Die Stahlbehälter werden in Bremen auf Lkw verladen. Dann reisen sie weiter auf Containerschiffe wie diese in die ganze Welt.
1: Container liefern uns die Ware, die wir von Übersee brauchen. Wenn man sich vorstellt, dass die Ware, Rohstoffe von Afrika, von Taiwan nach China gehen und dort produziert werden und von China zu uns nach Europa kommen, und auch andersrum, was wir, gerade Deutschland als Exportland, was wir an Ware verschiffen und versenden müssen, das ist der Container gar nicht mehr wegzudenken.
2: Die Geschichte des Containers beginnt in Bremen im Mai 1966. Da, wo heute die Überseestadt ist, war damals der Überseehafen. Dort wurde die Ware einzeln mit Muskelkraft verladen.
1: Ich kenne das ja nun nicht mehr meiner Generation, aber wenn man sieht, wie sehr sich der Container eigentlich dann diese Welt verändert hat, ist schon beeindruckend. Gerade auch für die Mitarbeiter, was für ein harter Knochenjob das gewesen sein muss.
2: Vor 60 Jahren legt im Überseehafen die Fairland an. Das erste Containerschiff an einer europäischen Kaje. Da ahnt noch keiner, wie der Container die Weltwirtschaft verändern wird. Und er kam auf die Idee. Malcolm McLean, Spediteur aus Amerika. 1956 transportiert er mit seinen Lkw Baumwolle und muss am Pier warten. Das kostet Geld. Einzeln werden Ballen entladen, erinnert er sich.
3: Ich beobachte, wie sie loslegen, roll die Dinger runter, sie nehmen sie mit den Haken. Und ich sag mir, warum nehmen wir nicht den ganzen Aufbau vom Laster? Das war mein erster Gedanke. Nimm den ganzen Aufbau runter.
1: Wir sind schneller geworden dadurch. Und effektiver natürlich.
2: Aber längst ist es nicht nur ein Transportbehälter. Man kann auch darin wohnen. Oder Container werden umfunktioniert, zum Beispiel als Ersatzschule. In Container wird investiert. Für 1 Milliarde Euro will die Reederei Maersk mit Eurogate das Nordsee-Terminal in Bremerhaven modernisieren. Container sind die Zukunft, ist sich Lars Burmeister sicher.
1: Ich kann mir durchaus vorstellen, dass vieles so bleiben wird. Aber wir im Thema Nachhaltigkeit noch große Sprünge machen werden und auch müssen.
2: 60 Jahre Container. Lars Burmeister ist überzeugt, diese Geschichte ist noch lange nicht zu Ende erzählt.
0: Wer mit dem Rollstuhl oder selbst mit dem Kinderwagen in Bremen unterwegs ist, der merkt schnell, an der Barrierefreiheit hapert's oft. Aber wie sieht es ganz konkret in Ihrem Stadtteil aus? Genau das haben wir unsere Radio Bremen Meinungsmelderinnen und Meinungsmelder gefragt. Das Ergebnis eher ernüchternd, zwar nicht repräsentativ, aber bremenweit bekommt die Barrierefreiheit nur eine 3,3. Ja, und besonders schlecht schneidet unter anderem Hemeling ab. Warum? Das zeige ich in unserem Stadtteilcheck.
4: Unterwegs sein in Hemelingen. Zur Haltestelle, zum Einkaufen, zum Bahnhof. Für viele ist das Alltag. Aber nicht für alle ist dieser Alltag gleich leicht. Zu diesem Bahnsteig führt ausschließlich eine Treppe, Gehwege oft zugeparkt. Was für viele nur lästig ist, kann für andere unüberwindbar sein.
5: Barrierefreiheit misst sich an einer einfachen Frage. Kommt hier wirklich jeder selbstständig von A nach B oder nicht?
4: Am Bahnhof Sebaldsbrück ist das Problem offensichtlich. Hier treffe ich den Radio Bremen Meinungsmelder Kai-Uwe vom Hofe. Selbst nicht eingeschränkt, aber seit seine Lebenspartnerin zeitweise auf einen Rollstuhl angewiesen war, ist sein Blick geschärft.
5: Der einzige Zugang zum Gleis ist über eine Treppe.
6: Über eine sehr

0: auch nicht gute Treppe, weil die ja auch schon ausgetreten und dergleichen ist.
1: Also gar nicht barrierefrei, dieser Bahnhof?
0: Überhaupt nicht. Wir sind teilweise Umwege mit dem öffentlichen Verkehr gefahren. Hier gerade der Hemelinger Stadtteil, hier leben ganz viele Menschen, die kein Auto haben. Und die sind natürlich auf solche öffentlichen Verkehrsmittel angewiesen.
1: Zu gut erinnert er sich an unzählige Hindernisse, als seine Frau im Rollstuhl saß. Auch heute noch räumt er sie weg. Nicht nur aus Nächstenliebe.
0: Ich merke ja auch, ich werde älter. Und ich weiß ja nicht, wann mich das auch betrifft. Und ob ich in 10, 15, 20 Jahren noch so fit bin wie heute, mag ich bezweifeln.
1: Barrieren treffen nicht nur Menschen mit Behinderung, sondern auch Eltern mit Kinderwagen. Einfach alle, die im Alltag auf sichere Wege angewiesen sind. Der Landesbehindertenbeauftragte sagt, Barrierefreiheit sei in ganz Bremen ein Thema. Aber in Hemelingen gäbe es ein hohes Bewusstsein dafür, bestehende Barrieren abzubauen. Ich treffe den Ortsamtsleiter an einer Kreuzung, die jetzt an allen vier Ecken barrierefrei ist.
2: An allen vier Ecken ist hier abgeflacht worden. Was macht denn diese Absenkung aus?
3: Es ist einfach eine unheimliche Erleichterung für die Leute, die hierher kommen. Das sind wirklich Hochbetagte, teilweise über 80, die sich dann auf den Weg machen, hierher zu kommen, mit dem Bus fahren, was ja auch anstrengend ist. Und das, ja, erleichtert den Zugang unheimlich. Aber man muss sagen, es ist ja nur eine Ecke.
1: Vier abgeflachte Bordsteine, 22.000 Euro finanziert aus der Beiratskasse. Es gibt mehr zu tun.
3: Wir haben regelmäßig Beschwerden aus fast allen Quartieren, die wir haben hier im Stadtteil. Auch hier im Umfeld. Das ist halt in den 50er Jahren gebaut worden. Ich weiß nicht, warum man da nicht drüber nachgedacht hat. Da sind fast gar keine Bordsteine abgesenkt. Aber wir haben uns entschieden, dass wir uns beschränken auf Bereiche, wo viele Leute langgehen.
1: Eine Aufgabe für Generationen. Der Beirat hat sogar ein Gutachten beauftragt, um zu gucken, wo die am stärksten frequentierten Orte sind und die Barrieren besonders groß. Die wollen sie mit ihrem kompletten Verkehrsbudget von 70.000 Euro im Jahr nach und nach abbauen. Mehr gibt's nicht. Bremen hat zu wenig Geld, sagt er.
3: Und es wirkt sich überall aus, ne? Auch auf die Schwächsten, die wir haben, die Einschränkungen haben.
2: Und darunter leidet die Teilhabe.
3: Natürlich. Und es ist ein Menschenrecht. UN-Konvention.
1: Bitter ist, dass ausgerechnet dafür oft das Geld fehlt.
2: Jeder von uns kann in die Situation kommen, eines Tages darauf angewiesen zu sein, barrierefrei ans Ziel zu kommen. Und deswegen ist es auch kein Spezialthema für wenige, sondern eins, das uns alle betrifft.
1: Und nicht nur hier in Hemelingen. Barrierefreiheit entscheidet überall darüber, ob Menschen von A nach B kommen oder nicht.
2: Ja, nach ganz unterschiedlichen Kriterien haben mehr als 5000 Radio Bremen Meinungsmelderinnen und Meinungsmelder ihre Stadtteile benotet. Es geht um Sauberkeit, um die Nachbarschaft, um Bildung. Auf butno-und-bin.de sehen Sie alle Ergebnisse auch Ihres Stadtteils nochmal im Überblick. Und damit kommen wir zu unserer nächsten Wochenserie ab Montag mit einem Thema, das vielen sehr vertraut ist, aber oft im Hintergrund bleibt.
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5: Die ganzen hinterlassenen Flüssigkeiten, die es so auf dem Erdball gibt, wir haben alles.
4: Auch in Bürogebäuden gibt es für Reinigungskräfte viel zu sehen.
6: Frauen haben natürlich die Tampons, Binden und so. Die schmeißen das auf den Boden.
4: 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Er sorgt für klare Sicht. 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
2: Am Wochenende, da nehmen sich viele gerne Zeit fürs Kochen. Vielleicht ein bisschen frischer, bewusster. Einmal mehr, weil es unter der Woche doch oft anders zugeht. Da soll es bezahlbar sein und schnell gehen. Aber schnell muss nicht lieblos heißen. In der Kaffeequartierkantine in der Bremer Überseestadt wird jeden Tag für mehr als 300 Menschen gekocht. Frisch. Unser Bremer Teller zeigt heute, was dort auf den Tisch kommt. Till Öppert.
7: Hier kochen sie alles frisch jeden Tag. Helferinnen und Köche, ein eingespieltes Team. Mehr als 300 Essen bereiten sie täglich gemeinsam zu. Ein Fleischgericht und ein vegetarisches gibt es immer für die Gäste der Kaffeequartierkantine. Küchenchef Benjamin Weiß will Grünkern-Nussecken auf den Bremer Teller bringen. Mit Apfelchutney und Brokkoli-Kartoffelstampf. Vier Köche sind im Team, alle haben vorher in Hotels und Restaurants gekocht.
8: Also wir haben alle Jahre lang in der Gourmet-Gastronomie gearbeitet. Und wir kochen genauso wie früher, bloß dass wir halt jetzt mittags kochen.
7: Alexander Russ, der stellvertretende Küchenchef, rollt Königsberger Klopse. Kantine war für ihn nie ein Thema, bis er mitgekriegt hat, wie das hier läuft.
9: Frische Lebensmittel, alles selber machen, keine Fertigprodukte. Plus natürlich das große Benefit, die Arbeitszeiten. Wir haben am Wochenende frei und nachmittags frei. Das ist eine Work-Life-Balance, die man sonst gar nicht kriegt.
8: Genau. Und hier haben wir schon unsere Boden fertig für die Nussecke, für die Grünkernussecke. Meine Frau macht mal sehr leckere Nussecken zu Hause. Und genau, hab das einfach mal so adaptiert. Hier habe ich Mandeln, dann haben wir Sonnenblumenkerne, Walnüsse karamellisiert in der Pfanne. Frische Kräuter kommen rein. Dann kommt aufgeschlagene Butter hinzu, das ist wichtig.
9: Nussecke rein.
7: Ab in den Ofen damit.
9: Grünkern, Nusskruste drauf.
7: Königsberger Klopse, nächste Fuhre bitte.
9: Die müssen jetzt so lange ziehen, bis sie quasi oben schwimmen. Dann sind sie fertig.
7: Passend dazu macht Koch Markus Wörner rote Beete-Salat. Radieschen-Kohlrabi-Salat passt zu den Nussecken. Petros Kramosernis ist wie alle Köche hier schon länger als 10 Jahre dabei.
10: Das macht richtig mega Spaß. Bin ich hier seit 14 Jahren, komme aus Griechenland. Genau, habe auch in spanischer Küche gearbeitet.
7: Frischen Bärlauch blanchiert Alexander Russ, bevor er ihn mit Butter mixt und auf die Kartoffeln gibt. Den Job hier feiert er.
9: Das ist nie, dass man zur Arbeit geht und sagt, oh, heute muss ich arbeiten, sondern es ist eher so, heute kommen wieder die Jungs und heute machen wir irgendwelche Späße, das ist immer toll.
7: Zurück zu den Klopsen, jetzt geht's um den Geschmack.
11: Was ist da alles dran an der Soße?
9: Das ist der Sud von den Königsberger Klopsen. Und dann kam da ein bisschen was von dem Kapernfond mit dazu, ein Spritzer Zitronensaft und jetzt natürlich von der Bio-Zitrone noch mal ein bisschen Abrieb. Das bringt so ein bisschen Frische dazu.
7: Lotta Patel richtet den Rote-Bete-Salat an. Sie studiert an der Hochschule für Künste, jobbt hier nebenbei.
12: Das ist ein super Nebenjob. Also super leckeres Mittagessen, tolles Team. Das ist eigentlich der beste Job, den ich mir gerade während des Studiums vorstellen kann.
7: Kochen für so viele ist richtig körperliche Arbeit. Brokkoli-Kartoffelstampf. Der Küchenchef zeigt dem Team, wie das auf den Tellern aussehen soll. Königsberger Klopse mit Spargel, Bärlauch und Kartoffeln und die Grünkernussecke mit Apfelchutney und Brokkoli-Kartoffelstampf. 11:45 Uhr, die Gäste kommen.
13: Wie ist das Essen?
14: Sehr gut. Qualitativ sehr hochwertig und immer abwechslungsreich. Sehr schön.
15: Das Besondere, die Auswahl. Und es ist immer besonders. Das, was man zu Hause nicht kochen würde.
16: Ich benutze ja fast nur ausschließlich gesunden Kram, den man sonst nicht so zu Gesicht bekommt. Also schon lecker.
2: Werder hat heute in Hoffenheim verloren. Sie hätten diese Punkte dringend gebraucht. Aber aktuell sieht es so aus, als würde Bayern gegen Wolfsburg gewinnen. Damit wäre der Klassenerhalt gesichert. Geht doch. Morgen mehr dazu. Ich wünsche Ihnen einen schönen Abend. Tschüss.
17: Für Außenstehende ist es wahrscheinlich, was man sagt, ja gut, jetzt spielst du da eine Elf, machst du da irgendwie dein Konzert. Aber ich weiß genau, das war für ihn, war das was kulturell anerkannt.
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0: Guten Abend, schön, dass Sie dabei sind. Kulinarisch wird's. Er gilt als einer der spannendsten Sterneköche des Nordens. Aufgewachsen ist er auf einem Restehof zwischen Gemüsebeeten und ehrlichem Geschmack. Und genau das prägt seine Küche. Radikal, regional, saisonal, norddeutsch und trotzdem raffiniert. Sellerie macht er zum

0: einer Million Menschen rechnet die Stadt dieses Mal am Hafengeburtstagswochenende. Am Rande die Party in der Party. Die Hamburger Wasserschutzpolizei tauft ein neues Hybridschiff, das dritte und vorerst letzte der Flotte. Bürgermeister Nevermann soll es heißen.
1: Wir sind jetzt erstmal ausgestattet, dass wir wirklich vollumfänglich alle unsere Aufgaben wahrnehmen können. Hier im Hamburger Hafen, auf der Unterelbe und im deutschen Küstenmeer.
0: 10 Jahre Planung stecken in den insgesamt 3 Hybridbooten, die sogar hochseetauglich sind. Die Wasserschutzpolizei ist beim Hafengeburtstag nicht nur für die Sicherheit da, sondern Teil der Show. Morgen Abend endet das Fest dann mit der traditionellen Auslaufparade.
2: Ja, Hafengeburtstag hier in Hamburg, ordentlich was los. Kriegst du davon überhaupt im Moment was mit, Maurizio?
3: Tatsächlich relativ wenig. Also wir sind ja im schönen Winterhude und das ist immer weit weg vom Hafen und da bekommt man von solchen Events dann nichts mit. Also meistens so Marathon, das sind immer so die Events, die, die uns dann präsent sind. Aber Hafengeburtstag, wenn wir da nicht jetzt extra hinfahren würden, dann würden wir es auch gar nicht mitbekommen.
2: Also Winterhude, der schöne Stadtteil an der Alster, da ist das Restaurant. Musst du da heute auch noch hin?
3: Ich werde jetzt gleich noch mich aufs Rad schwingen und dann an den Pass rasen.
2: Ist ja ein super voller Tag. Das heißt, du stehst auch in der Küche?
3: Ich stehe auch in der Küche, tatsächlich, ja. Also das ist schon so, ich habe mir das System so aufgebaut, dass ich mich auch viel rausziehen kann, dass ich solche Dinge wie heute hier auch machen kann. Aber generell stehe ich auch in der Küche, konzeptioniere das Menü, erarbeite das Menü zusammen mit meinem Küchenchef.
2: Und dann am Ende wollen natürlich im Sternrestaurant wahrscheinlich auch die Gäste den Koch oder den Chef persönlich kennenlernen. Und dann gehst du nochmal an die Tische.
3: Die Abschlussrunde gibt es. Also normalerweise mache ich es immer so, dass ich einmal begrüße. Bei den Begrüßungssnacks komme ich an den Tisch, erkläre meine Küchenphilosophie, erzähle ein bisschen was zu uns. Und zum Abschluss laufe ich dann auch mal an die Tische und verabschiede die Gäste quasi mit den Pralinen.
2: Köstlich. Ich hoffe, du hast Pralinen mitgebracht. Küchenphilosophie wollen wir auch von dir kennenlernen. Also von daher kannst du das, was du sonst deinen Gästen erzählst, jetzt auch uns erzählen. Der Hamburger Sternekoch Maurizio Oster. Sugar Kasilav macht Appetit auf mehr.
4: Der Zauber des Einfachen. Das ist Maurizio Osters Geheimnis. Großes Talent traf auf begrenzte Mittel.
5: Irgendwie möchte ich ja in dieser Liga mitspielen und hatte aber jetzt nicht die Möglichkeiten, denn groß Trüffel und Kaviar einzukaufen.
4: So entstand seine Vision, verwirklicht im Hamburger Restaurant Zeig. Ergebnis: ein Michelin-Stern. Oster ist ein norddeutscher Jung, frühe Kindheit auf der Hamburger Sternschanze, dann Bauernhof bei Neumünster, in der Freizeit FC St. Pauli und Skateboardfahren. Die Familie ist ihm wichtig und gutes Essen. Sternekoch Maurizio Oster.
2: Sternekoch, der zu Hause auf gutes Essen achtet. Das sah allerdings gerade aus wie Fischstäbchen. Gibt es sowas auch bei dir?
3: Ja,
2: oder sind die selbst gemacht? TK?
3: Ja, selbstverständlich, selbstgemachte Fischstäbchen. Nein, TK kommt bei mir nicht in die Tüte. Also wir machen die dann selber.
2: Und die Kinder haben noch nicht so einen elaborierten Geschmack, dass die sagen, nee, also sowas... Einfaches.
3: Nee, wir haben da ganz normale Kinder, die auch jetzt gerade langsam aus der Nur-Nudel-Phase rauskommen.
2: Ja.
3: Und gerade der Große, der probiert sich an vielen Dingen gerade wieder aus. Und das macht dann schon Spaß, also auch den neue Dinge zu zeigen. Aber jetzt, dass sie nur irgendwie exklusive Lebensmittel verkosten will, das ist nun nicht so.
2: Wie alt sind die beiden?
3: 4 und 6.
2: 4 und 6. Wenn man jetzt dein Restaurant nicht kennt, Maurizio, das zeigt, hier sehen wir übrigens die beiden und deine Frau, ihr seid auch zusammen im Restaurant, ne?
3: Wir sind zusammen, genau. Also wir haben damals zusammen gestartet. Sie hat war Restaurantleitung, hat den Service geleitet und ich halt in der Küche. Und seitdem die Kinder auf der Welt sind, müssen wir das natürlich irgendwie ein bisschen managen. Das heißt, sie ist für die Buchhaltung und Personalwesen zuständig. Jetzt in der nächsten Woche haben wir personalbedingt abends ein bisschen Bedarf und dann macht sie abends dann den Service und ich bin dann abends bei den Kindern.
2: Ist ja super, wenn ihr euch das so aufteilen könnt und da beides machen könnt.
3: Das war mir auch ganz wichtig. Also das war auch das, was ich eben gerade gesagt habe, das Team so aufzubauen, dass ich jetzt sowas machen kann, aber auch halt für die Kinder da sein. Weil Johanna und ich, wir haben uns nicht für Kinder entschieden, um die alleine zu lassen oder damit ich nicht da bin. So, ich bin schon ein familienliebender Mensch.
2: Du hast ja auch, glaube ich, Sonntag und Montag Ruhetag, ne?
3: Genau, Sonntag und Montag.
2: Also 2 Tage, so ist dann das Wochenende für die Familie auch ein bisschen.
3: Genau, also der Sonntag ist dann immer so ein bisschen zum Runterkommen, wirklich einen Familientag zu machen. Und der Montag ist dann halt für meine Frau dann der Großkampftag, wo sie dann ins Büro geht und dann so lange bleibt, wie sie möchte in dem Sinne oder muss, je nachdem, wie man es sehen möchte. Und ich hole dann die Kinder von der

0: Kita und von der Schule ab und ja, organisiere dann alles, gehe dann schwimmen oder gehe auf den Spielplatz, mache halt
1: Papa-Time.
0: Ganz normale Dinge, die halt jeder andere auch machen würde.
1: Wenn man euer Restaurant nicht kennt, das Zeig, was kannst du uns sagen, wie es bei euch schmeckt und was das Besondere ist? Die Philosophie im Grunde.
0: Na, die Philosophie ist halt kreativ regional. Das heißt, mit wirklich einfachen.
1: Ich sehe noch ein paar Bilder vom Restaurant und von den Gerichten, während du erzählst.
0: Ja, genau. Also wirklich von den einfachen, mit den einfachen Lebensmitteln ein Menü zu erstellen und das dann so zuzubereiten, wie man es zu Hause halt einfach nicht machen würde. Mhm. Das heißt, wir haben jetzt aktuell, wir haben Spargel im Menü, wir haben gelbe Beete im Menü, wir haben Zander. Wir haben Salat, aber halt alles so, dass zu Hause würde man niemals auf die Idee kommen, das so umzusetzen. Und darum geht es halt so ein bisschen, diese Experience zu erleben, aber mit wirklich den einfachen Dingen, die man, wenn man den Kühlschrank aufmachen würde, wahrscheinlich selber im Kühlschrank hat.
1: Das heißt, ihr trotz Sterne könnte man ja denken, das sind dann, weiß nicht, Kaviar und Austern auf der Karte, sondern bei dir gibt es, wie wir, glaube ich, hier gerade gesehen haben, Lachs und Kartoffeln.
0: Ganz genau. Also das ist selbstverständlich, kaufen wir, wenn es dann um Fisch oder Fleisch geht, dann greifen wir ins oberste Regal. Mhm. Aber alles immer hier aus der Umgebung. Aber beste Qualität, das ist mir ganz, ganz wichtig. Und gerade auch bei Gemüse ist mir auch ganz, ganz wichtig, die beste Qualität. Und da arbeiten wir halt mit einem Hoflieferanten zusammen, der halt wie so eine Bio-Kiste ist das Ganze aufgebaut und die beziehen dann von den Höfen. Weil ich bin jetzt leider nicht derjenige, auch wenn ich so aufgewachsen bin, sehr am Gemüsebeet, ich habe überhaupt keinen grünen Daumen und ich bin auch nicht derjenige, der gerne auf den Höfen rumspringt, sondern ich nutze meine Zeit dann anders.
1: Es gibt ja auch Gott sei Dank für alles Experten. Du
0: bist also
1: Experte in der Küche und dann hast du die Experten von den Höfen und so macht jeder seinen Job am besten.
0: Und es gibt andere Restaurants, die das dann ja auch in dieser Richtung machen und so hat dann jeder seine Daseinsberechtigung.
1: Wir haben noch ein paar Fotos von Gerichten. Vielleicht kannst du noch mal sagen, was wir darauf sehen, wenn du es noch erkennst bei den Gerichten. Ich weiß ja nicht, wie aktuell die sind jetzt, aber lass mal die Fotos bitte zeigen. Was war das denn?
0: Ah, das ist sehr, sehr aktuell. Aber dazu muss ich sagen, ich habe ein extrem gutes Gedächtnis. Ich weiß fast alle Menüs, die ich jemals gemacht habe.
1: Ja, wow.
0: Das ist halt, hier haben wir die Forelle. Das ist Forelle mit Petersilie. Das heißt, wir haben eine gegrillte und gleichzeitig geräucherte Forelle mit einem Petersilienpüree und einem Rauchschaum. Und da oben erkennt man so ein bisschen, dass er ein Tartlet mit Knoblauch, Zwiebel und den Forellenrogen.
1: Rauchschaum, was ist das?
0: Naja, wir haben dann die Forellenkarkassen geräuchert und dann aus diesen geräucherten Karkassen haben wir dann einen Fond erstellt und den dann mit Butter aufmontiert.
1: Wow, das klingt schon mal toll. Mir läuft schon ein bisschen Wasser im Mund zusammen. Und hier, ist das Zucchini oder Püree?
0: Nee, das ist gelbe Beete.
1: Hä? Gelbe Beete, okay.
0: Genau, das ist gelbe Beete. Da haben wir gelbe Beete mit Ziegenmolke und Dill kombiniert. Das heißt, wir haben so eine gelbe Beete-Mousse mit einem gelbe Beete-Ragout. Mhm. Obendrauf haben wir rohmarinierte gelbe Beete. Dann ein Sud, das ist gelbe Beete entsaftet. Den haben wir ganz vorsichtig aufgestoßen, geklärt und mit Ziegenmolke versetzt. Und dazu dann halt so eine Dillcreme. Und das alles zusammen ergibt dann halt ein wunderschönes Zusammenspiel. Und das ist genau das, was ich meine. Ja. Das sind wirklich einfache Produkte, aber
1: raffiniert,
0: das ist ein Geschmack, gedacht, den wirst du wahrscheinlich noch nicht so erlebt haben.
1: Ja, und wie kommst du auf so eine Idee?
0: Naja gut, also ich bin jetzt seit 8 Jahren in dem Restaurant und jedes Jahr aufs Neue mache ich mir Gedanken über Beete, Karotte, Sellerie, Kohlrabi und Co. Und ja, so, ich mag es nicht, wenn es langweilig wird. Ne? Also,
1: die Gemüse sind tatsächlich die Stars bei dir.
0: Ja, darum geht's.
1: Aber es ist kein vegetarisches Restaurant.
0: Es ist kein vegetarisches Restaurant, sondern es gibt einmal Fisch, einmal Fleisch und der Rest ist vegetarisch. So ein bisschen, wie man sich vielleicht meiner Meinung nach auch ernähren sollte im Laufe der Woche, dass man halt einmal Fleisch, einmal Fisch isst und den Rest vegetarisch. Und meistens, also was wir als Feedback bekommen oder was ich als Feedback bekomme, ist halt, dass die vegetarischen Gerichte interessanter sind als die Fleisch und Fisch. Mhm. Weil wir natürlich bei Fleisch und Fisch versuchen wir dann auch Fleisch und Fisch in den Fokus zu rücken. Ja. Und ein gutes Stück Fleisch ist ein gutes Stück Fleisch und kann man natürlich mit einer schönen Soße, ist toll. Aber wenn du dann eine gelbe Beete bekommst in 4, 5 verschiedenen Varianten mit dieser Ziegenmolke und dem Dill, dann ist auch das beste Stück Fleisch dann irgendwann langweilig.
1: Ja, glaube ich sofort. Und wenn man so eine Sellerie zum Star macht, oder wie hier, was sehen wir hier?
0: Hier haben wir Schwein. Also das heißt, wir haben hier ein Stück Schweinerücken mit einem gezupften Schweinenacken. Dazu haben wir
1: Gezupfter Schweinenacken.
0: Dazu haben wir Apfel, was aber so ein bisschen irreführend ist. Ich habe mich da hatte ich meinen lustigen Moment, weil wir da Apfel und Kartoffel, also den Erdapfel verarbeitet haben. Ja. Das heißt, wir haben einmal so eine Pommes Soufflé, ein Pastinaken-Apfelpüree und dann halt den Kohlschaum noch dazu.
1: Du hast für diese kunstvolle Art zu kochen, das sind ja wirklich wie kleine Petit Fours eigentlich, also es sind Kunstwerke, die du dort auf den Teller bringst, und für natürlich für den Geschmack einen Stern bekommen. Ist es jetzt für dich, das war ja glaube ich schon 2022, ist es jetzt für dich schwerer, den Stern zu halten oder war es schwerer, ihn zu kriegen?
0: Das ist eine sehr gute Frage. Ich finde es schwierig zu beantworten, weil das bei uns ein stetiger Prozess war. Also wir haben einen guten Zulauf an Gästen gehabt, weil wir immer besser geworden sind und haben dementsprechend dann auch weiter dann aufgestockt, was Personal angeht, und haben uns dann immer wieder getoppt. Ich habe immer wieder, oder wir haben gemeinsam über Karotten, Sellerie, Co. nachgedacht und dann immer wieder das Neues. Dementsprechend sind wir noch weiter in so einem Prozess, wo wir uns immer wieder ein Stückchen steigern. Und also ich würde jetzt sagen, der Stern ist eigentlich schon so ein Pflichtprogramm.
1: Und das heißt, es kommt auch ein zweiter vielleicht? Oder
0: das ist am Horizont? Das steht natürlich nicht, oder es ist nicht in meiner Macht, das zu beurteilen. Generell kann ich das ganz klar sagen, dass das unser Ziel ist, auch einen zweiten Stern zu erkochen. Aber damit tut man sich natürlich dann immer ein bisschen schwer, irgendwie, weil wir können nur das machen, was wir machen. Und am Ende des Tages wollen wir die Gäste glücklich machen und auch die Gäste ein bisschen verblüffen. Und ich denke, Potenzial wäre da. Aber das beurteile ja nun mal nicht ich, sondern das machen dann andere Kollegen.
1: Hier sieht man deine Mannschaft. Und heute, der Tag ist der, auf den sich alle am meisten freuen. Denn heute ist gemeinsames Resteessen.
0: Das ist ja, samstags ist bei allen beliebt der Auflauf der Schandetag. Das heißt, da wird wirklich so in der Woche, wir kochen wirklich jeden Tag frisch. Ja. Das macht meistens dann der Azubi, weil der soll sich dann auch vorbereiten auf seine Zeit nach der Ausbildung bei uns. Und ich möchte nicht, dass das heißt, der Azubi, der Zeit gelernt hat, der kann halt nur dieses Schickimicki, sondern der soll auch vernünftig. Und das heißt, er soll dann auch mal Gnocchis machen, Spätzle, eine Bolognese kochen, einen Gulasch kochen, einen Schaufelbraten. So, und das, was dann gekocht wurde, das wird dann am Samstag alles zusammengeführt und mit Käse überbacken. Und je besser gekocht wurde unter der Woche, umso besser ist dann auch der Auflauf.
1: Aber sowas ist ja immer köstlich, ne? So ein Auflauf am Ende der Woche und dann noch mit dick Parmesan oder Käse drauf, köstlich.
0: Ich achte da auch tatsächlich ein bisschen drauf. Also da würde jetzt nicht irgendwie eine Quiche mit Fisch und ein Lamm-Gulasch irgendwie
1: vermengen. Nee, das muss schon eine Komposition sein, die auch passt.
0: Ich esse es ja auch selber.
1: Ja, also, von daher.
0: Und ich esse gerne.
1: Das Schöne ist ja nicht nur, jedes Restaurant, jede Stadt hat bestenfalls auch ihren eigenen Geschmack, Spezialitäten, die es nur da gibt. Und Britta Kunft hat eine Freundinnen-Clique durch Rostock begleitet und hat unter anderem Eis nach originaler DDR-Rezeptur gegessen. Köstlich kulinarisch.
2: Rostock, Hansestadt. Diese Tour durch die Altstadt verbindet Sehenswürdigkeiten mit kulinarischen Stationen.
3: Hier in Rostock beschäftigen wir uns heute mit einer dreistündigen Stadttour und werden dabei 6 kulinarische Partner besuchen.
2: Tourleiter Nils Kröner erzählt den Teilnehmerinnen Geschichten über die Altstadt und die Lokale, alle Inhaber geführt. Erste Station, Espresso-Probe mit Fairtrade-Kaffee aus Nicaragua. Dana, Alexandra, Janette und Madeleine haben die Freitagnachmittag-Tour gebucht.
4: Wir arbeiten zusammen, wir sind Kolleginnen, schon viele Jahre. Und wir haben so ein Agreement untereinander, wir schenken uns zum Geburtstag keine Gegenstände oder materielle Dinge, sondern wir schenken uns Zeit. Und heute ist es soweit. Eat the World war ein guter Anlass, um uns einfach mal wieder zu verbinden, den Tag zu genießen. Und dass das Wetter heute so mitspielt, ist natürlich perfekt.
2: Auf Torten, Kuchen und eine bunte Vielfalt Cupcakes hat sich diese Manufaktur spezialisiert. Das Törtchen-Eck kennen die Rostockerinnen natürlich schon.
3: Das ist ein Geschäft, was man erstmal finden muss. Nestotrotz produzieren sie heute auch Hochzeitstorten. Und sind bekannt für
5: Cupcakes.
3: Und genau die gibt es jetzt. Alles, was süß und kalorienreich ist, aber auch sehr gut schmeckt.
2: Das Lala, Tagesbar und Restaurant, kennen die 4 aber noch nicht. Vor einem Jahr wurde es in einer alten Stadtvilla eröffnet. Regionale Speisen stehen auf der Karte. Die Kostprobe, hausgemachte Limonade.
6: Hallo und herzlich willkommen bei uns im Lala, der Stadtvilla von vor 1870 auf jeden Fall. Ja, das, was ihr heute im Glas habt, ist unsere Hauslimonade. Da darf sich tatsächlich jeden Morgen das Barteam austoben und neue Kreationen schaffen. Heute ist es geworden Preiselbeertraube und Zitrone.
2: Zusatzinfos beim Kaltgetränk. Die Strohhalme sind aus heimischem Schilf. Und die Villa war mal ein Gerichtsgebäude.
4: Man fährt immer meistens im Urlaub oder auch am Wochenende irgendwo an andere Orte. Aber von seiner eigenen Stadt weiß man oder denkt man, alles zu wissen.

0: Ich bin immer wieder überrascht, dass es immer noch was Neues zu entdecken gibt und neue Informationen erhält.
1: Jetzt was Herzhaftes. Flammkuchen und Bruschetta. Nachspeise? Eis nach DDR-Originalrezeptur.
2: Was unterscheidet DDR-Softeis vom heutigen Softeis? Diese Eissorten waren dann eben kompakter.
1: Das weckt Kindheitserinnerungen.
3: Ich komme aus der Gegend und alle, die in der DDR groß geworden sind, die haben diese Erinnerung, diese ganz persönliche Erinnerung an das DDR-Softeis. Genauso waren diese typischen Eiscafés in der DDR, diese rot gepolsterten Stühle mit diesen weißen Metallverzierungen. Und ja, das ist natürlich super schön, dass man hier so viel Wert auf diese Details legt.
1: Auf dem Universitätsplatz, der Brunnen der Lebensfreude, der hat bei den Einheimischen einen Zweitnamen.
2: Nun wissen die Rostocker natürlich, wie er sonst genannt wird. Ja. Der Pornobrunnen, genau. Ne, also eher bekannt dann in Rostock. Warum ist das so? Naja, hier werden ja nackte Personen dargestellt. Und damals in den 80ern war das tatsächlich noch ein Skandal.
1: Altstadtgeschichte garniert mit kulinarischen Insiderhappen. Das macht doppelt satt. Bauch voll, Kopf auch.
4: Ja, so eine kulinarische Reise durch die Stadt, finde ich ein tolles Konzept. Gibt es ja fast in allen europäischen Städten. Hast du es schon mal gemacht?
5: Ich selber jetzt?
4: Ja, mitgemacht? Nee. Würde dich das interessieren? So mal verschiedene?
5: Da würde ich schon lieber selber erkunden. Also das ist halt so, weil dadurch, dass ich dann ja doch ein kleines bisschen Vorwissen habe, wird dann auch einige Sachen dann erklärt, die man vielleicht dann auch schon so, das mache ich dann lieber auf eigene Faust.
4: Was, Maurizio, ist der Geschmack deiner Kindheit?
5: Der Geschmack meiner Kindheit, das hat auf jeden Fall... Das Liebstöckel, also das ist halt, hatte mein Vater immer im Garten.
4: Ja?
5: Ja, das ist halt so auch ein, wirklich, was ich sehr, sehr gerne esse und auch womit ich gerne würze.
4: Ist in Maggi drin, oder? Liebstöckel?
5: Ja, genau. Also das ist halt so, Maggi war auch immer so eine Sache, wenn meine Mutter eine Suppe gekocht hat, so eine Hackklößchensuppe, dann stand da immer die Maggi-Flasche und dann wurde dann da immer ordentlich.
4: Gibt es auch in der Sterneküche?
5: Nein.
4: Und zu?
5: Nein. Also das ist halt
4: so. Aber Liebstöckel, das ist so Geschmack deiner
5: Kindheit. Definitiv. Also Liebstöckel, aktuell haben wir auch eine Liebstöckel-Mayonnaise drauf, Liebstöckel-Hollandaise, also das mag ich extrem gerne.
4: Also hat dich geprägt und wird bis heute noch in der Küche angewendet?
5: Definitiv, ja.
4: Du bist in Hamburg geboren und erst ganz mitten in der Stadt, für die es nicht kennen, Sternschanze, also wirklich mittendrin, Szene-Kiez. Und mit 6 ging es dann aber nach Neustadt, auf einen Resthof.
5: Neumünster.
4: Wie erinnerst du diese Kindheit auf dem Hof?
5: Es war eine super schöne Zeit. Also ich bin ja dann im Kindergarten gewesen, wurde schon eingeschult und dann sind wir dann aufs Land gezogen und wir hatten wirklich links und rechts gar keine Nachbarn, also wirklich komplett Kontrastprogramm. Genau, da sieht man es ganz gut.
4: Statt Hund gab es ein Hausschwein?
5: Ja, wir hatten Hunde, wir hatten Schweine, Pferde, Hühner, einen Esel und ich hatte auch mal so einen Huhn, was ich mit ausgebrütet habe und das ist mir die ganze Zeit immer hinterhergelaufen. Das ist der kleine Pieper, hieß der.
4: Ich hoffe, es ist nachher nicht in der Suppe gelandet.
5: Nein, der hat
4: Trauma der Kindheit.
5: Bis zum Ende gemacht, aber da durfte ich auch feststellen, wie kurz eigentlich so ein Hühnerleben ist.
4: Das heißt, ihr hattet Tiere, aber auch jede Menge Gemüse.
5: Ja, genau. Mein Vater, der hat das schon immer gemacht, der hat angebaut, also gerade Kartoffeln, Zucchinis, Kürbis, das war immer bei uns da. Und da ist dann für uns auch, oder war für mich schon so der Rhythmus der Natur, ist dann schon immer klar gewesen, wann es Zucchinis gibt, wann es Kürbis gibt, wann die Mirabellen reif sind. Und ich habe das immer sehr, sehr gerne gemacht, die Natur auch zu beobachten. Meine Frau belächelt mich dafür immer so ein bisschen. Aber ich mag das heute auch noch gerne zu schauen, wo geht das schon auf. Dieses Jahr sind wir sehr früh dran. Ja. Man sieht es halt, die Fichtenknospen, die gehen schon auf. Also der Holunder wird wahrscheinlich jetzt auch demnächst losgelegen. So, und das ist, ich finde das schön. Ich mag das. Ich mag diese Gerüche, ich mag das zu sehen und finde das toll.
4: Hast du auch damals schon so ein bisschen mitgemacht, eigene Rüben gezogen, Zucchini angepflanzt und geguckt, was draus wird?
5: Ja, ich sollte.
4: Da musstest du?
5: Ich sollte. Also das ist halt, mein Vater macht das heute immer noch gerne. Also das ist halt, wenn ich ein Bild von meinem Vater habe, dann wie er in Latschen mit erdbehafteten Füßen da in den Beeten steht und da am Rumsummen ist und die Beete macht. Also das macht er wirklich leidenschaftlich gerne. Ich habe dem Ganzen nie was abgewinnen können. Und auch tatsächlich bei uns zu Hause stehen jetzt keine Pflanzen. Das ist halt so die Kinder. Aktuell ist eine Sonnenblume, die da hochwächst.
4: Immerhin. Aber du hast ja auch vorhin gesagt, dafür gibt es Experten, du bist ein anderer Experte.
5: Da bin ich kein Experte.
4: Du bist ein begeisterter Skateboardfahrer. Hast du es damals in der Hofeinfahrt angefangen oder wie bist du zum Skateboard gekommen?
5: Zum Skateboardfahren natürlich, das war so in den Anfang 2000, also war wirklich 2000. Und da haben dann alle in der Schule haben dann sich ein Skateboard gekauft. Und meine Mutter hatte noch damals zu mir gesagt, so, willst du jetzt wirklich Skateboard fahren oder machst du es nur, weil alle das machen? Und dann habe ich gesagt, nee, ich will wirklich Skateboard fahren.

0: Skateboard fahren und habe mir dann dieses Brett gekauft. Ja. Und habe losgelegt und habe einfach gemerkt, das ist genau meins. Das macht mir unglaublich viel Spaß. Ich war nie der Beste oder der begnadetste Skateboarder. So, aber ich habe da drin halt so eine Art Resetten gefunden. Mhm. Ne? Also ich habe das auch wirklich dann noch weitergemacht, während ich in vier Jahreszeiten gearbeitet habe, wenn eine Teildienstpause war. Der Mittagsservice lief nicht so ganz so pralle. Und,
1: hast du das Brett geschnappt?
0: Dann habe ich mir das Brett geschnappt, bin skaten gegangen und dann war das Ganze nach 3 Stunden wieder vergessen. Und dann bin ich wieder in die Küche, habe weitergemacht und war wirklich resettet. Habe nicht mehr an diesen Vormittag gedacht. Ja. Ich hatte eine schöne Zeit, konnte was für mich machen und habe dann mit neuer Energie starten können.
1: Heute auch ab und zu noch? Steht das Brett noch im Zeig und...
0: Im Zeig steht es nicht, aber wir wohnen ja relativ nah am Zeig. Heute auch noch. Und mein Sohn, der fängt auch Interesse daran zu finden. Und natürlich, also fördere ich das ein bisschen. Ja. Er soll machen, wie er da Lust drauf hat. Aber ich muss unbedingt jetzt mal eins für ihn auch besorgen, weil wenn ich das Brett dann...
1: Das wäre natürlich schön, Papa und Sohn zusammen.
0: Ganz genau. Und wenn ich das Brett dann habe, dann will ich auch mal selber fahren. Also dann bin ich schwer, ist schwer, das mir wieder abzunehmen.
1: Aber man merkt schon, der Apfel fällt nicht weit vom Stamm. Wer weiß, ob er nicht auch mal im Zeig landet. Wann kam denn bei dir der Wunsch, Koch zu werden?
0: Naja, das war ja jetzt nicht so diese klassische Idee, die in mir geboren ist, dass ich gesagt habe, kochen wäre eine tolle Sache, sondern es war in der Oberstufe, hieß es dann sogar entweder Abi oder eine Ausbildung. Und dann habe ich mich halt für die Ausbildung entschieden. Was man
1: also hat so Papa mal streng gesagt, so, wenn du jetzt nicht lernst, dann lernst du was?
0: Nee, das war nicht meine Eltern, sondern das waren die Lehrer, die das zu mir gesagt haben. Und dann war bei mir der Gedankengang halt, ich möchte was Kreatives machen, aber ich möchte nicht auf dem Bau stehen und mir die Finger abfrieren. So. Und dann war die Küche irgendwie eine gute Alternative. Ein Freund von mir, der ist auch Koch, und der hat gesagt, probier das doch mal aus. Und der Funke ist direkt übergesprungen. Echt? In der ersten Woche, als ich Praktikum gemacht habe. So, ich mochte das, wie in der Küche sich bewegt wurde, wie miteinander gesprochen wurde. Und dieses beherrschte Chaos hat mir irgendwie sehr, sehr gut gefallen. Und dann habe ich das Ding dann natürlich durchgezogen.
1: Und dann war ja eine deiner ersten Stationen gar nicht so in einem klassischen Restaurant, sondern auf einem Schiff, auf einem Kreuzfahrtschiff.
0: Genau, man hat ja eben gerade das gesehen. Dann, da saß ich dann als junger Kerl und musste dann abends nach dem Abendgeschäft dann noch die Küche sauber machen. Also das gab dann immer so ganz bestimmte Tage, wo man wirklich ganz penibel alles sauber machen musste. Ich bin dann auf der MS Europa gewesen. 2010 war das.
1: Wie war das? Also als Koch auf dem Schiff? Man denkt ja, toll, sieht man die ganze Welt.
0: Ist natürlich spannend. Es ist wirklich viel, viel, viel Arbeit. Ja. Man sieht schon die ganze Welt, aber auch wirklich immer nur so angerissen und so angeteasert. Aber der Timo, mit dem ich zusammen auf einer Kabine war, das ist immer noch ein Freund von mir. Und das erlebt man halt nur da. Ja. So, das ist halt jetzt rückblickend. Ich finde das gut, dass ich es gemacht habe. Ich würde es nicht nochmal machen.
1: Ist ja auch viel unter Tage als Koch, ne? Du siehst
0: definitiv
1: Gar nicht so viel vom Meer.
0: Also nein, das sieht man nicht so viel. Also wenn ich mir die Bilder angucke, dann ich bin schon ein ganz schön bleicher Kerl gewesen.
1: Aber das Schöne ist, all das prägt die Persönlichkeit, es lehrt einen was. Und du hast ja letztendlich dann auch irgendwann den Mut eben auch gehabt, dein eigenes Restaurant aufzumachen. Hat es mit dich und deiner Frau viel schlaflose Nächte gekostet, dass ihr gedacht habt, wir machen es, wir wagen es, wir gehen und machen ein eigenes Restaurant auf? Oder?
0: Ja, also das war schon mehr Impuls. Mhm. Und dazu muss man sagen, dass wir zu dem Zeitpunkt wirklich noch nicht so lange zusammen waren. Also wir waren da, glaube ich, ein
1: Doppeltes
0: Jahr.
1: Doppeltes Risiko.
0: Ja, genau. Also wir waren ein Jahr zusammen. Ja. Und es war dann so ein bisschen, ich hab's dann gemacht und sie ist dann mitgekommen. Also sie wäre jetzt vom Charakter her, war sie nie diejenige, die gesagt hat, ich mache jetzt mich selbstständig. Und sie ist dann aber an meiner Seite geblieben. Und also sie hatte auch, ganz am Anfang hatte sie auch noch einen Job, hat dann aber auch sich dann fürs Restaurant entschieden. Und dann haben wir gesagt, okay, dann machen wir das gemeinsam, durch dick und dünn.
1: Und durch Corona?
0: Durch Corona, genau. Und da waren ja dann auch viele Momente, die dann natürlich nicht so schön waren, die uns aber auch zusammengeschweißt haben. Und ich kann mich wirklich glücklich schätzen, so eine Frau an der Seite zu haben, weil die wirklich immer an meiner Seite stand und auch, was ganz wichtig ist, auch mal den Finger in die Wunde gelegt hat und gesagt, jetzt, junger Mann, wir sollten mal über Folgendes reden.
1: Ein tolles Team ist immer viel wert. Ne? Also das merkst du ja in der Küche, das merkst du zu Hause. Also von daher freut mich das sehr für dich und für euch. Als Koch braucht man nicht nur gute Zutaten, man braucht auch Werkzeug. Und das Wichtigste ist das Messer. Kein Tag ohne, umso wichtiger, dass es perfekt schneidet und genau so auch in der Hand liegt. Und in Hannover-Dörren war der Messerschmied früher Küchenchef. Der weiß natürlich, was gebraucht ist. Nils Eigenwillig hat ihn besucht.
2: Thank you. der Stahl.

0: möchte arbeiten. Er kann sich verziehen, er kann brechen, der hat eine eigene Seele. Ich bin Andreas Dröse und ich bin Messerschmied.
1: In seiner Werkstatt in Hannover-Dören schmiedet er seine eigene Version eines der ältesten Werkzeuge der Menschheit.
0: Ich bin dazu gekommen, indem ich aus der Gastro ursprünglich kam. Ich habe lange Jahre als Koch und Küchenchef gearbeitet und habe da die Affinität zu Messern gefunden.
1: Der erste Arbeitsschritt. Der Stahl muss in Form gebracht werden. Dafür wird er auf über 800 Grad erhitzt und anschließend geformt.
0: Das ist auch nicht zu spaßen mit, wenn hier diese Splitter, die hier überall rumliegen, absplittern. Die können ins Auge gehen und dann ist zapp, zarab, Feierabend. So.
1: Natürlich alles mit Schutzbrille. Schon als Koch hatte Andreas immer sehr scharfe Messer. Und seine eigenen sind es auch.
0: Ein scharfes Messer zum Beispiel hat, dessen Essen schmeckt auch besser. Wenn man mal im direkten Vergleich einen Apfel mit einem stumpfen und einem scharfen Messer schneidet, man wird sehen, mit dem scharfen Messer oxidiert er weniger. Das heißt, das Lebensmittel schmeckt wirklich besser.
1: Nach dem Schmieden wird die Kontur des Messers aus dem Stahl herausgearbeitet. Seine erste Klinge hat Andreas 2017 gefertigt und im Freundeskreis verschenkt.
0: Und da habe ich dann gemerkt, ich bin Feuer und Flamme für das gesamte Thema und habe nach und nach dann diese Maschinen mir besorgt. Was brauche ich als Hobby erstmal? Ein Projekt finanziert das nächste.
1: Alles Learning by Doing und stetiges Weiterbilden.
0: Machen, scheitern, daraus lernen und nochmal neu machen und ganz klar sich an jeder Situation verbessern. Das Messerschmieden erfüllt mich in dem Sinne, dass ich ein Arbeitswerkzeug herstelle.
1: Die perfekte Form wird nun gehärtet und anschließend in Öl abgeschreckt. So soll die Klinge jahrzehntelang halten.
0: Das Schwierigste ist im Prinzip die Härtung. Hier steht und fällt das Messer. Wenn dort was schief geht oder das nicht 100% genau ist, dann haben wir ein schlechtes oder im schlimmsten Falle gar kein Messer. Ich mache 20 Mal das gleiche Messer. Eins davon ist zickig wie das kleine Geschwisterchen und überlebt den Arbeitsprozess einfach nicht und gehört leider mit dazu.
1: Nach diesem Prozedere werden Messer schon seit Jahrhunderten hergestellt. Bei diesem Exemplar klappt alles. Nur noch den Griff ölen und die Klinge schärfen. Seit 2023 hat Andreas seine eigene Messermanufaktur.
0: Es ist meine Berufung. Es ist definitiv meine Passion. Und ich darf jetzt mich in der glücklichen Lage schätzen, dass ich mein Hobby zum Beruf gemacht habe.
1: Handarbeit hat seinen Preis. Das kleinste Messer beginnt bei 149 Euro. Vom Stück Stahl zur fertigen Klinge braucht es je nach Typ ca. 10 Stunden Arbeit.
2: Wahnsinn, wenn man das sieht, guckt man so ein Messer gleich mit ganz anderen Augen an. Das ist aber jetzt nicht dein eigenes.
3: Nein, das durfte ich mir bei euch leihen. Also Messer, da sind auch immer alle sehr, sehr eigen.
2: Ja, ne? Ja. Und ihr habt doch meistens dann so eine Messertasche mit, wenn ihr irgendwo fremd kocht.
3: Ganz genau. Ja, bei uns haben wir Messerleisten. Bei uns gilt tatsächlich die Regel, jeder darf jedes nutzen. Und man geht natürlich respektvoll mit dem um. Und das funktioniert sehr, sehr gut.
2: Dann darfst du jetzt, wie gesagt, unseres gerne nehmen und etwas für uns kochen. Beziehungsweise, ist das Backen, was du jetzt machst?
3: Ja, ausbacken.
2: Ausbacken,
3: genau.
2: Was gibt's?
3: Genau, also ich habe mir überlegt, ich wollte so ein bisschen was machen. Jetzt ist der Dom vor kurzem zwar erst abgebaut worden, ja. Aber ich bringe ihn einfach mal wieder ein bisschen zurück und ich mache Schmalzgebäck hier mit euch. Das ist ja ein Rezept bei mir aus dem Kochbuch.
2: Ja, du schreibst nämlich oder hast gerade dein erstes Kochbuch gemacht.
3: Genau, ich habe jetzt mein erstes Kochbuch gemacht.
2: Hier sieht man es auch, die große Freiheit.
3: Die große Freiheit, genau.
2: Das simple geht Gerichte. Geil, wie heißt es weiter?
3: Simple Gerichte, geiler Geschmack.
2: So. Mhm.
3: So, es geht so ein bisschen darum, dass halt es jetzt nicht dieses klassische Visitenkartenkochbuch, was man vielleicht kennt, wo dann Gerichte drin sind, an denen man sich dann einen abbricht, sondern es geht wirklich darum, dass das Gerichte sind, wie kocht ein Sternekoch zu Hause. Das war so ein bisschen die Grundidee. Und
2: der Sternekoch macht Schmalzgebäck?
3: Der Sternekoch macht Schmalzgebäck. Also da stehen die Kinder voll drauf.
2: Ja.
3: Also das ist. Also, kannst du dir sicherlich vorstellen.
2: Ja, ich meine, jetzt ist der Teig schon fertig, aber sag doch mal, wenn man es selbst tatsächlich machen möchte, was macht man in den Teig rein?
3: Also, im Prinzip ist es wirklich ein ganz, ganz

0: einfacher Teig mit Mehl, Ei, Hefe, Milch, Vanille ein bisschen. Also wirklich ganz, ganz simpel. Wichtig ist halt natürlich, dass die Mengenverhältnisse passen und dass er auch schon ein bisschen gegangen ist. Der Teig, den habe ich gestern Abend gemacht, beziehungsweise mein lieber Sous-Chef Jona, das möchte ich jetzt hier nicht unerwähnt lassen. Ja. Und genau.
1: Also wir haben dich angerufen und hast gesagt, was kann ich so schnell noch machen? Ja. Jona, mach du doch mal.
0: Genau, ich habe gesagt, na klar, mache ich. Ja, genau. Habe aufgelegt, habe unten angerufen in der Küche, habe gesagt, Jona, mach mal bitte.
1: Hat er perfekt gemacht, danke
0: Jona. Hat er sehr gut gemacht.
1: Also jetzt haben wir den Teig hier.
0: Genau, jetzt haben wir den Teig, den habe ich jetzt, den lasse ich so ungefähr 1 Zentimeter dick.
1: Ja.
0: Der ist jetzt auch schon ein bisschen gegangen wieder. Ja. Und dann wird er so in Rauten geschnitten, auch wenn ich als St. Pauli-Fan jetzt nicht so der Fan von Rauten bin, aber ist in Ordnung, ihr habt die Klasse gehalten, passt. Genau, und dann packen wir uns an die Seite und ich habe tatsächlich auch hier vorne schon mal welche geschnitten, genau, dass die schon mal gehen. Dann können wir die schneiden jetzt auch noch mal ein bisschen runter.
1: Es riecht ja auch schon so ein bisschen, weil Fett ist auch schon im Topf, wenn man jetzt zu Hause frittiert und keine Fritteuse so klassisch hat. Das kann man ganz normal im Kochtopf machen.
0: Genau, das mache ich tatsächlich zu Hause, nicht anders. Ich habe jetzt keine professionelle Fritteuse zu Hause, sondern ich stelle mir auch einen Topf auf. Frittiere dann da drin.
1: Das und das ist extra so ein Frittierfett, ne? Das ist jetzt nicht Olivenöl oder Rapsöl oder irgendwas,
0: es ist genau, Frittierfett. Es gibt Frittierfett oder man kann auch das Bratfett nehmen. Ne? Das gibt ja auch dieses Bratfett. Das Pflanzenfett, was man als Bratfett nutzen kann.
1: Ja.
0: Und da muss man natürlich ein bisschen drauf aufpassen. Das heißt, wenn wir jetzt heute gemeinsam Fischstäbchen essen, sollten wir morgen da drin kein Schmalzgebäck drin ausbacken.
1: Also ansonsten halt kannst du das, wenn du es jetzt einmal benutzt hast, zurück in die Flasche und nochmal benutzen. Aber möglichst
0: genau.
1: Halt so
0: genau, das
1: für ein ähnliches Gericht.
0: Ja, mache ich tatsächlich auch so. Ja. Also wir haben dann bei uns im Kühlschrank haben wir dann eine Flasche stehen, wo dann das Fett drin ist. Das muss man natürlich auch ein bisschen aufpassen, dass es nicht zu alt wird. Aber die Kinder zum Beispiel essen auch sehr, sehr gerne Kroketten oder Gnocchis, was auch zum Beispiel ein Gericht bei ein Rezept
1: kannst auch ruhig, glaube ich, schon. Oder? Schon heiß genug?
0: Ich fasse, fühlt sich gut an.
1: Ja.
0: Das heißt, ein Kartoffelteig und dann verschiedene Varianten. Also einen Tag dann Gnocchis, am nächsten Tag mit dem Kartoffelteig dann. Das sieht und hört sich gut an.
1: Gibt es da irgendwie, wie man das misst oder so, wenn es heiß genug ist? Oder einfach mal probieren?
0: Ja, also am besten ist halt einfach mal probieren. Das Fett sollte so ungefähr 160 bis 180 Grad heiß sein. Natürlich zu heiß, verbrennen sie zu schnell. Die sollen aber auch noch durchgaren. Und man sieht es immer so ein bisschen an der Bewegung. Wenn das ein bisschen schneller läuft, das Fett, dann ist es schon heiß.
1: Ja.
0: Und ansonsten, wir haben alle ja einen Tastsinn.
1: Und wenn man fertig ist und es nicht in die Flasche schüttet, auf keinen Fall das Fett nachher in den Ausguss, ne? Sondern am besten wieder in irgendeine andere Flasche und dann in den Hausmüll.
0: Genau, also das
1: nochmal dazu sagen.
0: Man
1: auf
0: kann
1: keinen Fall in den Ausguss.
0: Man kann das wirklich sehr, sehr gut einfach in diese Flasche, wenn es dann ausgekühlt ist, also wirklich auskühlen lassen, nicht heiß in die Flasche füllen, auskühlen lassen und dann in die Flasche füllen und dann darf das dann auch in den Hausmüll.
1: Gott.
0: Größere Mengen müssen natürlich dann fachgerecht entsorgt werden.
1: Warst du früher als Kind oft auf dem Dom oder bist du heute noch mit deinen Kindern auf dem Dom?
0: Ah, jedes Mal.
1: Ehrlich?
0: Ja, ja, ja.
1: Und auch Fahrgeschäfte fahren? Also
0: die Haiachterbahn.
1: Wilde Maus oder?
0: Wilde Maus ist noch ein bisschen zu dolle. Also die wollen schon immer, dass ich sie in die Wilde Maus mit reinnehme, aber das ist, glaube ich, noch ein bisschen zu dolle. Also was ganz groß ist immer die Haiachterbahn und direkt gegenüber von der Haiachterbahn ist immer so eine Wildwasserbahn. Das ist Pflichtprogramm.
1: Für die Kinder.
0: Ja, ja,
1: und
0: genau.
1: Dann dürfen die sich eben auch zum Beispiel Schmalzgebäck aussuchen oder Popcorn oder Mandeln, da ist der Papa dann großzügig mit dem Süßkram.
0: Da bin ich dann großzügig. Also die dürfen sich dann immer, also eigentlich dann klassisches Schmalzgebäck, die suchen sich eigentlich nichts anderes aus.
1: Ja.
0: Und dann besorge ich dann immer auch eine schön große Tüte.
1: Ja.
0: Und dann gibt es immer einen für meine Tochter, einen für meinen Sohn und dann einen für mich. Und die, wenn die nicht gucken,
1: klaust du noch mal bei denen
0: raus. Ich da immer noch ein bisschen raus.
1: Du bist ja auch, haben wir gerade gesagt, Juror bei der Küchenschlacht. Und wir können mal dich in der Situation zeigen. Und bei dem Ausschnitt, den wir gesehen haben, sieht man, wie ernst du diesen Job nimmst. Also man sieht dir wirklich an, wie hochkonzentriert du bist und ganz klar im Urteil eindrücklich zu sehen hier.
2: Ja, wahrscheinlich kommt die Senfigkeit dadurch. Hier wurde so ein Senfvinaigrette für den Frisier gemacht. Und hier haben wir auch noch mal ein bisschen der Frisier mariniert. Also alles in einem wirklich zwei wirklich ganz, ganz starke Gerichte. Nicht ohne Grund, dass ihr ja so weit gekommen seid. Definitiv. Jetzt bin ich aber hier, um euch nicht nur zu loben, sondern eine Entscheidung zu fällen. Dazu muss ich sagen, man hat es vielleicht schon ein bisschen gemerkt, wirklich sehr, sehr gut gearbeitet, aber das ist halt auch nun mal Champions League Finale. Auf dem Teller haben wir ein bisschen mehr Bissfestigkeit, was mir persönlich ein bisschen besser schmeckt. Auf dem Teller haben wir aber eine tolle Marinade. Also der Spargel wurde gut mariniert. Und Topinambur ist besser mariniert oder ist besser vom Geschmack her. Aus diesem Grund kommt Rot weiter.
1: Einer, die sich freut und einer, der natürlich total traurig ist. Ist nicht leicht, oder? Nein, für euch, da so ein Urteil zu fällen, vor allem wenn man, wie du gerade gesagt hast, so nah beieinander ist, genau. Beides irgendwie gut war?
0: Das ist das, und das war jetzt genau das, was ich heute auch machen durfte, also ein Finale und jemanden ins Jahresfinale schicken, ist natürlich ein schönes Gefühl, also weil man hat dann jemanden gegenüber, die komplett aufgelöst und voller Freude und voller Adrenalin ist, aber auf der anderen Seite steht dann da auch aber auch eine andere Person, die dann enttäuscht sind, weil gerade wenn man dann schon so weit gekommen ist, dass man in der Champions League kurz davor steht, brauchen wir nicht drüber reden. Also das ist halt, da ist Enttäuschung pur
1: aber
0: dann
1: immer
0: da.
1: Tolle Inspiration, was dort gekocht wird. Und das Schöne ist, dass ja auch unsere Kollegin Zora Klipp mitmacht bei der ZDF Küchenschlacht. Und die hat auch ein tolles Rezept für heute. Selbst gemacht, ist ja eigentlich immer am leckersten. Es gibt Graupenrisotto mit grünem Spargel. Das schmeckt.
3: Moin und hallo zusammen. Wir machen heute ein grünes, frühlingshaftes Graupenrisotto mit grünem Spargel. Und ich muss ja sagen, ich liebe Graupen. Das sind diese kleinen, rundgeschliffenen Körner aus Gerste. Und die kann man total schön für zum Beispiel eine Einlage in einer Suppe verwenden oder eben wie in diesem Fall als Risotto. Und jetzt fangen wir einfach mit unserem Ansatz an und werden erstmal ein bisschen Butter schmelzen. Dazu kommen ein paar gewürfelte Schalotten und ein bisschen Knoblauch. Bei Knoblauch und auch bei Zwiebeln finde ich es immer ganz wichtig, dass man da sehr behutsam mit umgeht, weil sobald das zu dunkel wird, verliert das komplett sein Aroma und schmeckt dann so ein bisschen bitter und verbrannt. Das heißt, da immer einfach so schön glasig andünsten, anschwitzen. So, und da kommen jetzt auch schon unsere Graupen dazu. Jetzt können die schon mal schön so ein bisschen diesen ganzen Zwiebel- und Knoblauchgeschmack annehmen. Das Ganze wird jetzt schon mal etwas gesalzen. Und wie auch sonst bei einem Risotto üblich, wird das Ganze jetzt mit einem ordentlichen Schluck Weißwein abgelöscht. So, und jetzt sehen wir hier, die Graupen haben das so richtig schön aufgesogen. Und jetzt ist das hier schon so richtig schön cremig geworden, aber die Körner sind natürlich noch nicht gar. Das heißt, wir machen jetzt mit Brühe weiter, gießen das immer wieder auf und lassen das wieder einköcheln, bis wir am Ende so eine richtig schöne, cremige, fertige Konsistenz haben. Brühe geht rein. Wir können jetzt aber trotzdem schon mal weitermachen, während wir hier rühren und köcheln. Wir machen nämlich jetzt noch unsere sogenannte Spinatmatte. So nennen wir in der Küche Sachen zum Einfärben. Und das ist eigentlich nichts anderes als so eine Paste. Ich habe jetzt hier ganz einfach einen blanchierten Spinat und der wird jetzt püriert. Und jetzt kommen wir noch zu unserem Gemüse und dafür habe ich hier grünen Spargel und auch so einen violetten Spargel. Der wächst wie der grüne Spargel über der Erde, deswegen hat er eine Farbe. Weißer Spargel wächst ja unter der Erde. Der wird allerdings beim Kochen so ein bisschen dunkelgrün, deswegen verwenden wir den jetzt auch, weil ich habe ja gesagt, grünes Frühlingsrisotto, ne? Der Spargel geht jetzt hier in die Pfanne. Ich habe auch noch ein paar Frühlingszwiebeln und auch noch ein paar Erbsen. Das ganze Gemüse braucht nicht länger als 2-3 Minuten. Das wird wirklich einfach nur angeschwitzt. Das darf auch noch einen schönen Biss haben und soll vor allem diese schöne, satte Farbe behalten. Deswegen nicht zu lange garen. So, und jetzt können wir unser Graupenrisotto finalisieren. Und das wird jetzt grün eingefärbt mit unserer Matte. Haha! Und eins darf natürlich auch nicht fehlen bei einem Risotto. Und das ist eine ordentliche Portion Parmesankäse, der geht da jetzt auch noch rein. Bevor wir jetzt anrichten, habe ich noch eine kleine Besonderheit als Topping mir überlegt. Das ist Burrata, eine besonders cremige Form von Mozzarella. Das ist nämlich mit Sahne gefüllt und das ist so richtig schön gehaltvoll, richtig schön lecker. Und das Ganze kommt noch auf unser Risotto obendrauf. Garniert habe ich das Ganze jetzt noch mit frischer Minze und Zitronenabrieb. Und wenn das nicht nach Frühling schreit, Leute, dann weiß ich auch nicht. Also macht es unbedingt nach. Das schmeckt. Es ist so cremig, so würzig, so lecker.
1: Mmh. Boah, sah wieder so lecker aus. Ich gucke mal so genau hin, was Zora macht, weil es sieht auch so, was ich toll finde, einfach aus. Du hast ein Graupenrisotto und mit so einfachen Tricks ein bisschen eingefärbt mit Spinat, grün und schon sieht es toll aus.
0: Sie ist ja auch eine unfassbar gute vegetarische Köchin. Ne? Ja. Die hat ja dann ihr Restaurant da in der Sternschanze, komplett vegetarisch. Also
1: ja, und ihr seid ja Kollegen nicht nur bei der Küchenschlacht, sondern auch quasi in Hamburg als Köche. Da kennt man sich, ne?
0: Ja, wir hören uns öfters mal. Ja.
1: Aber wir machen jetzt weiter den Nachtisch praktisch zu dem, was wir gerade gesehen haben.
0: Genau. So, die sind jetzt richtig schön ausgebacken hier.
1: Ja, die sehen auch toll aus. Und perfekt in der Form. Die sind ein bisschen runder geworden, ne? Hier sahen die noch so
0: genau, weil die halt, weil die schon so vorgegangen sind. Ja. So, jetzt können wir uns natürlich so ein bisschen
1: Puderzucker
0: schon mal oben drüber geben.
1: So, dann das müssen wir nur aufpassen wahrscheinlich, weil die bestimmt ganz heiß sind. Wenn wir
0: ja, die werden, ne? Definitiv sehr heiß sein.
1: Hier hast du schon ein Tütchen vorbereitet, wie auf dem Dom.
0: Wie auf dem Dom. Ja, ich nehme jetzt mal hier so ein bisschen. Und dann
1: Das ist ja immer das Schöne, wenn Köche zu uns kommen, dass wir essen dürfen. Weil er am Wochenende die Kantine meistens nicht so lange auf hat. Das ist immer köstlich.
0: So, und was machen die auf dem Dom? Da machen sie noch ein bisschen mehr Puderzucker.
1: Ah.
0: Du bist das, wo ich immer denke, oh Gott, das reicht schon für die Kinder.
1: Ja,
0: noch mal
1: sehr Nutze. Lecker. Schön. So, nehmen auch schon mal hier so ein Stäbchen, du auch.
0: Ja, ich lasse auch noch ein bisschen was über für alle, die noch was haben möchten.
1: Ja, die Mannschaft, die ist groß genug, wie bei euch. Also die freuen sich alle, wenn du noch ein bisschen mehr machst und mit ordentlich Puderzucker. Kann man schon probieren, meinst du, oder verbrennen wir uns jetzt?
0: Ja, wir können es mal probieren.
1: Ich habe mal mit Alfred Biolek gekocht und habe so Dim Sums hatte ich gemacht. Und er probiert hier und in dem Moment kommt das ganze heiße Wasser raus aus diesen gedämpften Wandtanz. Oh, das war schrecklich. Und, kann ich?
0: Kannst du.
1: Sehr lecker. Im Kochboot, das Rezept. Maurizio, vielen Dank. Der Name klingt übrigens so italienisch, aber du bist ein reiner norddeutscher Junge, ne?
0: Ja, meine Eltern, die fanden einfach nur den italienischen Namen.
1: Es gibt hier so das gewisse Extra, muss man sagen.
0: Ja. Ist immer wieder Gesprächsthema.
1: Und zeig jetzt rückwärts gelesen Kiez, finde ich auch interessant. Anagramm, können Sie mal drüber nachdenken. Adele Neuhauser kommt morgen, Schauspielerin und meine Lieblingskommissarin beim Tatort aus Wien. Leider nicht mehr lange. Tschüss, wir sehen uns morgen. Schönen Samstagabend. Köstlich, selber. Müssen wir mal machen. Danke, Maurizio.

Es ist Samstag, es ist der 9. Mai und es ist Nordtour-Zeit. Schönen guten Abend. Wir haben ja tatsächlich eines der wenigen ganz normalen Wochenenden

0: Müsli hilft bei den ersten Annäherungsversuchen.
1: Ihr müsst jetzt diese Schüssel mit eurem Leben verteidigen. Ihr nehmt so ein bisschen aus der... Ja. Bei den Augen wird es sowieso schwierig, da zu widerstehen. Und dann nehmt ihr tatsächlich einfach mal so ein bisschen aus der Hand. Und ihr seid jetzt Chef. Ihr bestimmt jetzt, wie viel dieses Tier bekommt, okay?
0: Locken muss man die 6 hungrigen Herren jedenfalls nicht. Nur ein wenig aufpassen, dass sie nicht zu viel auf einmal futtern. Alpakas neigen zum Schlingen und verschlucken sich leicht. Also keine Selbstbedienung und leider auch keine Streicheleinheiten.
1: Wenn sie sauer werden, dann werde ich angespuckt. Oder, ja, die spucken. Und wenn man jetzt zum Beispiel auf die Idee kommt, Carlos hier anzufassen, dann tritt er auch. Und wenn ich dann mal anfassen muss, dann mache ich immer so, weil ich ja weiß, was für einen Sicherheitsabstand ich brauche. Aber generell, die entziehen sich einfach der Situation.
0: Der Grund, Alpakas haben sehr kurze Zungen und werden nach der Geburt nicht abgeleckt.
1: Das bedeutet, die haben eigentlich vom ersten Moment ihres Lebens an fast keine Berührung untereinander. Und die werden so sozialisiert. Das heißt, wir sollten das überhaupt nicht persönlich nehmen, dass sie uns nicht mögen, weil es sind sehr, sehr soziale, freundliche Wesen. Aber das mit dem Anfassen ist halt so, nee, kenne ich nicht und mag ich auch gar nicht so gerne.
0: Frühstückszeit für die Menschen im Alpaka-Café. Das betreibt Amelie erst seit 4 Jahren. Eigentlich ist sie Sprachwissenschaftlerin, hat in Hamburg in der Werbung gearbeitet. Aber irgendwas fehlte.
1: Mir selbst ist irgendwann aufgefallen, wie schön es ist, mit Tieren zu arbeiten und die Kommunikation zu lernen und zu schauen, was verstehe ich davon und was kann ich denn antworten. Das ist super, super toll und ich habe das Gefühl, dass meine Gäste das hier auch super gut lernen. Das ist richtig schön, weil die meisten noch nie einen Alpaka getroffen haben.
0: Klar, dass die Tiere das Thema sind. Warum Amelie nur kastrierte Herren hält, was die mit oder ohne Wolle auf die Waage bringen, hier kommt alles auf den Tisch, was die Gäste wissen wollen.
1: Ich wiege sie jedes Jahr, wenn wir sie geschoren haben, also wenn sie nackt sind. Sie werden auf 3 mm runterrasiert, Militärhaarschnitt. Und dann wiege ich sie auch, genau. Mache ich jedes Jahr, damit ich mal gucken kann, wie die sich entwickeln.
0: Ideal sind 90 Kilo ohne Wolle. Für die werden Alpakas übrigens gezüchtet. In ein paar Wochen kommt sie runter. Weniger Verlockung für Gäste, die manchmal doch gerne nicht nur füttern würden.
2: Nein, da nicht, da kriegen beide Ärger. Die Amelie schimpft mit uns beiden.
3: Ist einfach schön,
4: ja.
3: Entspannt.
4: Ja. Und sie macht das ja auch ganz gut.
3: Erzählt viel, man erfährt einiges über die Tiere. Es lohnt sich, hierher zu kommen.
5: Ich finde es total angenehm und das auch mal abwarten können. Und ich bleibe jetzt einfach hier sitzen und schau mal, ob eins kommt. Und mich fasziniert an den Tieren, dass sie ganz sanft sind.
0: Und nach so einem Frühstück kann der Tag ja nur entspannt werden.
6: Haben Sie schon mal was von Haus Escherde gehört? Liegt in Niedersachsen, 40 Kilometer südlich von Hannover, ist wirklich mini klein, nur 4 Quadratkilometer, ist so ein richtig kleines Dorf. Viele Felder drumherum, sanfte Hügel. Ja, wer im Internet mal nach Haus Escherde sucht, der findet folgenden Satz. Hier gibt es schon seit Jahrhunderten eine gemütliche Einkehrmöglichkeit. Ja, und genau dort zwischen Eichenholz und Zapfhahn, da prallen seit einiger Zeit Ruhe und Rhythmus aufeinander.

0: Schönes Ende. Das Zentrum davon ist das Klosterstübchen mit Wirtin Christel Petzold.
1: Ich war ungefähr 10 Jahre von hier weg und wollte aber immer wieder nach Hause. Und dann kam mein Vater und hat gesagt, ich kann die Kneipe kaufen. Ich soll mein Geld zusammenkratzen und kann kaufen.
0: Musik im Wohnzimmer, ein neues Konzept für die Dorfkneipe. Alles ganz unaufgeregt. Das sind sich die alten Hasen auch nicht zu schade, junge Bands zu unterstützen. Ein Wohnzimmerkonzert, der perfekte Karrierestart, finden auch die Gäste.
2: Wenn nicht jetzt, wann dann, würde ich sagen. Und jederzeit immer drauf losspielen, oder? Man kann nur wachsen.
3: Es ist echt eine super Sache, dass hier überhaupt mal sowas stattfindet. Hier wohnen ja nur 50 Leute. Und dass hier so viele Menschen herkommen, um einfach nur ein Konzert zu besuchen, das ist doch richtig gut.
4: Wollen wir dabei sein, Leute treffen. Ja, ist nett hier.

0: wir kommen nun beide hier aus der Ecke, dass es wirklich das Wohnzimmer ist letztendlich, dass wir hier zu Hause sind und eine lokale Band hören, die wir ja auch schon öfter gehört haben. Ja, das ist so genau das, was der Reiz hier eigentlich für uns ist.
1: Wirtin Christel Petzold mittendrin. Als gelernte Hotelfachfrau hätte sie überall auf der Welt ein Lokal aufziehen können. Doch nirgendwo wäre es so gewesen wie hier, sagt sie. Auch heute wieder ausverkauft.
2: Läuft super. Alle Gäste sind da und im 120 Karten verkauft. Und dann sind noch ein paar auf der Gästeliste gewesen. Und genau, und die sind auch, ein bisschen Schwund ist immer, ne? Also so 10% ungefähr sind krank geworden, aber sonst sind alle da.
1: 110 Quadratmeter, 4 Wohnzimmer und Flur und obendrein Familienanschluss. Christel kennt hier fast jeden Gast. Jeder fühlt sich willkommen, wie auf einer Privatparty.
3: Lasst uns ein bisschen durchdrehen, ein bisschen tanzen und die Sorgen Sorgen sein lassen.
1: Ihre Nachbarn hat Christel mit Schokolade bestochen. Denn die Konzerte sind nicht nur im Wohnzimmer vom Klosterstübchen zu hören, sondern auch in den Wohnzimmern überall im Dorf. Aber so ist das, wenn Rhythmus auf Ruhe trifft.
4: Das hatten wir schon alles, den perfekten Frühstückstart in den Tag, ja. Das Schwufen und das Mitwippen gerade aus dem Tag raus. Und jetzt wollen wir mal die Komfortzone verlassen. Es geht raus in die Wildnis, wo das Feuer unter Zweigen knistert, wo es so einen selbstgebauten Unterschlupf gibt. Ja, und wo der Kompass uns den Weg weist. Es geht um die Kunst des Überlebens. Und zwar nicht irgendwo in den Weiten von Mecklenburg-Vorpommern zum Beispiel. Nee, mitten im Großstadtdschungel.
5: Verloren in der Wildnis, ohne Nahrung und Unterschlupf. In so einem Fall ist es gut, wenn man ein paar Überlebenstechniken beherrscht. Und die kann man lernen. Und zwar mitten in Hamburg bei Outdoor-Guide Markus Rubert.
6: Ja, herzlich willkommen. Schön, dass ihr euch für den Schnupperkurs im Stadtpark entschieden habt. Wir gucken uns heute mal ein bisschen die Wälder von dem Stadtpark an. Dann laufen wir jetzt erstmal in diese Richtung und halten so ein bisschen die Augen offen, was man snacken könnte. Hier haben wir jede Menge Bärlauch. Den kennt ihr bestimmt, ne?
5: Nicht das einzige Häppchen am Wegesrand.
6: Könnt ihr euch alle mal ein Blatt nehmen und einfach mal probieren. Einfach von dem Frischen hier, von den Jungen.
5: Junge Buchenblätter schmecken leicht säuerlich und eignen sich zum Beispiel für einen Salat. Die 12 Teilnehmenden sind heute aus ganz unterschiedlichen Gründen dabei.
7: Ich muss sagen, ich finde es super spannend, so minimalistisch in der Umwelt zurechtzukommen.
8: Wir haben geplant, jetzt im August auch noch mal nach Norwegen zu fahren, wollen da unsere erste gemeinsame Wanderung machen, wandern da von Hütten zu Hütten. Und das wäre ganz cool, jetzt so ein bisschen Erfahrung zu sammeln, die wir dann mitnehmen.
9: Wenn man sich zum Beispiel verläuft und gerade kein Handy dabei hat oder kein Netz oder so.
5: Dann könnte die folgende Lektion nützlich sein, ein Nachtquartier bauen.
6: Ja, würde man jetzt im Prinzip sich ganz viel Material suchen, was man hier

0: Es ist ihr Wohnzimmer an diesem Abend, das Klosterstübchen in Haus Escherde. Dieses kleine Dorfgasthaus mit dem Zuhause-Charakter ist beliebt bei den Bands. Hier kennt man sich, hier braucht es nicht lange, bis Stimmung aufkommt.
1: Das hat immer eine ganz besondere Atmosphäre, wenn man dann hier spielt und die Menschen nicht irgendwie einen Meter weiter weg sind, sondern direkt dran.
2: Man sieht halt direkt, wie die Leute Spaß haben.
3: Wir sind so alle auch aus der Gegend hier und von daher glauben wir, dass auch viele Leute kommen, die nicht zum ersten Mal kommen, und dann wird es meistens richtig nett.
0: Viel los ist sonst nicht im Dorfhaus Escherde. Nur 65 Einwohner. Der Ort liegt an einer Sackgasse. Hier endet die Welt.

0: links und rechts dran macht. Und würde das richtig schön dicht machen. Nachher wird man das ganze Laub noch dran türmen.
1: Den 4-stündigen Schnupper-Workshop bietet Markus als Alternative zu seinen Wochenendkursen. Denn er will möglichst viele Leute erreichen.
0: Das sind einfach Themen, die wirklich wichtig werden können, auch in einer Situation wie, sagen wir mal, die Sturmflut im Ahrtal. Da sind alle Netze zusammengebrochen, da war das Handy nicht mehr zu gebrauchen. Es kann einfach zu solchen Situationen kommen. In anderen Ländern ist es viel präsenter. In Deutschland ist es leider sehr unterrepräsentiert. Und da will ich ein bisschen was gegen tun.
1: Er selbst kennt sich als Baumpfleger und Feuerwehrmann mit brenzligen Situationen aus. Schnur ist wertvoll. Deshalb sollten Knoten auch leicht wieder zu lösen sein. Nützlich etwa für den Aufbau eines sogenannten Tarps als Zeltalternative. Weiter geht's mit Orientierungsübungen, die auch gar nicht so einfach sind.
0: Kommen wir zum Thema Feuer. In der Rinde sind so ätherische Öle und die sind besonders brennbar.
1: Dann kommen Feuerstahl und Messer zum Einsatz.
0: Die Anfangsflamme ist halt entscheidend. Das ist am schwierigsten hinzukriegen.
1: In den letzten 3 Stunden haben die zukünftigen Überlebenskünstler und Künstlerinnen schon einiges gelernt. Doch diese Übung erfordert mit Abstand am meisten Geduld. Der Ehrgeiz ist geweckt. Und am Ende klappt es bei fast allen.
2: Yes! Die Funken kommen schon, aber dass es wirklich brennt, der letzte Funken, das fehlt irgendwie noch.
3: Und dann auch keine Angst davor zu haben, wenn so ein Funke sprüht. Und dann auch nicht zu sehr freuen, wenn ein Funke sprüht, weil dann muss man schnell wirklich die Sachen zum Brennen bringen.
1: Mit der Feuerbohrtechnik ist es noch kniffliger. Aber die Hauptsache ist auch etwas anderes.
0: Ich hoffe, dass die Leute so diesen Zündfunken sprichwörtlich in sich entdecken, mehr mit der Natur zu machen und rauszukommen. Und das ist ein großes Ziel von mir. Ihr seid eine richtig tolle Truppe. Beklatscht euch selber.
1: Für kleine Abenteuer in der Natur fühlen sich jetzt alle gewappnet.
4: Ja, und raus aus der Komfortzone ist auch wirklich ein guter Slogan für die beiden, die in dieser italienischen Ikone sitzen. Einer Ape, 3 Räder, 3 PS, 25 km/h. Die zwei, die damit fahren, die sind von Niedersachsen aus bis nach, Achtung, Pisa gereist. 1200 Kilometer. Ja, und tatsächlich sind sie damit nicht nur gefahren, geschlafen haben sie auch drin.

0: der Weg ist das Ziel. Das Fahrgefühl ist einfach schön, weil die Leute auch gucken. Also man wird so wahrgenommen.
1: Und wir hatten gedacht, die Ape ist ja recht kurz. Irgendwie muss man drin schlafen können. Und deswegen der Ausklappmechanismus.
0: Das ist eine Markise, gemacht aus einer alten Leinwand. Das wäre sonst in Schrott gegangen und wir haben es recycelt oder abgecycelt, besser gesagt.
2: Wo sie auftauchen, fallen sie auf. Mit ihrem wohl kleinsten Camper der Welt. Eine italienische Ape, die sie in Eigenregie zum Mini-Wohnmobil umgebaut haben, für ihre Extremcamping-Touren.
3: Ja, hier in unserer Ape drin, hier haben wir unsere Küche, kann man quasi sagen. Hier hat sich immer alles abgespielt. Hier haben wir sogar, wenn es geregnet hat, mal drauf kochen können. Dann war dann hier oben das Dachfenster auf und die Dämpfe konnten so ein bisschen raus, obwohl es dann morgens immer noch ein bisschen nach Schnitzel mit Pommes gerochen hat. Ja, dann hatte man morgens wenigstens schon wieder Hunger.
2: Kennengelernt haben sich Laura Bartelt und Luis Meyer zu Drewer beim Stoppelfeldrennen in Dissen in ihrer Heimat. Und schnell erkannt, sie teilen nicht nur die Liebe zu alten Autos, sondern auch die Abenteuerlust. Und so sind sie im Sommer mit ihrer Ape durch Italien gefahren.
1: Ja, das war schon der Wunsch, einmal damit nach Italien zu fahren, also einmal die Ape nach Hause zu bringen. Und ja, Italien ist ja sowieso ein schönes Land, das hat uns da gut gefallen, weil wir da vorher schon ein paar Mal waren. Und dann mit der Ape ist das natürlich nochmal eine ganz andere Art und Weise, so die Landschaft zu entdecken, weil man so langsam ist.

0: 3 PS und allen Höhen und Tiefen haben sie auf ihrem YouTube-Kanal dokumentiert.
1: Zum Glück haben wir das Werkzeug eingepackt. Dieser kleine Knarrenkasten ist echt mega. Und der kommt jetzt zurück in die Transportbox.
2: Wir werden noch alt genug sein, wo wir dann irgendwie langweilig ins Hotel oder eine Ferienwohnung fahren. Wir machen das jetzt erstmal so. Ein bisschen kompliziert ist es vielleicht an manchen Stellen auch. Aber ich finde es einfach schön, man erlebt was, man lernt auch so unfassbar viele Leute kennen. Und deswegen, das macht das Reisen so aus.
0: Als Extremcamper waren Luis und Laura schon mehrmals unterwegs. Nicht nur mit der Ape, sondern auch schon auf 2 Rädern. Oder aber mit diesem Sportwagen. Inklusive eigener Dachzeltkonstruktion. Der nächste Streich schon in der Mache. Dieser alte Suzuki Pickup wird zu Hause in Dissen zum nächsten Spezialmobil umgerüstet.
1: Wir haben uns jetzt hier so eine Absetzkabine gebaut. Die ist quasi so mit dem Fahrzeug verbunden, dass es als Ladung gilt. Und ja, wir haben uns jetzt hier eine Wohnkabine gebaut aus einem Eisenrahmen mit Aluminium beplankt. Und ja, hier unsere Küche aus Holz. Jetzt sind wir am Isolieren gewesen. Bald wollen wir das filzen. Ja, und das soll dann quasi so eine autarke Wohnkabine sein. Vielleicht nochmal Solar drauf.
0: Das junge Paar macht alles selbst.
2: Ich kann lieber etwas großzügiger ausschneiden, als wenn es dann nachher zu klein ist.
1: Das stimmt.
0: Ein zeitintensives Hobby neben den normalen Jobs. Laura macht eine Ausbildung zur technischen Produktdesignerin, Luis zum Karosseriebauer. Die gemeinsame Freizeit verbringen sie mit ihren Autos. Entweder auf Reisen oder eben mit Schrauben, Schweißen und Lackieren.
2: Und fein, das hast du gebaut. Wir bringen uns von Natur aus alles selber bei, um einfach Zeit zu sparen und Kosten zu sparen. Und man muss einfach echt sagen, es macht auch einfach viel mehr Spaß, wenn man sich die Sachen selber beibringt, als wenn man dann einen Lehrer stehen hat, der einen versucht, ständig was zu erklären. Learning by doing, würde ich sagen.
0: Der Pickup soll spätestens im Sommer fertig sein. Für die nächste große Fahrt nach Italien oder Marokko.
1: Ich finde, das Coole ist, bei den alten Autos, man lernt daran, ein entspannter Mensch zu werden. Vor allem, weil man fängt an, man hat Werkzeug dabei und man weiß nicht genau, springt er heute an oder doch nicht. Und das lässt einen auch andere Situationen im Leben ganz anders wahrnehmen. Wenn man immer darauf vorbereitet ist, dass man vielleicht mal was reparieren muss, dann geht man ganz anders durch den Tag.
0: Und die Ape, die ist und bleibt für die beiden Dissener ein ganz besonderes Schätzchen. Und jede Tour ein Abenteuer.
3: Yes. Und damit zu den Feuerwehrleuten der See mit ziemlich viel Tiefgang. Wenn die ausrücken, dann ist das irgendwie immer spektakulär. Sirenengeheul, zischen große Wasserwerfer. 100 Jahre schon sind die in Norddeutschland im Einsatz, solche Feuerlöschboote. Das hier, das ist ein Einsatz von 1964. In Hamburg war das, in der Speicherstadt. 6 Stockwerke in Flammen, gleich mehrere Feuerlöschboote mussten ausrücken und das Lagerhaus löschen. Ja, für die Feuerwehr ist so ein Boot immer was Besonderes, gilt oft tatsächlich als ganzer Stolz. Ja, und so waren die Gesichter in Rostock auch ziemlich lang, als dieses Schätzchen hier in die Schrottpresse sollte. Das FLB-3, Feuerlöschboot 3. Eine Gruppe Ehrenamtlicher konnte das nicht zulassen, hat es gerettet und bringt es zum Saisonstart jetzt wieder auf Hochglanz.
4: Die Rote Lady. So nennt die Mannschaft liebevoll ihr Feuerlöschboot FLB 40-3, Baujahr 1985. Sie nach jedem Winter wieder fit zu machen, das geht nur mit Maschinist Olaf Buck.
5: Hat jeder Autofahrer mal gelernt, damals auch in der Fahrschule, Wasser kontrollieren, Öl kontrollieren, Luft kontrollieren, Kraftstoff kontrollieren, Energie kontrollieren. Wird mal den Ölstand als erstes kontrollieren. Wo wir sehen, ist im grünen Bereich. Kraftstoffventil ist auf. Kraftstofftank ist gefüllt. Hier haben wir gleich natürlich noch ein paar mehr Ölstände zu kontrollieren. Wenn ich auch meinen Finger da mal zeige, dass es eben sehr helles Öl ist. Das war ja ein, ich sage immer dazu, ein großes Plus der DDR. Die Aggregate wurden jetzt nicht nur für ein Schiff oder ein Auto konzipiert, sondern versucht, universell einzusetzen. Diese Motoren, wie gesagt, sind im Löschboot jetzt eingebaut, waren aber auch im W50, Und auch in bestimmten Treckern, im ZT waren die auch eingebaut.
4: Die Lady muss noch Druckluft entwässern. Und?
5: So, jetzt müssen wir natürlich noch die Seeventile aufmachen.
4: Dann noch der Techniktest. Springt der Motor an?
5: Das ist immer wieder ein behebendes Gefühl, ein befreiendes Gefühl. Da weiß man, wofür man diese ganze Arbeit macht.
4: Also raus in den Rostocker Hafen. Das Traditionsschiff braucht ein ganzes Team um sich herum. Täglich ist zumindest ein Vereinsmitglied für Reparaturen an Bord. Auch Kapitän Thomas Wilder.
6: Scharfer Wind. Scharfer Wind aus West.
7: Ich würde sagen, wir fahren jetzt auch gleich in den Kanal rein. Da drehen nicht ja drin.
6: Nö, ziehst so achtern raus, sodass wir am Dock vorbeifahren können.
7: Der Wind setzt mich ja.
4: Der Kapitän, ein Mann der ersten Stunde.
6: Es wurde in Dienst gestellt, wenn ich das kurz mal zeigen darf, am 28.09. Ja. 1983. Und ich habe am 1.11. bei der Feuerwehr angefangen und seitdem kenne ich das Schiff. Seitdem haben wir ja mit dem Schiff zu tun gehabt.
4: So wie 2010. Der größte Einsatz der Roten Lady. Vor Fehmarn gelingt der Löscheinsatz auf der Fahrzeugfähre Lisco Gloria. Der Trägerverein. Feuerwehrleute, Metallbaumeister und Ingenieure. Sie wollen zeigen, was die Lady noch so alles drauf hat. Heute soll sie die Löschpumpenleistung von 20.000 Litern in der Minute aufs Rohr bringen.
6: So, jetzt verengt sich das Fahrwasser noch ein bisschen. Da müssen wir noch ein bisschen aufpassen. Und dann biegen wir nachher über Steuerbord in das Neptunwerf-Fahrwasser.
4: Hier will Maschinist Olaf gleich das erste Löschen der Saison starten. Doch statt volle Kraft nur braune Brühe. Olaf gibt nicht auf. Nach 10 Minuten ein sauberer Mittelstrahl. Begeisterung an Bord beim Chef des Trägervereins.
7: Also die Stunden, die hier drin stecken, kann ich nicht mehr zählen. Da habe ich schon lange aufgehört. Aber der Reiz, dieser alten Roten Lady einen Glanz zu verschaffen und dann damit zu fahren, und die Resonanz, die da kommt, wenn man zum Kindertag das ganze Boot voll Kinder hat, solche Knirpse mit so großen Augen, die strahlen wie so eine Honigbämme, mehr Lob kann es nicht geben.
3: Ja, und als die Rote Lady noch im regulären Einsatz war, das war ja in den 80ern und 90ern, da haben wir ja noch zu Hause gesessen, vorm Kassettenrekorder, und haben immer so ganz schnell die Pause-Taste gedrückt, wenn das Lied im Radio gerade zu Ende war. Das war schon eine irre Zeit, oder? So Musik selbst auf Band aufzunehmen. Die meisten, die konnten damals ja schon sofort sagen, bei den ersten 3, 4 Klängen, welches Lied das gerade ist. Ja, die Kassetten und die Aufnahmetaste, die gibt es zwar nicht mehr, aber das Gefühl, das kommt wieder. Einmal im Monat im Hamburger Süden.
8: Noch singen hier im Harburger Binnenhafen nur die Möwen. Doch das wird sich gleich ändern, denn in der Fischhalle ist heute Musikquiz. Die ersten Rateteams sind schon da. Sie alle haben lustige Namen wie die Ahnungslosen oder Gefährliches Halbwissen. Diese Gruppe hier hat bei ihrer Benennung sogar künstliche Intelligenz eingesetzt.
9: Wir waren erst 4 Frauen und haben überlegt, welchen Gruppennamen könnten wir uns geben. Unser Zuhause ist am Deich, also wir sind aus Oberbollenhausen. Das sind 2 Dörfer direkt an der Elbe. Und haben dann mit ChatGPTs Hilfe, weil tolle Frauen, die am Deich wohnen, sind automatisch die Deichdieben. So kam das zustande.
10: Angefangen haben wir eigentlich so, dass wir beide einmal hierher gegangen sind, zu zweit. Und dann waren wir Letzter und dann mussten wir irgendwas machen.
8: Moderator Lutz Mühlhaus organisiert das Musikquiz hier mittlerweile seit 8 Jahren. Die Einnahmen in Höhe von 10 Euro pro Teilnehmer spendet er wohltätigen Zwecken. Dabei sind schon fast 50.000 Euro zusammengekommen.
11: Jo, herzlich willkommen zu unserem 72. Musikquizabend. Wir spielen heute 90er. Es geht überraschenderweise los mit der Nummer 1. Viel Spaß.
8: Deichdieven und die anderen Teams müssen insgesamt 50 Lieder erraten. Lutz spielt jeden Song 30 Sekunden lang. Bis zum wiedererkennungsträchtigen Refrain reicht das nicht.
12: 90er sind nicht so einfach und wir versuchen uns jetzt hier durchzuwuseln. Bisher, was haben wir hinbekommen?
13: Man muss eigentlich im Kopf wie so vorspulen, um auf den Refrain zu kommen. Und das funktioniert natürlich nicht, wenn das nächste Lied schon angespielt wird. Und das macht halt auch Laune. Man hat es im Kopf, ja, und kommt nicht drauf. Ja.
8: Die Fischhalle ist seit 9 Jahren so etwas wie das Wohnzimmer des Harburger Binnenhafens. Neben dem normalen Kaffeebetrieb bieten sie hier auch immer Konzerte und andere Kulturveranstaltungen an. Lutz ist mit seinem Musikquiz fast von Anfang an dabei.
14: Das ist entstanden auf einer Auswärtsfahrt vom FC St. Pauli. Da waren wir in Dachau in der Kneipe und da ist ein Promoband von der Plattenfirma gelaufen. Wir haben angefangen mitzuraten und das habe ich dann aufgeschnappt und dann irgendwann ein Konzept dazu geschrieben.
12: Dann ist das andere Backstreet Boys. Ist das nicht Mike Rutherford? Mike Rutherford ist doch von den gleichen der Gitarrist. Und wie hieß denn die Gruppe? Was ist der Text?
8: Für jeden richtigen Titel und für jeden Interpreten gibt es jeweils einen Punkt. Die Maximalpunktzahl liegt also bei 100. Am Ende sammelt Lutz die Zettel ein. Jede Gruppe muss dann die Punktzahl eines Konkurrenten ermitteln, während Lutz die richtigen Ergebnisse bekannt gibt.
14: I do anything for love. Auf 20 die Steve Miller Band mit The Joker.
8: Die Deichdieven haben 66,5 Punkte.
15: Ich fand, das war ein schweres Set und ich finde, die haben gut abgeschnitten.
14: 63,5 Punkte gefährliches Halbwissen. Mit 66,5 Punkten die Deichdieven.
16: Wir haben alle Boygroups falsch. Das spricht für uns. Ja, genau. Also auf jeden Fall 5. Platz, ist super.
8: Einmal haben die Deichdieven sogar schon gewonnen. Aber die Platzierung ist für die meisten hier ohnehin zweitrangig.
3: 17 Kilometer Strand, keine Autos, mitten im Nationalpark. Ja, die Insel Jüst, die hat sich ihren Beinamen Zauberland ja wirklich verdient. In Zukunft will Jüst aber nicht nur mit den entspanntesten Urlaubstagen am Meer glänzen. Nein, man setzt auch voll auf Literatur. Eine waschechte Bestseller-Autorin hat Jüst und die kehrt für eine Lesereihe zurück auf die Insel, trifft dort auf jemanden, der ihr nacheifert, der schreibende Blumenhändler.
17: Für Jens Juniel ist die Nordseeinsel Jüst Heimat geworden. Der Grund?
18: Mein Ehemann. Ganz einfach, ich bin für die Liebe nach Jüst gekommen.
17: Vor 12 Jahren ist der Ostfriese vom Festland ans Meer gezogen. Die Menschen hier kennen ihn als den Blumenhändler der Insel. Aber der 34-Jährige hat noch eine andere Seite.
18: Floristik ist kreativ, aber ich wollte mal wieder was anderes Kreatives machen. Der Gedanke war schon immer da. Ich habe als Kind und Jugendlicher schon geschrieben. Und 2023 bin ich dann wieder zurück ans Schreiben gekommen, weil die Lust wieder kam.
17: Jens Juniel hat Großes vor. Er will seinen ersten Roman schreiben.
18: Ja, das ist, ich sage immer, die Partnerschaft leidet dann natürlich ein bisschen drunter, weil ich jeden Abend schreibe. Ich setze mich immer hin. Es gibt Tage, da schreibe ich 3 Wörter. Es gibt Tage, da schreibe ich 3000 Wörter. Also es ist ganz unterschiedlich. Es ist auch so, ich möchte so viel wie möglich schaffen, aber es soll ja auch gut werden. Und manchmal hat man noch Tage, da schreibt man und am nächsten Tag liest man sich das durch und denkt sich so, oh Gott, ist das schlecht. Dann löscht man wieder alles und dann schreibt man neu.
17: Um Liebe soll es gehen. Ein bisschen Drama, Romantik und viel Inselflair.
18: In meinem ersten Roman geht es um Marie, die ihren Mann verliert und auf Jüst wieder zurück zu ihren Wurzeln kehrt.
17: Zurück zu den Wurzeln. Das gilt auch für Sandra Lübkes. Jedes Mal, wenn sie zurück auf ihre Insel kommt. Die 55-Jährige ist hier aufgewachsen, lebt seit einigen Jahren in Berlin und nutzt jede Gelegenheit für einen Jüst-Besuch.
19: Es ist schön, es nach Hause kommen, oder? Aber ich vergesse jedes Mal die Nummer vom Container. Ich lerne es nie.
20: Dann habe ich auch
17: Sandra Lübkes ist Schriftstellerin. Gemeinsam mit ihrer Lektorin ist sie angereist, um ihren neuen Roman vorzustellen. Ein Ort, der bleibt, könnte wieder ein Bestseller werden. Es wäre nicht ihr erster. Sie ist sowas wie ein Promi auf Jüst.
20: Es ist mir immer noch auch so ein bisschen peinlich. Ich bin ja zu Bescheidenheit erzogen worden. Und dann stehe ich hier und gucke mir meine Bücher an. Das sind ja auch so viele. Natürlich bin ich total stolz. Das sind ja jetzt 25 Jahre, die ich schreibe. Und dass da so viel mal rausgekommen ist. Und dass ich hier einen Platz habe in diesem Schaufenster, wo ich als Schulkind meine Schulbücher gekauft habe. Das rührt mich immer sehr an.
17: Ihre Heimatinsel liegt Sandra Lübkes am Herzen. Und die Literatur auch. Zusammen mit der Kurverwaltung hat die Autorin eine Idee entwickelt. Eine Insel liest ein Buch. Ein Urlaubspaket für Leseratten. Im Fokus steht bei der Premiere in diesem Jahr Sandras neuer Roman. Beim sogenannten Werkstattgespräch kann das Publikum hinter die Kulissen der Literaturbranche blicken und Fragen stellen. Wie schreibt man einen Roman?
21: Startest du mit einem Kapitel und merkst, nee, da muss ich noch was voraussetzen.
20: Jede Szene für sich schreibe ich schon am Stück, weil sie ja immer einen eigenen Spannungsbogen hat. Am Ende sind die Leute ja anders, als sie am Anfang gewesen sind.
17: Einer im Publikum hört besonders aufmerksam zu. Jens Juniel, der schreibende Blumenhändler. Die Profi-Autorin und der literarische Anfänger, die beiden kennen sich. Der Spielzeugladen am Kurplatz gehört Jens Juniels Ehemann. Und Sandra Lübkes hat als Kind ihr Taschengeld hier ausgegeben.
20: Da gab es so kleine Holzschiffchen für den Schiffchenteich. Und mein erstes Monchichi habe ich hier gekauft. Und hinterher habe ich hier als Schaufensterdekorateurin bei deiner Schwiegermutter gearbeitet. Mhm. Und bei deiner Schwiegeroma.
17: Von der Schaufensterdekorateurin zur Bestseller-Autorin. Für den Blumenhändler ist sie ein Vorbild.
22: Es gehört ja auch Mut dazu, das zu machen.
20: Und schreiben ja, nicht.
22: Nein, aber so aber damit dann, an die Öffentlichkeit ja, zu gehen.
20: Genau.
22: Und ich fand das einfach so beeindruckend, was für einen Weg sie eingeschlagen hat. Deswegen ist das immer sehr schön zu wissen, wie das so war und was man daraus mitnehmen kann.
20: Ja, wenn ich so überlege, wenn ich jetzt damals so jemanden gehabt hätte auf Jüst, den ich das hätte fragen können, das hätte ich auch, glaube ich, ziemlich cool gefunden.
17: Hinaus in die weite Welt, das wünscht Jens Juniel sich für seinen Roman. Einen Verlag zu finden, seine große Hoffnung.
20: Niemand sagt, das ist einfach.
22: Nein, darum. Ja. Und wenn man einen großen Traum hat, muss man halt dafür auch was machen.
20: War bei mir damals auch so.
23: Ja, und egal ob auf Jüst oder auch auf anderen norddeutschen Inseln, eins liegt ja oft in der Natur der Sache, das kulinarische Angebot ist begrenzt. Zur Ferienzeit sind Plätze im Inselrestaurant hart umkämpft. Das Abendessen mit der Familie wird auch mal ganz schnell zur großen Investition. Und so hat eine Köchin auf Föhr ihre Nische gefunden und die ist hellblau.
24: Ich glaube, der sagt gleich hier.
20: Genau. So, ich danke dir.
24: Kein Problem.
25: Eine Pfälzerin kocht auf Föhr ihr eigenes Süppchen mit regionalen Zutaten der Saison.
20: Und ab.
25: Eingekauft wird immer nach Bedarf.
24: Das ist ein großes Bund mit.
20: Ja.
25: Heute braucht Sonja Baumann nur Kartoffeln und Frühlingskräuter vom Gemüsehof in Süderende. Alles Weitere steht schon in ihrer Küche bereit. Hier bereitet sie cremige Suppen und würzige Eintöpfe zu. Vegetarisch, vegan und mit Fleisch. Aber wenn, dann aus artgerechter Tierhaltung.

0: Allein 6 Sorten Pfeffer dazu. Kreuzkümmel, Sternanis, Kardamom und so weiter.
1: Es lässt sich wahnsinnig gut natürlich mit den heimischen Produkten kombinieren. Die Gäste freuen sich. Und wenn sich die Gäste freuen, dann freue ich mich eben auch.
0: Sie hat als Betriebswirtin in der IT-Branche gearbeitet. Doch seit 10 Jahren kocht Sonja Baumann Suppen und Fonds und beliefert damit Feinkostläden in Deutschland und der Schweiz. Anfang 2023 ist sie dann umgezogen, mit Mann und Hund von Süddeutschland nach Föhr. Denn die Nordseeinsel war schon lange ihre Herzensheimat.
2: Hallo, Jonas. Hallo Sonja!
3: Es gibt neue Suppen.
2: Mein Chili.
0: Das Bistro am Südstrand hat ständig 3 ihrer Suppen auf der Karte. Sonjas Wechsel vom Schreibtisch an den Herd war also richtig.
1: So, als Kind habe ich bereits schon gekocht, zum Leidwesen meiner Eltern, weil natürlich die Küche auch nicht entsprechend aussah danach. Nachdem ich diese schlimmen Jahre überwunden habe, habe ich immer noch für diverse Bekannte, Freunde gekocht.
0: Und nun steht sie 3 Tage die Woche mit ihrem Trailer in Utersum.
1: Alles, was da drauf steht. Und was kann ich für dich tun?
4: Ich nehme einmal die Lachs, die finnische Lachssuppe.
1: Die finnische Lachssuppe, aber gerne. Mit schönen Föhrer Kartoffeln.
0: Den kleinen Anhänger hat sie die Suppeninsel getauft.
5: Also schmeckt super, schmeckt sehr nordisch, würde ich sagen. Der Lachs sieht gar nicht so durch aus, aber ist sehr durch und schmeckt echt lecker. Kann man sich nie beschweren.
6: Schmeckt total gut.
7: Sie sind das Lamm.
6: Genau, das ist dieser Alibaba orientalischer Lamm-Eintopf. Schmeckt super.
1: Man muss auch immer sagen, Trailerverkauf ist gutes Wetterverkauf. Denn natürlich kann man sich ein Zelt aufstellen, aber sind wir mal ehrlich, also wenn wirklich wie gestern ein Ostwind pfeift und wenn du da wirklich die Suppe weggeblasen bekommst, macht es keinen Spaß.
0: Deshalb baut sie bis Ende Mai einen Laden zum Imbiss um. Und dort gibt's dann Suppen, Salate, süßes Catering und Fischbrötchen. Gleich hier, um die Ecke. In Utersum auf Föhr.
8: Ja, und von Föhr geht's für uns jetzt 150 Kilometer in den Südwesten bis vor die Tore Kiels auf ein weitläufiges Museumsgelände. Hier gibt's wirklich zu sehen, was Schleswig-Holstein über die Jahrhunderte ausgemacht hat. Einfache Fischerhäuser, gepflegte Anwesen von Großbauern, historische Mühlen und für die nächsten Monate auch ein sehr besonderes Blütenfeld.
9: Blumen, die von der Decke schweben. Goldene Haferhalme, die im Licht schimmern und mittendrin ein leises Rascheln. So, als ob man sich durch ein Feld bewegt. Die Grundlage meiner Arbeit ist, wertzuschätzen, was wir haben, und das ist die Natur. Und dazu gehören auch wir selbst. Es geht darum, das zu würdigen, was uns auf dieser Erde gegeben ist und auch einander. Ich liebe es, schon einen einzigen Stängel zu zeigen, eine einzelne Blume. Ich möchte ihr Raum geben, damit Menschen wirklich hinschauen und sagen, wow. Der Titel der Ausstellung, State of Nature. Gemeint ist kein idyllischer Urzustand, sondern eine Frage an uns. In welchem Zustand ist unsere Natur und wie begegnen wir ihr? Ich sehe in allem einen Wert, besonders wenn man an den Kreislauf des Lebens denkt. Für mich ist das auch eine Metapher, dankbar zu sein für das, was wir jetzt haben. Im Moment zu sein und sich bewusst zu machen, wie zerbrechlich das Leben ist. Bis zum 1. November 2026 ist die Installation im Freilichtmuseum Molfsee und im Jüdischen Museum in Rendsburg zu sehen.
8: Ja, und wenn die Blüten dann im November wieder von der Decke kommen, dann wären die ja vielleicht was für eine Frau aus Mecklenburg-Vorpommern. Denn ohne Blüten und kleine Gräser wäre ihr Job so gar nicht möglich. Das ist ein Job, den sie sich selbst erarbeitet hat. Eigentlich kommt sie aus Berlin, dann ging sie auf Reisen, war in Island und war dort völlig fasziniert, wie die Isländerinnen und Isländer Natur verehren. Ja, und dann musste sie selbst raus aus Berlin, zwar nicht nach Island, aber rauf auf die Insel Pöhl, Natur auf allen Ebenen.
10: Es braucht keine Worte. Wer eine von Jennys Ketten verschenkt, bewahrt Erinnerungen.
11: was für mich bisher einmalig war und doch sehr ungewöhnlich war, ein Stück Nabelschnur tatsächlich. Das wollte jemand eingegossen haben.
10: Daraus wurden die dunklen Punkte neben dem Bernstein.
11: Viele erzählen mir dann auch ihre Geschichte und schreiben mir auch einen total süßen Brief, wenn sie mir dann das Material zuschicken, weil ich bekomme ja auch Fell zum Beispiel von Hunden zugeschickt, die verstorben sind oder so. Da sind manchmal schon sehr emotionale Geschichten auch dabei und ich freue mich einfach, mit meiner Arbeit da teilhaben zu dürfen.
10: Vor gut einem Jahr ließ die gelernte Fototechnikerin Berlin hinter sich. Auf Pöhl ihr Hobby zum Beruf zu machen, nennt sie Luxus.
12: Ich bin total gerne hier. Also ich versuche mindestens einmal die Woche an den Strand zu kommen, weil ich liebe es am Strand. Und klar, ich finde hier Muscheln, Steine. Eben habe ich einen Donnerkeil gefunden. Und vor allem die Muscheln kann ich ja dann auch in meinen Schmuck verwenden.
10: In ihrer Wohnung ist ihr kleines Atelier.
11: Der Sand ist von Pöhl, die Muscheln habe ich hier auf Pöhl gesammelt. Die Gräser sind von Pöhl und Bernsteine gibt es hier natürlich auch.
10: Jedes Stück ein Unikat.
11: Küstenzauber nenne ich es, damit Urlauber oder Pöhl-Fans oder generell Ostsee-Fans immer ein kleines Stück Ostsee bei sich tragen können.
10: Hündin Paula begleitet Jenny seit 13 Jahren bei ihren Streifzügen durch die Natur, wenn sie Pflanzen sammelt und neue Schmuckideen. Muscheln und Sand bettet sie in Harz, härtet alles unter UV-Licht aus. Dann folgt eine weitere Schicht. Damit keine Luftbläschen bleiben, entlüftet Jenny das Harz zuvor in einer Vakuumkammer. Ein Verfahren, das sie selbst ausgetüftelt hat.
11: Da ist jetzt ein Unterdruck drin. Und dadurch wird aus dem Harz wird Luft rausgezogen. Und so kann ich halt sicher gehen, dass ich hinterher wirklich klares, blasenfreies Harz habe.
10: Die Natur eingefangen ohne Makel. Und Jennys Ideen wachsen weiter. Seegras und Algen warten schon auf ihre Verarbeitung. Besonders beliebt sind ihre Vergissmeinnichtstücke. Nur ein paar Stunden luftdicht trocknen, dann können sie an die Kette. Auch Flechten, Moose, Baumrinde und selbst zarte Spinnennetze gießt sie in Harz. Kleine Märchenwelten. Auf der Insel Pöhl hat Jenny als Kind oft Urlaub gemacht.
11: Ja, die Sehnsucht war schon sehr, sehr groß. Und Berlin ist halt auch sehr laut. Und ich glaube, das hat mich, wenn ich das so rückblickend mal betrachte, auch irgendwie blockiert oder betäubt. Ne? Und ich merke, dass ich hier viel freier bin und meine Kreativität auch sehr, sehr viel freier ist. Und ich glaube, das war der richtige Schritt, ja.
10: Gänseblümchen, Kornblumen, zarte Blätter und filigrane Gräser. So viele, so bunt. Für Jenny Tausendfreund ist die Natur eine wahre Schatzkiste. Den Schmuck verkauft sie online und in den kleinen Läden der Insel. Als Souvenir können Besucher so ein Stückchen ihrer neuen Heimat Pöhl mit nach Hause nehmen.
8: Ja, und das heißt ja so schön, Schmuck ist wie das perfekte Gewürz. Es ergänzt immer das, was bereits da ist. Was für eine schöne Tour durch den Norden heute. Wenn Sie noch mal nachschauen wollen, wo wir überall waren, ndr.de/nordtour. Nächste Woche übrigens sind wir bei einem Gesundheitscoach und lernen, Achtung, japanische Sandwiches kennen. Bin ich gespannt. Also gerne wieder einschalten. Thilo Tautz ist dann hier, Samstag 18 Uhr. Schönen Abend Ihnen, schönes Wochenende. Tschüss.
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0: Norwegen wird angegriffen.
1: Wer ist Ramhun?
2: Denk lieber daran, warum wir das hier machen. Wir wollen das Cybergold.
3: Es wissen nicht viele, dass sich hier im Kraftwerk ein Bunker befindet.
4: Wir kommen ohne CX gar nicht in den Bunker.
3: Sollte etwas geschehen, hat das CX eine Kotkugel. Sie gibt uns jederzeit Zugang zu

0: Das hier ist ein Ticket nach Rio.
1: Ich kann ohne Beweise Rolf Grühe nicht verhaften.
2: Wir ziehen jetzt zu Erl.
3: Ich hab nicht drum gebeten, wegzuziehen.
4: Fingerabdrücke.
3: Dann können wir beweisen, dass Lone Henriksen Ramrun ist.
5: Hallo, Emma.
4: Sie will das CX? Ich verzichte gern darauf für Emma. Wo ist Emma?

0: Eine Kopie?
1: Ja. Du musst Lars das CX zurückgeben.
0: Was?
1: Damit sie Ramrun festnehmen.
0: Aber das ist doch...
1: Lars ist jetzt Ramrun.
0: Bitte?
1: Du meldest das CX als gestohlen und gibst ihnen das Foto. Ich schicke eine Nachricht, die sich zu Lars zurückverfolgen lässt. Dann haben wir genügend Zeit, unsere Rachepläne durchzuführen.

0: Moment, Emma ist im Wohnmobil. Aber ich habe die Satelliten, Straßenkameras und Mautstationen gecheckt. Sie haben Schock nicht verlassen. Sie sind noch in der Nähe. Ich versuche, Emmas Handy aufzuspüren. Wenn sie uns kontaktiert, sollten wir bereit sein.
1: Ja, das wird eine lange Nacht.
2: Ja, wir finden Emma. Ich bring dich nach Hause.
1: Ich freue mich, dass es deiner Mutter besser geht. Hattest du Angst?
2: Große Angst.
1: Lars und ich, wir sind immer für dich da, das weißt du.
2: Gehst du nicht zu Besten?
1: Ich glaube, ich werde umziehen.
2: Echt?
1: Wenn du mit deiner Mutter reden kannst, dann kann ich es wohl auch mit meiner. Wir sehen uns morgen.
2: Ja.

0: Tja, ich hoffe, dass es dir gefällt.
1: Du kannst es ja einfach umräumen, Nora. So, wie du es haben willst.
2: Es ist wirklich schön.
1: Super. Dann rufe ich Besten an.
0: Schön.
3: Ich glaube nicht, dass Rolf Grühe heute Nacht nach Hause kommt. Wir teilen uns auf. Du überwachst das Haus.
4: Warum gehen wir nicht rein und holen den Umschlag?
3: Nein, ich möchte ihn mit dem Umschlag erwischen. Er bringt uns sicher mit Högen in Verbindung.
4: Wir müssen diesen Högen unbedingt verhören.
3: Er behauptet, dass die Sache top secret ist.

0: Roger Högen hat um 4.15 Uhr den Diebstahl des CX telefonisch gemeldet. Hier sehen Sie, wer dahinter steckt. Jetzt wissen wir, dass Lars Ramrun ist.
1: Ihr denkt, dass ein 13-Jähriger hinter Ramrun steckt?
0: Ihr Sohn ist ein bekannter Hacker.
2: Wir vermuten, dass er sich geheime Informationen von Ihnen beschafft hat.
3: Guten Morgen, hier sind die Nachrichten mit einer Extrasendung. Vor wenigen Minuten erhielten wir eine neue Drohung von Ramrun. Demnach sollen sich in 3 Stunden die größten Staudämme Norwegens öffnen. Ob damit neue Forderungen verknüpft sind, ist noch unklar. Die Behörden sollen bereits mit der Evakuierung der betroffenen Gebiete begonnen haben.
4: In einer halben Stunde werden sich dieser Staudamm, den Sie hinter mir sehen, und viele andere in Norwegen öffnen. In diesem Moment verlassen die Menschen ihre Häuser. Das ganze Tal wird evakuiert und man weiß nicht, ob die Bewohner jemals in ihre Häuser zurückkehren können.
0: Beenden Sie den Countdown.
1: Und was geschieht jetzt mit Lars?
2: Wir kümmern uns um ihn.
1: Okay.

0: Eine Frage an den Verteidigungsminister. In Verbindung mit der Cyberattacke auf Norwegen soll nach einem Minderjährigen aus Schock gefahndet werden.
1: Ja, das ist richtig. Der junge Haupttäter hatte Zugang zu sehr sensiblen Daten. Er wird demnächst verhört. Wir sind sehr zufrieden damit.
2: Shit! Lars! Das ganze Militär rückt an! Hast du das CX geholt?
3: Bist du verrückt? Die haben es hier hingestellt.
2: Was machen wir jetzt?
3: Ich habe Emma geortet. Wir müssen sie finden, bevor sie mich verhaften.
4: Das Signal des CX ist verschwunden. Es kam von dort. Halten Sie hier Wache. Sie kommen mit.
5: Was ist passiert?
4: Ich muss Sie jetzt bitten, sofort ins Haus zu gehen und dort zu bleiben. Suchen Sie da.
6: Wo ist Lars?
2: Ich weiß nicht.
6: Jetzt spiel hier nicht den Dumm. Er ist hier.
2: Sie dürfen es keinem erzählen, aber er bringt das CX zur Basis.
4: Kommen Sie. Wir brechen ab.
2: Das war knapp.
3: Ich brauche mein Quad. Emma ist im Gebirge. Schaffst du es vor dem Militär zur Basis?
2: Ja.
7: Nora. Hallo. Nora, aufwachen.
8: Hast du Grühe verhaftet?
7: Nein, es gibt einen Haftbefehl für Lars. Ich bringe Simon und dich in Sicherheit. Komm schon.
8: Was ist?
7: Du musst jetzt aufstehen. Los.
9: Beenden Sie es schnell, sonst haben Sie Menschen auf dem Gewissen.

0: Das war doch nicht schwer, Jürgen.
1: Was soll das? Ich habe euch doch geholfen.
0: Das ging etwas zu glatt. Das bestätigt unseren Verdacht gegen Sie und Ihren Sohn. Bringt ihn weg.
1: Nein, wartet. Wartet. Das ist nicht die echte Drohung. Das ist eine falsche Drohung. Rambrun will uns täuschen.

0: Simon etwas damit zu tun?
1: Nein, Simon ist unschuldig. Sie glauben, dass Lars dahinter steckt. Aber Nora und Simon werden sicher eine Vorladung bekommen. Ich will die Sache unter Kontrolle behalten.
2: Sag Besten, dass er das meinem Vater geben soll. Es beweist, dass Ramrun Lone Henriksen ist.
3: Okay.
1: Das ist alles, was ich weiß. Also, was? Die haben ihn nicht gekriegt?
3: Du wirst denen doch nichts verraten.
1: Nein. Er wird wissen, was er tut.
3: Ja, du musst das hier Jürgen geben. Das beweist, wer Ramrun eigentlich ist.
4: Lars ist weiterhin auf freiem Fuß. Sie werden ihn jetzt anrufen, damit wir ihn orten können.
5: Das alles kommt von Lone, die sich rächen will. Wieso sollte Lars so etwas tun? Er ist erst 13 Jahre alt.
6: Vielleicht versucht er so, um Aufmerksamkeit zu erlangen.
4: Sie machen es für Lars nur noch schwieriger.

0: Papa?
1: Lars, du musst das CX sofort zurückgeben. Lars?
2: Lone Henriksen war mit Roger Regens Bruder zusammen in Afghanistan.
1: Ja, das weiß ich. Du musst jetzt tun, was sie dir sagen.
2: Papa, ortet ihr mich jetzt?
3: Vielen Dank. Das war gut.
4: Verstanden. Gut, er wurde lokalisiert. Wir schicken jetzt zwei Quad-Gruppen, klar? Los!
2: Komm schon, Emma, geh ans Telefon!
5: Es stimmt alles, was ihr erzählt habt.
6: Aber wieso erhält sie keine Vorladung?
5: Mir wurde gesagt, dass ich mich da raushalten soll. Aber dieser Umschlag, den Rolf Grühe von Roger Högen erhalten hat, könnte sie überführen.
4: Rune, hast du kurz Zeit?
5: Ja. Ihr wartet hier, okay?
7: Aber Nora, wir sollen doch hier warten.

Eine SMS von Nora. Krühe ist im Haus. Komm mit.

0: Du bleibst hier.
1: Besten kommt gleich. Du bist fertig.
0: Nein, meine Kleine. Du bist fertig.
1: Hast du das damit an der Drohne angebracht?
0: Bist du bescheuert? Das habe ich angeschraubt.
1: Also hast du es getan. Ich wusste es.
0: Ich bin bald weit weg von hier.

0: Hey. Suchst du vielleicht den hier?
1: Gib ihn mir.
2: Rolf Grühe? Sie kommen mit uns. Alles okay, Simon?
0: Ja.
2: Hier ist ein Flugticket nach Brasilien auf Ihren Namen. Gebucht von Roger Högen. Und hier ein detaillierter Plan für die Sabotage am Mast. Und die Kamera von Lars. Jetzt sind Sie dran, Rolf.
1: Dieser Roger Högen hat mich um den Job gebeten. Es sei ein militärischer Geheimauftrag, hat er gesagt. Als ich zu ihnen gehen wollte, hat er mir gedroht. Dann besorgte er mir das Ticket, damit ich verschwinde.
2: Und Sie werden sicher bei dieser Aussage bleiben, wenn wir Roger Högen zu einem neuen Verhör vorladen?
1: Ja.

0: Du musst Ramon in Ruhe lassen. Sonst wird es mir schlecht ergehen.
1: Hallo, Lars.
2: Nora, die haben mich
3: reingelegt. Emma ist nicht hier und die Cyberverteidigung ist hinter mir her.
1: Komm sofort zurück.
3: Nein, Ramon will das Cybergold. Wir müssen vorher dort sein.
1: Lars, wir können nicht den Ölfonds stehlen.
2: Doch, das müssen wir. Für

0: Hat Besten die Tube mit den Fingerabdrücken meinem Vater gegeben?
1: Nein, ich glaube nicht.
0: Dann muss er das sofort tun.
2: Okay, bis dann.

0: Hast du die Tube mit den Fingerabdrücken?
1: Ja.
0: Die muss sofort Jürgen kriegen. Es ist eilig.
1: Ja, ich muss diesen Roger Högen zu einem Verhör vorladen. Kannst du dafür sorgen, dass das hier Jürgen bekommt?
2: Wie soll ich die denn reinschmuggeln?
1: Von mir aus mach sie in einen Kosmetikbeutel oder sowas.
2: Ja, sie wird sofort nach Oslo kommen.
0: Danke.
3: Das Quad-Team wird Lars bald fassen.
0: Gut, dann fangen wir an.

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Verstanden? Ja. Das reicht euch, um zu fliehen.

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7: Heute in den Hofgeschichten.
8: Komm mit alle, komm, komm, komm, komm, komm.
9: Auf die neue Wiese, komm mit, auf geht's.
7: Frisches Gras für die Ziegen im Schwarzwald. In Bayern geht Schlag auf Schlag.
10: Gleich, gleich, warte, nochmal ein Versuch.

0: Müsli für die Longhorns in Westfalen.
1: Max und Moritz haben das auch gemacht.
0: Und in Niedersachsen gibt's bald süßen Nachwuchs.
2: Hier, wir verderben unsere Küken. Schlüpfen lauter kleine Bayern-München-Fans.
0: Auf dem Gschwandner Hof in Oberbayern gibt es seit einer Woche einen mobilen Hühnerstall für 150 Tiere.
3: Ah, langsamer. Nicht so schnell. So, stopp.
0: Corbinian und Nina wollen den Stall heute gemeinsam herrichten.
4: Wir haben ein neues Hühnermobil gekriegt. Da sind jetzt schon Hühner drin. Und die kriegen jetzt heute das erste Mal Auslauf, weil die sollen jetzt das erste Mal ein bisschen drauf wohnen. Und kriegen ein bisschen an Sand. Wir müssen es voran schauen, uns mal die Lage so an. Schauen, ob sie schon Ohr gelegt haben. Die sind ja ganz frisch und jung. Und jo.
0: Der Standort direkt an der Straße soll Feinde wie den Fuchs oder Greifvögel abschrecken. Auch Ninas und Corbinians Kinder, Anna, Sophia und Anton, sind neugierig auf die neuen Hühner.
3: Aber die brauchen ja noch eine Woche, bis die liegen.
4: Und der ist einfach richtig cool. Den kannst du wohin fahren. Da läuft alles automatisch, also das Wasser. Vorher muss er mit der Hand noch rein. Da ist eine Kurbel, wo dann die Ohren herkommen. Die kann ich dann ganz einfach abtragen. Und die Klappen geht allein auf dann quasi.
0: Nina und Corbinian müssen den Stall umzäunen, damit die Hühner nicht auf die Bundesstraße laufen.
3: Na, geh da her.
4: So, das zeig ich mir nicht mehr.
3: So, du schaust, dass du eine gerade Linie zusammenbringst.
0: Früher lag das Hühnergehege versteckt an einem Bach. Trotz Zaun verschwanden viele Hühner.

0: Also einen richtig hohen Zaun gehabt mit 2 Meter und betoniert. Aber irgendwie ist der Fuchs doch reingekommen, weil das gleich neben dem Bach war. Und da sieht es auch keiner. Und da habe ich das dann auch mitgekommen und der Bussard. Und wir sind halt immer weniger geworden. Und dann habe ich gesagt, bevor wir jetzt wieder was machen, kaufen wir uns einen mobilen Stall.
1: Beim Zaunbau ist Corbinian der Chef. Nina weiß, wann sie ihren Mann nicht stören darf.
2: Hochkonzentriert, da darf man nicht anrennen. Bis er sich dann aufregt. Dann muss ich wieder was tun. Da ist das sicherste Abwarten. Abwarten. Was er sagt, was er anschafft. Zaun ist sein Metier.
1: Ein Tor im Zaun soll es nicht geben, trotz Strom.
2: Und wie gehen wir dann da irgendwie rein?
0: Du kannst da drüber gehen, ohne dass der einen aufhört.
2: Na?
0: Ja, leicht.
2: Nein, eher nicht so.
0: Ja, irgendwas muss ich jetzt vielleicht noch bauen, damit man da drüber hupfen kann. Oder einfach. Ist auch eine Kontrolle. Wenn du einmal drüber steigst, dann siehst du, dass dieser Strom drauf ist. Nein, irgendwie müssen wir das noch verfeinern, aber. Da geht's jetzt schon. Jetzt schauen wir mal.
1: Heute ist Teamwork angesagt, auch bei der Verlegung des Stromkabels.
2: So. Einfach so mit
0: Radeln. Jetzt schauen wir mal.
2: So, jetzt hier lang oder was? Nein.
0: Also?
2: Ja, lang hier. Ich weiß nicht, ob der stark genug ist.
0: Nein, die ist ich erst. Außerdem ist der ganz herum. Das passt.
2: Jetzt warte halt einmal. Nein. Also, ich mag erst Stempen drin haben. So gefällt mir der Zaun überhaupt nicht.
1: Stempen, also Holzpfähle, sollen den Zaun stabilisieren. Erst dann ist das Hühnergehege fertig. Auch auf dem Windberghof im Schwarzwald müssen heute Zäune gesetzt werden. Knapp 80 Ziegen verbringen den Sommer auf den umliegenden Weiden.
3: Ja, jetzt gehen wir halt hinter zu der kleinen Ziege. Und da müssen wir halt die neue Weide bauen, die alte abbauen. Und die Ziege auf die neue Weide lassen. Und so praktisch kann man den ganzen Kreislauf zweimal gestalten. Wenn sie einmal durch sind, ist das andere Gras wieder nachgewachsen. Und dann können die Ziege da wieder drauf weiden.
1: Holger Albrecht führt den Schwarzwaldhof mit seiner Frau Martina.
4: Sprit brauchen wir nicht, oder?
5: Ich habe einmal aufgefüllt. Das reicht, oder?
3: Das reicht locker.
1: Okay. Lena verbringt ihr freiwilliges ökologisches Jahr bei den Albrechts. Heute geht es zu Fuß zur Ziegenweide.
3: Wir haben nicht die Ziege umstellen müssen, sondern nur reines Hundefüttern und nach der Ziege schauen. Nämlich aufs Fahrrad. Wahrscheinlich wird es ein ganz moderner Bauer mit einem Quad machen.
4: Ich wollte gerade sagen, alle anderen hätten ihr Quad gesagt.
1: Das käme für die Albrechts kaum in Frage. Sie bewirtschaften den Hof so naturnah wie möglich.
6: Okay, guckt ihr.
1: 10 Minuten Fußweg entfernt wartet die Jungziegenschar auf frisches Gras.
3: So seid ihr fein. Komm nachher, gell? Ja, seid mal schön brav, gell? Jawohl.
6: Geissies?
3: So seid ihr fein.
1: Und die Herdenschutzhunde auf ihren Futternapf.
3: Dann gehen wir uns da rüber, nimmt einer die weiße Pfosten mit.
4: Ja.
3: Und
4: alles, oder? Willst du komplett abbauen?
3: Und ich nehme die Netze und bringe die Netze oben rum, 2 Stück, ja. Dass wir gleich drüber weitermachen können. Ja.
7: Dann baue ich die hier ab, oder
3: genau.
7: Was?
4: Gut, dann.
7: Gut,
4: dann laufen wir.
1: Holger und Martina bewirtschaften den Windberghof seit 20 Jahren. Genau so einer war ihr Traum. Einzellage, historisch, in der richtigen Größe.
4: Also wir haben ja relativ lang gesucht, nach Höfen überall, also europaweit letztendlich. Wir waren in Frankreich und Exposés von Ungarn da gehabt. Wir waren in Schweden oben, haben uns da 2, 3 Sachen angeschaut. Es war eigentlich immer so, dass wir in den Schwarzwald zurückgefahren sind. Meistens dann bei Sonnenuntergang. Und gesagt haben, hey, eigentlich gefällt es uns hier am besten. Und irgendwie muss es doch möglich sein, einen Betrieb im Schwarzwald zu finden. Und dann war halt der Windberghof ausgeschrieben. Und dann haben wir da nach langem Ringen, ging auch 1,5, fast 2 Jahre, haben wir dann da den Zuschlag gekriegt. Und sonst hätten wir, glaube ich, was komplett anderes gemacht. Man merkt, dass der Sommer zur Neige geht. An den weißen Pfosten sind dann immer so Kreuzspinnen, die ihre Nester da dran bauen. Richtig schöne, große. Das ist dann schön, wenn die ganz früh am Morgen da bist, sind da lauter Tautropfen drauf. Wenn du nur die Arbeit siehst, dann wirst du ja Wahnsinn. Und von daher versuchen wir schon immer die, oder ich auf jeden Fall, die Momentaufnahmen mitzunehmen. Und jetzt müssen wir leider das Netz hier kaputt machen, aber bis morgen früh hat es ein neues.
1: Auf dem Ackerbau

0: Betrieb in Sachsen-Anhalt, kurz vor Feierabend.
1: Ronny, weißt du was? Ja. Ich hab was vergessen. Ich hab versprochen, dass wir Kartoffeln ausliefern. Ja, Ernas hat keine Kartoffeln mehr und ich habe gesagt, wir probieren das mit frischen Kartoffeln. Und dann kannst du mal den David einsammeln, dann kann der den Freischneider fertig machen, dass ihr das Kraut da runterkriegt.
2: Ja, mach ich. Gut, bis gleich.
0: Der Unverpackt-Laden in Magdeburg hat nur eine kleine Menge Frühkartoffeln geordert. Die holen Jonas und seine Angestellten vom Feld. Mit einem 45 Jahre alten Trecker.
2: Ja, geil, wa? Oldschool ist das.
0: Der Traktor ist nicht das einzige alte Gerät, das für die Frühkartoffelernte gebraucht wird.

0: Straße an.
1: Kannst du die Kiste ein bisschen nach drüben schieben, zu dir?
0: Hab dich voll, oder Scheiß sinkt nicht.
2: Ach, und das ist jetzt Ladungssicherung, oder was?
0: Ja, das hält durchs Dorf. Wir fahren noch Oldtimer.
2: Nee, gerade Oldtimer ist das Problem. Der federt gar nichts ab, das heißt, alles hoppelt. Kann man nicht wenigstens so tun, als würde man es festmachen?
0: Und pack doch ein Band drüber.
2: Aufgewickelt über hier drüber hängen, oder was? Ja. Ey, du bist ein Kasperkopf. Komm, irgendwo haben wir doch was zum Festmachen.
0: Wir haben doch so ein Transpender-Gummi, oder nicht?
2: Expander heißt das. Transponder ist was anderes, das funkt. Mann!
0: Manchmal so, egal. Find der nur noch ein Jummi, oder was?
2: Guck mal hier, ich hab ein buntes Allerlei. Irgendwas davon wird doch wohl gehen. Hauptsache, das sieht wenigstens so aus, als hätten wir uns Mühe gegeben.
0: Ja, dann los. Dann gib dir Mühe. So, dann bis gleich. Ich rase jetzt los.
2: Lass mich doch erstmal festmachen.
0: Alter. Ja, wo fahren wir überhaupt hin?
2: Du weißt ganz genau, wo die Glorietta stehen. Du hast sie gepflanzt.
0: Gut.
3: Weißer Rauch.
0: Der Papst ist gewählt.
3: Auf zur Kartoffelernte. Auf dem Gschwandner Hof am Tegernsee richten Nina und Corbinian immer noch das Gehege für ihre neuen Hühner her. Dazu gehört auch eine Wohlfühlwanne, gefüllt mit Sand aus 25 Kilo Säcken.
4: Wie kriegen wir schon hier? Jetzt mal erst einmal Sandbad für die Hähne. Das mögen sie nämlich ganz gern zur Fellpflege. Fellpflege, Federnpflege. Gott, das Windfei. Oh, und. Was darf denn da die Maurer sagen? Die müssen 45 Kilo Sackerl schleppen. Also, kein Problem.
3: Auf besonderen Wunsch von Nina hat Corbinian Holzstempen, also Holzpfähle, besorgt.
5: Der ist ganz gut.
3: Nina schreckt auch vor dieser Arbeit nicht zurück.
4: Gleich, warte, nur mal ein Versuch. Du bist auch nicht auf die Welt gekommen und hast Stempen einschlagen können, gell? Schon wieder was drin. Na, dann probier's jetzt so lang, bis es geht. Das hilft ja nichts.
5: Na, aber dann bricht nämlich Spitzen und Topf, dann ist vorbei.
4: Ah, da ist schon wieder was. Ja. Ist doch blöd. So weit ausgekommen. Ich mag einmal hauen.
5: Nein. Aber nicht, wenn ich halt.
4: Doch?
5: Nein.
4: Ja, gerade, weil dann wäre er groß.
5: Nein, jetzt geh her.
4: Warte, lass ihn mal kurz hauen.
5: Hatte?
4: Wo ich hau die Gleitschwelle kommt.
5: Ja, wird nicht besser.
4: Er steht. Boah, ey. Das meiste ist ja nur nicht mein. Wollte ich ganz ehrlich sagen. Das ist ja bei ihm das Gleiche. Also, ich kann ihm jetzt auch nicht ins Büro reinhocken, weil er es nicht mag. Ist nicht seins. Dracke fahren ist jetzt auch nicht meins. Aber mit zur Not kann man alles machen und lernen, finde ich jetzt. Also, das geht schon. Kriegen wir schon hin.
3: Gleich dürfen Ninas Hühner zum ersten Mal auf die neue Wiese.

0: Zurück auf dem Windberghof im Schwarzwald. Die Jungziegen ziehen auf ihre neue Weide. Die alte ist abgegrast.
1: Jetzt werden sie schon wieder panisch.
2: So, als gäbe es nichts mehr zu essen.
0: Landwirt Holger schaut schon mal, wie der neue Zaun verlaufen soll. Denn da muss gemäht werden.
3: So, der Zaun entlang. Wenn da zu viel Gras drauf ist, das nimmt dann praktisch die Stärke vom Strom. Ich habe praktisch immer einen Widerstand. Umso mehr Widerstand, umso mehr sinkt dann praktisch die Zaunenergie. Jetzt kommt der Freischneider.
0: Der Elektrozaun ist ein wichtiger Schutz für die jungen Ziegen. Genau wie die Herdenschutzhunde.
1: Ja. Hallo. Am Schluchseegebiet, das geht ja bis hierher, sind seit Frühjahr ein Wolf mit Wölfin. Und auf der Kamera war bisher ein Welpe.
4: Ach so.
1: Ja.
4: Und schon was gerissen?
1: Bei uns nicht, nee. Die passen ja auf.
4: Die passen gut auf.
1: Genau.
0: Der Wolf, ein Risiko für die Ziegenherde. Die Hunde sind gute Aufpasser, aber die jungen Zicklein büchsen trotzdem gerne mal aus. Deshalb brauchen sie den Zaun. Ganz schön viel Zaun.
3: An der Länge sind es nur grob 400 Meter oder so. Da sieht es nur halt so aus, als Gelände halt vom Relief her ziemlich schwierig ist, weil überall irgendwelche Dolinen drin sind und, ja, und die ganze Brombeere. Wo alles wegen erschwert und einfach ja die Lage einfach.
0: Im unwegsamen Gelände wird die Zaunführung zur Tüftelarbeit.
3: Muss ich was fragen, Martina?
1: Bei einem sind wir noch vor der Baumgruppe.
3: Oh ja, das ist schon blöd.
1: Und mit, also wir sind, ich weiß gar nicht, ob du siehst den Pfosten da. Soll ich mal schauen, ob wir noch einen halben haben? Dann kommen wir bis vor die Baumgruppe.
3: Ja, das würde ich schon auch machen. Dann sonst ist es blöd auch hier.
1: So, dass wir da irgendwie Richtung das Eck kommen, oder?
3: Ja, ja.
1: Dann guck ich mal.
3: Wir müssen da gucken, wo wir rauskommen. Man kann nicht überall durch irgendwelche Gebüsche durch, sonst muss ein klein bisschen passen, halt, dass die Verbindung dann wieder stimmt.
0: Und dann ist da noch der Bachlauf. Eine weitere Herausforderung, wenn der Zaun ziegensicher werden soll.
3: Das schafft man nicht, da diese Unebenheiten mit so einem Netz auszugleichen. Na gut, es wäre ja so schlimm, wir haben die Herrschaftshunde. Aber es ist einfach, wenn man durch so ein Ding durch muss, das sind wahrscheinlich auch. Da kriegen wir auch eine Ziege sicher, also da sind wahrscheinlich die Ziege weg.
0: Auf dem Biohof ist eigentlich schon Feierabend. Doch auf dem Kartoffelacker nebenan ist noch nicht Schluss. Denn der Chef hat eine Lieferung von Frühkartoffeln vergessen.
5: Guck, Ladungssicherung hat funktioniert. Komm, gib her, halt das fest. Ich will eh nicht so viel arbeiten, wäre ich nur dreckig.
0: Mitarbeiter David muss jetzt schnell sein.
6: Ich hupe ein bisschen zu langsam.
0: Der 39-Jährige muss dem Traktor den Weg freischneiden.
7: Ich mache das Kraut jetzt weg, damit das nicht alles hinten in der Kette hängen bleibt, wenn wir gleich hier die Kartoffeln roden. Und so ist es einfacher für die Maschine. Die verstopft nicht so schnell und wir können in Ruhe hier durcharbeiten.
0: Kollege Ronny holt mit dem Roder die Kartoffeln aus der Erde. Einsammeln müssen die Männer sie allerdings selbst.
6: Jetzt machen wir Avanti. Das
7: sind doch mehr, als ich dachte.
6: Ja, egal. Wäre noch nicht schlecht.
7: Nee, gibt's schönes Morgen. Mittagessen.
6: Ja, kannst du Schnitzel kloppen.
7: Du kloppst Schnitzel, ich mach.
6: Nee, ich komme zum Essen, pünktlich. Spaß an der Arbeit, sieht man das nicht. Wenn wir das pure Gold aufsammeln.
7: Kurz vorm Feierabend macht das immer ganz besonders Spaß.
6: Aber Christoph gesagt, Columbus hätte sich gefreut, wenn er so eine Kartoffel gehabt hätte früher.
0: Ronny freut sich auch. Oder besser gesagt, immer noch.
6: Also ich bin seit 13 oder 14, war ich immer schon so Trecker bekloppt, kann man ja so sagen. Da war ich mal bei seinem Vater früher helfen und mich da mal mitgefahren und dann durfte ich irgendwann mal selber fahren. Ja. Und seitdem bin ich so auf dem Acker unterwegs. Was mir Spaß macht, weil man jeden Tag draußen ist und jedes Jahr anders ist. Jedes Jahr ist ja anders mit der Natur auch zu arbeiten und so. Ja.
5: Das ist nicht lukrativ. Wir haben jetzt ganz viel Arbeitszeit investiert für so ein paar Kartoffeln. Das ist halt, weil wir es einfach gerne machen, weil wir die Kartoffel lieben. Und weil wir ganz gerne auch ein bisschen Direktvermarktung einfach machen wollen, um Endkundenkontakt und sowas zu haben.
0: Jonas hat hier 9 verschiedene

0: Kartoffelsorten angepflanzt.
1: Die Disteln haben sich auch total super entwickelt. War jetzt nicht ganz beabsichtigt, aber müssen wir jetzt mit leben. Das Problem ist halt, ich sehe jetzt überhaupt keine Reihen mehr.
0: Hier muss irgendwo Jonas' neue Sorte wachsen. Oh. Die blaue Anneliese.
1: Oh. Disteln, kurze Hose, tolle Kombination.
2: Hä?
1: Die ist rot, die ist nicht blau.
0: Zu viele Sorten, zu viel Unkraut. Die Suche dauert wohl noch etwas länger. Der Mutschenhof im brandenburgischen Spreewald. Biobauer Sebastian Kilker will heute seine Wiesen mähen. Dafür muss er erst mal mit seinem neuen Traktor durch das kleine Dorf Lede. Lede ist das Herz des Spreewalds, mit teils sehr alten Häusern, vielen Spreearmen und kleinen Brücken.
3: Oh, das könnte eng werden. Sonst fahre ich ja immer über die Wiesen, aber da haben wir jetzt die Koppel. Wir versuchen es mal. Wenn nicht, müssen wir umdrehen und über die Koppel rüberfahren. Ein paar Zentimeter nach unten kann ich ja noch absenken. Wir versuchen es mal. Ist halt alles nicht so einfach.
0: Auf der engen Dorfstraße passen kaum zwei Autos nebeneinander. Bevor die vielen Touristen kommen, müssen auch die Lieferanten Hotels und Pensionen erreichen. Später geht dann nichts mehr. Und es ist schon 9 Uhr.

0: Je später es wird, desto schlimmer wird es mit den Gästen, wenn sie sich denn mit den Autos verwursteln. Man muss die Augen überall haben.
1: Für die rund 600 Meter benötigt er heute eine halbe Stunde. Die erste Wiese liegt am Dorfeingang. Das Wetter ist ideal zum Heumachen. Perfekte 26 Grad. 400 Kilo Heu braucht Sebastian am Tag für seine Rinder im Winter.
0: Alles schön sauber. Ein paar Knüppel muss ich nachher hinten noch wegräumen, was ich drinnen habe liegen sehen. Aber schön dick eingewachsen.
1: Plötzlich ein Reh. Möglicherweise hat die Ricke ein Kitz abgelegt. Der Landwirt muss die Wiese absuchen. In Bayern dürfen gleich die Hühner raus. Der Zaun steht.
2: Popelin! Muckibärchen! Das muss man alles mit Ruhe ein bisschen machen. Dann regen die sich nicht auf, dann gibt es kein riesen Geflattere und Gewühle und Generve. Und dann einfach alles ein bisschen chillig mit denen machen und dann passt das auch. Nicht, dass man nicht dort umfällt, weil es ein Herzinfarkt kriegt. Bestes Müsli!
1: Die Fütterung der 150 Biohennen sollte so ruhig und leise wie möglich vonstatten gehen.
2: Gleich. Ich bereite erstmal alles vor. Das ist dann die Rampe, wo es aussehen dürfen. Das ist ja vollautomatisch, das drum. Und in der Früh macht er auf, das ist keine spezielle Uhrzeit eingeben, sondern der schaut, wann es hell genug ist. Und dann macht er auf und wenn es dunkel wird, dann macht er zu. Ja!
1: Jetzt dürfen die Hühner zum ersten Mal auf die frische Wiese.
2: Puppen! Also ich muss ja wieder nehmen, dass sie sich an mich gewohnen. Gell? Immer klopfen und ratschen mit einer. Das Wissen, wenn ich komme, ist immer cool. Wenn ich komme, gibt es immer was zum Essen und alles ist super. Ein Ohr!
3: Wo?
2: Du?
3: Zwei.
2: Wo waren die?
3: Am Boden.
2: Ah, oh, das ist aber nicht gut.
3: Ja, mei.
2: Die sollen in die Legenester legen.
3: Ja, die fangen jetzt erst einmal an.
2: Man ist ein Landwirt geworden, weil man das liebt, weil das eine Berufung ist und eine Lebenseinstellung. Und dann freut man sich einfach, wenn es seine Viecher so gut geht, wenn man die beobachten kann, wenn man sieht, wie jetzt schön die ruhig dahin bickern. Das ist genau, das entspricht einem naturell. Und das ist genau das, was wir haben müssen. Und wir leben mit einer, vor einer. Und das ist einfach schön, eine Verbindung mit einer aufbauen. Weil die sollen sich auch an mich gewohnen und ich wohne mir an einer. Und dann passt das.
1: Zurück im Schwarzwald.
4: Hier ist ja ganz gut, Lena. Weißt?
5: Hier kommt man gut rüber, gell?
4: Ja, hier ist relativ flach.
5: Ja.
4: Da kommt man mit dem Zaun eigentlich. Ja.
5: Kommt man gut lang.
4: Irgendwie hier rüber.
5: Ja.
4: Und dann da gerade noch.
1: Der Weidezaun nimmt langsam Form an, selbst durchs wilde Gestrüpp.
6: Also das als Endpfosten.
4: Ja, ja.
6: Okay.
1: Bei diesem Boden beißt man schnell auf Granit. Nicht überall lassen sich die Zaunpfähle so einfach stecken. Der karge Boden hier oben gibt nicht viel her für die Landwirtschaft.
4: Also die Bodenzahl, auch für jemanden, der es nicht auskennt, die geht von 7 bis 100. Und die 100 sind eben so Topböden. Ja, und 7 eben, das fängt praktisch die Wüste an. Und wir sind Bodenzahl 12. Da ist man dann schon begrenzt in den Möglichkeiten. Klar, ein bisschen Ackerbau natürlich, Kartoffeln und Kleegras.
1: Die Albrechts lieben solche Herausforderungen.
4: Also das Karge und das Raue, das ist schon, da fühlt man schon wohl.
1: Jetzt wird noch der Bachlauf ziegensicher gemacht.
4: So, jetzt müssen wir den Bach durchqueren. Und dann müssen wir gucken, dass wir einigermaßen hier dicht machen. Und man hat diese weiße Pfosten immer wieder, um eben diese Welle und so weiter und Bäche und Dolinen eben ausgleichen zu können. Weil sonst wäre der Zaun ja so und dann kann ja ein Wolf oder Ziege, eine rein oder eine raus. Gell. Ich muss das anders machen. Ja, so passt.
7: Ja, so ist doch schick.
4: Ja, so ist dann auch dicht, ja. Eben. Gut.
5: Geht keiner mehr durch.
4: Gut, dann haben wir es eigentlich gleich. Und hopp.
7: Komm mit alle, komm, hopp, hopp, hopp, hopp, hopp.
4: Auf die neue Wiese, komm mit, auf geht's.
7: Bombe.
4: Bombina, komm, auf geht's. Jawohl.
6: Bombina, du Hunger, gib gleich was mit.
4: Tina, komm. Bombele, jawohl, komm mit.
1: Endlich frisches Futter für die jungen Zicklein.
4: Und was man hier ganz gut sieht, dass es auch die Ziege hätte auch können loslaufen. Das haben sie aber nicht getan, sondern man sieht auch da diese Einheit, sie bleiben also immer bei den Hunden. Also die Hunde sind immer so ein Sicherheitsgarant.
6: Haben alles, oder?
4: Ja.
1: In Sachsen-Anhalt sucht Biobauer Jonas immer noch seine neue blaue Kartoffelsorte.
8: Wenn ich mich nicht verzähle, das waren jetzt, da habe ich rausgenommen, 1, 2, 3, 4, die sehen alle noch gleich aus. Dann muss ich an die, dann kann die. Ja, ist auch einfach, ne? Eigentlich ist es total einfach. Wenn man sich den Stängel hier anguckt, der ist dunkel. Das ist die blaue Kartoffel. Und die sind in der Erde echt nicht gut zu sehen, ne? Die ist auf jeden Fall in der Schale schon total geil dunkel. Ich probiere sowas einfach gerne aus, weil ich mag einfach auch gerne verrückte Sachen selber auf dem Teller ein bisschen was ausprobieren. Cool. Schön. Oh, Ronny sitzt schon wieder auf dem Trecker. Ich würde sagen, habe ich mich akkurat vor der Arbeit gedrückt.
1: Jetzt müssen die Kartoffeln schnell auf den Hof und dort verpackt werden. Für den Unverpacktladen.
9: Los, denn jeder eine Tüte und Feuer frei. Alles was klein ist, machen wir da drin.
8: So, nee, ihr müsst das sortieren, die Kleinen hier rein.
9: Ja.
8: Ja, ja, ja, ja, ja, ist nachher wieder alles durcheinander.
9: Nein, wir machen hier alles ordentlich.
1: Hier birgt der Chef persönlich für Qualität.
10: Ja, das ist der Jonas. Der hat seine Eigenmarke gegründet. Und ja, den sieht man jetzt jeden Tag. So, fertig.
1: Frisch vom Feld, direkt in den Laden. Oh. Kühlau im Osten Niedersachsens. Nur 47 Einwohner und der Biogeflügelhof von Christine Bremer. Heute Morgen im Friesenherz.
11: Na, hast du keinen Hut, Gordon?
12: Brauchst du denn der Ware?
11: Ja. Dann können wir eigentlich in den Brutraum gehen, richtig?
12: Ja.
11: Ja, dann da ist auch schön trocken.
1: Gordon arbeitet erst seit kurzem hier. Tim ist schon länger dabei. Auf dem Geflügelhof leben rund 2500 Hühner und Puten. Es gibt diverse Aufzucht- und Mobilställe. Da braucht Christine Hilfe.
11: Die richtige Aufgabe für so ein Wetter.
1: Kontrolle von rund 3500 Bruteiern. In 3 Tagen schlüpfen die Küken.
11: So, jetzt können wir hier überall schon einmal die Wendungen ausstellen.
1: Die Schränke tun genau das, was eigentlich eine Henne macht. Das Ei wenden und ausbrüten. Nach der Kontrolle kommen die Eier auch noch auf andere Schubladen, sogenannte Schlupfhorden. Dabei dürfen sie nicht kaputt gehen oder kalt werden.
13: Wie wollen wir das jetzt machen?
11: Wir machen das ziemlich schnell. Ich durchleuchte, du nimmst raus, tust es hier auf die Horden. Und wenn es fertig ist, geben wir es an Gordon ab.
13: Okay.
11: Und Gordon legt das dann auf Schlupfhorden um.
13: Genau, Gordon, du musst uns einmal einsperren.
11: Nicht richtig einsperren.
1: Es ist Christines größter Schlupf in diesem Jahr. Ein Biohof auf Usedom hat die Küken bestellt. Hoffentlich geht alles gut.
11: Tatsächlich hatten wir hier an einem Teil der Maschinen auch einen Stromausfall über 6, 7 Stunden. Das werden wir dann sehen, inwiefern das die Brut beeinflusst hat. Das hat ein bisschen damit zu tun, auch an welchem Zeitpunkt der Brut da stattfindet. Also eine Henne geht ja auch mal runter vom Nest. Und kommt dann später zurück. Aber je nachdem, wie das Küken schon entwickelt ist, ist das eben eher problematisch oder auch nicht gravierend. Gut, dann müssen wir jetzt einmal das Licht ausmachen, weil sonst können wir das hier nicht so gut erkennen. Das muss raus, ne?
13: Mhm, ich hab direkt gesehen.
1: Beim Durchleuchten können Sie sehen, ob Eier unbefruchtet oder Embryos abgestorben sind. Nur die mit Leben gehen zurück in die Schränke.
11: Oh, die ist jetzt schon richtig weit.
13: Ja.
11: Das ist hier echt kurz vor Schlupfen, ne? Man sieht so ein bisschen, wie es da drin hin und her zuckt und ruckelt. Und die sind ja jetzt schon sehr weit entwickelt. Das heißt, die können sich nicht mehr so viel bewegen wie vorher.
13: Das ist ganz schön hell hier.
11: Das ist Oll. Das ist ohrenfaules Ei. Hilfe!
1: Jetzt heißt es äußerste Vorsicht.
11: Das ist richtig gefährlich, wenn das explodiert da drin. Ist die ganze Scheiße ja, total versaut.
13: Gordon, nimm bitte dieses Ei und bring es so weit weg, wie es geht. Drück es
11: ohne Scheiße.
13: Nimm dir mal eine Papphorn und bring es einfach raus, das Ei.
11: Ja, wenn das explodiert, dann ist die ganze Sache hier total versaut, ey. Weil das geht ja so richtig so puff. Und dann sprüht das seine ekelerregenden, faule Eierkeime überall, über alle Küken, die gerne schlüpfen wollen. Und alle denken sich so, da will ich nicht raus. So was Ekliges. Nee.
1: Das passiert bei 38 Grad im Brutschrank. Abgestorbene Eier faulen irgendwann. Im Spreewald geht's gerade nicht weiter. Bauer Sebastian Kilker hat beim Mähen eine Ricke entdeckt. Rehe legen ihren Nachwuchs gerne im hohen Gras ab. Er muss handeln. Die Setzzeit ist eigentlich früher, aber manchmal gibt es noch bis in den Spätsommer hinein vereinzelt Nachwuchs.
0: Wir können noch mal durchgehen, aber die Spur der Rehe ist ja zu verfolgen. Aber ich kann keinen Kitz finden. Gut, muss ich auch nicht heißen, dass es hier abgelegt ist, das Kitz. Wenn du auf der Suche nach den Kitzen bist, da brauchst du wirklich Adleraugen, weil die so gut getarnt sind durch ihre Fellfarbe. Die Kitze können alle laufen. Aber das ist ihr Instinkt, sich ganz klein zu machen, keinen Ton von sich zu geben. Deswegen ist es natürlich woanders mit der Wärmebildkamera ist es immer das Optimalste. Wenn man die Möglichkeit hat. Da ist nichts zu finden. Wenn es schöner wäre, wenn man jetzt eins gefunden hätte, dann wüsste man, man hat's raus. Und vielleicht hat es auch gar keinen Kitz gehabt.
1: Sebastian mäht vorsichtig weiter. Bis zum Abend muss er noch 10 Hektar schaffen.

0: Aber mit der Einricke vorne, das lässt man nicht in Ruhe. Dann noch mal gucken gehen.
1: Vielleicht hat er die Tiere mit seiner großen Maschine schon vertrieben.
0: So, na denn, auf in den nächsten Schlag.
1: Eigentlich wollte er schon weiter sein mit der Maat. Nun muss er sich sputen.
0: Ja. So. Ey, was ist denn jetzt los? Oh nee. Der war doch erst in der Werkstatt gewesen. Och, das kann doch nicht wahr sein.
1: Sebastian braucht Hilfe. Das kann dauern. Es ist schließlich Erntezeit. Der Hof Bremer in Ostwestfalen. Über Generationen wurde hier Milchvieh gehalten. Ludger Bremer hat das geändert und den Hof viel bunter gemacht.
2: Moritz, hier müssen wir mal die Augen freischneiden, da kann ich mir gut gucken.
1: Hier leben viele verschiedene Tierrassen und halten die Familie auf Trab.
3: Komm.
1: Auf den Wiesen rund um den Hof stehen rund 100 Longhornrinder zur Fleischerzeugung.
2: Diese Weide liegt ungefähr auf Luftlinie 500 Meter von unserem Betrieb entfernt. Und auf dieser Weide sind 12 Kühe mit ihren Kälbern und plus ein großer Zuchtbulle, was natürlich das Wichtigste ist, damit wir auch nächstes Jahr auch wieder kleine Kälber haben. Und ja, wir fahren hier eigentlich täglich hin und gucken hier, ob Wasser genug ist oder füllen Wasser nach und bringen hier einmal die Woche Müsli hin, nennen wir das. Wir mischen das selber, damit die Kälber nicht so einen abrupten Übergang haben von Muttermilch zum Fettigfutter, wenn sie abgesetzt werden. Und dann kriegen die so ab Mitte des Sommers, wenn die Weide nachlässt und die Kälber größer werden, Müsli dabei.
1: Den Tank mit dem Wasser liefert Ludgers Sohn Lorenz.
2: Bisschen weiter. Gut. Also wir bringen jetzt 1000 Liter hin. Also wir haben... Im Moment brauchen wir so alle 2 bis 3 Tage 1000 Liter für die Tiere. Im Sommer, wenn es richtig heiß ist, pro Tag 1000 Liter. Und ja, wenn es richtig kocht, so über 35 Grad, dann sind es auch schon mal 1200, 1300 Liter pro Tag. Für diese Gruppe hier alleine. Hier muss man immer aufpassen, dass man nicht an den Stromdraht kommt. Das ist ungesund. Wassermarsch.
1: Die Longhornrinder sind eine von Ludgers Leidenschaften.
2: Wir waren in England und mein Sohn fand diese Rasse mit den schönen Hörnern so toll. Und heute sage ich, wenn wir keine Longhorns mehr halten dürfen, würde ich keine Mutterkühe mehr halten, weil ich keine friedlichere Herde kenne wie die Longhorns. Wir können bei der Geburt da rein, bei die Kälber, die Bullen sind nicht aggressiv, wir können da jederzeit können wir die Tiere streicheln. Das gibt es bei keiner anderen Rasse, weil diese Rasse schon so alt ist und die ist noch nie eingekreuzt worden oder auf Leistung gezüchtet worden. Und hat die Eigenschaften, dass sie auf 3 Sachen gezüchtet worden. Erstens auf Arbeitsleistung, zweitens auf Milch und drittens auf Fleisch. Und durch die Arbeitsleistung ist immer das Friedlichste rausselektiert worden. Es gibt also nachweislich keinen Unfall oder einen Todfall mit Longhorns, wo ein Bulle oder eine Kuh einen Menschen getötet hat bis heute. Und das ist auch so ein großes Ziel der Zucht, dass man also nur Tiere weiter vermehrt, auch die wirklich freundlich sind. Wir haben Büffel, da sieht die Welt ganz anders aus. Ne? Also das ist schon fast lebensgefährlich manchmal, wenn man da eine Ohrmarke einziehen will.
1: Jetzt kommt das Spezialfutter für die Kälber. Dazu muss Ludger auf die Wiese, mitten zwischen die Tiere. Auf dem Geflügelhof in Niedersachsen ist immer noch Schiedwetter. Eigentlich wollte Christine ja raus aus dem Regen und im Trockenen arbeiten. Nass ist sie jetzt trotzdem.
4: Naja, einmal am Tag schwitzen soll man ja.
3: Boah, hier ist das aber auch heiß drin.

0: Mit diesen Maschinen, die alle auf 38 Grad knapp laufen. Echt.
1: Ihre To-Do-Liste für den Tag ist noch etwas länger. Deshalb Aufgabenteilung.
0: Dann könnt ihr ein bisschen die Tür ja auch auflassen, dass ihr hier nicht sterbt vor Hitze.
2: Ja.
0: Und dann könnt ihr das hier einfach weitermachen und ich mache Marinade.
2: Ja.
1: Das freut vorm Brutraum jemanden ganz besonders. Hündin Streusel hat endlich ihr Frauchen wieder.
0: Du kleiner Wolf.
1: Christine betreibt so etwas wie einen Allround-Geflügelhof. Vom Schlupf bis zur Schlachtung. Verkauf von Jungtieren, Eiern und Fleisch. So artgerecht und natürlich wie möglich. Die Marinade hausgemacht.
0: Es muss eben auch immer ein bisschen was Süßes daran. Ja, so Agaven-Dicksaft, Akazienhonig ist auch gut. Klar kann man Marinaden kaufen. Das hat aber eine große Qualität, wenn man sowas selber auch machen darf. Also tatsächlich, ich muss das nicht machen. Ich darf das. Und ich bin darüber total glücklich. Und das hört sich jetzt philosophisch an, aber wir leben hier irgendwie vermutlich einmal. Wir stehen jeden Morgen auf. Wir haben die Chance zu entscheiden, was wollen wir tun. Und vielleicht wäre es einfach gut zu entscheiden, ey, ich will es einfach gut machen. Ich habe einfach Bock. Und lass uns was Tolles machen, zum Beispiel Marinade. Also Fleisch marinieren und dann am Ende so was Geiles in der Pfanne zu haben, was so sau lecker ist. Das ist, also da kann kein Geld der Welt mir das irgendwie gleichwertig, kann es mich nicht glücklich machen.
1: Das Dorf Kühlau liegt weit ab vom Schuss. Der Verkauf ist nicht einfach. Christine isst das Fleisch gerne selbst. Aber ihre Söhne und Ehemann Ruven sitzen ja auch am Tisch.
0: Ruven will dann auch immer Rindfleisch essen. Kann man nicht mal wieder Rindfleisch essen? Hm. Gestern haben wir Rindfleisch gegessen. Das ist aber schön, es gibt mal Rindfleisch. Dafür hat man ja die Puten, wenn man ein bisschen dunkleres Fleisch haben möchte.
1: Heute Abend gibt es auf jeden Fall Mariniertes. Vorher zurück in den Regen und zum Brutcontainer. Für den großen Kükenschlupf braucht Christine jede Menge Handtücher. Und es interessiert sie brennend, wie viele unbefruchtete Eier Tim und Gordon aussortieren mussten. Regen in Niedersachsen. Ideales Wetter zum Mähen im Spreewald. Aber Sebastians Traktor springt nicht mehr an. Er muss dringend seine Werkstatt erreichen.
3: Ja, du, Martin, ich habe schon wieder das gleiche Problem wie damals. Hier wie vor 4 Wochen, dass er nicht mehr anspringt. Hm? Gut, ich warte. Bis dann. Ciao. Wenn einmal was funktionieren soll. Und dann so eine neue Technik. Och nee. Ist auch nicht besser wie das alte.
1: Der Traktor ist noch ziemlich neu, hat gerade mal 130 Betriebsstunden. Eine Rieseninvestition für den Biobauern, die er erst mal wieder reinfahren muss.
4: Hast du schon erledigt?
1: Eine Stunde später. Endlich kommt der Landmaschinentechniker aus dem benachbarten Werben.
5: Nee, oder? Ey, wir haben es auf der Kamera, dass es wirklich nicht funktioniert hat.
6: Nee, wisst ihr was? Ich baue das trotzdem schnell auseinander. Das muss mit dem Mikroschalter immer noch zusammenhängen.
5: Ja.
6: Dass du da weitermachen kannst.
5: Ja, nicht, wenn ich nachher meine Kinder holen will und genau. Dann springt er danach wieder nicht an.
6: Genau, ganz sehr schnell. Oh, schön den kleinen Übeltäter.
5: Das ist bloß der Schalter.
6: Das ist dieser Mikroschalter. Eine schlechte Charge in der Produktion, was gibt's halt.
1: Der Techniker muss einen neuen Schalter bestellen. Glück für Sebastian, es ist eine Garantieleistung. Und?
5: Wenn wir frei, wenn ich rufe ihn nochmal ein.
6: Genau.
5: Nee, aber heute nicht. Ich mach nicht mehr aus bis zum Feierabend.
6: Kannst du noch planen hier?
5: Ja.
1: Endlich kann Sebastian durchstarten. Zwei Zwangspausen haben seinen Zeitplan durcheinandergewirbelt. Die Wiesenmaht wird er bis zur Dunkelheit nicht mehr schaffen. Auf dem Hof Bremer müssen immer noch die Longhorn-Rinder versorgt werden. Sohn Lorenz bringt das Spezialfutter für die Kälber. Bei Ludger heißt das Müsli.
2: Hier machen wir jetzt das Müsli rein, damit die Kälber was zu fressen haben. Das ist so ähnlich wie Max und Moritz. Öffnen wir jetzt den kleinen Big Mac und dann rieselt alles raus. Max und Moritz haben das auch gemacht.
1: Der Bulle ist Chef auf der Weide und checkt als Erster, was hier passiert.
2: Mein Freund. Wo es leckere Sachen gibt, ist ja immer. Angst habe ich nicht. Wir haben den gewogen vor 4 Wochen, den Bull. Und da hatte der 1200 Kilo. Aber eine Spanne von 9 Kilo nach unten oder nach oben, weil die Waage nur 20 Kilo Schritte macht. Also weder hat er 1191 oder 1209. Kung Fu. Dein Name ist Kung Fu. Unser Kung Fu ist jetzt 4 Jahre alt. Ist einer von 6. Und die Damen alle glücklich machen. Und wir haben also dieses Jahr, letztes Jahr hatten wir nicht so schöne Kälber, aber dieses Jahr haben wir richtig schöne Kälber. Wir sind also total stolz dieses Jahr. Normalerweise würden wir die Kälber jetzt schon absetzen. Aber da ist so viel Gras in den Wiesen, was sollen wir die Kälber absetzen? Füttern wir die jetzt ein bisschen bei. Und so einmal die Woche bringen wir hier so einen Tank voll hin, in jeder Wiese. Weil natürlich auch hier so 15, 16 Kälber sind, die natürlich alle Hunger haben. Das ist unser Futter, das mischen wir selber aus verschiedenen Komponenten. Da kommt also ökologisches Presskuchen von Lein, Hanf, Schwarzkümmel, Raps und Sonnenblumen rein. Aus kalter Pressung, nicht aus heißer Pressung, also noch ein hochwertiges kaltgepresstes Produkt. Dann haben wir da drin Zuckerrübenschnitzel gepresst und lose. Dann kommt da unser Pressfutter rein ein bisschen und Maispellets, das ist alles.
1: Bei dieser Gelegenheit guckt Ludger nach, ob mit seinen Tieren alles

0: Ja klar, hat man mit den Tieren eine Beziehung. Ne? Die Tiere wissen auch, was man sich einlässt. Und die Tiere wissen auch, wer man ist. Ne? So. Man sagt immer so der Bauer, so das Vieh. Und so das Vieh, so der Bauer. Und wenn man mit den Tieren immer ruhig umgeht und langsam auf die Tiere zugeht, vertrauen die einen ja. Ne? Natürlich, wenn man sie fangen muss und muss sie impfen oder muss sie Blut abziehen, ist man natürlich der Böse. Das ist am besten von Fremden machen. Aber das ist natürlich auch dazu. Aber ansonsten immer die Ruhe bewahren. Ne? Nicht hektisch, das ist natürlich für die Tiere auch immer sehr gut. Also die Tiere merken das, dass da was ist oder dass man denen nichts will. Also wenn wir jetzt hier drin sind und die wissen genau, es passiert ja nichts. So, wenn ich hier reingehe und wüsste, ich müsste eine rausfangen, wissen die schon von wo auch immer, dass sind die auf Distanz.
1: Und genau das wird morgen Ludgers Aufgabe sein. Er muss ein junges Longhorn einfangen, das er verkaufen möchte. Die Stunde der Wahrheit auf dem Geflügelhof in Niedersachsen. In wie vielen der fast 3500 Bruteier ist kein Küken herangewachsen?
2: Wir haben 763 Eier, die nicht befruchtet und abgestorben sind.
3: Ja. Das sind echt viele.
2: Ja.
1: Ob es am Stromausfall, an falscher Lagerung oder dem Transport liegt, alles ist möglich.
3: Das sind 22%. Das ist echt viel.
2: Ich habe sogar teilweise doppelt geguckt, dass ich ja sicher bin.
3: Na, also da schlüpfen ja auch nicht alle von. Wenn da noch irgendwie ein bisschen was schief läuft, dann kriegen wir die 2000 gerade voll.
2: Ja. 2000 wurden bestellt, ne?
3: Mhm.
1: Damit der Schlupf gut funktioniert, brauchen die Eier rund 70% Luftfeuchtigkeit im Brutschrank. Deshalb nasse Handtücher.
3: Hier, wir verderben unsere Küken. Schlüpfen lauter kleine Bayern-München-Fans. Das ist ja das Erste, was sie lesen, wenn die aus dem Ei kommen, ne?
1: Norddeutsche Bundesligisten gibt es nicht in Christines Sammelsurium an alten Handtüchern. Tim dreht das Logo einfach um.
3: Ja, stimmt. So sehen die Küken das gar nicht. Das ist ja ein guter Winkel.
1: Die Luftfeuchtigkeit sorgt für eine elastische Eihaut. So können die Küken hoffentlich ohne Mühe schlüpfen. In der nächsten Folge der Hofgeschichten.
4: Vorsicht und raus.
1: Im Spreewald möchte Sebastian Kilker den Schweinestall ausmisten.
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10: Ja, das ist es.
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0: nee, Leute, ist das schlimm? Ist das unangenehm?
1: Der Shootingstar Louis Philippson.

0: irre. Ich habe das ja begonnen als Musikstudent und TikToker. Leute kommen zu meinen Konzerten, auch viele von meinen Followern. Meine Tourneen waren ausverkauft. Ich kann es kaum glauben, frag mich aber selbst manchmal, wie konnte das alles passieren?
1: Wie habe ich das in nur einem Jahr geschafft?
0: Zehn Milliarden Mal habt ihr mich unter diesem Video markiert. Ich hab Garn, ich hab Klebeband und ein Ego, das mir sagt, dass ich das hinkriege.
2: By the way, mein Klavierlehrer will mich umbringen, wenn er sieht, dass ich etwas ans Klavier klebe.
0: Ich gebe euch jetzt ein Konzert, okay? Danke, danke. Ah!
3: Ich bin aufgeregt, also positiv aufgeregt auf jeden Fall. Ich freue mich, weil das erste Konzert gestern in Erfurt, das lief gut. Ich habe zum ersten Mal so ganz viele Plakate gesehen, was ich auch gar nicht von der Klasse gewöhnt bin. So, die sind so geil. Aber, oh nein, wie süß mit der Nachricht, das habe ich nicht gesehen. Nein, der hat mich drauf. Der wird niemals getrunken.
4: Nee, das ist
3: ja cool. Schenke ich meinen Eltern, glaube ich. Und dann Feeling Good, Supernova, Winter und Sommer, Beethoven, Virus und
4: Und wie gesagt, lasst ruhig den Applaus ein bisschen länger.
3: Ja, habe ich ein bisschen Nervosität. Ja, ja, 100%. Ich wollte schnell weiterspielen. Ja. Sehr cool.
4: Was mich total fasziniert hat, war, als wir uns kennengelernt haben, da war er 19, wie fokussiert er war, wie klar er war. Plus so dieser Sonnenschein, der hat so diesen Raum erhellt und war so voller Freude und so unheimlich positiv.
3: Flügel ist auch ganz anders als gestern.
4: Ja, habe ich eigentlich in ihm sofort den Popstar gesehen, der natürlich

0: extrem gut Klavier spielen kann, der extrem begabt ist. Und dann war ja genau eigentlich diese Mischung, dass es jemand ist, der eigentlich so einen Star-Appeal hat, aber eben klassischer Musiker ist. Und diese Kombi, die, finde ich, gibt es nicht so oft.
1: Tag zwei davon, dass ich realisiere, dass Menschen wirklich zu meinem Konzert kommen. Und ja, ich bin es eigentlich gewöhnt aus der Klassik halt eben. Ich habe ein Jahr vielleicht manchmal, um mir so ein Programm vorzubereiten. Und dann, ich gehe auf die Bühne, ich spiele einfach durch. Und jetzt die meisten Stücke, die ich hier heute spiele, die habe ich vor 2 Wochen oder so arrangiert. Also ich würde sagen, die Hälfte davon, die ist noch wirklich, wirklich frisch. Ist auf jeden Fall anders als das klassische Konzert. Aber mir persönlich macht es mindestens genauso viel Spaß. Und vor allem, dass ich mit den Leuten reden darf und interagieren darf und alles zeigen darf. Das ist eigentlich ein Traum, ja.
2: Ich komme!

0: Witzigerweise am Anfang bei La Valse, dieses Stück, was ich jetzt heute spontan entschieden habe, dann haben die Noten nicht funktioniert. Das iPad war mit dem Pedal nicht verbunden. Und ich saß da und dachte mir nur so, klar, ich kann das Stück hier auswendig, aber ich habe es letztes Mal vor 2, 3 Jahren gespielt und saß da und nur so, komm, mach. Aber der Flugmodus war an. Naja, aber irgendwie habe ich es dann doch überstanden und danach konnte ich es ja einstellen.
1: Das nächste Stück ist auch ein klassisches Werk. Obwohl ich es nie geguckt habe, klingt es für mich sehr wie Star Wars. Deswegen, hier kommt Star Wars.

0: Es ist halt nicht so spießig und es ist sehr abwechslungsreich.
1: Gerade die Mischung mit der noch ganz klassischen Klassik und Neoklassik und Film war halt einfach super.
2: Sehr gerne deine Videos.
3: Dankeschön, das freut mich. Dann seid ihr echt, so viele sind von Instagram hier, das freut mich aber total, das ist total cool.
4: Ich wusste am Anfang einfach nicht, was ich da erwarten sollte, weil ich kenne es auch, dass die digitale Welt eben nicht unbedingt einen Bezug nimmt auf die wahre Welt. Und ich kenne es von ganz vielen, ob es jetzt Influencer sind oder Menschen, die in den Medien stattfinden generell, das überträgt sich nicht unbedingt. Menschen können dich auch toll finden und etc. Das heißt aber nicht, dass sie dich unbedingt jetzt live sehen wollen. Und jetzt komme ich dorthin und spiele so ein Programm, das es eigentlich davor auch nicht so gibt. Also man kann nicht Lavals von Ravel zusammenspielen mit Joey Hisaishi, Anime-Musik und dann auch irgendwie Ludovico Einaudi oder so. Also das ist so eine Mischung, die hat in meinem Kopf nur Sinn ergeben, weil ich sie mag. Aber ich dachte nicht, dass das irgendjemand anders da draußen halt mag. Ich meine, Social Media, hihihaha, auf die Bühne gehen, hihihaha, das kenne ich alles jetzt schon. Aber TV, ja. Das ist so, ich meine, das hat man früher dann abends geguckt und jetzt sitzt man da selber so.
3: Cool.
4: Ja, deswegen, ein bisschen aufgeregt bin ich schon.
3: Hi, freut mich. Du bist.
4: Bist du die Maske?
5: Nee, nicht ganz. Wir reden
4: okay.
5: Heute miteinander.
4: Ach so. Freut mich.
5: Freue mich auf dich nachher.
4: Freut mich auch. Du bist Stefanie, richtig?
5: Genau.
4: Okay, los.
5: Wir machen uns eine coole halbe Stunde. Aber quatschen wir gleich nochmal.
4: Viel Spaß. Danke dir, bis gleich.
5: Bye.

0: dann fällt ganz viel oft das Wort Wunderkind oder Wundermensch.
1: Und da hat es auch wirklich niemanden die Bohne gejuckt, was ich gemacht habe. Also es war, okay, schön, du kannst Klavier spielen. Tatsächlich, ja, ich habe das absolute gehört. Ja, das war ein C. Mein Leben hat sich jetzt in den letzten 2 Jahren allein schon um 360 Grad gewendet. Und naja, 180 Grad eher. Und naja. Ist das geil.
2: Lego von Johann Sebastian Bach.
3: Super. Wir müssen doch klatschen.
1: Also, ich wurde ja in Berlin geboren. Und dann sind wir, als ich 2 oder 3 war, in den Ruhrpott gezogen, weil mein Papa da gearbeitet hat. Und ja, da fing es halt an, dass ich dann in Mülheim bei uns das Klavier für mich entdeckt hatte, was einfach bei uns zu Hause stand, weil meine Schwester keine Lust mehr hatte zu üben. Und da habe ich das halt benutzt. Und meine Eltern haben mich nach einer Zeit in die Musikschule geschickt. So hat das angefangen. Und dann nach 2 Jahren wurde ich durch ein YouTube-Video von einer Professorin an der Hochschule entdeckt in Düsseldorf. Und seitdem habe ich da eigentlich studiert. Und deswegen ist das eigentlich meine Kindheit, meine Jugend und jetzt meine letzten Jahre habe ich da verbracht am Studieren. Wenn man ja irgendwas anderes gemacht hat, außer die pure klassische Musik oder das pure klassische, wenn du beim klassischen Konzert schon als Kind keine Fliege getragen hast, dann war das schon so. Oder ich weiß noch ganz genau, der allererste Tag, wo ich mal nur ein Hemd, nur ein Hemd und ich glaube eine schwarze Jeans oder sowas anhatte, weil ich hatte alles zu Hause vergessen. Und ich hatte keinen Heulkrampf, aber ich hatte gefühlt solche Panik vor dem Konzert, weil ich so dachte, oh mein Gott, jetzt gehe ich gleich auf die Bühne bei der Hochschule. Und ich habe zum allerersten Mal kein Hemd und schwarze Fliege an. Das war ungewohnt. Und dann das jetzt im Vergleich zu dem, was ich alles mache, wirklich, also meine Kindheitsträume auszuleben, so einem Michael Jackson-Kutte dann nach oben zu gehen und dann zu spielen, was ich will und meine eigenen Sachen zu schreiben, das wäre niemals eine Option gewesen. Das wird einem auch eigentlich oft genug gesagt.
4: Ihr habt mir 10 Milliarden Mal dieses Meme geschickt und gefragt, ob es stimmt. Kleiner Spoiler, ja, es stimmt. Und ich verspreche euch, ich kann jedes einzelne erklären. Das Meme zeigt die unterschiedlichen Anschläge, in denen man verschiedene Komponisten spielen muss. Für Chopin zum Beispiel braucht man einen Schneebesen. Wie man merkt, Chopin hat einen sehr weichen Anschlag.
5: Wer den nicht unbedingt hat, ist Beethoven.
4: Nein. Wieso man Debussy mit Federn spielen muss, ist den meisten Twilight-Fans bekannt.
1: Man muss dir vorstellen, dann spielst du das, zeigst du so einem 10-jährigen Kind so Pirates of the Caribbean, der sitzt da und sagt so, oh, was ist das? Das ist ja schlimm. Aber nicht mal, weil es nicht gefällt, sondern weil es einem nicht gefallen will, weil es eben nicht klassisch ist. Das ist mir jetzt auch so klar geworden. Für mich war das eigentlich meine ganze Welt. Und ich dachte, jeder auf der gesamten Welt denkt so. Und jetzt sehe ich plötzlich, jetzt gucke ich raus und sehe diese Welt, in der man lebt, in der man sich das alles einbildet, die ist eigentlich so winzig und so klein mit Hut. Und die Welt da draußen, die möchte einfach endlich einen Zugang auch zu so einer Musik finden, der halt nicht so strikt ist und nicht so ausschließend ist. Das Ganze wäre trotzdem nicht machbar, wenn ich nicht meine 8 Stunden am Tag gewöhnt bin zu lernen. Deswegen, ich bin extrem dankbar für die Welt, aus der ich komme, aber ich bin auch dankbar dafür, dass ich mich so ein bisschen von gelöst habe.
6: Im Sommer bin ich dann nach Berlin gezogen, alleine. Das war echt ein Riesenschritt. Ich habe meine beiden Studien beendet, Musik und auch Wirtschaft, was ich noch parallel studiert habe. Also es war richtig viel, aber trotzdem total geil.
1: Moin. Hi. Ah, super, dann kommen wir direkt runter. Bis gleich. Genau, und jetzt kommt der Flügel, genau in dieser Sekunde. Oh, oh. Hier war es. Ich glaube, ich kann nicht zugucken. Das ist krass, was das für eine Arbeit ist, ey.
7: Komm. Ist gut?
8: Ja, ist gut.
7: Pass auf, machst du hoch? Passt.
8: Was?
7: Passt. Wir sind durch. Jawohl.
1: Das ist ein Schlimmchen, nach oben das Ding zu bringen, oder? Also so, die Gänge sind zu eng, ne?
9: Weil wir keinen Schlitten unter haben, müssen wir uns viel aufs Justieren konzentrieren.
1: Weil der nicht da reinpasst, oder?
9: Ja, genau.
1: Also würde ich das jetzt meinem elfjährigen Ich erzählen, dass ich einen Stairway zu Hause stehen habe, dann würde er umkippen.
10: Oh mein Gott.
6: Okay. Dieses Stück wird eigentlich von 10 Personen gespielt, aber mein Ego sagt mir, ich krieg's alleine hin. Es handelt sich um eine der 4 Jahreszeiten von Antonio Vivaldi, und zwar den Sommer.

0: Heute kommt meine Schwester das allererste Mal nach Berlin, die liebe Anastasia. Ich freue mich da sehr drauf.
1: Ja, ich habe Anastasia immer ab und zu mal gesehen, eben jetzt durch die viele Zeit, die ich vor allem so viel zu tun hatte. Und das ist natürlich dann auch was ganz Komisches, weil wir sind eigentlich so eng gewesen, unsere gesamte Kindheit lang. Und eben bis ich halt hier nach Berlin gezogen bin, haben wir jeden Tag miteinander verbracht. Und wir sind auch, also wir sagen immer, wir sind eigentlich Zwillinge gefühlt, weil wir denken gleich. Und das war dann ganz komisch, dann plötzlich ohne meine Schwester überall zu sein. Oder auch ohne die Eltern natürlich, aber eine Schwester, das ist nochmal was, ja, weiß ich nicht. Ich glaube, Geschwister, die sind so Lebensbegleiter im Endeffekt. Die Eltern bringen dich ins Leben so rein und begleiten dich am Anfang, aber die Schwester, die bleibt halt eigentlich für den, oder die sollte für den Rest deines Lebens da bleiben. Und das alles nur in Berlin, in unserer Geburtsstadt, wirklich ein Traum. Weil ich vermisse die schon ganz doll.
2: Ja. Oh, nee, ich vergesse die ganz doll.
1: Ja.

0: Du siehst jetzt mein Auto gleich.
1: Welcome to Paradise.
2: Ja, so, dann gibst du mir die Schlüssel, okay? Ja. Ha! Oh. Es halt so krass.
1: Ja, da. Unsere Zukunft.
2: Berlin. Berlin.
1: Berlin, Berlin.
2: Okay, weil du jetzt dieses coole Studio hast, will ich dich nochmal zurück in die schöne alte Kindheit versetzen. Ich habe was von zu Hause mitgebracht, damit du mich niemals vergisst, deine süße kleine Schwester.
1: Ich würde dich doch niemals vergessen.
2: Weiß.
1: Egal, ob ich jetzt in Berlin wohne oder wo auch immer. Okay, was hast du mitgenommen?
2: Ich habe ein paar Festplatten mitgenommen, weil einfach so richtig schöne Erinnerungen von uns drauf sind. Doch,
1: die
2: komm,
1: Dings.
2: Setz dich ab.
0: Auf das Möbelstück.
2: Ja, cool. Weil irgendwie, das passt so jetzt, so ein neuer Lebensabschnitt und irgendwie nochmal so vor Augen hast, so weit habe ich es schon im Leben geschafft und einfach diesen Erfolg nochmal so anders würdigst. So.
0: Ja, ich fange jetzt schon an zu rollen, das zeige die Fotos. Okay, gucken wir
2: okay,
0: mal.
2: Okay, komm, guck.
0: Okay.
2: Oh mein Gott.
0: Das sagt wir beide, wie wir uns mögen. Dann hat mich Mama wahrscheinlich gezwungen, dich zu umarmen. Ich war noch so jung, Spaß. Da bin ich noch in Berlin. Ich schreie.
2: Oh,
0: wie alt war ich denn? Da
2: du
0: war ich
2: warst
0: zwei.
2: Da
0: war, vor allem, aber es war auch ganz schlimm. Einmal habe ich eine Insta-Story gepostet vom Babyfoto von mir. Hat mir einer geschrieben, du hast besseren Style als heute.
2: Wirklich?
0: Ja.
2: Also,
0: das
2: krass.
0: Ist crazy. Aber wieso sehe ich genauso gleich aus?
2: Ja.
0: Ich sah so mit 16 genauso aus.
2: Ja.
0: Die haben meinen Kopf genommen, einfach auf den Babykörper gedacht. Das sieht total komisch aus. Sieht so aus, wie ein 16-Jähriger, der in einem Babybett sitzt. Ich habe mir als Kind immer gewünscht, dass ich solche Eltern hätte, die klassische Musik verstehen. Und ich weiß, wo meine Mutter saß auch noch mal im Klavierunterricht oder mein Papa. Notizen gemacht. Und dann weiß ich noch ganz genau, in der Zeit sind die immer so eingeschlafen, weil die haben nichts verstanden, diese anderthalb Stunden lang, tausend. Und dann, ja, hier musst du ein bisschen mehr grün spielen und hier musst du die violette Farbe spüren und so. Und die schreiben sich so, violett, grün, kein Plan, Junge, was die labert. Die haben eine riesige Rolle gespielt und vor allem alles dafür gegeben, wie wenig sie eigentlich davon verstanden haben, von dem, was ich mache. Ich bin sehr, sehr glücklich, genau so, wie es gekommen ist und genau was für Eltern und was für eine Familie ich habe.

0: Dann kam die Goldene Henne und da saß ich im Shuttle, voller Aufregung dann vom roten Teppich und habe mich gefragt, okay, wird mich da jetzt irgendjemand überhaupt erkennen? Wieso gehe ich jetzt auf den roten Teppich? Muss ich mich da jetzt wirklich fotografieren lassen? Das ist echt nicht so mein Ding.
1: Oh nee, Leute, ist das schlimm? Ist das unangenehm? So, sehr gut. Super, wo muss ich hin? Top, danke euch. Top, ja. Ja, super. Vielen Dank. Cool. Hi. Gerne.
0: Also, ich ging halt nur durch den Kopf. Hinter mir war Schöneberger, vor mir, weiß ich auch, irgend so ein A-Promi. Und ich dachte nur so, also da wird mich ja niemand kennen. Da musst du ja auch ganz selbstbewusst sein, wenn du auf diesen Teppich

0: stehst, weil du kannst ja nicht einfach so stehen wie so ein Schluck Wasser natürlich und so denken, okay, ja, okay, jetzt gehe ich weiter, sondern oh, man muss irgendwie so selbstverliebt aussehen. Oh, ich kann das gar nicht. Ich finde das ein bisschen eklig, aber oh, das ging im Endeffekt.
1: Das ist eigentlich meine größte Fernsehshow bis jetzt, so direkt so eine riesige. Ich bin total gespannt. Heute spiele ich ja The Winner Takes It All von ABBA. Das ist der Lieblingssong von mir und meiner Mom von ABBA. Deswegen, den kenne ich lange, freue mich aber noch extrem, das zu spielen.
2: Herzlich willkommen, na komm mal. Na grüßni.
3: Sieht das gut aus?
4: Ja, meine Damen und Herren, dieser Mann ist ein Phänomen. Wir freuen uns sehr, dass er heute bei uns ist, der Shootingstar Louis Philippson.

0: Vielen herzlichen Dank, Louis Philippson.
1: So, ich habe gar nichts mitbekommen. Ich habe jetzt gefühlt, als wäre es so eine Millisekunde.
2: Es ging aber auch so schnell vorbei.
3: Ja,
2: es
3: ging relativ
1: voll viele. Ich habe auch schon, ich sehe gerade, es geht so, die Followerzahlen so 100, 200, 300 mehr, so, wenn man so mehr scrollt. Voll cool. Einfach nur krass. Dann schreibt jemand was zu den Konzerten noch zur Story. Wow, hab das eben im TV gehört. Das war wunderschön. Vielen Dank. Danke dafür. Hey Louis, Gratulation. Du hast deinen Auftritt so wundervoll gemeistert heute bei der Goldenen Henne. Einfach bezaubernd. Du bist mein großes Idol. Ist das süß.
0: Wir haben die Melle.
3: Du bist jetzt hier Platz 7, Klasse.
1: Platz 7.
3: Mit cool. Maui und, Achtung, Exposition 24.
1: Ja, cool.
3: Also, die werden beide noch hochgehen, ne?
1: Ja, cool.
3: Das ist jetzt gerade mal ein paar Minuten her. Das ist schon sehr gut.
1: Wie krass. Wie schnell das vor allem geht. Ich glaube, ich habe mich jetzt in diesem halben Jahr so viel entwickelt, also ich würde sagen 10-mal so viel entwickelt oder gefühlt 20-mal so viel, wie ich in den 2,5 Jahren davor, als ich noch ein Teenager war. Ich bin unglaublich happy, dass es jetzt mit dem Album auch so toll läuft und ja, jetzt, I guess, weiter.
2: Kleines Video.
1: Und ich dachte, so würde es bleiben, das wäre so das Highlight des Jahres. Und dann kam eigentlich alles Mögliche. Ich habe 2 Opus Klassik. Opera Klassik gewonnen, also praktisch die größte Auszeichnung, die wir in Deutschland haben für klassische Musik. Das für mein erstes Album gleich. Und ich glaube, das gab es davor nicht mal. Ich weiß ja noch, letztes Jahr, da war ich ja beim Opus nur als Zuschauer. Und da wurde ich in die zweite Reihe gesetzt und bin schon völlig ausgeflippt, als sich Lang-Langs Mama direkt vor mich gesetzt hat. Und dieses Jahr hat dann Lang-Lang mir auf der Bühne zugeguckt. Der saß in der ersten Reihe. Und das war ein Hammererlebnis. Wir fahren jetzt nach Düsseldorf und ja, da freue ich mich sehr drauf.
4: Da ist heute Abend Auftakt für meine zweite Tour in diesem Jahr. Das ist echt irre, denn ich habe eine zweite Platte aufgenommen und habe jetzt eine zweite Tour.
1: Ich habe, seitdem ich 8 war, eigentlich fast die ganze Woche in Düsseldorf verbracht. Mit Lernen, mit Abhängen, mit Freunden, halt mit den Studienkollegen da. Und deswegen bedeutet es mir ganz besonders viel, das in der Turnhalle zu machen, weil die ausgerechnet 2 Blöcke neben meiner Hochschule ist. Also da bin ich fast täglich eigentlich dran vorbeigelaufen. Ja, ehrlich gesagt konnte ich es mir vorstellen, dort zu spielen. Das war ein Wunsch und ein Traum. Ich dachte, das kommt ein bisschen später. So wie es typisch ist, halt so eine große Halle. Es ist ja für die klassische Musik eigentlich mit das Maximum oder mit die größte Halle, die man bei uns spielen kann. Und das dachte ich, das kommt so auf jeden Fall ein paar Jahre später.
4: Ich musste gerade noch last minute die ganzen Texte für die Bühne schreiben, weil die habe ich noch nicht geschrieben gehabt. Deswegen, das habe ich jetzt ganz spontan gemacht.

Ja, wir haben uns so einen kleinen Prank für euch überlegt, am Anfang einfach reinzukommen und zu tun, als wäre es ein ganz typisches, klassisches Konzert. Das ist es nicht. Es wird anders. Genau, ich sehe es schon, ihr dürft auch filmen, keine Sorge. Ich habe das Verbot aufgelöst für die Zeit. Und ich würde mich freuen, wenn ihr mich dann markiert.

Und das ist ein Stück, das kennen vielleicht einige von euch, von mir bereits, weil das mein absolutes Lieblingsstück ist. Das ist nämlich eins, das ich auf TikTok gefunden habe. Es heißt Beethoven-Virus und das ist eine Version der Pathetik-Sonate von Beethoven. Aber der dritte Satz, der wird so ummodelliert, anscheinend von einer KI, dass er unspielbar sein sollte.

0: Ja, das ist auch das Coolste. Egal ob durch Social Media oder jetzt vor allem auch durch die Live-Konzerte, bekomme ich immer mehr mit, dass Leute sich motiviert fühlen, vor allem mit dem Klavierspielen anzufangen, aber auch mit anderen Instrumenten oder mit dem Singen. Oder auch, ich habe schon einige, die haben gesagt, ja, mit wegen dir bin ich jetzt motiviert in der Schule irgendwie, weil ich sehe, dass du motiviert oder diszipliniert beim Klavierspielen bist. Und das begeistert mich einfach extrem. Und dass das, was ich mache, halt auch einfach einen Effekt hat aufs echte Leben.
1: So, ich hoffe, das geht. Dankeschön fürs Kommen. Schönen Abend euch noch und macht unbedingt weiter. Warte. Ach, guck mal beide, weil die habe ich beide heute gespielt. So.
2: Wunderschöne Musik. Dankeschön. Ich habe geweint bei Colette drin. Ach, Elisabeth ist toll.
1: Oh, danke schön.
3: Das ist die Professorin, die mich damals entdeckt hat, als ich 8 war. Damit hat alles angefangen. Dankeschön. Dankeschön.
0: Ja, heute kriege ich den Ruhrpreis, den Ehrenpreis unserer Stadt praktisch verliehen für meine Kunst. Ja.
4: Ja.
0: Jetzt sind halt Mama und Papa da.
4: Okay.
0: Anna ist da.
4: Ja.
0: Und irgendwie ist es so hier in der Heimat, das ist, weiß ich nicht, das ist plötzlich, das ist so ein Herzenswunsch, den ich einfach schon so lange hatte und das ist was ganz Besonderes. Deswegen, ja, das ist auf jeden Fall mit mein Highlight dieses Jahr. Wenn nicht sogar, also emotional gesehen, das Größte.
5: Lieber Luis, lautet Klassik für alle. Und dieses Motto ist keine Marketingidee, es ist deine Leidenschaft. Du bist nicht nur ein Talent dieser Stadt, sondern mein Bruder, der zeigt, was Offenheit, Kreativität und Zugang für alle bedeuten können. Aber natürlich ist ein Leben in der Öffentlichkeit nicht leicht. Als Influencer, als junger Künstler, als jemand, der zwischen Social Media und Konzertbühnen und noch Studium pendelt, dieser Druck ist real. Noch dazu schaffst du es immer, für deine Familie da zu sein und die kleinen Momente zu genießen und auch immer ein offenes Ohr für deine kleine Schwester zu haben. Deine Arbeit ist nicht nur Selbstinszenierung, sondern Teil deiner Leidenschaft, Musik zu verbinden, Menschen zu erreichen und Generationen zusammenzuführen. Lieber Luis, als deine Schwester möchte ich dir vom Herzen gratulieren. Ich bin stolz auf dich, nicht nur wegen deiner Erfolge, sondern auch, weil du diese Gabe mit Herz, Humor und Verantwortung nutzt. Applaus.

0: ich mache das jetzt seit Ewigkeiten, seitdem ich ein kleines Kind bin. Das heißt, ich habe mich ja eigentlich theoretisch gesehen, ohne es erwarten zu können, aber mein ganzes Leben darauf vorbereitet. Das heißt, ich bin froh, dass es passiert und ich bin unglaublich dankbar dafür.
1: Das ist einfach meine Passion, Musik mitzuteilen. Das habe ich jetzt vor allem in diesem Jahr einfach total für mich auch nochmal herausgefunden und bestätigt. Deswegen träume ich davon, klassische Musik überall dorthin zu bringen, wo sie noch nie war. Der große Traum, den ich gerne verraten kann, ist es, mal klassische Musik im Olympiastadion zu spielen. Ja, das wäre für mich a dream come true.
2: Er ist wirklich so groß, wie ich dachte.
3: So, alles Gute weiterhin.
4: Danke, stopp, schönen Abend.

0: ich super gerne. Schönen Abend und viel Spaß. Tschüss.
1: Tschüss.
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7: Einen schönen guten Abend, herzlich willkommen. Ein kleines Fünkchen Hoffnung hat ausgereicht, um bei Hansa Rostock heute ein großes Torfeuerwerk zu entfachen. 5:3 gegen die zweite Mannschaft von Stuttgart. Und damit waren die Rostocker so eine klitzekleine Aufstiegschance und halten die dritte Liga bis zum letzten Spieltag spannend.
8: Rechnerisch lebt der Traum vom Aufstieg für den FC Hansa Rostock weiter. Nach dem 5:3-Sieg gegen Stuttgart 2 steht Hansa jetzt auf Rang 5, 3 Punkte hinter dem MSV Duisburg auf dem Relegationsaufstiegsplatz.
9: Es ist halt auch geil, in der Verfolgerrolle zu sein. Ich glaube, die anderen Mannschaften haben mehr Druck drauf, weil wir haben es einfach in den letzten 2-3 Wochen verkackt. Deshalb sind wir gerade in der Position, wo wir sind, und wir haben jetzt gar nichts mehr zu verlieren.
8: Der FC Hansa macht seine Hausaufgaben, auch wenn der Start in die Partie gegen den VfB Stuttgart 2 überhaupt nicht nach Plan läuft. Nach nur 5 Minuten entscheidet der Unparteiische auf Elfmeter. Hansa schon zu Spielbeginn im Rückstand.
9: Du gehst erst mal ins Spiel, kriegst nach 5 Minuten einen Elfmeter, da denkst du dir wieder auch, scheiße, geht die Kacke wieder los. Und dann muss ich sagen, haben wir uns an unseren Plan gehalten, den wir hatten.
8: Hansa steckt nicht auf, sondern kämpft sich zurück.
9: Wir sind gut angelaufen. Wir standen zwar im Block, aber haben dann gute Auslöser gefunden. Wir haben uns weiter an den Matchplan gehalten. Und dann hatten wir einfach eine Qualität dort auf den Platz gebracht, die uns über weite Strecken ausgezeichnet hat. Und wir haben den Kopf nicht hängen lassen. Und die Fans haben uns auch unterstützt. Es kann ja auch anders laufen. Du liegst 1-0 gegen eine zweite Mannschaft hinten nach 5 Minuten. Es kann ja auch dann ein bisschen kippen, die Stimmung. Aber ich glaube, wir haben heute alle zusammen als Einheit uns präsentiert, und das hat wirklich sehr, sehr viel Spaß gemacht.
8: Auch dieses Spiel ist, wie schon das vergangene Heimspiel, ein Torfestival. Hansa geht mit 4:1 in Führung. Die Gäste aus Stuttgart kommen aber noch mal ran, auch weil Hansas Defensive wieder nicht konsequent verteidigt. Die Stuttgarter machen das Spiel, erzielen das 3:4. Aber Vogelsammer trifft in der 3. Minute der Nachspielzeit zum 5:3 Siegtreffer.
10: Wir haben diesen Gedanken und diesen Traum und er lebt jetzt erstmal noch weiter. Wir wissen alle und jeder macht sich seine Gedanken, wo haben wir was

0: Aus dem Regensburg-Spiel musste Amir Shahbozadeh heute das Spiel von der Tribüne aus verfolgen. Und dann wurde es auch noch so ein Spektakel. Amir, wo haben Sie das Spiel verfolgt und wie war's?
1: Ja, ich saß auf meinem Stammplatz auf der Tribüne, da wo ich immer sitze, und habe mir dann das Spiel von dort angesehen. Ja, wie Sie richtig sagen, das Spektakel. Ich glaube, ja, es war für die Fans nochmal ein Spektakel, für beide Vereine irgendwo und zum Glück auch mit dem positiven Ausgang dann für uns.
0: Was sagt das über die Mannschaft aus, die ja heute auch einen Rückstand gedreht hat und einen kompletten Fehlstart am Ende vermieden hat?
1: Ja, ich glaube viel. Wir haben viele Momente gehabt in dieser Saison, wo wir mit dem Rücken an der Wand standen, wenn ich die ersten 10 Spieltage nehme, dass sich die Mannschaft immer wieder dann zurückgekämpft hat. Wir haben hier in der Rückrunde Endspiele teilweise gehabt gegen Rot-Weiß Essen und gegen MSV Duisburg, die du gewinnen musstest, wo die Jungs Charakter gezeigt haben. Und klar, zwischendurch natürlich auch Spiele, gerade zu Hause in der Rückrunde, wo wir dann leider ja nicht die Ergebnisse gebracht haben. Von daher glaube ich, im Großen und Ganzen war es schön heute nochmal, dass wir uns so, dass wir den Sieg unseren Fans nochmal schenken konnten, die uns das ganze Jahr super auch unterstützt haben, ob zu Hause oder auswärts, und glaube auch, dass wir damit einem positiven Gefühl aus den Heimspielen dann auch rausgehen können.
0: Jetzt braucht Hansa am letzten Spieltag einen Sieg. Duisburg und Essen müssen verlieren. Wie groß ist die Euphorie nach so einem Spiel?
1: Ich glaube, wir gehen mit einem positiven Gefühl in das letzte Spiel. Vor dem Spiel hätten wir eh beide Spiele gewinnen müssen. Jetzt haben wir den ersten Schritt gemacht. Wir haben es nicht mehr in der Hand. Unsere Chancen sind noch kleiner geworden. Und da werden wir alles dran setzen, um in Saarbrücken nochmal ein gutes Spiel zu machen und im besten Fall 3 Punkte zu holen.
0: Was sagt Ihr Gefühl?
1: Ja, schwer zu sagen. Am Ende haben wir es nicht in unserer eigenen Hand, was leider sehr, sehr schade ist, und wir werden unser Bestes geben.
0: Dann viel Erfolg und herzlichen Dank fürs Gespräch.
2: Der 8. Mai in Demmin, der ist in den vergangenen Jahren zu einer wahren Demonstrationszone in der Stadt geworden, zu einer umkämpften, immer auch mit großem Polizeiaufgebot. Die Rechtsextremen versuchen ja, diesen Erinnerungstag in ihrem Sinne umzudeuten, indem sie den Massensuizid von Demmin in den Vordergrund stellen. Und das wiederum ruft regelmäßig Gegendemonstranten auf den Plan.
3: Peter Hantsche entscheidet seit 15 Jahren über den Ablauf am 8. Mai in Demmin. Er hat die Demos als Chef des Ordnungsamtes genehmigt. Am Bahnhof wartet das Aktionsbündnis auf den Start. Die Teilnehmer kommen aus Mecklenburg-Vorpommern, Hamburg, Rostock oder Berlin, von Vereinen, Parteien und Verbänden. Der Beginn verzögert sich. Auflagen waren nicht erfüllt worden.
4: Die Anreisenden sind ziemlich spät gekommen. Es sind immer noch Busse in der Anreise. Das heißt, die Zeit 17:30 ließ sich nicht halten. Und der Veranstalter, der Versammlungsleiter, muss ja 66 Ordner bei der Anzahl der Teilnehmer präsentieren. Und die hat er noch nicht gehabt.
3: Polizisten aus 5 Bundesländern, mehrere hundert Beamte, sollen den friedlichen Ablauf bis in die Nacht gewährleisten.
5: Deswegen versuchen wir immer, die Einschränkungen für alle Bürger so gering wie möglich zu halten und dann nach Einsatzende auch so schnell wie möglich alles wieder freizugeben.
3: Erstmals haben die Teilnehmer vom Aktionsbündnis ein Camp am Stadtrand aufgebaut. Sie wollen den Tag der Befreiung feiern und 2 Tage länger bleiben.
6: Wir wollen natürlich vor allem auch mit dem Camp einen Ort für Austausch und Vernetzung schaffen. Und wir wollen zeigen, wir sind solidarisch mit den DeminerInnen, die sich seit 20 Jahren gegen diese geschichtsverdrehenden Trauermärsche stellen.
3: Etwa 1500 Demonstranten haben sich dem Aktionsbündnis 8. Mai angeschlossen. Mit einer plötzlichen Sitzblockade soll der Weg für die Rechtsextremen in die Innenstadt verhindert werden. Peter Hantsche ist immer dabei, muss deshalb mit den Organisatoren sprechen. Danach ist er auf dem Weg zur zweiten Demo. Hantsche prüft bei den Rechtsextremen alle Auflagen, erteilt auch hier die Erlaubnis zum Start. 300 Leute nehmen an einem inszenierten Trauermarsch teil. Dabei soll an Suizide von Einwohnern der Stadt am Ende des Zweiten Weltkriegs erinnert werden. Es geht zum Peeneufer Richtung Speicher. Gut 200 Meter entfernt protestieren die Leute vom Aktionsbündnis. Bei den Rechtsextremen kommen wenige aus Demmin.
7: Wir haben es ja eigentlich schon seit vielen Jahren immer mit demselben Milieu zu tun, mit demselben Personenkreis. Das sind im Wesentlichen alte NPD, heute die Heimatstrukturen. Und auch die sind ja heute wieder tonangebend und in führender Funktion dabei.
3: Ordnungsamt und Polizei gelingt es, die beiden Demonstrationen auf Distanz zu halten.
8: Es gab keine Auseinandersetzung. Es gab keine Auseinandersetzung zwischen den Demonstranten und der Polizei. Es gab keine Auseinandersetzung zwischen den einzelnen Gruppen Demonstranten. Und von daher, immer wenn es friedlich ist, ist es eine gelungene Veranstaltung.
3: Peter Hantscher hat auch in diesem Jahr die Versammlung

0: Meinungsfreiheit für alle gewährleistet.
1: Wismar hat auch wieder einen großen, schönen Versammlungsort, die Nachrichten mit Lilly Michaelsen.
2: Ja, nach 7 Jahren Sanierung ist die Stadthalle in Wismar heute eröffnet worden. Die Arbeiten an der ehemaligen Sport- und Mehrzweckhalle haben etwa 17 Millionen Euro gekostet.
3: Viele Wismarer ließen sich die Eröffnung nicht entgehen. Das sanierte Gebäude heißt nun aber offiziell nur noch Stadthalle. Das hatte die Bürgerschaft zuvor so festgelegt. Die Stadthalle stammt aus dem Jahr 1970, hat etwa 1000 Plätze auf der Tribüne, weitere 1000 auf dem Parkett. Nach einem Schwelbrand wurde 2019 mit einer brandschutztechnischen Sanierung angefangen.
4: Dann kam die Pandemie, dann haben wir uns entschieden, wir machen eine Gesamtsanierung. Dann kam der Ukraine-Krieg, dann stiegen die Baupreise, dann sind die Lieferketten unterbrochen worden. Wir mussten mit unterschiedlichen Planern arbeiten. Es musste extrem viel koordiniert werden. Es gab einige Widrigkeiten, die wir überwinden mussten. Aber am Ende haben wir eine jetzt top sanierte Halle.
3: Hauptnutzer ist die TSG Wismar. Die Sanierung kostete insgesamt 17 Millionen Euro, die Hälfte davon von Bund und Land gefördert.
2: Und nicht nur Wismar darf sich über ein neues Gebäude freuen, auch in Stralsund ist heute zum Tag der Städtebauförderung das neue Stadtteil- und Gemeindezentrum eingeweiht worden. Der Neubau befindet sich im Stadtteil Knieper West. Bei der Einweihung ging es auch um die Geschichte des Neubaugebietes im Norden der Hansestadt. Denn 1958 war hier erstmals Richtfest. Der Stadtteil Knieper Nord wurde später zum bevölkerungsreichsten Stadtteil und zählt heute rund 12.000 Einwohnerinnen und Einwohner. Das neue Stadtteilzentrum wurde gemeinsam mit der Kirchengemeinde St. Nikolai Stralsund errichtet. Neben einem Stadtteiltreff ziehen hier auch ein Gemeindezentrum und eine Kita ein. Stadt und Kirche hatten gemeinsam zu einem Anwohnerfest eingeladen. Auf dem Friedhof in Koserow auf Usedom ist ein Massengrab mit 26 Toten aus dem Zweiten Weltkrieg entdeckt worden. Die Leichen lagen dicht nebeneinander unter einem Gedenkstein für unbekannte Kriegsopfer. Nach Angaben des Volksbundes Deutsche Kriegsgräberfürsorge stammen die Toten vermutlich aus den letzten Kriegstagen von 1945. Unter ihnen sollen auch Kinder und ältere Menschen sein. Die Toten sollen jetzt einzeln beigesetzt werden. Was passiert, wenn im Ernstfall viele Verletzte gleichzeitig versorgt werden müssen? In Neubrandenburg trainierte die Medical Task Force des Deutschen Roten Kreuzes genau diesen Fall. Die Medical Task Force besteht aus ehrenamtlichen Einsatzkräften des Deutschen Roten Kreuzes und der Feuerwehr. Rund 140 von ihnen haben in Wolkenzien bei Neubrandenburg an einer Katastrophenschutzübung teilgenommen. Dabei wurde unter anderem Reanimation und die Versorgung von Knochenbrüchen geübt. Zum Training gehörte auch der Aufbau von Behandlungszelten, die über eine eigene Stromversorgung verfügen. Die Übung findet einmal im Jahr statt und trainiert Abläufe für den Ernstfall.
1: Manchmal ist es der plötzliche Heißhunger nach einer durchtanzten Nacht. Oder man hat vor der Bahnfahrt noch Lust auf was Süßes. Oder man bekommt schlicht Durst. Und dann sind solche Automaten oft die Rettung in letzter Not. Ein Snack, ein Drink, das geht irgendwie immer. Darauf können sich die Automatenbetreiber offensichtlich verlassen. Für einen Neubrandenburger jedenfalls funktioniert dieses Geschäftsmodell sehr gut.
5: Da war doch einer, der hat noch was. Faszination, einfach so drücken, drehen, es fällt raus. Am Ende sind das meine Mitarbeiter und Mitarbeiter müssen auch einfach auch gepflegt werden.
6: Bestückt und repariert, allein in Neubrandenburg hat Daniel Schunke 11 Automaten. Gefüllt mit Drinks, Snacks, Süßigkeiten, manchmal gesteht der 48-Jährige ein, hat er ein schlechtes Gewissen.
5: Ich verkaufe fast nur ungesundes Zeugs, das muss ich ganz ehrlich sagen. Ich habe aber auch schon probiert, Bio-Sachen zu verkaufen oder auch mal so Snacks, die wirklich auch vielleicht auch gesund sind, die auch vielleicht auch Proteine haben oder keine Ahnung, ne? Das fasst keine Ahnung.
6: Einer seiner Läden liegt in Rathausnähe um die Ecke eine Schule. Jahrelang war er in einer Spedition für 50 Mitarbeiter zuständig. Dann kam der Automatenhype.
5: Mein Mentor, der heißt Onkel Kramer, also das ist schon eine sehr große Nummer im Vending-Business und der hat dieses ganze Business eigentlich auch groß gemacht. Ja, und von dem habe ich dann immer Videos geguckt bei YouTube und noch eins und noch eins und noch eins und irgendwie hörte

0: Das nicht auf und das war dann auch so wie so eine Sucht.
1: Vor 5 Jahren stellt er in Staffenhagen seinen ersten Automaten auf, kündigt später seinen Job, macht sich selbstständig. Rund 250 Artikel hat er im Angebot und immer Überraschungen.
0: Ich habe immer blaue M&Ms verkauft. Seit dieser Woche verkaufe ich nur noch braune M&Ms. Ich weiß es nicht warum, aber als wenn einer sagt, ab sofort schmecken nur noch die braunen.
1: Einmal am Tag füllt er alles nach. Am Wochenende ist er manchmal sogar dreimal hier. Übers Handy ist er mit all seinen Automaten verbunden, hat auch seine Kunden im Blick, darunter viele Stammkunden.
2: Weil ich ein echt bequemer Mensch bin und wenn ich da gearbeitet habe, habe ich keinen Bock, meine halbe Stunde Pause dafür zu verbringen, eine Viertelstunde nach da hinten zu rennen, mir was holen und wieder zurückzurennen.
3: Ich fahre hier immer mit dem Bus, der hält dann noch 5 Minuten, dann kann ich hier schnell her meine Getränke kaufen und dann wieder los, ne?
1: In der Neubrandenburger Oststadt hat Daniel Schunke noch weitere Automatenmitarbeiter. Fast rund um die Uhr arbeiten die für ihn und haben manchmal ganz schön was auszuhalten.
0: Das sind dann natürlich die negativen Seiten von so einem Automatenaufsteller.
1: Die meisten Fälle konnten aufgeklärt werden. Sein Geschäft lässt er sich dadurch nicht vermiesen.
0: Das Gute an diesem Geschäft ist, ich habe keine Kernzeit. Ich kann es ja immer machen. Immer, wenn ich sage, ich möchte jetzt was machen und wenn es nachts ist, kann ich es einfach machen.
1: Durch die Automaten hat der dreifache Vater wieder mehr Lebenszeit gewonnen. Seine Mitarbeiter kennt er mittlerweile in- und auswendig, kann sie reparieren und programmieren. Dass er mit diesem Team mal so erfolgreich sein würde, kann er manchmal selbst kaum fassen.
4: Ein Krankenhaus ist farblich nicht unbedingt eine Augenweide. Das ist eine Mixtur aus Weiß, Grau, Grau, Blau und Grün. Da kann ein quietschbuntes Kissen schon rein optisch eine Erholung sein. Ein Stück Stoff, das bequem ist, da man sich mal anlehnen kann und das manchmal auch einen medizinischen Nutzen hat.
5: Jedes Herz ein Unikat. 16 Frauen gehören zum Wittenförderner Herzkissenverein. Sie liefern die Herzen vor allem an die Helios-Kliniken in Schwerin und Leetzen.
6: Das sind jetzt hier zum Beispiel Kinderherzen, die gehen auf die Kinderstation im Helios-Klinikum. Und jedes Kind, was eine Nacht im Krankenhaus bleibt, bekommt so ein Herz. Und die Kinder sind so dankbar, die lieben diese Herzen bis zum geht nicht mehr. Also wenn wir dort hinkommen und die Säcke vorbeibringen, dann kommen die einem schon entgegen und sagen, ich habe auch so eins, ich habe auch so eins.
5: Die Herzen gehen aber auch an die Brustkrebs- und Palliativstation.
6: Brustkrebserkrankte und operierte Frauen und auch Männer bekommen die Lymphe entnommen. Und das sind die Lymphe, die unter den Armen, unter den Achseln sitzen. Und die können dann oft nicht drauf liegen, weil sie eben Schmerzen haben durch die Narben und so weiter und so fort. Und da passt das Herz genau drunter als Lagerungshilfe, dass man sich da drauf liegen kann. Und sie sagen, das ist so eine große Erleichterung und das macht es ihnen einfach viel, viel einfacher, das Ganze durchzustehen.
5: Jeden ersten Mittwoch im Monat treffen sich die Frauen zum gemeinsamen Nähen in Wittenförde. Die meisten Herzen aber entstehen in Heimarbeit.
7: Man muss ja mal gucken, wenn wir noch alle arbeiten, wie du das einbauen kannst in dein Privatleben. Wir nähen ja viel zu Hause auch. Ich versuche mal einen Sack im Monat zu nähen, das sind 40 Kissen, aber jeder macht, wie er kann.
5: Die ehrenamtlichen Helferinnen sind auf Spenden angewiesen. Heute bringt Vereinsmitglied Alina Arendt die Stoffspende einer Bekannten vorbei.
8: Hier ist Jersey bei, hier ist Baumwolle bei und Cord und ich glaube, du hast Camp Snaps dort.
9: Das ist teuer.
10: Das ist cool. Ja, vor
8: allem. Ja. Genau, das ist der Rest von letzter Woche.
9: Schön.
5: Nicht alle Stoffe sind für die Herzen geeignet, aber auch sie werden verwertet.
11: Wenn man eine OP gehabt hat, kriegt man so einen Drainagebeutel. Kennt ihr vielleicht? Und dann wird das so festgenäht. Und das sieht so schlimm und hässlich aus. Und wir nehmen unsere ganzen Reststoffe, die dafür passen, für diese Drainagebeutel. Und wenn das dann so dranhängt, dann sieht das nicht ganz, so ganz fürchterlich aus. Ne? Und dann kriegen wir ja bei unseren Spenden ganz viel Jersey-Stoffe, die wir nicht für unsere Herzkissen nehmen können, weil die sind ja nur aus Baumwolle, weil die bis 90 Grad waschbar sind. Und aus den Jersey-Stoffen nähen wir Mützen. Und diese Mützen werden ganz doll angenommen für Frauen, die praktisch ihre Haare dann verlieren durch den Krebs.
5: Auch für Nachwuchs ist beim Verein gesorgt. Die 14-jährige Anna kam durch ihre Mutter dazu.
12: Meistens, wenn ich dann die freie Zeit habe oder so. Und da meine Mutter dann ja auch näht, nähe ich dann manchmal mit ihr sozusagen mit. Und dann haben wir so ein Teamwork-Projekt, sag ich jetzt mal.
5: Bald feiert der Herzkissenverein 10-jähriges Jubiläum. Am 13. Juli sind alle dazu eingeladen, am Nordring 18 in Wittenförden anzustoßen.
4: Die Kultur des Nordens zu anderen Ufern zu tragen, darum geht es beim Festival Nordischer Klang in Greifswald. Und anders als der Name vielleicht vermuten lässt, geht es nicht nur um Musik, sondern auch um Literatur, um bildende Kunst, um Theater. Und Gastland ist in diesem Jahr ein kleines Fleckchen, das auf der skandinavischen Landkarte manchmal übersehen wird, die Färöerinseln.
13: Eröffnet wird das Festival von Jazzgold aus einem Fischerdorf am Nordatlantik auf den Färöer Inseln.

0: In diesem Jahr sind erstmals die Färöer Schirmherren des nordischen Klangs. Das Festival feiert 35. Jubiläum.
1: Wir haben natürlich alles ganz perfekt geplant und strukturiert und auch wieder hervorragende Künstler und hervorragende Wissenschaftler nach Greifswald eingeladen. Aber wie sich das dann ergibt, die Eigendynamik bei jedem Festival, das ist das, von dem wir uns auch noch erst überraschen lassen dürfen.
0: Stargast des Abends ist Gitte Henning, die heute in eine andere Rolle schlüpft.
2: Was sagt man oder was sagt man nicht? That is the question.
0: In wenigen Wochen wird der Weltstar 80. Heute nimmt sie sich selbst auf die Schippe.
2: Ich heiße Jette. Und ich soll ihn von Gitte grüßen. Die ist in einen falschen Zug eingestiegen.
0: Heute zeigt die Dänin ihre jazzige Seite.

0: Das rührt meine Seele. Nicht nur meine Seele, das rührt mein Körper und meine Sinnen und manchmal auch mein Intellekt. Vor allem grooving. Und wenn das nicht groovt, dann sterbe ich.
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2: Gitte sieht dieses Festival als Import-Export von Kultur. Das tue allen gut, sich austauschen in Mentalitäten und mit Sinnen. Der nordische Klang bietet die Gelegenheit, 10 Tage lang in Greifswald. Der NDRMV begleitet das Festival.
3: Es geht weiter bei uns mit den Nachrichten und Lilly.
4: Mehr als 4.500 Angelfans aus ganz Mecklenburg-Vorpommern sind heute zum Jugendanglertag nach Boitzenburg gekommen. Am Hafen gab es rund 20 Mitmachstationen, vom Köderbasteln bis zu ersten Angelversuchen auf dem Wasser. Der Verband wächst nach eigenen Angaben. Im vergangenen Jahr traten fast 1.400 neue Mitglieder ein, darunter mehr als 560 Kinder und Jugendliche. Zum Tag der Städtebauförderung wurde in Rostock zum ersten Mal die Baustelle des neuen Volkstheaters geöffnet. Das Gebäude soll bis 2028 fertig sein. Besucherinnen und Besucher durften die Baugrube genauer ansehen und hatten die Möglichkeit, Fragen zum Theaterneubau zu stellen. Laut Bauleitung liegen die Arbeiten wohl im Zeitplan. Die offizielle Grundsteinlegung soll in 3 Monaten stattfinden. Im Anschluss soll dann der Rohbau beginnen. Ein kleines Kulturprogramm durfte heute zum Tag der offenen Baustelle auch nicht fehlen. Der Neubau des Volkstheaters am Rostocker Bussebad soll insgesamt 208 Millionen Euro kosten und im Jahr 2028 eröffnet werden. In Güstrow sind die besten jungen Plattschnacker des Landes gekürt worden. Auf der Bühne haben die Kinder und Jugendlichen gezeigt, wie lebendig Plattdeutsch klingen kann und wie sie die Sprache auf ihre eigene Art interpretieren.
5: Zum Motto Plattdeutsch allerwägens, unerwägens, 150 Jahre Martha Müller-Grälert, wurden Gedichte, Lieder oder auch selbstgedrehte Kurzfilme gezeigt. Gewonnen hat in der Kategorie Kita das Knirpsenland aus Lage. Ein ebenfalls erster Platz ging an die andere Grundschule aus Groß-Nemerow.
6: Man merkt hier ganz doll, ein Spirit von Plattdeutsch lebt. Dafür ist es für Kinder richtig toll, wenn sie sehen, wie andere Kinder auch Plattdeutsch kreativ umsetzen, wie sie das leben und einem vorleben. Und deswegen ist das eine richtig große Vorbildwirkung.
5: Die Jury bewertete nach Kriterien wie Aussprache, Wortwahl oder Interpretation. Insgesamt haben 17 Schulen am Landeswettbewerb teilgenommen. Die Sieger bekamen Geld für die Klassenkasse und Überraschungspreise. Organisiert wird der Landeswettbewerb vom Bildungsministerium und findet alle 2 Jahre statt.
3: Unser Wochenrückblick beginnt heute noch mal hoffentlich zum letzten Mal mit einem Thema, das uns ja seit Wochen verfolgt.
7: Dann wollen wir mal.
8: Der Wahlkampf ist zu Ende. Der Buckelwal ist abgetaucht und hat sein Schicksal wieder selbst in der Hand. Welches Schicksal auch immer, tot oder lebendig.
9: Im Moment können wir ihn noch nicht orten. Es scheint so zu sein, ich habe es auch von anderer Seite gehört, dass diese Geocaching-Sache, dass wir ihn also wirklich lokalisieren können, teilweise bis zu 3 Wochen dauern kann.
8: Eins hat der Buckelwal in jedem Fall geschafft, die Öffentlichkeit für das Schicksal der Wale überhaupt zu sensibilisieren. Stellnetze sind eine tödliche Gefahr für Schweinswale in der Ostsee. Die Lösung ist dabei ziemlich simpel. Kleine Plastikperlen in den Netzen machen die für Schweinswale de facto sichtbar. Wir hatten vergangene Woche ein Jubiläum zu begehen. Gefeiert wurde das allerdings so richtig nicht. 1 Jahr Kanzler Merz, 1 Jahr schwarz-rote Bundesregierung in Berlin. Die Bilanz aus Sicht des Volkes.
10: Läuft nicht so rund, wie man sich das vorgestellt hat. Schade.
11: Eigentlich habe ich Vertrauen. Die müssten bloß untereinander in der Koalition ein bisschen mehr Politik für uns machen, sich nicht gegenseitig immer behaken.
12: Ich habe mir nicht viel erwartet und ich wurde auch bestätigt in der Sache, dass einfach auch nicht so viel kommt.
8: Den Originalton der Woche, den gab es beim Talk vor Ort in Zirchow auf Usedom. Hier ging es um die dringend benötigte Umgehungsstraße fürs Dorf und die Verkehrsprobleme auf der Insel im Allgemeinen.
13: Der Deutsche will mit dem Auto am besten bis zum Strand fahren und sich dann über die Autos beschweren.
8: Es gibt was Neues aus dem Innenministerium. Die Polizei soll künftig auf Verlangen Quittungen ausstellen, wenn sie einen Bürger kontrolliert. Der Minister finde das naturgemäß gut, die Opposition nicht so wirklich.
13: Wenn jemand kontrolliert wird, kann er auch hinterher im Zweifel Überprüfungen vornehmen und auch dem Bürgerbeauftragten im Zweifel die Quittung zeigen.
14: Die Politik zeigt jetzt wieder, dass sie ihren Polizeibeamtinnen und Beamten im Land eigentlich nicht traut.
15: Wir müssten doch jetzt irgendwie alle Streifenwagen mit Druckern ausstatten, die wir eigentlich gar nicht brauchen wegen dieses Fantasieproblems. Und auf der anderen Seite sind wir nicht in der Lage, unsere Polizeibeamten mit vernünftigen Smartphones auszustatten.
8: Der gestohlene Goldschatz von Manching, noch immer wird nach einem Großteil der Beute gesucht. Am Wohnort der verurteilten Golddiebe wurde deshalb nochmal gründlich durchsucht mit Technik und mit Goldspürhunden. Gefunden wurde der Keltenschatz allerdings bislang nicht. Was anderorten den Strandvogt auf den Plan ruft, wurde in Kühlungsborn zum Event Sandburgen bauen am Strand. Die wurden dann auch noch fachkundig bewertet. Medaillen gab es aber trotzdem für alle.
3: Das Land steht in den sattesten Farben und besonders sticht dabei natürlich eine Farbe hervor, das Rapsgelb, gerade überall zu bewundern. Hier zum Beispiel ganz toll fotografiert. Vorm Schloss Bodmer an der Festonallee von Heike Lange. Und die hat uns nicht nur ein Bild, doch sie hat uns ein Bild geschickt. Aber das war so schön, dass wir das aufteilen wollten, um das ganze Studio damit zu schmücken. Ist das nicht schön? Damit verabschieden wir uns. Schönen Abend und bis morgen. Tschüss.
6: Tschüss.
3: Genießen Sie noch ein bisschen. Ist es nicht schön?
16: Das Wetter für uns in Mecklenburg-Vorpommern.
17: Also fast 20 Grad bei uns im Land und der Wettermann, der steht immer noch mit Mütze da. Das liegt aber daran, dass ich hier an der Nordostkante von Rügen bin, am Gellort. Und da kommt der schwache Wind und bringt die kühle Meeresbrise. Denn das Meer ist natürlich noch kalt um die Jahreszeit. Deswegen kann hier aber auch nicht die Luft aufsteigen und Quellwolken erzeugen. Dafür ist es auch zu trocken hier, davon mal abgesehen. Aber deswegen der Unterschied und darum ist es an der See um diese Jahreszeit oft so sonnig. Heute Abend, heute Nacht sind die Wolken aber aus einer anderen Ursache unterwegs. Das liegt an den näher rückenden Tiefs. Aber noch greifen die nicht über. Gerade in Vorpommern, da bleibt es heute Nacht noch klar. Überall trocken und die Temperaturen, je nach Wolkenverteilung, liegen zwischen 9 und 4 Grad. Bedeutet, wenn es klar ist, ganz vereinzelt reicht es noch für Bodenfrost. Morgen dann ein sonniger Start in Vorpommern. Von Mecklenburg her wird es so langsam wolkiger, auch von der Ostsee her. Aber nur ganz vereinzelt reicht es mal für einen Schauer, gerade morgen Nachmittag. Die meisten kommen von Ihnen aber noch trocken durch den Muttertag. Die Temperaturen von Nord nach Süd 15 bis 20 Grad. Und der Wind ist schwach und weiß nicht so richtig, aus welcher Richtung er kommen soll. Der Montag sieht dann anders aus. Viele Wolken, deutlich kühler, nur 12 Grad und zeitweise Regen. Danach gibt es nachgeholtes Aprilwetter. Dienstag und Mittwoch Sonne und auch mal Schauer. Vor allem am Dienstag ist es auch windig dazu. Die gute Nachricht, bisschen mehr Sonne gibt es dann wieder und auch die Temperaturen erholen sich langsam.
16: Das Wetter für uns in Mecklenburg-Vorpommern.
18: Für Außenstehende ist es wahrscheinlich was, wo du sagst, ja gut, jetzt spielst du da eine Elfe, machst du da irgendwie dein Konzert, aber ich weiß genau, das war für ihn, war das was kulturell anerkannt.
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0: Es ist 19.30 Uhr. Wir begrüßen Sie ganz herzlich hier aus dem Studio, aber gleich auch wieder live aus dem Hafen.
1: Ja, also auch heute wieder eine ganz besondere Sendung. Schön, dass Sie dabei sind. Und das sind die Schwerpunkte heute.
0: Ja, der Hafengeburtstag ist natürlich gut besucht. Dann zeigen wir Ihnen heute ein Leben ganz in Pink. Und besondere Bilder gibt es noch mit der Drohnenshow über der Elbe. Getanzt wurde heute im Hafen, möglicherweise auch im Publikum. Immerhin schien die Sonne und die Laune war bestens, aber vor allem auch auf dem Wasser. Das traditionelle Schlepperballett hat die Zuschauer begeistert. Da war also ordentlich was los heute an den Landungsbrücken an Tag 2 vom Hafengeburtstag. Und mittendrin war und ist unser Kollege Thomas Görlitzer, der jetzt auf der Atair steht. Wo genau also bist du gerade, Thomas, und was hast du heute alles schon erlebt?
2: Wir stehen auf dem Peildeck. Das ist nach Achtern rausgerichtet. Und meine Highlights heute waren Shanties, Schlepperballett und Fischbrötchen. Heute war, glaube ich, wirklich der vollste Tag hier beim Hafengeburtstag. Die U- und S-Bahnen Richtung Hafen waren wirklich voll. Die Wirtschaftsbehörde hat heute Einbahnstraßenkonzepte durchgeführt, um Massenbewegungen hier auf einmal bei Großveranstaltungen zu testen. Stichwort Olympiabewerbung. Mal gucken, wofür man das brauchen kann. Was gab es heute zu sehen hier? Unter anderem die Taufe eines Funkstreifenbootes von der Polizei. Und zwar hier vor den Landungsbrücken. Das ist ein ganz besonderes Schiff. Das hat nämlich einen hybriden Antrieb.
3: Sie ist das jüngste Mitglied der Patrouillenbootsflotte der Wasserschutzpolizei. Bereits seit Ende 2025 ist sie im Dienst. Doch heute am Hafengeburtstag soll sie auch endlich getauft werden. Auf den Namen Bürgermeister Nevermann. Das Besondere an diesem Boot ist der emissionsarme Antrieb.
4: Wir können dieses Boot auf drei Arten fahren. Also dieselmechanisch, dieselelektrisch und auch vollelektrisch. Das heißt, wir haben eine Reichweite von 2 Stunden bei 7 Knoten. Und ich kann sagen, dass die Kollegen tatsächlich im Hamburger Hafen vorzugsweise elektrisch fahren.
3: Kurz nach 11:30 kommen die offiziellen Taufgäste an Bord. Darunter auch HPA-Chef Jens Meyer, Polizeipräsident Falk Schnabel und Wirtschaftssenatorin Melanie Leonhardt. Taufpatin ist Hamburgs vielseitige Paralympicsiegerin Edina Müller. Sie unterstützt Hamburgs Olympiabewerbung.
5: Ich taufe dich auf den Namen Bürgermeister Nevermann und wünsche dir und deiner Besatzung allzeit gute Fahrt, klare Sicht und immer eine Handbreit Wasser unterm Kiel.
3: Die Bürgermeister Nevermann ist Teil einer Modernisierungsoffensive der Flotte Hamburg. Wie auch schon die beiden neuen Polizeiboote Bürgermeister Weichmann und Bürgermeister Brauer wurde das neue Schiff in der estnischen Werft Baltic Workboats gebaut. Damit sind jetzt alle drei Boote der Wasserschutzpolizei einsatzbereit.
4: Wir sind jetzt erstmal ausgestattet, dass wir wirklich vollumfänglich alle unsere Aufgaben wahrnehmen können. Hier im Hamburger Hafen, auf der Unterelbe und im deutschen Küstenmeer. Also das Schiff ist für 5 Leute Besatzung ausgelegt. Wir haben einen One-Scene-Commander-Arbeitsplatz, also für Rettungsaktionen, Rettungs- und Suchaktionen extra eingerichtet. Und das Schiff ist auch ausgestattet mit Kojen, also die Besatzung kann auch durchaus länger an Bord bleiben.
3: Mit der Bürgermeister Nevermann schließt die Flotte Hamburg die Modernisierung aller ihrer Strecken- und Küstenstreifenboote erfolgreich ab. Der knapp 30 Meter lange Neuzugang kann auch höhere Geschwindigkeiten fahren, dank zweier leistungsstarker Elektromotoren mit je 500 Kilowatt.
4: Wir sind mit dem Boot in der Lage, relativ schnell relativ hohe Geschwindigkeiten zu erreichen, was natürlich wichtig ist, wenn wir Einsatzorte erreichen müssen, schnell erreichen müssen. Also wir haben eine Dienstgeschwindigkeit von 25 Knoten.
3: Dann aber hieß es, Leinen los und vorbereiten auf die Show 110 auf dem Wasser. Denn mit rasanten Manövern waren am Nachmittag dann auch die drei ziemlich neuen Schlauchboote der Wasserschutzpolizei im Einsatz, verfolgt von mehreren tausend Besuchern des Hafengeburtstags. Dabei zeigten die Polizisten, was sie so alles drauf haben. Ab morgen soll die Bürgermeister Nevermann mit den beiden Schwesternschiffen dann in Hamburg und elbabwärts bis zur Nordsee für noch mehr Sicherheit sorgen.
2: Gut 200 Programmpunkte sind hier zu erleben. Derzeit lässt hier nebenan gerade eine Hardrockband alles raus. Ein Shantychor versucht wacker dagegen zu halten. Besonders beliebt sind allerdings die abendlichen Konzerte auf der schwimmenden Bühne.

0: Ein bisschen Sommerfeeling bei Elbe in Konzert. Pohlmanns Gute-Laune-Song und die letzten Sonnenstrahlen am ersten Tag des Hafengeburtstags.
1: Erste Mal und begeistert.
2: Ist wunderschön, also viele Leute, das Wetter ist ja perfekt.
3: Ist gut die Stimmung.
1: Gigantisch.
0: Wie schon im vergangenen Jahr fand das Konzert auf einer riesigen schwimmenden Bühne direkt vor den Landungsbrücken statt. Mit vielen verschiedenen Künstlern, unter anderem deine Freunde Olli P., Daniel Sommer und Patrice. Außerdem ein großer Hit, der in Hamburg nicht fehlen darf, das Bo mit

0: Ja.
1: Neben den vielen Musikacts hatte auch das Bundesjugendballett einen Auftritt vor den Tausenden von Zuschauern an Land. Und dann kam noch eine Band, auf die hier viele gewartet haben.
2: Ich freue mich besonders auf die Band Santiano. Die kommt heute Abend auch noch.
3: Santiano. Auf das freuen wir uns am meisten jetzt.
4: Santiano.

0: Zum Abschluss gab es dann noch eine große Drohnenshow. Der Hamburger Senat warb für die Olympischen und Paralympischen Spiele in der Stadt. Mehr als 1100 Drohnen zeichneten über 15 Minuten verschiedene Hamburg-Motive und Sportarten in den Abendhimmel. Ja, und auch heute Abend geht's weiter auf der schwimmenden Bühne, unter anderem mit Michael Schulte und Max Giesinger.
1: Viele tausend PS haben heute Walzer getanzt auf der Elbe. Das Schlepperballett ist einer der Höhepunkte beim Hafengeburtstag. Tausende Zuschauer waren mit dabei auf Steinwerder, hier an den Landungsbrücken und auf den Schiffen, die rundherum schwammen. Das ist jedes Mal ein Höhepunkt. Und die Gäste, die auf den Schleppern mit drauf standen, die mussten sich besonders festhalten, weil die Schlepper haben sich teilweise enorm schräg hingelegt. Und wie das Ganze abging, gucken wir uns jetzt an.
2: Ein ungewöhnlicher Start eines ungewöhnlichen Schlepperballetts. Es beginnt mit Penny Lane von den Beatles. Ihre Heimatstadt Liverpool ist Länderpartner beim diesjährigen Hafengeburtstag. Auf der Fairplay 57 dreht Kapitän Konstantin Posin am Ruder. Er ist sozusagen Flottenchef über die Kapitäne bei der Fairplay-Reederei. Das zum Teil atemberaubende Schaukeln mit Schräglagen von bis zu 40 Grad erzeugen die Kapitäne durch den schnellen Ruderwechsel von Backbord zu Steuerbord unter Vollgas. Es gab moderne Interpretationen von Klassikern und Klassik selbst. An der schönen blauen Donau von Johann Strauss, einer von zwei Walzern. Viele Lieder des Schlepperballetts waren eher ruhig, die Bewegungen gemächlich. Als ob die Schlepperkapitäne ein wenig auf Schonfahrt waren. Vielleicht war es ein kleines Zugeständnis an den Nabu. Der hatte vor dem Hafengeburtstag gefordert, auf das Schlepperballett zu verzichten. Als Signal in einer der derzeit größten Energiekrisen. Tatsächlich verbraucht jeder der bis zu 7000 PS starken Riesen rund 500 Liter Diesel pro Stunde. Konstantin Posin holt aus der Fairplay 57 alles raus. Wer kann, genießt. Die vielen Besucher an Bord sind Geschäftspartner der Reederei. Damit die grazilen Bewegungen gelingen, tanzen sie auf dem Scheitelpunkt der Tide, das heißt zwischen Ebbe und Flut. Bei ab- oder auflaufendem Wasser würde die Strömung die Schlepper aus der Bahn werfen. Gleichmäßige Figuren wären kaum möglich. Früher war das Schlepperballett eine Gemeinschaftsaktion mehrerer Schlepperfirmen, auch um die Kosten zu verteilen. Mittlerweile sind alle Schlepper von Fairplay. Seitdem gibt es auch das große Tagesfeuerwerk als Finale, in dem die Unternehmensfarben in Rauch aufgehen.
1: Es gibt natürlich viele Schiffe, die man auch mal besuchen kann. Open Ship ist das Stichwort. Da gehen viele Leute hin, die Gangway rauf und runter, die festliegenden Schiffe oder vielleicht auch mal eine kleine Fahrt, die Elbe rauf und runter mitzumachen. Es gibt einige Shuttle-Barkassen von den Landungsbrücken rüber zum Hansahafen, wo die Traditionsschiffe liegen, die man auch mal sich angucken kann. Und besonders beliebt sind auch die haushohen modernen Schiffe, die hier liegen. Hier sehen wir jetzt ein etwas älteres. Aber die ganz hohen, großen, wie zum Beispiel die Neuwerk. Simon, mein Kollege Simon Ritter ist da. Simon, ich sehe dich nicht. Wo bist du?
3: Ich bin auf dem Tonnendeck. Das sieht man vielleicht hinter mir schon, so eine Fahrwassertonne. Viel unterschrieben. Die kommt auch später wieder in die Elbe. Also keine Attrappe. Und das Schiff, ja, einmal Tonnenleger, aber... Remo D'Oliva, der Steuermann, da gehen wir mal rüber, der kann mir vielleicht ein bisschen mehr sagen. Vielen Dank, dass Sie sich kurz Zeit nehmen. Ganz allgemein, was sind denn so die Aufgaben des Schiffes?
4: Ja, herzlich willkommen an Bord. Das Schiff ist ein Mehrzweckschiff des Bundes, beziehungsweise des Wasserstraßen- und Schifffahrtsverwaltung. Die Aufgaben des Schiffes sind Eisbrechen, Schiffsbrandbekämpfung. Wir können Ölverschmutzung im Wasser bekämpfen. Wir sind als Notschlepper eingesetzt werden, draußen auf der Nordsee. Und unter anderem, wie Sie schon gesagt, einen Tonnen legen. Die Fahrwasserbegrenzungstonnen, die müssen jedes Jahr gewartet werden. Und dann werden die einmal rausgeholt mit unserem Kran. Und werden dann einmal sauber gemacht, geguckt. Die Tonnensteine werden dann einmal kontrolliert, ob die noch dran sind. Damit werden sie dann verankert unten im Brunnen. Und dann haben wir da die Ketten. Damit sind sie dann am Tonnenstein und Kette, zwischen Tonnenstein und Tonne sind die Ketten dran. Und damit wird die Menschen auch einmal kontrolliert werden. So, dass sie immer schön auf Position bleiben und die Schiffe auch wissen, wo sie langfahren dürfen.
3: Wie lange sind Sie dann auf See unterwegs?
4: Wir sind immer ca. eine Woche auf See und danach sind wir wieder eine Woche zu Hause. Dann kommt eine neue Besatzung drauf.
3: Beim Vorgespräch habe ich schon gehört, Sie haben auch regelmäßig das Havariekommando an Bord. Da gehe ich jetzt noch mal rüber. Noch einen zweiten Gesprächspartner, Benedikt Spangard. Ganz kurz, Havariekommando, warum sind Sie denn hier eigentlich dann an Bord und was sind Ihre Aufgaben dann auch hier?
5: Ja, das Havariekommando ist eine gemeinsame Einrichtung des Bundes und der 5 Küstenländer und wir sind zuständig bei schweren und schwersten Unfällen auf See. Dann leiten wir den Einsatz, wir koordinieren die Maßnahmen. Dafür stehen uns unheimlich viele Schiffe entlang der Küste zur Verfügung, wie auch die Mehrzweckschiffe zum Beispiel des Bundes, wie die Neuwerk eines ist. Und die Neuwerk setzen wir besonders gerne ein, weil sie ja nicht einfach unheimlich viel kann. Wir sehen hier zum Beispiel hinter uns Einrichtungen zur Ölaufnahme, wenn also Öl aufs Wasser auftritt, aus einem Schiff ausläuft, dann kann die Neuwerk kommen und kann das Öl zusammenschieben, aufnehmen. Da muss es nicht mehr im Wasser ist.
3: Wahnsinn. Also echt eine Menge, Menge da. Und das heißt, Sie sind quasi fast ständiger Gast an Bord hier?
5: Nein, wir dürfen heute hier zu Gast sein. Für das Open Ship sind wir dabei, gemeinsam mit der Besatzung. Und ständig sind wir nicht an Bord, aber immer mal wieder für Übungen, für Einsätze kommen wir immer wieder gern.
3: Vielen Dank, dass Sie sich kurz Zeit genommen haben. Und das wollte ich mir nicht nehmen lassen. Sie hatten es ja gerade schon gesehen, die Tonne ist auch beschriftet. Und ich glaube, da werde ich gleich auch noch mal unterschreiben, dass wir auch wissen, dass wir hier waren. So, wo machen wir das mal? Hier hin. Hamburg Journal. So, ja, nicht ganz sauber. Wer sagt, Mensch, ich will ja auch mal unterschreiben. Open Ship morgen ab 10 Uhr hier auf der Neuwerk. Es lohnt sich vorbeizukommen, hier gibt es wirklich viel zu entdecken. Und damit, gebe ich zurück zu dir, lieber Thomas.
1: Vielen Dank. Ja, jetzt kann das Hamburg-Journal baden gehen auf einer riesendicken Tonne. Danke, Simon. Der zweite Tag geht quasi fast zur Neige. Morgen ist Auslaufparade am Nachmittag ab 15 Uhr im NDR, ndr.de/Hafengeburtstag können Sie das verfolgen. Jetzt geht's weiter mit dir, Harriet.
6: Und wir sagen vielen Dank, Thomas. Danke natürlich auch an Simon und für diese tollen Bilder und die ganzen Infos aus dem Hafen. Wir wünschen euch noch viel Spaß. Hier geht's jetzt weiter mit Eimen und den Nachrichten.
7: Der FC St. Pauli hat am Nachmittag mit 1:2 bei RB Leipzig verloren. Die Hamburger hatten vor allem in der ersten Halbzeit gute Chancen, nutzten diese aber nicht. In der Tabelle steht St. Pauli damit weiter auf einem direkten Abstiegsplatz. Am letzten Spieltag, am kommenden Sonnabend, empfängt die Mannschaft von Alexander Blessin den direkten Konkurrenten um den Klassenerhalt, den VfL Wolfsburg am Millerntor. Die Fußballerinnen vom HSV haben den vorzeitigen Klassenerhalt verpasst. Die Mannschaft unterlag dem 1. FC Köln heute Mittag mit 1:2. Die Kölnerinnen gingen in der 30. Minute mit 1:0 in Führung. Kurz vor Schluss traf Annalene Böhler dann zum 1:1 Ausgleich. Mit diesem Ergebnis wäre der Klassenerhalt für den HSV sicher gewesen. In der 7. Minute der Nachspielzeit sorgte die Kölnerin Pauline Bremer dann aber für die Last-Minute-Niederlage der Hamburgerinnen. Die HSV-Frauen müssen also bis zum letzten Spieltag nächste Woche zittern. Da empfangen sie dann Meister Bayern München im Volksparkstadion. Die Teilsperrung der A7 einschließlich des Elbtunnels in Richtung Süden hat heute für erhebliche Verkehrsbehinderungen im Stadtverkehr gesorgt, etwa in der Amsingstraße. Laut Verkehrsleitstelle staute sich der Verkehr auch auf der A1 in Richtung Süden ab Dreieck Norderelbe zurück bis zur Anschlussstelle Billstedt. In Richtung Norden habe es auf den Autobahnen hingegen keine Probleme gegeben. In der Asklepios-Klinik Wandsbek ist heute Vormittag ein Mitarbeiter bei einem Brand leicht verletzt worden. Die Feuerwehr war gegen 11.30 Uhr zum Krankenhaus im Stadtteil Marienthal gerufen worden. In der Psychiatrie der Klinik war eine Matratze aus unbekannter Ursache in Brand geraten. Die Feuerwehr rückte mit 80 Einsatzkräften und dem Rettungsdienst an. Ein Sprecher der Polizei teilte mit, dass das Gebäude der Psychiatrie evakuiert werden musste. Da der Brand konnte aber schnell gelöscht werden. Der leicht verletzte Mitarbeiter wurde in der Notaufnahme versorgt. Auf der Moorweide gegenüber dem Dammtor-Bahnhof ist heute ein Pro-Palästina-Camp gestartet. Zuvor hatte es ein juristisches Tauziehen um den Standort des Camps gegeben. Letztendlich entschied das Oberlandesgericht als letzte Instanz zugunsten der Versammlungsfreiheit. Etwa 70 Menschen nahmen am Mittag an der offiziellen Eröffnung des Camps teil, das ein Bündnis linkspolitischer Gruppierungen eine Woche lang veranstaltet. Es fand in ähnlicher Form bereits vor 2 Jahren hier statt. Die Polizei wollte das Camp in den Sternschanzenpark verlegen, doch die Organisatoren zogen dagegen erfolgreich vor Gericht. Die jüdische Gemeinde protestiert gegen das Camp an diesem Standort, denn von der Moorweide deportierten die Nazis etwa 6.000 Jüdinnen und Juden. Das umstrittene Fest der Bergedorfer DITIB-Gemeinde auf dem Frascati-Platz kann in der kommenden Woche stattfinden. Das hat das Bezirksamt nach weiteren Gesprächen mit dem Veranstalter mitgeteilt. Im Gegenzug versprach die Gemeinde, keine Personen auftreten zu lassen, die islamistisches oder antisemitisches Gedankengut verbreiten. Die Bergedorfer FDP fordert weiterhin eine Absage des Kulturfestes. Rund 250 Menschen haben heute Nachmittag für sichere Fahrradwege demonstriert. Bei der Critical Mass Demo ging es vor allem um mehr Schutz für Kinder im Straßenverkehr. Ziel der Demonstration ist eine kinder- und fahrradfreundliche Stadt mit Tempo 30 vor Schulen und Kitas sowie mehr verkehrsberuhigte Straßen. Die Veranstalter möchten, dass sich Kinder gefahrlos und selbstständig mit dem Rad in Hamburg bewegen können. Die Critical Mass Demo findet 2-mal im Jahr statt und wurde heute gleichzeitig in mehreren Städten in Deutschland veranstaltet. Die Fahrraddemonstration führte vom CCH bis nach Hammerbrook. Die Bundespolizei hat im Bereich des Hauptbahnhofs 2 Personen festgenommen, die an mehreren Diebstählen beteiligt gewesen sein sollen. Der Tipp kam von einer Frau, der kurz zuvor am Bahnhof Harburg das Handy geklaut wurde. Mit Hilfe von Kamerabildern und einer Ortungs-App konnte die mutmaßliche Diebin am Mittag dann dabei beobachtet werden, wie sie das Smartphone an einen Mann übergab. Beide wurden festgenommen.
6: Dankeschön, Eimer. Ja, und gleich schauen wir noch auf die schwierige Wohnsituation in Alsterdorf. Erstmal aber kommt noch das, beziehungsweise Ihr Thema der Woche. Heute kommt das aus Mümmelmannsberg.
8: Moin! Ich wüsste gern, was ist denn Ihr Thema der Woche? Heute aus Mümmelmannsberg. Was ist Ihr Thema der Woche?
9: Vor kurzem gab es die Meldung, dass bei den Schulbetreuungen in der Schule und auch in den Kindergärten gespart werden soll. Da soll pro Gruppe und pro Klasse nur noch 1 Betreuer sein und das ist einfach zu wenig.
8: Was ist dein Thema der Woche? Was beschäftigt dich?
10: Also tatsächlich meine Klausuren. Gerade hatte ich gestern meine Deutschklausur. Ist ein bisschen hart, lernen dies, das, aber kriegt man schon hin.
8: Was ist das Ziel?
10: Das Ziel ist mein Abitur und hoffentlich dann mein Medizinstudium. Ne?
8: Was ist Ihr Thema der Woche?
11: Ich habe mein Fach in Berliner Tor gemacht. Das ging so 2 Jahre ungefähr. Und danach habe ich mich viel ausprobiert, habe da ein bisschen da Selbstständigkeit gemacht und hier und da. Jetzt will ich jetzt mal die Ausbildung zum Steuerfachangestellten machen, ne? Was mich auch die ganze Zeit beschäftigt hat.
8: Was ist Ihr Thema der Woche?
12: Die Niederlage leider vom FC Bayern gegen Paris Saint-Germain. Dadurch sind wir jetzt leider aus der Champions League rausgeflogen. Ich als leidenschaftlicher Bayern-Fan ist für mich wirklich sehr hart. Aber das werde ich hoffentlich die Woche durch das schöne Wetter irgendwie noch verarbeiten können.
6: Ja, auf dem Weg zum Flughafen sind Sie mit Sicherheit schon durch Alsterdorf gefahren und ganz in der Nähe dann also auch von dieser Kreuzung hier gewesen. Hier zu wohnen, also inmitten einer bunt gemischten Nachbarschaft, das ist sicher der Traum von vielen. Und dafür kämpft seit einigen Wochen auch eine Petition der Initiative Pro Alsterdorf. Denn hier, in eigentlich bester Wohnlage, darf kein neuer Wohnraum entstehen.
13: Die Gegend rund um die Alsterdorfer Straße wirkt wie ein klassisches Mischgebiet aus Wohnen und Gewerbe. Doch seit 1969 ist ein großer Bereich laut Bebauungsplan offiziell ein Gewerbegebiet. Was bedeutet, hier dürfen streng genommen keine neuen Wohnungen entstehen. Anwohner Simon Vollmer hat deshalb eine Petition gestartet.
14: Wenn man sich hier umschaut, erkennt man ein klassisch urbanes Mischgebiet. Und leider ist es im B-Plan als Gewerbegebiet ausgezeichnet. Und von daher kann sich hier oder entwickelt sich hier seit Jahren eigentlich gar nichts. Es gibt hier überall Wohnnutzung, das kommt aber aus dem Bestand. Und da habe ich mal den Mut zusammengenommen und mich mit Anwohnern und Eigentümern zusammengetan und gesagt, komm, wenn es im Dialog nicht klappt, dann müssen wir jetzt mal schauen, ob wir es mit einer Petition vielleicht schaffen, dass uns zugehört wird.
13: Viele der hier stehenden Wohnhäuser sind vor 1969 gebaut worden. Eigentümer dürfen diese zwar bei Bedarf instand setzen, aber nicht abreißen und neu bauen. Konkret geht es um einen Bereich rund um die Alsterdorfer und die Karl-Kohn-Straße. Die hier markierten Flächen gelten als Gewerbegebiet. 2025 hat das zuständige Bezirksamt Hamburg-Nord ein Entwicklungskonzept für das Gewerbegebiet vorgestellt. Zum Thema generell sei der Bezirk immer auch im Austausch mit Anwohnern gewesen.
15: Auf den ersten Blick brauchen wir natürlich viel Wohnungsbau natürlich in Hamburg-Nord. Der Bezirk braucht aber vor allen Dingen auch bezahlbare Flächen für Gewerbetreibende. Das kann ein Bäckereimeister oder eine Meisterin sein, das kann aber auch ein Tischler sein. Und wir brauchen auch Gebiete und Räumlichkeiten, im wahrsten Sinne Räume, wo auch Lärm passieren kann.
13: Die Nähe zur Stadt macht das Gebiet darüber hinaus laut Bezirksamt auch für potenzielle Arbeitnehmer attraktiv. Jörg Bormann von der Partei Volt wünscht sich dagegen ebenfalls mehr Wohnraum. Er bemängelt vor allem die Brachflächen im Viertel.
16: Das ist sehr exemplarisch für den Zustand dieses Gewerbegebietes hier. Das ist eine Brachfläche, die seit 20 Jahren, glaube ich, hier so liegt, ungenutzt. Sehr langes Grundstück, sehr schmal, also auch wirklich sehr, sehr schwierig hier zu entwickeln.
13: Simon Vollmer hat bislang mehr als 2000 Unterschriften gesammelt. Er selbst hat vor einigen Jahren ein großes Grundstück im Gewerbegebiet erworben, wollte aber unter anderem sozial geförderten Wohnraum errichten. Seine Anträge wurden abgelehnt. Ein Neubau nur fürs Gewerbe sei für ihn schwierig.
14: Produzierendes Gewerbe, das würde bedeuten, dass ich hier versuchen muss, ins dritte Obergeschoss eine Tischlerei zu bekommen. Oder eine Druckerei, aber in die Obergeschosse. Und das ist halt ein bisschen schwierig. Da gibt es also ja schon für die Erdgeschossflächen kaum Nachfragen.
13: Das Bezirksamt Nord betont, sich Ideen für neuen Wohnraum immer anzuhören und in Einzelfällen auch zu ermöglichen, wenn diese den Charakter des Gewerbegebiets nicht beeinträchtigen. Und auch mit Simon Vollmer wolle man eine gemeinsame Lösung finden.
6: Kommen wir jetzt zu einer Frau, die man eigentlich kaum übersehen kann, wenn man in der Nähe ist. Tini Jaskes Gesicht strahlt genauso wie ihre pink leuchtenden Haare. Sie lebt auf einem ebenfalls nicht ganz unauffälligen Boot im Harburger Binnenhafen und versucht von hier aus die Welt ein bisschen zu verzaubern. Hier kommt unsere neue Folge von Mensch Hamburg.
16: Ich glaube, ich habe mich irgendwann getraut, das, was ich fühle, nach außen zu krempeln. Und das ist tatsächlich, glücklich sein zu wollen und Menschen glücklich zu machen. Und bei mir funktioniert das ganz extrem über Farbe, deshalb auch die gefärbten Haare. Und es ist tatsächlich auch erwiesen, dass Pink die Menschen glücklich macht.
17: In ihrem Kopf war Tini Jaske immer schon bunter und verrückter als die Welt um sie herum. Ihre alte Heimat Bielefeld war wenig inspirierend für sie. Dort lernte sie Erzieherin, sehnte sich aber eigentlich nach Kreativität. Nach einem Leben abseits gängiger Erwartungen und Normen.
16: Und dass ich dann so den Dreh bekommen habe, völlig frei sein zu wollen, war, glaube ich, der Umzug 2000 nach Hamburg. Also wirklich auch zu sagen, so, ich verlasse die Kleinstadt, ich gehe ins freie Leben, mal gucken, was mich erwartet. Ich kannte niemanden in Hamburg.
17: Hier hat sie dann Design studiert und in großen Werbeagenturen gearbeitet. Aber das war nichts für sie. Sie wollte lieber ihr eigenes Ding machen. Als Kleiderfee zaubert sie originellen Schmuck und Mode. Upcycling, wie ihr Kleid aus Kinderbettwäsche. Nebenbei arbeitet sie in Bars, als Brillenmodel oder als Promotion Girl auf Festivals. Einen Teil ihrer Einnahmen spendet sie auch regelmäßig für Obdachlosenprojekte auf St. Pauli, wo sie lange gewohnt hat. Auch viele ihrer Monstermützen werden für den guten Zweck verkauft.
16: Die begegnen mir, die gehören mit zu meinem Stadtbild. Das sind Menschen, die mir immer einen schönen Tag wünschen, die mich sehen vor allem auch und die auch sehr häufig Hilfe leisten, wenn meine Rolltreppe kaputt ist, ich meinen großen Koffer habe, die dann sagen, komm Mäuschen, ich packe hier mal gerade mit an.
17: Seit mittlerweile 16 Jahren arbeitet Tini auch als persönliche Assistentin von Jenny, wie in dem Film Ziemlich beste Freunde.
18: Gleich geht's los.
16: Ich helfe morgens beim Aufstehen. Bei der hygienischen Pflege gehe aber auch mit zur Arbeit, fahre auch mit in den Urlaub, gehe auch auf Partys, sitze mit in Restaurants, gehe ins Kino. Also das, was all wir Menschen auf unterschiedlichste Art und Weise im Alltag erleben, das begleite ich einfach.
17: Für Jenny arbeitet sie 11 Tage im Monat. Dazu kümmert sie sich auch um den Stadtkutter, ein Kaufhaus für handgemachte schöne Dinge, in dem sie und andere Designerinnen selbstgemachten Schmuck und Mode anbieten. Vieles davon aus recycelten Materialien. Etwa Babystrampler, die sie neu bedruckt.
19: Wo andere Leute sagen so, ja, habe ich weggeschmissen, sage ich dann so, ja, habe ich auch erst überlegt, aber dann habe ich gedacht, kann ich doch auch da und dafür vielleicht benutzen. Und selbst wenn mir in dem Moment nicht die Idee kommt, meistens denke ich ja noch weiter darüber nach und irgendwann kommt mir dann schon die richtige Idee dazu.
17: 5 Jobs, ein Hausboot und ein Leben voller Abwechslung. Damit hat Tine Jaske es geschafft, glücklich zu werden.
6: La vie en rose, könnte man auch sagen. Morgen also alles hier in pink, wäre doch auch mal was. Sicher weiß ich aber schon mal, wir schauen morgen in unserer Sendung auf den Abschluss vom Hafengeburtstag und zeigen zum Beispiel die Auslaufparade.
7: Ja, und heute Abend gibt es übrigens noch ein großes Feuerwerk, falls Sie da mal vorbeischauen wollen, lohnt sich bestimmt. Und falls Sie es nicht schaffen oder keine Lust haben, haben wir morgen für Sie die besten Bilder, also gerne einschalten. Jetzt aber erst einmal noch einen schönen Abend.
6: Ob mit oder ohne Hafengeburtstag.
7: Bei dir mit oder ohne?
6: Ohne.
7: Bei mir auch.
6: Bis morgen. Tschüss. Tschüss.
20: Und nun das Hamburg-Wetter und die Aussichten für die kommenden Tage.
21: Entlang des Hochwasserbassins am Bullerdeich in Hammerbrook ist das Parks-Gelände zu finden. Dort haben heute wieder mehr als 50 Initiativen gemeinsam zum alljährlichen Natur- und Kulturfestival Asphaltsprenger eingeladen. Das spielt umsonst und draußen und setzt sich gegen die stetig zunehmende Flächenversiegelung in Hamburg ein und damit für mehr Artenvielfalt. Dabei gehört auch Wissensvermittlung zum Programm, etwa durch Mitmachangebote für Kinder wie Pflanzaktionen.
22: Es gibt so viele Flächen, die mehrfach genutzt werden könnten, wo auch eine Entsiegelung wieder möglich wäre und man trotzdem Autos parken kann. Wir müssen neue Lösungen finden und auch Kompromisse finden an vielen Stellen.
21: Grün statt Grau. Das Motto des Asphaltsprenger-Festivals für Stadtnatur. Insgesamt kommen jedes Jahr rund 6.000 Besucher. Sieht doch super aus, wenn der Einsatz für mehr Nachhaltigkeit so bunt daherkommt. Auch schön die Aussichten aufs Wetter morgen. Denn das wird so.
23: Morgens wolkig.
24: 11 Grad.
25: Mittags Sonne und Wolken.
24: 18 Grad.
26: Abends meist trocken, 20 Grad.
21: Zum Wochenstart kühlt es weiter ab. Das Tief liegt Dienstag bei 3, der Höchstwert Mittwoch bei 15 Grad.
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0: Ja, Mensch, auf Sie ist wirklich Verlass, ne? Schön, dass Sie auch am Wochenende einschalten. Hier ist das Schleswig-Holstein-Magazin. Einen schönen guten Abend in die Runde.
1: Herzlich willkommen. Ja, nur noch ganz selten sehen wir Menschen mit diesen Atemschutzmasken im Bus oder im Supermarkt rumlaufen. Eigentlich sind die Masken aus unserem Alltag verschwunden. Schließlich ist die Pandemie ja auch lange vorbei. Das Leben ist wieder normal. Zumindest für die meisten von uns.
0: Es gibt da aber auch diejenigen, die auch heute noch massiv unter den Folgen einer Corona-Infektion leiden. Und auf ihre Lage haben heute Demo-Teilnehmerinnen und Teilnehmer in ganz Deutschland aufmerksam gemacht. Und wir waren in Flensburg mit dabei.
2: Ihr Leben ist Ende 2021 zur Katastrophe geworden. Im Oktober hatte sich Josephine Michoud aus Huso mit Corona infiziert. Im Dezember dann ein zweites Mal. Seitdem hat sie ME-CFS, eine schwere neuroimmunologische Krankheit.
3: Bei mir persönlich ist es, dass ich an einem Rollator gebunden bin, eine Teilzeitausbildung dennoch halt noch machen kann, aber die ist halt, sage ich mal, auch ein bisschen am Wackeln, weil ich halt auch immer meine Energie einteilen muss. Also wir Betroffene müssen halt am Tag schauen, okay, was geht jetzt halt nicht.
2: Sie hofft, dass sie heute genug Kraft hat. Auf der Demo will sie gleich eine Rede vor 150 Teilnehmern halten.
4: Wenn das Motto dieser Link-Demo lautet, die Zeit läuft ab, unser Leben zerrinnt, Versorgung, Aufklärung, verbindliche, wirksame Forschung, jetzt.
2: Schätzungsweise 650.000 Menschen sind in Deutschland betroffen. Genaue Zahlen gibt es nicht. Ein Viertel von ihnen so schlimm, dass sie nicht einmal mehr das Haus verlassen können.
5: Ich liege einerseits für die Dame auf meinem Schild hier, aber andererseits auch für den besten Freund meines Bruders, der auch in meinem Alter, ich bin jetzt Mitte 30, erkrankt ist und kein normales Leben mehr führen kann, keinem Job mehr nachgehen kann, immer wieder einbricht, im Versuch dabei, wieder ein normales Leben führen zu können.
2: Die Krankheit ist komplex. Oftmals bekommen Patienten jahrelang keine richtige Diagnose, rennen von Arzt zu Arzt und müssen oft viele Therapien selber zahlen.
6: Es braucht natürlich auch Gelder in der Versorgung dieser Menschen, die schwer und schwerst betroffen sind. Und es ist auch nicht der Eindruck, dass die weniger werden. Also man kann es nicht aussitzen, sondern es gibt auch neue Fälle nach neuen Corona-Wellen.
2: Etwa 75% der ME-CFS-Patienten sind dauerhaft arbeitsunfähig, schätzt der Arzt. 25% pflegebedürftig. Er fordert für sie spezielle Einrichtungsangebote. Josephine hat

0: lange und gern zurückerinnern werden, oder?
1: Wahrscheinlich nicht. Die Störche haben heute zu Hause gegen Magdeburg verloren. Endstand 1:3. Weil Holstein aber nicht mehr absteigen kann, ist diese Niederlage nur so, ich würde mal sagen, mitteldramatisch.
0: Ja, und es muss ja nicht immer nur um Leistung gehen. Manchmal tut es auch der Spaß an der Freude.
1: Ja, und den hatten heute mehr als 5000 Teilnehmerinnen und Teilnehmer beim 26. Störlauf in Itzehoe.
2: Mehr als 10.000 Füße in Bewegung. Der Störlauf in Itzehoe ist in diesem Jahr bis aufs letzte Ticket ausverkauft. Ob groß oder klein, ob 2 Kilometer oder Halbmarathon, hier macht man heute Strecke. Und das alles dank vieler ehrenamtlicher Helfer. Ein paar Stunden vorher, Gerd Freiwald bei den letzten Vorbereitungen. Der passionierte Läufer hat den Störlauf gegründet und wechselte damit von der Rennstrecke an die Seitenlinie.
3: Ich bin einmal mitgelaufen. Aber da hatte ich unterwegs so viel zu tun, dann bin ich nie wieder mitgelaufen. Und jetzt gucke ich dann an und mache den Start und die Siegerehrung. Und das reicht dann auch. Ich bin ja keine 28 mehr.
2: Geld verdienen wollte er damit nie. Das Event soll für alle zugänglich und günstig sein. Startnummern gibt's schon ab 8 Euro. Und dafür soll den Hobbysport dann auch was geboten werden. Kein Wunder also, dass der Gründer kurz vor Start nervös ist.
3: Das gehört auch dazu. Gleich wenn der erste Startschuss gefallen ist, dann legt sich die Aufregung. Und dann ist das so wie die letzten 26 Jahre.
2: Seit immerhin 10 Jahren ist Marika Krohn dabei. Sie arbeitet das ganze Jahr über an den Vorbereitungen, natürlich unbezahlt.
4: Weil es einfach unwahrscheinlich viel Spaß macht, sich für andere einzusetzen und wirklich zu sehen, wie zufrieden diese Leute hier tatsächlich nachher laufen. Und es macht einfach Spaß, diese Gesichter zu sehen, das Strahlen der Kinder zu sehen.
2: Bei der Startnummernausgabe kommen die ersten Läufer an. Auch hier wird alles ehrenamtlich gewuppt.
5: Dann sammle ich einmal mit ein.
6: Dankeschön. Mit der ganzen Familie haben wir immer den Lauf gemacht. Und meine Mutter und ich haben dann immer geholfen. Also das ist eine komplette Familienveranstaltung. Das heißt, wir laufen und helfen halt immer jedes Jahr mit.
2: Apropos Laufen. Auch die Freiwillige Feuerwehr Kellinghusen geht in diesem Jahr an den Start. Die Truppe arbeitet selbst ehrenamtlich und weiß das Engagement beim Störlauf zu schätzen.
7: Wir wollen halt damit auch unsere Kameradschaft stärken. Das ist ja, ne, Feuerwehr und Kameradschaft ist ja ganz groß. Das ist eigentlich auch ein Hintergrund. Und natürlich, dass wir fit bleiben. Fit for fire, sag ich mal so.
2: Es ist soweit. Die Läufer stehen in den Startlöchern. Und Gerd Freiwald darf endlich seines wohl liebsten Amtes walten.
8: 4, 3, 2, 1.
2: In 7 verschiedenen Distanzen geht's für die kleinen und großen Sportler an hunderten Zuschauern vorbei bis ins Ziel. Und wer es geschafft hat, bekommt eine Medaille umgelegt. Natürlich von den Ehrenamtlichen, die dieses Event eben so besonders machen.
1: Mit der Freiheit. Es ist ja ganz ähnlich wie mit der Gesundheit. Wer sie hat, denkt nicht ständig drüber nach. Wer sie nicht hat, denkt häufiger darüber nach. Freiheit. Unter diesem Motto feiert die Musikhochschule Lübeck dieses Jahr das Brahms-Festival. Und diese Woche gab es dazu ein ganz besonderes Konzert an einem ganz besonderen Ort. Am Dienstag hat der Popschor mit Studierenden der Hochschule gemeinsam gesungen. Und zwar mit dem Chor der JVA Lübeck.

0: Zeit merkt man das richtig, wenn man im Gefängnis ist, dass sie fehlt. Und für uns sind diese anderthalb Stunden jeden Freitag in der Kirche gemeinsam singen, das fühlt sich für uns an wie Freiheit. Und das ist einfach so ein Stück Normalität. Und das ist einfach für mich dann diese Freiheit auch im Gefängnis.
1: Unsere Herzen kommen auf, alles fängt ganz von neuem an mit dem Ort.
2: Also Freiheit zu tun und lassen, was man möchte, hinzugehen, wo man möchte, die Musik zu machen, die man möchte und die Person zu sein, die man gerne sein möchte.

Wir haben nur eine Probe gehabt gemeinsam. Es war sehr, sehr spannend für uns, wie auch, glaube ich, für den Popscore auf Gefangene zu treffen. Es war am Anfang etwas, wie soll ich sagen, ja, so ein bisschen Berührungsängste gefühlt, so einen ganz kurzen Moment. Aber über die Musik hat man gemerkt, haben wir relativ schnell zusammengefunden und ich war begeistert, wie das heute funktioniert hat.

0: in den Proben sind wir uns begegnet und sind da in Austausch gekommen und haben schöne Momente zusammen erlebt und haben uns über die Musik unterhalten. Das war schon sehr wertvoll.
1: Was mich in meiner Arbeit total antreibt, ist tatsächlich Menschen zusammenzubringen, die sich vielleicht im Alltag nicht begegnen können. Und genau dieses Konzert hat diese Kraft, wirklich Grenzen zu überwinden, Menschen aus ganz verschiedenen Lebensrealitäten zusammenzubringen.

0: hochinteressant. Tolle Stimmen, tolle Lieder, eine gute Stimmung. Also grandios. Bleibt unvergessen, auch mit dem Ambiente, was man hier ja hat.
1: Ich habe es mir eher rigider, kälter vorgestellt, aber das war es gar nicht. Und während des Konzertes habe ich es einfach vergessen. Was bleibt besonders hängen? Dass viel Freude da war und schon so ein Hauch von Freiheit beim Singen.

0: Wenn im Nahen Osten ein Containerschiff von Piraten entführt oder in Hamburg eine Barkasse bei einem Hafenbrand zerstört wird, dann brauchen die Kollegen von der Zeitung und auch wir Bilder von diesen Schiffen. Und wo kann man die finden? Mit hoher Wahrscheinlichkeit bei Dietmar Hasenpusch aus Schenefeld. Meistens findet er das passende Foto in seinem gewaltigen Archiv, denn er ist Schiffsfotograf und das schon seit mehr als 30 Jahren.
1: Ich sehe ein Schiff am Horizont und kann schon sagen, welche Reederei das gehört. Die Liebe zu den Schiffen, die Liebe zur See, die Liebe zur Fotografie logischerweise. Und das beides verbunden, das ist die Perfektion für mich. Ne?
2: Die Schiffe auf der Elbe hat er schon als kleiner Junge fotografiert. Heute beliefert Dietmar Hasenpusch mit seinen Schiffsbildern Reedereien, Zeitschriften oder Werbeagenturen. Rund 2 Millionen Bilder hat der 72-Jährige im Archiv seiner Agentur in Schenefeld. Segelschiffe, Kreuzfahrtschiffe oder Containerriesen.
1: Eigentlich steckt hinter jedem Schiff eine Geschichte. Zum Beispiel, werde ich nie vergessen, das war, als wir mit einem Expeditionskreuzfahrtschiff durch den Amazonas reingefahren sind, durch den Brevis-Kanal. Und der Kapitän hat dann ein Beiboot runtergelassen für mich, wo ich dann vorwegfahren konnte. Und dann kam dieses Kreuzfahrtschiff durch den Dschungel so raus, um die Kurve. Das war natürlich faszinierend, ne? Das war eine einmalige Aufnahme.
2: Früher ist er noch jedem Schiff selbst hinterhergejagt, mit dem eigenen Boot oder Charterflugzeug. Mittlerweile hat er zusätzlich 45 Fotografen, die ihn beliefern, weltweit. Und rund 2000 Kunden. Jedes Bild kann plötzlich interessant werden.
1: Ganz aktuell wurde jetzt ein Containerschiff, die MSC Francesca, angefragt, ob ich ein Foto davon habe, weil dieses Schiff im Iran von den Iranern beschossen wurde und gekapert wurde. Und so habe ich dann natürlich im Archiv geschaut und das Schiff hatte ich auch. Es war sofort eine halbe Stunde später im Hamburger Abendblatt online schon im Internet zu sehen.
2: Die 800.000 Dias im Schrank werden kaum noch angefragt. Und sie zu digitalisieren würden mehr als 37 Jahre dauern, hat Dietmar Hasenpusch ausgerechnet. Trotzdem will er sie behalten.
1: Das ist mein Lebenswerk. Die ganzen Dias hier, das ist mein Lebenswerk. Das kann man nicht wegschmeißen. Das hat erstmal das ist ein wahnsinnigen Wert, Materialwert. Und das ist mein Leben in Bildern, in Schiffsbildern.
2: Und jedes Jahr kommen neue dazu.
1: Ich denke, wenn man da einmal mit bei ist, also bis ich in die Kiste springe, sage ich mal, ne? Das wird es wohl sein. Weil es immer noch Spaß macht. Es macht Spaß, es ist eine Sucht. Es ist eine Sucht, eine reine Sucht.
2: Denn auch mit 72 juckt es ihn noch in den Fingern und dann zieht es ihn wieder an die Elbe.
3: Ja, der hat Spaß dran. Sie haben es möglicherweise am Beitrag gesehen, der ist nicht heute entstanden, da waren zu viele Wolken. Heute war es ja mitunter richtig sonnig bei uns im Norden und es sah auf den ersten Blick aus wie richtig schönes Grillwetter, aber vor allem abends kann es dann ja doch nochmal richtig kalt werden, vor allem für denjenigen, der dann am Grill steht, es sei denn, er beugt sich so ein bisschen drüber.
0: Brandblasen geben. Und deshalb hat unser Zwei-Sterne-Koch Dirk Lutter heute trotz des guten Wetters ein Gericht für uns, das am besten drinnen in der Küche zubereitet wird.
4: Moin, Herr Lutter.
5: Moin, Brust oder Keule?
4: Kenn ich. Französische Filmkomödie aus dem Jahr 1976 mit Louis de Funès. Sehr witzig.
5: Nein.
4: Nicht witzig?
5: Denken Sie mal an Geflügel. Brust oder Keule?
4: Ach so, Keule.
5: Wieso?
4: Mag ich lieber, schon immer. Warum?
5: Darum. Heute kochen wir Brust und Keule vom Maisstubenküken mit Kichererbsengemüse.
4: Und ich krieg was ab?
5: Wie kommen Sie denn darauf?
4: Herr Lutter verrührt Mehl, ein Ei und Knoblauch mit Weißwein, Pfeffer, Salz und gehacktem Estragon zu einem dünnen Teig. Den stellt er in den Kühlschrank. Unser Sternekoch kippt Graupen in kochendes Salzwasser. Zitronensaft und Olivenöl verquirlt er mit Salz, Pfeffer, Petersilie und Thymian zu einer Marinade. Das Stubenküken häutet und zerteilt er in gleichmäßige Stücke und lässt es dann in der Marinade ziehen.
5: Für dieses Rezept brauchen wir ein bisschen mehr Zutaten, aber das lohnt sich.
4: Den Abrieb einer Bio-Zitrone, Zitronensaft und Olivenöl verrührt Herr Luther mit fein gewürfeltem Knoblauch, Kreuzkümmel, Salz und Pfeffer zu einem Dressing. Nun zerteilt er Paprika und Zucchini und brät die Stücke in Olivenöl an.
5: Das war jetzt der aufwendigste Part der Geschichte.
4: Weiter geht's. Unser Fernsehkoch gibt die Hälfte des Dressings zu Graupen und Kichererbsen und vermengt alles gründlich miteinander. Schnell brät er noch die Zucchini an und schneidet Frühlingszwiebeln in feine Ringe. Die hebt er unter Graupen und Kichererbsen. Jetzt entfernt er vom Bärlauch die Stiele, schneidet die Blätter in Streifen, gibt sie in den Mixer und püriert sie mit Pinienkernen, reichlich Olivenöl, Salz und Pfeffer zu einer cremigen Masse. Erst anschließend mischt er geriebenen Parmesan unter. Die marinierten Stubenkükenstücke zieht Herr Luther durch den Teig. Auf dem Herd wartet schon der Topf mit 180 Grad heißem Erdnussöl. Hier werden die Geflügelteilchen goldbraun ausgebacken. Und schon können wir anrichten. Kichererbsen und Bratgemüse, knuspriges Fleisch, Bärlauchpesto und fruchtiges Dressing.
5: Brust und Keule vom Maisstubenküken mit Kichererbsengemüse.
4: In diesem Fall wäre es mir egal, ob Brust oder Keule.
5: Nein.
4: Doch.
5: Oh.
0: Na, es fällt jetzt nicht gerade in die Kategorie schnell gemacht. Und ich kann mir auch vorstellen, dass ich mit einem Stubenküken zu Hause nicht weit käme. Aber wenn Sie Lust bekommen haben aufs Nachkochen, wir haben das Rezept für Sie auf unserer Homepage und im NDR-Text auf Seite 591.
3: Tja, wunderbar. Und nach dem Essen noch ein bisschen Mord und Totschlag gefällig. Warum eigentlich nicht? Ich meine natürlich den Mord um 20.15 Uhr beziehungsweise auf 200 Seiten zwischen zwei Buchdeckeln. Nicht, dass wir uns falsch verstehen. Die Krimibranche Europas, also Autoren, Verlage und Fans, trifft sich gerade in Salzburg zur Kriminale. Und warum erzähle ich Ihnen das? Ganz einfach, weil ein Autor aus Ratzeburg heute Abend nominiert ist für den Kriminale-Preis in der Kategorie Kinderkrimi. Also nicht ganz so viel Mord und Totschlag.
6: Ich mag das gerne. Ich mag gerne das Natürliche. Und dadurch, dass meine Bücher in Tierwelten spielen, ist natürlich die Nähe zur Natur da wunderbar gegeben.
7: Und auch in seinem neuesten Werk spielt wieder ein Tier die Hauptrolle.
8: Alarm, Alarm an alle verfügbaren Wärter. Afri Ameises bricht aus.
7: Für seinen Kinderkrimi Detektiv Ameises ist Matthias Kröner für einen der wichtigsten Krimipreise im deutschsprachigen Raum nominiert. Und bevor der offizielle Anruf der Kriminale kam, hatte der Ratzeburger es bereits beim Scrollen auf Instagram entdeckt.
6: Es war eigentlich ein ziemlich absurder, wilder Moment. Ich habe wirklich nicht damit gerechnet. Umso schöner war es, das zu erleben. Und dass es eben auch die Kategorie Kinderkrimi gibt, freut mich sehr. Und es ist natürlich eine Bestätigung meiner Arbeit.
7: Sein Kinderkrimi spielt in einer Utopie, einer Stadt der Tiere. Dort arbeitet ein Ameisenbär als Detektiv und braucht dringend einen Auftrag, um seine Familie zu ernähren. Mit schwebend augenzwinkerndem Humor und scharfer politischer Feder hat Matthias Kröner eine Tierfabel entworfen, die rasant und zielsicher durch mehrere Themenfelder gleichzeitig tanzt, begründet die Jury die Nominierung.
6: Ich möchte was ansprechen, ich möchte Sozialkritik auch betreiben, neben all der Unterhaltung. Ich finde es total spannend, wenn unterschiedliche, sag ich mal, Gesellschaftsschichten aufeinandertreffen. Bei mir sind das dann eben unterschiedliche Tiere, wenn plötzlich ein Ameisenbär auf einen weißen Tiger trifft. Und da passieren halt die verrücktesten und wildesten Dinge und das ist meistens für Kinder auch sehr spannend.
7: Neben der Detektivgeschichte rund um den Ameisenbären thematisiert der studierte Literaturwissenschaftler auch die Schere zwischen Arm und Reich, erzählt von Korruption, Klassenkampf und Verrat.
6: Eigentlich geht es darum, Kinder ernst zu nehmen. Das ist das A und O des Kinderbuchautors. Und dann natürlich die Szenen so zu bauen, dass es witzig, dass es unterhaltsam ist. Es ist gar nicht so unterschiedlich zur Erwachsenenliteratur.
7: Bereits vor 3 Jahren ist er für seinen Roman Der Billabong-König beim Deutschen Jugendliteraturpreis nominiert gewesen. Für ihn der lang ersehnte Durchbruch.
9: Ich bin Ben, hallo.
6: Zum einen verkaufen sich mehr Bücher, zum anderen, aber das ist das noch viel Entscheidendere, wird man auch von Kinderbuchfestivals und von Schulen häufiger eingeladen.
7: Schon mit 15 Jahren wollte er Schriftsteller werden und eigentlich auch Krimis für Erwachsene schreiben. Doch der Erfolg kam mit der Kinderliteratur. Und sein nächstes Werk ist bereits in Arbeit.
10: Ich liebe es, mich zu versenken. Ich finde, es ist eine Vertiefung des Lebens. Und es ist was sehr, sehr Intensives, weil ich eben diese Gefühle, diese Gedanken meiner Hauptfiguren wirklich miterlebe.
7: Jetzt fiebert er der Preisverleihung auf der Kriminale entgegen. Zwei weitere Autoren sind für die Sparte Kinderkrimi noch nominiert.
0: Unberührte Natur mit zahlreichen Seen und Wäldern, dazu schöne alte Städte voller Leben und Kultur. Litauen ist ein ganz besonderes Reiseland. Und was die meisten nicht wissen, es ist auch ein erstklassiges Reiseziel für Wellnessurlaube. Unsere Kollegen vom Ostsee-Report haben sich das mal angeguckt.
11: Eines der bekanntesten Spas in Litauen, das Mineralspa Vytautas. Hier kann man Mineralwasserbäder nehmen, Massagen buchen und sehr natürliche Wellness ausprobieren.
12: Das ist Schlamm aus einem See in der Nähe. Er hat organische und anorganische Anteile. Das entspannt sehr gut, ist gut für die Durchblutung. Damit wird die Feuchtigkeit der Haut wieder in Balance gebracht. Das ist besonders nach dem langen Winter für uns Frauen wichtig.
11: Mit Schlamm umhüllt, mehrfach eingewickelt und verpackt, äußerlich erinnert das ein bisschen an eine ägyptische Mumie.
13: Ich fühle mich nicht wie eine Mumie, sondern wie ein Baby, das für einen Spaziergang vorbereitet ist. Warm eingewickelt, eine dicke Decke obendrauf. So fühle ich mich. Es ist warm, wohlig und sehr entspannend.
11: Nebenan im Ego-Spa sind neben Wellness auch medizinische Behandlungen möglich, wie die Behandlung in einer Druckkammer.
13: Ich hatte Schwindelanfälle. Zu Hause konnte ich damit umgehen. Aber wenn ich draußen unterwegs war, da konnte ich kaum laufen. Und nun ist das viel besser geworden. Und ich fühle mich seitdem viel wohler und stabiler.
11: Mindaugas Ramanauskas leitet die medizinischen Behandlungen. Die Druckkammer arbeitet mit hohem Luftdruck und reinem Sauerstoff. Die Therapie hilft bei Gelenkerkrankungen, nicht heilenden Wunden, Gleichgewichtsstörungen.
14: Ich fahre jetzt den Druck in der Kammer langsam hoch, bis wir auf 2 Bar sind. Und dabei wird die Luft in der Kammer auch wärmer. Und deshalb reguliere ich die Temperatur mit der Kühlung nach.
11: Auch zur Paraffinbehandlung sind Gäste gekommen. Das erwärmte Paraffin soll die Haut geschmeidig machen und auch gegen Gelenkschmerzen.

0: Schmerzen helfen.
1: Die Zeit in der Druckkammer ist ein wenig so, als wäre man für 90 Minuten unter Wasser in etwa 10 bis 15 Metern Tiefe. Nach 90 Minuten wird der Druck dann langsam wieder runtergefahren.
2: Der Druck ist noch zu hoch und verschließt die Tür. So als wenn man mit einem Auto ins Wasser fahren würde. Da lässt sich die Tür durch den höheren Druck auch nicht öffnen.

0: Gerei,
1: war gut.
2: Die Druckkammer hilft, wenn auch mit kleinen Nebenwirkungen.
1: Macht aber sehr durstig.
3: Vorhin hatte ich Kopfschmerzen, die sind jetzt weg.
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4: Ab nach Litauen oder hierhin. 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
4: 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Mehr zu diesem Ausflug der besonderen Reisegruppe sehen Sie morgen Abend hier bei uns im Schleswig-Holstein-Magazin. 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
6: Alles dort begann, die schönste Zeit.
7: Das ist doch hier Johannes Oerding, der Song?
8: Nein.
9: Nein.

0: Das ist er, mein Johannes, an guten Tagen.
1: Nein.
2: Das waren noch die Ärzte Westerland.
3: Ich will zurück nach Westerland. Kreisen bewegt, dann geh ich mit.
4: Jetzt habe ich's, das ist er nicht. No Hannes.
2: Doch, das war Kreise von Johannes Oerding. Schade.
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6: Aber nicht morgen, da schlafen Sie sich bitte schön aus. Wir wollen ja, dass Sie am Abend um 19.30 Uhr noch fit sind.
7: Ganz genau, da sehen wir uns nämlich wieder, wenn Sie mögen. Jetzt gehen wir ab an Sebastian, er hat das Wetter. Und wir schicken noch einen Gruß raus an unseren Zuschauer Friedrich Neuer.
6: Ja, sein Bild zeigt die lange Anna auf Helgoland, geküsst von der Morgensonne. Danke fürs Foto, Ihnen einen schönen Abend.
7: Tschüss, tschüss.

0: Und jetzt Ihr Wetter für Schleswig-Holstein.
1: Ein überwiegend freundlicher und sonniger Tag geht zu Ende und damit endet auch eine längere Phase von Sonnenschein. Denn das Schönwetterhoch, das zieht sich jetzt allmählich zurück, lässt eine Front reinkommen und eigentlich setzt sich dahinter schon das nächste Hochdruckgebiet durch, ist allerdings zu schwach, um dann wirklich den großen Wetterwechsel, den wir Montag dann sehen, auch abhalten zu können. Schauen wir aber erstmal auf das Wetter von morgen, sehen von oben eben auch hier den wolkenfreien Bereich. Das ist noch das aktuelle Hoch, was gerade noch so einwirkt. Gleichzeitig der wolkenfreie Bereich so in Richtung Schottland, das ist das nächste Hoch. Und genau dazwischen gibt es jetzt dieses Wolkenband, was eben diese leichte Kaltfront ist, die allmählich reinkommt und dann schon mal so ein kleiner Vorgeschmack ist für das, was da am nächsten Montag dann auf uns wartet. Ja, wir schauen mal rein in die Nacht, sehen auch, dass zumindest die Bewölkung weiter zunehmen wird und in der zweiten Nachthälfte von Nordwesten dann auch allmählich die ersten Schauer ins Land kommen. Durch die Wolken wird es auch nicht ganz so kalt und wir erreichen Tiefstwerte von 8 bis 10 Grad. Und morgen gibt es dann weiterhin recht viele Wolken am Sonntag. Hin und wieder zeigt sich auch mal die Sonne, aber es muss auch immer mal wieder mit einem kurzen Schauer aus der Kaltfront gerechnet werden. Zum Nachmittag hin lassen die allerdings nach und die Sonne kommt noch mal etwas mehr raus. Das zeigen auch die Sonnenstunden in Richtung Westküste, sind es immerhin 10, die wir morgen noch mal zusammenbekommen. Und in der Südosthälfte sind es 5 bis 7. Das bedeutet aber insgesamt, dass die UV-Belastung im mittleren Bereich liegt. Der Wind orientiert sich auch an der Front, kommt zunächst schwach aus östlicher Richtung und hinter der Front dreht er immer mehr dann auf Südwest bis West und frischt auch auf die Windstärke, zum Teil auf 6. Die Temperaturen erreichen morgen immerhin sogar noch mal 15 bis 19 Grad, also noch mal ein relativ milder Tag, den wir erwarten können. Und das bei Wassertemperaturen von 13 bis 14 Grad weiterhin. Am Montag gibt es dann den großen Wetterbruch. Es wird dann nicht nur kälter, sondern wechselhafter. Immerhin steigen die Temperaturen langsam im Laufe der Woche weiter an, aber es geht sehr durchwachsen durch die neue Woche und damit einen schönen Abend.
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8: Guten Abend und herzlich willkommen zu Buten und Binnen. Schön, dass Sie dabei sind. Folgende Themen beschäftigen uns heute. Bremer SPD wählt den neuen alten Parteichef. Liegendemo, Leben mit Fatigue-Syndrom und Jubiläum, 60 Jahre Container. Die Bremer SPD hat sich heute in Bremerhaven zu ihrem Landesparteitag getroffen. Die Stimmung der Delegierten insgesamt eher unzufrieden, vor allem mit ihrer Bundespartei. Dazu kommen wir gleich. Ein Programmpunkt war nämlich auch die Wahl des Landesvorsitzenden. Ergebnis: Falk Wagner bleibt Vorsitzender der Bremer SPD. 131 Mitglieder haben für ihn gestimmt, 11 gegen ihn. Wirklich überraschend ist das Ergebnis nicht. Es gab nämlich keinen Gegenkandidaten. Umso spannender die Frage, was die Partei gerade umtreibt. Und da wurde deutlich, viele hadern mit dem Kurs der SPD im Bund. Zu viele Kompromisse, zu wenig eigenes Profil. Und ihr Frust hatte einen Adressaten, Generalsekretär Tim Klüsendorf. Markus Daschner berichtet.
9: Eine SPD-Tradition leuchtete auf roten Jutebeuteln. Ein Zitat Wilhelm Kaisens, Bremens Nachkriegsbürgermeisters. Kiek nicht in Musloch, kiek in Sinn, also schaut nach vorne. Dazu hatten Bremens Sozialdemokraten ihren Generalsekretär Tim Klüssendorf aus Berlin eingeladen. Es ging um Bundespolitik, um die Berliner Koalition und sozialdemokratisches Programm. Um die Frage, wie weit dürfen Kompromisse gehen ohne Gesichtsverlust.
10: Natürlich würden wir viel lieber ein System in der gesetzlichen Krankenversicherung einführen, wo alle einbezahlen. Eine echte Bürgerversicherung, die miteinander solidarisch ist. Natürlich wollen wir Veränderungen, liebe Genossinnen und Genossen. Nur wir schaffen das natürlich nicht mit diesen 16%. Und das ist der Punkt, wo wir in der Koalition immer wieder austarieren müssen, immer wieder unseren Weg finden müssen.
9: Die Bremer SPD zeigt sich verunsichert angesichts der Berliner Debatten. Wenig SPD-Profil, viel Streit, sinkende Werte bei Wahlen und Umfragen. Von einem Ende der Koalition in Berlin mochte hier niemand öffentlich reden. Ihre Zweifel äußerten die Delegierten aber schon.
11: Wo ist die positive Version einer Zukunft, in der man sich Wohnen leisten kann, in der Arbeit Respekt erfährt, in der der Staat funktioniert und die Fortschritt nicht Angst bedeutet, sondern Hoffnung und Zuversicht? Wo bleibt das große sozialdemokratische Versprechen, welches diese Partei einmal groß gemacht hat und das Vertrauen dieser Menschen gewonnen hat?
12: Gibt es rote Linien, die wir nicht überschreiten und für die wir auch das Risiko eingehen, dass die CDU sich

0: andere Mehrheiten beschafft. Und die andere Frage, finde ich, ist, welche Schnittmenge haben wir überhaupt mit dieser CDU?
1: Ich nehme wahr, dass wir Menschen mit dieser ewigen Diskussion darüber, dass wir uns den Sozialstaat vermeintlich nicht mehr leisten könnten, dass wir Menschen zutiefst verunsichern und dass wir auch Menschen verunsichern, die uns wählen und die an uns die Erwartung haben, dass wir den Sozialstaat als große Errungenschaft verteidigen.
2: Was Klüssendorf mitnimmt nach Berlin? Die Bremer SPD ist ein weiterer Landesverband, der Orientierung sucht. Da hatte es auch nichts genutzt, dass Bürgermeister Andreas Bovenschulte zu Beginn des Parteitags Koalitionsdisziplin eingefordert hatte.
3: Die Alternative zu dieser Bundesregierung wäre eine irgendwie geartete Regierungsbeteiligung der AfD oder eine Minderheitenregierung oder Ähnliches. Das darf auf gar keinen Fall passieren. Deshalb sage ich ganz deutlich, wir müssen gemeinsam Verantwortung dafür übernehmen, dass diese Regierung zu einem Erfolg wird. Das ist auch die Verantwortung der SPD, liebe Genossinnen und Genossen.
2: Die SPD verabschiedete dann noch zahlreiche Anträge zur Bundespolitik. Aber ob die Einfluss haben werden im fernen Berlin? Gar nicht so leicht, als Bremer Sozialdemokrat in diesen Zeiten in den Sinn zu kicken, also nach vorn.
4: Wie ein krasser Kater mit Grippe, so beschreibt eine Betroffene, wie es ihr mit ME-CFS geht. 5 Buchstaben, die für myalgische Enzephalomyelitis, chronisches Fatigue-Syndrom stehen. Eine schwere Nervenkrankheit, nur dass dieser Zustand nach einem Tag nicht wieder vorbei ist. Viele Erkrankte können kaum stehen, manche das Bett nicht verlassen. Genau deshalb haben sie heute unter anderem in Bremen liegend demonstriert. Sie wollen Aufmerksamkeit schaffen für 650.000 Menschen in Deutschland, bei denen diese Krankheit diagnostiziert ist. Oft wird sie gar nicht erkannt. Die Liegend-Demo soll sichtbar machen, wie sehr ME-CFS das Leben bestimmt. Janosch Keresti.
5: Freunde, Musik, Licht, alles gestrichen für Lisann Focke. Die 27-jährige Gesundheitswissenschaftlerin kann auch heute nicht dabei sein. Ihre Familie und Freunde sind für sie auf der Demo, machen auf ihre Erkrankung aufmerksam.
6: Ich bin hier, weil meine beste Freundin an dieser schlimmen Krankheit erkrankt ist und sie seit eigentlich seit einem Jahr nicht mehr dieselbe ist und einfach aus unserem Leben verschwunden ist, weil sie nicht mehr normal leben kann. Also von jetzt auf gleich war Lisann einfach weg. Ich habe so viel mit ihr gemacht, jeden Tag fast mit ihr Kontakt gehabt, geschrieben. Und jetzt einfach Lisann nicht mehr zu haben, ist ganz schlimm, ganz, ganz schlimm. Und das ertrage ich nur ganz, ganz, ganz schlecht.
5: Unter den etwa 100 Personen bei der Liegend-Demo sind auch Erkrankte. Merle Andersen leidet seit Jahren an ME-CFS.
7: Das geht Schritt für Schritt, dass man zunächst nach der Arbeit auf Treffen mit Freunden verzichtet. Sport hat man längst gestrichen, weil es nicht mehr geht. Und dann stellt man fest, die Arbeit läuft auch nicht mehr. Jetzt lasse ich mich krank schreiben. Viele von uns gehen zum Hausarzt, weil sie nicht wissen, was ist denn mit mir. Und erzählen ihren Ärztinnen das und die wissen nichts damit anzufangen. Viele von uns werden dann für depressiv erklärt.
5: Hier wollen sie mit dem Vorurteil aufräumen, die Krankheit sei psychosomatisch, also eingebildet. Die Forderung, mehr medizinische Erforschung.
7: Die Demo ist ungemein wichtig, das lässt sich gar nicht in Zahlen bemessen, eben weil wir so wenig sichtbar sind. Es kämpft ja für uns, also es gibt ein paar Angehörige, die für uns mitkämpfen, die uns tagtäglich beim Überleben helfen, aber ansonsten sind wir nicht sichtbar in der Gesellschaft und diese Demonstration sorgt dafür, dass wir es zumindest für ein paar Stunden mal werden.
6: Wenn ich Leuten erzähle, dass meine beste Freundin diese schlimme Krankheit hat und ich eigentlich seit einem Jahr meine Freundin auch verloren habe, dann muss ich erstmal eine Stunde reden, um diese Krankheit zu erklären. Und niemand kennt diese Krankheit und das ist das Schlimme.
5: Die Krankheit gilt als unheilbar. Es gibt laut deutscher Gesellschaft ME-CFS keine Therapie, die Ursachen bekämpft, nur eine Linderung der Beschwerden.
4: Und bei mir im Studio begrüße ich jetzt die Mama von Lisann Focke. Guten Abend, Birgit Focke-Brandt.
8: Hallo.
4: Ihre Tochter hat es leider nicht auf die Demo geschafft. Wie geht's ihr denn?
8: Na, ihr geht's eben schlecht. Sie ist sehr schwer betroffen, also 24 Stunden bettlägerig. Sie schafft es maximal, wenn sie einigermaßen geht, zur Toilette. Ansonsten ist jedes Wasser bringen, jedes Tee bringen, Fenster auf, also auf Kipp, ein bisschen Frischluft. Alles, was sie braucht, 2-mal am Tag frisch und warm kochen, alles von uns, der Familie halt gemacht.
4: Denn mittlerweile lebt sie ja bei Ihnen. Ihre Tochter hat Pflegegrad 3.
8: Ja.
4: Nehmen Sie uns mal mit in Ihren Alltag als Mutter, als Angehörige.

0: Als Mutter, als Familie vor allen Dingen. Ja. Genau, ihr Freund hat das lange auch mitgemacht. Ihr geht es ja, wie die Dame eben auch sagte, immer graduell schlechter. Das Verhältnis Arbeit zu Ausruhen wurde immer schwieriger. Und sie ist von Arzt zu Arzt gerannt, von Spezialist zu Spezialist. Und ist immer, sie sind gesund. Es wird wohl psychisch sein. Mhm. Ne? Und dann kam eben auch, bewegen sie sich mehr. Gegen die Erschöpfung an. Und naja, das hat sie gemacht und das hat sie komplett ins Bett gebracht.
1: Kennt man denn den Auslöser bei ihr für diese Krankheit?
0: Nee, es sind viele verschiedene kleine Bausteine, die nachher das Fass zum Überlaufen bringen. Mhm. Von einer einfachen viralen Infektion. Natürlich hat sie auch Corona gehabt. Es gab sehr viel Stress, Arbeit, Masterarbeit, Todesfall in der Familie, eine schwere OP und irgendwann schaltet das Nervensystem einfach auf Dauer. Kampfmodus und beruhigt sich gar nicht mehr.
1: Mhm. Noch gibt es ja kein Medikament dagegen. Mhm. Aber haben Sie Hoffnung, dass es soweit irgendwann mal kommen könnte?
0: Ja, unbedingt. Also vorgestern waren in Berlin ein großes internationales Symposium, eine Konferenz. Da konnten sich am Freitagnachmittag auch Angehörige und Beteiligte online dazuschalten. Da wurde noch mal so erzählt, was es in der Welt insgesamt für Studien gibt, wo welche Ansätze gesucht werden. Es wird ganz viel off-label versucht, also Medikamente, die mit der Erkrankung überhaupt nichts zu tun haben, in ganz niedriger Dosierung.
1: Auch ihre Tochter durfte schon sozusagen testen, ne?
0: Genau, sie hat jetzt gerade angefangen und es ist immer ein unglaubliches Risiko. Bei den einen funktioniert es, bei den anderen passiert nichts und bei den dritten wird es noch viel schlechter. Und wenn es einem sowieso schon so schlecht geht, dass man kaum was machen kann, es braucht man einfach Mut. Und das brauchen die Ärzte genauso, weil die haben keine Erfahrungswerte. Ein langgestandener Arzt verschreibt kein Medikament, was er nicht kennt, aber muss er. Und das ist das große Problem der Hausärzte. Und es gibt keine Informationen. Selbst in diesen Hausarztzentralen, unsere Hausärztin hat sich im Oktober an die gewandt. Keine Möglichkeit, keine Information. Mhm. Sie nimmt jetzt an der Studie teil, tatsächlich. Die kommen auch einmal zu ihr nach Hause, nehmen Blut ab, untersuchen sie. Machen einen Behandlungsplan, das ist super, das sind die Spezialisten aus der MHH. Aber dann kommt es darauf an, ob sie überhaupt in der Behandlungsgruppe ist oder ob sie zu den 50% gehört.
1: Aber sie bekommt ein Medikament und Sie haben das Gefühl, das schlägt ein bisschen an. Genau. Und es ist sehr berührend, woran Sie das festmachen.
0: Genau, sie bekommt ein Medikament, das eigentlich für eine ganz andere psychische Erkrankung gedacht ist. Und sie nimmt es in einer Dosis von 0,01 Milligramm. Oder Milliliter, sie muss das flüssig nehmen. Und tatsächlich kann sie das erste Mal ein bisschen Licht ertragen. Also sie hat immer alle Plissés in ihrem Zimmer sind abgeschottet. Manchmal auch noch mal der Verdunklungsvorhang davor. Aber wenn dieses Medikament ein bisschen anschlägt, dann sehe ich, wenn ich nach Hause komme, wie hoch ist das Plissé. Ist es eine Handbreit oder zwei Handbreit, dann weiß ich, es war ein guter Tag. Wenn das Plissé ganz unten ist, weiß ich, kein Licht, keine Berührung, keine Geräusche. Das tut körperlich weh. Das kann man sich nicht vorstellen. Licht tut weh, als ob man gequetscht wird am ganzen Körper.
1: Vielen Dank, Frau Birgit Focke-Brandt, dass Sie als Angehörige hier heute stellvertretend für viele Betroffene sitzen. Dankeschön für diesen Einblick. Lufthansa streicht die Verbindung von Bremen nach Frankfurt. Ab dem 1. Juli bietet die Airline also keine Flüge mehr zwischen beiden Städten an. Bislang wurde das wichtige Drehkreuz 3 bis 5 Mal am Tag von Bremen aus angeflogen. Laut Lufthansa rechnet sich das einfach nicht mehr, unter anderem wegen gestiegener Kosten. Und damit kommen wir zu weiteren Kurznachrichten des Tages im Buten und Binnen Kompakt.
2: Hier an der KZ-Gedenkstätte Baas-Plate in Bremen-Blumenthal wird an die Opfer des Nationalsozialismus erinnert. Insgesamt starben mehr als 60 Millionen Menschen. Die Initiative Nordbremer Bürger gegen den Krieg hat die Kundgebung organisiert. Martin Hausmann, 89, war noch ein kleines Kind, als der Zweite Weltkrieg ausbrach, saß im Bunker mit seiner Familie.
3: Es war ein Gefühl des Eingeschlossenseins und wir wussten nicht, wohin die Bomben fielen und ob sie auf unser Haus fallen könnten. Wir hörten, dass die Fensterscheiben zersplitterten. Unser Haus wurde nicht unmittelbar getroffen, aber wir wussten schon, dass da etwas Gefährliches passierte.
2: Auch andere Menschen hier haben den Zweiten Weltkrieg miterlebt. Dieser Teil der Geschichte gehe alle etwas an.
4: Mein Gefühl ist, sowas kann sich wiederholen und wir sind nah dran. Das macht mir Angst.
2: Deshalb gehen die Mitglieder der Initiative einmal pro Woche auf die Straße und setzen sich für Frieden ein.

0: Steuerbord oder Backbord, so heißt es zum 119. Mal bei der Bremer Ruderregatta auf dem Werdersee. Mehr als 1000 Sportlerinnen und Sportler gehen hier an den Start. Sophie Mewes und Lea Marie Brüggemann kommen aus Potsdam. Die beiden Freundinnen sind ein eingespieltes Team.
1: So können wir uns halt auch aufeinander so einstimmen, ohne jetzt miteinander zu reden. Das haben wir auch ganz oft, dass wir einfach das Gleiche sagen oder denken.
0: Die Wasserpest stört den Wettkampf hier nicht. Peter Manschke organisiert die Ruderregatta seit knapp 20 Jahren und freut sich über das Wetter.
2: Es ist fast kein Wind. Wir haben also trockenes Wetter. Besser kann es nicht sein. Also wir sind sehr glücklich. Letztes Jahr hatten wir viel zu viel Wind und dieses Jahr ist es eben sehr schön.
0: Das letzte Rennen können sich Besucherinnen und Besucher dann morgen Nachmittag angucken. Das Fegesacker Hafenfest ist zurück. Nach 6 Jahren Pause wegen Corona und finanzieller Probleme. Die Traditionsveranstaltung hat ein neues Konzept mit anderen Sponsoren, sagt der Veranstalter.
3: Wir wollen hoffen, dass wir hier eine schwarze Null schreiben können in diesem Jahr und daran dann aufbauen können und wachsen können.
0: Auch wenn am Nachmittag noch nicht viel los war, das Event hat den Besuchern gefehlt.
4: Wir freuen uns, dass es jetzt wieder stattfindet, weil das gehört einfach zu Fegesack dazu.
0: Essen, Musik hören oder tanzen, das geht noch bis morgen Abend auf dem Fegesacker Hafenfest.
5: Ob neue Schuhe, Kaffeemaschine oder Ersatzteil fürs Fahrrad, vieles, was wir heute bestellen, war irgendwann schon mal in einem Container unterwegs. Und Bremen hat diese Erfolgsgeschichte zumindest mitgeschrieben. Denn hier begann vor 60 Jahren die Containerzeit in Europa. Heute läuft ohne sie fast nichts mehr. Und immer noch spielt Bremerhaven eine entscheidende Rolle. Jagoda Martic.
6: Für mich bedeutet der Container eigentlich alles. Denn ohne den Container würde das hier alles nicht sein. Unser Unternehmen, unsere Mitarbeiter, der Container gibt uns auch Wohlstand, weil wir dadurch global Materialien von A nach B viel besser bekommen und uns alle letzten Endes durch diese Produkte auch ein schöneres Leben machen können.
7: Lars Burmeister ist seit 5 Jahren Geschäftsführer eines Logistikunternehmens im GVZ. In seinem Unternehmen werden 500 Container die Woche bewegt. Die Stahlbehälter werden in Bremen auf LKW verladen. Dann reisen sie weiter auf Containerschiffe wie diese in die ganze Welt.
6: Container liefern uns die Ware, die wir von Übersee brauchen. Wenn man sich vorstellt, dass die Ware Rohstoffe von Afrika, von Taiwan nach China gehen und dort produziert werden und von China zu uns nach Europa kommen und auch andersrum, was wir, gerade Deutschland als Exportland, was wir an Ware verschiffen und versenden müssen, das ist der Container gar nicht mehr wegzudenken.
7: Die Geschichte des Containers beginnt in Bremen im Mai 1966. Da, wo heute die Überseestadt ist, war damals der Überseehafen. Dort wurde die Ware einzeln mit Muskelkraft verladen.
6: Ich kenne das ja nun nicht mehr meiner Generation, aber wenn man sieht, wie sehr sich der Container eigentlich dann diese Welt verändert hat, ist schon beeindruckend. Gerade auch für die Mitarbeiter, was für ein harter Knochenjob das gewesen sein muss.
7: Vor 60 Jahren legt im Überseehafen die Fairland an. Das erste Containerschiff an einer europäischen Kaje. Da ahnt noch keiner, wie der Container die Weltwirtschaft verändern wird. Und er kam auf die Idee. Malcolm McLean, Spediteur aus Amerika. 1956 transportiert er mit seinen LKW Baumwolle und muss am Pier warten. Das kostet Geld. Einzeln werden Ballen entladen. Erinnert er sich.
8: Ich beobachte, wie sie loslegen, roll die Dinger runter, sie nehmen sie mit den Haken. Und ich sag mir, warum nehmen wir nicht den ganzen Aufbau vom Laster? Das war mein erster Gedanke. Nimm den ganzen Aufbau runter.
6: Wir sind schneller geworden natürlich. Und effektiver natürlich.
7: Aber längst ist es nicht nur ein Transportbehälter. Man kann auch darin wohnen. Oder Container werden umfunktioniert, zum Beispiel als Ersatzschule. In Container wird investiert. Für 1 Milliarde Euro will die Reederei Maersk mit Eurogate das Nordsee-Terminal in Bremerhaven modernisieren. Container sind die Zukunft, ist sich Lars Burmeister sicher.
6: Ich kann mir durchaus vorstellen, dass vieles so bleiben wird. Aber wir im Thema Nachhaltigkeit noch große Sprünge machen werden und auch müssen.
7: 60 Jahre Container. Lars Burmeister ist überzeugt, diese Geschichte ist noch lange nicht zu Ende erzählt.
5: Wer mit dem Rollstuhl oder selbst mit dem Kinderwagen in Bremen unterwegs ist, der merkt schnell, an der Barrierefreiheit hapert's oft. Aber wie sieht es ganz konkret in Ihrem Stadtteil aus? Genau das haben wir unsere Radio Bremen Meinungsmelderinnen und Meinungsmelder gefragt. Das Ergebnis eher ernüchternd, zwar nicht repräsentativ, aber bremenweit bekommt die Barrierefreiheit nur eine 3,3. Ja, und besonders schlecht schneidet unter anderem Hemeling ab. Warum? Das zeige ich in unserem Stadtteilcheck.
9: Unterwegs sein in Hemelingen. Zur Haltestelle, zum Einkaufen, zum Bahnhof. Für viele ist das Alltag. Aber nicht für alle ist dieser Alltag gleich leicht. Zu diesem Bahnsteig führt ausschließlich eine Treppe. Gehwege oft zugeparkt. Was für viele nur lästig ist, kann für andere unüberwindbar sein.
10: Barrierefreiheit misst sich an einer einfachen Frage. Kommt hier wirklich jeder selbstständig von A nach B oder nicht?
9: Am Bahnhof Sebaldsbrück ist das Problem offensichtlich. Hier treffe ich den Radio Bremen Meinungsmelder Kai-Uwe vom Hofe. Selbst nicht eingeschränkt, aber seit seine Lebenspartnerin zeitweise auf einen Rollstuhl angewiesen war, ist sein Blick geschärft.
10: Der einzige Zugang zum Gleis ist über eine Treppe.
11: Über eine sehr und auch nicht gute Treppe, weil die ja auch schon ausgetreten und dergleichen ist.
10: Also gar nicht barrierefrei, dieser Bahnhof?
11: Überhaupt nicht. Wir sind teilweise Umwege mit dem öffentlichen Verkehr gefahren. Hier gerade der Hemelinger Stadtteil, hier leben ganz viele Menschen, die kein Auto haben. Und die sind natürlich auf solche öffentlichen Verkehrsmittel angewiesen.
9: Zu gut erinnert er sich an unzählige Hindernisse, als seine Frau im Rollstuhl saß. Auch heute noch räumt er sie weg, nicht nur aus Nächstenliebe.
11: Ich merke ja auch, ich werde älter und ich weiß ja nicht, wann mich das auch betrifft. Und ob ich in 10, 15, 20 Jahren noch so fit bin wie heute, mag ich bezweifeln.
9: Barrieren treffen nicht nur Menschen mit Behinderung, sondern auch Eltern mit Kinderwagen. Einfach alle, die im Alltag auf sichere Wege angewiesen sind. Der Landesbehindertenbeauftragte sagt, Barrierefreiheit sei in ganz Bremen ein Thema. Aber in Hemelingen gäbe es ein hohes Bewusstsein dafür, bestehende Barrieren abzubauen. Ich treffe den Ortsamtsleiter an einer Kreuzung, die jetzt an allen vier Ecken barrierefrei ist.
10: An allen vier Ecken ist hier abgeflacht worden. Was macht denn diese Absenkung aus?
12: Es ist einfach eine unheimliche Erleichterung für die Leute, die hierher kommen. Das sind wirklich Hochbetagte, teilweise über 80, die sich dann auf den Weg machen, hierher zu kommen, mit dem Bus fahren, was ja auch anstrengend ist. Und das, ja, erleichtert den Zugang unheimlich. Aber man muss sagen, es ist ja nur eine Ecke.
9: Vier abgeflachte Bordsteine, 22.000 Euro finanziert aus der Beiratskasse. Es gibt mehr zu tun.
12: Wir haben regelmäßig Beschwerden aus fast allen Quartieren, die wir haben hier im Stadtteil, auch hier im Umfeld. Das ist halt in den 50er Jahren gebaut worden. Ich weiß nicht, warum man da nicht drüber nachgedacht hat. Da sind fast gar keine Bordsteine abgesenkt. Aber wir haben uns entschieden, dass wir uns beschränken auf Bereiche, wo viele Leute langgehen.
9: Eine Aufgabe für Generationen. Der Beirat hat sogar ein Gutachten beauftragt, um zu gucken, wo die am stärksten frequentierten Orte sind und die Barrieren besonders groß. Die wollen sie mit ihrem kompletten Verkehrsbudget von 70.000 Euro im Jahr nach und nach abbauen. Mehr gibt's nicht. Bremen hat zu wenig Geld, sagt er.
12: Und es wirkt sich überall aus, ne? Auch auf die Schwächsten, die wir haben, die Einschränkungen haben.
10: Und darunter leidet die Teilhabe.
12: Natürlich. Und es ist ein Menschenrecht. UN-Konvention.
9: Bitter ist, dass ausgerechnet dafür oft das Geld fehlt.
10: Jeder von uns kann in die Situation kommen, eines Tages darauf angewiesen zu sein, barrierefrei ans Ziel zu kommen. Und deswegen ist es auch kein Spezialthema für wenige, sondern eins, das uns alle betrifft.
9: Und nicht nur hier in Hemelingen. Barrierefreiheit entscheidet überall darüber, ob Menschen von A nach B kommen oder nicht.
5: Ja, nach ganz unterschiedlichen Kriterien haben mehr als 5000 Radio Bremen Meinungsmelderinnen und Meinungsmelder ihre Stadtteile benotet. Es geht um Sauberkeit, um die Nachbarschaft, um Bildung. Auf butnundbin.de sehen Sie alle Ergebnisse auch Ihres Stadtteils nochmal im Überblick. Und damit kommen wir zu unserer nächsten Wochenserie ab Montag mit einem Thema, das vielen sehr vertraut ist, aber oft im Hintergrund bleibt.
13: Putzen für andere, zum Beispiel in den Bremer Straßenbahnen.
14: Die ganzen hinterlassenen Flüssigkeiten, die es so auf dem Erdball gibt, wir haben alles.
13: Auch in Bürogebäuden gibt's für Reinigungskräfte.

0: Geschäfte viel zu sehen.
1: Frauen haben natürlich die Tampons, Binden und so. Die schmeißen das auf den Boden.
0: Und für ihn geht's hoch hinaus. Er sorgt für klare Sicht. Putzen für andere, unsere neue Wochenserie bei Buten und Binnen.
2: Am Wochenende, da nehmen sich viele gerne Zeit fürs Kochen. Vielleicht ein bisschen frischer, bewusster. Einmal mehr, weil es unter der Woche doch oft anders zugeht. Da soll es bezahlbar sein und schnell gehen. Aber schnell muss nicht lieblos heißen. In der Kaffeequartierkantine in der Bremer Überseestadt wird jeden Tag für mehr als 300 Menschen gekocht. Frisch. Unser Bremer Teller zeigt heute, was dort auf den Tisch kommt. Till Öppert.
3: Hier kochen sie alles frisch jeden Tag. Helferinnen und Köche, ein eingespieltes Team. Mehr als 300 Essen bereiten sie täglich gemeinsam zu. Ein Fleischgericht und ein vegetarisches gibt es immer für die Gäste der Kaffeequartierkantine. Küchenchef Benjamin Weiß will Grünkern-Nussecken auf den Bremer Teller bringen. Mit Apfelchutney und Brokkoli-Kartoffelstampf. Vier Köche sind im Team, alle haben vorher in Hotels und Restaurants gekocht.
4: Also wir haben alle Jahre lang in der Gourmet-Gastronomie gearbeitet. Und wir kochen genauso wie früher, bloß dass wir halt jetzt mittags kochen.
3: Alexander Russ, der stellvertretende Küchenchef, rollt Königsberger Klopse. Kantine war für ihn nie ein Thema, bis er mitgekriegt hat, wie das hier läuft.
5: Frische Lebensmittel, alles selber machen, keine Fertigprodukte. Plus natürlich das große Benefit, die Arbeitszeiten. Wir haben am Wochenende frei und nachmittags frei. Das ist eine Work-Life-Balance, die man sonst gar nicht kriegt.
4: Genau. Und hier haben wir schon unsere Boden fertig für die Nussecke, für die Grünkern-Nussecke. Meine Frau macht immer sehr leckere Nussecken zu Hause. Und genau, ob das einfach mal so adaptiert. Hier habe ich Mandeln, dann haben wir Sonnenblumenkerne, Walnüsse karamellisiert in der Pfanne. Frische Kräuter kommen rein, dann kommt aufgeschlagene Butter hinzu, das ist wichtig.
5: Nussecke rein.
3: Ab in den Ofen damit.
5: Grünkern, Nusskruste drauf.
3: Königsberger Klopse, nächste Fuhre bitte.
5: Die müssen jetzt so lange ziehen, bis sie quasi oben schwimmen, dann sind sie fertig.
3: Passend dazu macht Koch Markus Wörner rote Beete-Salat. Radieschen-Kohlrabi-Salat passt zu den Nussecken. Petros Kramosenis ist wie alle Köche hier schon länger als 10 Jahre dabei.
6: Das macht richtig mega Spaß. Ich bin hier seit 14 Jahren, komme aus Griechenland. Genau, ich habe auch in spanischer Küche gearbeitet.
3: Frischen Bärlauch blanchiert Alexander Russ, bevor er ihn mit Butter mixt und auf die Kartoffeln gibt. Den Job hier feiert er.
5: Das ist nie, dass man zur Arbeit geht und sagt, oh, heute muss ich arbeiten, sondern es ist eher so, heute kommen wieder die Jungs und heute machen wir irgendwelche Späße. Das ist immer toll.
3: Zurück zu den Klopsen. Jetzt geht's um den Geschmack.
7: Was ist da alles dran an der Soße?
5: Das ist der Sud von den Königsberger Klopsen. Und dann kam da ein bisschen was von dem Kapernfond mit dazu. Ein Spritzer Zitronensaft und jetzt natürlich von der Bio-Zitrone noch mal ein bisschen Abrieb. Das bringt so ein bisschen Frische dazu.
3: Lotta Patel richtet den Rote-Bete-Salat an. Sie studiert an der Hochschule für Künste, jobbt hier nebenbei.
8: Das ist ein super Nebenjob. Also super leckeres Mittagessen, tolles Team. Ist eigentlich der beste Job, den ich mir gerade während des Studiums vorstellen kann.
3: Kochen für so viele ist richtig körperliche Arbeit. Brokkoli-Kartoffelstampf. Der Küchenchef zeigt dem Team, wie das auf den Tellern aussehen soll. Königsberger Klopse mit Spargel, Bärlauch und Kartoffeln und die Grünkern-Nussecke mit Apfelchutney und Brokkoli-Kartoffelstampf. 11:45 Uhr, die Gäste kommen.
9: Ist das Essen?
10: Sehr gut. Qualitativ sehr hochwertig und immer abwechslungsreich. Sehr schön.
11: Das Besondere, die Auswahl. Und es ist immer besonders. Das, was man zu Hause nicht kochen würde.
12: Ich benutze ja fast nur ausschließlich gesunden Kram, den man sonst nicht so zu Gesicht bekommt. Also schon lecker.
2: Werder hat heute in Hoffenheim verloren. Sie hätten diese Punkte dringend gebraucht. Aber aktuell sieht es so aus, als würde Bayern gegen Wolfsburg gewinnen. Damit wäre der Klassenerhalt gesichert. Geht doch. Morgen mehr dazu. Ich wünsche Ihnen einen schönen Abend. Tschüss.

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0: Moin und guten Abend. Von Burgzedlerfehn in Ostfriesland bis Göttingen, ganz im Süden. Wir sind an diesem Samstag überall im Land, wo was los ist. Erstmal geht's aber nach Osnabrück zur Fußballparty des Tages. Da feiert der VfL mit seinen Fans nämlich die deutsche Meisterschaft. Ja, genau. Osnabrück ist auf Platz 1 in der dritten Liga und hat damit den Aufstieg geschafft. Am Nachmittag hat die Mannschaft dann den Meisterpokal für diese fabelhafte Saison in die Höhe gerissen. Ausgelassene Stimmung im ausverkauften Stadion an der Bremer Brücke. Da ging so schnell keiner nach Hause. Denn das ist natürlich nur der Start zu einer langen Partynacht für den neuen Zweitligisten VfL Osnabrück. Auch wenn es nach dem Meistertrainer Timo Schulz geht.
1: Der ganze Tag ist eine Riesenbelohnung für alle, die es mit dem VfL Osnabrück halten. Seit irgendwie 2, 3 Jahren nicht wirklich was auf die Kette bekommen. Eigentlich permanent abgestiegen, Abstiegskampf. Und dieses Jahr ist einfach überragend gelaufen. Und ich hoffe, dass alle den Tag und die nächsten Tage auch so genießen. Viel schöner kann es nicht sein.
0: Tja, mit diesem glorreichen Saisonabschluss rückt dann auch für die Profis der Urlaub näher. Und überhaupt geht die Campingsaison so richtig los. Nun ist das Fahren mit Wohnwagen und Camper für die meisten nicht alltäglich. Und es gibt eine ganze Reihe von Fehlern, die richtig teuer und gefährlich werden können. Von der richtigen Beladung bis zur Stützlast. Die Polizei im Kreis Schaumburg veranstaltet deshalb einen Sicherheitstag in Lindhorst, damit die häufigsten Fehler gar nicht erst passieren.
2: Und ein bisschen noch nach vorne. Stopp!
3: Bevor es in den Urlaub geht, geht es hier erst einmal auf die Waage.
2: 3100 Kilo Gesamtgewicht. Das ist eine sehr gute Verteilung. Sie haben 1500 Kilo vorne auf der Achse. Ne?
3: Camping und Wohnmobile werden immer beliebter. Polizeioberkommissar Brauner kennt die häufigsten Fehler vieler Camper.
2: Die drei häufigsten Fehler sind Überladung, insbesondere bei Wohnmobilen über 3,5 Tonnen. Die Überschreitung der Achslasten. Sowie Probleme bei der Ladungssicherung, dass Ladung einfach nicht korrekt gesichert wird.
3: Und jetzt nochmal im Detail. Erstens, der Camper ist zu schwer.
2: Ihr Fahrzeug hat ein zusätzliches Gesamtgewicht von 3500 Kilo, ist richtig, ja. Ne? Und wir sind jetzt schon auf 3500 Kilo gekommen. Mhm. Das heißt, wir hätten jetzt schon aktuell das Problem, dass wenn Sie eine Beifahrerin mitnehmen wollen würden, Ihre Frau beispielsweise, dass wir dann eigentlich schon zu schwer wären. Ne? Ja. Dürfen wir mal ins Fahrzeug reinschauen, was Sie aktuell so reingeladen haben? Ah ja. Ja, da müssen Sie sich halt überlegen, wo Sie vielleicht mal ein bisschen abspecken können. Ne?
4: Ich dachte eher, dass ich da gut mit hinkomme. Ja. Ich werde mal gucken, was ich noch so rausschmeißen kann.
2: Die Reifen haben eine gewisse Traglast und wenn man da eben zu schwer ist, deutlich zu schwer, dann kann das dazu führen, dass so ein Wagen eben auch gerade, wenn man in den Süden fährt, zu heiß wird und eventuell sogar platzt, was dann zu schweren Unfällen führen kann. Ne?
3: Zweitens, die Ladung ist ungleich verteilt. Nicht nur das Gewicht zählt, sondern auch, wo es verstaut wird.
2: In dem Fall jetzt haben wir relativ viel Ladung hinten. Auch da können Gefahren entstehen. Ne? Also, Sie sind ja voll im grünen Bereich. Ne? Mhm. Ist das allerdings zu hoch und hat man viel zu viel Gewicht hinten, kann das auch dazu führen, dass ein Fahrzeug anfängt zu schlingern. Ne? Möglicherweise durch falsche Ladungsverteilung.
3: Weiter geht's mit Blick auf das Innere des Fahrzeugs. Drittens, die Ladung ist nicht gesichert.
2: Also das ist all das Zubehör drin, was Sie sonst auch mitnehmen. Ja? Dass man da vielleicht ein bisschen auf die Ladungssicherung achtet. Ich sag mal, theoretisch könnte es auch passieren, dass Teile dann durch eine Vollbremsung mal durch die Scheibe vorne fliegen
5: und
2: vielleicht Personen verletzen könnten. Ne?
3: Drei typische Fehler, die sich aber leicht vermeiden lassen. Die Polizei

0: Kurven, Kraft und Kontrolle. Das reizt am Motorradsport. Doch nach der langen Winterpause ist man oft ein wenig eingerostet. Damit die Motorradfahrenden sicher in die Saison starten, beginnt heute die Biker Safety Tour der Polizeidirektion Göttingen.
1: Für uns ist ganz wichtig, dass die Verkehrsteilnehmenden auch merken, dass die Polizei eben nicht nur auf Repression setzt, also Geschwindigkeitsmessungen, Kontrollen durchführen, sondern eben auch auf Prävention. Das ist uns hier ganz wichtig.
0: Gemeinsam geht's auf die Straße. 70 Kilometer Strecke. Besonders beliebt, aber auch besonders gefährlich. Im letzten Jahr gab es hier einen tödlichen Motorradunfall. Auch darüber wurde gesprochen.
2: Das sind die unfallträchtigen Strecken im Landkreis Hildesheim, die wir mit den Fahrern hier abgefahren sind. Wir zeigen denen, wo es die Knackpunkte gibt, wo es Risikopunkte gibt, durch die Strecke bedingt, und versuchen den Fahrern Möglichkeiten aufzuzeigen, wie sie eben Unfälle vermeiden.
0: Wenn es aber doch zu Verletzten kommt, sind die Ersthelfer vor Ort am wichtigsten. Dafür gab es zusätzlich zum Fahrtraining noch einen Erste-Hilfe-Kurs. Der kann im Notfall lebensrettend sein.
2: Wir haben heute ganz viele Teilnehmer hier gehabt. Der Anklang auf dem Parkplatz ist riesengroß. Genauso wollen wir es haben. Die Mitfahrenden eher das ältere Semester. Aber hier auf dem Platz auch viele der Jüngeren, die wir ansprechen wollen, die wir erreichen können. Denen wollen wir die Message mitgeben. Fahrt nicht bei uns auf dem Roten Berg hoch und runter. Kommt mit uns auf die Rennstrecke. Dort könnt ihr euch wirklich ausleben, aber nicht im öffentlichen Straßenverkehr.
0: Nach dem Kurs fühlen sich die Teilnehmenden jetzt wieder gut vorbereitet für die kommende Saison.
3: Ich fahre schon viele Jahre und ich weiß aber, dass man bei Sicherheitstrainings und auch bei solchen Tagen immer noch was mitnimmt.
0: Im Laufe des Sommers gibt es noch 3 weitere Termine der Tour, jeweils an Biker-Hotspots der Region. Die Nachfrage ist groß, alle Termine sind schon ausgebucht.
4: Auch Elektromotorräder und Roller sind übrigens im Kommen. Für den Strom sollen ja in Zukunft immer mehr Windparks draußen auf dem Meer sorgen. Doch der Ausbau, der könnte hart ausgebremst werden, weil zu wenig Fachkräfte da sind, um die riesigen Windräder zu bauen. Eigentlich ist die Energiewende ein Jobmotor. 160.000 Arbeitskräfte zusätzlich werden laut Studien schon 2030 benötigt. Aber die sind weit und breit nicht in Sicht. Es sei denn, die Windkraftunternehmen werben schon in der Schule um Fachkräfte von morgen.
5: Nicht für die Schule lernen wir, sondern für das Leben. In der Oberschule 1 in Nordenham wird der alte Spruch Realität. Im Projekt Das grüne Klassenzimmer lernen die Schüler technische Fähigkeiten, die sie später etwa in der Offshore-Windindustrie gut gebrauchen können. Ben Fest hat hier gelernt, wie ein Profi mit Metall und Stahl zu arbeiten.
6: Ja, es ist auf jeden Fall besser als Schule oder Unterricht. Ja, das macht einfach Spaß, wenn man mal was anderes macht.
5: Das andere, was sie hier machen, ist, eigene Tische und Bänke für den Schulhof herzustellen. Das Material, Stahl, Metall und Holz. Das Unternehmen Steelwind Nordenham stellt das Material kostenlos zur Verfügung.
7: Dann starten wir jetzt mit der ersten Rotation. Das bedeutet, wir haben jetzt die zweite Station, die hier durchlaufen werde.
5: Um die 15-Jährigen anzuleiten, kommen auch die Ausbildungsleiter des Unternehmens und mehrere Azubis in den Unterricht.
8: Das ist als Übung für die Schüler ganz gut, weil wir irgendwie alle Elemente in einem haben. Schweißen, feilen, bohren, mit Holz arbeiten, kleben.
5: Roman Weber ist der Personalleiter von Steelwind Nordenham. Das Unternehmen stellt Fundamente für Offshore-Windräder her. Mit dem Schulprojekt will das Unternehmen die jungen Menschen auf sich aufmerksam machen.
9: Das Schöne und Spannende ist tatsächlich, dass aus solchen Projekten viele Interessierte dabei sind, die dann auch Lust haben, sich bei uns zu bewerben. Und wir haben tatsächlich schon die ersten Auszubildenden aus solchen Projekten für uns gewinnen können.
5: Um gute Bewerber für seine 16 Ausbildungsplätze in 7 überwiegend technischen Berufen zu finden, betreibt das Unternehmen großen Aufwand. Jede Woche stellt es beide Ausbildungsleiter und mehrere Azubis für den Unterricht frei.
10: Dass das eben halt nicht gut war.
9: Die Zeiten sind deutlich schlechter geworden, um an Fachkräfte ranzukommen. Und die Fachkräfte fangen bei uns schon bei den Auszubildenden an. Also es ist nicht mehr so, dass wir ohne Ende Bewerbung bekommen, sondern wir müssen uns darum bemühen.
5: Die Offshore-Windenergieunternehmen konkurrieren mit anderen Betrieben aus dem Maschinenbau um Auszubildende. Laut einer Umfrage der IG Metall Küste unter Betriebsräten konnten zuletzt nur 41% der Unternehmen der Windindustrie alle Lehrstellen besetzen. Carina Würz von der Stiftung Offshore-Windenergie warnt, der Fachkräftemangel gefährde inzwischen die Ausbauziele für die Offshore-Windenergie.
11: Im Bereich Elektrik, im Bereich Mechatronik, Mechaniker, da laufen wir in

0: massive Mangelsituationen rein. Wir müssen bis 2030 da den Personalstand verzweieinhalbfachen. Da haben wir aktuell enorme Herausforderungen.
1: Melanie Frerichs von der IG Metall Küste sagt, die Windindustrie müsse noch deutlicher machen, dass sie auch attraktiv für Frauen sei.
2: Dass es eine Branche ist, wo man sich auch entfalten kann, wo man eine Zukunft hat, wo man keine Angst davor haben muss, dass es vielleicht zu schwer ist.
1: Konstruktionsmechanikerin Janina Schweizer hat sich schon vor 10 Jahren für einen Job in der Windindustrie entschieden. Die 30-Jährige erzielt bei Steelwind Nordenham die besten Schweißergebnisse.
3: Ich glaube, es ist sehr die Gesellschaft, die immer noch sagt, was, kannst du das denn überhaupt? Das ist doch Männerberuf und das ist doch dreckig und du schwitzt doch und was ist mit deinen Fingernägeln? Aber da muss man drüber stehen. Wenn man was will, dann muss man das einfach machen.
1: Auch die Schüler der Oberschule 1 in Nordenham haben einfach angefangen und freuen sich über neue Sitzbänke und Tische für ihr Klassenzimmer im Grünen. Und die Windrad-Fundamentebauer aus Nordenham freuen sich vielleicht bald über neue Azubis.
4: Er hat die ostfriesische Insel Wangerooge geprägt, wie wohl kaum ein anderer, als Heimatforscher und Zeitzeuge für 100 Jahre Inselleben. Im Dezember ist Hans-Jürgen Jürgens gestorben. Besonders die Zeit im Zweiten Weltkrieg hat ihn geprägt. Und wenn ein Mensch im Alter von 99 Jahren geht, dann verschwindet kostbares Wissen, das es in keiner Bibliothek gibt. Doch auf Wangerooge wollen sie sein Gedächtnis als Vermächtnis erhalten.
5: Tina von Penz auf den Spuren ihres verstorbenen Freundes Hans-Jürgen Jürgens. Vor fast genau einem Jahr stand er noch hier. Fast 100-jährig bei einer seiner letzten Bunkerführungen.
6: Wenn Sie fragten nach den Ausbuchtungen hier, das ist ein Zeichen, dass der Bunker 1944 gebaut ist. Tarnung. Wenn ihr mal so etwas im Fernsehen seht, dann könnt ihr mal der puckligen Verwandtschaft sagen, Mensch, das ist ja ein Bunker von 44. Ja? Und wenn die fragen, woher weißt du das, dann verraten sie mich nicht.
7: Was für ein vitaler und strahlender und lustiger Mensch das war. Dann hat mich einfach begeistert, dass ein Zeitzeuge erzählt hat. Ein Mensch, der das alles erlebt hat.
5: 25. April 1945. Nur wenige Tage vor Kriegsende fallen auf die kleine Insel Wangerooge innerhalb von 15 Minuten über 6000 Bomben. Hans-Jürgen Jürgens hörte nie auf, davon zu erzählen. In den letzten Monaten seines Lebens sprach er viel mit Insulanerin Tina von Penz. Eine Freundschaft entstand, viele Geschichten leben in ihr weiter.
7: Was seine Mutter erlebt hat, was seine Oma erlebt hat, wofür sich sein Vater eingesetzt hat, alles das hat er mir so erzählt, wie er das gefühlt hat. Und das ist in mir angekommen und das kann ich weitererzählen. Und das ist einfach ein Geschenk, das kann man aus keiner Chronik sich erlesen.
5: Daraus entstand eine Idee, Geschichten weitersammeln.
7: Oh, und ich suche ja einfach Fotos aus dem Internatsleben. Und wann bist du gekommen?
5: 58? Mit zwei Freundinnen 59. gründet sie einen Stammtisch. Also alle zwei Wochen mittwochs im Hotel Hanken. Gesucht werden Fotos und Geschichten vom Internatsleben, den Sturmfluten oder Kindheitserinnerungen.
8: Mein Opa ist das. Ich finde das für mich schön, weil ich vielleicht noch was dazu beitragen kann. Wenn das verloren gehen würde, und das geht ja bald, ich bin ja am Ende der Schadenstange, das finde ich gut, dass ich mich da einbringen kann.
5: Auch die Bürgermeisterin unterstützt den Platz für neue Geschichten und die gesammelten von Hans-Jürgen Jürgens.
9: Also er fehlt total und ich hatte schon ein Gespräch mit dem Kulturverein Friesland und dem Bürgerverein Wangerooge, die sich darum kümmern wollen, dass die Bunkerführungen jetzt weitergemacht werden. Und da haben wir schon sehr detaillierte Ideen ausgearbeitet.
5: Tina von Penz ist dankbar für die letzten Monate mit ihrem gesprächigen Freund.
7: Was jetzt in mir drin ist, ist lebendige Geschichte. Alles, was er erzählt hat, hat er erlebt. Und er hat weitererzählt, was andere erlebt haben.
5: Und das macht Tina von Penz jetzt auch, zusammen mit vielen weiteren Wangeroogerinnen und Wangeroogern.
4: Und wir machen uns gleich auf zur nächsten Insel, Lürsand in der Elbe. Für eine junge Landwirtin ist das ein echtes Abenteuer. Sie bricht nämlich mit einer ausgewachsenen Galloway-Herde dorthin auf. Nicht zum Almauftrieb, sondern zum Inselauftrieb. Christine Köhler, die kennt das eigentlich schon. Und trotzdem ist in diesem Jahr alles anders.
10: Oh, sie ist gut, ist gut, ist gut. Die Schwarze kann auf die Insel.
11: Also kommt noch einer. 606.
10: Insel.
5: Aufregung im Galloway-Stall. Ein Teil der Herde geht heute auf die Reise. Auch für Christine Köhler ein kleines Abenteuer.
10: Es ist so eine Mischung aus Stress und Vorfreude, würde ich sagen. Also dieses Jahr ist schon ein bisschen anders, weil ich natürlich jetzt deutlich mehr Verantwortung irgendwie auch trage.
5: Wilhelm Brag war bis vor kurzem Christine Köhlers Chef. Vor wenigen Wochen hat sie den Betrieb von ihm übernommen. An das neue Verhältnis müssen sich beide erst mal gewöhnen.
10: Ja, noch ein paar zu wenig, ne?
11: Würde ich auch sagen. Du wolltest ja ein paar dazu nehmen. Von denen, die nicht auf der Liste stehen, wolltest du ja ein paar dazu nehmen.
10: Ja, haben wir auch schon.
11: So, ich habe manche Sachen im Laufe der Jahre, habe ich mir das angewöhnt und das ist so eine Routine. Und sie hat jetzt manchmal neue Ideen und da denke ich mir erst mal, was soll das denn jetzt? Aber wenn ich dann sehe, wie das funktioniert, dann geht's auch so. Das sind denn aber, da muss ich einfach ein bisschen zurückstecken, dann muss ich dann manchmal auf die Lippe beißen.
10: Ich glaube, wir haben da einen ganz guten Kompromiss und ne, wir sind auch sehr ähnlich uns in unseren Einstellungen, gerade auch so mit den Rindern, wie Sachen zu laufen haben.
5: Die studierte Landwirtin hat lange nachgedacht, ob sie die Verantwortung übernehmen will. Eine Galloway-Zucht, 300 Tiere, Maschinen, Pachtverträge.
10: Das ist natürlich was ganz anderes, wenn man jetzt so Mitarbeiter ist oder ob man dann selber der Chef ist, der sich nachts bis um 11 jeden Abend ins Büro setzt und die Rechnungen hat und die Lieferscheine schreiben muss und dran denken muss, für heute so eine Aktion, ne? Ich muss die Liste selber erstellen und mitbringen. Ich tauche einfach morgens um 8 Uhr auf und der Chef, der hat das ja schon fertig.
5: 18 Tiere sind verladen, die Reise beginnt. Das Ziel, die Sommerwiese auf der Elbinsel Lürsand. Weil die Elbe tidenabhängig ist, muss der Zeitpunkt für die Überfahrt mit der Lastenfähre genau geplant werden. Und das Wetter muss auch passen. Christine Köhler hat 6 Jahre lang als Angestellte auf dem Galloway-Hof gearbeitet. Deswegen kennt sie die nötigen Handgriffe.
10: Ist halt schon was Besonderes, ne? Mit der Fähre rüber zu fahren. Gibt es, glaube ich, nicht viele Betriebe, die irgendwie sowas überhaupt haben.
12: Also total interessant.
5: Ein Highlight auch für die Touristen. Das alte Land sollte für Christine Köhler eigentlich nur Durchgangsstation sein. Die 31-Jährige wollte nach ein paar Jahren zurück in die Heimat.
11: Dann merkte ich, dass das menschlich zwischen uns passte und auch fachlich war das toll. Und dann habe ich gesagt, ach, eigentlich schade, sie will ja weiter Richtung NRW. Und dann hat sie sich aber bei uns im Ort verliebt und da habe ich gedacht, oh, das ist gut, dann bleibt sie.
5: Es geht los. Wilhelm Brag fährt als Erster. Er muss aufpassen, dass das Gespann die Fähre nicht wegdrückt. Rund 12 Tonnen Last kann sie transportieren. Als nächstes ist Christine dran.
10: Nee, sowas wie Lampenfieber habe ich da mittlerweile nicht mehr. Also im ersten Jahr war das natürlich schon wahnsinnig aufregend. Dann habe ich mir das ein, zwei Mal angeguckt und irgendwann durfte ich dann auch selber fahren. Dann war es am Anfang noch ein bisschen aufregend. Mittlerweile geht das auch.
5: Der Unterschied in diesem Jahr, zum ersten Mal sind es ihre eigenen Tiere. Insgesamt gehen 4 Fuhren nach Lürsand. 40 bis 50 Galloways dürfen den Sommer auf der Insel verbringen. Die Fläche pachtet Christine Köhler von der Naturschutzbehörde. Ihre Rinder sind aktive Landschaftspfleger.
10: Ja, hallo, ihr Süßen. Guck mal. Wollt ihr runter?
5: Trampeln und grasen. Dadurch erhalten die Rinder die geschützte, offene Landschaft.
10: Wenn man mal so auf den Boden guckt, denkt man sich, so sandiger Boden, da wächst doch kaum was. Aber für die Tiere, die suchen sich das Allerbeste raus. Und es ist tatsächlich so, dass die Herde, die auf Lürsand gelebt hat, im Vergleich zur Herde mit einem ähnlichen Altersschnitt auf dem Festland, nimmt die Lürsandherde ein bisschen mehr zu.
5: Christine Köhler wird den Sommer über regelmäßig zur Weidekontrolle auf die Insel kommen. Es sind jetzt ihre Tiere, denen es gut gehen soll. Am besten jeden Tag so gut wie heute.
4: Endlich wieder. Nach langer Zeit gab es heute in Hannover wieder ein NDR-Kindermusikfest. Und das heißt, Kinder probieren im NDR-Konzerthaus alles aus, was ein Sinfonieorchester so zu bieten hat. Ist noch kein Meister vom Himmel gefallen, aber 2400 Menschen, kleine und große, waren bei uns zu Gast, unterhalten vom Ensemble der NDR Radiophilharmonie und Lehrkräften der Musikschule Hannover. Die haben beim Ausprobieren geholfen, so war die ganze Welt der Musik zu entdecken. Ja, wir machen mit Musik weiter. Es geht zu Deutschlands größtem Inklusions-Rock-Festival. Menschen mit und ohne Beeinträchtigungen feiern da nicht nur, sondern sorgen auch dafür, vor und hinter der Bühne, dass alles läuft. Rock, Heavy Metal und Inklusion, Tino Nowitzki, all das kommt bei diesem zweitägigen Festival in Rautheim zusammen. Inklusion soll ja eigentlich Unterschiede abbauen. Wie klappt das denn bei diesem Festival?
13: Ja, dann dazu gehören natürlich einige Zutaten. Wir checken mal. Zutat 1, laute Musik von der Bühne. Ja, check, die ist auf jeden Fall da. Fans vor der Bühne. Zutat 2, auch die sind da. Aber die wichtigste Zutat, die ist natürlich Gemeinschaftsgefühl. Und viele dieser Fans gehören zu 7000 Besuchern, die hier insgesamt an diesem Wochenende auf diesem Festival abrocken. Und einige davon, die haben halt ein Handicap, die haben eine geistige oder körperliche Behinderung. Und viele davon aber auch nicht. Und alle feiern hier wie selbstverständlich zusammen. Dazu kommen auch 560 ehrenamtliche Helfer, die hier mithelfen, die die Würstchenzange hier fegen sozusagen, die hier helfen bei Backstage-Reportagen oder beim Auf- und Abbau des Equipments von der Bühne. Alle inklusive Teams. Und zwei der Helfer, die habe ich jetzt hier bei mir. Das ist einmal dieser Welt, einmal der Lars. Seit wann seid ihr Helfer auf dem Festival eigentlich?
14: Also ich seit 2022.
15: Du? Seit 2019.
13: Ich höre immer wieder, dass dieses Festival so ganz besondere Vibes hat, so eine ganz besondere Stimmung irgendwie, ne? Wie erklärt ihr euch das? Wo kommt ihr her?
14: Na, also ich würde sagen, man sieht ja schon, es gibt einfach ganz, ganz, ganz viele ehrenamtliche Helfer, die das machen. Und das zeigt ja schon, es ist irgendwie was Besonderes. Und auch die Leute, die kommen, wissen natürlich, sie sind hier bei einem inklusiven Festival. Und dadurch sind die natürlich einfach total offen. Und die Inklusion funktioniert einfach so gut, dass man sie nicht mehr groß merkt. Und ich würde sagen, das ist so ein bisschen das Besondere.
13: Wie geht's dir?
15: Ja, ganz gut. Also ich arbeite ja hier in der Werkstatt auch, mache auch ehrenamtlich. Und daher mache ich jedes Jahr dann, hier am Stand mitarbeiten.
13: Okay, alles klar. Vielen Dank euch beiden erstmal. Und das zweite Besondere an diesem Festival ist ja, dass es von ganz klein sogar quasi entstanden ist. Von der Cafeteria der Lebenshilfe hin zu einem großen Rockfestival. Naja, also zumindest mal einem mittelgroßen Rockfestival, sagen wir es mal so. Und hier ist noch der Veranstalter, der Marco. Den frage ich jetzt mal, das muss einen doch wie Bolle freuen, wenn man das sieht, wenn das Baby so groß wird, oder?
16: Ja, es gibt zwei Sachen. Es gibt einmal, dass es natürlich den Lebenshilfe Braunschweig überhaupt so was Verrücktes mal angefangen hat. Das ist ein, was einen wirklich stolz macht. Und das andere ist, wenn man diese Leute in die ganze Gesichter guckt, die sind so glücklich und die Menschen, die kommen hier einfach zusammen und feiern, obwohl sie sich vielleicht so im Leben nie gesehen hätten, das macht einen wahnsinnig stolz.
13: Vielen, vielen Dank. Falls Sie jetzt Lust bekommen haben, leider gibt es keine Karten mehr, aber es gibt ja auch ein nächstes Rock im Rautheim im nächsten Jahr. Damit zurück.
4: Danke für die Einladung, Tino Nowitzki. Ja, was Niedersachsen nicht alles auf die Beine stellt. Gefeiert wird auch am Lieblingsplatz der Woche. Der liegt in der ostfriesischen Gemeinde Mormaland. Und da steht eine Grillhütte, die auch ein bisschen Heimatmuseum ist und Treffpunkt und noch vieles mehr.
17: Sie steht in Burgzedlerfehn in der Gemeinde Mormaland in Ostfriesland. Die Grillhütte des Orts. Seit den 90er Jahren feiert die Dorfgemeinschaft hier gerne und oft. Ursprünglich nur ein Grillplatz, hat der sich nach und nach weiterentwickelt zur mittlerweile ausgewachsenen Grillhütte für bis zu 30 Leute. In den vergangenen zwei Jahren hat die Dorfgemeinschaft sie renoviert und erweitert. Heute ist Neueröffnung. Stefan Haseborg hat hier kräftig mitgearbeitet an seinem Lieblingsplatz.
18: Sich hier auch treffen zu können, hier mal zu grillen, einfach aber auch nur zusammenzusitzen, ein bisschen quatschen, ein bisschen Quatsch machen. Und das macht es zum Lieblingsplatz ganz einfach. Das ist es einfach. Ich glaube, das ist das Wichtigste. Das fehlt uns ganz viel, dieses einfache Zusammensein zwischen den Leuten.
17: Das Besondere an der Grillhütte ist, hier wird auch die Geschichte des kleinen Orts lebendig. Viele Spenden von Dorfbewohnern und Reste aus Abrisshäusern wurden hier einfach mit eingebaut.
18: Das ist unser alter Tresen. Dieser Tresen stammt aus der letzten Dorfkneipe von Burgzedlerfehn. Ist so schätzungsweise 100 Jahre, vielleicht sogar ein bisschen älter. 1984 ist die Kneipe geschlossen worden. Das alte Werbeschild gehört zu der Theke dazu. War auch damals in der Kneipe halt drin, in der Dorfkneipe. Und auch das haben wir hier jetzt wieder zum Leben erweckt. Haben es ein bisschen in die Moderne geholt, haben die Leuchtstoffröhre, die drin ist, ist nicht mehr drin, sondern ist jetzt mit LED beleuchtet. Das alte Ständerwerk, das ist noch viel älter. Das stammt aus einem Abbruchhaus, das 1990 abgebrochen wurde. Die Balken, das Haus, ich weiß nicht genau, wie alt es war, kann ich nicht sagen. Aber müsste irgendwo so aus dem 19. Jahrhundert irgendwo sein.
17: Einen Namen hat die Hütte übrigens auch, das Okkuhus.
19: Ja, einfach übernehmen, übernehmen. So. Locker ihm zurück. Ganz locker. Ja, so, jetzt kann sich mal schrauben. Ja, stopp. Das ist zu viel. Mach ein bisschen zurück. Wir müssen das andere Loch hier noch finden.
18: Der damalige Ortsbürgermeister Okko Helmers hatte die Idee dazu und ist somit auch Namengeber geworden. Ist auch schon verstorben vor einigen Jahren, leider. Aber auch er war so jemand, der sich hier unheimlich fürs Dorf eingesetzt hat.
17: Die offizielle Neueröffnung der Hütte mit Bürgermeister, Vertretern der Gemeinde und Nachbargemeinden und natürlich Helferinnen und Helfern.
18: Aus der kleinen Renovierung, was wir gedacht haben, ist dann mal sowas richtig, richtig Großes und Ordentliches geworden.
20: Wir haben es hinbekommen und da hängt so viel Herzblut drin, wo man wirklich nachts dann irgendwo mal aufgewacht ist und oh, das könnten wir noch machen, dies können wir noch machen.
21: Das ging alles Hand in Hand, jeder hatte seine Aufgabe. Ich war meistens für die Verköstigung zuständig, also habe den Brötchen geschmiert und Kaffee und Tee gemacht.
22: Der ganze Zusammenhalt, das ist wichtig, das ist eigentlich für mich das Wichtigste, dass man die Freundschaft, dass man zusammen sich unterhält, Spaß hat.
17: Und nicht zu vergessen, das gemeinsame Grillen. Denn das war ja die Ursprungsidee am Okkuhus, unserem heutigen Lieblingsplatz aus Burgzedlerfehn.
4: Damit weiter zum Wetterbild. Das ist heute typisch Wangerooge mit der historischen Schmalspurbahn. Die bringt ja alle vom Hafen ins Inselinnere. Für Andreas Plenz war Heimreise angesagt. Danke. Dann nach Meppen. Und damit ist sie fast rum, die halbe Stunde Hallo Niedersachsen. Fehlen noch die Wetteraussichten für morgen Muttertag, da sind wir auch zur Stelle. Bis dahin, schönen Abend und tschüss.
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24: Einen schönen guten Abend und herzlich willkommen zu Ihren Wetteraussichten für Niedersachsen. Neben dichten Wolken gab es aber doch auch vielerorts ein paar Sonnenstunden. Auf Wangerooge heute 10 Stunden Sonnenschein und die Temperatur stieg auf 16 Grad. In Göttingen wurde es noch ein Stückchen wärmer mit 19 Grad bei rund 8 Sonnenstunden. Morgen sieht das Ganze schon ein bisschen anders aus. In Göttingen wird es noch mal ein gutes Stück wärmer mit 21 Grad bei rund 7 Stunden Sonnenschein. Auf Wangerooge scheint die Sonne ähnlich lang wie heute, aber da merken wir schon die etwas kältere Luft aus Norden. Dort wird es morgen nur noch 12 Grad warm. Ja, und dieser Trend setzt sich von Norden her dann fort, denn die kältere Luft von der Nordsee setzt sich dann Anfang nächster Woche dann überall bei uns durch. Und dann bleibt es auch erstmal ein bisschen kälter als zuletzt und vor allem auch insgesamt ein bisschen wechselhafter. Heute Nacht sind vor allem in der Mitte und im Norden noch zeitweise dichtere Wolken unterwegs. Von Süden her lockern die Wolken auch mal verbreiteter auf. Rund um die Nordsee sind auch noch vereinzelt ein paar Schauer möglich. Meistens bleibt es aber trocken bei Tiefstwerten zwischen 11 und 5 Grad. Morgen Vormittag bekommen wir dann eine Mischung aus lockeren und mal dichteren Wolken. Vor allem nach Norden hin sind sie mal dichter. Das sind auch zeitweise noch Schauer mit dabei. Im Nachmittagsverlauf ändert sich daran nicht wahnsinnig viel. Sie werden vor allem in der Osthälfte ein bisschen dichter. Dafür kommt die Sonne teilweise im Westen ein bisschen häufiger zum Vorschein. In der Lüneburger Heide gibt es noch einzelne Schauer. Die meisten kommen aber morgen trocken durch den Tag. Das Ganze bei Höchstwerten von rund 14 Grad an der Nordsee bis 21 Grad im Weserbergland. Auf den Nordseeinseln bleibt es noch ein bisschen kälter. Der Wind wird dabei schon mäßig, teilweise aus nördlichen Richtungen, bringt dann eben auch so langsam die kalte Luft mit. Und die ganze nächste Woche wird dann deutlich kälter und vor allem wechselhafter am Montag mit Schauern und Gewittern. Und dann wird es Tag für Tag ein Stückchen wärmer.
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0: 1937 wirft in London eine Frau eine Flaschenpost in die Themse. Und ein paar Jahre später wird auf der anderen Seite der Welt ein Tellerwäscher beinahe zum Millionär. Kanadische Holzfäller machen Hawaiianer reich, ohne das mitzubekommen. Und Badeentchen tauchen plötzlich überall auf der Welt auf. Und auch wenn es scheint, all diese Dinge hätten nichts miteinander zu tun, einen Zusammenhang gibt es.
1: Wenn ich an Meeresströmungen denke, denke ich daran, wie sie die verschiedenen Teile der Welt verbinden.
2: Diese riesige, für uns unsichtbare Welt.
3: Wichtig für das Ökosystem, wichtig für das Klimasystem.
0: Und damit für so ziemlich jedes Lebewesen auf diesem Planeten. Wenn Meeresströmungen also nicht nur darüber entscheiden, ob jemand reich wird, sondern über das Schicksal wirklich jedes Einzelnen, was geschieht, wenn die sich mal verändern? Verändert sich dann die Welt?

0: Als Kind habe ich häufig Sommerurlaub an der Nordsee gemacht, wo wir baden gingen. Und da gibt es eine Sache, an die ich mich besonders erinnere. Wir waren da noch nicht sehr alt. Wir gruben unsere Hände in den Sand, legten uns hin und beobachteten einen festen Punkt an der Küste. Und wir konnten fühlen, wie wir zur Seite gezogen wurden, obwohl unsere Hände im Sand vergraben waren. Wir haben die Strömung so richtig gespürt.
1: And that was when it was, we really felt the current.
2: Meeresströmungen bewegen allerdings nicht nur Wasser, sondern auch die Schnapsflasche, die der Tellerwäscher Jack Warm am 16. März 1949 an einem Strand bei San Francisco gefunden haben soll. Darin ein Zettel mit etwa folgender Nachricht. Um jegliche Verwirrung zu vermeiden, überlasse ich mein gesamtes Vermögen der glücklichen Person, die diese Flasche findet. Und meinem Anwalt Barry Cohn. Daisy Alexander, 20. Juni 1937. Daisy Alexander war die Tochter des Nähmaschinenmagnaten Isaac Singer. Als sie 1940 im Alter von 80 Jahren starb, war sie kinderlos und hatte ein Vermögen von etwa 12 Millionen Dollar. Zunächst wurde kein Testament gefunden. Der große Jackpot per Meerespost? Leider nein. Kleiner Storydowner hier. Sorry. Jack hat das Erbe nie erhalten. Das Testament in der Flasche wurde in England nicht anerkannt. Kein Treibgut-Happy End also. Aber solche Geschichten und Funde helfen manchmal der Wissenschaft, Meeresströmungen besser zu verstehen.
3: Wir verstehen Oberflächenströmungen nicht wirklich. Die Dynamik des Ozeans ist sehr kompliziert. Wellen und Wellenbewegungen ändern sich mit der Wassertiefe. Ein oder zwei Meter tiefer sind die Strömungen schon ganz anders.
2: Und deshalb tracken Meeresforscher Treibgut.
3: Dieser Einhornhut stammt von einem Schiffsunglück. 400 Seemeilen nordwestlich von Midway hat ein Schiff vor 3 Jahren 1800 Container verloren.
2: Von dort trieb das Einhorn dann mit den Strömungen durch das Meer bis zu einer unbewohnten Insel bei Hawaii.
3: Ich hatte nicht vor, Ozeanograf zu werden. Ich bin zwischen dem Asowschen und Schwarzen Meer geboren und aufgewachsen und hatte eine sehr glückliche Kindheit. Schwimmen, Tauchen, Angeln. Aber ich mochte auch Physik und Mathematik. Allerdings hatten die für mich damals nichts mit dem Meer.

0: zu tun.
1: Das hat sich erst geändert, als ich begann, am Physikalisch-Technischen Institut in Moskau zu studieren. Seitdem überrascht mich das Meer immer wieder aufs Neue. Dieses Holz wurde 2013 in Hawaii angespült. Und wir hatten das nicht erwartet. Denn man erkennt sofort, das stammt nicht von einem amerikanischen Gebäude.
2: Sondern aus Japan. Dort hat ein Tsunami ein Haus zerstört. Der Nordpazifikstrom hat dann das Stück Holz bis nach Hawaii gespült. 6000 Kilometer. Mit diesen Dingern hat Treibgut-Tracking erst so richtig angefangen. Die süßen Dinger, mit denen wir in der Badewanne planschen. 1992 geriet ein Frachter im Nordpazifik in einen Sturm und verlor davon eine ganze Menge. 3 Container, insgesamt fast 29.000 Stück. Doch das Unglück hatte einen positiven Nebeneffekt. Das Spielzeug half der Forschung, den Verlauf der Meeresströmung besser zu verstehen. Nach 8 Monaten wurden die ersten Badetierchen in Alaska angespült. Viele schwammen mit den Strömungen nach Australien, Indonesien und Chile. Ein paar drifteten sogar durch das Packeis des Nordpolarmeeres. So kam übrigens auch das Holz kanadischer Holzfäller von Kanada nach Hawaii. Über das Meer mit den Strömungen. In diesem Fall über den Kalifornienstrom. Doch das ist sicher nicht alles, was mit den Strömungen mitschwimmt, oder?
1: Strömungen kollidieren häufig miteinander. Und wenn sie kollidieren, erzeugen sie vertikale, also absteigende oder aufsteigende Bewegungen, die das Ökosystem entscheidend beeinflussen.
2: Tiere brauchen die Strömungen auch als Transportmittel. Zum Beispiel kommt der europäische Flussaal mit dem Golfstrom nach Europa. Sein Laichgebiet liegt in der Sargassosee, über 5000 Kilometer entfernt. Unmöglich, eine solche Entfernung aus eigener Kraft zurückzulegen. Die jungen Aale setzen auf den Schub der Meeresströmungen. Sie sind damit nicht allein. Meeresschildkröten zum Beispiel nutzen auch das vielfältige Nahrungsangebot, das die Strömungen mit sich tragen, und schwimmen mit ihnen durch die Meere. Auch wir hängen von diesem Nahrungsstrom ab. Rund 800 Millionen Menschen leben direkt vom Fischfang. Ohne Strömungen blieben ihre Netze eher leer und damit auch unsere Teller. Müll, Tiere, unsere Ernährung. Die Meere oder vielmehr ihre Strömungen verbinden so gut wie alle und alles. Doch wie funktionieren sie denn jetzt genau? Es ist wichtig, erst einmal eines zu verstehen. Wasser ist nicht gleich Wasser und Strömung nicht gleich Strömung. Auch wenn es vielleicht auf den ersten Blick so aussieht. Ein Ozean ist keine gut verrührte homogene Masse. Er gleicht mit seinen Strömungen eher einem Schichtkuchen.
3: Es gibt 2 verschiedene Arten von Strömungen. Einmal Strömungen im Inneren des Ozeans, die durch unterschiedliche Wasserdichten entstehen. Und dann Strömungen, die durch Wind entstehen, vor allem an der Wasseroberfläche.
2: Schauen wir uns das mal genauer an. Einflussfaktor 1, Wind.
3: Als erstes müssen wir uns die Windmuster ansehen.
2: Der Wind schiebt die Wasseroberfläche vor sich her. Und diese Schichten ziehen dann die Wasserschichten darunter mit sich. Und die wiederum die Schichten darunter, bis in etwa 200 Meter Tiefe. Besonders zuverlässig tun das die Passatwinde in der Nähe des Äquators.
3: Das sind Winde, die von Osten nach Westen wehen. Und dann gibt es da noch die Westwinde in den mittleren Breiten, die von Westen nach Osten wehen.
2: Nur eines ist merkwürdig. Meeresströmungen bewegen sich häufig in ganz andere Richtungen als die Winde, die sie anschieben. Fast wie beim Billard.
3: Ohne die Rotation der Erde würden die Strömungen von dort, wo der Meeresspiegel am höchsten ist, einfach dorthin fließen, wo er am niedrigsten ist. Aber wegen der Erdrotation bewegen sich die Oberflächenströmungen auf der Nordhalbkugel im Uhrzeigersinn und auf der Südhalbkugel genau in die andere Richtung.
2: Das liegt am sogenannten Coriolis-Effekt, dem zweiten Einflussfaktor. Entdeckt wurde der von diesem fesch aussehenden Adligen, den in Paris geborenen Gaspard Gustave de Coriolis. Physikprofessor an der École Polytechnique und leidenschaftlicher Billardspieler. So leidenschaftlich, dass er 1835 eine mathematische Abhandlung darüber schrieb, wie die Kugeln sich warum unter welchen Einflüssen drehen. Das tat der Physiker so genau, dass wir heute immer noch alle möglichen Drehbewegungen und ihre Ursachen nach Coriolis beschreiben. Zum Beispiel, wie sich die Erdumdrehung auf Meeresströmungen auswirkt. Daher sprechen wir vom Coriolis-Effekt. Soweit, so gut. Es gibt aber noch einen dritten Einflussfaktor, der alles verändern könnte. Bei dem es darum geht, was oben und was unten ist. Um Schichten. Wie bei einem Schichtkuchen. And now
3: relax. So warm. Warmes Meerwasser ist leichter. Salziges und kaltes Wasser schwerer.
0: Ocean water is heavier.
2: An vielen Orten sind die Meeresschichten aufgrund ihrer Temperatur-Dichte-Situation feinsäuberlich von den Oberflächenströmungen getrennt und vermischen sich kaum. Aber ist das überall so wie bei diesem Schichtkuchen?
3: Die meisten haben wahrscheinlich schon mal von der Atlantischen Meridionalen Umweltzirkulation gehört.
2: Abgekürzt AMOC. Die AMOC ist eine Art natürliche Wasserpumpe im Nordatlantik.
3: Im Nordatlantik ist es sehr kalt, daher bildet sich dort Meereis. Im flüssigen Wasser um das Eis bleibt Salz zurück. Dieses salzige und kalte Wasser hat eine höhere Dichte als das Wasser darunter. Es sinkt also auf den Meeresboden und setzt die große Umweltpumpe, den sogenannten Great Conveyor Belt, im Ozean in Gang.
2: Das globale Förderband der Meeresströmungen, das alle großen Strömungen rund um den Globus verbindet.
3: Das ist eine sehr langsame Strömung. Es dauert etwa 1000 Jahre, bis das Wasser eine Runde um die Erde gemacht hat und wieder an die Oberfläche gelangt.
2: Und damit all das in Bewegung bleibt, muss vor allem eines erhalten bleiben. Die unterschiedliche Dichte des Wassers. Denn solange kaltes, schweres Wasser absinkt, entsteht ein Sog, durch den wärmeres Wasser an der Oberfläche nachgezogen wird. Auf der Nordhalbkugel sinkt das Wasser gleich an mehreren Stellen ab. Und zwar in der Labradorsee, an der Framstraße und an der Dänemarkstraße. Zwischen Grönland und Island fällt in 15 Kilometer breiten Säulen die obere Schicht des Wassers in die Tiefsee, bis zu 4000 Meter hinunter. Das sind 17 Millionen Kubikmeter Wasser pro Sekunde. Tauchen willst du da nicht. Diese ozeanischen Wasserfälle führen 15 Mal so viel Wasser wie alle Flüsse der Welt zusammen. Doch warum ist die AMOC für uns so wichtig?
4: Die AMOC ist für den kompletten Transport warmen Wassers aus den Tropen in den Nordatlantik verantwortlich. Und sie fließt zusammen mit dem Golfstrom, der warmes Wasser aus dem Golf von Mexiko entlang der amerikanischen Küste über den Atlantik zieht und Wärme nach Europa bringt.
2: Die Temperatur des Golfstroms beträgt selbst im Norden noch etwa 20 Grad. Und dieses warme Wasser erwärmt die Moleküle in der Luft. Deshalb haben wir auch in Kopenhagen selten Temperaturen unter Null. Dank der AMOC. Aber genau mit der gibt es ein Problem.
5: Wenn wir die Treibhausgase nicht reduzieren, wird die AMOC nach unserer Einschätzung mit einer Wahrscheinlichkeit von etwa 50% vor dem Jahr 2060 zusammenbrechen. Das ist eine sehr, sehr hohe Wahrscheinlichkeit für ein Ereignis, das verheerende Folgen für unser Leben haben wird.
2: So bald schon? Die AMOC stoppt? Schluss? Ende? Stillstand?
3: Ja.
5: Das passiert mit großer Wahrscheinlichkeit.
2: Peter und Susanne Detlefsen haben im Juli 2023 im Wissenschaftsmagazin Nature einen viel diskutierten Artikel zur AMOC veröffentlicht. Die beiden sind Geschwister.
4: Naja, wir diskutieren viel.
5: Was ist der nächste Schritt? Was ist das Problem?
4: Wir sind nicht immer einer Meinung.
5: Klar, als Bruder kann Peter mich natürlich auch abends um 11 anrufen und sagen:
4: Mach eine Berechnung bis morgen früh um 7.
5: Damit muss man als Schwester klarkommen.
4: Mit Kollegen kann ich so etwas nicht machen. Das ist schon ganz nett.
2: Um möglichst genau zu berechnen, wann die AMOC wahrscheinlich stillstehen wird, mussten die beiden in die Vergangenheit schauen.
4: Zum Vergleich nutzen wir Daten aus der Zeit, als wir noch nicht so viel CO2 ausgestoßen haben.
2: Und so flossen nicht nur neuere Daten in ihr Modell ein, sondern Messungen aus den vergangenen 150 Jahren.
4: Damit haben wir die Daten für die letzten 130 Jahre. Und die unterscheiden sich von den letzten 20. Das ermöglicht es uns, zu berechnen, wann der Stillstand der AMOC wahrscheinlich passieren wird.
2: Die Voraussagen der beiden zur Umweltströmung sind in der Wissenschaftscommunity zum Teil umstritten. Aber die Professorengeschwister sind sich ihrer Berechnungen sicher. Wenn wir nicht bald etwas ändern in Sachen Treibhausgasemissionen und Erderwärmung, dann war es das vorerst mit der AMOC.
6: It's not hocus pocus.
5: Es handelt sich hier nicht um Hokus Pokus. Es ist Mathematik.
6: It comes out of the math.
5: So imagine you're going. Stellt euch vor, ihr fahrt ein Fahrrad. Das Fahrrad ist das System, das ihr durch kleine Anpassungen am Lenker im Gleichgewicht haltet. Alles ist gut. Stellt euch nun vor, am Hinterrad löst sich eine kleine Schraube. Das Hinterrad lockert sich etwas. Wenn ihr das Fahrrad einfach nur betrachtet, könnt ihr es nicht sehen. Aber wenn ihr damit fahrt, spürt ihr, dass es immer wackeliger wird. Und ihr müsst größere Anpassungen am Lenker vornehmen, um das Gleichgewicht zu halten. Die Varianz steigt. Stellt euch nun vor, ihr tut nichts und die Schraube löst sich immer weiter. Das Fahrrad wird immer wackeliger, bis irgendwann das Rad abfällt.
2: Irgendwie auch logisch, dass ein System dann kollabiert, wenn die Bedingungen, die es am Laufen halten, nicht mehr erfüllt sind.
5: Und genau das passiert in der Mathematik. Mit unseren Berechnungen können wir diesen Kipppunkt erkennen.
2: Ein Point of No Return? Kann die Erde sich nicht regenerieren, die Umweltströmungen wieder anschmeißen?
4: Es braucht für einen Neustart mehr Energie, als für ihr Erliegen nötig war. Deshalb sprechen wir von irreversibel. Die Erwärmung müsste wieder viel, viel geringer sein, damit die Umweltströmung wieder anlaufen könnte. Wir stehen vor einem Kipppunkt, ab dem es kein Zurück mehr gibt.
2: Was würde das für Europa bedeuten? Einen Kontinent, der sehr vom Golfstrom profitiert.
4: Eine Analogie ist die amerikanische Westküste, weil es im Pazifik keine Umweltströmung gibt. Alaska oder Nordkanada sind also viel kälter als Europa, obwohl sie auf denselben Breitengraden liegen.
2: Mit Wintertemperaturen von bis zu minus 55 Grad. Dauerfrost mit Stürmen von Schnee und Eis? Womöglich sogar eine neue Eiszeit in Europa? Aber Moment, es wird doch eigentlich immer wärmer. Nur zur Erinnerung, die mittlere globale Lufttemperatur stieg laut UN im Zeitraum von 1880 bis 2020 um mehr als 1,1 Grad Celsius. Der Einfluss des Menschen hat das Klima erwärmt, wie es seit mindestens 2000 Jahren nicht mehr der Fall war. Würde ein Stopp der Umweltströmung das jetzt alles wieder umkehren? Optimistisch formuliert, könnte es nicht sein, dass die Temperatur dadurch wieder ausgeglichen wird? Vielleicht gab es all das ja schon mal. Schließlich ist die Erdgeschichte voll mit Klimaschwankungen.
7: Es gibt viele Situationen in der Vergangenheit, wo wir Evidenzen haben, dass diese Zirkulation sich abgeschwächt hat. Das erste Mal, wo wir sowas sehen, ganz klar, ist vor 1,12 Millionen Jahren.
2: In Südeuropa kühlte sich die Temperatur damals um bis zu 7 Grad ab, für ungefähr 4000 Jahre. Unseren Vorfahren bekam das nicht sonderlich gut.
7: Das war der Homo erectus, ein relativ primitiver, früher Mensch. Und der hat sich von Georgien weiter ausgebreitet bis nach Spanien und hat sich da offenbar sehr wohl gefühlt im Mittelmeerraum. Bis zu diesem Event vor ungefähr 1,12 Millionen Jahren, da sieht man dann, dass die Population komplett verschwindet.
2: Doch was war damals der Grund für den Stillstand der Umweltzirkulation? Zu der Zeit haben die Menschen ja nicht so massenweise CO2 ausgestoßen wie wir heute. Wie kam es zu der Erwärmung? Und ist das überhaupt mit der heutigen Situation vergleichbar? Die bisherigen Erwärmungen hatten verschiedene Gründe. Zum Beispiel eine Veränderung der Erdachse, durch die dann die Nordhalbkugel mehr Sonneneinstrahlung abbekam. Klar ist, aus welchem Grund auch immer, die Eisschilde begannen zu verschiedenen Zeitpunkten in der Erdgeschichte immer wieder zu schmelzen. Zuletzt vor rund 12.000 Jahren. Süßes Schmelzwasser floss in den Nordatlantik und sank nicht mehr ab, weil es zu leicht war. Und der Golfstrom brach ab. Und auch heute wird es in der Arktis wärmer.
8: So this is from the Greenland.
4: Das ist auf dem grönländischen Eis, wo ich einem Kollegen dabei helfe, Bohrkerne aus dem Eis zu holen, um in den alten Schichten zu sehen, welche Schadstoffe sich im Eis abgelagert haben.
2: Eis, das es in ein paar Jahren so vielleicht nicht mehr geben könnte?
4: Das Grönlandeis schmilzt schneller als je zuvor. Deshalb fließt immer mehr Schmelzwasser in den Ozean. Aus den Flüssen fließt mehr Wasser. Und das alles hat einen Einfluss auf die Meeresströmung.
2: Süßwasser. Wir erinnern uns.
3: Warmes Meerwasser ist leichter. Salziges und kaltes Wasser schwerer.
4: Und das kann den warmen Wasserzufluss nach Nordeuropa stoppen.
2: Weil der Sog der Amok aufhört. Und voilà, Gruselszenario, der Golfstrom bricht ab. So war es zumindest ja immer wieder in der Vergangenheit.
7: Wir sehen alle diese typischen Evidenzen. Die Zirkulation wird schwächer, das Klima kühlt sich sehr schnell ab. Und wir sehen auch die Verschiebung der tropischen Konvergenz, tropischen Niederschlagszonen und der Monsunsysteme. All diese typischen Fingerprints, wenn man so will, Fingerabdrücke, die finden zu diesem Zeitpunkt statt.
2: Heißt das, wir bekommen eine neue Eiszeit?
7: Die Antwort ist nein. Die Erwärmung löst die Abschwächung der Zirkulation aus. Die Erwärmung ist aber so stark, dass der Temperatureffekt, der Abkühlungseffekt der Zirkulation überkompensiert wird.
2: Wenn die Amok aber nicht stehen bleibt, würde es doch nicht nur ein bisschen, sondern viel heißer werden. Ist der Stillstand am Ende also doch ganz gut? Weinanbau in Bordeaux, Sommerurlaub an der Ostsee. Alles bleibt fein beim Alten? Und Flugscham brauchen wir auch nicht mehr zu haben, wenn wir im Winter nach Thailand fliegen wollen. Eine richtig feine Sache. Oder ist das ein bisschen so wie bei Halloween-Süßigkeiten? Mal bekommt man Himbeerschokopudding, mal Glibberauge mit Kurzgeschmack. Oder wie beim Schichtkuchen. Und manchmal.
9: Jetzt war was zu trinken.
7: Vorher diskutiert, dass die Zirkulation auch Wärme nach Norden bringt. Wenn sie jetzt auf einmal die Wärme nicht mehr nach Norden bringt, muss die sich ja irgendwo anstauen. Und das passiert hauptsächlich im Südatlantik.
2: Hitzestau. Und wie wirkt der sich dort konkret aus?
7: Im Südatlantik gibt es einen wichtigen Ozeanstrom, der Benguela-Strom. Der bringt auch nährstoffreiches Wasser an die Oberfläche, genau wie der Humboldt-Strom im Pazifik. Und dieser Strom wird sich abschwächen. Das heißt, unheimlich viel Artenvielfalt und Produktivität auf der Ostseite des Südatlantiks könnte verloren gehen.
2: Und das globale Förderband, das gibt es dann wohl so auch nicht mehr wie heute? Aalbabys und Konsorten, die zum Beispiel mit dem Strom schwimmen müssen, die möglicherweise auch nicht? Denn es gibt vielleicht nicht mehr viel zum Mitschwimmen? Eine mittelgroße Katastrophe, Voraussichtlich nicht nur für die Tiere, sondern auch für die Menschen, die sich von ihnen ernähren.
7: Wenn Sie jetzt die Nordhemisphäre sehr schnell

0: kalt wird und die Südhemisphäre sogar ein bisschen an Wärme gewinnt, dann verschieben sich auch die Hauptregenbänder. Und das führt zu extremen Niederschlagsunterschieden, die auch ausgelöst werden können.
1: Also zwar keine Eiszeit in Europa, aber Extremwetterszenarien an vielen anderen Orten der Welt. Das würde dann ja doch alles irgendwie ins Wanken bringen.
2: We have been in this state for the last 12,000 years.
3: Seit 12,000 Jahren ist der Zustand stabil. In diesen 12,000 Jahren ist unsere Zivilisation, sind unsere Städte, unsere Landwirtschaft entstanden. Die Art und Weise, wie wir unser Leben organisiert haben, hängt von einem stabilen Klima ab. Wenn sich das Klima verändert, wird das verheerende Auswirkungen haben.
2: And this is why it will be devastating.
1: Und all das wegen der Meeresströmungen. Vielleicht haben wir ihnen hier auf dem Festland bisher deshalb so wenig Aufmerksamkeit geschenkt, weil sie sich irgendwo da draußen abspielen. Meeresströmungen transportieren nicht nur Treibgut wie Testamente als Flaschenpost oder Einhornhelme um die Welt. Sie sind ein Kippschalter, der besser nicht die Position wechselt. Denn ihre Auswirkungen sind extrem. Auf uns und auf alles andere Leben auf unserem Planeten.

0: für Außenstehende ist es wahrscheinlich was, wo du sagst, ja gut, jetzt spielst du da eine Elfe, machst du da irgendwie dein Konzert, aber ich weiß genau, das war für ihn war das was kulturell anerkannt.
1: Wenn 150 Jahre vergehen, dann wird das so etwas sein, wie wenn man über Johann Sebastian Bach spricht.
2: Das hat er in Armut aufgewachsen, das ist so der Motor für alles.
3: Die besten Autos zu fahren und das schon mit 18, die Drogen zu verticken im großen Stil.
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6: Das Beste am Norden ist, dass wir links und rechts unterscheiden können.
5: Einfach schön. Das ist die Howachter Bucht. Viel Natur, kaum Beton. Selbst in Bestlage kleine Hütten, keine Hochhäuser. Nichts überragt hier den schrägen Pfeiler der Seebrücke.
7: Nee, also ich würde einen Teufel tun und da hochklettern.
5: Immer schön auf dem Boden bleiben. Das Große steckt oft im Kleinen. So schmeckt Ostsee.

In Schleswig-Holstein liegt die nördlichste Schweiz der Welt. Die holsteinische Schweiz hat sogar eine Küste, die Howachter Bucht. Im Hinterland Flüsse, mindestens 200 Seen und sanfte Hügel.

0: Wasser, Wasser, Wasser. Es prägt auch die Residenzstadt Plön, inklusive Schloss mit Seeblick. Im Mittelalter war Lütjenburg das Zentrum dieser ländlichen Küstenregion. Vom Bismarckturm aus weitet sich der Blick über die malerische Hügellandschaft bis hin zur Bucht. Das Wahrzeichen von Howacht ist die Flunder. Die Seebrücke soll von oben an einen Plattfisch erinnern. Hier kann Matthias Wolf endlich mit der Arbeit beginnen. Am Stahlpylon der Flunder. Der Künstler hat lange gebraucht, um die Gemeinde Howacht von der Idee einer Installation an der Seebrücke zu überzeugen.
1: So soll es werden, wenn es klappt. Dass du also von der Seite dann praktisch hier so unter so einem Fächer durchgehst.
0: Über die Brücke wandeln, durch einen Fächer aus Fäden.
1: Okay. Das war schon mal nichts.
0: Marie Nordmann ist bei der Gemeinde Howacht angestellt.
1: Immer noch nicht.
0: Es ist ihr erster Arbeitstag mit dem Künstler.
2: Ich hab ihn!
1: Das ist Pressengarn, das Material aus der Landwirtschaft. Es hat den Vorteil, dass es dann, wenn das Sonnenlicht in einem bestimmten Winkel rauf scheint, anfängt so silbern zu leuchten, also zu strahlen. Ne? Dann hast du auf einmal so einen selbstilluminierenden Fächer, der so im Raum schwebt. Es ist einfach geil.
0: Kunstvolle Fäden zieht er schon seit 40 Jahren. Fadeninstallationen sind Matthias' Lebensthema.
2: Nee, also ich würde einen Teufel tun und da hochklettern. Ich bin auf jeden Fall gespannt, wie es hier in ein paar Stunden ausschauen wird und wie schnell wir sind.
0: Die Howachter Kunstszene ist für Marie Neuland.
1: Das ist der erste, das ist der erste. Hältst du die beiden mal? Jetzt machen wir das nochmal anders. Das ist jetzt der.
0: Das Werk ist noch im Werden. Da nahen schon die ersten Kunstkritiker.
3: Das ist Kunststoff pur, ja.
4: Das ist die Wäscheleine, ne?
3: Wenn ich jetzt hier lang gehe, als Beispiel, ne, besteht also die Gefahr, dass ich also hier jetzt so reinlaufe. Als Beispiel. Weil das und dann zieht das hier oben runter, dann ziehen die Kinder hier dran. Die Kinder hängen sich hier dran und wippen hier mit. Und ich möchte da keine verletzten Kinder wegholen.
1: Also bisher ist diesbezüglich eigentlich noch nie was passiert. Einmal, das ist mutwillig gewesen in Schinkirchen in 2017. Da haben Leute das wirklich zweimal mutwillig zerschnitten. Ansonsten durch die Natur passiert da nichts.
0: Ganz überzeugt ist das Team der DLRG noch nicht. Das Kunstprojekt werden sie sicherheitshalber im Auge behalten. Die Küste mit der Howachter Bucht liegt zwischen Kiel und Fehmarn, als Teil der Kieler Bucht. Die Gewässer der holsteinischen Schweiz ziehen sich bis weit hinter Plön. Massentourismus ist anderswo. Die Region lebt zwar von den Urlaubern, doch beschloss die Gemeinde Howacht schon in den 60er Jahren, kein Gebäude darf die Baumwipfel überragen. Der Ort Howacht mit jetzt gut 900 Einwohnern war mal ein Fischerdorf. Ein paar der ehemaligen Fischerhütten sind noch da. Gut einen Kilometer weiter noch ein Kleinod mit einfachen Hütten. Einige sind mehr als 100 Jahre alt. Es passt irgendwie zu Howacht, dass die 50 idyllischen Bretterbuden bis heute stehen dürfen.

0: Die Krögers sind gerade eingetroffen. Ursprünglich stammt ein Teil der Familie aus Lütjenburg. Jetzt lebt sie in Hamburg. Aber hier ist es immer ein bisschen wie nach Hause kommen.
1: Das ist so ein Ritual, ne? Einmal ankommen, fegen, auspacken, alles rausstellen und dann ist man einfach hier und kann sich entspannen.
0: Der Kröger-Clan konnte über die Jahre hier drei der Hütten pachten.

0: Wer wollte, zimmerte sich sein Badehäuschen einfach selbst. Viele Künstler, wie der Expressionist Carl Schmidt-Rottluff, haben ihre Sommer hier verbracht. Ursprünglich direkt am Strand. Doch plötzlich störten die Hütten in der ersten Reihe.
1: Und dann mussten die Hütten zurück. Die durften nicht mehr hier ganz vorne stehen. Seht ihr das?
2: Mhm.
1: Und da hat mein Papa die Hütte mit Pferd und Wagen hier in die zweite Reihe gestellt. Und daran kann ich mich noch gut erinnern. Da war ich dann so, ja, 5, 6 Jahre alt. Guck, das bin ich, ja. Und dann kam eine erste Verkaufsbude, die gehörte Tante Minna. Und da habe ich schon mein erstes Eis gekauft.
0: Susanne Kröger hat ihr Leben lang hier Urlaub gemacht.
1: Man merkt hier, wie wenig man braucht. Wir haben ja auch kein Wasser, wir müssen das Wasser tragen, vom Wasserhahn bis zur Hütte. Und von daher geht man damit auch sorgsamer um. Das ist ein anderes Leben als zu Hause, wo man immer alles anstellen kann, ne? Das wisst ihr auch schon, ne?
2: Ja.
0: Jetzt aber endlich zum Strand. Das Meer begrüßen.

0: Jedes Anbaden dokumentiert Susanne in ihrer Kladde.
1: Ich habe den Wetterkalender, den ich seit 1980 führe, mitgebracht. Da wird jedes Jahr eingetragen, wann ich anbade. Den Wetterkalender habe ich begonnen, weil wir anfingen, uns zu streiten. Wie war eigentlich der letzte Sommer? Hat es nur geregnet aus der Sicht des einen? Und aus der andere sagte, das war doch immer schön. Und dann haben wir gedacht, wir schreiben das mal auf.
0: In dieser Saison waren Susanne und ihre Enkelin noch kein einziges Mal im Wasser. Mit dem ersten Bad in der Ostsee ist für die Krögers wirklich Sommer. Norddeutscher Sommer. Seit 42 Jahren nun hält Susanne die Howachter Badebedingungen liebevoll fest.
1: Susanne angebadet. Am 6.6. Oh, da war es aber schlecht. Guck mal. Boah.
0: Auch das gehört zu Howacht. Sicherheitszäune am Strand. Mitten im Urlaubsgebiet ein Truppenübungsplatz der Bundeswehr. Der einzige direkt an der Küste. In Putlos und der Außenstelle Todendorf sind aufwendige Übungen möglich. Zum Beispiel Anlandeoperationen oder Schießtraining von Land auf See und umgekehrt. Für die Sicherheit auf dem Platz ist Hauptmann Christian Brumme verantwortlich.
2: So, dann wollen wir jetzt mal anfangen, die Geschütze abzunehmen. So, moin Männer. Sicher?
0: Der Aktionsradius der Flugabwehrgeschütze wird so begrenzt, dass sie nur innerhalb eines festgelegten Areals treffen können.
2: Wir üben heute hier Feldlagerverteidigung. Dazu befindet sich dort draußen eine Feuerstellung. Von dort aus schießen wir gleich mit Mörser hier an Land. Und die Geschütze hier, die sollen das Feldlager, was sich hier hinter uns befindet, verteidigen. Allerdings sind natürlich auch viele Segler im Bereich dann. Und die gilt es dann aus dem Warngebiet fernzuhalten.
0: Es gibt einfachere Aufgaben mitten im Urlaubsgebiet.
2: So, dann erstmal wieder anfahren, linke Grenze.
3: APG 411.
2: Ja, rechte Grenze.
3: Rechte Grenze, bitte.
2: Und Parkposition.
3: Einmal Parkposition, bitte.
0: Das Ganze ist eine Übung gegen Angriffe aus der Luft. Nach der Kontrolle werden insgesamt 4 dieser Abwehrsysteme mit Munition geladen. Mit

0: Waffermunition. Die Plattform auf See wurde ausschließlich für diesen Zweck errichtet und wird nach der Übung wieder abgebaut. Von hier aus sollen Mörsergranaten auf ein vermeintliches Feldlager an Land schießen. Eine Woche dauert das Abwehrtraining. Es kostet einen zweistelligen Millionenbetrag. Als Schießsicherheitsoffizier hat Hauptmann Brumme die Verantwortung auf dem Tower. Die größte Gefahr bei der Übung? Zivilisten.
1: Na, Werner, wie sieht's aus?
0: Meldung: Ein Segler war kurz in der Gefahrenzone.
1: Wir stehen heute vor der Herausforderung, dass wir natürlich sehr schönes Wetter haben. Es war Kieler Woche und wir rechnen damit, dass viele Leute aus der Förde rausfahren und quasi einfach auf dem Heimweg sind. Und das Seegebiet ist relativ groß, was wir warnen und sperren. Das heißt, man müsste theoretisch außen rumfahren. Und viele möchten aber auch gerne abkürzen. Und das gilt es heute zu vermeiden.
2: ESO-Plattform hier, ESO-Leitung, kommen.
3: ESO-Plattform, ja, kommen.
2: Feuerkommando berechnen für den MTP-See für 81 mm Übmörser, kommen.
0: Die Bundeswehr warnt multimedial, wenn Übungen stattfinden. Veröffentlicht die genauen Schießzeiten.

0: Der Weg zur Kunst führt auf der Flunder über die richtige Knotentechnik.
1: Also, du legst ihn unten rum, einmal so, dann hältst du ihn hier fest, dann hast du hier eine Schlaufe, ziehst du durch, übernimmst die Schlaufe hier und dann merkst du schon, wie er sich festzieht.
2: Okay, lass mich einmal probieren.
0: Dass so viel Kunst und Fingerfertigkeit gefragt ist, stand nicht in Maries Jobbeschreibung. Eigentlich soll sie mal die Strippen in der Gemeindekommunikation von Howach ziehen.
1: Den hast du fest dran, ja?
2: Wenn man an dem zieht, hält er. Wenn man an dem anderen zieht, löst es sich relativ leicht und schnell wieder. Und das ist auch nur provisorisch. Damit passiert auch noch was. Aber was werden wir sehen? Ich habe ganz Angst, den Knoten jetzt alleine zu lassen. Wenn der jetzt aufgeht, dann laufe ich weg.
0: Es ist verworren. Bis ein blauer Fächer das Wahrzeichen schmückt, dauert es wohl noch.
2: Wir haben da oben irgendwie so ein paar Dreher drin. Und ich erkenne gerade nicht so richtig, in welche Richtung wir es enttüdelt bekommen.
1: Also die muss ich alle noch mal hinten losmachen und dann einzeln oben durchziehen, sodass es dann einfach ganz neu gemacht wird.
0: Also alles noch mal von vorn. Ein ganz anderes Projekt haben Andrea Jörn und Volker Fuhrwerk. Ein kulinarisches. Am Strand von Schmohl, der zum Gut Panker gehört, suchen sie nach Zutaten für das perfekte Ostseegericht.
3: Das ist die Strandplatterbsen. Man sieht es auch sofort an den Blüten, dass es eine Erbse ist. Ne? Ich finde es ja echt interessant.
4: Wie wäre das denn aber? Weil bei den Erbsen und so nimmt man ja auch gern die Triebe.
3: Ja, das stimmt. Ja, da sieht auch aus wie so ein Erbsentrieb total. Ne?
4: Also die finde ich fast noch besser als die Blüte.
3: Sind bloß nicht so attraktiv. Wir nehmen mal noch ein paar Blüten mit hier. Und dann können wir mal gucken, was es noch so gibt.
0: Volker ist Sternekoch. Andrea Gärtnerin auf Gut Panker.
3: Ja, das ist Salzmiere.
4: Okay.
3: Die habe ich noch gar nicht probiert.
4: Ja, dann los geht's. Ein bisschen zäh.
3: Also man kann die roh oder gekocht essen, habe ich gelesen.
4: Okay. Ich hätte jetzt so gezupft, aber...
3: Ja, wir wollen ja nichts rausreißen, habe ich mir gedacht. Wir machen gerade eine neue Vorspeise mit Meerforelle, auch der aus der Ostsee. Und die kombinieren wir mit Gurke und Beete. Und da das so total nach Gurke riecht, wäre das natürlich echt klasse, wenn man das dafür irgendwie verwenden könnte.
0: Ist die robuste Salzmiere vom Strand aromatisch genug?
3: Ich finde es was ganz anderes, als wenn man in der Stadt als Koch arbeitet, weil man immer sofort sieht, was wächst, was kann ich verwenden. Jetzt wächst hier das, komm, ich nehme das mal mit, ich probiere das mal aus. Ja, jetzt hier, da echte Meerkohl.
4: Ja.
3: Aber den darf man tatsächlich, der steht unter Naturschutz, da darf man nichts mit machen. Die Frage ist, ob wir uns vielleicht mal für den Garten ein paar Pflanzen kaufen.
4: Na, ich stehe aber eher darauf, nicht jetzt unbedingt gekauftes Saatgut, sondern dass wir dann, wenn er Samen ausbildet, da ein paar Samenkapseln mitnehmen.
3: Ja, ja. Das ist eine gute
4: und
3: Idee.
4: Das dann einfach ausprobieren.
3: Das stimmt. Der duftet. Der riecht total nach Honig, Mandel, Marzipan.
0: Frische Ideen von Andrea sind gefragt.
4: Ich bin ja neu bei Volker und bewirtschafte den Küchengarten. Und da ist Volker natürlich auch interessiert daran, dass ich ihm auch Pflanzen liefere, die er in seiner Küche verwenden kann und die auch einen schönen Bezug zum Meer haben.
3: Wir wollen eigentlich das, was der Urlauber oder der Einheimische tagsüber sieht hier überall, wenn er am Strand spazieren geht, dass der abends ins Restaurant kommt und auf dem Teller das dann auch zu essen hat und optisch schon miteinander verbinden kann. So dass der sagt, okay, ich habe hier die Salzmiere gesehen, boah, jetzt habe ich die hier irgendwie abends auch auf dem Teller so, dass es alles zusammenhängt.
2: bin fast voll.
0: Mit angespültem Seegras, auch Treibsel genannt, konnte Volker lange nichts anfangen.
3: Früher habe ich immer gedacht, das wäre Müll oder halt irgendwas, was angespült wurde. So, ne? Und Andrea hat mich auf den Gedanken gebracht, dass wir das nutzen, um unsere Kartoffeln anzubauen. Und da machen wir dieses Jahr einfach mal einen Versuch. Und finde ich klasse, dass das dann auch irgendwie Verwendung findet. Ne?
0: Gut Panka ist ein beliebtes Ausflugsziel in der Region. Mehr als 500 Jahre alt, geschichtsträchtig. Und dennoch offen für Innovation. Andrea Jörn wird sofort im Garten aktiv. Ein herkömmliches Kartoffelfeld und ein experimentelles mit Treibsel. Zum Gut Panka gehört auch der Aussichtsturm Hessenstein, der berühmt ist für seine Neogotik. Dieser Landstrich wird auch Grafenwinkel genannt. Über Jahrhunderte zog es viele Adlige hierher. Auf Gut Neudorf verbrachte die spätere russische Kaiserin Katharina die Große ihre Jugendjahre. Vom Adelssitz zum Luxusresort, Schloss Weißenhaus. Zwischendurch ein Ort für Reformpädagogik, trifft sich hier heute eine exklusive Klientel aus Wirtschaft, Politik und Prominenz. Annalena Baerbock lud zum G7-Gipfel. Und Udo Lindenberg war auch schon hier.
5: Feuererlaubnis für 81 mm Übmörser auf MTP-See. Kommen!
6: Ja, so verstanden.
5: Hier Leitung. Berechnet jemand die Impact-Koordinaten? Kommen!
7: Mein Job ist es hier, dafür zu sorgen, dass alle Sicherheitsbestimmungen eingehalten werden. Die Truppe soll sich, also der Nutzer soll sich hier ganz normal auf sein Schießen konzentrieren und sich dabei keine Gedanken machen um Absperrmaßnahmen. Das ist unsere Aufgabe. Dafür haben wir verschiedene Assets, die wir einsetzen, unter anderem Sicherungsboote. Wenn jetzt was schief geht, was diesen äußeren Verbund angeht, dann ist es tatsächlich mein Fehler.
5: Berechnete Flugzeit für dieses Feuerkommando, kommen.
6: Die Plattform, wenn ich darüber eine Kenntnis habe, werde ich mit meinem kommen.
0: Auf der Plattform sind die Mörser feuerbereit. Ihre Geschosse sollen an Land abgewehrt werden.
6: Plattform, hörst du uns?
0: Doch dann.
7: Wo ist er? Wo ist er? Welche Tonne? Also er kommt von Norden runter, oder was? Fährt er den schon an? Ist das aber nicht der, der die ganze Zeit hoch und runter fährt bei uns, oder was? Okay. Noch warten. Radar bleibt erstmal an. Wenn wir jetzt einen Segler im Warngebiet haben, fahren wir den an. Fordern ihn auf, das Warngebiet zu verlassen. Wenn er dem nachgekommen ist, fangen wir wieder von vorne an mit diesem äußeren Verbund. Das heißt, wir prüfen nochmal, ob der ganze Seeraum frei ist, ob die Luft frei ist, ob wirklich alles auf grün ist. Ganz viele Sicherheitsaspekte und dann geht's wieder los.
0: Wenn Zivilisten Warnsignale ignorieren, müssen sie die Kosten für die Verzögerung der Übung zahlen. Das kann teuer werden.
7: Etwa? Wie ist da der Status?
8: Alle sind grün.
7: Und dann kann es losgehen.
6: Abgefeuert.
7: Feuer. Und getroffen. Wunderbar. Es war ein sehr guter Schuss. Wir haben noch nicht mal eine volle Salve geschossen und haben den schon was es eigentlich machen soll, in der Luft bekämpft und zum Auslösen gebracht. Das heißt, das, was runterkommt, ist einfach nur noch ein Stein.
6: 5, 4, 3, 2, 1, Feuer. Abgefeuert.

0: Über das Militärgelände bewegen sich nicht nur Soldaten, sondern auch Patricia Sachau mit ihren Schafen. Vor 2 Jahren arbeitete Patricia noch als Grafikdesignerin in einer Hamburger Werbeagentur. Die Liebe zum Landleben, zu Schafen und Border Collies war stärker.
1: Also wir sortieren heute einmal die etwas älteren Lämmer raus. Die anderen, die haben ja gerade erst gelammt. Und da gucken wir uns einmal die Lämmer an, zählen einmal mit durch. Eigentlich haben wir so ein Gangsystem und die Schafe laufen im besten Falle da gut durch. Aber durch die kleinen Lämmer müssen wir vielleicht hier und da das System mal ändern.
0: Patricia ist eigentlich Einzelkämpferin. Doch nicht immer geht's allein. Kollege Johannes Heume hat eine große Herde in Mecklenburg und leiht Patricia heute diese mobile Sortieranlage. Normalerweise sind die gut trainierten Hütehunde Patricias einzige Mitarbeiter.
2: Zurzeit ist hier Action, was den Schießbetrieb angeht, ne? Aber das ist ja in Ordnung. Die Tiere kennen das, die Hunde kennen das auch. Damit haben wir keine Schwierigkeiten.
0: Die Bundeswehr zahlt dafür, dass die Schafe die Flächen abgrasen. Für Patricia neben dem Verkauf von Fleisch und Wolle die wichtigste Einnahmequelle. Reich wird sie damit nicht.
2: Also ich habe mich ja bewusst für die Schäferei entschieden. Ich hätte ja weiterhin in Agenturen arbeiten können. Und naja, man muss ja auch ein bisschen das machen, was einem Spaß macht. Genau. Und mir macht das Spaß.
0: Mit 4 Schafen fing Patricia vor 2 Jahren an. Jetzt hat sie mehr als 400. Heute hilft Johannes Patricia. Dafür wird sie ihn beim Umtrieb seiner Herde mit ihren Hunden unterstützen.
3: Es gibt ja nicht mehr viele Schäfer. Und dann die paar, die es noch gibt, die müssen dann schon zusammenstehen. Ne? Genau, kannst ja auch nicht jeden auf die Schafe loslassen. Also.
0: Normalerweise ist Patricia als Hüteschäferin mit ihren Tieren bei Wind und Wetter im offenen Gelände unterwegs. Ein völlig anderes Leben als das am Agenturcomputer. Bei einem Tier muss die Milch abgemolken werden, damit es keine Euterentzündung bekommt. Geschützdonner und Geblöke. Das gehört zusammen in der Hohwachter Bucht.
2: Nein. Nein, taff.
0: Zu Hause steht noch ein Hundetraining an.
2: Fly. Come up. Alpha, come.
0: Die Kommandos kommen auf Englisch. Beziehungsweise einer Art englisch-deutschem Kauderwelsch.
2: Hey, komm mal her. Maggie! Jawohl! Hallo! Hallo. Das ist Mac zum Beispiel. Mac kommt aus Irland, also hat einen weiten Weg gemacht. Die Liv kommt aus Cambria. Und genau, eigentlich haben wir hier eine ganz witzige Truppe. So, komm ab.
0: 6 Border Collies und ein Australian Shepherd.
1: Bei mir geht es darum, dass sie Erfahrung am Schaf sammeln können, weil ich bin eine Schäferei. Also ne, die Hunde müssen später richtig an den Schafen arbeiten. Und ein schwacher Hund, der sich nicht durchsetzen kann, da sagen meine Schafe, alles klar, die kann uns gar nichts, weil das merken die sofort. Ey, ey, ey, ey, Liv! Genau.
0: Patricia braucht für ihre Arbeit perfekt ausgebildete Hütehunde.
1: Die Schafe sollten natürlich schon, hey, einen gewissen Respekt vor dem Hund haben, das ist schon wichtig. Aber es ist auch wichtig, dass der Hund eine gewisse Ruhe ausstrahlt. Beim Hüten geht es ja auch darum, dass die Schafe fressen sollen. Und die sollen ja nicht stetig Angst vor einem Hund haben. Gut. Und das Verhältnis, das bauen wir uns dann ruhig auf.
2: Da ist schon einer. Jetzt kommen die Großen.
0: Und am Abend müssen die Lämmer noch die Flasche bekommen.
1: Der Schäfersberuf ist ja ein ganz traditioneller Beruf. Und da steckt so viel Freude drin, aber da steckt auch sehr viel harte Arbeit drin. Das sieht immer

0: Die Installation macht Fortschritte. Fast 10 Kilometer Pressengarn sind jetzt verknotet. In ein paar Stunden soll die maritime Kunstinstallation feierlich eröffnet werden. Allerdings hat sich schon wieder so einiges vertüdelt.
1: Stress. Also wenn ich das heute Abend hier fertig kriege, bin ich froh. Da hinten das Versäubern, das weiß ich nicht. Weil Versäubern beinhaltet immer ein bisschen Nachspannung. Wenn der Wind so extrem ist, dann fängst du auf der einen Seite an und musst auf der anderen Seite wieder nachziehen.
0: Der starke Wind ist nicht die einzige Widrigkeit, mit der Matthias und Marie zu kämpfen haben.
2: In der Nacht von Sonntag auf Montag ist jemand hier gewesen und hat eine horizontale Linie hinten, einen Faden, durchgeschnitten. Und das war dann die schöne Montagsüberraschung.
1: Und genau in der Mitte, also tatsächlich an dem Punkt, wo man das Gefühl hat, da passiert am meisten. Ne?
0: Die Reparatur hat die beiden ein paar Stunden zurückgeworfen. Um das jetzt aufzuholen, müssen sie über sich hinauswachsen.
2: Oh!
3: Ja, so sieht das doch besser aus. Ja, genau. So, Marie, den müsstest du jetzt mal halten.
2: Ja.
3: Okay. Und den nach Möglichkeit auch. Nee, andere Hand.
2: Um Gottes Willen. Okay, wow.
3: Pass mal auf, ich mach das so. Und schön stehen bleiben.
2: Also. Ich guck einfach nicht runter.
3: Richtig, musst du auch.
2: Aber
3: nicht.
2: Es ist so windig hier oben.
3: Schön
2: deswegen
3: stehen bleiben.
2: Höhenangst eigentlich nicht, aber. Ein bisschen Angst zu fallen habe ich dann doch.
3: Ja, Figi Lynch und was weiß ich. Und wir müssen mal gucken, ob ich den Kram hier hinkriege.
0: Figi Lynch, nuschelt Matthias. Norddeutsch für knifflig. Weiterhin kritisch beäugt aus dem DLAG-Wachturm.
4: Hast du den Matthias noch im Blick?
5: Ja, ich habe ihn schon beobachtet und habe gedacht, na, hoffentlich passiert nichts.
4: Ich halte mich mal so. Doch ganz schön reißfest, also doch relativ sicher. Ich will mal gucken, wie weit es hier rausgeht, wenn er jetzt hier sich da jetzt einer ranhängt und runterfällt. Also das muss ich also gucken. Kurz übergucken.

0: Die Kunst aus der Sicherheitsperspektive. Matthias' Zeitrückstand wird immer größer. Im Dorf Schmohl bei Gut Panker steht der Hexenstein. Erst vor ein paar Jahren wurde dieses Denkmal errichtet. Es erinnert an eine grausame Zeit in der lieblichen Landschaft, an die Hexenprozesse, die hier im 17. Jahrhundert abgehalten wurden. Damals fürchtete man sich vor vermeintlichen Kräuterhexen. Andrea, die neue Gärtnerin auf Panker, sieht sich in der Tradition dieser Frauen.
1: Hexe ist immer so ein sehr, sehr unschöner Ausdruck. Letztlich waren das weise Frauen, die Kunde davon hatten, welche Kräuter man bei welchen Wehwehchen einsetzt. Ja, vielleicht auch alleine am Waldrand gelebt haben, weil sie es einfach gerne wollten. Sowas soll es ja auch damals gegeben haben. Und ja, ich gehöre hier anscheinend her.
0: Die Treibselkartoffeln reifen zwar langsamer, sind aber genügsam und pflegeleicht.
1: Großer Vorteil, es kommen keine Unkräuter hoch. Ist das geil oder ist das geil? Das finde ich zum Beispiel sehr, sehr schön daran. Auch wenn sie jetzt sehr, sehr viel später aufgelaufen sind.
0: Auch die Stachelbeeren brauchen eigentlich noch etwas. Aber genau so hat der Chef de Cuisine sie geordert.
1: Hallo Volker, ich habe deine Bestellung aus dem Garten.
2: Ja. Wir kaufen nichts.

0: Ah.
1: Hast du ein Glück, musst nicht bezahlen.
0: Das sieht ja gut aus. Was hast du denn hier alles Schönes?
1: Da hinten habe ich dir noch mal Kohlrabi mitgebracht. Und dann Fenchel. Hatten wir, glaube ich, auch drüber gesprochen.
0: Wunderbar. Und Stachelbeeren. Oh, hier Stachelbeeren für meinen.
1: Ja, grüne Kuchen. Stachelbeeren hast du ja gesagt, möchtest du haben.
0: Ja, das ist super. Die haben eine schöne Säure. Das
1: alles
0: ist
1: klar.
0: Super.
2: Volker Fuhrwerk kochte früher in Berlin für Angela Merkel, für ausländische Staatsoberhäupter und Stars wie Beyoncé. Doch es zog ihn hierher an die Ostsee, wo er auch seinen ersten Michelin-Stern bekam.
0: Wir wollen so ein bisschen Frische da reinbringen und das macht die Stachelbeere optimal. Man muss noch ein bisschen, das ist sehr sauer. Aber da wir ja sehr regional kochen und halt alles aus dem Garten verwenden wollen, möchte ich die Gurke nicht mit Zitrone säuern, sondern wir nehmen stattdessen die Stachelbeere.
2: Eingelegte Ringelbeete. Meerforelle, fein geschnitten. Kunstvoll arrangiert. Dazu erntefrisch vom Strand.
0: Das ist der Meersenf. Und zwar ist der mittlerweile in die Blüte gegangen. Und jetzt hat er so wunderschöne, kleine, lilane Blüten. Schmeckt so ein bisschen scharf. Jetzt haben wir Säure drinne, wir haben Frische drinne, jetzt haben wir noch ein bisschen Schärfe.
2: So schmeckt für Volker die Ostseeregion.
0: Zum Schluss haben wir jetzt noch den Gurken-Stachelbeersud. Und dann können wir auch schon probieren. Jetzt brauchen wir bloß noch Andrea, ne?
2: Testessen der Vorspeise.
0: Na?
1: Jetzt bin ich aber gespannt.
0: Ja.
1: Wow. Okay.
0: Erkennst du ein bisschen was?
1: Ja, die Melde erkenne ich auf jeden Fall.
0: Genau.
1: Mhm.
0: Meersenf natürlich auch.
1: Meersenf,
0: ne?
1: Ja, genau.
0: Dann würden wir mal probieren, oder?
1: Ja. Mhm. Frisch, aber auch erdig.
0: Mhm.
1: Ich finde, das Gericht spiegelt total hier die Gegend wieder. Besonders gut gefällt mir der Crunch der Kartoffeln. Der Menschenschlacht, der ist ja auch nicht so ganz einfach. Der ist so ein bisschen kerniger. Da kracht es auch manchmal. Das sind die Kartoffeln. Und letztendlich eine bunte Vielfalt auf dem Teller und eine geile Mischung. Also mir gefällt das Gericht sehr, sehr gut. Volker.
0: Danke.
2: Auf dem Truppenübungsplatz Putlos ist nach dem Schießtraining Ruhe eingekehrt. Aber es gibt noch genug zu tun. Suchen und räumen lautet jetzt der Auftrag für die Soldaten und die zivilen Helfer.
3: Gut. Wir gehen gleich in Formation das Stück Strand ab. Was wir erwarten zu finden, habe ich hier mal hingelegt. Zum einen können hier noch Reste von Leuchtmunition liegen am Fallschirm, Mörsermunition, dann ein paar Zünderstücke mit Leuchtspurzapfen, Zünderersatzstücke. Wir erwarten hier viel zu finden, 35 mm. Das hier ist nur eine Übmunition, die kann hier durchaus als Blindgänger liegen. Dann einmal hier bitte. Immer so, dass ihr so Armlänge auseinander seid, weil das Gras hier relativ dicht ist, sodass man dann auch noch was sehen kann. Ne? Ruhig ein Stück weiter rüber, hier vorne. Und den Abstand dann bitte versuchen zu halten. Das gehört zum Suchen und Räumen. Das ist auf jedem Truppenübungsplatz so. Wir müssen innerhalb von 5 Jahren die ganze Oberfläche des Truppenübungsplatzes einmal abgegangen haben.
2: Auch im Meer muss aufgeräumt werden. Das übernehmen später die Minentaucher.
3: Ja, nicht so schnell.
2: An Land ist Brummes Trupp verantwortlich.
3: Naja, wir müssen einmal den Zustand der jeweiligen Munition, des Schrottes oder sonst irgendwas bestimmen. Und dann kann ich das entweder aufnehmen, in den Schrott packen, oder ich muss es halt vielleicht vernichten oder weiter behandeln. Und das legen wir dann hier fest. Da wurde gerade was gefunden. Ah, ein Bodenzünder. Den müssen wir noch weiter bearbeiten. Gut. Tröte?
4: Tröte?
3: Ein Funkfahrzeug hinter dem Armhügel, weil wir den nicht sehen können.
2: In Deckung gehen, befiehlt der Hauptmann. So ein Geschosszünder ist zwar klein, aber er hat's in sich.
3: Dann nehme ich noch einen ab.

0: Ich mach den davor.
1: Ja.
2: Die Länge der Zündschnur bestimmt, wann es kracht. Ihre Brenndauer wurde vorab genau berechnet.
3: Die Menge, die wir jetzt einsetzen, das reicht schon, um bösartige Gefährdung hervorzurufen. Oder die können sogar zum Tod führen.
2: In Ruhe weggehen. Ja, nicht rennen, um nicht zu stolpern. Und dann, aus sicherer Entfernung, die Sprengung beobachten. Jetzt bloß keine Störer.
3: Wir haben jetzt noch einen Segler in sehr weiter Entfernung, der ist so weit weg, den kann ich gar nicht erfassen. Und Segelboote fahren ja erfahrungsgemäß nicht so schnell, dass sie uns hier gefährlich werden könnten. Oder wir denen. 5, 4, 3, 2, 1. Wunderbar.
2: Zum Glück muss heute nicht die gesamte Fläche von 1250 Hektar abgesucht werden.

0: Marie lässt schon die Korken knallen. Auf der Seebrücke wird die Eröffnung der Fadeninstallation gefeiert. Dabei ist das Kunstwerk noch unvollendet. Matthias knotet und knotet und knotet.
1: Hier ist die Lage.
2: Frag mich was Leichteres, wie die Lage ist. Ich will erst mal zusehen, dass ich das hier ein bisschen versäuber, damit es nicht so runterhängt. Denn heute kriege ich das ja eh nicht fertig.
1: Ist das enttüdelt da oben? Ja, ne? Fast.
2: Fast. Dem Glücklichen schlägt keine Stunde. Deshalb interessiert mich die Uhrzeit überhaupt nicht. Viele haben von vornherein dann gleich gesagt, das erinnert ja an Christo. Also nicht gerade so Verpackung, aber die Art wahrscheinlich der Installation. Und das ist natürlich schon ein netter Vergleich.
0: Seine Fans nennen Matthias daher auch den Faden-Christo. Und der hat jetzt wirklich ein Glas Sekt verdient.
2: Im Augenblick bin ich zufrieden. Zufrieden damit, dass es eben halt tatsächlich so, wie es ist, jetzt partiell auch fertig erscheint. Dass es nicht hundertprozentig fertig ist, weiß nur ich. Und das ist gut so.
0: An der Howachter Bucht muss eben nicht alles perfekt sein. Hier ist es auch so einfach schön.

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0: Moin, Anna.
1: Moin, Ole.
0: Immer noch nichts? Mm-mm. Denen ist das zu windig hier. Die Viecher kriegen Bronchitis. Bei den Hälsen?
1: Die brauchen nur ein bisschen Zeit.
0: Deine Geduld möchte ich haben.
1: Wird schon klappen, Ole. Moin, Opa Lehmann.
2: Moin, Inge.

0: Moin, Inge.
1: Moin. Und? Legen Sie endlich die Zweibeiner?
0: Mm-mm.
1: Und was ist, wenn es nicht hinhaut? Meine ganze Idee mit der Form?
2: Pappalapap, das haut schon hin. Man muss nur fest dran glauben, dann klappt's auch. Und wenn nicht, dann kriegen wir das auch irgendwie geregelt.
0: Die Filets sind begehrt. Ich habe schon jede Menge Vorbestellungen.
1: Na denn? Ich sag nur eins. Calcium für eine feste Schale. Gib ihnen Bananen.
2: Was du nicht alles weißt, Mensch.
0: Ab morgen kriegen sie Müsli zum Frühstück.

0: Pass doch auf!
1: Trotzdem der beste Hugo, auch wenn du keine Eier legst.
2: Hier sind noch zwei. Endlich. Endlich geht's los. So, an die Post.
3: Werden wir jetzt reich?
4: Bestimmt nicht durch die Eier.
1: Was hast du eigentlich damit gemeint?
4: Womit?
1: Das mit den Eiern.
4: Nichts. Wenn wir reich werden, dann bestimmt nicht damit.
2: Du pass auf, dass das nicht runterfällt, ja?
1: Sondern.
4: Na, rat mal, warum Mama die Viecher alle 4 Wochen auf die Waage stellt.
2: Laura, Paul, ich. Jetzt müssen wir erstmal die Eier ans Festland bringen. Die erste Fähre geht in einer Stunde.
5: Hier ist das Inselbett. Aktuell noch sage und schreibe 42 Grad im Schatten. Das ist Hitzerekord. Gegen Abend kann es zu Gewittern kommen.
6: Na, das war ja ein toller Trip, Fritjof. Danke, danke. Ich durfte Fernsehen schauen und du hast gearbeitet.
7: Ja, ja, ich nehme das nächste Mal ein bisschen mehr Zeit.
6: Versprochen?
7: Versprochen.
8: Der Schattenplatz ist für empfindliche Straußeneier reserviert. Würden Sie bitte weiter vorfahren? Oh, Entschuldigung, Karin, ich hätte Sie gar nicht erkannt.
6: Dann passen Sie in Zukunft besser auf.
2: Mensch, stellt euch mal vor, wir feiern hier und in 20 Gasthöfen werden gerade Straußeneier in die Pfanne gehauen.
9: Ja, am heißesten Tag des Jahres. Wer weiß, ob da überhaupt jemand Appetit auf 2 Kilo dampfendes Ei hat.
10: Nee, Mann, das ist Erlebnisgastronomie. Das wird am Tisch zubereitet. Das ist eine Riesenshow. Oh,
9: was so ein Anwalt alles weiß.
2: Und das ist erst der Anfang. Das richtige Geschäft machen wir natürlich mit den Filets.
11: Genau. Denn das hochwertigste Produkt des Namibia Blue,
12: was?
11: Das ist der Strauß, ist sein zartes, geschmackvolles Fleisch, cholesterinarm, proteinhaltig. Wenn Paul das in die Finger kriegt, oder Hugo, dann hast du ein Problem.
2: Das habe ich, wenn Paul übermorgen die Tür aufmacht und der Metzger steht vor ihm.
13: Oh, jetzt wird erstmal gefeiert. Was, Mensch?
2: Opa, komm, wir stoßen an.
13: Ja. Anna?
2: Ja?
13: Jetzt kann ich sagen, als du vor einem Jahr mit den Küken angefangen hast,
2: ups,
13: Entschuldigung, haben wir alle auf Amrum dich für bekloppt gehalten.
14: Na, na. Pass auf, was du über meine Schwiegertochter redest.
15: Und sprich für dich selbst, Ole.
11: Jetzt lass ihn doch mal ausreden. Aber?
13: Was aber?
14: Na, da kommt doch hoffentlich noch was nach.
13: Nö. Prost, Anna.
2: Prost. Prost, Ole.
11: Bist du glücklich?
2: Zu kribbelig. Noch viel zu kribbelig. Magst du einen Schluck?
11: Ja.
2: Vielleicht morgen, aber da fängt ja die Arbeit an. Die richtige. Metzger rufen, Bestellungen aufnehmen.
11: Also besser heute glücklich sein.
2: Genau.
13: Ja, Lehmann.
11: Gast ruft zum Storch.
2: Ui, die Bestellung. Die Bestellung. Lehmann?
16: Ja, vielen Dank für die Blamage, Frau Lehmann.
2: Wie bitte?
16: Und was die von Ihnen erhofften weiteren Bestellungen angeht. Na klar, aber erst an dem Tag, an dem der erste Strauß fliegen kann. Ende.
2: Anna? Was ist denn los? Irgendwas stimmt da nicht.

0: Danke. Auf Wiedersehen.
1: Anna?
2: Die Eier, die müssen alle verdorben angekommen sein. In 12 Gasthäusern.
1: Was? Wie kann das sein? Du hast doch selber auf die Fähre gebracht.
2: Ich werd's rausfinden.

0: Wie konnte das passieren zum Kuckuck?
1: Wie kommst du darauf, dass es hier passiert ist?
0: Peer, genauso reagierst du immer, wenn du auf der Klarinette daneben greifst und die ganze Kapelle zuckt zusammen. Was? Ich? Ich habe die Eier in aller Herrgottsfrühe hergebracht, damit sie mit der ersten Fähre an Land kommen, solange es kühl ist.
1: Anweisung vom neuen Reeder. Im Zweifelsfall sind umsatzstärkere Passagiere und Fracht vorrangig zu befördern.
0: Im Klartext?
1: Das heißt, dass die Eierkisten da warten mussten, erst auf der vierten Fähre rüber sind.
0: Aber ich habe doch extra angerufen, um ganz sicher zu gehen. Und die haben mir hoch und heilig versprochen, dass die Eier garantiert mit der ersten Fähre mitkommen.
1: Der neue Reeder Rhens hat alle Kundenanrufe an ein Callcenter in Castrop-Rauxel übergeben. Es ist billiger.
0: Na und?
1: Die haben Anweisung, zu allem immer freundlich Ja zu sagen.
2: Aber selbstverständlich, Frau Lehmann.
1: Nichts zu tun, was die Reederei Rhens Geld kostet. Ah, da ist noch was.
0: Was?
1: Der neue Reeder Rhens hat doch dieses Ferienhaus auf der Insel.
0: Ich höre.
1: Und dieses Cabrio mit diesen unglaublich empfindlichen Leopardenfellbezügen.
0: Okay.
1: Na, und als er heute sein Juwel an Land bringen wollte, dann mussten die Eier eben ein bisschen weg aus dem Schatten.
0: Bisschen? Bis die halb gekocht waren?
1: Oh. Anna, die Bezüge sind wirklich furchtbar empfindlich.
0: Das ist doch nicht fair. Ich habe fast 2 Jahre gearbeitet, um die Farm auf die Beine zu stellen. 2 Jahre habe ich an allen Ecken und Enden gespart.
3: Ich
0: und jetzt ist auf einmal alles futsch.
3: Anna, es wird nicht so heiß gegessen, wie es gekocht wird.
0: Hör bloß auf mit gekocht. Würdest du bei jemandem Kunde werden, der dir als erstes ein verdorbenes Riesenei schickt?
3: Anna.
0: Die meisten Restaurants hatten alle schon Filets bestellt und mit diesen Einnahmen. Die Bank hat mir einen Überbrückungskredit darauf gegeben. Anders hätte ich die Farm überhaupt nicht mehr bezahlen können.
3: Und das heißt, jetzt, wo die Bestellungen storniert sind?
0: Die Schulden bis über beide Ohren. Ich kann froh sein, wenn die Bank mir noch das Haus lässt. Ich bin am Ende, Matthias.
3: Anna, jetzt hör auf, das bist du nicht. Die Sache ist doch glasklar. Hier ist ein enormer Schaden entstanden und daran ist nur einer schuld, der Reeder. Und ich werde dafür sorgen, dass der Mann für deinen Schaden aufkommt.
0: Meinst du?
3: Na, verlass dich drauf. Dieser Rhens wird zahlen.

0: müssen jetzt weg von hier.
1: Nein, nein, nein, ich glaube nicht.
0: Egal was ist, wir halten zusammen, Mami.
1: Klar.

0: Eingespart. Wer braucht schon Rettungswesten mit hautverträglicher Farbe? Was bin ich, Kuscheltierfabrikant? Außerdem, wenn jemand bei 8 Grad in der Nordsee treibt, hat er ganz andere Probleme.
1: Aber...
0: Was aber? Wir nehmen die billigeren. Warum muss ich mir über sowas Gedanken machen? Gibt's keine kreativen Köpfe um mich herum? Danke. Ich mag deinen Blick nicht, Hönsen. Wir sind auf dem Weg nach oben. Die Rationalisierungsmaßnahmen greifen.
2: Ja, aber übertreib nicht, Fritjof. Unser Kundenservice hat schon ziemlich gelitten. Irgendwann springt der Kunde ab.
0: Wenn er schwimmen kann?
2: Nein, im Ernst. Gerade jetzt vor dem Börsengang kann die Reederei sich keine schlechte PR leisten.
0: Welche schlechte PR denn, Herrgott?
2: Na, zum Beispiel die möglichen Presseberichte über eine Witwe mit 2 kleinen Kindern, deren Straußenfarm durch die Reederei geschädigt wurde.
0: Was für eine Farm?
2: Siehst dir an.
0: Und, was haben wir geantwortet?
2: Na, mit dem üblichen Formbrief. Danke für die Anregungen. Ihre Meinung ist uns wichtig.
0: Du meinst also, das kommt nicht gut, ja?
2: Nein, nicht, wenn die Presse davon erfährt.
0: Ach, wen stört die Presse? Aber die Börse, die Banken, die Investoren. Also gut, Rainer. Mach, was nötig ist. Hm?

0: Danke für Ihre Anregungen. Ihre Meinung ist uns wichtig.
1: Hey, mach weiter. Hallo, Anna. Anna, bitte beruhige dich. Wir setzen einen Brief auf, der...
0: Du, ich ruf da jetzt an. Ich lass mich mit diesem Rätsel verbinden.
1: Nein, du bist viel zu aufgeregt. Entspannen, Luft holen. Ja? Ich sag mal nicht, ihr jetzt kommt, macht weiter, spielt weiter. Anna.
2: Ich bin gleich nach dem Training bei dir, ja? Und bitte ruf nicht an.
1: Tief durchatmen, okay?
0: Tief durchatmen. Findest du, ich wirke aufgeregt?
3: Ja.
0: Dann lies mal den Brief, dann weißt du warum. Egal, ich ruf da jetzt an.
4: Tut mir leid, alle Plätze sind belegt. Rufen Sie zu einem späteren Zeitpunkt an.
5: Ich kapier das nicht.
0: Schau mal, Schätzchen, das ist doch ganz einfach. Den Auftakt stoßen, dann die lange Note betonen und dann Staccato. Da-da-da-da-da-da-da-da.
5: Bei dir ist immer alles so leicht.
0: Ach, ich habe nur ein paar Jahre länger geübt. Du bist viel begabter als ich.
5: Glaubst du?
0: Na, jedenfalls, wenn du gerade mal willst und wenn du dich konzentrierst. Mann, Mann, Mann, Mann, Mann. Laura, nicht! Die kriegen doch einen Herzinfarkt. Ja, ja, ich bin immer noch da. Hören Sie mal. Ich finde das eine Unverschämtheit, wie lange Sie Ihre Kunden hier warten. Nein, ich warte. Mich werden Sie nicht los.
5: Lass uns das doch nur mal zusammen machen.
0: Also, pass auf. Ich mache mit der Posaune. Geht doch. Guten Tag.
6: Guten Tag. Frau Lehmann?
0: Ja?
6: Tönsen ist mein Name. Ich komme von der Reederei Rehns. Darf ich?
0: Ja, natürlich.
5: Ich schreibe dann mal eine SMS.
0: Also, Herr Tönsen, ich muss schon sagen, dass ich den Umgang Ihrer Reederei mit mir ziemlich merkwürdig finde.
6: Ja, Sie haben völlig recht, Frau Lehmann. Was geschehen ist, ist sehr bedauerlich. Auch der Brief. Unsere Kunden sind schließlich unser Kapital.
0: Allerdings.
6: Daher möchte ich Sie bitten, diesen Scheck hier als Wiedergutmachung anzusehen. Mit den besten Grüßen von Herrn Rehns.
0: Danke. 1.000 Euro?
6: Ja.
0: Das ist doch nicht Ihr Ernst.
6: Das ist weit mehr als der Marktwert von 40 Straußeneiern.
0: Entschuldigen Sie bitte, aber Ihre Reederei hat mir doch nicht nur 40 Straußeneier kaputt gemacht. Haben Sie eine Ahnung, wie hoch die Schulden sind, die ich Ihnen verdanke? Ich stehe vor dem Nichts. Meine ganze Existenz ist ruiniert, dank Ihrer Reederei und den empfindlichen Leopardenfellbezügen von Herrn Rehns Cabrio.
6: Also wir haben den Fall eingehend beraten. Herr Rehns ist nicht bereit, über eine Summe von 1.000 Euro hinaus Zugeständnisse zu machen.
0: Moment. Ich ruf mal meinen Rechtsberater an. Moment.
1: Was soll es heißen, der ist da? Ich dachte... Okay, ich bin gleich bei dir, ja? Und du legst dich auf nichts fest, hörst du? Warte, bis ich da bin. Okay.
0: Der kommt gleich, keine Sorge. Da ist er schon.
1: Entschuldigung. Zeig mal. Sie haben Nerven. Das ist eine bodenlose Frechheit.
6: Entschuldigung, Sie sind...
0: Das ist mein Anwalt. Er vertritt meine Interessen.
1: Dirksen, Ihre Reederei wird meiner Mandantin den gesamten entstandenen Schaden ersetzen. Ja, das versteht sich von selbst. Aber...

0: Was für meine Mandantin darüber hinaus wichtig ist?
1: Ich möchte, dass Herr Rehns eine Erklärung für meine Kunden abgibt, dass er die Schuld an der Blamage mit den Eiern trägt, nicht ich. Sonst habe ich ja überhaupt keine Chance, jemals ein Filet zu verkaufen.
2: Lassen Sie es mich so sagen, als vertrauter Kenner der Firmenpolitik. Herr Rehns glaubt nicht an öffentliche Schuldanerkenntnisse. Deshalb mein Rat, nehmen Sie den Scheck.
1: Ich will keine Almosen. Ich will mein Recht.
0: Ist absolut richtig.
2: Herr Dirksen, vielleicht interessiert es Sie, dass die Reederei Rehns mit einer Sozietät zusammenarbeitet, die über etwa 28 bis 30 Anwälte verfügt.
0: Das ist höchst interessant, aber mir geht es nur um die Interessen von Frau Lehmann.
2: Ja, darum geht es mir auch. Sehen Sie, unsere Reederei war im vergangenen Jahr in 183 Prozesse involviert. Wir haben einen verloren.
0: Na, sehen Sie mal, manchmal helfen auch 28 bis 30 Anwälte nicht. Ja, entschuldigen Sie bitte, ja. Aua. Wir sollten einen Vergleich anstreben.
1: Was?
0: Glaub mir, das ist deine beste Chance.
1: Tut mir leid. Nein.
2: Ja, das ist sehr bedauerlich. Dann sehen wir uns also vor Gericht wieder.
1: Ja. Von allen hätte ich das erwartet, aber nicht von dir. Du wolltest, dass ich klein beigebe.
0: Nein, aber beim Vergleich hättest du wenigstens etwas gehabt. Wir hätten eine ansehnliche Summe aushandeln können. Anna, ich denke nur an dich. Ich meine an unsere Chancen. Aber gegen 30 Anwälte und diesen Räder, ja, so ist nun mal die Welt. Man muss realistisch sein.
1: Ah ja? Und wie steht's mit deinem Realismus?
0: Was soll das heißen?
1: Matthias, seit ich dich kenne, hast du dich dreimal zur Wahl für den Gemeindevorsteher gestellt. Dreimal hat Kallius gewonnen. Der Mann hat ein Abonnement auf dem Posten und trotzdem versuchst du es immer wieder.
0: Das ist doch was völlig anderes.
1: Ach so? Weil?
0: Weil, machst du Witze? Weil es so vieles gibt, was man auf Amrum anpacken müsste, ja. Was man ändern könnte.
1: Ja.
0: Aber nicht mit Kallius. Der denkt doch nur daran, seine Hotelprojekte durchzusetzen. Also wenn es nach ihm ginge, hätten wir morgen einen Luxushotelkomplex mitten im Vogelbrutgebiet.
1: Und das lässt du zu?
0: Nein, Herrgott, nein! Ich habe bisher noch jedes Mal eine einstweilige Verfügung durchgekriegt.
1: Genau. Und alle Bagger von Kallius mussten stillstehen.
0: Aber er wird es wieder versuchen, weil er den Hals nicht vollkriegt. Weil Kallius nicht aufhören wird, bis ihn jemand endgültig stoppt. Was? Ich werde nicht die Klappe halten, nur weil Kallius das größte Hotel auf Amrum gehört.
1: Genau. Weil du nämlich auch jemand bist, der nicht klein beigibt. Vielleicht mag ich dich ja deshalb.
0: Du hast recht. Wir werden kämpfen gegen Rehns und all seine Anwälte.
1: Na endlich. So erkenne ich dich wieder.
0: Und da meine Mandantin bis zum Urteilsspruch in einem Hauptsacheverfahren eine endgültige Verkürzung ihres streitigen Rechts zu erwarten hätte...
3: Ja, sehr schön, Rechtsanwalt Dirksen, aber Sie können Ihr Anliegen ruhig verständlich vortragen.
0: Danke. Also, da Frau Lehmanns Ruf als Geschäftsfrau und ihre gesamte Existenz bis zur Hauptversammlung endgültig ruiniert wären, bitten wir um einen vorläufigen Rechtsschutz in diesem Eilverfahren.
2: Wir bestreiten die Zulässigkeit eines vorläufigen Rechtsschutzes.
3: Ich komme zur Entscheidung.
1: So schnell?
0: Deshalb ist es ja ein Eilverfahren.
3: Der Rechtsschutz ist gewährt. Die Reederei Frithjof Rehns mit Sitz in Hamburg wird zur Zahlung der Schadensersatzsumme in genannter Höhe an Frau Anna Lehmann verurteilt.
1: Den hast du sauber gegeben.
0: Nein.
1: Sei nicht immer so bescheiden. Du hast in 5 Minuten den ganzen Konzern in die Knie gezwungen. Jetzt warte mal. Herr Tönsen? Nichts für ungut. Wir sind alles erwachsene Leute. Allerdings bin ich mir bei Herrn Rehns und seiner fetischistischen Beziehung zu Cabrio-Bezügen nicht so sicher, aber das nur am Rande. Wann werden Sie das Geld überweisen?
2: Welches Geld jetzt?
1: Ja, das ich von Ihnen bekomme.
2: Ach so, nein, Sie bekommen kein Geld. Sie bekommen das Recht auf Geld. Das sind 2 Dinge.
1: Wie jetzt, Matthias?
2: Wir haben gerade eben Rechtsschutz gegen Ihren Rechtsschutz beantragt. Frau Lehmann, was dachten Sie? Wir von der Reederei Rehns können die nächsten Runden aussitzen, bis zur letzten Instanz. Ich hoffe, Sie können das auch.
0: Genau das war's, was ich dir noch sagen wollte.
1: Das immer noch nicht. Muss er jetzt zahlen oder nicht?
0: Ja, aber er wird es hinauszögern.
1: Bis ich pleite bin. Also gibt es überhaupt keine Sicherheit für mich. Der sagt, nö, ich prozessiere weiter. Keine Sicherheit.
0: Doch, wir leben in einem Rechtsstaat. Es gibt natürlich den Arrest.
1: Was nutzt mir Rehns hinter Gittern?
0: Ich meine den dinglichen Arrest. Der dingliche Arrest dient der Sicherung einer künftigen Zwangsvollstreckung wegen einer Geldforderung.
1: Was heißt das im Klartext?
0: Du kannst Eigentum deines Schuldners pfänden.
4: Wenn ich groß bin, werde ich Superman. Oder Anwalt.
5: Anwalt?
4: So wie Matthias. Na, vielleicht doch lieber Superman.
5: Warum?
4: Matthias kann nicht fliegen.

0: Anna, es ist trotzdem eine verrückte Idee.
1: Aber es ist möglich.
0: Oh, bitte bleib kurz dran.
2: Na, auch mal wieder im Büro. 2 Tage die Woche ist Ihnen doch ein bisschen wenig. Vor allem, wenn man noch private Fälle betreut.
0: Die Unterlagen, die Sie haben wollten, Herr Freilinghusen. Termingerecht. Anna, also, die Pfändung ist wohl möglich.
1: Na, also.
0: Ja, theoretisch, aber...
1: Wer nicht wagt, der nicht gewinnt.
0: Dann rufe ich jetzt den Gerichtsvollzieher an.

0: Sie hat was?
1: Sie hat die Fähre gepfändet.
2: Ach Mensch, Wunder da, das ist kein Museumsschiff. Ey!
3: Hallo, grüß dich. Ja, es gibt eine zweite Fähre. Aber man kommt jetzt nur noch alle 3 Stunden rüber. Ich habe mir so ein Wassertaxi genommen. Das ist zwar nicht gerade billig, aber die Story mit dieser Straußenlady ist das allemal wert.
4: Carlos, was ist denn hier los?
5: Ja, wir machen uns zum Gespött der Leute. Natürlich kann ich verstehen, dass sie an Land und zurück wollen, so wie sie es möchten und nicht wir.

0: Hallo? Hallo, ist da jemand? Hallo? Hallo, kann mich jemand hören? Hallo?
1: Was machen Sie denn da?
0: Das sind nicht zufällig Fleischfresser, oder?
1: Schickt Sie Herr Rehns?
0: Nein, ich bin vom Hamburger Echo.
1: Sie brauchen keine Angst zu haben. Die sind völlig harmlos.
0: Ja, das sagen Besitzer von Pitbulls auch immer. Marc Duisberg.
1: Anna Lehmann, freut mich, Sie kennenzulernen. Na, dann kommen Sie mal rübergeklettert. Wie sind Sie denn da überhaupt reingekommen?
0: Ja, das frage ich mich auch. Also den Unterschied zwischen Namibia Blue und Zimbabwe Black kenne ich jetzt, ja. Aber was mich wirklich brennend interessiert, was wollen Sie mit dieser Fähre?
1: Ja, was blieb mir weiter übrig? Herr Rehns hat mich geschädigt und will nicht zahlen. Ich brauche aber das Geld. Also nehme ich mir eine Sicherheit. Vielleicht überlegt er sich's ja jetzt.
0: Sie sind herrlich.
1: Finden Sie das naiv?
0: Nein, bewundernswert. Ihr Mann war doch Fischer, nicht wahr?
1: Ja, in fünfter Generation.
0: Aber Sie klingen nicht so, als kämen Sie hier aus der Gegend.
1: Ich? Nee, ich komme aus Berlin. Mein Vater kam als Lehrer her, da war ich 15.
0: Ja, und wie sind Sie dann auf eine Straußenfarm gekommen? Ich meine, wenn man einem Fischer verheiratet ist, dann fängt man doch eher Fische.
1: Ja, als Mutter mit zwei kleinen Kindern können Sie nicht tagsüber mit dem Kutter rausfahren. Nicht, wenn der Mann nicht mehr da ist.
0: Ist er auf See gestorben?
1: Mhm. Na komm, ich hatte zwei Möglichkeiten. Entweder ich vermiete Zimmer oder ich suche mir Arbeit an Land. Ich wollte aber hier bleiben. Nur für Pensionsgäste ist mein Haus einfach zu klein, also habe ich mir was anderes überlegt.
0: Aber ausgerechnet Strauße?
1: Schauen Sie, mit Rindern und Schafen kennen sich tausende Bauern besser aus als eine Fischersfrau. Aber Strauße, habe ich mir gedacht, da habe ich eine Chance. Ja, und der Markt ist da. Und Sie wollen jetzt einer armen kleinen Witwe im Kampf gegen die Ungerechtigkeit helfen?
0: Nö, ich will eine gute Story. Aber vielleicht hilft das ja uns beiden.
1: Sie gefallen mir.
2: Ich wusste nicht, dass du Besuch hast.
1: Ah, nein, komm her. Das ist Matthias Dirksen, mein engster Verbündeter. Das ist Marc Duisberg von
0: Hamburger Echo.
1: Vom Hamburger Echo.
0: Tag, freut mich.
2: Hallo.
1: Hat sich Rehns schon gemeldet? Ah, dann muss ich doch zur Bank, wieder um Aufschub betteln. Aber irgendwann muss er doch reagieren, oder?
0: Keine Sorge, er wird.
3: Sie ist Witwe, hat zwei Kinder und 30 Strauße auf der Heide und jetzt hat sie eine Fähre im Hafen. Warum lesen Sie auf Seite 22?
4: Mama, da ist schon wieder jemand von Radio Husum am Handy. Er will wissen, ob du was auf Friesisch sagen kannst.
1: Kann ich nicht, leider.
5: Ach, Anna.
1: Ja?
5: Das Magazin Frau mit Stil hat angerufen. Jetzt rufen die mich schon an. Ob du für eine Fotostrecke zu haben wärst auf deiner Fähre.
1: Oh, die sind doch alle bekloppt.
4: Mein Handy.
1: Außerdem ist es nicht meine Fähre, ich habe sie nur gepfändet.
5: Also ich hätte heute noch Zeit. Ach übrigens, dieser Marc Duisberg möchte einen Folgeartikel mit ihr machen.
1: Ich rufe ihn später im Hotel an. Gehen wir?
4: Ja.
2: Entschuldigung, wohin wollt ihr denn?
1: Ja, heute ist Mittwoch, da ist Probe.
2: Anna, die Medien.
1: Die haben bis jetzt auch ohne mich überlebt. Sollen sie doch mal bei Rehns anklingeln.
6: Titelseite. David gegen Goliath. Eine Frau kapert eine Fähre. Hm.
7: Mit Foto.
6: Nee, muss mir gar nicht zeigen. Ich weiß genau, was für eine Type das ist. Verhärmte, humorlose Zicke mit Falten am Mund. Vom vielen Meckern. Na und, eine Zicke ist sie trotzdem. Was fällt dieser Tante überhaupt einen Fuß auf meine Fähre zu setzen?
8: Betsy und wir reiten uns nur tiefer in die Sache, wenn wir nicht einen Schritt auf sie zugehen. Die vom Marketing warnen, wir werden ein ausgewachsenes Imageproblem kriegen.
6: Imageproblem? Quatsch! Wir haben das Fährmonopol für die Insel. Sollen die Typen was schwimmen, wenn sie ihnen nicht passt?
8: Richoff, nur ein Signal des Kompromisses. Was kostet dich das? Das sind Peanuts für dich.
6: Weißt du was? Ich habe eine viel bessere Idee.

0: Jo, jo, das war schon super. Das Crescendo, das kriegen wir noch besser am Schluss. Und Laura, da steht ein S und kein E, ja?
1: Was macht euch der Feind in unserer Mitte?
2: Inge, das finde ich echt nicht gut von dir.
1: Weißt du, was ich nicht gut finde? Dass du für einen Chef arbeitest, der... Anna, ich verstehe nicht, wie du ihn überhaupt mitmachen lassen kannst.
0: Inge, das ist unsere Kapelle und hier ist jeder willkommen, der gerne Musik macht und halbwegs spielen kann.
3: Anna, da hast du aber den Begriff halbwegs ziemlich weit gefasst.
0: Richtig, Ole, damit du dabei sein kannst. Aus! Aus! Laura, machst du bitte dein Handy aus?
4: Recht so.
0: Danke. Und jetzt konzentriere dich, ja? Also weiter ab Buchstabe B. Oh, Entschuldigung.
3: Also, Anna,
0: Ja?
5: Jetzt hat Rehns reagiert.
0: Für Ihre Nutzung des Fähranlegers Amrum, den Sie blockieren, erlauben wir uns, Ihnen 500 Euro Miete in Rechnung zu stellen. 500 Euro Miete pro Tag.
5: Naja, wir liegen an einem Anleger, der Ihnen gehört.
0: Das ist die absolute Unverschämtheit. Der ruiniert mir das Geschäft und wenn ich mich wehre, verlangt er Miete.
5: Aber ich bin mir nicht sicher, ob nicht der Halter, also er selbst, die Miete bezahlen müsste.
0: Ach, sollen wir deswegen wieder vor Gericht ziehen?
5: Ach, Anne, beruhige dich.
0: Bei 500 Euro pro Tag, da bin ich ja am Ende der Woche bei... Oh, nee. Lieber nicht nachrechnen. Da müssen wir mit dem Kasten eben woanders hin. Aber schleunigst, jede Stunde zählt.
6: Auf Amrum gibt's keinen anderen Pier, der groß genug für die Frithjof ist.
0: Ja, dann fahren wir eben rüber ins Festland. Dagebühl, Husum.
5: Einspruch. Die Nutzung eines gepfändeten Gegenstands ist unzulässig. Rehns verklagt uns, sobald wir den Motor starten.
0: Langsam gehen mir die Ideen aus.
7: Anna!
0: Marc!
7: Anna! Morgen um die Zeit bist du zu Gast bei Live aus der Speicherstadt, wenn du willst.
0: Ich soll ins Fernsehen?
7: Ja.
0: Ich weiß nicht, ob ich das will.
5: Eben. Was soll es bringen? Nur Rummel.
7: Herr Dirksen, ich habe nicht den Eindruck, dass Sie Anna bisher viel weitergebracht haben.
5: So. Und Sie können sich darüber ein Urteil erlauben, weil Sie sie seit ein paar Stunden duzen.
0: Ruhe! Ich muss denken.
7: Anna, das ist eine einmalige Chance, deine Seite der Geschichte bekannt zu machen und Druck auf Rehns auszuüben.
0: Ja, das stimmt natürlich.
5: Und wer kümmert sich um die Farm und um die Kinder, wenn du in Hamburg bist? Ich weiß nicht, ob du es vergessen hast, aber ich arbeite 2 Tage in der Woche in der Kanzlei in Flensburg. Tja.
7: Du, Anna, wir haben noch ein bisschen Zeit bis zur Talkshow. Komm, ich zeig dir ein paar schöne Ecken am Sandtag rein. Da gibt's auch einen tollen Sushi-Laden.
0: Sushi? Oh, Marc, ich kann im Moment kaum meine Hühner füttern. Nein, ich sag dir, was wir jetzt machen. Na, rate mal. Ich habe Lust, diesem Herrn Reda mal gepflegt die Meinung zu geigen. Ah, danke.
8: Guten Tag, mein Name ist Lehmann. Ich hätte gern mit Herrn Rehns gesprochen.
9: Haben Sie einen Termin?
8: Nein, aber ich bin sicher, Herr Rehns hat bestimmt ein paar Minuten Zeit für mich. Anna Lehmann.
5: Schau mal.
10: Heute bei Live aus der Speicherstadt die Straußenlady von der Insel Amrum, die die Fähre von Großreeder Rehns gekapert hat.
11: Du wirst es nicht glauben, aber Anna Lehmann steht unten und will einen Termin mit dir.
12: Halt mir bloß die Frau vom Hals.
11: Hör ihr doch wenigstens mal zu.
12: Ach, die hat doch sowieso ein inflationäres Bewusstsein ihrer Wichtigkeit, diese Sandlaus. Sagen Sie ihr bitte, selbstverständlich habe ich einen Termin.
9: Herr Rehns würde Sie gerne empfangen.
8: Ach.
9: Dienstag in 5 Wochen. 16 bis 16.05 Uhr.
13: Moment!
0: Der Typ wird mich kennenlernen.
7: Anna, ich weiß nicht, ob das so eine gute Idee ist.

0: Guten Tag.
1: Guten Tag. Haben Sie einen Termin?
0: Ja.
1: Und wann, wenn ich fragen darf?
0: In 5 Wochen.
1: Sie können da jetzt nicht einfach so reingehen.
0: Ich will nur mit ihm reden.
1: Nein, Sie können da jetzt nicht rein. Entschuldigung, bleiben Sie bitte hier.
0: Ist das schon die ganze Rechtsabteilung? Da lach ich ja! Ha! Meinen Termin können Sie streichen.
2: Ich übernehme.
0: Vielen Dank, die Herren. Okay, wenn er nicht anders will, das kann er haben. Das kann er haben.
3: Einen wunderschönen guten Abend, meine Damen und Herren. Herzlich willkommen zu Ihrer Talkshow live aus der Speicherstadt. Und heute haben wir wieder sehr spannende Gäste eingeladen. Unter anderem dabei ein Astronaut, der eine beinahe Bruchlandung überlebt hat. Deutschlands Popstar Nummer 1, der uns heute seine neueste CD vorstellen wird. Und Anna Lehmann, die Straußen-Lady von der Insel Amrum, die sich gegen die skrupellosen Methoden eines Hamburger Reeders zur Wehr setzt.
4: Wie haben Sie die denn geschminkt?
5: Klasse! Hey, Paul, Mama ist im Fernsehen!
4: Paul, in 5 Minuten möchte ich ein aufgeräumtes Zimmer sehen,
3: ja? Dieser Reeder, der ruiniert erstmal ihren Geschäftsstart, weil er wahrscheinlich lieber auf seinen Cabrio sitzen sitzt. Dann versucht er, sie mit einem Almosen abzuspeisen. Sie kapern daraufhin seine Fähre und infolgedessen hat man sie schon ab und zu mit Störtebeker verglichen. Macht Nordseeluft zum Piraten?
6: Also, ich habe bestimmt nicht vor, wegen der Sache wie Störtebeker meinen Kopf zu verlieren.
7: Also, das klingt nicht nach heiterer Unterhaltung. Ach, die macht sich doch zum Gespött der Nation. Wart's ab.
6: Und was heißt die kapern? Ja. Herr Rehns weigert sich, meinen Schaden zu ersetzen. Mir blieb gar nichts weiter übrig, als die Fähre zu pfänden. Ganz legal, per Gerichtsvollzieher.
3: Und darum geht es in diesem Streit. Die Frithjof, eine Inselfähre, Jahrgang 76, 48 Meter lang und das einzige Zipfelchen, das Frau Lehmann überhaupt noch bleibt.
8: Aber selbst das macht er Ihnen ja streitig.
6: Ja, er hat mir Miete in Rechnung gestellt. Für den Anleger, an dem die Fähre liegt, 500 Euro pro Tag.
3: Das ist eine ganz schöne Menge. Also ein skrupelloser Reeder, muss man sagen, mit praktisch unbegrenzten Mitteln. Sie, nur eine alleinerziehende Mutter mit zwei kleinen Kindern. Was lässt Sie weiterkämpfen?
6: Komische Frage. Ich muss doch von irgendwas leben.
3: Sie werden doch hoffentlich auch unterstützt.
6: Ich habe Freunde, die zu mir halten. Und ich könnte meinen Kindern nicht mehr in die Augen schauen, wenn ich aufgeben würde. Schließlich haben die auch 2 Jahre mitgemacht und auf eine Menge verzichtet.
5: Ach, Mami.
7: Ich heul gleich. Das hat die doch alles einstudiert.
3: Ja, da kommt das Ergebnis von unserem Internet-Chat. Und wenn ich da mal drauf schaue, gibt das ein ziemlich klares Fazit. Das ist Deutschlands fiesester Mann, das sagen unsere Zuschauer. Geht Ihnen das jetzt eigentlich runter wie Öl gerade?
6: Eigentlich nicht. Ich möchte lieber, dass er seine Schulden bei mir begleicht.
3: Haben Sie ihn schon mal persönlich kennengelernt?
6: Oh ja, das habe ich heute versucht. Ich habe einen Termin bekommen in 5 Wochen.
9: Na, zum Glück machen wir ja keinen Beliebtheitswettbewerb. Allerdings sind gerade eben 2 Banken von ihrem Plan, Startaktien zu kaufen, zurückgetreten.
3: Und Spannendes gibt es garantiert nach der Werbung.
9: Die Reederei sei ihren Kunden nicht zu vermitteln.
7: Was sind das denn für Heuchler? Diese Banken investieren Millionen in Waffengeschäfte mit jeder Bananenrepublik. Weißt du, wie lange ich für alles das hier gekämpft habe? Um hierher zu kommen, aus dem Mief von kleinen Dannenhorst? Aus einer miesen Zweizimmerbruchbude für Seeleute? Weißt du das?
10: Du hast es geschafft.
7: Ja! Und das lasse ich mir durch diese Inselrevoluzerin nicht kaputt machen!
11: Was lernen wir daraus? Man darf seinem Gegner nie die Initiative überlassen.
3: Ich höre gerade, wir bekommen einen Anruf rein. Hallo, was für eine Überraschung, Herr Rehns.
6: Kann der mich jetzt hören?
12: Rat mal, wer hier auf Sendung ist. Herr Anwalt.
6: Guten Abend, Herr Rehns. Schön, mal Ihre Stimme zu hören.
11: Danke, danke.
3: Rufen Sie an, um sich zu entschuldigen, Herr Rehns?
11: Ich denke, Frau Lehmann hat etwas Konkreteres verdient als nur schöne Worte, oder?
12: Zum Beispiel etwas Anstand.
11: Und wissen Sie, meine Mutter musste mich und meine Brüder auch alleine großziehen. Alleine deshalb habe ich große Sympathie und Hochachtung für Frau Lehmann.
6: Danke, danke. Aber was ich lieber wüsste,
11: ist... Weil uns bei der Reederei Rehns nichts wichtiger ist als der Mensch, möchte ich Frau Lehmann Folgendes sagen. Ich möchte Ihnen Ihre Mietschulden hiermit erlassen.
2: Und weil die Fähre Frithjof laut Gerichtsvollzieher immerhin einen enormen Geldwert darstellt, womit Sie und Ihre Straußenfarm doch ganz sicher über den nächsten Winter kommen dürften, ja, schenke ich Ihnen auch die Fähre, Frau Lehmann. Sie gehört Ihnen. Ist das ein Angebot?
3: Tja, was für ein Spiel, meine Damen und Herren. Heute bei Live aus der Speicherstadt. Die große Wendung im Verkrieg zwischen dem Reeder und der Mutter mit Straußenfarm. Und weitere Details.
5: Wahnsinn!
12: Dieser alte Hundsfott hat er doch einmal im Leben nachgeben müssen.
7: Gar nicht so dumm, eine Fähre zu verschenken, die nur noch Schrottwert hat.
2: Siehst du? Und steuerlich absetzen kann ich sie auch noch.
5: Die Fähre gehört uns, Paul! Yippie!
10: Was schaust du denn so? Passt dir irgendwas nicht?
11: Deine Kartoffelpuffer sind mies.
10: Danke.
6: Du, das Hemd ist klasse. Das glänzt so ein bisschen, ja?
10: Ja, ich glaube, da ist ein bisschen Seide drin.
6: Ach. Oh ja, das spürt man.
10: Anna, weißt du, dass mir noch nie eine Frau wie du begegnet ist?
6: Was? Einem Großstadtreporter wie dir?
10: Und ich lasse dich nicht wieder gehen.
6: Da haben wir ein Problem, weil ich muss morgen meine Hühner füttern.
10: Genau das meine ich. Du hast so einen klaren Kopf und das ist sehr selten hier.
6: Vielleicht kennst du nur die falschen Frauen.
10: Das kann gut sein. Aber ich glaube, mit dir hätte ich die Chance, ein richtiges Leben zu führen.
6: Wie soll das sein?
10: Naja, ein geregelteres, ein familiäres. Ah. Ja, sogar ein Großstadtreporter sehnt sich nach sowas. Manchmal.
6: Manchmal? Manchmal ist ein bisschen vage für ein geregeltes Leben.
10: Ich bin eben noch Anfänger. Aber äußerst lernwillig.
6: Wer hat dir gesagt, dass ich dich unterrichten möchte? Hm? Marc. Marc, bist du sicher, dass du mich meinst? Du kennst mich kaum.
10: Also ich habe das Gefühl, dich ziemlich gut zu kennen.
6: Weil ich deine Story bin. Wow.
10: Hör zu, in 2 Wochen kann ich mir frei nehmen. Lass uns für ein paar Tage wegfahren, dann können wir uns noch besser kennenlernen.
6: Marc, ich habe 2 Kinder.
10: Ich weiß, aber darf eine Frau deswegen keine Männer kennenlernen? Wir nehmen deine Kinder mit. Denk drüber nach.
5: Lass dir bloß nichts einreden. Du bist ein echt toller Koch.
11: Gute Nacht.
5: Meinst du, dass jetzt alles gut wird?
11: Ich hoffe es. Klar wird es. Träum was Schönes.
5: Du auch. Gute Nacht.
11: Gute Nacht.

0: Hallo.
1: Hallo. Ich habe mir Sorgen gemacht.
2: Warum?
1: Na, weil ich gestern nichts mehr von dir gehört habe. Hattet ihr noch Spaß? Mhm. Dann ist ja alles in Butter.
0: Du machst dir also Sorgen um mich?
1: Ich bin immerhin dein Anwalt.
0: Nur das?
1: Ah, nein, nein, ich vergaß. Auch der Babysitter deiner Kinder.
0: Moment. Für dich. Ich dachte, es steht dir. Da ist Seide drin.
1: Danke.
0: Also, mir fiel gestern ein Stein vom Herzen.
1: Aber glaubst du, dass Rehns wirklich was zu verschenken hat? Außerdem, ich habe keine Ahnung, wie man eine Fähre zu Geld machen kann. Übers Internet und dann verschicken?
3: Hallo, mein Großer.
2: Hier, schau mal. Das habe ich dir mitgebracht.
4: Wow, ein Buddelschiff. Mhm.
2: Halt mal.
4: Danke, Mama.
2: Lehmann, hallo? Hören Sie, falls es um ein Interview geht. Ach so, ja. Ja, natürlich. Moment. Geht in Ordnung. Danke, wiederhören. Wir haben eine Bestellung.
1: Schön, aber jetzt komm doch erst mal an.
2: Lehmann? Ja. Ja, ja, und wie viel? Was? Nein, nein, nein, das ist nicht zu viel. Gut. Ja, Ihr Restaurant kenne ich. Danke. Das war die zweite. Offenbar hat nicht nur Rehns die Sendung gesehen.
1: Das ist wunderbar. Glückwunsch.
2: Ich rufe jetzt den Metzger in Husum an. Diesmal muss alles wie am Schnürchen klappen.

0: Krug, Restaurant Lehnitz und oh, 50 Kilo Filet für das Strandrestaurant in St. Peter-Ording. 50 Kilo. Anna, alles in Ordnung?
1: Ich weiß nicht, wie ich es Paul beibringen soll.
0: Du hast es ihm immer noch nicht. Du hättest es ihm gleich zu Anfang sagen müssen, als du mit der Farm angefangen hast.
1: Du hast gut reden. Das war damals auch eine schwere Zeit für ihn. Ich dachte, ich erkläre es ihm später, wenn er ein bisschen älter ist. Nur auf einmal ist er älter und sein bester Freund ist ein Vogel namens Hugo. Wenn dein Kind sein Herz für andere Geschöpfe entdeckt, dann bist du doch einfach nur froh, oder?
0: Oh ja. Das Problem ist nur, wenn diese Geschöpfe dann in der Pfanne landen sollen.
1: Danke, Opa.
2: Viel Zeit hast du jedenfalls nicht mehr. Hi.
3: Hi.
2: Ich bin Paul. Und wer sind Sie?
3: Ich bin Horst.
2: Was ist denn das für ein Wagen?
3: Das? Das ist ein Kühlwagen.
2: Wozu brauchen Sie einen Kühlwagen?
3: Ja, also...
1: Paul? Paul, kommst du mal bitte? Ich bin gleich bei Ihnen.
3: In Ordnung.
2: Also, was ist? Kriege ich zu Weihnachten doch kein Fahrrad?
1: Doch, doch. Ich muss dir was erklären. Du isst doch gerne Hühnchen. Du hast mich doch immer gefragt, warum ich nicht will, dass du so viel Zeit mit den Straußen verbringst.
2: Weil ich mich immer dreckig mache?
1: Nein, doch auch, natürlich. Aber ich habe dir auch erklärt, dass das nicht unsere Freunde sind. Also ich meine so wie der Matthias oder der Max von nebenan.
2: Aber Hugo?
1: Ja, mal von Hugo abgesehen. Das sind Tiere wie auf jedem anderen Bauernhof auch. Und
2: jetzt sag's ihm doch einfach.
1: Laura.
2: Alle machen einen Eiertanz um den kleinen Prinzen. Guck mal raus, Paul. Was meinst du, was der Mann mit dem Kühlwagen hier macht?
1: Laura, hör auf.
2: Ich geh in mein Zimmer spielen. Das ist ein Metzgermensch. Und was macht dein Metzger?
1: Du gehst sofort auf dein Zimmer.
2: Sag ihr, dass sie aufhören soll, Mama. Jetzt stell dich nicht so an. Ich hasse dich. Du willst doch sonst mal alles so genau wissen. Und willst du wissen, was die Kapelle über dich sagt?
1: Paul, Laura, es reicht.
2: Dass du grottenschlecht spielst. Die Kapelle würde am liebsten von der Klippe springen, wenn du spielst. Und jemand mit so vielen Pickeln wie du bekommt auch nie einen Freund.
1: Paul, warte. Wir reden später.
2: Wozu? Ich hab sowieso null Bock auf dich und deine blöde Vogelfarm. Ich bin ab sofort Vegetarierin.
1: Paul, es tut mir so leid. Ach, guck mal hier. Ich hätte viel früher mit dir reden müssen. Sag mal, so richtig traurig bist du aber nicht.
2: Doch.
1: Paul? Du wusstest die ganze Zeit, was mit den Straußen passiert, stimmt's? Und warum hast du nichts gesagt?
2: Na, weil...
1: Weil du dann immer eine Extrawurst bekommen hast.
2: Du hast mir immer viel mehr durchgehen lassen als Laura.
1: Oh! Oh! Du! Ich bin so froh. Und Hugo, der bleibt natürlich bei dir. Bis er alt ist und graue Federn hat, ist versprochen.
4: Wie sagt der Grieche?

0: Heureka. Anna, willst du wissen, warum unser Wohltäter Fridtjof Rehns so großzügig war? Sag mal, darf Laura schon Hofer fahren?
1: Nein, warum?
0: Weil sie gerade mit deinem hier vorbeigefahren ist, Richtung Hafen.
1: Was? Hallo, Peer, falls du Laura...
2: Das sind der Rehns, nein. Sie sind uns wichtig, sie werden gleich verbunden.

0: Danke, dass du nicht gefahren bist.
1: Mach dich nur lustig.
0: Laura, lass uns reden, aber nicht hier.
1: Worüber denn? Über deine Farm? Deinen Krieg mit Drehens? Deine Pläne?
0: Schätzchen, das ist unsere Zukunft, um die es geht.
1: Ja, aber an dir führt kein Weg vorbei. Nie. Nicht mehr ein Land.
0: Was meinst du denn damit?
1: Vielen Dank. Du hast es echt geschafft, Mami.
2: Auch nach deinem Live-Auftritt sind wir längst nicht aus dem Schneider. Es gibt immer noch ein paar Investoren, die sich scheuen, wieder mit an Bord zu kommen. Und jetzt stellst du auch noch den Fährbetrieb ein.
3: Tönsen, du denkst leider immer nur einen Schachzug voraus. Bitte schreiben Sie. Aufgrund der durch Frau Lehmann verschuldeten und verdoppelten...
4: Und verdoppelten Einsatzbelastung ist die zweite Inselfähre bedauerlicherweise akut reparaturbedürftig geworden. Ein Fährbetrieb ist während dieser Zeit nicht möglich.
5: Nein!
0: Ja, und wie lange soll die Reparatur dauern?
4: Steht nicht drin. Keine Ahnung. Eine Woche, zwei, drei.
0: Für wie doof haltet ihr uns eigentlich? Ja. Jeder auf Amrum weiß doch, dass das nicht Annas Schuld ist.
4: Schade, dass Anna und ihr Rechtsbeistand Matthias nicht geruhen, hier zu erscheinen.
6: Anna, jetzt bitte beeil dich, wir sind schon zu spät.
7: Ja.
6: Diese Fährverbindung ist doch keine Gnade von Rehns an die Insel, sondern öffentlich garantierte Grundversorgung.
7: Ja, aber meinst du, dass Rehns eine ganze Insel von der Außenwelt abschneidet, nur wegen einer einzigen Frau, die ihn ein bisschen ärgert?
6: Na, 100%.
7: Ja, wie kriege ich jetzt meine Lieferung an Land?

0: Ja, haben Sie es? Komm her.
1: Ach. Ja, von wegen.
0: Guten Morgen, Amrum. Ich bin nur gekommen, um mich persönlich über die Reparaturarbeiten an der Fähre zu informieren.
2: Sehr schwierig noch. Also das ist noch sehr schwierig, zumal es noch nicht fertig.
0: Wie ich höre, sind die Reparaturen sehr schwierig. Sie alle wissen ja, wem wir diese Situation zu verdanken haben. Aber ich habe meinem Chefmechaniker zugesichert, dass wir 3 weitere Spezialisten für die Reparaturarbeiten abstellen werden. Das Letzte, was ich will, ist, dass die Bewohner dieser Insel leiden müssen. Schließlich bin ich einer von Ihnen. Ich bin ein Amrummer.
3: Ja, 5 Tage im Jahr, du Heuchler!
0: Also, die besten Mechaniker von Rhenslines sind 24 Stunden für Sie im Einsatz. Gemeinsam schaffen wir es. Danke, Amrum.
4: Und mach die Fähre klar.
3: Ja, die Fähre! Fähre! Fähre! Fähre! Fähre! Fähre!
5: Kaius, dem hast du aber richtig eingeheizt, was?
6: In jeder Gemeinde gibt es Zyniker, Dirkchen. Das ist aber ein Mann, der tut wenigstens was für uns.
7: Frau Lehmann, Herr Rhens würde Sie gerne sprechen.
8: Fridtjof Rhens?
7: Unter 4 Augen.
8: Der traut sich was.

0: Warum tun Sie das?
1: Sie sehen ja viel besser aus als im Fernsehen.
0: Und Sie hören sich genauso an wie am Telefon. Warum das alles?
1: Frau Lehmann, Sie haben mich in eine wirklich unschöne Lage gebracht.
0: Ich Sie? Sie haben mich bei meinen Kunden unmöglich gemacht.
1: Ach, hören Sie zu, wir sind doch beide Profis. Also von Geschäftsmann zu Geschäftsfrau möchte ich Ihnen ein Angebot machen.
0: Danke, so verlockend wie das letzte?
1: Dem Rest der Welt hat's gefallen. Aber leider nicht allen. Zum Beispiel den Investoren, auf die es mir ankommt.
0: Im Klartext, Herr Rehns.
1: Frau Lehmann, ich kann den Fährbetrieb sofort wieder aufnehmen. Das kostet mich nur einen Anruf.
0: Ach, Schiffsreparatur per Schnellwahltaste.
1: Ja, allerdings nur unter einer Bedingung. Sie geben eine öffentliche Erklärung ab und nehmen die Anschuldigung gegen mich und Rehns Lines zurück.
0: Ich soll sagen, dass es meine Schuld war. Herr Rehns, ich habe von meinen Kunden gerade eine zweite Chance bekommen, weil sie bereit waren, mir zu glauben.
1: Was ist Ihnen lieber? Ihre Glaubwürdigkeit oder Ihre Hühnerkeulen an Land zu schaffen?
0: Sie müssen verrückt sein, wenn Sie glauben, dass ich so lüge.
1: Sind Sie sicher, dass Sie und Amrum den Preis für Ihre Sturheit zahlen wollen?
0: Moin. Moin. Hallo. Hallo, Ulla. Holger, alles klar?
2: Ja. Abgesehen davon, dass unsere Gäste ihre Autos nicht von der Insel kriegen, alles klar.
0: Trotzdem schönen Tag noch. Moin, Frau Königke.

0: Ja, der Wind wird noch schärfer wehen, mein Kleines.
1: Aber soll ich denn deswegen aufgeben? Was glaubst du, hätte Jan gemacht?
2: Ich weiß nicht. Aber Jan ist nicht mehr da. Wir müssen uns an die Lebenden halten.
1: Diese verdammte Blockade.
2: Ja. Dabei liegt im Hafen eine Fähre. Und die gehört sogar dir.
3: Warum sollten wir die denn nicht flott kriegen? Die lief doch bis vor 2 Tagen auf.
4: Aber da stand doch noch ein Mann mit Kapitänspatent hier.
3: Ja, Opa Lehmann hat eins.
4: Von der Reichsmarine?
3: Opa, sag mal, dein Kapitänspatent, ist das noch gültig oder?
5: Was denn sonst? Was glaubst du denn?
3: Ich glaube, das ist noch gültig. Nein, ich hatte keine Zweifel. Matthias? Nö, der hat nur gefragt. Komm, jetzt sei doch nicht beleidigt. Hallo? Mann, habt ihr eine schwierige Beziehung?
6: Tja, wer weiß wohl warum. Der Tank ist leer. So großzügig war Rens dann wohl doch nicht.
3: Ja, dann müssen wir eben Sprit besorgen.
6: So viel Sprit gibt's auf der ganzen Insel nicht.
3: Mach keine Witze. Meine Kunden warten auf die Filets. Wir müssen das schaffen, und zwar in den nächsten 2 Tagen. Wir lassen den Sprit mit dem Wassertaxi herbringen von Husum.
6: Ein ganzes Boot voll mit Treibstoffkanistern? Verbietet die GGV See.
3: Was?
6: Gefahrgutverordnung See.
3: Das ist doch zum Verrücktwerden. Vielleicht könnte Marc uns helfen mit seinen Verbindungen.
7: Ja, natürlich. Wie konnte ich Marc vergessen?
8: Und wie ist es so zwischen euch? Das geht mir nichts an, ich weiß. Aber als dein Freund, also als ein Freund, interessiert mich das natürlich.
3: Er hat mich gefragt, ob ich mit ihm wegfahren will.
8: Keine Details, bitte.
3: Damit ich ihn besser kennenlerne.
8: Und was hast du gesagt?
3: Matthias, im Moment, da geht's mir um die nächsten 48 Stunden. Da geht's um meine Existenz, was danach kommt.
8: Okay. Vielleicht können wir den Sprit ja doch hier auftreiben. Morgen ist Inselversammlung.
3: Und? Wirst du wieder kandidieren?
9: Als Gemeindevorsteher? Klar. Und natürlich werde ich wieder verlieren. Aber man muss schließlich kämpfen, nicht wahr?
3: Hey! Was soll der Mist?
8: Bitte?
3: Ich kann Pessimisten nicht leiden. Du hast die besten Ideen. Du bist der absolut kompetenteste Mann auf der ganzen Insel. Also reiß dich gefälligst zusammen. Andere hoffen auf dich.
9: Wer denn?
3: Ja, ich zum Beispiel. Ich werde wieder für dich stimmen, weil ich glaube an dich. Ich habe immer an dich geglaubt.
8: Ja. Entschuldigen Sie bitte.
10: Gregson, irgendwann mal kommt der Zeitpunkt, da muss man Farbe bekennen. Ich meine, nur 2 Tage die Woche bei uns arbeiten und dann diese unvorhergesehenen Ausfälle?
8: Herr Freilinghusen, wenn Amrum nicht vom Fährverkehr abgeschnitten wäre...
10: Muss mich das interessieren? Sie wollen auf einer Insel leben, ich will einen zuverlässigen Mitarbeiter.

0: Sie müssen sich entscheiden, Dirksen. Entweder Sie suchen sich in Flensburg eine Wohnung, setzen sich für die Kanzlei ein, 5 Tage die Woche und werden mein Partner.
1: Oder?
0: Oder tschüss. Mensch, Dirksen, Sie haben doch das Zeug zu einem richtig guten Anwalt. Was zum Teufel hält Sie auf dieser gottverlassenen Sandbank in der Nordsee? Können Sie mir das mal sagen?
1: Es tut mir leid.

0: Hallo Lehmann, hier ist Matthias. Ich bräuchte ein Boot.
1: Donnerwetter, du traust dich aber was. Willst du nicht lieber mein Patent sehen? Solange du noch an Land schwimmen kannst?
0: Ich wusste, dass ich das zu hören bekommen würde.

0: Du machst dem Fischkopf alle Ehre. Dreiviertelstunde Überfahrt und kein einziges Wort.
1: Du bist zum Essen eingeladen. Das war nicht meine Idee, das kannst du mir glauben.
0: Was passt dir eigentlich nicht an mir, Lehmann? Kannst du mir das mal sagen?
1: Deine miesen Kartoffelpuffer.
0: Dass ich ein Freund deiner Schwiegertochter bin? Habe ich mich jemals daneben benommen?
1: Nee, du ganz bestimmt nicht.
0: Ich kann nichts dafür, dass dein Sohn im Sturm umgekommen ist. Jan war schließlich auch mein Freund.
1: Lass bloß meinen Sohn aus dem Spiel, ich rat's dir.
0: Ja, was dann? Ja, was stört dich dann an mir?
1: Herrgott, ich halte es nicht mehr aus! Ich kann das nicht mehr länger mit ansehen, wie du hier auf Amrum dein Leben verplemperst.
0: Noch einer. Wohin willst du mich denn loswerden? Nach Hamburg?
1: Du Schwachkopf! Glaubst du, ich bin blind? Ich weiß ganz genau, warum du dich hier auf der Insel vergraben hast.
0: Ach ja?
1: Wie lange willst du noch warten? Tu endlich was!
0: Was denn?
1: Sag es ihr endlich, du Idiot! Und warte nicht, bis ihr beide alt seid und euer Leben verpasst habt. Ja.
2: Da seid ihr ja. Ist was?
3: Nee.
0: Wieso?
4: Ist das nicht ein herrlicher Flecken Erde?
5: Fritjof, du hast mir versprochen, dass wir shoppen gehen. Außerdem ist es saukalt hier und Hunger habe ich auch.
4: Ist das alles, was dir dazu einfällt?
5: Warum sind wir nicht nach Florida? Dort ist es wärmer und angesagter.
4: Florida? Dann geh doch.
5: Wie?
4: Nach Florida. Am besten sofort.

0: bist du. Wir haben uns Sorgen gemacht.
1: Um mich? Diese windige Jammerhütte. Meine Mutter war Trinkerin, meine Brüder Schläger. Ich dachte, Familie ist das, wovon man besser abhaut.
0: Die haben auch ihre Probleme.
1: Aber schau dir das an.
0: Verdammt. Wir haben Nestwärme.

0: Bild dir bloß nichts ein.
1: Bitte.
0: Was glaubst du, was du jetzt bist? Mein Vertrauter? Du bist ersetzbar, wie die anderen. Mal sehen, was morgen von deiner kleinen, heilen Welt noch übrig ist.
2: Da kommt ja die Frau, die unsere Insel ein wenig berühmter gemacht hat in der Welt. Guten Morgen, Frau Lehmann.
3: Moin, Jörn.
2: Ja, heute wird ja der neue Inselrat gewählt. Ich komme dann am letzten Tag des amtierenden Inselrats zum ersten Punkt der Tagesordnung. Die Gruppe der Hotel- und Pensionsbesitzer...
4: Entschuldigung, ich beantrage einen neuen Punkt auf die Tagesordnung zu setzen. Es geht um Annas Farm.
2: Ja, ist notiert.
5: Ja.
2: Wie ihr wisst, lebt unsere Insel zum größten Teil vom Tourismus. Und in einigen Tagen ist in Berlin und ein paar anderen Bundesländern Ferienbeginn. Ist euch klar, was passiert, wenn sich herumspricht, dass diese Insel nur per Wassertaxi zu erreichen ist?
4: Rhens kann den Fährstopp nicht ewig aufrechterhalten, sonst wird ihm die Linienkonzession entzogen. Ich habe den Antrag schon gestellt.
2: Kann sein, Herr Anwalt, kann sein, aber ob das noch hilft? Holger, du hast doch Kontakt mit den Reisebüros in Berlin, oder?
5: Ja. 30% Stornierung. Die Leute buchen eben umso lange sie noch können. Wenn die Fähre erst in 4 Tagen wieder läuft, dann hilft das niemandem. Dann ist die Saison gelaufen.
3: Rhens könnte die Fähre heute noch fahren lassen, wenn er wollte.
2: Ich weiß es nicht, Anna. Ich weiß nur, dass hier auf Amrum alles in Ordnung war, bevor du mit Rhens einen Krieg angezettelt hast, wegen 40 Eiern.
6: Aber meine Mama kann...
3: Aber sollte ich mir denn das gefallen lassen? Du lebst von deinen Gästen, ich lebe von meiner Farm. Der hat mir das Geschäft ruiniert.
2: Und wir alle müssen dafür zahlen, Anna? Anna, du hattest deinen großen Auftritt im Fernsehen. Die Heldin von Amrum. Aber vielleicht hat dich das ein wenig blind gemacht. Es leben noch andere Menschen hier. Du ruinierst unsere Insel, Anna!
3: Ole? Ole, siehst du das auch so? Inge? Ach, Anna, du warst ja schon immer ein Dickkopf. Aber diesmal tut's uns allen weh. Ihr müsst mir glauben, das habe ich alles nicht gewollt. Es tut mir so leid.

0: Großartig. Habt ihr wirklich vergessen, wer die Sache ins Rollen gebracht hat? Ja, wer daran schuld ist, dass wir hier fast von der Außenwelt abgeschnitten sind? Das war doch nicht Anna, sondern Fridtjof Rehns. Ja, ein Mann, der übrigens nichts anderes vorhat, als uns hier auf Amrum so richtig spüren zu lassen, wie abhängig wir von seiner Rederei sind.
1: Unsinn! Warum sollte er das tun?
0: Das kann ich dir sagen. Damit er uns demnächst seine ultraschnellen und ultrateuren Premium-Fährdienste aufzwingen kann. Ja? Wir zahlen dann zwar das Dreifache, aber dafür parken wir dann auch unsere Hintern auf Echtleder. Ja? Für die 15 Minuten zwischen Amrum und Husum. Natürlich haben die Hotelbesitzer unter uns nichts gegen eine schnellere Verbindung. Ja? Aber wollen wir wirklich, dass unsere Insel ein Luxus wird? Ja? Den sich dann einige von uns vielleicht gar nicht mehr leisten können.
1: Das sind doch alles Nebenschauplätze, Dirkchen. Worum es geht, ist, dass Anna ihren privaten Kleinkrieg mit Rehns auf dem Rücken aller austrägt.
0: Ich erkenne euch nicht mehr wieder. Ich dachte, ich lebe in einer Gemeinschaft, in der man zusammenhält. Erinnert ihr euch, wie wir bei der großen Sturmflut 96, ja, alle zusammen angepackt haben, um Röders Haus davor zu bewahren, die Düne runterzustürzen?
1: Das ist alles schön und gut, aber...
0: Carlos, hast du schon vergessen, wer dich bei Nacht- und Eissturm übers Watt geschleppt hat, ja? Rüber bis in die Klinik nach Föhr, als du deine Blinddarmentzündung hattest? Ja? Das war Anna. Und ihr Mann.
2: Du warst doch auch dabei, Matthias.
0: Ja, und Opa Lehmann auch und ein paar andere auch. Ja, aber darum geht's doch gar nicht. Worum es geht, ist, dass wir auf unserer kleinen Sandbank hier

eigentlich immer ganz gut zusammengehalten haben. Und ich hoffe, ich wünsche uns allen, dass wir verdammt nochmal auch jetzt wieder zusammenhalten. Wenn eine von uns so in Not ist, eine Frau, die immer für alle da ist und die sich trotzdem nicht duckt, wenn irgend so ein Mistkerl versucht, sie fertig zu machen. Ohne Anna wäre diese Insel ärmer. Wir sollten mal stolz auf sie sein. Und das sollten wir verdammt nochmal auch zeigen. Na, ich gib's auf.

0: Ich habe die ganze Zeit weitergemacht, weil ich wusste, ich bin im Recht. Ich habe erst heute begriffen, wie rücksichtslos das von mir war. Wie selbstgerecht.
1: Nur weil Kallius das so darstellt.
0: Laura hat mir das Gleiche vorgeworfen. Dein Krieg, deine Pläne. Und sie hat ja recht. Ich kann nicht alle anderen leiden lassen für meine Sache.
1: Und was hast du vor?
0: Ich werde das sagen, was Rens will. Und dann... Der Mann von Frau Klaasen hat mir eine Sekretärinnenstelle angeboten.
1: Was? Und wo?
0: In Kiel. Die Kinder und ich werden uns eine kleine Wohnung suchen.
1: Ich schlag Flensburg aus, um hier zu bleiben. Und du?
0: Was?
1: Nichts.
0: Tja. So ist nun mal die Welt. Man muss realistisch sein.
1: Komm, jetzt lass das. Ja, mit einem Dreckskerl findet man sich nicht ab. Man tut was gegen ihn.
0: Aber die anderen...
1: Wen scheren die anderen? Du wirst nicht lügen und dich vor Rens krumm biegen, ja?
2: Nur weil die anderen kein Rückgrat haben.
0: Aber sie haben doch recht. Das ist nun mal nicht ihr Kampf.
1: Das sollte es aber verdammt noch mal sein. Du hast mir doch gesagt, dass du Pessimisten hast, ja? Anna, wirklich, du schaffst das. Dem Typen zeigst du's.
0: Aber so allein gegen alle.
1: Von wegen allein. Hinter dir steht eine ganze Armee, ja? Opa Lehmann und Laura, Paul, Hugo und ich auch.
0: Und das mit Laura, das ist noch nicht mal raus.
1: Verlass dich drauf. Anna, du wirst deine Straußenprodukte an Land bringen. Pünktlich, wie du es deinen Kunden versprochen hast. Ob mit oder ohne die anderen. Wir machen die Fähre flott.

0: Hallo.
1: Hallo. Von Per.
0: Danke.
1: Na, es geht doch schließlich um unsere Zukunft, oder?
0: Ja. Komm her. Ole!
2: Sag den anderen nichts.
3: Ich habe das Gefühl, das Blatt wendet sich.
4: Ich auch.
5: Moin, Herr Gemeindevorsteher.
4: Was?
5: Seit ich Wahlhelfer bin, hat keiner so viel Stimmen bekommen wie du gestern.
3: Ich wusste es. Mensch, nach 4 anhalten.
6: Danke. Wisst ihr was? Die Rede kommt später. Jetzt müssen wir erstmal alle ran.
1: Mark.
7: Hallo Anna, grüß dich. Ich bin's. Du, ich habe ein Boot aufgetrieben, das Treibstoff laden darf.
8: Und morgen erscheint das Hamburger Echo mit einem Spendenaufruf.

0: Für Anna und Amrum.
1: Das ist lieb von dir, aber Amrum hat sich selbst geholfen. Jetzt läuft uns nur noch die Zeit davon.
2: Trotzdem, danke.
1: Ich bin gleich wieder da. Dann fahren wir nach Hause. Ihr packt eure Sachen und holt eure Schlafsäcke. Ihr bleibt heute Nacht bei Inge.
3: Wie? Ich will aber mit. Du weißt genau, dass in Husemann Junge auf mich wartet.
1: Wenn alles gut geht, bringe ich dich morgen rüber.
3: Ich bin aber heute verabredet. Nicht morgen.
1: Schluss jetzt. Du bleibst bei Inge. Ende der Durchsage. Und? Alles bereit?
4: Jupp.
1: Was soll ich dann mit Sie fahren?
4: Nee. Hab schon genug Zeit verplempert. Aber vom Festlandladen will ich, dass der auch noch pleite geht. Ich mache jetzt mit dem Wassertaxi rüber und Sie bringen mir den Wagen zurück, wenn Sie die Ware ausgeliefert haben.
1: Ist gut. Was denn?
5: Wo ist Hugo?
1: Hugo? Ich habe ihm extra ein rotes Tuch um den Hals gebunden.

0: Danke, Jörn. Das vergesse ich dir nie.
1: Ich werde dich zu gegebener Zeit daran erinnern.
0: Okay. Und, Opa, schaffen wir's?
2: Ja, wir können's nur versuchen.
0: Na dann, Leinen los! Die Kunden warten.
3: Gib Gas. Du bist und bleibst eine Berliner Pflanze. Volle Fahrt heißt das.
0: Volle Fahrt voraus.
3: Ei, ei.
4: Hafenbehörde Husum für Frithjof 01. Bitte melden.
3: Frithjof 01 für Hafenbehörde Husum. Was gibt's denn?
4: Wir haben gerade eine einstweilige Verfügung reinbekommen, aus der hervorgeht, dass Ihre Fahrt auf der Strecke Amrum-Husum gegen die Linienkonzession der Reederei Rhens-Hamburg verstößt.
0: Wie bitte?
5: Bitte. Hören Sie, nur ein kommerzieller Fährdienst kann gegen eine Linienkonzession verstoßen. Wir sind privat unterwegs, wie jedes andere Segelboot auch.
4: Ja, da haben wir aber leider andere Informationen. Es gibt Zeugen, wonach Sie Fracht in Form von Fleischschwaren transportieren.
0: Rhens-Spione, na wunderbar!
6: Das ist Eigenbedarf!
4: Ein ganzer Lieferwagen.
5: Was bedeutet das?
4: Das bedeutet, dass laut gerichtlicher Eilverfügung Ihre Fahrt untersagt ist. Ich muss Sie also bitten, wieder Kurs auf Amrum zu nehmen. Dormann Ente. Bitte?
5: Hören Sie, dieser Reeder Rhens hat seit Tagen die Insel von der Außenwelt abgestellt. Er verletzt damit nicht nur seine Leistungspflicht laut
7: Nahverkehrsplan Amrum, er hat auch...
4: Sie, ich habe wirklich Sympathie für Ihre Lage. Doch die Frist für Herrn Rhens läuft noch und ich kann ihm frühestens in 3 Tagen die Konzession entziehen. So lange muss ich sein ausschließliches Fährrecht für diese Strecke schützen. Es tut mir wirklich leid.
8: Ich glaube, ich höre nicht richtig. Es tut Ihnen leid?
9: Sie sind nicht Ihr Anwalt. Sie haben gefälligst, meine Rechte zu vertreten. Ist das klar?
4: Hören Sie, Frau Lehmann. Ich kann Ihnen wirklich nicht helfen.
5: Danke, Herr Dohmann. Wir melden uns.
0: Alle Maschinen stopp.
7: Wen schert's, was die Hafenbehörde sagt? Die werden uns hier gleich verhaften. Anna, außerdem habe ich da noch eine kleine Idee.
0: Aber du verlierst deine Zulassung als Rechtsanwalt.
7: Ach was?
0: Wegen mir haben schon genug Leute Ärger bekommen. Ich möchte
7: Bitte
0: nicht,
7: Quatsch,
0: dass du...
7: Ärger. Ich will, dass du deine Lieferung an Land bringst.
0: Matthias, ich weiß, dass du deinen Kanzleijob in Flensburg aufgegeben hast. Wegen mir.
7: Wovon redet die Frau jetzt? Na und?
0: Ich möchte nicht, dass du alles wegen mir verlierst.
7: Nein, das tue ich nicht. Und es gibt was ich schon immer mal sagen wollte. Lehmann! Ja? Volle Kraft voraus! Kurs Nord-Nordost!
6: Na, endlich mal ein vernünftiges Wort von dir!
0: Und du meinst, wir kommen damit durch?
10: Was willst du heute noch? Perfektion?
11: Frithjof 01 für Hafenbehörde Husum.
4: Hafenbehörde Husum?
0: Wir erbitten Freigabe, den Hafen Husum anlaufen
11: zu dürfen.
4: Frau Lehmann, das hatten wir doch schon. Ich muss Sie bitten, wieder Kurs auf Amrum zu nehmen.
0: Wir befinden uns gegenwärtig in dänischen Hoheitsgewässern.
10: Also außerhalb Ihrer Zuständigkeit.
0: Also außerhalb Ihrer Zuständigkeit und fernab von irgendwelchen Schifffahrtslinien, die mit Fährkonzessionen behaftet sind. Wir sind schlicht und ergreifend ein kleines privates Boot, das den Hafen Husum anlaufen möchte.
4: Also das habe ich auch noch nicht gehört. Aber wissen Sie was? Den Sachverhalt muss ich jetzt prüfen.
7: Wie sieht's mit unserem Sprit aus? Nach dem Schlenker?
12: Mau.
0: Kann der nicht schneller machen?
4: Frithjof 01, Ihre Fahrt ist freigegeben. Nehmen Sie Kurs auf Husum. Gute Fahrt.
0: Na bitte, gib Gas, Opa.
3: Oh. Gas.
13: Wir erfahren soeben von einer ungewöhnlichen Aktion einer ungewöhnlichen Frau. Erinnern Sie sich an die Straußenlady aus Amrum? Nachdem der Reeder Rhens den Fährbetrieb unter Vorgabe windiger Gründe eingestellt hat und dadurch die Insel komplett von der Außenwelt abgeschnitten hat, hat Anna Lehmann ihr Schicksal nun selbst in die Hand genommen. Respekt, kann man da nur sagen.
7: Ja.
14: Eine Frau, die sich wirklich nicht unterkriegen lässt, obwohl Reeder Frithjof Rhens alle Mittel nutzt, um Anna Lehmanns Fahrt auf infame Weise zu sabotieren.
15: Das war gerade unsere Emissionsbank. Frithjof, wenn die nicht ein klares Signal kriegen, dass das alles nur ein großes Missverständnis war, dann platzt dein Börsengang. Glaubst du, irgendjemand will nach diesen Berichten noch was mit Rhenslands zu tun haben?
16: Wenn der Börsengang platzt, bin ich erledigt.
8: dementiere. Sag ihnen, dass wir nichts damit zu tun haben.
15: Mach es selbst.
7: Noch 4 Meilen.
6: 3,5!
12: Oh. Von Marc. Bin in Gedanken bei euch.
7: Da ist doch auch schon was.
6: Komm, komm, schlaf nicht ein! Die Kiste säuft mehr als ihr pumpt!
7: Anna.
12: Ja?
7: Du weißt, dass ich nie nur dein Anwalt sein wollte.
12: Du bist mein Freund, der Beste, den ich habe.
7: Ich wünschte, es gäbe eine Steigerung.
12: Besser als der Beste?
7: Ja.
12: Du meinst...
7: Ja.
12: Nichts da, ja. Was meinst du?
7: Hugo, du weißt genau, was ich meine.
12: Bevor du es mir nicht sagst?
7: Du kannst mir nicht weismachen, dass du die ganzen Jahre nie gespürt hast,
12: warum dass... willst du die ganze Zeit immer von mir hören, was ich meine und spüre? Warum sagst du mir nicht mal, was du fühlst?
7: Anna, ich wollte in deiner Nähe sein, seit wir uns zum ersten Mal begegnet sind.
12: Warum?
7: Warum? Weil ich verrückt nach dir bin. So, ist es jetzt mal klar genug?
12: Nein.
7: Weil du die wunderbarste Frau auf der Welt bist. Weil ich einfach alles an dir wunderbar finde, wie du deine Haare in das Ohr streichst. Und wenn du mich berührst, finde ich sowieso wahnsinnig. Und gut, da wir schon dabei sind, mache jetzt den ganzen Seelenstriptease, Anna. Ich hasse deine Straußenviecher aus ganzem Herzen. Ja, aber für dich würde ich sogar die in Kauf nehmen. Also... wenn es sein muss.
12: Wenn sie heute überhaupt noch jemand will.
7: Das heißt, du...
12: Du willst schon wieder was von mir hören?
7: Anna, ich liebe dich.
12: Warum hast du mir das nicht viel früher gesagt?
7: Weil ich unsere Freundschaft nicht gefährden wollte. Was hätte ich denn machen sollen? Wenn du Nein gesagt hättest, hätte ich nicht mehr auf der Insel bleiben können.
6: Los, los, nicht schlapp machen. Vielleicht schaffen wir's. Nicht aufhören.
7: Anna?
12: Ja?
7: Kann es sein, dass ich irgendwas verpasst habe? Du hast mir noch gar nicht...

0: die denn her?
1: Mama!
0: Das gibt's doch gar nicht. Was macht ihr denn da?
2: Wir sind mit einem Wassertaxi gekommen.
3: Weil sie Enya die ganze Zeit genießt.

0: Außengang. Da gibt's ein kleines Problem. Manche Leute glauben, wir hätten Streit. Wichtige Leute. Wir zeigen ihnen, dass das Quatsch ist. Und wenn sie mit mir in die Kamera lächeln, bekommen sie ein paar Anteile.
1: Und wie viele?
0: Und wenn sie es nicht tun, dann muss ich leider den Zoll dahingehend informieren, dass sie nicht deklariertes Straußenfleisch aus Dänemark eingeführt haben. Weil sie waren in dänischen Hoheitsgewässern. Schon vergessen?
2: Unfug. EU. Freier Warenverkehr.
0: Das Vogelfleisch wird beschlagnahmt, bis die Sache geklärt ist. Das geht ruckzuck. Aber bis dahin ist Ihre Firma leider ruiniert.
3: Matthias, sag, dass das nicht wahr ist.
0: Frau Lehmann, nur ein kleines Lächeln.
3: Vergessen Sie's.
0: Könsen sagt den Jungs vom Zoll Bescheid.
4: Petjov?
5: Ja?
4: Ich wollte schon lange mal was sagen. Tschüss.
0: Was? Hey, hey, hey, hey, Tönsen!
6: Sagen Sie mal, das ist doch Leopardenfell.
7: Das ist doch eine geschützte Tierart.
6: Genau.
3: Paul, Paul, komm! Also, wir müssen jetzt wirklich los.
5: Nur eine Sekunde. Wollen Sie uns etwas zu Herrn Rentz sagen?
3: Herr Rentz? Irgendwie tut er mir leid.
8: Was?
3: Ihr habt recht. Eigentlich nicht. Geht's los?
0: Tönsen, du bist doch mein Freund.
9: Ich bin ersetzbar, Fritjof. Wir alle.
3: Es tut mir furchtbar leid. Ich weiß, dass wir viel zu spät sind. Ich will Ihnen die Geschichte auch ersparen. Sie würden es sowieso nicht glauben.
10: Wir würden. Wir haben ja alles im Fernsehen gesehen.
3: Ach so.
10: Ja, wir warten schon voller Ungeduld. Holen Sie doch bitte gleich den Rest, ja?
3: Ja, gern.
7: Schön für euch.
3: Laura.
11: Bist du die Tochter von Anna Lehmann?
7: Ja, bin ich. Soll ich dir etwa ein Autogramm von ihr besorgen?
11: Hast du einen Knall?
7: Wie?
11: Sag mir lieber mal bitte, wann ich dich ins Kino einladen darf.

0: Tja, Bellamy. Wenn alles gut geht, sind wir in 3 Tagen zu Hause. Dann kriegst du endlich mal wieder einen Baum vor die Blase. Sitz. Captain? Wander, warum sagst du plötzlich wieder Captain? Lass es doch beim Uwe. Immerhin waren wir zusammen auf der Seefahrtsschule. Ich sag ja auch nicht, er singt zu dir.
1: Aber klar, Uwe. Wahrscheinlich habe ich Captain gesagt, weil du jetzt als Kapitän was unternehmen musst.
0: Harald, wieder voll.
1: Bis an die Ohren.
0: Was mache ich bloß mit dem Jungen? Ich habe da alles versucht.
2: Bei 25 bin ich wieder nüchtern. Herein.
0: Entschuldige, dass ich nicht geklopft habe, aber ich hatte keine Ahnung, dass du nüchtern bist.
2: Schirm will ich nicht. Erst muss ich mir noch einen reinknallen.
0: Davon wirst du doch nur Knülle.
2: Uwe, man merkt, du bist kein Trinker. Wer voll ist, muss ich jetzt wieder nüchtern saufen. Das ätzt echt.
0: Selbst im Suff bist du noch umwerfend.
2: So, Captain. Dienst ist Dienst und Schnaps ist Schnaps. Jetzt knall ich wieder ran.
0: Na, komm an Deck. Dann wirst du sogar vom Riechen blau. Verdammt nochmal. Da kann doch sonst was passieren. Harald.
3: Ja.
0: Harald.
3: Ja.
0: Ah, da ist nur der verdammte Sauerstoff dran schuld.
3: Wer mich abschleppen will, muss erst Kraftmaschine machen.
4: Mutti, hast du mein Bild eingepackt? Ich möchte Oma unten mein Bild zeigen.
5: Was hast du eben gesagt, Oma unten? Wer ist das denn?
4: Ist doch ganz klar, Oma unten ist unten bei Tante Karin.
5: Also deine Uroma. Und wie nennst du deine andere Oma?
4: Oma oben, weil der Obsthof oben an der Straße ist.
5: Hast du dir das selbst ausgedacht?
4: Genau so war's.
5: Du kommst vielleicht auf Ideen.
4: Wo ist denn nun mein Bild?
5: Oh, das habe ich auf dem Tisch liegen lassen. Ist das wichtig?
4: Sehr wichtig. Ich habe es Oma unten versprochen.
5: Dann aber schnell, sonst kommen wir zu spät zu Onkel Helmut. Herr Schmidt? Uwe, du hast Glück, dass du es noch antriffst. Ich bin durch den Zufall noch mal umgekehrt. Ja, der Lütte und ich wollen heute zu Karin und Helmut auf dem Obsthof Rabatz machen. Ja, die Kirschen sind reif. Papa ist dran.
4: Papa, hallo Papa. Heute haben wir keine Zeit zum Telefonieren. Wir müssen weg. Ende.
5: Uwe, du kannst doch nicht einfach den Hörer auflegen. Jetzt wissen wir gar nicht, was Papa wollte.
4: Hallo, Papa. Papa ist noch dran.
5: Uwe, Gott sei Dank. Ja, ich war ganz von den Socken. Der Lütte hat einfach aufgelegt. Zufall, dass du noch dran bist.
1: Gerda, ich habe jetzt endgültig die Nase voll. Hör zu, Harald kriegt von mir einen Zwangsurlaub verpasst. Jetzt kann nur noch BR helfen. Vielleicht fängt er sich bei ihr. Ja, genau. Er setzt eine Reise aus. Dafür fährst du mit. Keine Widerrede, Gerda. Klarier das an Land. Ich kann auch nicht extra deswegen jemand anheuern.
6: Gruß von mir.
1: Gruß von Bandur. Ende.
7: Seid ihr fertig?
4: Ich will noch Kakao.
8: Ich will nicht, ich möchte. Kinder mit dem Willen kriegen was auf die Brillen.
4: Kann ich nicht.
8: Kann ich nicht, liege auf dem Friedhof und will nicht gleich daneben.
7: Helmut, das reicht nun. Seid ihr nun fertig?
8: Wir beide sind nudelige satt, was?
4: Ja.
7: Ich muss doch immer den Nägel fertig lacken.
4: Oh ja, Karin, ich auch.
7: Klar, Piet. Komm her.
8: Na, Karin.
7: Ja,
8: Piet ist doch ein Junge.
7: Das macht doch nichts.
8: Karin.
7: Helmut, ich weiß schon, was du sagen willst.
8: Ich wollte gar nichts sagen. Ich meine ja bloß, dass... Ja, das ist vielleicht ein Anzug, wenn wir unter uns sind, aber so ein... In aller Öffentlichkeit.
7: Meine Boxershorts? Das ist der heißeste Renner der Saison.
8: Das sieht man aber auch.
7: Na also.
8: Oh, Karin, das zieht man vielleicht in der Stadt an, aber doch nicht bei uns auf dem Land.
7: Helmut, zwischen Stadt und Land herrscht heute kein Unterschied mehr. Und die Mode ist sowieso überregional.
8: Karin.
7: So. Und jetzt kriegt klein Hetty auch noch ein rotes Nägelchen.
8: Na, Karin, Hetty ist doch ein Baby.
7: Und? Was ist ein Mädchen?
8: Karin, ich unterlass das bitte. Ich begreife dich einfach nicht mehr. Was hast du bloß davon?
7: Nichts, aber es bringt mir Spaß.
8: Karin, wir müssen jetzt in die Kirche. Du brauchst nicht mehr zu kommen.
7: Helmut, jetzt bist du aber nicht ehrlich. Wir trommeln die ganze Familie zusammen, weil Not am Mann ist und ich soll nicht zu Hause bleiben, wenn ich mich umziehen soll. Bitte, du brauchst es nur zu sagen.
8: Piet, komm mal mit ins Haus.
6: Mach mal.
7: Ja, gleich.
6: Ich muss
7: Was ist das denn?
6: Von Helmut sollst du anziehen, wir wollen los.
7: Ja, danke. Also weißt du, Hetty, das ist doch echt Asche, hm?
6: Ja.
7: Ja.
9: Was? Ich kann nichts verstehen!
5: Uwe hat angerufen. Harald muss an Land. Uwe kommt nicht mehr mit ihm zurecht.
10: Ist denn das immer noch nicht besser geworden mit Sand trinken?
5: Schlimmer, er säuft wie ein Loch. Harald muss an Land zu Bea. Und ich gehe an Bord mit dem Lippen. Wenn du ihn nicht nehmen kannst.
10: Aber der Junge muss doch zur Schule.
5: Was bleibt mir anderes übrig? Äppe, totale Pleite. Wir haben kein Geld für einen Ersatzmann. Da muss er eben mal fehlen. Ist ja nur für eine Fahrt.
10: Weiß Bea schon Bescheid?
9: Bea! Bea! Harald säuft!
10: Harald trinkt?
9: Sie kommen.
10: Die Stare?
9: Nee, Karin und die Lütte.
7: Helmut, ich hab die Kamera mitgebracht.
8: Karin, musst du denn hier so nackig rumlaufen? Piet hat dir doch ein Overall gebracht.
7: Vielleicht hättest du ihn mir persönlich bringen sollen.
8: Dann hättest du ihn doch bestimmt nicht angezogen.
7: Eben.
8: Karin.
7: Helmut, nun schaff dich doch nicht wegen so ein bisschen Büchs. Das sind Äußerlichkeiten.
8: Äußerlichkeiten, Äußerlichkeiten. So fängt sowas immer an. Und Karin, Karin, ehrlich gesagt, ich begreife dich nicht mehr.
7: Dann versuch es doch mal.
8: Karin.
7: Hallo.
11: Ja, ja, ja, ja.
12: Na komm, hopp, hopp, da holen wir. Bellamy, holen wir. Hopp, da holen wir. Na komm mal her. Komm mal. Fein. Gerda!
5: Was suchst du denn hier an Land, Uwe?
12: Na dich. Wir müssen doch zum Seemannsamt Musterrolle klarieren.
13: Lass Bea erstmal allein mit ihm reden.
5: Okay.
14: Tag, Uwe. Na?
13: Tag, Bea. Ich freue mich, dass du Harald holst.
14: Mein ständiger Begleiter.
13: Ehrlich gesagt, einfach wird das nicht für dich werden. Der Junge ist hart an der Grenze.
5: Wenn du nicht klarkommst, musst du Haralds Mutter einschalten.
14: Und dann schon über die Blaukreuzler. Ich schaff das schon.
13: Sagen wir jetzt schon Tschüss, dann könnt ihr gleich los.
5: Alles Gute für euch.
14: Tschüss.
5: Nimmst du mein Gepäck mit?
14: Klar.
5: Danke.
13: Halt dich senkrecht.
14: Gute Fahrt.
13: Bellamy.

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0: Käufe?
1: Bier.
0: Na, keine Lust, eine Aktion zu starten?
1: Nee, bin total abgeschlafen.
0: Okay, dann bring ich's. Weißt du, was wir als erstes machen, wenn wir bei mir sind?
1: Das?
0: Wir waschen deinen Schal. Komm.
2: Herr Bandor?
0: Hier die Sachen für Gerda.
3: Alles klar.
0: Tschüss.
3: Tschüss.
0: Gute Fahrt.
3: Danke.

0: Seefahrt ist scheiße.
1: Oma, oben, nimmst du mal deine Henriette?
2: Du bist du schon fast 8 Tage bei mir, nennst mich immer noch Oma oben. Sag doch nur Oma zu mir.
1: Du hast aber nicht Oma, du hast Oma oben, okay?
2: Okay, welches ist denn nun meine Henriette?
1: Der Freidecker.
2: Oh, du weißt aber Bescheid.
1: Weiß ich alles von Opa. Wann kommt Opa wieder?
2: Ach, der ist doch auf Charterfahrt in Schweden. Hast deinen Opa wohl sehr lieb?
1: Klar, wenn ich groß bin, kriege ich seine Henriette.
2: Und wo bleib ich?
1: Du musst auf Kinder aufpassen.
2: So, von wem hast du das denn?
1: Hat Tara halt gesagt und Tante Bea auch.
2: Na, die müssen es ja wissen.
3: Tschüss, bis Montag.
4: Tschüss, Bea. Schönes Wochenende.
3: Tito Fred, soll ich dich mit längs nehmen?
4: Nee, lass mal. Ich gehe zu Fuß. Dein Wickelkind wartet. Ich glaube, der ist schon wieder voll bis oben hin.
3: Also echt, viel fällt mir dazu nicht mehr ein. Halt, halt! Bleib am Auto!
2: Scheißkarre! Hör auf mit deiner
3: Scheißkarre! Mach keinen Unsinn, schreib jetzt ein. Komm. Harald!
2: Pfoten weg! Hä? Halten? Kein Saft, was? Saftarsch!
3: Mach jetzt keine Schau.
2: Ach, leck mich ja am Arsch!
3: Lass ihn. Sonst hat der keinen Zweck. Ich fahr dich jetzt nach Hause, Fred.
4: Wo läuft denn jetzt hin?
3: In die Kneipe, wie immer. Und dann mit dem Taxi nach Hause. Der braucht nicht meine Adresse zu sagen. Ich kenne ihn alle schon. Ich bin echt geschafft. Lange halte ich es nicht mehr durch.
4: Soll ich mal mit ihm reden? Gespräch unter Männern.
3: Das hat doch keinen Sinn. Wenn Uwe schon nichts erreicht hat, du bist doch ein rotes Tuch für ihn. Entschuldige.
4: Aber irgendwas muss doch passieren.
3: Ich habe seine Mutter angerufen. Die kommt am Wochenende. Letzter Versuch. Vielleicht kommt er dann zur Vernunft.

0: Schon 9 Uhr.
1: Ja. Und Karin ist immer noch nicht zurück.
0: Der Helmut. Karin ist ja mal erst eine halbe Stunde weg. Und zu ihrer Mutter. Und die hat heute Kontaktkreis für ihre Seemannsfrauen. Ja, und dann wollte Karin auch noch nach Klein Uwe sehen.
2: Wenn ein Dutzend Frauen zusammensitzen, muss Karin nicht auch noch den Babysitter machen. Sie hat doch selbst 2 Kinder.
0: Deswegen sitzen wir hier ja auch zu zweit.
2: Oma Petermann, ich bin nicht für große Worte. Ich tu lieber was.
0: Ja, ja.
2: Was ist mit Karin los? Ich versuch und versuch, aber ich verstehe sie nicht mehr. Sie hat den Obsthof. Sie versorgt die Kinder. Sie hat mich. Sie hat den Haushalt. Das ist doch eine Menge Arbeit für eine Frau. Aber das ist es ja nicht. Karin macht das ja auch alles ganz perfekt, aber... Aber warum ist sie nicht mal müde? So wie andere Frauen. Und sitzt auch so da, so. So ruhig wie du. Warum muss die immer noch was haben, was über den Obsthof weggeht?
0: Helmut, ich bin ja nun mal bald damit durch. Und ich will auch gar nicht besser wissen. Aber für deine Karin besteht die Welt nun mal nicht nur aus Obst. Und das ist auch meine Meinung.
3: Helmut, Oma, ich hab die Idee.
0: Na, du verpuste dich erstmal.
4: Ich bin den ganzen Weg von Mutti hier gerannt.
2: Wieso? Du kannst doch so lange bleiben, wie du möchtest.
4: Na, ich wollte euch doch schnellstens einweihen.
2: Einweihen? In was?
4: Durch Muttis Seemannsfrauen angeregt, ich gründe einen Kinderladen.
2: Ein was?
4: Einen Kindergarten.
0: Ach nee.
4: Ja, Oma, der Bedarf ist riesig. Und weit und breit gibt es hier ja nichts anderes. Ja, und Platz haben wir hier ja genug.
2: Bei uns?
4: Ja klar, Helmut. Ich dachte an den Lagerraum hinter unserem Haus.
2: Karin, wir haben doch selbst 2 Kinder. Und meinetwegen, wenn du willst, noch ein drittes. Warum müssen wir uns auch noch mit fremden Kindern rumärgern?
4: Ich muss nicht, Helmut, ich möchte. Nicht jede Familie hat eine Uroma. Manche haben nicht einmal eine Oma. Warum sollen wir Frauen uns da nicht zusammentun und Abhilfe schaffen?
0: Helmut, ich finde die Idee gar nicht schlecht. Da kommt Leben in die Bude.
2: Mit Leben hat das nicht viel zu tun. Eher mit Sterben. Das ist doch der Beginn der Verstädterung von unserem Grund und Boden. Also dafür gebe ich ihn nicht her. Nee, ganz bestimmt nicht.
4: Ganz schön kaputt.
0: Das hat sich schlimmer angehört, als er das meint.
4: Nee, ich glaube, das meint er so. Frust lass nach.
0: Wir müssen ja nicht hier.
4: Was?
0: Dein Kindergeschäft.
4: Kinderladen, Oma.
0: Ja, sag ich ja. Ich denk da an den Obsthof, an die alte Appelscheune. Die hatte ich bisher an Helmut vermietet, jetzt vermiete ich sie an dich.
4: Kostenpunkt?
0: Oh, mal sehen, wie dein Laden läuft.
4: Danke, Oma. Toll.
5: Danke. Bin Ihnen wirklich dankbar, dass Sie gekommen sind, Frau Mewes. Ich glaube, ich habe bis jetzt nur Scheiße gebaut.
6: Das wäre mir nicht anders gegangen. In dieser Situation, Bea, warum haben Sie mich schon eher angerufen?
5: Ich bin echt fertig. Was machen wir denn jetzt mit Harald?
6: Schlafen lassen. Und wenn er mich hier sitzen sieht, sehen wir weiter. Der Junge trinkt doch nur aus schlechtem Gewissen.
5: Meinen Sie?
6: Natürlich. Er hat Familie Petermann verlassen, um bei Uwe Schmidt aufs Schiff zu gehen. Das ist nicht richtig, das hab ich immer gesagt. Wir Mewes sind für die Treue geboren. Und jetzt hat Herr Schmidt auch noch die alte Henriette 1 gekauft. Ich kann verstehen, wenn den Harald das heulende Elend packt.
7: Mutting, was machst du denn hier?
6: Warten, dass du ausgeschlafen hast.
5: Ich bin gleich wieder da.
7: Du, Bea, bleib doch lieber hier.
5: Du, ich muss noch was besorgen.
6: Weißt du, von wem ich dich grüßen soll?
7: Vom Papa.
6: Nee, das ist ja ganz natürlich. Von Herrn Petermann.
7: Ach.
6: Er steht trocken, soll ich dir sagen.
7: Ziegenscharf, hm?
6: Deine Ausdrucksweise hat jedenfalls noch nicht gelitten.
7: Nee.
6: Und die Trinkerei?
7: Läuft.
6: Ja, das hatte ich mitgekriegt. Du trinkst doch hoffentlich nicht ohne Grund, Harald. Frühstück?
7: Gründe. Nur Kaffee.
6: Gleich mehrere? Ich dachte, du ersäufst den mäwischen Hang zur Treue.
7: Zur Hauptsache.
6: Und als Nebensache?
7: Ich kann das Landleben eben mal nicht vertragen.
6: Das konntest du ja noch nie. Angeblich.
7: Eben. Und warum lasst ihr mich nicht wieder an Bord?
6: Weil du dich da von Rock und Gott gesoffen hast. Das ist doch erwiesen.
7: Ja, weil ich ein schlechtes Gewissen hatte. Hast du ja selbst gesagt.
6: Ach nee. Und nur auf einmal nicht mehr?
7: Hauptsache, ich kann wieder an Bord. Und wenn's wieder bei Uwe Schmidt ist.
6: Und Bea?
7: Das hat auch nichts mit Bea zu tun. Hauptsache, ich hab wieder Wasser unterm Kiel.
6: Junge. Schaffst du das auch ohne? Ohne Alkohol?
7: Gefahr erkannt, Gefahr gebannt.
6: Du würdest uns eine so große Freude damit machen. Mir und auch deinem Vater. Willst nicht doch ein Marmeladenbrötchen essen?
8: Tschüss, Bellamy. Und pass mir gut auf die drei Männer auf.
9: Noch fehlt der dritte.
8: Der kommt, da bin ich ganz sicher. Harald war für ein paar Tage bei seiner Mutter in Sonderbehandlung.
9: Du gehst.
8: Tschüss.
9: Tschüss, Gerda.
10: Gerda?
8: Ja?
10: Eigentlich schade, dass Harald wieder auf Trockenkurs geht. Ich hätte dich gerne noch eine Reise dabei gehabt.
8: Aber sei doch froh, Uwe. Immerhin habe ich an Land auch ein paar Verpflichtungen. Als Mutter und als Tochter.
10: Trotzdem schade. Grüß den Lütten.
8: Ja, tschüss. Was habe ich gesagt?
6: Nicht erschrecken, ich bin nur die Vorhut, die jungen Leute sind dicht hinter mir.
8: Tag, Frau Schmidt.
11: Tag, Frau Mewis.
6: Auch im Namen meines Mannes herzlichen Dank für Ihr Verständnis. Wir sind Ihnen ja so dankbar, dass Sie es noch mal versuchen wollen mit Harald.
9: Endlich kriegen wir wieder Musik an Bord.
8: Ja, wo die Nordseewellen trecken an den Strand.
11: Hallo allerseits.
7: Tag allerseits.
8: Tag allerseits. Wir leben noch ein Jahr zusammen.
9: Ja, dann lass uns mal getrost Abschied nehmen.
8: Tschüss.
6: Ich glaube, die Henriette fährt ab.
9: Ja, nicht ohne uns. Harald, alle Mann an Bord. Geben Sie mir den.
6: Ich dachte, sie bleibt an Land.
11: Hat sie ja auch.

0: Danke. Tschüss, Mudding.
1: Tschüss. Toi, toi, toi, mein Junge.
0: Jo, okay.
1: Tschüss.
2: Lass mal.
0: Tschüss. Grüß den Lütten.
1: Ja.

0: Hallo? Keiner da? Ich brauche eine Unterschrift.
1: Weißkohlgekocht kann man gar nicht gegen anrücken. Hat unser netter Postbote Herr Engel Urlaub, oder warum kommen Sie?
0: Ich bin von Amts wegen hier. Ich habe eine Zustellung für Sie.
1: Eine Zustellung?
0: Ja, für Hinrich Petermann. Da sind Sie doch.

0: Ja, das ist mein Mann, der ist mit unserem Kümo in Schweden.
1: Aha. Ich darf nur ordnungsgemäß aushändigen. Wann ist Ihr Mann mal zu Hause?
0: Herr
1: Böttger.
0: Herr Böttger, mein Mann ist auf Schifferfahrt.
1: Aha, Montage.
0: Nein, er fährt zur See.
1: Seemann? Aha. Dann lasse ich Ihnen eine Benachrichtigung hier, dass ich da war.
0: Herr Böttger, mein Mann ist unter 3 Wochen nicht wieder an Land.
1: So.
0: Ah, ich habe ganz vergessen. Ich habe ja eine Postvollmacht für meinen Mann.
1: Das hier ist aber keine Post, sondern eine behördliche Zustellung vom Amtsgericht.
0: So, hier ist die Postvollmacht.
1: Ja.
0: Bankvollmacht habe ich natürlich auch.
1: Ja, dann müssen Sie unterschreiben. Als Ehefrau IV. Behördensache 64/5, ausgehändigt an
0: Margot Petermann.
1: Margot Petermann, IV, 11.30 Uhr, Bö. So, und jetzt Sie.
0: Wo?
1: Hier, bitte. Danke.
0: Bitte.
1: Danke. Bitte.
0: Danke. Amtsgericht Stade. Gott, jetzt ist es passiert.
1: Wie bitte?
0: Wiedersehen.
1: Wiedersehen.

0: Die Verhandlung Petermann gegen Werft AG wird festgelegt auf Mittwoch, den 18.08. 10.30 Uhr, Zimmer 3, Amtsgericht Stade. Das Schreiben ist zur Verhandlung mitzubringen.
1: Koruse. Typischer Behördenname. Musste das denn sein?
2: Es ist ja heute Morgen wie im Hotel.
3: Guten Tag. Ist Herr Schmidt im Hause?
2: Ich Entschuldigung, habe wir abonnieren nicht. Nun bremsen Sie aber. Sie sind heute Morgen schon der dritte Werber. Ich habe noch mehr zu tun.
3: Ich bin kein Werber.
2: Natürlich nicht. Student oder so. Oder umgeschult. Ich tippe auf Bäcker mit Mehlallergien.
3: Ich bin von Amts wegen hier und habe eine Zustellung für Herrn Schmidt. Ist er da?
2: Nein. Entschuldigen Sie bitte.
3: Bitte. Wann ist er anzutreffen?
2: Selten oder nie.
3: Nie? Aha.
2: Ja, mein Mann ist...
3: Auf Montage.
2: So was Ähnliches. Mein Mann fährt zur See.
3: Aha, Nummer 2. Kümo.
2: Ja, wir haben ein Küstenmotorschiff.
3: In Schweden?
2: Nein, zurzeit in Dänemark.
3: Auch gut. Dann dürfen Sie unterschreiben. Als Ehefrau.
4: Ehefrau?
3: Hier bitte. Und IV.
2: Nehmen Sie mir bitte den allergischen Bäcker nicht übel.
3: Herr Böttger, Karl August.
2: Herr Böttger.
3: Schon vorbei. Bitte.
2: Danke.
3: Auf Wiedersehen, Frau Schmidt.
2: Auf Wiedersehen, Herr Böttger. Amtsgericht Stade. Verhandlung Petermann gegen Werft AG. Also doch. Sie werden hiermit auf Anordnung des Gerichts zur mündlichen Verhandlung als Zeuge geladen. Kosurek.
5: Ach du Killer, du bleib doch mal auf dem Boden der Tatsachen. Entweder ihr mault über die Frachtraten oder über die Patienten. Ja. Nein, das war mein letztes Angebot. Okay, okay. Ja, dann geht ihr eben zu Hansemann-Konsorten. Ende. Ilse!
6: Hans?
5: Ich muss sofort zum Hafen rüber.
6: Die Konsumente für Dankwartesöhne sind klar. Nee,
5: die maulen schon wieder. Wollen zu Hansemann und Konsorten. Die Schipper sind doch alle gleich. Mit allen Wassern gewaschen.
6: Ja, ja. Die Krabbe ist in ihrem Loch ein großer Herr.
5: Dankeschön.
7: Frau Bierwald.
0: Tag, Frau Bierwald. Hans Meyer.
5: Tag.

0: Genau hier.
1: Da muss ein Ersatzmann an Bord und Hinrich muss anreisen.
0: Er kann ja auch fliegen.
2: Oh, er kann es auch lassen.
1: Man kann auch die Finger davon lassen, wäre besser gewesen.
2: Das wird mir Nacht mit.
0: Ja. Auf jeden Fall muss Herr Petermann sofort informiert werden.
2: Ja, deswegen bin ich hier.
0: Ich versuche mal gleich eine Verbindung mit der Henriette herzustellen.
2: Ich war zu lang hier, ich habe mir Zeit mitgebracht. Ja, das wird ein längeres Gespräch. Bei euch geht es doch auf Geschäfts- und Kosten.
1: Natürlich. Ja, aber mich müsst ihr entschuldigen. Ich muss den Hafen.
3: Bis die Tage.
0: Tschüss. Tschüss. Bleiben Sie mal gleich hier, haben Sie Ihre Ruhe. Bitte ein Seefunkgespräch für Motorschiff Henriette 2.
4: Ich warte schon so lange. Alle Kinder sind schon weg.
2: Es tut mir leid, du. Aber nun schnell, jetzt müssen wir zu Oma.
4: Oma oben oder Oma unten?
2: Oma oben. Können Sie nicht aufpassen? Ich habe geblinkt wie ein Weltmeister.
5: Sie sollen nicht blinken, sondern gucken, und zwar in den Rückspiegel, werte Dame.
2: Ich bin nicht Ihre werte Dame und außerdem habe ich es eilig.
5: Glauben Sie, ich verdiene mein Geld im Stehen? Wo haben Sie überhaupt Ihren Führerschein gemacht?
2: Genau wie Sie, im Kaufhaus aus der Rolltreppe.
4: Sie Puparsch. Mutti, das ist ein Puparsch.
2: Lass mal, Uwe, ich mach das schon.
5: Kennen wir uns nicht?
2: Wir bestimmt nicht.
5: Doch.
4: Puparsch.
5: Zugabe.
2: Ach so, die Einschulung.
5: Richtig. Peter Kuhn.
2: Gerda Schmidt.
5: Naja, viel ist es ja nicht geworden.
2: Wie sollen wir denn das regeln? Über Versicherung?
5: Und die Schuldfrage ist doch wohl klar, oder?
2: Ja, scheint so.
5: Das ist ja bloß eine Lappalie, das machen wir unter uns ab. Haben Sie eine Visitenkarte bei sich?
2: Nein.
5: Dann schreiben Sie mal Ihre Adresse hier hinten rauf. Hoppla, warten Sie, ich habe noch eine. Bitte.
2: Danke.
5: Ich melde mich dann, ja?
2: Haben Sie ungefähr eine Vorstellung, wie hoch?
5: Na, arm werden Sie nicht dabei.

0: Das ist Musik für mich!
1: Was ist los, Kapitän?
0: Nix! Schon wieder!
2: Herr Biermann, ich will ja nicht unhöflich sein, aber holen Sie jetzt bitte meinen Mann. Mein Gott, fängt denn eine Konversation mit mir an, als ob das alles gar nichts kostet.
0: Captain, Telefon!
3: Jo?
0: Die Heimat ruft! Einmal Danny Quick!
3: Biermann, schon deine Stimmbänder!
2: Ja, Hinrich? Herr Biermann, immer noch Sie? Ja, kommt mein Mann nicht?
4: Ja, er ist schon im Anmarsch. Ich übergebe. Ihre Frau.
3: Jo?
5: Hinrich, hier ist Margot. Du, ich muss dich unbedingt allein sprechen.
4: Bin ja schon draußen.
3: So, kann losgehen.
5: Deine Prozessvorladung ist angekommen.
3: Na, endlich.
5: Und du bist nicht da?
3: Nee, ich bin hier. Termin?
5: Mittwoch, 18. um 10.30 Uhr. Amtsgericht Stade, Zimmer 3.
3: Ja, das wird was.
5: Wer soll dich denn vertreten?
3: Gar niemand. Ich teile mir das so ein, dass ich Mittwoch selber da bin.
5: Wie willst du denn herkommen?
3: Wie kommt Kuhscheiße aufs Dach?
2: Hinrich, das ist eine todernste Angelegenheit. Wir telefonieren hier doch nicht zum Vergnügen. Also, ich höre.
6: Ich komme mit dem Zug von Göteborg, klar?
2: Ja. Frau Beerwald sucht inzwischen die Zugverbindung raus.
6: So, Frau Beerwald, bist du denn nicht zu Hause?
2: Nein, ich telefoniere doch nicht von zu Hause. Ich bin doch bei Hans Meier im Büro. Einer muss ja sparen, wenn du das Prozessieren anfängst. Das ist doch immer der Anfang vom Ende.
6: Sucht ihr den Zug raus, wir telefonieren morgen.
2: Ja, also, ich wiederhole. Du meldest dich telefonisch ab morgen Abend. Wir suchen inzwischen die Zugverbindungen raus.
6: Auf in den Kampf, die Schwiegermutter.
2: Mein Gott, Hini, brüll doch nicht so, ich bin doch nicht taub. Ja, also, gute Wache, Ende. Mein Gott, der Mann ist wie aus dem Häuschen. Sein Prozess, sein Prozess. Das wirkt auf den wie ein Aufputschmittel.
7: Freuen Sie sich doch, Frau Petermann. Irgendwann muss ja die Sache mal vom Tisch.
2: Ja, vom Tisch.

0: Mutti, ich hab Hunger.
1: Ja, Oma kommt sicher gleich.
0: Mutti, ich hab auch Durst.
1: Ach, Uwe, nun dibber doch nicht rum. Ich kann mir doch nichts aus den Rippen schneiden.
0: Da kommt Oma oben. Oma oben, endlich kommst du.
2: Hallo, Uwe, Gerda. Wir haben auf dich gewartet.
3: Ja, ich war in Hamburg.
1: Da bist du mit dem Taxi gefahren?
3: Nein, bis Kranz mit dem Bus und dann mit dem Taxi.
1: Das hätte mich auch sehr gewundert.
0: Oma oben, ich hab Durst.
3: Du, ich geb dir gleich was. So. Nur mal rein in die gute Stube.
4: Hallo?
1: Ach, Sie sind das.
4: Zufall, was? Wenn wir uns heute zum dritten Mal sehen, müssen Sie einen ausgeben.
1: Bestimmt nicht.
2: Haben Sie für mich gehupt? War noch was?
4: Versehentlich passiert.
3: Wenn du wüsstest, was ich heute erlebt habe.
2: Hört ich erst mal.
5: Komm, Bellamy, dreh dich mal an den. Komm, sitz. In Luft geht der Wind nur Stuf und in Lee geht der Wind nur See. Hm?
6: Na, ihr beiden, alles klar?
5: Hm.
6: Schwierigkeiten beim Schlucken?
5: Es nervt zwar tierisch, aber ich bring's.
6: Harald, ich muss nach Stade als Zeuge. Der Prozess geht los.
5: Na, Hilfe.
6: Ich befördere alles, was du willst. Briefe, Karten, Grüße, Küsse.
5: Das zum Beispiel.
6: Okay. Aber auf deine Verantwortung.
3: So. Das ist doch schön, dass Oma noch ein paar Spielsachen für dich hier hat.
0: Prima, jetzt baue ich eine Rakete.
3: Ja, aber mit Abschussrampe. Kannst gleich mit anfangen. Ich mache in der Küche Essen für uns.
0: Gruß, Mutti.
3: Mutti hilft mir beim Essen machen. So, den haben wir ruhig gestellt.
1: Willst du die Pfannkuchen backen oder ich?
3: Wen mach du, dann bin ich frei, falls Telefon kommt. Was sagst du bloß zu deinem Vater?
1: Dickköpfig.
3: Eben. Nur weil er nicht einsehen will, dass er Schuld hat an dem Ladungsschaden, verklagt der Mann die große Werft auf 800 Mark. Nur weil er das als Selbstbeteiligung an die Versicherung zu zahlen hat.
1: Lass das bloß nicht Papa hören.
3: Ach, ist doch wahr. Hätte er vorher die Stabilität geprüft, dann wäre das ja...
1: Ich denke, die Papiere sind auf der Werft geblieben.
3: Ach, was auf der Werft geblieben? Die liegen doch heute noch in der Schublade in seinem Schreibtisch. Stabilität hin, Stabilität her. Wenn man ehrlich ist, hält Henrik das doch überhaupt nicht mehr für nötig.
1: Mutti.
3: Ja, das mit den fehlenden Stabilisationspapieren, das hatte ich ja auch erst gemerkt, als die Ladung verrutscht war und Herrn Buhmann suchte. Aber das erfährt ja nur Gott sei Dank niemand.
1: Mutti.
3: Hm?
1: Aber Uwe ist als Zeuge geladen.
3: Na und?
1: Du erwartest doch nicht, dass er gegen den wahren Sachverhalt aussagt.
3: Warum eigentlich nicht? Wenn es ums Große und Ganze geht, muss die Familie doch zusammenhalten. Wir beide sind uns doch auch einig, oder?
1: Natürlich. Aber was nützt das? Uwe kann doch nicht einfach die Tatsachen verdrehen.
3: Gott, wer redet denn von verdrehen? Er braucht doch einfach gar nichts zu sagen.
1: Gar nichts zu sagen? Aber er ist als Zeuge geladen. Papa hat ihn sogar angegeben.
3: Ja, wenn er nur aus irgendwelchen Gründen nicht zeugen kann.
1: Er ist geladen, also muss er auch erscheinen.
3: Gegen den eigenen Vater?
1: Schwiegervater.
3: Du, also, das ist das Ende der Familie Petermach.
1: Mutti.
3: Ja, was ich dir sage.
0: Guck mal, Mutti.
1: Ja, klasse. Spitze.
0: Du hast ja gar nicht richtig hingeguckt.
1: Aber jetzt. Das wird Tante Bea sein. Machst du mal bitte auf?
0: Mutti?
1: Entschuldige, Bea. Kleiner Anfall von Einsamkeit ist gleich vorbei.
7: Lassen Sie sich ruhig Zeit, Frau Schmidt.
1: Sie?
7: Mann, haben Sie schöne Augen.
1: Haben Sie geklingelt?
7: Ja.
0: Guck mal.
7: Eine Rakete mit Abschussrampe.
0: Wie heißt du?
7: Ich heiße Peter.
0: Komm mal, ich zeig dir noch mal was.
1: Bitte, Herr Kuhn, nehmen Sie doch

0: Platz.
1: Danke.
2: Hast du auch einen Jungen zu Hause?
1: Nein, ich habe keine Kinder, nur ein Patenkind. Caroline, die kennst du doch, die geht mit dir in die Schule.
2: Hast du denn eine hübsche kleine Frau zu Hause?
0: Aber Uwe, man fragt doch nicht die Leute so aus.
1: Ich hatte eine hübsche kleine Frau. Geschieden, sozusagen schuldlos, aber ich will sie wirklich nicht aufhalten. Dein Papi kommt sicher gleich nach Hause.
2: Der ist mit der Henriette eins in Dänemark.
0: Uwe, nun hör aber auf. Mein Mann ist Kapitän. Bitte, Herr Kuhn, setzen Sie sich doch wieder.
1: Ja, danke.
3: Nun klingel doch endlich. Hinrich? Ich hab's gewusst, das ist Telepathie. Ich hab die ganze Zeit gedacht, ruf an, ruf an, ruf an.
4: Margot, so ein Tügenkram. Du weißt doch, dass ich mich gemeldet hätte. Gib mir mal die Zugverbindung durch, ich notiere.
5: Hinrich, mir ist ein Übermittlungsfehler unterlaufen.
4: Was?
5: Ja, die Prozessladung. Ich hatte dir doch durchgegeben, am Mittwoch, den 18. 10.30 Uhr.
4: Na und?
5: Ja und? Ich habe mich verlesen. In der Aufregung, nehme ich an. Es muss heißen... Ja, hier steht's. Am 10. Am 10. 10.30 Uhr.
6: Was? In 3 Tagen? Ja, hast du sie denn noch?
5: Hinni, nur hör mir doch mal zu. Ich habe über alles nachgedacht. Man kann um Verschiebung bitten.
4: Ich will nicht verschieben. Ich will meinen Prozess.
5: Du brauchst mir nur eine Vollmacht zu schicken. Eine Prozessvollmacht. Ja, denn bin ich ermächtigt, für dich in deinem Namen zu sprechen. Wegen der Verschiebung. Die kann ich erwirken.
7: Captain, das gibt's. Prozessbevollmächtigte.
4: Nun schwieg doch still. Margot, noch mal klar und deutlich. Was muss auf die Vollmacht? Wäre mal eine kleine Kursänderung. Wir laufen den nächsten Hafen an.
5: Hiermit bevollmächtige ich meine Ehefrau, folgt Name und Anschrift, in meinem Prozess Petermann gegen Werft AG als meine Bevollmächtigte zu handeln. Gezeichnet, Unterschrift, folgt Name und Datum. Das Ganze schnellstens. Danke, Ende.
3: Oh, nee, oh, nee.
8: Frau Petermann, wir Anwälte leben davon, dass wir Prozesse
3: gewinnen.
8: Auch vom Verlieren leben wir. Wir leben davon, dass wir Prozesse führen.
3: Ja, natürlich, Herr Dr. Bremer.
8: Aber in Ihrem Falle kann ich nur sagen, Sie tun recht daran, die Klage zurückzuziehen und den Prozess niederzuschlagen.
3: Ja, Herr Dr. Bremer, die Vollmachten haben Sie. Übernehmen Sie bitte alles Weitere. Von Gerichten, da weiß ich nur wirklich nichts von ab.
8: Ich rekapituliere. In Sachen Petermann gegen Werft AG. Der Kläger Hinrich Petermann, Schiffseigen aus Hove, vertreten durch die bevollmächtigte Margot Petermann, zieht die Klage gegen die Werft AG zurück.
3: Ja.
2: Hurra, Onkel Peter kommt gleich.
0: Richtig getippt.
2: Guck mal, Mutti, so viel Mal war Onkel Peter schon hier.
0: Wie viel Mal war das denn?
2: 1, 2, 3, 4, 5. Ich mach auf.
5: Tag, Uwe.
2: Ist bloß du mal oben.
0: Mutti, du?
3: Ach, störe ich?
0: Ja.
3: Ach, erwartest du Besuch? Kommt Bea etwa? Ach, gerade heute hätte ich was mit dir zu besprechen, aber unter 4 Augen. Ja, weißt du was, ich verhol mich schnell wieder. Rufst du mich dann später an?
0: Ja, natürlich, Mutti.
2: Ich mach auf.
3: Wenn du wüsstest, was ich heute erlebt hab.
8: Hier, bitte.
2: Guck mal, Mutti. Onkel Peter hat mir wieder ein Auto mitgebracht. Oma, oben, wie viele Autos sind das jetzt?
3: 6.
0: Herr Kuhn, meine Mutter.
3: Petermann.
1: Guten Abend, Frau Petermann.
3: Guten Abend. Ja, also, Wiedersehen. Bleibt man, ich finde schon raus.

0: soll nur angeblich Babys beruhigen wie der Herzschlag der Mutter. Überhaupt kein Vergleich.
1: Mutti?
0: Gerda!
1: Die hintere Tür war noch offen. Du hast vorhin so merkwürdig ausgesehen. Was hast du denn erlebt?
0: Ah, ist das hell. Weißt du, was ich gemacht habe?
1: Nein, was denn?
0: Ich habe Hinrichs Prozess niederschlagen lassen.
1: Den Prozess?
0: Ja, Hinrichs Leib- und Magenprozess. Der findet nicht statt.
1: Ja, dann ist ja alles in Ordnung.
0: Mhm. Nur dein Vater weiß noch nichts davon.
1: Du hast ohne sein Wissen?
0: Ja. Ich habe meine ganze Ehe auf eine Karte gesetzt. Damit die Petermänner wenigstens eine Familie bleiben. Wenn sie schon nicht auf einem Schiff fahren können.
1: Und was nun?
0: Tja. Da werden wir unsere Männer davon in Kenntnis setzen müssen. Und es hat Zeit bis morgen. Meinst du nicht auch?
1: Bestimmt.
0: Oh, hab ich einen Hunger. Komm, ich mache uns erstmal was zu essen.

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0: der THW. Bibbern, zittern, schlottern. Dann kommt der Push. Drama, 7 Meter werfen und Kiel ist im Final Four der European League. Die Füchse Berlin. Drama vom 7-Meter-Strich. Matthias Gitzel wirft die Füchse ins Final Four der Champions League. Jetzt Bundesliga live. Der THW Kiel gegen die Füchse aus Berlin.
1: Oder anders, das Duell der Drama Queens Europas. Zwei Spiele, zweimal gewonnen und zwar immer last minute ins Final Four. Damit herzlich willkommen zu diesem, normalerweise würde man immer sagen, Spitzenspiel in der Handball-Bundesliga. Doch ist das wirklich noch so? Ist eigentlich schon die erste Frage an unseren Experten Dominik Klein, aber hat noch nicht mal Hallo gesagt.
2: Ja, hallo, unnötig. Moin moin, servus.
1: Moin Dominik, schön, dass du Zeit hattest. Spitzenspiel, ja oder nein, es spielt der Rekordmeister gegen den Meister.
2: Ja, die Namen sind schon dafür da, ein Spitzenspiel daraus machen zu können. Die Tabelle sagt ehrlicherweise was anderes, aber es braucht dafür einfach auch dieses Gespür, dass diese Bundesliga die stärkste Liga der Welt ist. Und da muss der THW Kiel, muss man eigentlich die Frage stellen, schaffen sie da, sich jetzt überhaupt mitzuhalten bei den Füchsen, die ja ein ganz anderes Tempo aktuell vorlegen.
1: Wir können die Tabelle ja nebenbei mal einblenden. Also spielt der Dritte oder den Fünften gegen den Fünften. Das sieht erstmal gar nicht so krass unterschiedlich aus. Aber wer sich auskennt, der weiß, der THW spielt eine schwache Saison. Manche sagen, der THW ist ein Schatten seiner selbst. Wo siehst du die größten Unterschiede und welche Erwartungshaltung macht das für dich mit diesem Spiel?
2: Ja, die größte Erwartungshaltung ist eigentlich, dass der THW Kiel eigentlich da immer sein möchte, wo er auch hier dieses weite Rund immer wieder hat. Aber wenn wir aufs Sportliche schauen, wenn wir auf die Spielphilosophie aktuell schauen, was die Spieler angeht und was das Auftreten angeht, da muss man die Füchse Berlin nennen, die in einem anderen Level aktuell unterwegs sind. Und deswegen Verletzungen hin oder her, es braucht beim THW Kiel wieder diesen einen Moment zu sagen, da tun wir uns rauskämpfen. Ob das jetzt das European Finale ist oder ein Heimspiel vor so einer Kulisse, das werden wir gleich sehen.
1: Dieser eine Moment, woran es gerade liegt beim THW, das werden wir in der Halbzeitpause mit Krzysztof Szilagyi, mit dem Geschäftsführer besprechen. Freuen wir uns drauf. Und jetzt freuen wir uns auf die erste Hälfte, kommentiert von Hendrik Gleichmann. Und Hendrik, erzähl mal, aus Kieler Sicht, was macht da Hoffnung heute?
3: Ja, wenn Hoffnung macht, dass der THW Kiel gegen große Gegner meistens große Leistungen zeigt. Allein 3 Derby-Siege gegen die SG Flensburg Handewitt in dieser Saison, das zählt hier in Kiel natürlich besonders viel. Und dazu als einzige Mannschaft ungeschlagen gegen den überlegenen Tabellenführer und Champions-League-Sieger SC Magdeburg. Es geht also doch, zur Wahrheit gehört aber auch, dass es gegen vermeintlich schwächere Gegner immer wieder Rückschläge gegeben hat. Deswegen, wir haben es auf der Tabellensituation gesehen, nur Platz 5 und die Füchse auf Platz 3 Richtung Champions League unterwegs. Sicherlich, hier sieht man es in der Ausstellung beim THW Kiel, immer wieder auch das Verletzungsthema. Wir werden es nachher noch mal genauer erörtern. Von dem Triple E mit den großartigen Spielern, eben mit diesem E, Elias Ellison, Aschipagoto, Emil Madsen und Erik Johansson, die die großen Hoffnungsträger sind, sind 2 verletzt. Nur Erik Johansson kann sein Team, das von THW-Trainer Philipp Jecher, unterstützen. Und das gegen einen Gegner, der den Welthandballer hat. Hier haben wir ihn im Bild, Matthias Gitzel. Auf ihn dürfen wir uns freuen, egal wer hier Handball-Fan ist, wer für wen die Daumen drückt. Diesen Spieler erleben zu dürfen, Matthias Gitzel, ist ganz großer Sport. Apropos ganz großer Sport, wir hören es mit den Außenmikrofone, tolle Stimmung hier, ausverkauftes Haus. 10.285 Zuschauer, die aus der Allee in Kiel, pickepacke voll und er... Ja, sieht nach außen hin locker aus, aber ja, die müssen liefern, die Füchse unter Trainer Nikolai Krekau. Ansprüche sind gestiegen in der Hauptstadt beim deutschen Meister. Und hier haben wir sehen, die Schiedsrichter der heutigen Partie, ein Brüderpaar, Ramesh und Suresh Tilakaraya. Lange in der Bundesliga dabei, aber für sie haben es mir ja vorher gesagt, als sie angekommen sind, ein tolles Spiel hier zwischen 2 großen Handballteams, THW Kiel und Füchse Berlin. Thank you.
4: dann wollen wir mal. Der
3: THW Kiel sich nochmal richtig heiß machen vor diesem Spiel. Bin gespannt. War ja eine harte Woche mit zwei Erfolgserlebnissen. Die Kieler im 7-Meter-Werfen haben sie es geschafft. Ein Handball-Hitchcock genauso wie die Berliner mit dem Einzug jeweils ins Final Four für die Berliner in die Champions League mit Matthias Gitzel und für die Kieler ins European Final Four, die letzte Chance auf einen Titel in dieser Saison. Hier und heute wollen sie vor heimischer Kulisse, wo sie so häufig in dieser Saison leider enttäuscht haben, mal ein Ausrufezeichen setzen. Und das wär's mit einem Sieg gegen die Mannschaft aus der Hauptstadt, gegen die Füchse Berlin. Auf geht's! Ein Duell, auf das sich nicht nur THW-Trainer Philipp Wiecher mit einem breiten Grinsen freut. Und typisch für die Handballer, hier wird sich noch die Hand gegeben, begrüßt. Dann gibt's den Ellbogen.

0: Treffer wird erzielt. Von anderen Szenen Matthias Witte.
1: 7 Meter!
2: Dann gleich die erste Chance für den ersten Treffer für die Kieler. Vom 7-Meter-Strich. Hier immer noch mal den Treffer von Matthias Gitzel. Ein Fall für Benzel Imre gegen Milos Abel. Sicher verwandelt von dem Mann aus Ungarn. Gegen den Mann, den wir heute sicherlich auch häufiger in Aktion sehen werden, der fünfte Keeper Dejan Milosavljev, sicherlich zusammen mit Gitzel, der Topstar bei den Berlin. Die Kieler, das ist interessant, fangen nicht mit Nationaltüter Andreas Wolf zwischen den Pfosten an, sondern mit Gonzalo Pérez de Vargas, dem Spanier. Und er kann sich jetzt gleich mal auszeichnen. 7-Meter-Duell gegen Tim Freihöfer. Ganz cool, der junge Mann. Nationalspieler lässt ihm da keine Chance von 7-Meter-Strecke. Die Killer im Rückraum, jetzt hier mit der 53, jetzt am Ball. Nikola Binnig zurück, auch er zuletzt verletzt ausgefallen, wie so viele beim THW Kiel. Jetzt hier Harald Reinkind und natürlich der unverwüstliche Domagoj Dumnja, der Kapitän, jetzt auf der Mittelposition.

Ein Kind mit dem Versuch des Anspiels, aber aufgepasst von Lichtlein. Jetzt geht es schnell bei den Berlinern. Das ist ihr Spiel. Wenn du da vorne Fehler machst, wird das sofort bestraft. Da müssen die Kieler aufpassen. Genaues Zuspiel und Abschlüsse, die gezielt vorbereitet sind, suchen. Auf der Mittelposition. Domagoj Duvdjak hier, 37 Jahre jung, muss man sagen. Hat noch mal um ein Jahr verlängert. Ganz wichtig, vor allem auch für die Mentalität dieser Mannschaft, die ja so durcheinander gewürfelt worden ist durch die Verletzungssorgen. Jetzt gesagt, Schiefer Gönchu nicht dabei. Johansen nur eingeschränkt heute im Kader. Und auch Madsen nicht mit dabei. Ein kompletter Rückraum, der dem THW fehlt. Und das merkt man natürlich auch in dieser Saison. Aber vielleicht können sie es heute mal noch kompensieren. Das ist die Frage. Klasse Anspiel, aber die machen das hier richtig souverän. Masenic nach klasse Anspiel über den Kreis. 4-1. Erstes Statement. Die Faust nach oben bei Nikolai Kricker.

0: mich hinterm Rücken reingezaubert. Da war Milosavljevic völlig überrascht von diesem Wurf. Also, das schönste Tor von Thierry. Aber schon den 4 von den Berlinern. Schönes Anspiel über den Kreis Pekeler. Also die Berliner, die zeigen hier schon in den ersten 6 Minuten, warum sie den besten Angriff der Liga haben. Jetzt aber Landin. Sicher von links außen. Also, Tore werfen leicht gemacht. Die Abwehr jetzt hier auch mal bei den Berlinern etwas löchrig, aber es bleibt auf jeden Fall spannend. Und das ist das Wichtige in diesem Spiel zwischen THW Kiel und dem Füchsen Berlin. Dass es ein enges Spiel wird. Für die Handballfans vor dem Fernsehern, für die Fans hier in der Ostseehalle. So, Marcinic muss erstmal raus. Blut an der Lippe. Die Blutung muss natürlich gestillt werden. Aufmerksam von den Schiedsrichtern bekannt. Danach kann es aber auch gleich weitergehen. Die Eltern dieser beiden Brüder, 1986 aus Sri Lanka ausgewandert nach Deutschland. Ein sehr gutes Schiedsrichterpaar, die Brüder. Jetzt aber mal mit Beifall bedacht, dieser Block, dieser versuchte Ballgewinn von Dubniak, der jetzt raustritt. Offensivere Deckung, macht aber auch die Chance frei für den Weg über den Kreis. Genutzt von Kapitän Dab. Bilic Dubniak. Wo ist die Lücke? Da ist sie. Eben noch zauberhaft, jetzt mit Präzision und ein Stück weit auch Tempo und Gewalt. Parade, ganz wichtig, von Gonzalo Pérez de Varas, aber auch sein Gegenüber will gleich mal zeigen, dass er da ist, Dejan Milosavljevic. Ein wahnsinniges Tempo, was diese beiden Mannschaften hier gleich in der Anfangsphase aufs Parkett zaubern. Von wegen Müdigkeit, Mittwoch gespielt, die Berliner noch. Dienstag, der THW Kiel. Aber hier gibt es keinen Stopp, gleich Vollgas. Mit 2 Torhütern, die sich jetzt hier zu Wort gemeldet haben mit ihren ersten Aktionen. Torhüter im Handballjahr, das A und O, um Spiele zu gewinnen. Reinkelt. Bleibt eng, der THW lag ganz früh 1-4 zurück, jetzt 6-7, alles offen. Die Berliner ja nicht gerade der Lieblingsgegner des THW. 3 Spiele gab es in dieser Saison, alle 3 verloren. Letzter Sieg, lange zurück, 19. November 2023, hier in der Ostseehalle. Wird mal wieder Zeit. Ja, die Nase gestillt, die Blutung gestillt, darf wieder mitmachen. Marcinic am Kreis. Gut zu sehen, die offensivere Deckung jetzt beim THW Kiel, treten weiter raus, wollen früher stören. Gerade gegen Gitzel, wichtige Arbeit, und wird der Platz am Kreis natürlich frei. Und den nutzt Marcinic. Gut zu sehen hier, tolles Anspiel, aber wie gesagt, dadurch wird der Verbund natürlich hinten aus der 6-0 rausgelöst größer. Die Chance größer zum Anspiel an den Kreis. Da sind sie halt clever. Die Mannen aus der Hauptstadt. Dominik, Frage an dich. Du schaust das von unten direkt an der Platte dran. Was nimmst du mit aus diesen ersten 10 Minuten?
1: Ja, ich erkenne auf jeden Fall,

Man sieht es gut, die Deckung der blau-grün-weißen steht richtig gut. Schwierig für die Schwarz-Weißen, für die Zebras, für die Kieler, da eine Lücke zu finden. Verschieben sehr schnell im Block, die Berliner. Billig versucht, aber hier der Block von Marcelisch. Klasse! Oh, was für ein Tor von Nikola Bille! Da bin ich gespannt auf die Zeitlupe. Herrlich, mit dem Rücken zum Tor. Der Österreicher zum 2:4. Berliner mit Gitzel, mit Andersson und da können auch mal Fehler passieren im Eifer des Gefechts. Auch die sind nicht unfehlbar. Hier haben wir nochmal die Zeitlupe. Achtung!

0: Angriffsreihe von Füchse Berlin super effektiv ist. Das heißt allerdings wiederum, dass der THW Kiel noch nicht zu seiner Abwehrstärke gefunden hat. Daher ja, ordentliches Hin und Her, wobei ich gespannt bin, ob weiterhin diese Lösung, die wir hier im Angriff sehen vom THW Kiel, bis zur Halbzeit durchgreifen.
1: Ja, inwieweit siehst du auch die Kräftefrage? So ein Erik Johansson sitzt noch auf der Bank, aber eigentlich ist er auch nicht topfit. Wie siehst du da die Kräfteverhältnisse? Denn die Kieler haben deutlich mehr Verletzungssorgen als die Berliner.
0: Naja, es bedarf einfach den Mut zu haben, wie man hier bei Harald Reinkind gesehen hat oder bei Nico Willek. Die brauchen jetzt durch die erste Phase auch wieder mit Selbstvertrauen. Das gibt ja auch Energie für den weiteren Verlauf.
1: Definitiv, und Energie sollte es auch geben, dass man hier am Dienstagabend diesen 7-Meter-Werfen, diesen Krimi für sich hat entscheiden können gegen Nexe Nasice aus Kroatien. Aber so ändern sich die Zeiten, muss man mal ehrlich sagen. Der frühere Trainer Noka Serdar Rusic, der hat mal gesagt, European League, das ist Pipi Cup. Für mich zählt nur Champions League. Aber momentan an dieser Saison, es ist die einzige Chance für die Kieler noch auf einen Titel. Jetzt geht's weiter im Schnelltempo mit außen und schön reingelegt. Ganz überlegt. Hakun Westerdegum, der rechts außen. Die lassen wenig liegen, die Berliner. Ist er noch dran, aber kann ihn dann doch nicht abwehren. Sehr zu Berger von Philipp Giecher. Und es ist ja auch bezeichnend, dass ein 37-Jähriger hier mit Hule Dugniak da Regie führen muss. Aber wichtig ist, dass die Halben funktionieren. Nikola Bile, Dominik Klein hat es gesagt, Harald Reinkind, dass die sich was trauen, dass die die einfachen Tore machen. Denn besser rausgespielt, da machen wir, glaube ich, keinen Hehl draus, sind die Treffer und leichter rausgespielt von den Füchsen Berlin.

0: Vikings. Auch er ja lange verletzt in dieser Saison, angeschlagen. Stellt sich aber zur Verfügung in den Dienst der Mannschaft. Der Norweger hier mit der Fahrkarte deutlich drüber. Oh, das ist schon klasse gemacht, muss man sagen. Nils Lichtlein, einer von diesen vielen jungen Spielern aus der Jugend der Füchse Berlin, ist ja deren Markenzeichen, haben sich aufgebaut. Viele Spieler, die seit ihrem 15., 16. Lebensjahr im Verein sind. Lichtlein, Lasse Ludwig, Mathis Langhoff und auch Tim von der Höfer. Nächste Möglichkeit für Tempo, aber auch da, zum Glück für den THW, schleichen sich viele ein, aber jetzt wird es ein bisschen wild hier. Fehlpass an Fehlpass. Jetzt mal ein bisschen Ruhe rein in dieses ansonsten schnelle, temporeiche, teilweise auch wilde Spiel. Mal sehen, vier Berliner, technische Fehler, aber eben auch bisher 80% Trefferquote. Mehr als der THW, deutlich mehr. Wieder über den Kreis, das gleiche Mittel, da haben sie noch kein Gegenmittel beim THW gefunden. Marcinic immer wieder treffsicher, 100% Quote vom Kreis.
1: So, liebe Freunde, wir sind
0: jetzt auch Erik Johansen im Spiel mit dabei. Dienstag, der gefeierte Mann. Hier haben wir ihn im Bild, der Schwede. Angeschlagen, Kniebeschwerden. Dienstag macht er einfach mal 10 Buden. Zusammen mit Lukas Zerbe. Treffsicherster Kieler an diesem magischen Abend hier in der Kieler Ostseehalle. Vielleicht wird es heute auch ein, aber da muss man präziser werfen. Das war ein einfacher für Dejan Milosabel hier. Hat man eben gesehen, Torhüterleistung 33%, ist auch noch kein magischer Wert bei den Berlinern, aber nur 8% bei den Kielern. Also Gonzalo Perez de Vargas, da schon eher Rückenschmerzen von Bälle rausholen als heiße Hände bekommen bisher in diesem Spiel. Andreas Wolf, der Nationaltöter, sitzt ja auf der Bank. Gitzel, bisher noch gar nicht so der Mann, aber er zeigt immer einfach ansatzlos durch die Beine vom Spanier. Und jetzt deutet es sich an, Torwartwechsel, Wolf kommt für den glücklosen Gonzalo Perez de Vargas. Wir haben ihn, Andreas Wolf. Ist ja ein Mann, der für solche Spiele geradezu geschaffen wurde, wenn es um was geht, beziehungsweise gegen große Gegner. Jetzt Lichtlein frei durch. So schnell geht's. Da vergehen zwischen dem ersten Treffer und dem zweiten gerade mal 6 Sekunden. Rauscht der Express, der Berlin Express, durch die Kieler durch. Ja, jetzt sind es 4 Tore Vorsprung. Da muss der THW aufpassen. Beim 4-1 waren es deren 3, da waren sie wieder dran. Die Kieler jetzt sind es -4. Und da die Wurfquote mit 60% natürlich. Ja, nah dran an unterirdisch. Jetzt aber mal mit Überlegung. Harald Reinkind. Aber das ist eben auch ein wahnsinnig starker Kader. Die haben viel mehr Breite in ihrem Kader als die Kieler das vielleicht einer der Kritikpunkte. Wir werden in der Halbzeit darüber sprechen. Unser Moderator Ben Wotzny mit unserem Experten Dominik Klein. Wo sind die Gründe für diese Achterbahnfahrt in dieser Saison beim THW Kiel? Viele verletzte Spieler, aber auch vielleicht die fehlende Breite im Kader. Die haben die Füchse aus Berlin. Keine Frage. Langhoff, aber auch der rutscht da durch bei Andy Wolf. Also die Torhüter, so wichtig im Handball, spielen noch keine große Rolle auf beiden Seiten. Wenn aber der Berliner etwas besser dabei. Aber jetzt wichtig, der Alter, die Anker, Andreas Wolf. Vorher aber Freiwurf gepfiffen.

0: Fehler Lichtlein, nicht der erste. Landin nimmt das Tempo raus, kann wieder gewechselt werden. Landin auf den Abwehr, Spieler durchgetauscht. Nochmal die Absprache. Und jetzt kommt einer der Youngster hier, Armin im Bild. 18 Jahre jung, das muss man sich nur vorstellen, mit der 22. Rasmus Ankermann, Eigengewächs, U19 Weltmeister. Was für eine tolle Saison für ihn. Er hat es genutzt. Die Lücke bei den Kielern. Erste 2 Minuten Strafe in diesem schnellen, aber jederzeit fairen Spiel bisher. Mathis Langhoff, hier ein bisschen lang gehalten gegen Reinkind. Richtige Entscheidung. Überzahlspiel für sein Team, für das von Philipp Jicher. Dominik, minus 3. Was gilt es für den THW, um hier nicht abreißen zu lassen? Das wäre ja wichtig, um die Spannung zu halten.
1: Ja, es kommen jetzt 2 Rückraumspiele dazu mit Johansson und Ankermann. Die wollen jetzt auch erstmal zeigen, dass sie hier dranbleiben können und so eine Aufholjagd zurückholen. Beim minus 3 am Anfang jetzt gerade minus 4. Aber das Selbstvertrauen ist das Entscheidende. Kann man sofort zeigen bei Überzahl, wenn man gespannt wäre, da jetzt am mutigsten aufs Tor geht.
0: Absolut. Mut gilt und Mut wird belohnt, aber man muss sich eben diese Chancen auch erarbeiten. Dominik, an dich die Frage, hast du auch den Eindruck, als ob sich der THW jedes Tor wirklich mit Kraft und viel Aufwand erarbeiten muss, während die Berliner doch eher durch spielerische Leichtigkeit glänzen?
1: Ja, das sieht man, glaube ich, an diesem Beispiel extrem. Wobei ich sagen muss, dass Ankermann durch seine Unbekümmertheit, ich meine, wir reden hier von einem A-Jugendspieler, der gerade auch mit deutscher Meisterschaft gespielt hat, und holt jetzt hier in so einem Spitzenspiel der Handball-Bundesliga 7 Meter raus. Das ist unbekümmert, das ist Wille, das ist Zug zum Tor. Ja, jetzt schon ein großes Vorbild.
0: Definitiv, was für ein Jahr von Rasmus Ankermann. Abitur, Führerschein, nicht unwichtig. U19 Weltmeister geworden und eben am THW Kiel. Jetzt reingerutscht in dieser schwierigen Phase und gleich Verantwortung übernommen. Eben den 7 Meter rausgeholt. Jetzt die Chance für Ben Zimbrill, hier zu verkürzen vom 7-Meter-Schritt. Ganz cool. Hoffnung in der Ostseehalle. 10 Minuten vor der Halbzeit. Minus 2. Alles möglich, haben wir gesehen. Das geht so schnell im Handball. Und die offensive Deckung sieht man gut. Dumjak rausgezogen, 5-1-Formation. Wollte den Rückraum da stressen und unter Druck setzen.

Haben Sie gut gemacht, ihn zum Wurf verleitet, den Nils Richtlein, und den Winkel so zugemacht, dass der Ball daneben geht und die Chance auf einen zu verkürzen. Für die Zehnmaß, für den TV unter seiner Regie, ein 18-Jähriger auf der Rückraum-Mitte-Position, Rasmus Ankermann. Das muss auch was werden in der doppelten Überzahl für die Kieler, Platz genutzt. Zwei Strafbanksünder ja bei den Berlinern momentan. Gitzel. Und ganz sicher von Tim Freihöfer. Ankermann versucht es alleine. Ja, stand ja auch noch im Endspiel um die deutsche Meisterschaft. Dominik Klein hat es gesagt. Deutscher Vizemeister geworden gegen den SC Magdeburg. Verloren, aber das ist auch eine tolle Leistung in der Jugend beim THW. Das ist der Aufwärtsgehen jetzt, aber Parade Pekeler frei durch. Fünfte Parade von Dejan Milosavljev. Diese freien Bälle, die musst du nutzen. Aber Andreas Wolf, als Wolf, das sein Ding überzeigt. Hey, kann's auch.

Johansson. Sie wechseln auf jeden Fall mehr durch als noch am Dienstag. Da hat Philipp Jücher fast seine ersten 7 komplett durchspielen lassen müssen. Also das wird hier gegen die Füchse ansonsten nicht reichen mit den Kräften. Muss er wechseln. Mit Reinken, mit Johansson. Ach, viel zu zentral. Ohne Präzision, ohne Kraft, ohne Power. Kein Problem für ihn.

Grün da jetzt für Lichtlein auf der Spielmacherposition. Lichtlein nicht in allen Aktionen sehr glücklich bisher. Aber eben, das ist die Breite im Kader. Sie können immer wieder auf gleicher Qualität wechseln. So, da hat es Johansson irgendwie erwischt. Hoffentlich, dass nicht wieder das Knie war oder ist. Da hat er eh schon die Probleme. Schauen wir nochmal drauf. Gitzel mit der Drehung. Geht dann gegens Knie, unabsichtlich in der Drehbewegung gegen das Knie von Erik Johansson. Und die Zeitstrafe für Rasmus Ankermann. Also, Johansson kann weitermachen. Über die Schmerzgrenze gehen, das ist eh die Überschrift beim THW Kiel in dieser Saison. Und die Berliner mit Gitzel, mit Gründal und Andersson. Und die nächste Parade. Linke Bein ganz oben. Andreas Wolf. Ganz, ganz wichtig, dass er den da rausnimmt, der Andy Wolf. Haben ja viele gesagt, das ist das beste Torhüter-Duo der Liga. Andreas Wolf und Gonzalo Perez de Vargas. Also ganz haben sie es in dieser Saison nicht halten können. Dieser Vorstoß Lorbeer nicht einlösen können. Hängt aber auch immer mit Abwehr zusammen. Jetzt aber der Milo Sabeljev, der kommt auf Betriebstemperatur. Ja, sieht nicht so wie so ein Leistungssportler aus. Und wenn man auf seine Speisekarte guckt, da stehen dann solche Dinge wie serbische Krautrouladen, Burger, Spanferkel oder Pancakes. Aber der hält die Bälle. Darauf kommt es ja an. Die spielen das halt einfach ganz souverän aus. Natürlich auch in der Überzahl, das gehört dazu. Aber von außen sehr, sehr sicher. Daumen geht hoch auch bei Matthias Gitzel, der eben nicht nur als Shooter da so stark ist, sondern eben auch als Vorbereiter wie hier auf Wesseltägung. Ein Spieler, der alles drauf hat, der Welthandballer aus Dänemark.

Biele. Reinkind. Rennen sich fest gegen die gute Berliner Deckung. Zeitspiel ist angezeigt. Noch drei Pässe. Dann muss der Abschluss erfolgen. Reinkind also unter Druck. Jetzt muss er werfen. Und mit etwas Glück durch die Hosenträger. Erik Johansson. Yeah.

0: Götze. Grönder. Auf die Deckung, sammelt jetzt Pluspunkte und das sieht man auch immer. Jetzt wird die Auszeit genommen, weil dem Berliner Trainer das nicht so gefällt, was sein Angriff da gerade versucht zu zelebrieren. Nikolai Krikau, da hören wir gerne mal rein in die Auszeit der Berliner.
1: Tipp, weg! Kiel ab, was du willst. Jetzt guck mal Kiel her. Island, das sind wir jetzt, okay? Zweiter Aufpack, ganz normal 6B, Dänemark für Lesse, okay? Und Jungs, hier vor Halbzeit. Das ist immer noch das Gleiche. Früh der Zeit mit dem Werfer, dann noch alles okay.
2: Okay,
1: komm, komm, komm, komm, komm, komm, komm,
0: klare Worte, Konzentration gefordert, kein Schlendrian reinkommen lassen. Auch er steht natürlich unter Druck, Berlins Trainer. Seit September im Amt.

ist ja nicht nur Trainer, sondern auch Vorstandssport. Damals ja die überraschende Ablösung bei den Berlinern, den Trainer beurlaubt, Jaron Siewert und auch einen gewissen Stefan Kretschmer. Das war schon ein Beben in Berlin. Aber sie haben es hingekriegt, sind Pokalsieger unter ihm geworden, Nikolai Krikau. Hier im Norden ja noch bekannt aus seiner Zeit in Flensburg. So, minus zwei und noch 3,5 Minuten in dieser ersten Halbzeit. Ausgeglichenes, temporeiches Spiel, in dem die Berliner spielerisch besser agieren, aber die Kieler alles an Willen auf die Platte bringen und ab und an auch die Konzentrationsfehler der Berliner nutzen. Johansson. Hätte er vielleicht auch alleine machen können. Nochmal das Abspiel gesucht auf Rasmus Ankammer. Auch die Berliner jetzt vorgezogene Deckung gegen den jungen Ankammer. Da geht er durch wie durchgeschnitten Brot. Aber vorher der Pfiff. Aber da brauchst du Mut. Da brauchst du Mut. Und der Junge ist nochmal 18 Jahre jung. Einfach mal durch die grüne Wand da. Und Philipp Wieger, der geht da mit. 8 Jahre Spieler, 8 Jahre Trainer beim THW Kiel. Ja. Spricht von seiner schwersten Zeit in dieser Saison bei den Zebras. Aber er zaubert schon mal ein Lächeln rauf bei dem Terminkutsch. Azum, genau. Aber dann noch der Einsatz. Und da schreit er die Freude raus, Benzimre. 1 Satz wird belohnt. Erst der zu unplatzierte Wurf und dann nachgesetzt. Ja, natürlich über das Thema abgestanden und zu früh im Kreis brauchen wir nicht reden. Aber Treffer zählt. 15-16. Schlussphase läuft. Und der THW Kiel hat jetzt die Chance zum Ausgleich.

0: Jetzt auch nochmal die Gelegenheit genutzt natürlich vom THW-Trainer, seine Mann zusammenzuholen. Diesen möglichen Ausgleichstreffer zum 16:16. Akribisch vorzubereiten.
1: Guck mal, wir machen das sehr gut. Das ist die übereigene Chance. Eigentlich musst du dafür belohnt werden. Das kriegst du aber in 2 Jahren, okay? Ja. Aber du gehst immer weiter. Jetzt machen wir folgendes. Wir machen Halbblock links. Wir legen 19 mit, okay? Wenn du einer zu früh kommst, Sally, wenn du den Pass hier hast, 1 gegen 1 gegen 2, lass ihn, okay? Genau, dann machst du, dann darfst du weiter. Aber die Situation, wenn er hochkommt, dass du den Pass an vor Harry kriegst. Also die Bewegung, was ich gesagt habe, okay? Halbblock gegen mit Schulzenberg. Ich mag das wirklich sehr gut. Das Einzige, nochmal, der Rückzug, das ist auch so wunderbar.
2: Wenn wir noch danach noch Angriff kriegen, machen wir halblang Doppelbewegung.
1: Jawohl.
2: Erik geht die Bewegung, spielt einen Rückpass, weil Gitzel total einschiebt.
0: Okay. Immer wieder interessant zu hören, zu sehen. Nicht nur der Trainer spricht, gibt die Vorgabe, auch die Spieler. Und darum geht es ja auch, die übernehmen mit Verantwortung. Versuchen werden sie, die Halben in Position zu bringen, damit dann aus dem Rückraum der vielleicht und aus Kieler Sicht hoffentlich erfolgreiche Wurf zum 16:16 erfolgen kann. Theorie und Praxis. Schauen wir mal drauf, wie die Praxis funktioniert. Reinkind, Ankermann. Oh, ich dachte, er steht, sah ich fast schon drin. Hätte der Minus Habeljev nicht gesehen, da fehlte nicht viel. Gut vorbereitet, muss man sagen, dieser Wurf von Rasmus Ankermann, aber nicht drin. Letzte Minute läuft in dieser ersten Halbzeit. Gitzel in seiner unnachahmlichen Art und Weise. Mit Dynamik, mit Sprungkraft, mit Präzision. Oh! Die Biermann-Pirouette wollte ich schon sagen. Nein, Rasmus Ankermann ist es. Um die eigene Achse gedreht und dann nochmal zum Genießen. Achtung! Und durchgesetzt. Und dann noch die Präzision, noch die Übersicht zu behalten. Also da wächst ein richtiges Talent heran. Nicht nur ein Talent, der ist jetzt schon zu Recht Stammspieler, kann man schon was sagen, beim THW Kiel. Aber die Antwort der Berliner ist humorlos. Es steht zur Halbzeit 18:16. Aber was für ein tolles Handballspiel in dieser ersten Hälfte. Das haben wir uns gewünscht, das haben wir uns erhofft. Nicht nur zwei große Namen mit dem THW Kiel und dem Füchse Berlin, auch wirklich große Leistung mit dem spielerisch leichteren, besseren Ansatz von den Füchsen Berlin. Das überrascht nicht. Aber mit einer Kieler Mannschaft, die zeigt, dass sie hier und heute mithalten kann, die diese Moral, diesen Kampfgeist auf die Platte bringt. Das wollen die gut 10.000 Zuschauer hier im Handballtempel des THW Kiel in der Kieler Ostseehalle sehen. Das haben sie häufig genug in dieser Saison leider vermissen müssen. Aber heute zeigt der THW Kiel eine richtig gute Leistung, die Hoffnung macht auf die Halbzeit, auf die zweite. Und ich höre Patrick Hallatsch hat unten schon einen Interviewpartner.
3: Ja, nach dem Blitzstart der Berliner musstet ihr die ganze Zeit im Rückstand hinterherlaufen. Wie schwierig war das und wie bewerten Sie selbst die erste Hälfte?
4: Es ist natürlich nicht einfach gegen eine Mannschaft wie Berlin, die so aus Tempo drückt. Wir waren am Anfang in gewissen Situationen etwas unglücklich und unkonzentriert und das haben sie direkt bestraft. Dann sind wir ganz gut ins Spiel reingekommen und haben jetzt bis zur 30. Minute auch sehr, sehr gut mitgehalten. Wir müssen in der zweiten Halbzeit viel, viel besser zurücklaufen. Unser Rückzug muss einfach muss sich steigern und dann bin ich optimistisch, dass wir hier noch ein gutes Spiel machen werden.
3: Nikola Willig, aus dem Rückraum läuft es ja gut, beim Harald auch. Inwieweit müssen Sie das Spiel noch variabler gestalten, vom Kreis auch?
4: Ja klar, wir müssen schauen, dass wir uns einfach sehr, sehr gute Chancen erarbeiten. Jeder weiß, dass die Würfe aus dem Rückraum von 19 Meter nicht so häufig reingehen wie die von 6 Meter. Deswegen müssen wir schauen, dass wir in der zweiten Halbzeit das eventuell auch noch ein bisschen besser machen.
3: Viel Erfolg dabei. Vielen Dank, Nikola.
5: Nikola Bilic ordnet die erste Hälfte ein und zeigt vor allen Dingen ein Traumtor in der ersten Hälfte. Schauen wir uns gerne an. Kann man sich stundenlang anschauen, glaube ich. Dominik, das schönste Tor der ersten Hälfte, da legen wir uns fest, oder? Nikola Bilic.
6: Ja, das hat auch so ein bisschen einen Brustlöser bei ihm ausgelöst, wenn ich ehrlich bin, weil durch den Anfangsstart, wo die Berliner in der Abwehr so krass konzentriert waren, brauchte es aus dem Rückraum diesen Moment, wo man dann sagt, okay, jetzt habe ich das Selbstvertrauen. Wenn so ein Ding mal reingeht, dann hast du noch ein ganz anderes Selbstvertrauen.
5: Und sich dabei nicht den Arm brechen, kann man auch sagen. Ne? Das Ding reinmachen und sich nicht den Arm brechen. Ja, 1-4, stand es relativ schnell. Ich hatte das Gefühl, der THW sowieso die ganze erste Hälfte über im Aufholjagdmodus. Inwieweit teilst du das und inwieweit bist du auch ein bisschen überrascht, dass es 16-18 steht und sehr knapp ist?
6: Naja, der Aufholmodus kostet sehr viel Kraft und deswegen musste auch die Rückraumreihe dann auch relativ schnell auch geändert werden. Und das ist natürlich cool, wenn das von der Bank heraus immer wieder auch für Impulse sorgt. Ja, Ankermann am Ende, ja, nicht nur durch diese 1-gegen-1-Situationen. Nico Bilic hat es gerade eben auch gesagt, das kostet sehr viel Kraft. Und aus dem Rückraum zu werfen, ist die Quote nicht immer die, die es sein kann, wenn man aber sich in die Tiefe bewegt. Deswegen, da hat THW auch ran und Harald Reinkitt diese Rückraumwürfe gehabt, dieses Selbstvertrauen. Aber du läufst natürlich immer auch einem Spielstand hinterher und guckst auf die Anzeigetafel und weißt, oh, da müssen wir aber jetzt noch dranbleiben, weil umgekehrt ist es natürlich so, dass die Füchse Berlin einfach ihren Stiefel runterspielen und das mit einer extremen Effektivität. Deswegen steht es auch zu Recht 16-18.
5: So, die Rückraumaktionen haben wir teilweise schon gesehen. Schauen wir mal auf die Füchse. Thema Effektivität und in der Offensive.
6: Ja, vor allem aber auch Schnelligkeit. Wir sehen in Nils Lichtlein, davon profitiert natürlich der deutsche Handball, wenn so ein junger Spieler, den ich immer noch als Jungen bezeichnen kann, von so Topstars wie Gitzel lernen kann. Und schau dir mal an, das waren keine 6 Sekunden nach dem THW-Treffer. Und das macht dich auch müde irgendwann als Spieler, weil du weißt, ey, ich muss jetzt da vorne drauf treffen. Und das hat er auch angesprochen, der Rückzug ist das Entscheidende, gerade gegen solche Spieler wie Matthias Gitzel oder dann in dem Fall Nils Lichtlein.
5: Einmal habe ich sehr deutlich hingehört, als du zugeschaltet warst in der ersten Hälfte, da ging es um Rasmus Ankermann. Da hast du gesagt, jetzt schon ein Vorbild. Fand ich einen starken Satz. Wie hast du das gemeint und warum ist das so?
6: Ja, schau dir an, das ist ein junger A-Jugendlicher, der dem THW Kiel diese Culture zurückgibt, diese Kultur, diese Spielwitz, diese Unbekümmertheit, die bei vielen gerade in den Köpfen so verankert ist. Wir reden von der Krise beim THW und es läuft nicht so. Ja, aber ganz ehrlich, der Junge verkörpert das extrem, wie man auftreten kann, um sich eben nicht da oben die Platte zu machen. Und ja, das ist deswegen ein Vorbild nicht nur für die Mannschaft, sondern auch für viele junge Talente, die sich davon was abschauen können, wie so jemand wie er da vorne vorgeht.
5: Darüber wollen wir gleich sprechen, auch über das Konstrukt THW Kiel und was in dieser Saison auch nicht stimmt, nämlich mit dem Geschäftsführer, mit Viktor Szilágyi. Also ist eine knappe Kiste hier nach den ersten 30 Minuten. Wir freuen uns gleich auf die zweiten. Trotzdem, der THW, der hat sich gerade soeben ins Final Four der European League gerettet. Ansonsten sind alle Titel weg. Manche sagen, der Rekordmeister ist ein Schatten seiner selbst. Also was ist los beim THW? Das fragt sich auch Sven Körbers.
7: Gerade noch. Die letzte Ausfahrt genommen zur Straße nach Hamburg. Für diesen Pokal. Die Trophäe der Handball European League. Die Straße zum Final Four.
8: Wir haben eine Chance für Titel.
7: Zitterspiel. Dienstagabend in Kiel. Der Trainer kann es nicht mit ansehen. Das Entscheidende, 7 Meter werfen.
9: Ich freue mich enorm, dass wir etwas schaffen konnten. Der liebe Handballgott ist nicht unbedingt, meint das nicht so unbedingt gut mit uns.
7: Mit dem so erfolgverwöhnten THW Kiel. Titel, Rekordmeister, Pokalsiege, geballt ausgestellt im THW Fanshop in der Kieler Arena. Aber aktuell eine fette Krise.
10: Ganz ehrlich, wenn du spielst ohne erste 3 Rückraumspieler, das ist schon schwer.
7: Klar, Philipp Jicher, fehlen wichtige Kräfte. Antreiber Elias Elefsen Al-Shipagötju, hartnäckige Verletzung an der Wurfschulter. Nikolai Bielik, Emil Madsen. Erik Johansson, der Schwede, spielt mit anhaltenden Knieproblemen. Dienstagabend im Europa-League-Viertelfinal-Rückspiel gegen die Kroaten vom RK Netze 10 Treffer.
11: Leider haben wir diese Saison viele verletzte Spieler gehabt.
12: Wir trainieren gut, wir geben Gas, aber irgendwie passt das nicht. Wenn wir kommen hier am Spielfeld, wir zeigen nicht, was können wir.
7: Sie kassieren viel zu viel, die Bälle fallen rein. Es fällt einem nicht mehr allzu viel ein. In Wetzlar, Niederlage mit 8 Toren. Unentschieden zu Hause gegen den Tabellenletzten aus Leipzig. Gegen Eisenach in Kiel nur einen Punkt. Aber dagegen stehen die bemerkenswerten Erfolge. Gegen Magdeburg im ewigen Duell 37:33 gegen die SG Flensburg-Handewitt. Und dann klingelt's wieder. Ein ewiges Auf und Ab. In Melsungen verloren, erstmals auch in Stuttgart. Und zwar deutlich. Mit satten 8 Toren gegen Gummersbach zu Hause.
9: Manche Spieler, für die war eine andere Rolle vorgesehen, als sie jetzt haben. Ich würde das sehr ungern so beschreiben als Jammerei.
7: Philipp Jicher steht auch in der Kritik. Er hält sich fest, guckt nicht hin. Als Erik Johansson erlösend trifft. Dienstagabend in Kiel gerade noch das sportliche Komplettdesaster vermieden. Es gibt sie noch, die Chance auf den einen Titel. Ende Mai, das Final Four Turnier in der European League. Ab nach Hamburg.
5: Und es gibt viel zu besprechen mit Viktor Szilagyi, mit dem Geschäftsführer. Wir freuen uns sehr, dass er jetzt bei uns ist. Hallo, Herr Szilagyi.
13: Hallo.
5: 16-18, mal wieder ein Spiel gegen eine große Mannschaft, was Sie offen halten. Sie kommen gerade aus der Kabine. Erstens, wie ist die Stimmung da? Was lief gut und was muss vielleicht noch besser laufen in der zweiten Hälfte aus THW-Sicht?
13: Also ich bin nur...

0: bis zur Trainerkabine gekommen. Also bei der Mannschaft war ich nicht, aber ich kann mir vorstellen, dass die Stimmung grundsätzlich gut ist, weil wir ein gutes Spiel machen. Es sind ein paar Kleinigkeiten, die jetzt aber auch trotzdem dazu geführt haben, dass wir hinten liegen. Passt alles. Vieles, was wir uns vorgenommen haben, der Rückzug im Angriff, sind eigentlich nur ein paar Angriffe, wo wir ein bisschen überhastet werfen. Ansonsten haben wir die Chance. Ja, vielleicht müssen wir da noch die ein oder andere da verwandeln. Hinten noch ein paar Paraden und dann wird es genau umgekehrt stehen.
1: Wenn wir über das große Ganze sprechen, über diese schwierige Saison, das haben Sie ja selber auch schon öfter betont, des THW, also auch den eigenen Anspruch nicht gerecht zu werden, so vielleicht auch das Maß aller Dinge zu sein, dann hören wir oft, es gibt viele Verletzte. Die Frage ist, ist das wirklich das Einzige, worauf wir gucken müssen, oder ist das auch zu einfach in der Erklärung für diese Saison in der Liga?
0: Natürlich ist es nicht nur das Einzige, aber dass wir das Maß aller Dinge sein wollen, haben wir nie gesagt in dieser Saison, sondern wir haben immer wieder betont, dass wir uns weiterentwickeln müssen. Wir wussten, dass es nach dieser Saison, in ein paar Wochen jetzt, auch einige personelle Veränderungen geben wird, dass wir uns weiterentwickeln wollen in ganz, ganz vielen Bereichen. Und in diesem Prozess stecken wir drin. Diese Weiterentwicklung haben einige Gegebenheiten deutlich erschwert. Und dazu gehören natürlich auch, wenn wir beim Sachlichen bleiben, auch die Verletzungssituation. Auch die Spieler, die natürlich eine ganz andere Rolle eingeplant waren, hatten plötzlich eine viel, viel größere Rolle. Und da müssen wir aber auch festhalten, dass wir das in dieser Konstanz, was notwendig gewesen wäre, um oben um die Plätze mitzuspielen, dass es nicht gereicht hat.
1: Gut, wenn ich jetzt sage, das Maß aller Dinge in der Liga, habe ich jetzt gesagt. Was ist denn dann Ihr Anspruch beim THW als Rekordmeister?
0: Also wir wollten vor der Saison, haben wir uns 3 Ziele gesteckt und wir wollten um die Champions-League-Plätze mitkämpfen, mit dem Wissen, dass die Konkurrenz natürlich wahnsinnig groß ist und da sind wir weit weg. Das ist Fakt. Im Pokal wollten wir ins Final Four. Da haben wir in Berlin ein knappes Spiel verloren. Das muss man auch wieder eigens dann bewerten. Und in der European League haben wir ja das Ziel erreicht. Jetzt mit dem Final Four und können uns ein neues Ziel stecken. Nichtsdestotrotz sind viele Ergebnisse, die jetzt auch genannt worden sind, dann unter allen Bedingungen auch nicht unser Anspruch. Das muss man sagen. Gerade hier zu Hause, das tut total weh. Man sieht auch, mit wie viel Herz, Leidenschaft die Leute auch hier sind. Und die Mannschaft schafft es heute auf dem Spielfeld. Und das haben wir nicht immer geschafft. Und daran müssen wir ganz, ganz hart arbeiten.
1: Dominik, mit deinem Blick auf den THW, was machen denn vielleicht die anderen auch gerade besser, wenn wir auf die Mannschaften gucken, Magdeburg oder auch die Füchse, Flensburg?
2: Ja, da würde ich gar nicht von besser sprechen wollen, sondern nur mal darauf eingehen, was Viktor gesagt hat, dass diese Mentalität, glaube ich, auch das ist, wo jeder an sich selber arbeiten kann. Ich bin bei Trainerfragen immer erstmal dabei, was kann eigentlich ein Spieler selber hier ändern? Wie kann er sich mit dieser Kulisse identifizieren? Das ist das eine. Das ist aber auch das, warum ich 10 Jahre hier spielen durfte und diese Identität vorgelebt bekommen habe von weiteren Mitspielern, aber auch selber in der Situation war, das mal vorzuleben. Daher, da muss man sich hinterfragen, wer in der Mannschaft derjenige ist, der das vorleben kann und der die anderen auch einfängt. Das ist das eine. Was die anderen besser machen, ehrlicherweise sind diese Konstellationen, die SC Magdeburg aufgebaut hat mit Bennett Wiegert, nicht nur als Trainer, sondern auch als sportlicher Leiter in Personalunion, schon zu einem Erfolgsmodell geworden, wenn ich ehrlich bin, diese Spieler auch wirklich so zu holen, wie er es als Trainer braucht. Das wird bei den beiden, weil die fast wie eins sind, durch die Freundschaften, will ich damit nicht in Frage stellen, aber die Personalsituation hat einfach nicht das hergegeben, um genau mit den beiden Mannschaften, die wir es jetzt gerade ganz oben sehen, mitzuhalten. Und deswegen ist der Anspruch vielleicht ein bisschen minimiert, aber es gilt, die Ziele zu erreichen. Und wenn es die Champions League ist, auf die man hier eigentlich hin will, das steht außer Frage, hier gehört Champions League zum THW.
1: Wir vergessen den Gedanken DNA und Identität nicht. Den führen wir nämlich gleich fort. Gehen wir mal kurz mal zu Patrick Kallatsch, der hat einen Gesprächspartner.
3: An den Kapitän der Füchse, Max Dari, netterweise bei uns. Lass uns mal Mäuschen spielen. Wie war die Stimmung in der Kabine? Was hat der Trainer mit auf den Weg gegeben?
4: Stimmung war okay. Wir haben ein paar Sachen gut gemacht, aber auch ein paar Sachen, wo wir das besser machen müssen.
3: Welche?
4: Wir müssen Ranking unter Kontrolle haben. Wir müssen die 1-1-Situation unter Kontrolle haben. Banda besser im Tor helfen.
3: Inwieweit wird die Kräftefrage eine Frage werden nach dieser Woche?
4: Ah, ja, so, das ist keine Frage. Wir haben Kräfte genug.
3: Ja, dann viel Erfolg für die zweite Hälfte. Vielen Dank, Max Dari. Und weiter geht's mit euch am Set mit Ben.
1: Ja, die Kräfte spielen heute keine Rolle, sagt er. Alle haben Kräfte genug. Da bin ich ja mal gespannt, ob das Spiel das tatsächlich auch hergibt. Aber THW, DNA und Identität, das war gerade unser Thema. Dominik hat es auch nochmal aufgebracht. Was erwarten Sie denn genau, was das angeht? Welche Identität soll das sein, die man hier spürt beim THW? Was geben Sie vor?
0: Ja, ich finde es so, wie wir das auch heute zeigen und auch schon gegen Nexe im Rückspiel gezeigt haben. Dass das, was die Leute auch hier in der Halle sehen wollen, aktuell, glaube ich, kommt keiner mit der Erwartung rein, dass wir ja den schönsten Handball spielen und die Gegner überrennen. Aber es darf natürlich auch nicht diese Wirkung haben, wie es leider manchmal war, dass als hätten wir alle irgendeinen Rucksack auf. Und das sind diese Themen, die wir auch ganz klar ansprechen müssen. Aber nochmal, das ist eine Teamfrage, genauso wie Dominik gesagt hat. Da wird jetzt keiner von außen kommen und diese Situation für uns lösen, sondern wir müssen sie gemeinsam lösen. Und jeder Spieler, unabhängig seiner Erfahrung, hat diese Rolle und hat seine, das ist die große Aufgabe, die dann zusammen zu lösen. Und ich hoffe, dass wir das jetzt auch in der zweiten Halbzeit auch direkt wieder so sehen werden, wie wir das auch in der ersten Halbzeit gesehen haben. Vielleicht mit den Fans im Rücken geht vielleicht auch noch was.
1: Ganz kurz zum Schluss, Herr Szilágyi, es ist ja für alle nicht einfach, gerade beim TLW, für die Fans, für den Trainer, für die Spieler, aber auch für Sie. Wie nah geht Ihnen das gerade, dass Sie hier jede Woche auch so eine Krise moderieren müssen und wie selbstkritisch gehen Sie das auch an?
0: Also selbstkritisch würde ich auf jeden Fall sagen, ganz klar hinterfragt man alles, also jede einzelne Situation, aber gar nicht so, um sich mit der Vergangenheit zu beschäftigen, sondern was können wir besser machen auch für die Zukunft? Und ich habe genauso eine Rolle wie jeder Einzelne. Ich werfe vielleicht keine 7 Meter mehr oder laufe keinen Gegenstoß oder stehe nicht mehr in der Abwehr. Ich habe eine andere Aufgabe und die muss ich auch bestmöglich ausführen. Und wir sind alle Teil der großen THW-Familie, der großen Gruppe und da kann sich keiner raushalten.
1: Danke, Viktor Szilágyi, alles Gute. Und wir gehen wieder auf die Platte zu Henrik Deichmann.
5: Ja, vielen Dank an euch drei. War sehr interessant zuzuhören. Und hier Aufwärmübung beim THW Kiel. Brust raus. Sich nochmal gerade machen für diese zweite Halbzeit. Ist alles drin. Wer hätte das gedacht? Kiel 16, Berlin 18. So mancher hatte geunkt, Mensch. Da kommt der deutsche Meister aus Berlin. Dass die uns hier wegfegen aus der Ostseehalle. Nein, sein Team, das von Philipp Jecher, hält richtig gut dagegen. 18, 16, alles drin. Wir können uns auf eine zweite Halbzeit freuen. Mit einem hoffentlich ähnlichen Elan, mit einem ähnlichen Tempo wie in der ersten. Das ist ja das Tolle beim Handball. Diese Intensität. Und wenn da Max Dani, der Kapitän der Berliner, sagt, wieso Kräftefrage? 3 Spiele die Woche, kein Problem. Dann ist das typisch für den Handball. Schöne Grüße an die Fußballer. Auf geht's, zweite Halbzeit. Der THW Kiel mit dem jungen Rasmus Ankermann mit der 22. Zentral, Spiellenker, Denker und wie wir gesehen haben auch Torschütze. Geht gleich mal los mit ihm. Dem haben sie auch gleich einen Vertrag bis 2030 gegeben. Wissen Sie gleich, ansonsten ist er sofort weg. Aber der will auch bleiben, der will hier was aufbauen bei seinem Verein. Erste Parade in der zweiten Halbzeit. Der Jan Milos Havel wird ja der Berliner verlassen Richtung Polen, Richtung Kielce. Ja, ist ein Verlust, aber in Polen wird man wohl noch tiefer in die Tasche greifen als in Berlin, was man so hört. Gitze. Gar nicht mal so herausragend von der Quote her. 3 Treffer, das ist für ihn eher Unterschnitt. Hat 264 Tore als bester Torschütze der Bundesliga bisher erzielt. Aber das sind natürlich Anspiele, wobei Tor zählt nicht. Kreis, da stand Marcinic ausnahmsweise im Kreis. Trotzdem, schauen Sie mal, dieses Anspiel einfach mal. Ja, richtig gesehen. Beim Wurf abgestanden, Kreis. Aber dieses Anspiel schon wieder absolute Klasse. Sind halt eingespielt, die Gäste aus Berlin. Und haben nicht so viele Verletzte. Das muss man natürlich sagen. Ankermann, der kann es auch mit dem Anspiel. Und Laube mit dem Treffer. Klasse Anspiel von Rasmus Ankermann. So, das ist eine richtige Aufgabe, der Rasmus Ankermann auf der Seite von Matthias Gitzel. Mal sehen, wie der Youngster das auf der Position damit löst. Die machen das mit einer Präzision eines Schweizer Uhrwerks, möchte man fast sagen, die Berliner. Stimmen die Laufwege, die Passwege. Aber es bleibt spannend. 19:17. Viel mit der Chance zu verkürzen. Mit Duvniak, dem erfahrenen 37, kann man nur seinen Hut ziehen. Am Ende einer langen Saison steht er immer noch gerade auf der Platte. Ganz wichtig auch in der Mannschaft als Emotional Leader. Dann der Fehler von Ankermann gegen Gitzel. Gitzel, ein Wolf ist da. Gutes Rückzugsverhalten bei dem Youngster. Zu Recht der Beifall von Andy Wolf. Fehler machen, ja, aber bitte wieder ausbügeln.

Du, oh, ist er dran? Lichtleine, und da ist er nicht dran, der Andy Wolf. Zu platziert geworden, geworfen. Ja, war Duvnjak kurzzeitig dran am Ball, aber dann ein bisschen Pech, dass er doch wieder zum Gegner springt. Und dann Nils Lichtlein, ja, macht auch ihm Spaß zuzuschauen. Ja, ärgert er sich, Philipp Wiecher, kurz vorm Stil gewesen, kurz vor der Balleroberung. Ein Kind, überragender Mann als Torschütze in der ersten Halbzeit. Den wollten sie besser in den Griff bekommen. Und sie machen es in der Deckung bei den Berlinern schon ein Stück weit enger für ihn. Aber dafür kommt Ankermann. Was hat der für ein Selbstvertrauen? Wurde ja auch schon eingeladen zum letzten Lehrgang der A-Nationalmannschaft. Das ist vielleicht alles ein bisschen viel, ein bisschen schnell für den Jungen. Aber was der hier auf die Platte zaubert, Chapeau. Oh, gut freigespielt. Und noch besser. Andy Wolf. Vierte Parade. Vorne. Kitzel frei durch, die lässt er sich selten nehmen, es sei denn, da kommt ein Teufelskerl wie Andy Wolf. Wie hoch der das Bein hat, das tut er ja schon beim Zuschauen weh. Sensationell. Wichtig, dass er ins Spiel kommt. Eckermann, die Drehung kennen wir. Berliner auch, aber könnte sich da nur ein Foulspiel helfen. Gegen Dari und gegen Zecht. Auch wieder stark im 1 gegen 1, aber den haben sie jetzt auf der Rechnung. Das ist nicht irgendein Youngster. Das ist Rasmus Ankermann vom THW Kiel. Oh, die Idee war nicht super, aber glaube doch etwas überrascht von diesem Wahnsinnspass da von Ankermann. Andersson. Gitzel. Andersson auch noch nicht so auffällig wie gewohnt an diesem Nachmittag hier. Auch bei ihm ist es nicht klar, ob er geht oder nicht. Gitzel. Was Ankermann kann, kann ich auch. Die Drehung und dann der Wurf. Das macht ihn so schnell. Fast keiner nach. Ankermann ja ein Stück weit. Achtung. Umlaube rum. An Duvnjak vorbei. Und dann noch der gezielte Wurf. Das ist eine Stärke. Ja, alle Rekorde bricht der junge Mann. Kann man schon fast sagen. Dreimal Welthandballer. Bester Torschütze der Champions League. Hat einen historischen Rekord aufgestellt jetzt, letzte Woche. Und 7 Meter für die Kieler. Benz Emre bisher cool, runde Schnauze vom 7-Meter-Strich. Macht er den auf? Los, jetzt.

0: Reinkind energisch. Nur so geht's gegen diese spielerische Leichtigkeit. Muss man eine gewisse Härte dagegen setzen. Boah. Aber das ist natürlich Qualität, Dynamik, Tempo. Nils Lichtlein. Ah, ist dann auch in der Konsequenz mit dem Tempo, wenn er auf einen zukommt, schwer zu verteidigen. 80% Wurfquote. Aber den einen oder anderen technischen Fehler hat er mit drin. Aber spielt eben mit Tempo, mit Risiko. Oftmals geht's gut, manchmal nicht. Aber das macht eben die guten Spieler aus, die dann weiter. Reinkind nicht mehr so herausragend wie noch in der ersten Halbzeit. Und schon reagiert auch Philipp Wiecher, der merkt, ja, müssen wir mehr Durchschlagskraft haben im Angriff. Neue Ideen sind gefordert.
1: Du musst mehr in den Bereich stehen. Du bist ja direkt hier, wenn wir haben bleiben.
2: Teilen für Harry.
1: Warte. Ich brauche, dass du hier anfängst, hinter drei. Okay. Okay. Mehr hinter drei. Okay. Damit der Kollege ein bisschen mehr Platz hier, okay? Okay. So, wir machen das nochmal. Halb lang drei mit Rückpass. Wenn der offensiv geht, läufst du rein. Und spiel mich bei der Außen. Aber jetzt, halb lang Rückpass weg. Teilen für Harry. Aber du musst schon Attacke machen.
2: Ja, ja.
1: Weil sonst der Kollege geht direkt raus und wird mal am Abend. Verstehst du?
2: Ja.
1: Ja? Also du musst bis hin zu ihm und das bis zu einem von da. Okay?
2: Männer.
1: Und danach machen wir das von der anderen Seite.
2: Ja.
0: So, Dominik, Philipp Wiecher, du hast es gehört, du kennst ihn gut. Was nimmst du mit aus dieser inhaltsreichen Auszeit? Was passiert jetzt?
3: Es gibt auf jeden Fall Spielzüge, die ich nicht mehr ganz so gut kann. Aber wenn man von den Nummern immer ausgeht, 2-3, da kann es, glaube ich, jeder zu Hause auch ein bisschen Bild machen. Wenn eine 6-0-Abwehr zwischen dem zweiten und dritten Abwehrspieler stehen soll. Er hat ja Laube angesprochen als Kreisläufer und dort soll er sich positionieren. Ich bin mal gesprochen, ob halblang, das müsste langes Kreuzen anfangen von Ankermann. Achtung.
0: Okay, wir schauen mal drauf.
3: Er kriegt den Ball, halblang, zwischen 2-3, weg. Und dann will er mehr Tiefe von Harald Reinkind und einen sinnvollen Pass. Schade.
0: Ja, der Rune Damke nehmen können den Ball. Aber nicht jetzt. Herrlich gespielt. Oh, noch besser die Parade. Aber du hast es angesprochen. Toller Pass wieder raus. Auf Damke. Ah, kann man schon mal nehmen, den Wurf. Von außen. Also die Chancen sind da, oder, Dominik?
3: Von außen. Der muss immer sauber in die Hände fallen. Ich weiß ja, wie das ist von außen. Dann sieht man wieder blöd aus, wenn wir den nicht nehmen.
0: Du weißt, wovon du sprichst, definitiv. Aber der THW ist dran. Minus 3. Wenn sie jetzt verkürzen, wieder voll im Spiel. Wieder Erde über den Kreis und diesmal machen sie es. Eingelaufen vor außen. Imre auf ungewohnter Position. Ja, hinter der Kuck da gelaufen und dann. Diesmal jetzt sicher verwandelt gegen Milosavljevic. Ja, das haben wir angesprochen in der Pause. Da muss mehr kommen in Sachen spielerischer Intelligenz, Leichtigkeit, Variabilität. Finde schon, dass man das sagen kann. Es ist nicht mehr nur der Rückraum beim THW Kiel. Sie kommen auch mehr über den Kreis. Gitzel attackiert. Oh, das haben die Zuschauer anders gesehen. Emre Pekele auch. Bekommt aber den Pfiff. Andersson. Oh,

Muss man sich einmal wieder vorstellen. Normalerweise spielen da im Rückraum Elias Elefsenaschiba Götu. Er spielt im Rückraum Emil Madsen. Spielt im Rückraum Erik Johansson. Und jetzt spielen hier Duvniak, Reinkind, Ankermann. Also das muss man sich immer wieder klar machen. Da fehlen drei Verletzte. Das Triple E, wie sie es hier gesagt haben in Kiel, wie sie es gehofft haben. Ja, zwei sind raus, einer angeschlagen. Duvniak mit allem seinen Willen und Einsatz. Starker Rückzug, auch das in der Halbzeit angesprochen, viel besser geworden beim Tipping.

Andersson, das will er nicht auf sich sitzen lassen, das Ding da eben. Für ihn geht es heute Nachmittag parallel um die Zukunft seiner Karriere. Will ja nach Dänemark zurückwechseln aus privaten Gründen, aber sein Verein kämpft zu dieser Minute gegen den Abstieg. Sollte der Verein Elite, heißt er, es wird diesmal alles andere als Elite in Dänemark, spielt gegen den Abstieg, wie gesagt, liegt gerade 19:21 hinten. Also sollte der Verein absteigen, dürfen sich die Füchse wieder Hoffnung machen, dass er doch noch ein Jahr dranhängt in der Hauptstadt. Warum erzähle ich das? Weil das so wichtig ist für die Berliner im Rückraum. Ja, kann einstecken, muss einstecken. Da gibt es keinen Bonus für Youngster. Aber eben auch keine zwei Minuten. Jetzt wollen wir mal drauf schauen. Oh, ziehen, zerren, Zechte, Tut und Schulzner. Aber war schon zwischen Trikot und Hals irgendwo in dem Bereich. Die wollen natürlich mal ein bisschen zeigen, hey Junge, bei uns kommst du nicht mehr so einfach durch. Gut über den Kreis. Und gut vollendet. Wir haben ein Spiel zwischen Kiel und wir haben die Möglichkeit zum Ausgleich für die Zebras. Da bin ich gespannt. Andersson gegen Benzemre im Laufduell. Oh, ganz unfreiwillig fällt der nicht. Da ist ein Stoßen da. Krekau sieht es natürlich anders. Jetzt ist hier mal ein bisschen Betrieb in der Ostseehalle. Die wollen jetzt mal Minuten sehen. Aber Schiedsrichter sagen, okay, ja, ist an der Grenze. Ja, klar, Laufduell. Und es ist kein Halmer, es ist Handball. Schon klar. Aber geht weiter. Keine Zeitstrafe. Ungenau. Johansson. Ankermann. Ach, zu ungenau der Wurf. Ecke gehakt von Milos Havelyev. Seine 11. Parade. Also, damit ist er deutlich vor den Kieler Torhüter, wobei Andy Wolf so langsam aber sicher auch in dieses Spiel reinfindet. Ganz wichtig.

Pfiff war vorher da, für mich erstaunlich. Wo da das ein leichtes Ziehen höchstens. Also das kann eigentlich so einen Koloss wie Marcinic nicht wirklich aus dem Gleichgewicht bringen. Also da bin ich bei Andy Wolf. Der Pfiff ist schon ein Stück weit überraschend. Ansonsten aber eine gute Leistung von den Brüdern. Tija Garaya und zwar Ramesh und Zurich. Aber hier lagen sie auch aus meiner Sicht nicht richtig. Ja, steht ja was auf dem Spiel hier für die Berliner. Im Rennen um die Champions League Plätze 1 und 2. Magdeburg wird weg sein als kommender deutscher Meister. Die Füchse dürfen keinen Boden verlieren. Und wenn die Kieler hier heute gewinnen, verlieren die Füchse an Boden. Um eben diesen Platz. Und dann stehen sie unter Druck, die Champions League gewinnen zu müssen. Um auch sicher wieder in der Champions League dabei sein zu können. Jetzt aber Marcinic! Aber jetzt kommt so langsam Deutschlands Nationaltöter in die Köpfe der Berliner.

er verzählt. Jetzt ist aber hier richtig Betrieb. Gute Viertelstunde noch in dieser zweiten Halbzeit, die sehr eng ist. Ausgeglichenes Spiel. Und hier nochmal zum Genießen. Rechts die Pranke ausgefahren. Jawohl. Andi Wolf. Mit 7 Paraden. Kommt so langsam aber sicher an die Quote von Milos Sabel hier ran. Immer wieder der Versuch, jetzt über den Kreis zu kommen. Da haben sie sich in der Halbzeit was einfallen lassen, und zwar was richtig Gutes. Johansson, der muss passen, jawohl. Ausgewackelt, reingeworfen, Erik Johansson. Ja. Ja, ich glaube, das ist eher höhnischer Beifall von Co-Trainer der Kieler. Wird das ja wieder so ein magischer Nachmittag. Dienstagabend unvergessen. Das war eine magische Nacht hier in Ostseehalle. Wie so viele in der Vergangenheit beim THW. Die kriegen ihn besser unter Kontrolle. Nasilovic gegen Gitzel. Ja. Das macht Eindruck, auch auf einem Welthandballer. Von außen. Ganz cool. Tim Freihöfer. Starkes Spiel von ihm. Haben ja nicht alle verstanden, warum er nicht zur letzten EM mitgefahren ist. Als überragender Außen. Da hat Rune Dampke das Vertrauen bekommen. Aber die Zukunft, die gehört ihm. Keine Frage. Tim Freihöfer.

Nächster 7 Meter bisher. Da guckt er nach oben. War es keine Erfolgsgeschichte für Dejan Milosavljev. Bei den 7 Metern stand er meist auf verlorenem Posten. Deswegen jetzt auch der Torhüterwechsel. Lasse Ludwig wird reinkommen. Ebenfalls ein Eigengewächs von den Füchsen aus Berlin. In der kommenden Saison soll er die Nummer 1 werden. Jetzt aber erstmal Imre gegen Ludwig. Und der bleibt mit seiner Quote richtig gut im Rennen. Vince Imre. Für Ludwig geht's wieder auf die Bank. Und Milosavljev kehrt zwischen die Pfosten zurück.

0: Richtlein stark von Damke und Jörnsson. Den Weg zugemacht. Andy Wolf ist im Spiel und Jörnsson macht Tempo. Und Damke! Jetzt sitzt hier keiner mehr in Ostseele. 25-25. Aber das ist diese schnelle Antwort. Dominik, Frage zu dir runter an die Platte. Kiel wieder dran und sie lassen sich in der Abwehr auch was gegen Gitzel einfallen. Unter anderem die Kieler. Wildes Spiel jetzt hier gerade.
1: Ja, es ist eine neue Variante. Eigentlich ist es ein Trainingsspiel. Parteiball, würde man sagen. Aber jetzt geht es wieder zurück. In meinen Augen kommt der THW Kiel in Sachen Abwehr viel besser wieder rein. Und Matthias Gitzel ist kein Faktor. Und der THW Kiel im Gegenzug kommt im Angriff immer mehr zur Tiefe, zur angesprochenen Tiefe, was Philipp Wiecher in der Auszeit gesagt hat. Und holt somit auch den ein oder anderen 7 Meter raus.
0: Definitiv, da sind wir jetzt wieder dabei. Benze Imre misst da 100% vom Strich. Auch jetzt. Oh, jetzt hat er sein Erfolgserlebnis, der Dejan Milosavljev. Ah, den wichtigen Moment, da ist er da. Der Serbe. Reaktionsschnell, beweglich und das mit 124 Kilo. Wie er mit sich rumschleppt, hat gesagt, Mensch, ich war mal auf 110, habe ich mich fast krank gefühlt. Also, ich brauche meine 120 Kilo. Aber wenn man so hält, gibt es, glaube ich, auch keine Argumente dagegen. Schön zu sehen, wie die Deckung der Zebras hier arbeitet. Das ist eine richtige weiße Wand geworden in dieser zweiten Halbzeit. So oft beschrieben, in so vielen magischen Nächten, diese weiße Wand, dieses Abwehrbollwerk beim THW Kiel. Und Henry Pekeler war immer ein großer Teil davon. So, Arm ist oben, Zeitspiel angezeigt. 4 Pässe noch, dann müssen sie abschießen. Oh, Abschluss muss jetzt kommen. Oh. Der trudelt eben noch ein, da waren die Wolf noch dran. Aber von außen machen sie schon richtig gut, die Berliner. Ankermann findet seinen Meister Milosavljev. Antwort, 8 Sekunden später zappelt der Ball im Netz. Ah, statt Ausgleich jetzt, und das tut weh, 10 Minuten knapp vor Schluss. Statt Ausgleich wieder -3. Und deswegen auch Zeit, um runterzukommen. Auszeit. Philipp Wiecher, sie waren so nah dran. Dann der verworfene 7 Meter, dann die vergebene Chance. Und so schnell geht es im Handball. Aber es kann auch schnell wieder in die andere Richtung.
2: War gestern im Training gut. Lotto, du ziehst mich weg. Wenn der Halb oben ist, habe ich viel Platz auf 3.
3: Einmal Lotto mit dir. Danach kommen wir mit euch beiden. Okay, wir spielen diese Freak. Diese Situation. Lotto, du bist willkommen mit der 12. Gehst du eins gegen eins? Becken. Freak. Okay? Also jetzt
4: runter,
3: erster Angriff, danach
4: Tod,
3: danach 6 Tod.
4: Weitere Emotionen,
3: okay?
0: Okay, wichtig von Philipp Wiecher. Gerade in dieser Phase geht dann die Crunch-Time dieses Spiels. Klare Anweisungen von den Spielern dann auf der Platte auch nochmal eruiert. Jetzt eben gut zu sehen, Harald Reinkind mit Rasmus Ankermann. Natürlich auch eine Kraftfrage. Die Berliner mit der größeren Breite im Kader können ohne Qualitätsverlust durchwechseln. Keine Frage, der THW. hat da ein bisschen weniger auf der Bank zu bieten. Aber sie machen das mit Wille und mit viel Idee auch in der Variabilität in der zweiten Halbzeit. Besser, Fehler aber jetzt Ankermann. Zweiter in Folge, bestraft von den Berlinern. Das geht dann aber so schnell. Das ist die Coolness dieser Hauptschieter. Fehler, Ankermann, Dari die Bolleroberung und dann geht es zack, zack. Ball drin. Berlin, 4 Tore vorne. Jetzt das 7-6. Torwart raus, 7. Feldspieler rein. Nächste Variante beim THW. Kommen die Kieler noch mal ran. Waren schon in der ersten Halbzeit 4 hinten beim 9-13. Dann eben fast dran auf Unentschieden. Chance zum 26 gehabt, jetzt minus 3. Aber noch ist es nicht vorbei. Auch wenn sie jetzt kalt für Hundeschnauze von außen, Nils Lieblein, treffen. 30. Treffer. Oh, überhastet. Das ist natürlich jetzt schade. In den letzten 3 Minuten machen sich alles kaputt, was sie über lange Zeit hier mutig Schlag aufgebaut haben. Das war überhastet von Erik Johansson. Aber auch noch, ja, ist Zechte noch dran. Aber trotzdem mehr ausspielen, mehr Ruhe reinbringen. Ist doch Zeit genug. Geht noch was für die Kieler. Da müssen sie jetzt zupacken. Da muss Andy Wolf jetzt noch mal richtig zugreifen hier. Paraden liefern, um noch mal ranzukommen. Gitzel, oh. Da möchte ich die Zeitlupe noch mal sehen, wie der da hochspringt, wie vom Trampolin fast. Und dann abzieht. Wieder der 7. Feldspieler bei den Kielern. Probates Mittel. Gerade dann, wenn man eben nicht mehr diese Leichtigkeit hat. Zwischendurch Anfang der zweiten Halbzeit diese Variabilität hat, war sie da. Dieses Ideenreichtum. Jetzt suchen sie wieder die Lücke. Mit einem Mann mehr natürlich einfacher. Auch wenn das eigene Tor leer ist. Und jeder Fehler, haben wir eben gesehen, bei den Berlinern dann schnell bestraft wird. Finden auch so nur schwer da eine Lücke in der guten Deckung der Berliner. Jetzt müsste es der letzte Wurf sein, nur noch ein Pass, da muss er abziehen, weil sie eben nicht die Lücke vorher gefunden haben. Muss jetzt Harald rein, aber das ist natürlich kein Problem für Dejan Milosavljev, den hält er fest. Aber den musste er auch nehmen. Harald Reinke, im Zeitspiel war angezeigt. Ja, jetzt droht es deutlich zu werden. Was schade wäre, denn die Kieler bis Minute 48 richtig, richtig gut dabei. Gitze. Ach, da war Wolf zu früh im Eck. Hat er schon den Wurf früher gedacht, ja, wenn Blicke töten könnten. Hier, da dachte er, jetzt wirft er. Aber dann kommt die Finte und dann liegt er schon auf dem Hosenboden, der Nationaltöter. Nächste Woche sehen sich wieder Deutschland-Dänemark. Länderspiel in Köln. Jetzt mal Rode Damke mit dem Versuch, aber jetzt in der Schlussphase dieser lange Zeit ausgeglichenen Partie entgleitet dem THW dieses Spiel. Kraft und Konzentration schwinden.

0: Langhoff an den Kreis und Wolf, starke zweite Halbzeit. Vorne. Jetzt von außen, Landin. Auch er wird den Verein verlassen am Ende der Saison. Magnus Landin geht zu seinem Bruder Niklas, langjähriger Torhüter beim THW Kiel, nach Aalborg. Ist ja auch ein interessantes Modell in Dänemark. Interessant für Spieler, die 10 Jahre weg waren. Die haben einen Steuersatz dort, verdienen dann für 3 Jahre, ja, nicht brutto für netto, aber sagen wir mal 20% nur haben die dort an Abgaben. Also interessant natürlich für Spieler wie ihn, irgendwann vielleicht auch mal für ihn, für Matthias Gitzel. Aber der will noch in der besten Liga der Welt beweisen, was er drauf hat. Will den Titel gewinnen, den er noch nicht gewonnen hat. Champions League. Da haben die Berliner ja auch das Final Four erreicht, zusammen mit dem SC Magdeburg. Ansatzlos. Hab gesagt, erste Halbzeit gar nicht so viel zu sehen von Gitzel. Zweite Halbzeit, wenn der Gegner nur ein bisschen nachlässt, dann ist er voll da. Und jetzt lassen die Kieler nicht nur ein bisschen nach. Jetzt lassen sie leider sehr viel nach. Und jetzt, ja, hinten raus ist es dann doch eine klare Geschichte. Ja, schade, schade. Sah nach einer echten Crunch-Time hier aus, lange Zeit. Mit der Chance zum 26-26. Aber jetzt mit nachlassender Kraft. Ein Fehler nach dem anderen bei den Kielern. Das einzig Positive: Es hat auch seinen Sinn, wenn sie die Berliner stark machen, denn sollte der heutige Gegner die Champions League gewinnen, dann sieht es so aus, dass sie als möglicher European League-Sieger ihre letzte Chance haben, die Kieler als European League-Sieger doch noch die Champions League zu erreichen. Dann, wenn die Füchse nämlich Zweiter werden noch in der Liga. Und dafür müssen sie hier heute gewinnen, um an Flensburg dran zu bleiben, vielleicht auch noch Zweiter zu werden. Also, alles Schlechte hat was Gutes aus Kieler Sicht. Aber erstmal müssen natürlich die Kieler auch die European League gewinnen. Und unser Anzug bedarf es natürlich einer kompakten, konzentrierten Leistung über 60 Minuten. Das ist dem THW hier und heute sicherlich nur über 48 gelungen. Letzte 2 Spielminuten in einer Partie, die lange Zeit das gehalten hat, was sie versprochen hat. Und das sehen auch die Zuschauer, die 10.285 so. Die erheben sich. Ist schon auch eine Sache des Respekts vor dieser Mannschaft, die hier alles gegeben hat, nur zum Schluss hat abreißen lassen. Am Ende sieht das Ergebnis verdammt klar aus, aber ich kann mich da nur wiederholen. Das sah lange, lange Zeit nicht so aus. Jetzt aber 1-6 der Lauf, das tut weh. Ja, und Max Dari, der Kapitän, hat es gesagt, Kräfteproblem, woher denn? Wir haben eine Breite im Kader, die wahrscheinlich in der Liga zusammen mit Magdeburg einzigartig ist. Und wenn man diese Würfe dann sieht, dann ja, ist das schon ein bisschen auch eine Frage natürlich der Kraft. Das sind eher Rückgaben für Dejan Milosavljev als Würfe. Also, ein engeres Ergebnis hätten sie sich verdient, keine Frage. Die Kieler. Und trotzdem zur Endrunde, Ende Mai in Hamburg. Da kehren vielleicht zumindest Nikola Bielik mehr Spielzeit als heute noch. Und vielleicht auch Elias Elefsina-Schipper-Kötu zurück. Das wäre extrem wichtig. Ein Spielmacher wie den Mann von den Färöerinseln wieder mit dabei zu haben. Vielleicht nochmal der lucky letzte Wurf. So ist es hier nicht. Milosavljev wieder mal mit einer richtig starken Leistung, der Mann zwischen den Pfosten der Berliner. Sieht nicht aus wie ein Leistungssportler, aber bringt ganz, ganz große Leistung, auch heute wieder. Und das war's. Die Füchse Berlin gewinnen auch das vierte Duell gegen den THW Kiel in dieser Saison mit 35 zu 28.
1: Die Füchse aus Berlin gewinnen das Handspiel hier.
0: Trotzdem, ich bleib dabei, tolles Handballspiel. Hat richtig Spaß gemacht, weil es lange Zeit ausgeglichen war. Die Chance war da, 26-26. Für den THW, aber dann haben sie abreißen lassen. Es war eine Frage der Kraft und Konzentration. Und am Ende hat man auch wieder mal die Klasse gesehen von einem Matthias Gitzel und den Unterschied gesehen zwischen einem dezimierten THW Kiel mit großen Verletzungssorgen und einer Mannschaft aus der Hauptstadt, die vieles richtig macht in dieser Saison, die cool wie Hundeschnauze war, als es drauf ankam. Mit einem Nils Lichtlein auf der Spielmacherposition, der sich zu Recht von seinem Kapitän den Klaps abholt. Also, die haben noch richtig große Ziele vor sich. Sind Pokalsieger in dieser Saison geworden, können das Triple wohl nicht mehr holen, weil der SC Magdeburg Meister werden wird. Aber die Champions League, die wollen sie holen. Und Marcinic, der fliegt da noch rein in den Kreis. Die werden sich jetzt einstimmen auf die heiße Endphase dieser Saison. Heute haben sie es in der Kieler Ostseehalle vor ausverkauftem Haus richtig gut gemacht. Zur Halbzeit mit 2 geführt, am Ende mit 7. So spielt ein klasse Team. Jetzt gehen sie in die Kurve. Beifall zu den Fans, die da oben im Oberrang sind. Unterstützung, aber es kommt auch der Beifall. Und das finde ich fair. Das ist Handball von den Rängen aus der THW-Sicht heraus. War eine Demonstration der Stärke zum Ende bei den Füchsen Berlin. Haben noch schwere Gegner. Haben am Ende Flensburg zu Hause. Ja, und natürlich das Final Four in Köln, das große Ziel. Hedik Halatsch, ich höre es unten an der Platte mit einem Interviewpartner.
2: So sieht's aus, Henrik. Du hörst es und du siehst es auch. Andi Wolf ist netterweise bei uns. 48. Minute den Ausgleich geschafft. So ein Spiel hat eine eigene Dramaturgie. Was war dann los? Fehlten dann die Körner?
3: Schwierig zu sagen, ob die Körner fehlten oder ob wir eben uncleverer waren. In manchen Aktionen, Berlin hat das viel cleverer genutzt, in der Phase den Ball zurückzubekommen. Und hat sich dann so entscheidend absetzen können. Und natürlich waren die Voraussetzungen schon andere, dass Berlin im Moment eine sehr, sehr gute Saison spielt. Und bei uns ist es sehr holprig, insbesondere in der Bundesliga. Hat jetzt ein kleines Hoch mit dem ERF Cup, Final Four Einzug. Aber insgesamt haben wir 48 Minuten gut gespielt. Und ich denke, dann hat jeder Fernsehzuschauer das Spiel gesehen und kann für sich beurteilen, was passiert ist.
2: Ich wollte gerade sagen, also das täuscht ein bisschen hinweg, dieses klare Ergebnis am Ende. Es war wirklich sehr, sehr eng. Ihr habt viel gewechselt, mehr als noch in der European League. Inwieweit war das ein Faktor? Rückzugsverhalten in der zweiten Hälfte auch besser? Sie auch?
3: Ja gut, wir müssen ein bisschen mehr wechseln, weil die Berliner halt unfassbares Tempo gehen und wir haben erst vor 5 Tagen gespielt und wie du schon richtig bemerkt hast, haben da kaum gewechselt. Das heißt, einige, die auch frische Kräfte hatten und das sind natürlich auch alles klasse Leute, die wir auf der Bank haben und deshalb war es nur folgerichtig, dass sie auch heute etwas mehr spielen würden und ich denke, dass wir, wie gesagt, über weite Strecken ein gutes Spiel gemacht haben und ja, trotzdem natürlich nicht zufrieden sein können, wenn wir zu Hause mit 7 Toren verlieren, das ist auch klar.
2: Nee, das ist klar. Wie schwer wird das jetzt, dieser Spagat Bundesliga und dann der Fokus auf dieses Final Four?
3: Ja, in der Bundesliga müssen wir unsere Pflichtaufgaben in Anführungszeichen erfüllen, auch wenn man gerade sieht, dass insbesondere die Teams eben Minden und Bergischer HC sehr, sehr stark spielen und uns das sehr, sehr schwer machen wird. Aber nichtsdestotrotz müssen wir einfach diesen Selbstanspruch für uns wiederfinden, dass wir diese Spiele angehen und gewinnen wollen und haben dann in der Bundesliga, wenn wir unsere Aufgaben erfüllen, und das ist natürlich ein großes Wenn im Moment, dass wir dann das entscheidende Spiel um Platz 5 gegen Lemgo haben. Inwiefern das halt wichtig ist für europäisch oder nicht, weiß ich jetzt nicht. Aber natürlich ist das Wichtigste, dass wir nach Möglichkeit im EF-Final Four gewinnen.
2: Vielen Dank auch fürs schnelle Kommen. Und weiter geht's am Set mit Ben und Dominik.
4: Danke, Patrick. Ja, das ist alles nicht so einfach in dieser Saison. Welcher Platz reicht fürs internationale Geschäft? Da wurde in dieser Woche auch schon viel geschrieben. Können wir vielleicht später nochmal drüber reden. Jetzt begrüßen wir aber mal sehr herzlich Rasmus Ankermann hier. Rasmus, Wann habt ihr dieses Spiel abgegeben, beziehungsweise die Berliner dieses Spiel gezogen? In welcher Phase und wann haben sie es dann auch realisiert für sich?
5: Schwierig zu sagen, sowas immer. Ich finde, wir spielen ja 50 Minuten lang richtig gut mit, laufen die ganze Zeit so einen kleinen Rückstand dahinter, ja, 2, 3 Tore, 1 Tor, kommen dann auf Unentschieden ran und das halten wir eigentlich und dann verwerfen wir dann in den freien, in den Entscheidungsmomenten freie Bälle vom Kreis, ich einen aus dem, von 6 Meter und dann, das killt uns einfach in der, ich glaube, 50., 52. Minute. Dann kann Berliner schnelle Tore machen, einfache Tore machen und was ich finde, da haben wir 50 Minuten lang gut gemacht. Berlin hat ein unfassbares Tempospiel mit Gitzel und den Außen, die unfassbar schnell vorne sind. Das haben wir 15 Minuten lang gut gemacht. Verwerfen dann freie Bälle und dann kommt es zu einfachen Toren und dann geht es schnell. Auf einmal steht es hier +6, +7, +8 gegen Berlin. Ja, und das ist der Killer gegen so eine Mannschaft.
4: Danke, Rasmus, für die erste ausführliche Analyse. Bitte stehen bleiben. Wir haben aber noch ein weiteres

0: weiteren Gesprächspartner, und zwar Patrick Kalac.
1: Jawohl, der Trainer der Füchse ist bei uns. Herzlichen Glückwunsch erstmal zu diesem am Ende klaren Sieg. War der so klar, wie es das Ergebnis am Ende aussah?
2: Nein, das war es natürlich nicht. Also, ich glaube, wir hatten alle ein Gefühl mit 24-24, dass jetzt haben sie Pause gegeben für Erik und für Billig. Und wir wussten natürlich, dass die am Ende kommt. Aber da hatten wir glücklicherweise ein bisschen Überschuss und Coolness in die Phasen da. Und das muss man auch haben. Und ich finde eigentlich, unser Gameplan war natürlich auch bereit zu sein für die 7 gegen 6 in den entscheidenden Moment. Und da finde ich, wir waren gut.
1: Aber was ist da? Was passiert da? Vielleicht auch für Außenstehende. In der 48. Minute kämpft sich Kiel zum Ausgleich und dann gibt es am Ende dieses klare Ergebnis. Was ist da der Faktor gewesen?
2: Das ist manchmal kleine Sachen. Also wir hatten ein Glückstor vielleicht mit Hakon da, wie Wolf trifft und dann reingeht's. Und dann haben wir einen Stopp mit Milo und dann plötzlich nochmal plus zwei und dann müssen Kiel nochmal kämpfen. Die haben die ganze Spiel gekämpft für kommen zurück zu ausgleichen und dann klar, dann vielleicht die Kräfte und vielleicht auch die Moral war vielleicht auf unserer Seite am Ende. Aber am Ende auch, finde ich, ein geiles Spiel mit also muss ich sagen, Leistung von Reinken, Leistung von Billig und von Ankermann, wie beeindruckend war.
1: Ja, herzlichen Dank und Glückwunsch nochmal.
3: Vielen Dank.
0: Ja, ein beeindruckendes Spiel mit auch beeindruckender Kieler Leistung, sagt der Trainer der Füchse. Wir machen hier eine kleine Talkshow. Philipp Jicher ist mittlerweile zu uns gekommen. Schön, dass Sie Zeit haben, jetzt so schnell nach dem Spiel. Inwieweit, wenn man das ganze Spiel mal sieht, ist es heute auch ein bisschen hoch ausgegangen am Ende für die Füchse?
4: Ja, ich glaube für uns, wir sind dann einfach zu All-In gegangen. Aber natürlich das Resultat für mich persönlich spiegelt nicht den Spielverlauf. Auf anderer Seite muss man auch die Stärke der Füchse anerkennen. Wir hatten in dieser wichtigen Phase, wo das ab der 48. 10 Minuten vor Schluss, hatten wir auch jede Menge gute Chancen, die wir eigentlich gar nicht unterbringen können, aber auf gar keine Weise. Und das hat uns natürlich die Situation gekostet, dass wir sehr frustriert waren und kaum dann zurückgelaufen sind. Letztendlich muss ich sagen, für diese 50 Minuten hatten wir einen geilen Fight Berliner angeboten. Schade für meine Jungs, dass sie das nicht strecken konnten.
5: Aber das All-In, von das du sprichst, das ist ja hier, steht neben uns, glaube ich, wenn man sieht, welche Unbekümmertheit. Wir haben in der Halbzeit von Rucksäcken gesprochen. Viktor Schilager hat gesagt, dass es Spieler gibt, die Rucksäcke mit sich tragen. Ehrlicherweise, ich glaube, hier ist gar kein Rucksack, eher ein Fliegenden. Und dieses All-In muss man ihm auch zugestehen als A-Jugendlicher, dass er da diesen Rückraum wirft. Du warst gerade selbstkritisch dabei, aber das ist Vorbild für das, was es überhaupt in dieser Saison oder zumindest in dieser Zeit, in diesem Spiel jetzt herausgestellt hat.
4: Aber manchmal, Dominik, fange ich auch mit damit, dass er so ein bisschen schlechte Laune hat, wenn er das Fälle macht. Ich habe ihm auch mehreres Mal gesagt, hör damit auf. Also du kannst und musst einfach davon jetzt gehen. Du wirst auch irgendwann mal in den Jahren davon profitieren, wie alle. Aber letztendlich diese Situation, dass wir all in, würde mir das anderen den Ausgang anders wünschen. Aber es ist so, wie das ist. Und wir müssen die Qualität der Berliner total anerkennen. Die spielen eine hervorragende Saison.
0: Rasmus Ankermann, bevor wir Sie hier aus der Runde entlassen. Also, Dominik hat gesagt, ein Vorbild jetzt schon für alle. Ich will es nicht zu groß machen, aber Sie sind ja noch sehr jung. Und es ist nicht selbstverständlich, dass Sie erstens diese Leistung bringen und vor allen Dingen das auch gar nicht hinterfragen. Wie nehmen Sie das drumherum denn so wahr? Weil das ist ja nicht nur so, dass wir das hier besprechen, sondern steht ja auch überall in der Zeitung. Der Rasmus Ankermann, der muss das hier schultern.
6: Ja, also das Drumherum, ich muss ganz ehrlich gestehen, ich bin da nicht so der Typ für. Da muss ich mich noch ein bisschen dran gewöhnen, auch jetzt nach einem Dreivierteljahr in der Genre hier beim Profi-Handball. Aber ich sage das immer wieder, ich habe mit meinem Team, mit meinem Trainerteam, mit meiner Familie einfach ich würde sagen, das perfekte Umfeld, die da alle neutralen Blick drauf haben, mir sagen, jo, das ist zu viel, da muss noch mehr kommen. Jetzt wie Philipp sagt immer, ich soll mich nicht über meine eigenen Fehler ärgern, obwohl ich glaube, die Fehler da dazugehören, wo ich daraus lernen kann, wo jeder daraus lernen kann. Und ich glaube, das ist einfach wirklich für mich sagen der größte Punkt bei mir, das Umfeld um mich rum. Und ich glaube, da gemeinsam haben wir da jetzt einen coolen Weg vor uns.
0: Vielen Dank, Rasmus Ankermann. Und bleiben Sie, wenn man das so sagen darf, bleiben Sie so unbekümmert. Tut dem THW und ihm persönlich auf jeden Fall ganz gut. Philipp Jicher, bitte bleiben. Danke, Rasmus. Und wir hören bei Patrick Kalac steht ein weiterer Gesprächspartner.
1: Absolut. Harald Reinkind ist bei uns. Er hat gerade gesagt, das Ergebnis lügt ein bisschen. Wie haben Sie es gemeint?
7: Ja, also ich glaube, du hast gesagt, in der 48. Minute haben wir den Ausgleich gemacht.
3: Ich finde, bis dahin war das, glaube ich, ausgeglichen. Aber am Ende zeigt auch Berlin, dass die da noch ein bisschen mehr Power in der Bank hat und haben uns sehr hart bestraft für unseren Fehler, die wir am Ende gemacht haben.
1: Dieser Saison wird ja viel über Personalprobleme gesprochen. Probleme natürlich gerade im Rückraum. Sie haben heute eine klasse Partie gemacht, sehr viele Tore erzielt. Wie zufrieden sind Sie denn mit der persönlichen Leistung und stolz auch, dass es im Rückraum ganz gut geklappt hat, trotz der Niederlage?
3: Ja, das war natürlich schön. Ich habe nicht die beste Quote gehabt die letzten paar Spielen und das hat mich persönlich geärgert. Und ich wollte unbedingt zeigen, dass ich das noch besser machen kann. Und das war schön. Aber klar, das bringt nichts, wenn wir hier ohne Punkte stehen. Aber nichtsdestotrotz finde ich, wir haben ein, zwei Schritte nach vorne gemacht, eine bessere Leistung gezeigt als die letzten paar Spiele.
1: Vielen Dank, Harald Wangel.
0: Der Rückraum, das große Thema beim THW aus verschiedenen Dingen heute, weil vieles gut im Rückraum geklappt hat, aber weil der Rückraum natürlich auch eine Menge schultern musste heute, um dran zu bleiben an den Füchsen und auf der anderen Seite auch, wenn man so viele Verletzungssorgen hat. Ist das genau gerade das große Thema beim THW, das ewige, leidige und heute vielleicht auch positive Thema Rückraum?
4: Am Ende, durch alle Emotionalität, die Spieler mitbringen, wir wussten in der Situation, dass wenn Emil sich verletzt hatte in der Vorbereitung und diese Entscheidung getroffen wurde, dass er letztendlich die ganze Saison ausfallen wird oder das drohte, dass das für uns ein unglaublich schwieriges Szenario sein wird. Vielleicht hatten wir das anders geplant, mit welcher Rolle die Spieler während der Saison sein sollten. Aber es ist leider aus unserer Perspektive nicht so glücklich aufgekommen. Und dazu kommt noch das mit Elias, der Nächste, wirklich ein hervorragender Rückraumspieler, der sehr druckvoll für uns das Ganze macht. Und dann dadurch, wir können das letztendlich punktuell schaffen, aber auf die Konstanz Spiel für Spiel momentan nicht. Aber letztendlich, das wussten wir, dass das in diese Situation kommt. Und ich bin auf manche meiner Jungs auch so sehr stolz, wie sie sich das in diese Situation reinhauen, wie Harald Reinken heute sich herausgekämpft hat. Der versucht mit jedem Training, jeder Aktion der Mannschaft helfen. Das ist wirklich etwas, was ich honorieren kann. Aber emotional bleibt das, dass man definitiv die Spiele gerne anders gestalten möchte. Man möchte gewinnen. Aber das ist ein Prozess, der wir tatsächlich auf den Tag legen müssen. Und wir haben strategische Entscheidungen getroffen, aber die sind nicht mit Emotionalität zu verbinden. Also daher, wir müssen diese Situation durchstehen.
0: Emotionalität, Dominik, ich hole dich auch gerne nochmal rein. DNA, THW-DNA war in der Halbzeitpause ein Thema. Inwieweit, das war dein Thema, haben wir die heute teilweise gesehen?
4: Ja, ich glaube, fairerweise die junge Generation nicht damit so auseinandersetzen. Das DNA, das, was war, das ist, glaube ich, in gewissen Maßen anders formiert. Und wir wollen das neu erfinden, wir wollen ein Projekt starten, wir wollen dann den Weg gehen. Und da dürfen wir nicht so viel mit der Last der Vergangenheit zusammenmixen. Aber definitiv, wir nehmen ein Vorbild aus der Vergangenheit, alle die Spieler, die das gemacht haben. Aber der Plan ist klar, ein Projekt und diese Wille, dass eine Spieler wie Rasmus genau das verkörpern. Und das, meiner Meinung nach, ist das den Weg, den wir schon länger begonnen haben und werden wir einfach weitergehen.
0: Eine letzte kurze Frage, Sie müssen in die Pressekonferenz, will ich aber noch stellen, bevor wir Matthias Gitzel, hallo Matthias, auch in die Runde holen. Wie gehen Sie persönlich damit um, dass auch viel über Sie gesprochen wird? Der THW ist gerade nicht in der besten Form, im Gegenteil, vielleicht in einer relativ schlechten Form, zumindest in der Liga. Und das wird auch vielfach Ihnen angekreidet und Ihrer Arbeit, egal ob Sie so ein Vermächtnis hier haben am THW oder nicht. Was macht das mit Ihnen persönlich?
4: Ja, die Frage ist, von woher das kommt. Und zweitens, man muss sich die Situation auch stellen, dass viele, meine Nachbarn, meine Eltern, gerne das haben, dass wir siegen, das ist klar. Man muss aber tatsächlich auch irgendwie die Kirche im Dorf stehen lassen müssen. Wir wissen, was wir erreichen wollen, wo ist unsere Messlatte. Und natürlich, Mannschaften wie Berlin sind ein Stück weiter vor uns. Wir haben dann natürlich ein hervorragende Personalien in ihren Kreisen. Und da werden wir hinwollen, da peilen wir hin, aber es dauert. Und dass jemand natürlich sehr emotional unterwegs ist und plötzlich alles um sich kritisiert. Und dann, wenn man ein Spiel gewinnt, dann ist das alles gut. Also irgendwie die goldene Mitte. Aber ich glaube, das ist nicht nur sportlich, das ist auch ein gesellschaftliches Thema. Ein bisschen hier. Daher, da werde ich mich nicht weiter aus dem Fenster lehnen.
0: Müssen wir dann nochmal in Ruhe besprechen. Herzlichen Dank für den Moment auf jeden Fall. Philipp Jicher.
4: Matthias Holz.
0: Matthias Gitzel, herzlichen Glückwunsch zum Sieg heute hier beim THW und herzlich willkommen in unserer Runde. Am Ende würde man sagen 35-28, relativ deutlich. Hat sich für Sie denn auch über die ganze Spielzeit so deutlich angefühlt? Weil es waren, glaube ich, auch relativ viele knappe Momente dabei heute.
7: Ja, ich finde eigentlich nicht, das war so deutlich, wie die entstanden war. Ich finde, wir hatten wirklich viele Schwierigkeiten. Das war ein hartes Spiel für uns und ich finde eigentlich, das war nicht so ein typisches Spiel für uns. Wir machen so viele Fehler und ich finde eigentlich, Kiel hat nicht so schnell gespielt, aber wir spielen in dem gleichen Tempo wie Kiel und das ist nicht uns. Wir müssen schneller spielen mit viel Tempo und nicht so viele Fehler. Deswegen war das nicht die beste Leistung, aber das niemals selbstverständlich zu gewinnen hier in Kiel. Und dass wir haben das geschafft am Ende, bedeutet natürlich viel.
0: Obwohl Dominik hat viel Tempo gesehen, oder Dominik?
5: Ja, aber ich glaube, wenn wir jetzt schon viel Tempo sehen und er sagt, das war eigentlich nicht das Tempo, dann weiß man, wie sie eigentlich spielen können. Aber es war ja heute auch nicht so einfach im Rückraum. Ich glaube, dass Hendrik Pekeler in der zweiten Halbzeit auch nochmal im Innenblock deutlich aggressiver gespielt hat. Ich finde das nur das Bewundernswerte ist eigentlich, dass die Passqualität immer wieder da ist. Das ist ja das, was Matthias ehrlicherweise auszeichnet. Egal, wer noch was dran ist, egal, ob ich nochmal bei meinem Dreher irgendwie jemanden am Trikot ziehen habe, es kommt immer noch eine Waffe raus. Und da muss man wirklich sagen, hervorragend, wie er an seine Qualität immer wieder dauert. Das war diese Szene, diese Phase, wo THW Kiel ordentlich nochmal zugelegt hat. Aber man bleibt cool und steht hier und guckt jetzt auf die Anzeigetafel und hat plus 7 Tore.
0: Matthias Gitzel, wenn wir über Wertigkeiten sprechen, ist ja ein enges Rennen noch um Platz 2. Das heißt, verlieren war ja ein Stück weit heute sicherlich auch verboten, weil, klar, Sie haben die Champions League noch nie gewonnen, wollen Sie. Das ist immer noch ein Ass im Ärmel, was Sie haben, aber darauf kann man sich ja nicht verlassen.
7: Nein, weißt du, was schwierig mit dieser Situation ist, dass wir in Mittwoch hat qualifiziert zu Final Four und wir waren sehr glücklich. Aber Donnerstag sitzen wir und sagen, hey Jungs, nächstes Jahr spielen wir nicht Champions League momentan, weil wir haben diesen dritten Platz in der Bundesliga und wir, genauso wie ihr, haben keine Ahnung, ob das ist genug für einen Champions League Platz für nächstes Jahr. Und wir wollen natürlich in unserem Verein die Spieler, unsere Fans anbieten, dass wir spielen Champions League. So das ist ein schwierig und sehr knapp Situation in die Handball-Bundesliga momentan, aber wir wollen natürlich gerne weiter attackieren diesen zweiten Platz.
0: Wir haben, glaube ich, Ihren entscheidenden 7 Meter aus der Woche nochmal hier, können wir uns gerne nochmal angucken. Hat mit dem Spiel jetzt nichts zu tun, aber vielleicht mit Ihrer Befindlichkeit, weil Sie haben alles gewonnen, was man im Handball gewinnen kann, aber die Champions League noch nicht. Ich kann mir vorstellen, wenn wir die Szene vielleicht gleich sehen, das war schon eine besondere für Sie.
7: Ja, vielleicht nicht der beste technisch Wurf.
0: Lieber nicht zeigen, abbrechen.
7: Nee, aber ja, der bedeutet natürlich sehr viel. Eins sage ich, das bedeutet viel für mich, aber für die ganze Verein, für unsere Fans, für die Spieler. Wir wollen gerne weiterentwickeln unseren Verein und bleiben ein stabil Spitzenverein in Europa. Und deswegen musst du ein Teil auf der Final Four in Köln werden. Und das sind wir diesen Jahr. Das war knapp und das war auch ein bisschen zu knapp für meine Meinung.
0: Vielleicht eine Frage an dich, Dominik, und auch an Sie, Matthias. Im Vorfeld wurde so viel gesprochen, da wurde so viel taktiert. Also, wenn die Berliner jetzt die Champions League gewinnen und wenn die Kieler die European League gewinnen, und das muss ja erstmal passieren, da spielen ja auch noch ganz gute andere Mannschaften mit, dann wäre es vielleicht besser für den THW, wenn er hier zu Hause verlöre, weil und so weiter und so fort. Also, es war wirklich ein nicht beherrschendes, aber ein großes Thema. Inwieweit, zuerst mal Dominik, hat man da heute gesehen, dass das für die Spieler offenbar auf der Platte gar kein Thema war?
5: Das ist nie ein Thema. Ich glaube, um zu hantieren oder zu taktieren vor einem Spiel, geht es eigentlich darum, wie gewinnt man das Spiel. Und das ist in den Köpfen drin. Du willst ja auch in der Situation, wenn man jetzt mal die THW-Brille aufnimmt, sehen, dass du hier vor eigenem Publikum wieder da anknüpfst, was die DNA bedeutet. Das haben sie heute ein Stück weit geschafft. Aber da wird mich Matthias bestätigen, du hast nie, glaube ich, irgendwas in der Schublade, eine Handbremse zu ziehen. Im Gegenteil, wir hören ja gerade eigentlich, dass wir das Gaspedal hätten noch schneller durchdrücken können.
0: Also ganz kurz, mit der Skill, Sie haben nie damit gerechnet, dass die THW Ihnen etwas schenkt hier, ne?
7: Nee, also niemals in Kiel, aber weißt du, das ist natürlich eine komische Situation und das muss auch nicht so sein. Klar, da muss klare Regel vor einer Saison werden, so wie nicht diese Situation haben. Aber keiner geht auf das Spielfeld zu Hause und wollen verlieren, weil das macht mehr Sinn. Ich sage dir, das ist wirklich schwieriger, als Sportler zu treffen, die Latte und dann raus und nicht rein, wenn du musst das Bewusstsein machen. So, alle war hier zu gewinnen, aber das ist natürlich nicht eine coole Situation für unser Sport.
0: Danke, Matthias Gitzel. Danke. Alles Gute für den Rest der Saison. Und wir wollen Ihnen jetzt noch mal etwas ans Herz legen. Und zwar einen fantastischen Film im NDR Fernsehen. Kommt heute um 23.55 Uhr. Nicht nur was für History-Fans und nicht nur was für FC St. Pauli-Fans, auch was für Handball-Fans, würde ich sagen. 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
8: Ein großer Mythos, der immer wieder auch bis heute erzählt wird. Der FC St. Pauli war schon immer links. Das hat nichts mit der Realität zu tun.
9: Der FC St. Pauli, regimetreu auf ganzer Linie. Jüdische Spieler ausgeschlossen. Noch in den 90ern rassistische Vorfälle im Stadion.
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0: Und das heute um 23.55 Uhr im NDR Fernsehen und natürlich, wie Sie es von uns gewohnt sind, auch in der ARD Mediathek und zwar jederzeit streambar. Das gilt natürlich auch für alle Zuschauerinnen und Zuschauer im RBB, über die wir uns sehr freuen heute bei dieser Übertragung. So, Dominik, wir haben jetzt das Schlusswort zusammen, alleine zusammen die Sendung angefangen. Jetzt beenden wir die Sendung auch zusammen und wir haben uns ganz am Anfang, oder ich habe dir die Frage gestellt, ist es noch ein Spitzenspiel? War es heute eins?
5: Ja, was den Handball verkörpert hat, auf jeden Fall, wenn wir die Protagonisten auf der Platte gesehen haben, auch. Es war alles dabei, was den Handball verkörpert, daher Spitzenspiel. Der Ausgang tut weh für die Kieler, für die Heimfans, aber man sieht einfach die Stringenz und die Konstanz, die Füchse Berlin da durchziehen in dieser Saison.
0: Vielen Dank, Dominik. Schön, dass du dabei warst. Hat sehr viel Spaß gemacht. Schönen Dank, dass Sie dabei waren, und zwar beim RBB und beim NDR. Und vielleicht hat der ein oder andere aus anderen Teilen der Republik vielleicht auch noch zugeguckt. Wäre ja schön. Also danke, dass Sie dabei waren. Viel Spaß weiterhin heute im NDR Fernsehen.

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1: Schlagerstar Norman Langen heute zu Gast am Muttertag bei Bingo.
2: Ja, und wir lassen die Mamas richtig schön hochleben. Und ich finde, das ist doch ein Grund, vor Glück zu weinen. Wir freuen uns auf Sie.
3: 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Und hier sind Ihre Gastgeber Jule Gölsdorf und Michael Türnau.
1: Und damit ganz, ganz herzlich willkommen zur Muttertagsausgabe von Bingo. Die Sendung heute natürlich für alle, aber ein ganz besonders warmherziger Gruß für alle Mamas im Lande.
2: Ja, mal, ganz ja. Viel Glück, ganz viel Liebe. Ja. Bussis an die Mamas und Norman Langen ist da. Ich freue mich drauf.
1: Sehr freuen wir uns drauf. Und die Preise, die haben es heute wieder in sich. Allein wenn wir auf die Reisen schauen. Es geht zum Beispiel in die Weltstadt Amsterdam, ein Traumurlaub. Es geht aber auch auf die Sonneninsel Sizilien. Und dann unser Superpreis heute, das ist Träumchen, Träumchen, Träumchen, sage ich nur. Es geht nämlich nach Malaysia und Borneo.
2: Ja, das ist doch schön. Und die Mamas haben wir schon angesprochen. Das gilt ja nicht nur für die menschlichen Mamas,
1: nein,
2: sondern die tierischen Mamas, die haben ja unterschiedliche Strategien, wie sie ihre Kleinen so in Schach halten. Und da gucken wir auch mal drauf.
1: Dann haben wir noch Muttertags-Sonderauslosung heute. Es sind ja unglaublich viele Lose verkauft worden. Ja. Und viele von denen möchten gern das VW Käfer Cabrio haben, Baujahr 78. Ein Schmuckstück sehen wir hier gerade im Bild. Natürlich auf den neuesten Stand gebracht, so zum Ausfahren, zur Eisdiele am Sonntagnachmittag ideal. Es gibt aber auch 10 VW ID Polo.

0: moderne Elektroautos, mit denen man so sicher in die Zukunft starten kann. Und dann haben wir noch 150 mal 1.000 Euro. So rum ist es richtig. Dazu dann später mehr.
1: Lohnt sich auf jeden Fall. Da kann man auch mal weinen. Also vor Glück natürlich nur. Und dann haben wir ja auch noch unseren Honigtopf und unsere beiden Kandidaten. Die wollen nämlich ran. Das sind Werner und Ingeborg. Und die wollen ran an 84.000 Euro.
0: Und dann glaube ich mal, wenn denn heute der Dreifach-Bingo fällt, ist er letzte Woche ja nicht. Nee. Aber wenn, dann wird diese Summe manchen ein Freudentränchen ins Gesicht treiben. Wenn der Dreifach-Bingo heute fällt, rechnen wir mit der Gewinnsumme von circa 600.000 Euro. So, wir sind bereit.
1: Vielleicht hat ja die eine oder andere Mama ein Losgeschenk bekommen, ja, zum Muttertag und weiß vielleicht noch gar nicht, wie es läuft.
0: Genau, aber nicht nur eine Mama kann gewinnen, auch Papa kann gewinnen und alle anderen auch. Und zwar, falls Sie das Geschenk bekommen haben, dieses Los, wie Jule sagte, dann gelten auch für Sie diese Regeln hier.
2: Bingo spielen ist ganz einfach. Auf Ihrer Quittung und auf Ihrem Bingo-Los finden Sie das Spielfeld. In der Sendung werden die Zahlen gezogen. Vergleichen Sie die gezogenen Zahlen mit denen auf Ihrem Los. Eine komplette Zahlenreihe senkrecht, waagerecht oder diagonal heißt, Sie haben Bingo und gewinnen Geld. Jetzt können Sie live in der Sendung anrufen und weitere tolle Preise gewinnen. Doch das ist noch nicht alles. Sie können auf Ihrem Los ein weiteres Bingo haben. Ihr Geldgewinn steigt. Dreifach-Bingo ist das ganz große Glück. Drei Zahlenreihen auf einem Los. Senkrecht, waagerecht oder diagonal. Das heißt, Sie knacken den Jackpot und das gibt richtig Geld.
0: Nämlich die besagten 600.000 Euro. Guck mal, wir beide hier, Doppelherz.
1: Oh, süß.
0: Jetzt geht's los mit den Zahlen am heutigen Sonntag. Der Zufall wird es richten, welche Zahl gezogen wird. Und wir starten jetzt. Daumen drücken und das G wie Glück 55. Bitte ankreuzen. Das nächste G 51. Ein I hätte ich, 26. Ein N wie Norddeutschland, 40. Na, ich hoffe, die sind alle drauf, die Zahlen auf ihrem Los. Und das I, die Insel Sylt, 24. So, schau mal hier, das sind die Profis, die zum Muttertag so richtig zugeschlagen haben. Aber ich sage immer, ein Los reicht schon, um den Pott zu knacken. Man braucht nicht mehr, wenn man das Glück dazu hat. Telefonnummer zum Mitspielen fürs Telefonspiel ist jetzt eingeblendet. Die nächsten Zahlen kommen jetzt. Ein N hätte ich dabei, 32. Ein I kommt, 19. Das B gezogen mit der 4. G wie Gewinn 58. Und was habt ihr noch? Ein I haben wir noch. 16. Und damit gezogen die ersten 10 Zahlen am Muttertag. Ob Mutter, ob Schwiegermutter, ob vielleicht auch irgendjemand ganz anders. Jeder kann anrufen bei uns, der Bingo auf dem Los hat. Telefonnummer ist jetzt eingeblendet. 01371 90 30 10, kostet 14 Cent pro Anruf. Wir ziehen gleich weiter. Wir haben Musik heute in der Sendung, die Sonderauslosung. Also ein bunter Bingo-Nachmittag im NDR-Fernsehen. Die nächsten Zahlen gibt's gleich.
1: Und wir feiern schön die Mamas. Die Mamas sind ja Superheldinnen, kann man sagen. Und das gilt eben nicht nur für die Menschen, sondern auch für die Tiere. Auch da opfern sich die Mamas richtig auf. Ja, und wie sie sich so um ihren Nachwuchs kümmern, da haben sie ja ganz unterschiedliche Strategien.
2: Was ist denn hier los? Normalerweise geht's an einem sonnigen Morgen im Museumsdorf Kloppenburg eher beschaulich zu. Es sei denn, die Schafe sind los. Wenn Matthias Abeln seine Schäfchen auf die Wiese treibt, hört man das im ganzen Dorf. In seiner kleinen Herde hält er weiße gehörnte Heidschnucken, Diepholzer Moorschnucken und graue gehörnte Heidschnucken.

0: konzentrieren.
1: Eine Wiese weiter machen Ziegenmütter und ihre Babys ihr ganz eigenes Ding.
2: Die Ziege verhält sich anders wie ein Schaflamm. Bei der Ziege ist das so, die legt ihre Lämmer ab und versteckt die Lämmer auch. Was man vielleicht mal gehört hat, das Märchen von den 7 kleinen Geißlein.
1: Wenn die Mutter sie wieder rauslässt, dürfen die neugierigen Kleinen dann aber ganz eigenständig die Welt erkunden. Dieser Vater hingegen lässt seinen Nachwuchs keine Sekunde aus den Augen. Die 4 flaumigen Diepholzer Gänseküken sind zwar schon ziemlich groß, dennoch weichen die Eltern ihnen nicht von der Seite.
3: Die Eltern passen ganz gut auf, dass niemand in die Nähe kommt. Wenn die älter werden, dann verteilen sie sich auch ein bisschen. Aber Gänse sind schon auch Herdentiere, also die bleiben ganz eng beieinander.
1: Und für diese Museumsdorfbewohner gilt, wo die Ente ist, ist der Erpel auch nicht weit.
3: Bei den Enten geht es jetzt in die heiße Phase der Brut. Die Enten legen schon jeden Tag ein Ei in ihr Nest und die Erpel bewachen eifersüchtig ihre Ente, dass jetzt bloß kein anderer Erpel mehr dazwischen funkt. Also jetzt um diese Zeit sieht man entweder Enten, die von Erpeln verfolgt werden, eifersüchtig als Pärchen, oder man sieht einsame Erpel, die halt ihre Enten irgendwo auf dem Nest sitzen haben.
1: Und so sorgt der Nachwuchs auf den Wiesen im Museumsdorf jedes Jahr im Frühling dafür, dass es zwischen den alten Höfen quick lebendig zugeht.
4: Ja, falls Sie auch mal Lust haben, ins Museumsdorf zu fahren, vielleicht den Tieren mal einen Besuch abzustatten. Wir haben ja schon einige im Beitrag gesehen. Es kommen jetzt aber auch noch bald Bentheimer Ferkel dazu und auch Pferde mit Fohlen. Also das lohnt sich auf jeden Fall, da mal vorbeizugucken. 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
5: Vor jeder Sendung lasse ich ja einmal so meinen Blick durchs Publikum schweifen. Und entdeckt habe ich eine gute alte Bekannte. Die hat nämlich mal unsere Bingo-Reise nach Mallorca gewonnen und war da auf Mallorca. Wir begrüßen mit einem Applaus die Marlies im grünen T-Shirt. Hallo Marlies, das war schön auf Malle, ne?
4: Ah, das ist ein Foto da von eurer Truppe. Verstehe.
5: Das war auf dem Markt von Sinö, wo ich dort die Gäste begrüßt habe mit frisch gepresstem Orangensaft.
4: Die
5: Osaf-Geschichte. Ja. So, jetzt die nächsten Zahlen. Es geht heute um 600.000 Euro. Bitte sehr. Hier kommt ein Baby-Bingo-Bär 15. Wir ziehen ein G 53. Ein I hätte ich. 25. G 52. So, eine kommt noch. Das B 12. B 12. Damit sind 15 Zahlen gezogen, Jule.
4: Ja, sollen wir mal gucken, welche das waren?
5: Ja, und es können auf jeden Fall schon welche anrufen, weil in den Spalten I und G jeweils 5 Zahlen gezogen sind. Da kann also Bingo sein. B4, 12 und 15.
4: Beim I haben wir die 16, 19, 24, 25, 26.
5: N32 und 40.
4: G51, 52, 53, 55 und 58.
5: Und hier ist die Telefonnummer. Das ist die 01371 90 30 10. Bitte nur anrufen, wenn Sie Bingo haben. Am Muttertag kann es gerne Mutter sein, aber auch jeder andere hat die Chance. Das Glück alleine entscheidet. So, wollen wir mal guten Tag sagen?
4: Ich wäre dafür.
5: Ja, hier sind 2 ganz entzückende Kandidaten. Ein Riesenapplaus für Werner und Ingeborg, unsere beiden Studio-Kandidaten. Hallo.
4: Ja, so sieht das aus. Schön, dass Sie da sind. Werner ist aus Esens. Werner, Sie haben 3 Töchter.
6: Ja.
4: Und Sie haben ja, glaube ich, im Vorfeld gesagt, wenn Sie den Honigtopf knacken würden, dann würden Sie den auch mit den Töchtern teilen.
6: So habe ich das erzählt.
4: Was sagen die dazu? Wollen die das denn oder wollen
6: die
4: wollen Ihnen
6: das
4: was gönnen?
6: Die sagen, Mama und Papa sollten lieber, was sie immer mal wollten.
4: Na. Ich sag mal so, wir gucken ja gleich mal rein, da ist ja ganz gut was drin. Da bleibt für Sie auch noch was über, für Mama und Papa und die Töchter, da ist was dran. Also das passt schon. Ansonsten gehen Sie gern spazieren oder fahren Fahrrad. Und ich glaube, Ihre Frau hat ein E-Bike und Sie strampeln noch selber ganz alleine, ne?
6: Ja.
4: Wer ist schneller?
6: Ich.
4: Ich guck mal, stimmt das?
6: Ja, das stimmt.
4: Naja, schauen wir mal, wie sie später im Quizzen sind. Da gibt es ja auch noch Ingeborg aus Lehre. Und sie wollen den Gewinn auch teilen,
0: ja,
4: aber nicht mit den Töchtern.

0: sondern zwei Söhne haben sie nämlich, ne?
1: Ja.
0: Und wollen die das annehmen oder wollen die auch eher sagen, sie sollen das Geld nehmen?
1: Nein, das nehme ich an.
0: Ja. Erstmal sie und dann gucken wir mal, ne?
1: So ist es.
0: Ja, schön, dass Sie da sind. Ansonsten spielen Sie gerne Bingo natürlich, aber auch Rommi oder Sie lösen Rätsel. Das passt ja auch ganz gut. Und Sie haben bei uns auch schon gewonnen, oder?
1: Ja, eine Reise mal.
0: Wie war's?
1: Ich war nicht mit, mein Sohn ist gefahren.
0: Ah, auch schon
1: mit einer Bekannten zusammen. Aber okay. Der war ganz begeistert.
0: Ja, man muss gönnen können. Das ist schön. Vielen Dank.
1: Ja.
0: Also ich freue mich, dass Sie beide da sind. Und wir gucken jetzt mal rein in den Honigtopf. Der ist nämlich wirklich gut gefüllt. Wir haben schöne 84.000 Euro. Ja, und jetzt zeigen Sie mal, ob Sie gut schätzen können. Denn mit einer Schätzfrage, wenn man die besser beantwortet, dann gibt es ja einen Punkt Vorsprung. Und dazu gehen wir noch mal zurück ins Museumsdorf.
2: Hallo, mein Name ist Jutta Tellmann und ich arbeite hier im Museumsdorf Kloppenburg und bin für die Pflege der Außenanlagen und Gärten im Museumsdorf zuständig. Wir haben hier neben den tollen historischen Gebäuden und den historischen Nutzterrassen auch sehr viele Apfel-, Birnen- und Quitten- und Pflaumensorten. Jetzt schätzen Sie mal, wie viele Obstbäume auf dem ganzen Gelände des Museumsdorfes stehen.
0: Wie viele Obstbäume stehen da auf dem ganzen Gelände des Museumsdorfs? Das dürfen Sie jetzt schätzen und dann die Zahl auf die Tafel schreiben.
3: War schon die richtige Seite, Ingeborg?
0: Genau, Werner hat, glaube ich, schon eine Zahl. Mal sehen, wer von den beiden dann am Ende näher dran ist. So, dann zeigen Sie mal die Zahlen in die Kamera. Da sehe ich, was ist das, eine
4: 450,
0: genau, und Ingeborg sagt 233. Das sind die Angebote unserer Kandidaten heute. Tragen wir ein und die Auflösung, die hören wir natürlich aus dem Museumsdorf.
2: Insgesamt stehen 103 Obstbäume hier auf dem Gelände.
0: Ingeborg, Sie sind näher dran, Glückwunsch. Das gibt einen Punkt. Ja, mal sehen, wie es ausgeht später.
3: So, jetzt geht's ins Telefonspiel. Nicht ohne einen letzten Blick auf den Jackpot von heute. Wenn Sie um kurz vor 18 Uhr dreifach Bingo haben, dann rechnen wir heute mit der Summe von 600.000 Euro. Also, ich wäre bereit für das Telefonspiel. Starten wir mal Runde 1.
0: Ja.
3: Los geht's.
0: Ich freue mich jetzt schon auf die guten Gespräche.
3: Ja.
0: Immer lustig, immer launig.
3: Egal, wer hier anruft, jeder kann gewinnen. Das Glück ist einzig und alleine ausschlaggebend. Jetzt gucken wir noch mal auf diese Felder. Das sind 5 Preise für 4 Anrufer. Und es kommt noch auf ein Feld, auf das 16. unser Superpreis hinzu. Und der hat es wirklich in sich. Ein absolutes Träumchen. Es geht nämlich nach Malaysia und Borneo. 14 Tage zu den Höhepunkten dieser beiden Staaten für 10.450 Euro. Heute unser Superpreis. So, dann können wir mal loslegen. Und ein herzliches Willkommen, Waltraud aus der Freien und Hansestadt Bremen. Hallo Waltraud, guten Tag.
5: Ja, guten Tag, Herr Tonner.
3: Na, herzlichen Glückwunsch mal. Hat mal geklappt heute, hä?
5: Ja, wir haben schon lange gewartet.
3: Ja, manchmal muss man Geduld haben. Heute haben Sie es geschafft. Ja. Ein geschenktes Los oder haben Sie es selbst gekauft?
5: Ja, ich habe heute geschenkt bekommen, die Lose von meinen Kindern.
3: Zum Muttertag, ach wie schön. Ja. Dann suchen Sie sich mal was Schönes aus auf Ihrer Telefonwand.
5: Ja.
3: Ach, nun stöhnen Sie nicht so. Ist nicht so schlimm.
5: Ist nicht so schlimm.
3: Nein, tut nicht weh.
5: Ich nehme mal N3.
3: Sie nimmt einfach mal so schlichtweg N3.
5: Ja.
0: In die Mitte.
3: In die Mitte.
5: Ja.
3: Und dann heißt es Koffer packen. Es geht für Sie ins Sauerland, ins Landidyllhotel Haus Hochstein. Eine Woche lang mit allem Luxus drum und dran für 2.600 Euro.
5: Vielen Dank.
3: Und da sehen Sie dieses schöne Hotel.
5: Ja.
3: Wenn Sie möchten, kann man radeln da, schön spazieren gehen. Sie werden natürlich auch nach Strich und Waden verwöhnt. Und damit Sie was einkaufen können, vielleicht eine Ansichtskarte oder irgendwo mal ein Cappuccino trinken, Eis essen gehen, ist Reisegeld im Preis auch drin. 2.600 Euro. Der Applaus zu Ihnen. Dank fürs Mitspielen.
5: Ja, danke schön. Danke.
3: Alles Gute zum Muttertag.
5: Ja, danke schön. Tschüss.
3: So, schon wieder eine Dame. Viola aus Buchholz in der Nordheide. Hallo, Viola, guten Tag.
4: Ja. Hallo.
3: Na, war das ein schöner Tag heute oder ging so?
4: Ja, es geht so.
3: Geht so, aber. Aber jetzt haben Sie ja gewonnen, Viola, ne?
4: Ja, genau.
3: Gut. Sind Sie aufgeregt? Sie klingen so ein bisschen so.
4: Ja, so ein bisschen. Ja. Bin erst einmal durchgekommen.
3: Ja, ist ja auch kein Wunder. Gibt da tolle Preise. Suchen Sie sich mal einen.
4: Ja, ich würde ganz gerne die N4 nehmen.
3: Die N4 würde sie gerne nehmen. Ja. Haben Sie irgendwas zum Muttertag bekommen heute, Viola?
4: Bis jetzt noch nicht.
3: Ja. Und vielleicht gibt es ja jetzt das Passende für Sie, ne? So zum Muttertag, so von uns, vom Bingo-Team für Sie. Wie ist das bei dir, Jule? Was verschenkt?
0: Noch nicht, weil ich sehe Mama erst gleich. Das darf ich das natürlich nicht verraten, weil die guckt ja jetzt. Es ist auf jeden Fall was Köstliches, sage ich mal, was Süßes.
3: Meine Mutter lebt leider nicht mehr, aber wir haben eine alte Tradition. Meine Mutter war die Leiterin des Eierlikör-Fanclubs. Die hat das geliebt, die hat es geliebt.
0: Das liebe ich auch.
3: Ja, und heute Abend werden wir auf ihr Wohl dann anstoßen mit einem schönen, ordentlichen Eierlikör in Gedanken an meine Mama.
0: Ja, Blumen sind natürlich auch immer ein Klassiker. Wir haben ja hier Blumen im Studio. Die sind dann später für unseren Musikgast, den Norman, freuen wir uns auch schon drauf. Aber ist natürlich ein Hinweis auf den Preis.
3: Genau, es sind nämlich die Blumen, die typisch sind für das Land. Es sind Tulpen und Nelken. Und dann sagen wir mal in der Sprache des Landes, in das Sie reisen. Ich spreche nicht gut Niederländisch, aber dafür reicht es.
0: Feine Modderdag.
3: Genau, das ist ein Hinweis, wo es hingeht, nämlich in die Hauptstadt der Niederlande. Ihr Urlaub nach Amsterdam. Herzlichen Glückwunsch.
4: Dankeschön.
3: Und da kann man so viel Schönes machen. Sie sind direkt am Bahnhof untergebracht in einem Luxushotel, im Grand Hotel Krasnopolski. Dann haben wir für Sie eine Grachtenrundfahrt natürlich organisiert. Das ist ja, man kann also Amsterdam sehr gut vom Wasser her erkunden. Ja. Und dann fährt man nicht Taxi in Amsterdam, man fährt mit einem Fahrradtaxi. Auch so eine Fahrradtaxi-Tour haben wir für Sie gebucht. Es gibt Käse und Wein und Reisegeld für 4.450 Euro. Herzlichen Glückwunsch. Viola, schönen Tag noch. Viola, sind Sie noch da?
4: Ich bin noch dran, ja.
3: Ich hoffe, es ist ein Preis nach Ihrem Geschmack. Amsterdam, tolle Stadt.
4: Wollten wir immer schon hin.
3: Dann wünsche ich ganz viel Spaß. Der Applaus geht zu Ihnen nach Buchholz in der Nordheide.
4: Vielen Dank. Wiederhören.
3: Ich habe am Fähranleger im Hafen von Amsterdam mal so ein Fahrradtaxi gemietet. Der hat ziemlich sparsam geguckt, der Mensch, der hat sich da einstieg.
0: Der hatte auf jeden Fall Sport.
3: Und dicke Waden danach. So, jetzt geht's weiter am Telefon. Brigitte ist dran, hallo. Sie kommt von Wiek auf Föhr, eine Insulanerin. Hallo.
0: Ach, hör mal, da ist sie weg.
3: Aufgelegt. Dann schnappe ich mir mal Mikrofon von hier unten und gehe mal rüber zu einem der Kandidaten oder beziehungsweise der Kandidatenbegleitung, wenn der Herr im niederländischen T-Shirt mal aufsteht. Hallo, hallo, guten Tag. Ich bin Michael. Und Sie?
6: Stefan.
3: Sie sind Begleitung der Kandidatin hier im Studio. Würden Sie denn mal ein Feld aussuchen für die Mitspielerin, deren Akku gerade versagt hat oder aufgelegt hat?
6: O2.
3: O2. Einfach so?
6: Einfach so.
3: Gut, einfach so O2. Dann dürfen Sie wieder Platz nehmen. Und wir gratulieren herzlich zur Moselkreuzfahrt mit Plantours. 7 Tage Flussfahrt auf MS Lady Diletta mit allem drum und dran für 4.000 Euro. Brigitte hatte das gewonnen. Brigitte, auch wenn der Akku versagt hat, gar kein Problem, Ihren Preis bekommen Sie. Und ich sage Ihnen noch was zur Route. Es geht von Düsseldorf über Koblenz nach Traben-Trarbach. Und dann weiter auf dem Fluss nach Trier, Rüdesheim, zurück nach Düsseldorf mit Reisegeld und so weiter. Schiff Ahoi. Jetzt haben wir noch eine Anruferin. Juliane, hallo, aus Kaltenburg.
7: Ja, hallo.
3: Kaltenburg oder Katlenburg?
7: Katlenburg.
3: Katlenburg, das liegt bei Nordheim im Süden Niedersachsens.
7: Genau.
3: Hallo.
7: Hallo. Also,
3: sind Sie Mama?
7: Ja.
3: Herzlichen Glückwunsch zum Muttertag.
7: Dankeschön.
3: Sind Sie reich beschenkt?
7: Ja.
3: Ja, was gab's alles?
7: Das Los von meiner Tochter.
3: Also auch ein Geschenk, dann mal los. Ja. Dann holen Sie sich mal Ihren Preis, der dahinter steckt, ab hier.
7: Ja, ich würde gern die I5 nehmen.
3: Die I5.

0: Für Sie? Ja, gerne doch. Die E5. 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Herzlichen Glückwunsch! Das ist aber ein Muttertagsgeschenk, oder? Glückwunsch!
1: Dank!
0: Gerne, tschüss!
1: Ja,
0: liebe
1: tschüss.
0: Grüße nach Katlenburg, Lindau bei Nordheim. Wo saß der Urlaub Borneo, Malaysia bei B5? Wir nehmen das mit in die nächste Runde und hoffen, dass es dann am Telefon gewonnen wird. Ansonsten wird es nachher über Serien- und Losnummer verlost. So, wir haben noch einen Fahrradgutschein für Sie. Sie müssen nicht anrufen, Sie müssen kein Bingo haben, einfach nur Serien- und Losnummer vergleichen. Wenn alles übereinstimmt, gibt es diesen BOC-Gutschein hier. Und zwar für Trekkingräder, Mountainbikes, Rennräder, Citybikes und so weiter. Im Wert von 5.000 Euro.
2: Das hier ist die Gewinnernummer. Es geht nämlich an die 81253427.
0: Cordula Kramer hat Urlaub gemacht auf der Helgoländer Düne und dieses wunderbare Foto hier geschossen dabei. Es ist ein Austernfischer samt Nachwuchs. Das ist der Hintergrund für die 16. Zahl.
2: Das nicht zum Muttertag passt mit den zwei Kleinen. Da.
0: Aber bestimmt. Süß. B wie Bingo 10. Ja, heute ist Muttertag und da gönnen wir uns ja etwas, Jule, was wir nicht immer haben, nämlich Musik in der Sendung. Der jetzt zu uns kommt, der hat sein Leben lang schon Musik gemacht. Ja. Und vor 15 Jahren kam der große Durchbruch bei Deutschland sucht den Superstar. Ganz fleißiger Mann, stand heute Nacht um 2 noch auf der Bühne in Hagen in Westfalen, dann mit dem Auto hierher. Und wenn er nicht gerade auf der Bühne steht, schreibt er zurzeit an seinem niegelnagelneuen Album, das im Januar 2027 auf den Markt kommt. Ein Charmeur, ein toller Sänger. Und wir freuen uns so, dass er da ist. Endlich mal ein Riesenapplaus für Norman Langen! Yeah!

0: Freundin, komm zu uns.
1: Ja, komm zu uns. Schön, dass du Dankeschön. Da bist.
0: Spät ins Bett gekommen.
2: Spät ins Bett gekommen, ja, tatsächlich.
0: Du warst früher auch am Ballermann auf Mallorca. Das ist nicht mehr dein Ding, ne? Du machst Schlager ein bisschen ernsthafter.
2: Also nach 6 Jahren auf Mallorca, morgens um 2:30 auf die Bühne, haben wir dann irgendwann gesagt, es reicht. Ich bin ja jetzt auch Familienpapa und habe 2 Kids und dann überlegt man sich das. Ne?
1: Gab es denn von den Kids was für die Mama zum Muttertag oder sind die noch zu klein?
2: Nein. Ja, also die kleine Maus ist ja erst 1 Jahr und 5 Monate, aber der kleine Mann mit 7 hat ein Armbändchen gebastelt und natürlich hat sie Blumen bekommen und noch ein kleines Geschenkchen von mir und das muss natürlich sein, ist ja klar.
0: Wir haben noch so viele Gewinne, darum verabschieden wir dich jetzt. Aber ich wollte das noch mal sagen, so mit ganzem herzlichen Gruß. Lieber Norman, alles Gute zum Muttertag.
2: Dankeschön.
0: Norman Langen.
2: Dankeschön, da wird sich meine Frau freuen.
1: Ja. Danke. Tschüss. Norman Langen bei uns.
0: So. Jetzt aber. Telefonrunde 2. Wir haben noch Preise. Ja, wir gucken mal, was so am Telefon jetzt passiert. Unsere Wand müssen wir aufbauen und den Superpreis untermischen. Borneo, Malaysia.
1: Lohnt sich.
0: Jetzt habe ich einen Ohrwurm, ne, von Norman im Ohr.
1: Dänzte gleich durch die Telefonrunde.
0: Da dänze ich gleich im Auto nachher, im Bett heute Abend dänze ich noch. So, dann geht's am Telefon jetzt weiter. Wen haben wir denn da? Silvia ist da aus Hannover. Hallo Silvia, guten Tag.
3: Hallo Michael.
0: Na, war das ein schöner Tag heute in Hannover? Wetter war ja passend, ne?
3: Wetter war passend. Ab morgen geht's in Urlaub nach Amsterdam.
0: Ach, schön.
3: Ja.
0: Aber was machen Sie? Irgendwas Bestimmtes angucken da oder?
3: Ja, mehr shoppen, sagt mein Mann gerade. Wir sind im Center Park, direkt in Zandvoort am Meer.
0: Ach so. Ich dachte, Sie wollten den Coffeeshop oder sowas. Wäre ja auch.
3: Nee, das muss nicht sein.
0: Nein, natürlich nicht. Jetzt suchen Sie sich mal Ihren Urlaub aus. Es ist nicht Amsterdam, das ist schon gewonnen worden.
3: Oi, oi, oi, dann suchen wir mal den Superpreis. Nimm mal G wie Gewinn 2.
0: G wie Gewinn 2, ja. Naja, der Superpreis ist es nicht, aber ein Superpreis ist es. Herzlichen Glückwunsch. Von Hummel Reiseideen, den Reisegutschein Hauptstadt-Trio. Es geht nach Skandinavien für 4.450 Euro. Bei Amsterdam haben Sie ja schon eine europäische Traumstadt, die Sie jetzt erkunden. Aber dann gibt es noch ein paar dazu. Und zwar reisen Sie nach Kopenhagen in Dänemark, nach Stockholm in Schweden und nach Oslo in Norwegen. Wir haben das für Sie natürlich bestens organisiert. Es gibt eine Schiffsreise rund um diese Inselwelt. Die liegt ja vor Stockholm. Das ist wirklich so, so schön. Das ist nicht Sommerurlaub wie in der Südsee. Was ganz anderes, aber trotzdem richtig schön. Reisegeld ist dabei und Sie reisen nicht irgendwie beschwerlich mit dem Auto oder so, sondern wir haben die Zugreise zwischen allen Städten organisiert. Für 4.450 Euro. Viel Spaß im Urlaub.
3: Ja, danke schön.
0: Tschüss. Wir kommen gleich noch zu sprechen auf die Muttertags-Sonderauslosung. Oh ja. Sage ich gleich was dazu, wie Sie erfahren, ob Sie gewonnen haben. Jetzt haben wir aber erstmal die Marlies dran. Die kommt aus Dannenberg. Hallo.
4: Hallo.
0: Hallo, liebe Grüße in den Nordosten Niedersachsens.
4: Dankeschön.
0: Ja, Sie sind jetzt am Muttertag die 6. Dame, die anruft. Auch eine Mama?
4: Ja, nein, ich bin keine Mama.
0: Ja, aber trotzdem hat man ja auch als Schwiegermutter oder Nachbarin oder so zum Muttertag was Ordentliches verdient. Suchen Sie sich mal Ihren Preis, bitte, Marlies.
4: Ich nehme die G4.
0: Die G4 für Sie?
4: Ja. Ja.
0: Aber gerne doch. Bei Ihnen wird in Zukunft ordentlich gegrillt. Das Grillset von Napoleon. Das ist ein Edelstahlgrill mit Infrarot, Seiten- und Rückbrennern und so weiter. Und im Preis von 3.100 Euro für dieses tolle Teil ist inkludiert ein Edeka-Einkaufsgutschein für alles, was man auf den Grill packen kann. Oder was man dazu trinken kann natürlich auch.
1: Geht auch.
0: Im Wert von 500 Euro. Alles zusammen für 3.100 Euro. Herzlichen Glückwunsch.
4: Vielen Dank.
0: Schöne Grillsaison.
4: Dankeschön.
0: Tschüss.
4: Tschüss.
0: Aus der Wedemar klingelt jetzt. Doris ist am Telefon. Hallo Doris, guten Tag.
5: Guten Tag.
0: Na, noch Pläne für das Jahr oder sind Sie...
5: Noch nicht so viele. Das Jahr fängt erst an.
0: Also Urlaub haben... Auf was kommt's an?
5: Im Herbst kommt dann noch mal Urlaub.
0: Ja, wo geht's dann hin?
5: Wissen nach Sie's? Ägypten.
0: Nach Ägypten, auch toll. Ja. Jetzt gucken Sie mal, was Sie sich jetzt hier abstauben. Vielleicht kommt ja noch ein Urlaub dazu.
5: Ich würde gern die N5 nehmen.
0: Die N5 für Sie, ja. Darf ich indiskret fragen, ob Sie Mama oder Oma sind?
5: Mutter.
0: Mutter sind Sie, ja.
5: Oma werde ich erst im Herbst.
0: Ach, wie schön.
1: Schön.
0: Wenn das Kind kommt, reisen Sie nach Ägypten, ne? Dann haben Sie wieder. Ja. Ja, es geht ja, sagt man immer so schön, Jule, nichts über die Liebe einer Mutter zu ihrem Kind. Ne? Und das ist ja auch so irgendwie.
1: Ja, und das gilt ja nicht nur für uns Menschen, sondern das Tierreich haben wir ja auch schon angesprochen. Ja. Wusstest du zum Beispiel bei den Orang-Utans, die Mamas, die bauen ihren Kleinen jede Nacht ein neues Nest aus Zweigen und Blättern und so. Und das bringt dann einfach mal im Laufe so eines Lebens, so einer Orang-Utan-Mama, einfach mal so 30.000 Nester.
0: Wahnsinn.
1: Überleg dir mal, stell dir mal vor, ich bräuchte jeden Tag ein neues Bett.
0: Ja, aber das ist ja auch wirklich mega süß. Gucken Sie mal auf dieses Bild hier. Ne? Das ist also süß, also süßer gibt das ja, geht's überhaupt nicht. Die Heimat der Orang-Utans, wo könnte das denn wohl sein?
5: Afrika?
0: Nein, die leben ausschließlich in Südostasien. Und auch dort, wo Sie hinreisen. Wir sagen herzlichen Glückwunsch. Sie haben unseren Superpreis abgeräumt. Genau. Malaysia und Borneo! Ja, Wahnsinn! Gucken Sie sich diese Bilder an. Die Inselwelt dort, und das ist wirklich ein super Preis. Ich erzähle Ihnen ein bisschen was dazu. Sie brauchen noch mal 14 Tage Urlaub. Eine Rundreise zu den Höhepunkten von Malaysia und Borneo. Das ist natürlich Kuala Lumpur, Malacca, Georgetown. Es gibt aber auch den Besuch eines Orang-Utan-Reservats, wo man diesen wirklich
5: faszinierenden...
0: Die tun Ihnen nichts. Nein, nein, nein. Sie gucken die aus der Ferne an und die erleben Sie dort in ihrer natürlichen Umgebung. Alles dabei, deutschsprachige Reiseführung, eine Bootsfahrt zu dem Baku-Nationalpark, ganz bekannt mit ganz vielen interessanten Dingen. Sie brauchen jetzt nur eine Begleitung.
5: Hab ich, kein Problem.
0: Gut. Und 14 Tage Urlaub dafür für 10.450 Euro. Herzlichen Glückwunsch. Alles Gute zum Muttertag.
5: Danke.
0: Ich freue mich sehr für Sie, ja?
5: Ich auch.
0: Ja. Und wenn Sie die Orang-Utans sagen, sagen Sie schönen Gruß von Michael, die kennen meine Familie, ne? Gut, tschüss.
5: Vielen Dank.
0: Ja, gerne. So. Jetzt haben wir Sabine am Telefon aus Hille. Hallo, Sabine.
6: Hallo, Michael.
0: Das liegt in der Nähe der Weser bei Minden-Lübbecke, ne?
6: Genau. Ja,
0: herzlichen Glückwunsch zu Ihrem Gewinn. Was darf es denn wohl sein? Der Superpreis ist gerade gewonnen, aber wir haben noch viele andere schöne Dinge.
6: Ja, B3 nehmen wir.
0: Die B3 nehmen wir doch mal, ja. Wie viele Sprachen sprechen Sie?
6: Drei.
0: Drei. Das wären Deutsch und?
6: Plattdeutsch und Englisch.
0: Ja, wunderbar. Jule, du?
1: Ja, Englisch gehe ich auch mit. Bisschen Spanisch geht auch noch. Vielleicht so ein Sätzchen Italienisch.
0: Ja.
1: So ein Müh Französisch, nur so ein bisschen.
0: Ja. Ja. Wir hatten ja vorhin schon alles Gute zum Muttertag auf Niederländisch. Ne? Feine Mutterdach, haben wir schon vorhin gesagt.
1: Ja, wir sind ja durchaus sprachbegabt. Ja. Ne? Wir haben noch so ein paar Muttertagswünsche. Zum Beispiel Bon Fête de Mère oder auch Happy Mother's Day.
0: Wie wär's denn mit Feliz Dia de la Madre?
1: Auch nicht schlecht,
0: auch nicht schlecht. Klingt toll, ne? Klingt wie Musik.
1: Ja, und in Ihrem Urlaubsland, da sagt man jetzt einfach mal Buena Festa de la Mama. Und dazu gibt es hier diesen wunderschönen Kuchen. Wir haben ja mal so ein Foto, ne? Das ist nämlich ein Mürbeteigkuchen, gefüllt mit Zitronen-Vanillecreme. Und das da drauf oben sind Pinienkerne.
0: Das ist die sogenannte Torta della Nonna, also der Kuchen der Großmutter nach altüberliefertem Rezept. Und das ist die Spezialität zum Muttertag dort, wo Sie hinreisen. Der typische Muttertagskuchen in oder besser auf Sizilien. Herzlichen Glückwunsch, es geht in den Süden.
6: Dankeschön.
0: Nach Italien 11 Tage. Und Sie probieren all die traditionellen Spezialitäten dort von dieser Insel. Es ist wirklich eine traumhaft schöne Insel. Erholen Sie sich gut, Sonnencreme mitnehmen, weil da ist fast immer gutes Wetter. Das ist Ihr Preis für 5.550 Euro. Alles Gute.
6: Vielen, vielen Dank.
0: So, Bingo am Sonntag. Den Superpreis, den haben wir ja verlost. Darum haben wir aus dieser Runde jetzt 2 Superchancen. Sie gewinnen die ohne Bingo auf dem Los, ohne anzurufen. Ja. Sie müssen einfach nur Glück haben mit der Serien- und Losnummer. So, es geht nach Scharbeutz nämlich. Der Reisegutschein vom Hotel Bayside. Eine Woche in der Junior Suite mit Meerblick, allem drum und dran, Bahnanreise erster Klasse für 4.400 Euro.
1: Da können Sie sich's gut gehen lassen. Das geht an die Serien- und Losnummer 8122-49926.
0: Und wir verlosen über Serien- und Losnummer unser Gutscheinpaket, das legendäre. Unterwegs Gutschein 1.000 Euro, Manufaktum 1.000 und Bauhaus 2.000 Euro zusammen für 4.000 Euro.
1: Hier geht's hin. Das hier ist die Gewinnernummer, die 8145-46071.
0: So, gleich verraten wir alles über die Muttertags-Sonderauslosung. Ja. Aber jetzt wollen wir erstmal feststellen, wer heute denn bei uns ins Finale kommt im Spiel um den Honigtopf.
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0: Mit Jule, jetzt.
1: Und mit Werner und Ingeborg. Ingeborg hat schon ein bisschen besser geschätzt, deshalb hat sie schon einen Punkt. Damit steht es zu Beginn schon 1:0. Aber Werner, Sie wissen ja, Sie können das aufholen. Ja, jetzt haben wir schon viel über den Muttertag gesprochen. Hat denn Ihre Frau was von den Töchtern bekommen heute?
8: Ja, wir waren schon gestern weg, bis jetzt noch nicht.
1: Ah, okay, das heißt, wenn Sie zurückkommen, dann steht vielleicht noch was vor der Tür. Ja. Erzählen Sie mir mal hinterher, ob da was kam, das wollen wir wissen. Wir schicken Grüße raus an die Mädels. Wie ist das bei Ihnen, Ingeborg? Gab es was von den Söhnen? Oder kommt noch was?
9: Ja, es kommt noch was von dem ältesten Sohn.
1: Ja.
9: Und der Jüngste hat auch was, Jörg.
1: Haben Sie schon angekündigt?
9: Gut. Ja.
1: Dann gucken wir jetzt mal, ob Sie beide vielleicht auch was, also einer von Ihnen, was mit nach Hause bringt. Dann kann man sozusagen die Geschenke wieder zurückgeben. Denn wir haben ja 84.000 Euro in unserem Honigtopf. Das ist ja nicht schlecht. Sie beide wollen ran. Es ist wie immer ganz einfach. Es gibt eine Frage mit 2 Antwortmöglichkeiten. Ist die Antwort richtig? Gibt es einen Punkt? Wenn nicht, dann kriegt der andere den Punkt. Und leer geht natürlich auch am Muttertag keiner aus. Wir haben ja auch einen Trostpreis. Das ist was Schönes Technisches, nämlich ein iPad Pro von Apple im Wert von 1.100 Euro. Sollen wir loslegen?
8: Ja.
1: Na bitte, Frage Nummer 1. Also, wir lassen bei Bingo ja alle Mamas heute hochleben. Auch im Quiz. Also eine Schwangerschaft zum Beispiel, die ist ja eine aufregende und wirklich herausfordernde Zeit. Und Zeit ist da jetzt bei der Frage das entscheidende Stichwort. Welche Tiermutter hält den Rekord für die längste Schwangerschaft im Säugetierreich? Ist das A, die Blauwalkuh oder B, die afrikanische Elefantenkuh? Ingeborg war schneller.
9: Die Elefantenkuh.
1: Die Elefantenkuh, das wäre Antwort B. Also, die Schwangerschaft dauert 22 Monate, also fast 2 Jahre. Das ist eine sehr, sehr langsame Fortpflanzungsrate, kann man sagen. Im Schnitt gibt es also bei der Elefantenkuh alle 4 Jahre ein Jungtier. Das stimmt. Glückwunsch. Ingeborg, Sie haben einen ganz guten Lauf am Muttertag, aber natürlich absolut zu Recht. Jetzt haben wir schon 2:0, das heißt, Werner muss jetzt Gas geben. Aber es geht ja auch um 84.000 Euro im Honigtopf. Gucken wir mal. Frage Nummer 2. Also, ist das Neugeborene dann erstmal auf der Welt? Dann wird es natürlich nicht weniger herausfordernd für die Eltern. Eine Kängurumutter zum Beispiel, die trägt ihr Kleines in den ersten Monaten nach der Geburt ja immer mit sich herum. Es dauert mindestens 6 Monate, bis das Junge erstmals einen Blick aus dem Beutel in die Außenwelt wagt. Aber wie groß ist denn ein neugeborenes Känguru, wenn es in den Beutel der Mutter klettert? A, so groß wie ein Gummibärchen oder so groß wie eine

0: Banane, das wäre B. Ingeborg wieder schneller.
1: Wie eine Banane.
0: Sie nehmen die Banane, passend zu ihrem gelben Oberteil sozusagen. Ja. Also, jetzt muss ich sagen, dass ein neugeborenes Känguru wirklich winzig ist. Das ist nämlich ungefähr so.
1: Wie ein Gummibärchen.
0: Ja, das wäre eine sehr kleine Banane, ne? Es ist das Gummibärchen und damit hat Werner einen Punkt geschenkt. Glückwunsch! Tatsächlich nur 1 bis 2,5 Zentimeter, also ganz, ganz winzig. 2:1, Frage Nummer 3. Also Mamas, das haben wir vorhin schon gesagt, sind im Tierreich wahre Superheldinnen. Sie schützen ihren Nachwuchs vor Feinden, sie füttern ihre Kleinen und sie spielen auch Mama Taxi. Wie transportiert eine Alligatormutter ihre frisch geschlüpften Babys zum Wasser? A auf ihrem Rücken oder B in ihrem Maul? Jetzt war Werner schneller.
2: A.
0: Sie sagen
2: hey,
0: A.
2: Nee, hier, im Maul.
0: Im Maul, das wäre Antwort B.
2: B.
0: Wissen Sie, haben Sie schon mal irgendwo gesehen?
2: Nö, keine Ahnung.
0: Nö, gut. Also, es ist ein faszinierendes und fürsorgliches Verhalten. Wenn man das so guckt, auf den ersten Blick sieht es nämlich gefährlich aus. Könnte man sagen, balancieren auf dem Rücken ist auch gefährlich, aber so zwischen den Zähnen zu sitzen, ne? Das ist gefährlich und das ist die richtige Antwort. B, Sie haben einen Punkt. Ja, Werner und Ingeborg, die machen es spannend heute. 84.000 Euro im Honigtopf, 2:2 Gleichstand. Wir kommen zur alles entscheidenden Frage Nummer 4. Also auch in der Tierwelt müssen auch die Papas mal ran. Aufgabenteilung ist bei Eltern natürlich das A und O. Und bei dem Tier, was wir jetzt suchen, da marschiert die Mutter nach der Eiablage hunderte Kilometer zum Meer, während der Vater das Ei auf seinen Füßen ausbrütet. Von welcher Tierart sprechen wir denn? Ist das A der Strauß oder B der Kaiserpinguin? Ingeborg.
1: Der Strauß.
0: Ingeborg sagt der Strauß. Also die Mutter fischt im Meer und der Vater, der fastet monatelang und schützt das Ei vor dem antarktischen Frost. Und das ist der Kaiserpinguin.
1: Schicksal.
0: Das tut mir leid, Ingeborg. Ja. Werner kann sich freuen, kriegt einen Punkt geschenkt und zieht ins Finale ein mit 3:2. Glückwunsch. Aber Ingeborg, Sie kriegen ein iPad Pro im Wert von 1.100 Euro. Da kann man auch ein Bingo auf dem iPad gucken. Ist auch ganz schön. Viel Spaß damit.
1: Dankeschön. Danke.
0: Gerne. 01375951000, das ist die Telefonnummer. Da können Sie sich gerne bewegen. Und nur den 24. Mai, den müssten Sie sich frei halten, denn dann würden Sie hier im Studio sitzen.
3: So, können wir noch einmal unsere Kandidatin sehen? Ich finde ja, so aus dem Augenwinkel betrachtet, sieht sie nicht allen Ernstes aus wie die jüngere Schwester von Queen Elizabeth? Ich finde schon.
0: Stimmt,
3: schön, dass Sie hier gewesen sind. So. Muttertag, Sonderauslosung gleich. Unser Thema, erst ziehen wir die 17. Zahl für heute. Da sind ganz viele Lose im Gebrauch. Mal gucken, ob es nutzt. Ein G wie Glück 56. Bei der Muttertags-Sonderauslosung in diesem Jahr gibt es ja ein VW Cabrio Baujahr 78, ein Kultfahrzeug.
0: Der
3: ein
0: ist so
3: Cabrio,
0: cool. Letzte super. Woche stand er hier im Studio, ja. Sah super aus.
3: Und dazu noch 10-mal ein VW ID Polo, das ist der neue Elektrowagen von VW. Und dazu gibt es noch 100-mal 1.500 Euro. Die Auslosung, die ist morgen.
0: Ja.
3: Und ab Dienstag spätestens, vielleicht schon morgen Nachmittag, aber ab Dienstag spätestens im Internet, im Videotext. Oder wir haben auch noch die Gelegenheit, natürlich in der Verkaufsstelle nachzufragen.
0: Ja.
3: Ne? Übrigens habe ich mich gerade vertan. Es sind 150 mal 1.000 Euro, nicht andersrum.
0: Okay.
3: Das Bargeld.
0: Auch gut.
3: Und da steht das dann aufgeschlüsselt nach Ihren Bundesländern. Gucken Sie einfach auf der Lottoseite Ihres Bundeslandes. Da steht dann alles zu den Gewinnen in des Muttertags Sonderaus.
0: Und wenn Sie womöglich diesen Käfer gewinnen, wir freuen uns über ein Selfie.
3: Genau, und wir freuen uns über eine Einladung zur Eisdielen-Ausflugsfahrt.
0: Ja.
3: So, jetzt aber mit Schwung in die dritte Runde. Wir bauen das Feld auf. Und freuen uns auf den ersten Anrufer. Den Sonderpreis müssen wir nicht mehr untermischen. Jetzt haben wir Günther aus Bremen. Hallo Günther, einen schönen guten Tag. Herzlichen Glückwunsch, Sie haben es geschafft heute.
4: Ja, danke.
3: Ja, was darf denn sein? Welches Feld?
4: B1.
3: B1.
4: Jawohl.
3: Wenn Sie in Zukunft vom Weserpark zum Bürgerpark oder in die Schlachte fahren, gar kein Problem. Sie machen das aus Ihrem neuen E-Roller Piaggio 1 Plus, der E-Roller von Italmotor für 4.000 Euro für Sie.
4: Wunderbar. Vielen Dank. Toller Preis. Sehr schön. Herzlichen Dank.
3: Gerne. Gute Fahrt und Glückwunsch nach Bremen. Die haben ja es geschafft, sich vorzeitig für die Bundesliga sozusagen.
4: Gerade noch gerettet.
3: Nächstes Jahr geht es noch weiter aufwärts. So, vielen Dank, Günther. Tschüss.
4: Ja, danke auch. Tschüss.
3: So, wir haben Heike am Telefon aus Schwanewede. Ja, hallo. Hallo, Heike. Guten Tag.
5: Guten Tag.
3: Geschenktes Los, eigenes Los, wie ist das?
5: Eigenes Los.
3: Eigenes Los. Da haben Sie völlig den Preis jetzt verdient.
5: Ja, das ist schön.
3: Was darf es denn sein?
5: Ich hätte gerne die
3: i3. Die i3 für Sie? Boah, schöner Urlaub. Es geht für Sie an die Elbe. Und zwar nach Bad Schandau ins Hotel Elbresidenz. Eine Woche lang in den Herzen des Nationalparks Sächsische Schweiz. Für 2.300 Euro. Herzlichen Glückwunsch.
5: Ja, schön. Super.
3: Das ist die Gegend, in der Karl May zu Hause gewesen ist. Freier Eintritt in die berühmte Toskana-Therme. Da können Sie schwitzen und schwimmen und massiert werden und so weiter. Reisegeld ist dabei. Da in der Gegend wird ja auch Wein angebaut, übrigens, Jule, ne? Dort und, okay. Also genießen Sie das Ganze für 2.300 Euro. Wen nehmen Sie mit? Wissen Sie es schon?
5: Ja, mein Mann.
3: Dann wünsche ich euch beiden viel Spaß. Danke fürs Mitspielen. Tschüss.
5: Dankeschön.
3: Ciao.
5: Tschüss.
3: Hallihallo, Michaela aus Hagenburg in der Nähe des Steinhuder Meers. Hallo, Michaela.
6: Hallo, Michael.
3: Na, alles gut?
6: Ja, alles gut.
3: Die ganze Familie Turnau stammt aus der Gegend dort. Idensen, Auhagen und so weiter, alles drumherum um Hagenburg.
6: Ja, ist eine schöne Gegend hier.
3: Das ist richtig schön. Ihr Preis bitte.
6: Die O4 bitte.
3: Die O4? Ach klar, warum denn nicht O4? Sie können einkaufen gehen, und zwar im Mediamarkt. Da suchen Sie sich einfach aus, was Ihnen gefällt. Eine Kaffeemaschine, ein Fernseher, ein Handy oder ein Kühlschrank, was auch immer. Sie müssen nicht kleckern, Sie können klotzen für 4.000 Euro. Alles Gute.
6: Dankeschön.
3: Gerne.
6: Danke.
3: So, jetzt geht's noch an den Jadebusen zu Wolfgang nach Wilhelmshaven. Hallo Wolfgang, guten Tag.
7: Moin.
3: Moin, alles gut?
7: Ja.
3: Ja? Morgen wieder Arbeit oder dürfen Sie morgen früh liegen bleiben?
7: Nee, ich muss wieder arbeiten.
3: Ja, was machen Sie beruflich?
7: Ich bin bei der Marine.
3: Gut, dann wünsche ich gute Fahrt und ein friedliches Jahr wünsche ich Ihnen auf jeden Fall. Jetzt gibt es für Sie einen Preis, Wolfgang.
7: Ja. Achso, geht noch nicht los?
3: Ja, wir warten einfach. Worauf warten wir? Wolfgang?
7: Ja. Achso, ich nehme, was nehmen wir denn?
3: Das weiß ich ja nicht, darum frage ich Sie ja.
7: Die N1.
3: Die N1 geht nach Wilhelmshaven. Ja, gerne doch. Und dann geht's mit mir an die Amalfiküste in Italien. Die Bingo-Gruppenreise im Herbst. Eine Woche lang an der schönsten Küstenlandschaft Europas für 6.600 Euro.
7: Ja, sehr schön. Geil. Da freuen wir uns.
3: Bringen Sie auf jeden Fall jemand Nettes mit, ja?
7: Ich nehme meine Freunde mit.
3: Jawohl, da freue ich mich, euch kennenzulernen. Bis dann, ja? Tschüss.
7: Tschüss.
3: So, Muttertag. Die Muttertag-Sonderauslosung ab spätestens Dienstagmorgen, vielleicht morgen Nachmittag im Internet oder in Ihrer Verkaufsstelle. Jetzt geht's ums Geld. 600.000 Euro. Wir losen die letzten Zahlen. Ein N. 33. Ich glaube, ein O hat man noch gar nicht, ne?
0: Ja, da fehlt noch ein bisschen was.
3: I. 18. G 49 und die Glaskugel. Wir befragen jetzt mal die Glaskugel. Wie ist denn der Zwischenstand heute am Muttertag bei Bingo Live im NDR Fernsehen?
0: Was spuckt die uns aus? Beim Einfach- und beim Zweifach-Bingo. Einfach-Bingo 8.530 und guck mal, nur 7 Zweifach-Bingo. Das ist wenig.
3: Wahnsinn. Aber wir haben im Studio, hier haben wir irgendwo da oben ein Bingo für die junge Dame dort. Herzlichen Glückwunsch. Aber wir werden gleich sehen. Ich glaube, kein O gefallen. Wir gucken uns das gleich an.
0: Wir haben ja noch zwei.
3: Wir haben ja noch zwei Zahlen. Ach ja, vielleicht kommt ja noch ein O.
0: Vielleicht kommt noch eins.
3: B, 6. Und ja. N, 34. Nee, ich glaube, kein O mehr. Aber es ist dann, guck mal, glaube ich, trotzdem... Ja, Dreifach-Bingo ist möglich, wenn man bei B, I und G einen Bingo hat. Dann wäre Dreifach-Bingo möglich. Die Zahlen, die gezogen sind. B, 4, 6, 10, 12, 15.
0: Beim I haben wir 16, 18, 19, 24, 25, 26.
3: Und dann sind wir noch dabei mit N 32, 33, 34, 40.
0: Und beim G dann 49, 51, 52, 53, 55, 56 und 58.
3: Kein O heute. Nee. Bin sehr gespannt. Eben gerade nur 7 Zweifach-Bingo. Mal gucken, ja, was sich daraus was jetzt geht. Ergibt nach den letzten Zahlen.
0: Nach oben geht's immer?
3: Ja.
0: Das ist klar. Das heißt, wir haben jetzt beim Einfach-Bingo 8.823. Naja, von 7 auf 10 Zweifach-Bingo.
3: Mann, Mann, Mann. So viele Gewinne heute, aber da hat sich dann nicht mehr so viel getan. Nee. Übrigens, vielen Dank für den Losverkauf.
0: Ja, Wahnsinn.
3: Hier kommt die Glaskugel mit den Gewinnsummen. Der Einfach-Bingo, 40,50 Euro. Wow. Und Moment, halt! Der Zweifach-Bingo, das lassen wir uns auf der Zunge zergehen. 15.348,60 €.
0: Wow! Nicht schlecht.
3: So, jetzt haben wir noch einen Preis, den wir verlosen wollen. Und zwar eine Superchance. Das ist nämlich diese Reise hier. Was haben wir denn?
0: Das sieht herrlich aus da in den Bergen.
3: Ach, nach Kärnten und an den Wörthersee, genau, von AK-Touristik. Eine Woche lang mit einer Ausflug auf dem Wörthersee, einer Stadtführung in Klagenfurt und so weiter. Auch ein Ausflug nach Bled für 4.000 €.
0: Das ist die Gewinnernummer, die 8113-18350.
3: So, und jetzt spielen wir das süße Glück. Mal gucken, was da passiert. Viel Glück unserem Kandidaten heute. Moin, Werner.
2: Moin.
3: Aus Esens.
2: Ja.
3: Nächstes Jahr Jubiläumsschützenfest. Bingo ist dabei im nächsten Jahr.
2: Live. Hab ich schon, wir haben das schon gemeldet.
3: Wir gucken noch mal auf Ihre Begleitung. Da ist sie nämlich. Da sehen wir sie gerade. Das ist Ihre Frau Edith.
2: Ganz genau.
3: Jetzt geht's ums Geld. Wir bauen das Spielfeld mal flugs auf für Sie. Riesenschützenfest in Esens, ne?
2: Zweitgrößte
3: nach Hannover, genau. Nächstes Jahr mit Bingo. 84.000 € wäre eine Chance. Sie dürfen den Buzzer drücken, wann Sie möchten, wenn er denn läuft. Wir starten nämlich nach dem Mischen. Jetzt geht los.
2: Ich lasse ihn erst mal durchlaufen.
3: Sie lassen ihn durchlaufen?
2: Ja.
3: Wie sagt der Norddeutsche, ist mich schiedegol. Sie machen, was Sie wollen. So, dann gucken wir mal, was Sie erreicht haben. Wir freuen uns für Sie über diese Summe hier. Sie gewinnen erstes Angebot von uns, nämlich 7.000 €.
2: Nehmen
3: wir. Applaus für unseren Kandidaten aus Esens, für Werner. Viel Spaß mit dem Geld, Werner. Ich freue mich für Sie. Und da unten, da saß der Honigkopf. Der zur nächsten Woche steigt und er steigt dann auf diese Summe hier. Auf 87.000. Und wer dabei sein möchte, der wählt nach der Sendung mit dem Los für die nächste Woche, die 01375 95 1000. Wir feiern gleich mit Ihrer Frau, ja. Aber jetzt kann ja noch der Pott fallen. Gucken wir mal.
2: Ja, ja.
3: Jule, was passiert mit dem Jackpot?
0: Tja, das musst du mich nicht fragen. Ich weiß es nicht, aber wir lassen uns jetzt mal überraschen. Wir haben ja eben schon gesagt, der Dreifach-Bingo wäre drin. Aber die Frage ist, kommt da auch? Unsere Glaskugel wird es uns gleich sagen. Über 600.000 Euro hatten wir im Angebot. Nee, da passiert nichts.
3: Oh, gucken Sie mal, wie viel
0: das
3: Geld.
0: Ist aber höher gegangen.
3: Wesentlich mehr.
0: Ja.
3: 799.236,50 €.
0: Wow.
3: Wow. So.
0: Dann machen wir noch mehr drauf.
3: In der nächsten Woche rechnen wir mit 1.100.000 €. Hier kommt der Ostsee-Report. Übrigens, nächste Woche habe ich Urlaub. An meiner Stelle ein ganz lieber Kollege vom Radio. Ich freue mich auf Andreas Kuhlage nächste Woche hier. Und
0: danke,
3: dann in 14 Tagen wieder.
0: Schön, dass du
3: Norman,
0: da warst.
3: Vielen Dank.
0: Ihnen Glückwunsch. Danke. Schön war's. Das war Bingo. Wir sehen uns nächste Woche. Tschüss.
3: Tschüss.
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15: Litauen könnte in Zukunft eines der beliebtesten Wellnessziele in Europa werden. Um die 1,2 Millionen Übernachtungen pro Jahr. Die Preise sind noch günstig und das Spa- und Wellnessangebot ist vielfältig und ungewöhnlich. Im Regionalpark Vanjaj in Niederlitauen liegt die Wassermühle Angeluma Lunas, die Engelsmühle. Früher Getreidemühle und kleines Sägewerk. Heute sind hier vor allem die langen Saunagänge mit Pirtusmeister Richardos Rasjukas bekannt. Die litauische Pirtus ist eine Kombination aus alternativer Physiotherapie und mehreren Saunagängen. Bis zu 6 Stunden Sauna sind keine Seltenheit in Litauen. Unsere Übersetzerin Rasa hat sich mit ihrer Tochter Emilia und Freundin Rita verabredet. Da Emilia Pirtis Anfängerin ist, sind erst einmal nur 3 Stunden geplant.
16: Das ist mein erster Pirtis-Saunagang. Mal sehen, wie das hier wird. Es geht ja um Hitze und Rituale. Ich bin also neugierig, was das genau heißt. Ich habe auf Fotos gesehen, dass in der Pirtis eine Mütze normal ist. Ich habe sowas noch nie in einer Sauna gemacht. Bin gespannt.
17: Ich empfehle meinen Gästen immer, den ersten und zweiten Saunagang mit Mütze zu machen. Und danach können die Teilnehmer selbst entscheiden, brauchen sie eine Mütze oder nicht. Die Pirtis ist nicht so heiß, 50 bis 60 Grad. Das kann man gut auch ohne Mütze ertragen. Aber die Mütze ist ein guter Schutz. Man weiß ja nie, wie der Körper reagiert und was einen erwartet.
15: Okay. Jeder Saunagang ist anders. Kräutermischungen, Rituale und Ablauf variieren.
10: Ich bin nicht das erste Mal in der litauischen Pirtis und ich weiß, was auf mich zukommt. Aber ich bin das erste Mal bei Richardos und ich hoffe, dass sich hier nicht nur mein Körper erneuert, sondern ich auch eine Art geistige Erneuerung erfahren kann.

0: Die Pirtes-Sauna setzt auf Interaktion. Der Pirtes-Meister ist ein bisschen Saunaspezialist, Aromafachmann und Geschichtenerzähler.
1: Mit Mütze war es schon noch wärmer und ich musste meinen Atemrhythmus finden. Danach fühlte es sich aber sehr leicht an.
0: Die zusammengebundenen Blätter verschiedener Baumarten sollen genau das bewirken: zu sich kommen, leicht und ruhig werden.

0: Am Ende kommt das, was man auch von anderen Saunagängen kennt: Abkühlung. In der Engelsmühle sehr naturnah, im Fluss bei 4 Grad Außentemperatur.
1: Das Untertauchen war sehr kalt. Das erste Mal ging es. Beim dritten Mal konnte ich mich beinahe nicht mehr bewegen. Und als ich rausgekommen bin, war der Kopf so kalt, kaum zu ertragen. Jetzt fühle ich mich aber richtig befreit.
2: Also ich denke, ich bin besser geworden.
3: Also alles, was ich böse in mir hatte, das ist weggeschwemmt und die ganze Emotion, also ich bin gereinigt, ich bin jetzt gut.
0: Am späten Abend nach der Sauna ein leichtes, typisches litauisches Abendessen. Pellkartoffeln, kalte Heringssuppe. Fermentierter Brotsaft. Selbstgebackenes Brot mit Kümmel. Geröstete Hanfsamen mit Kräutern, Salz und Bärlauchbutter. Übrigens, was man sich in der Pirtis-Sauna heimlich wünscht, soll auch in Erfüllung gehen. Wer weiß, welche Wünsche demnächst für die drei Saunagängerinnen wahr werden. Birštonas ist der kleinste und exklusivste Wellnessort in Litauen. Die Memel, litauisch Nemunas, zieht an der Stadt vorbei. Unaufgeregt und ruhig ist es jetzt im April am Beginn der Saison. An der Stadtgrenze eines der bekanntesten Spas, das Mineralspa Vytautas, mit eigenen Mineralquellen, medizinischen Behandlungen und natürlich ganz viel Wellness. Vaida Schitlaus-Kiene ist für ein Wellness-Wochenende aus Kaunas angereist. Erste Anwendung heute, ein Bad in reinem, sehr salzhaltigem Mineralwasser.
4: Das ist, als ob ich in einem Wasserfall liege, laut, aber sehr angenehm. Das Wasser ist ganz anders als in anderen Spas, schwer zu beschreiben, irgendwie anders.
5: Das ist Schlamm aus einem See in der Nähe. Er hat organische und anorganische Anteile. Das entspannt sehr gut, ist gut für die Durchblutung. Damit wird die Feuchtigkeit der Haut wieder in Balance gebracht. Das ist besonders nach dem langen Winter für uns Frauen wichtig.
0: Mit Schlamm umhüllt, mehrfach eingewickelt und verpackt, äußerlich erinnert das ein bisschen an eine ägyptische Mumie.
4: Ich fühle mich nicht wie eine Mumie, sondern wie ein Baby, das

0: Getränk ist das salzige Mineralwasser gewöhnungsbedürftig, in der Küche des Restaurants im Vitautas unverzichtbar.
1: Wir nutzen Mineralwasser aus der Flasche, aus der eigenen Quelle. Das Wasser hat sehr viele Mineralien und die Spaghetti nehmen die Mineralien beim Kochen auf.
0: Mineralwasser beim Kochen hat eine Menge Vorteile. Ein Mineralienboost für die Wellnessgäste und eine unkomplizierte Art zu würzen.
1: Ich koche ja viel mit unserem Mineralwasser. Da es sehr salzig ist, muss ich die Gerichte nicht mehr salzen. Auch beim Gemüseblanchieren nehmen wir immer Mineralwasser. Und dann ist da gleich genug Salz dran.
0: Spa-Gast Weida setzt bei ihrem Wellnessurlaub nicht nur auf Bäder und Schlammpackungen, sondern auch auf Entzug. Entzug von einer Droge, die vielen mittlerweile Probleme bereitet.
2: Ich habe mein Smartphone an der Rezeption abgegeben und dann vom Hotel diese Uhr bekommen. Das ist eine Uhr, ein Timer, ein Wecker und ein Thermometer. Ich habe sehr viel mit Menschen zu tun am Tag, normalerweise so 20 bis 30 Personen, mit denen ich Gespräche führe oder Nachrichten schreibe und beantworte. Das ist schon sehr anstrengend. Deshalb ist das Offline-Programm hier im Hotel echte Entspannung für mich. Diese Erholung brauche ich. Aber dieser Reflex ist doch immer da, auf irgendein Display zu gucken. Ich gucke dann als Ersatz auf den Wecker. Ist schon seltsam.
0: Vom Hotel gibt es neben dem Wecker auch ein Buch als Ersatz für Smartphone. Ein ganzes Wochenende einmal analog, offline, still. Knapp 200.000 Gäste besuchen Birchtonas jedes Jahr. In der Vorsaison ist es noch ruhig. Eine gute Zeit, um neue Konzepte auszuprobieren. Das Hotel Laios setzt auf Spa abseits von Mineralwasser, Schlammpackungen und Sauna. Hier wird mit Frequenzen gearbeitet.
3: Der Name des Hotels hat uns auf die Idee mit den Tönen gebracht. Laios heißt Baumkrone, also viele Äste und Blätter. Wir wollten unseren Gästen das Gefühl geben, sie wohnen in einer Baumkrone. Und da sind Blätter, die rauschen und Vögel, die zwitschern.
0: Gintare Pausche leitet das Laios. Ihre neue Wellness-Idee: mit Tönen maximale Entspannung schaffen. Zum Beispiel mit einer japanischen Teezeremonie. Die Gäste sollen den Augenblick genießen. Dazu Karten mit kleinen Erinnerungen an die Wahrnehmung. Durch Fragen wie: Was sehen wir? Welche Farben sind dominant? Was ist besonders schön?
4: Die Vogelstimmen, die waren so, als ob ich mit dem Tee draußen sitze. Trotz der Tatsache, dass ich hinter einer Glasscheibe bin. Und die Fragen, da habe ich erst gedacht, was das wohl soll. Aber diese Anregungen auf den Karten passen sehr gut zur Zeremonie und zum Moment und entspannen noch mehr.
2: Du hast hier die Natur gleich vor Augen. Ist wie Eintauchen in die Natur, ganz anders als die Teezeremonie, die ich einmal in Singapur erlebt habe.
0: Beinahe überall im Gebäude sind unterschiedliche Vogelstimmen präsent. Ausgenommen sind nur die Hotelzimmer. In einem verdunkelten Raum möchte das Laios ganz direkt Einfluss auf das Wohlbefinden der Gäste nehmen. Mit wechselnden, ansteigenden Frequenzen.
3: Bereits der Wissenschaftler Nikola Tesla hat die Wirkung von Frequenzen erforscht. Und Tesla hat festgestellt, dass unterschiedliche Frequenzen unser Unterbewusstsein beeinflussen. Und dieses Wissen nutzen wir hier.
0: Hertz sollen beispielsweise von Giftstoffen befreien und die Harmonie zwischen Körper und Seele wiederherstellen.
4: Die tieferen Frequenzen haben mich in meine Kindheit zurückversetzt. Je höher die Frequenzen wurden, desto ruhiger bin ich geworden. Das Gefühl war beinahe mystisch.

0: Bet šiuo metu nebuvo poreikio gal tokių spa procedūrų, o norėsiu tiesiog ramybės ir tylos.
1: Zum Vitautas Mineralspa gehört auch ein weiteres direkt nebenan. Im Ego-Spa sind neben Wellness auch medizinische Anwendungen möglich, wie diese Behandlung in einer Druckkammer.
2: Ich hatte Schwindelanfälle. Zu Hause konnte ich damit umgehen. Aber wenn ich draußen unterwegs war, da konnte ich kaum laufen. Und nun ist das viel besser geworden. Und ich fühle mich seitdem viel wohler und stabiler.
3: Die Kammer ist schon klein und fest geschlossen. Und ich hatte vor der Behandlung eine Klaustrophobie. Also ich konnte nicht in geschlossenen Räumen sein. Danach war das Gefühl weg. Und seitdem kann ich ganz beruhigt Flugreisen machen. Ich hatte so ein stressiges Leben. Und nach dem 10. Mal ist nicht nur die Klaustrophobie weg, sondern auch der Stress. Ich kann mit dem Stress nun viel besser umgehen.
1: Vindaugas Ramanauskas leitet das medizinische Zentrum. Die Druckkammer ist das Kernstück. Gearbeitet wird mit höherem Druck und mit reinem Sauerstoff als Atemluft.
4: Ich fahre jetzt den Druck in der Kammer langsam hoch, bis wir auf 2 bar sind. Und dabei wird die Luft in der Kammer auch wärmer. Und deshalb reguliere ich die Temperatur mit der Kühlung nach.
1: Die Sauerstoffdrucktherapie kostet pro Behandlung 49 Euro. In Litauen übernimmt die Krankenkasse die Kosten. Die Therapie hilft bei Gelenkerkrankungen, nicht heilenden Wunden, Tinnitus und Gleichgewichtsstörungen. Die Zeit in der Druckkammer fühlt sich an, als wäre man für 90 Minuten unter Wasser.
4: In der Druckkammer ist es tatsächlich so ähnlich wie in einem U-Boot. Oder genauer noch, als würden wir tauchen gehen. Der Druck auf den Ohren ist in der Kammer jetzt genauso wie in etwa 10 bis 15 Metern Tauchtiefe.
1: Im medizinischen Zentrum hat Mindaugas jede Menge zu tun. Neben der Kammer betreut er noch eine Behandlung mit Druckanzügen. Gastjurita ist selbst Ärztin. Diese Therapie, für sie eine neue Erfahrung.
5: Ich bin nicht krank, ist nur zum Entspannen. Mein Mann und ich wollten mal etwas anderes zu Ostern machen. Deshalb sind wir hier. Diese Art Lymphdrainage fühlt sich an wie eine Druckbehandlung. Gehört zu unserem Wellnessplan. Wir sitzen viel im Job. Da kann sowas eine gute Prophylaxe sein. Ich mache das zum ersten Mal. Das ist schon interessant. Jetzt weiß ich, wie das funktioniert.
1: Auch zur Paraffinbehandlung sind Gäste gekommen. Das erwärmte Paraffin soll die Haut geschmeidig machen und auch gegen Gelenkschmerzen helfen. Nach 90 Minuten geht der Quasi-Tauchgang langsam zu Ende.
4: Wir machen das genauso wie ein Taucher mit unseren Patienten. Also nutzen das Tauchprotokoll zum Auftauchen, wenn wir den Druck wieder absenken. Die Faustregel ist, einen Meter auftauchen dauert eine Minute, also ganz langsam. Der Druck ist noch zu hoch und verschließt die Tür. So als wenn man mit einem Auto ins Wasser fahren würde. Da lässt sich die Tür durch den höheren Druck auch nicht öffnen.

0: War gut. Macht aber sehr durstig.
1: Vorhin hatte ich Kopfschmerzen. Die sind jetzt weg.

0: Sieht aus wie ein Seniorentreff, ist aber Sport und Wellness einer Studentengruppe. Hier im größten Park der Kurstadt Druskininkai treffen sich am Mittwochmorgen immer die Frühsportler einer ungewöhnlichen Universität.
1: Die Universität des dritten Alters ist für alle über 65 Jahre. In unserer Uni in Druskininkai haben wir 96 eingetragene Studenten und jeder ist willkommen, der über 65 Jahre alt ist.
0: Die sogenannten Universitäten des dritten Alters gibt es in ganz Litauen. In Druskininkai leitet sie Rektorin Birutė Matašiūnienė.
1: Die Universität wird von der Stadt finanziert und von der EU in Erasmus-Projekten. Unsere Uni ist nicht sehr groß, andere Städte haben größere Universitäten des dritten Alters und in einigen Fakultäten ist die Anzahl der Studienplätze begrenzt. Aber hier bei der Gymnastik mittwochs kann jeder Student mitmachen.
0: Trainer an diesem Morgen ist Ignas Puvilanskas. In der Gruppe der Seniorensportler sind auffällig wenig Männer.
2: Das liegt vermutlich daran, dass die Frauen mutiger sind. Und Männer machen auch eher andere Dinge, spielen eher Tennis oder so. Also andere Sportarten. Die Frauen sind eher hier bei der Gymnastik.
0: Einige Meter weiter ist das Frauen-Männer-Verhältnis tatsächlich ausgeglichener, beim Pickleball. Ein Sport, der gerade immer populärer wird in Litauen.
3: Ich bin 70 Jahre, aber es gibt auch Ältere, 73, 76. Wir sind alle hier über 70. In meinem Alter ist Bewegung alles. Es ist extrem wichtig. Als junge Frau habe ich viel Sport gemacht, war Handballerin.
2: Ich bin sehr zufrieden. Alle haben gut mitgemacht. War schön heute. Es ist immer besser, draußen zu trainieren, in der Natur zwischen den Bäumen, wenn die Vögel zwitschern. Das macht alles noch viel besser.
0: Druskininkai war und ist neben Birštonas seit dem 18. Jahrhundert ein weiterer wichtiger Kurort in Litauen. Spa- und Wellness-Hotels sind in der ganzen Stadt verteilt. Für die kleine Kurstadt hängt das Überleben von der Entwicklung im Wellness-Tourismus ab. 80% aller Einnahmen der Stadt und der Einwohner kommen aus dem Kurtourismus.
4: Die neueste Statistik zeigt, dass wir letztes Jahr 52% Touristen aus Litauen hatten und der Rest kam aus dem Ausland, unter anderem auch aus Deutschland, Skandinavien, die meisten kommen aber aus Polen. Unser Fokus für die nächsten Jahre liegt auf Deutschland und Skandinavien und Israel. Von dort kommen immer mehr Touristen. Die Konflikte in der Welt ändern allerdings auch immer wieder die Touristenströme.
0: Ričardas Malinauskas ist seit 26 Jahren Bürgermeister von Druskininkai. Neben den Touristen profitieren auch die Einwohner von Wellness-Angeboten der Stadt. Senioren bekommen verbilligte Spa-Angebote oder engagieren sich an der Uni des dritten Alters.

0: Für uns ist jeder Einwohner wertvoll und die Universität des dritten Alters ist besonders wichtig. Wenn wir an der Infrastruktur der Stadt arbeiten, haben wir intensiv die ganz Jungen und die Älteren im Blick. Die Senioren sind wirklich kreativ und gerade in der Uni des dritten Alters sind viele, die mit ihren Ideen auch unsere Stadt voranbringen.
1: Die Seniorenstudenten sind tatsächlich ausgesprochen aktiv. Mittwochs Sport im Park, donnerstags Weiterbildung in Seminaren, wie mit Dozent Dominikas Schenkonis.
2: Das Thema ist heute Kreativität, Kunst und Psychologie. Ich bin selbst Psychologe und heute zeige ich aktuelle Forschungsergebnisse, warum es wichtig ist, kreativ zu sein, auch im Alter. Und wie man Kreativität entwickelt.
1: Die Universität des dritten Alters ist Bildungseinrichtung und soziales Miteinander. Sport, Vorlesungen, sich weiterentwickeln. Darum geht es Rektorin Birute Matašūnienė.
3: Unsere Vorlesungen sind sehr wichtig für die ganze Gemeinschaft. Viele von uns sind allein. Unsere Kinder, oft weit weg, leben mittlerweile in Kaunas oder in Vilnius. Die Gemeinschaft ist also wichtig und neues Lernen ebenso.
2: Ich setze sehr auf lebenslanges Lernen. Die älteren Studenten sind da auch Vorbilder. Neues Wissen, neue Erfahrungen und das in Gruppen erleben, das finde ich sehr wichtig.
1: Die Universität des dritten Alters. Eine Uni gegen Einsamkeit, für neue Ideen und Teilhabe für Ältere. Im Grunde Alltagswellness. Die letzte Station der Wellnessreise ist die Küstenstadt Palanga, die Bernsteinhauptstadt in Litauen. Bernstein gilt im Baltikum als heilender Stein. Später im Jahr in den Sommermonaten zählt die kleine Stadt bis zu 90.000 Übernachtungen pro Monat. Wellness in Palanga bedeutet auch regionales und gesundes Essen, am besten frisch gefangen. Seit Tagen zieht sich der Morgennebel nur zögernd zurück. Küstenfischer Eugenius Jagdstas und seine Mannschaft landen den Fisch aus ihren Stellnetzen an. Immer öfter bleiben die Netze leer.
4: Smulkus, nedaug pagavau.
5: Heute haben wir nicht viel gefangen. Schollen, Aale, Stinte. Vor 20 Jahren haben wir tonnenweise Stinte gefangen. Heute ein paar Kilo.
1: Um die 120 Kilo Fisch an diesem Morgen. Durch den Ausbau des Hafens im nahegelegenen Klaipeda bleiben die großen Fischschwärme an der Küste aus. Fischer in Palanga ist kein Job mit Zukunft.
5: Der Fischfang ist mein Nebenjob. Ich bin hauptberuflich Feuerwehrmann.

0: Kazimieras Sakalaukas sichtet den Fang. Er betreibt zusammen mit seinen Geschwistern das Czovine, ein Restaurant in Palanga.
1: Taip, mums kaip restoranui prie jūros, kurorte, tikrai labai svarbu. Ir dar mūsų pavadinimas Žuvinė, tai...
2: Wir haben ja ein Fischrestaurant in einem Kurort an der Ostsee. Dass wir unseren Kunden frisch gefangenen Fisch anbieten können, das ist für uns sehr wichtig.
1: Žmogui duoti tikrą produktą paragauti.

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0: Na, taip, iš tikrųjų anksčiau būdavo tikrai daugiau žuvies joje, bet dabar, nu, kaip.
1: Die Fischer fangen immer weniger. Aber die Fischarten sind immer die gleichen. Unser Menü müssen wir also nicht ändern. Aber manchmal ist es schon traurig, wenn die Fischer beinahe ohne Fisch zurückkommen. Meist ist es dann am Tag danach besser, sodass wir immer Fisch für unsere Gäste haben.
2: Der Fang zwar nicht üppig, aber schnell verkauft. Fischer Eugenius ist am Ende dann doch auch zufrieden.
3: Ist ein magischer Morgen, das erlebe ich selten. Die Nacht stockdunkel, dann der Nebel, nur ein Hauch Sonne.
2: Im Restaurant wird der frisch gefangene Fisch sofort verarbeitet. Der erste Kabeljau dieses Jahr. Allerdings ein zufälliger Beifang, denn im Frühjahr ist schon Zeit für den Kabeljau.
4: Jo, menkė yra plona žuvis, tai ji ilgai nekeps.
5: Die Temperatur beim Braten sollte um die 55, nie mehr als 60 Grad sein. Der Kabeljau, der heute gefangen worden ist, ist ja noch ganz frisch. Den muss man ganz vorsichtig garen.
4: 30%, 30% an kitos pusės, kad tiesiog perkepti.
5: Ich brate den immer länger auf der Haut. Danach noch mal rund 6 Minuten auf der anderen Seite. Die kleinen Wölbungen auf dem Fisch zeigen, dass der Fisch noch sehr frisch ist. Die Nerven sind noch nicht ganz abgestorben.
2: Neben den heimischen Fischgerichten bietet das Restaurant auch internationale Speisen an. Koch Mikas bereitet gerade eine spanische Fischsuppe zu.
3: Die Gäste sind sehr gesundheitsbewusst und haben oft besondere Wünsche. Vor allem bei den Beilagen. Statt Brot oder Kartoffelbrei möchten die Gäste lieber frisches Gemüse essen. Und Fisch ist ja ohnehin immer gesund. Deswegen kommen die Gäste ja zu uns.
2: Das Giovine liegt direkt im Zentrum von Palanga, nur einige hundert Meter vom Meer entfernt.
6: Schmeckt alles sehr gut hier. Wenn wir nach Palanga kommen, versuchen wir immer regional und gesund zu essen. Im Alltag versuchen wir das auch. Aber ich würde sagen, zu 80% leben wir gesund und zu 20% essen wir das, was uns schmeckt. Egal, ob es gesund ist.
2: Bleiben die Wellness-Touristen in Palanga, ist die Zukunft für das Familienrestaurant gesichert.
1: Meine Eltern haben das Giovine vor mehr als 20 Jahren eröffnet. Ich führe das Restaurant jetzt mit meinen Geschwistern weiter. Wir sind ja damit groß geworden. Ich war schon als Kind hier im Restaurant, habe hier gespielt. Und ich hoffe, auch meine Kinder setzen später diese Tradition einmal fort. Und eigentlich sieht es gut aus zurzeit. Und ich bin auch ziemlich sicher, dass es weitergeht.
0: Manau, kad jiems bus artima šita vieta ir tikiuosi, kad ir kai jau aš nebegalėsiu ar nebenorėsiu arba dar kažką, tai jie perims ir darys visą šitą senelių, kaip sakant, palikimui.
2: In einem eher unscheinbaren Wohnhaus in Palanga hat Stanislava Kritscheite einen kleinen Shop, den man hier vermutlich kaum erwartet. Ihre Leidenschaft? Bernstein.
7: Alles, was ich hier habe, ist mit Bernstein gefüllt. Dafür nutzen wir diese kleinen Bernsteine. Ich bin an der Ostsee geboren, im Grunde am Strand hier aufgewachsen. Meine Mutter hat früher Bernstein zur Behandlung verschiedener Schmerzen genutzt. Wenn ich Ohrenschmerzen hatte, hat sie weißen Bernstein genommen, erwärmt, aufs Ohr gelegt und der Schmerz war weg. Ich habe dann irgendwann mit Textilien angefangen, die mit Bernstein gefüllt sind. Warum, weiß ich eigentlich gar nicht mehr.
2: In Litauen gilt das versteinerte Baumharz seit Jahrhunderten als heilsamer Stein. Das goldfarbene Harz soll tatsächlich wohltuend auf Herz-Kreislauf und Nervensystem einwirken, Kopfschmerzen und Schlafstörungen lindern.
7: Wenn Kleinkinder zahnen, dann helfen diese Schnuller aus Bernstein sehr gut. In der Oberfläche sind kleine Rillen, die so eine Art Massage für das Zahnfleisch sind. Das tut den Kindern sehr gut und die Kette verhindert, dass der Schnuller runterfällt. Die Bernsteinschnuller wurden schon im Altertum verwendet. Schon damals hat man geglaubt, dass es beim Zahnen hilft. Man hat geglaubt, dass die Zähne dann hart und beständig sind wie Bernstein.
2: Stanislava schläft in einem Bernsteinbett und trägt auch regelmäßig ihr selbstgenähtes Bernsteinkleid.
7: Mein Bernsteinkleid trage ich nur zu Festtagen oder wenn ich Präsentationen für die Kunden mache. Dann trage ich mein Kleid. Leinen ist ein Traditionsstoff und dazu der Bernstein. Das gefällt mir. War auch meine Idee, beides zusammenzufügen. Ich trage das sehr gern.
2: Bernstein ist in Litauen nicht nur in Textilien eingenähtes Heilmittel, sondern wie überall auf der Welt auch Schmuck. Der Markt von Palanga, die zweite Heimat des Bernsteinkönigs, so wird er auf dem Markt genannt. Seit Jahrzehnten fertigt Albertas Bukauskas kleine Schmuckkunstwerke.
8: Ich war Musiklehrer im Norden. 1980 bin ich nach Palanga gezogen. Hier habe ich angefangen, mit Bernstein zu arbeiten. Das ist zu meinem Leben geworden.
2: Seine eigentliche Werkstatt liegt einen knappen Kilometer entfernt. Aber auch an seinem Marktstand hat er einen kleinen Arbeitsplatz eingerichtet. Für einfache Arbeiten und kleinere Reparaturen.
8: Manchmal erzählen mir junge Kollegen, sie wüssten alles über den Bernstein. Ich sage dann, ich arbeite seit mehr als 40 Jahren mit Bernstein und kenne ihn vielleicht zu 30%. Ich lerne jeden Tag dazu. Der Bernstein überrascht mich immer wieder.
2: An seinem Stand verkauft Albertas Bernstein aus Nachlässen, eigenen Schmuck und Souvenirs. Bernstein in allen Formen und Farben. Für Albertas ein tägliches Wellness-Programm für die Augen.
8: Diese Seite ist schwarz. So wie dieser Rohling hier. Die andere Seite, ein Wunder. Was für ein Muster, was für eine Farbe. Ich sehe hier einen Fluss, zwei Ufer. Man sieht auf jedem Bernstein eigene Bilder.
9: Sehr gut.
5: Mit den Halsbändern sehen sie schöner aus. Und das hält die Zecken ab.
2: Im Keller seines Wohnhauses hat Albertas eine komplette Werkstatt eingerichtet. Erster Arbeitsschritt, die Bernstein-Rohlinge vom Staub befreien. Danach in Form schleifen, bohren und polieren. Hier entsteht sein Schmuck.

0: Das hier nenne ich Frühlingsanfang, ein Souvenir zur Jahreszeit.
1: Neben Bernstein seine zweite Leidenschaft, die Musik. Das uralte Baritonhorn ist allerdings mehr Sammlerstück als Instrument, bleibt aber immer griffbereit in seiner Werkstatt. Im kleinen Levanders Bar in Kretinga, rund 13 Kilometer von Palanga entfernt, möchten wir eine außergewöhnliche Bernsteinbehandlung testen. Rund 2,5 Stunden Wellness mit Bernstein. Unsere Dolmetscherin Rasa hat sich bereit erklärt, diese Behandlung auszuprobieren.
2: Ich warte die Leichtigkeit und eigentlich die Ausscheidung von allen Giften durch den Bernstein, dass der Bernstein die Entgiftung mir schenkt. Und was ich jetzt spüre, wo ich jetzt wahrscheinlich 5 Minuten meine Füße getaucht in den Bernstein sind, also eine große Wärme.
1: Zu Bernstein Wellness Made in Litauen gehört auch Bernstein Tee, eine Mischung aus Pfefferminztee und Bernstein mit leicht harzigem Geschmack. Roma ist Wellness-Spezialistin und behandelt täglich gestresste Touristen in einer aufwendigen Prozedur.
3: Bernstein gibt Bernsteinsäure ab und die Bernsteinsäure wird durch die Poren der Haut aufgenommen. Und das erreicht sogar innere Organe wie die Leber, die dadurch gereinigt wird. Das ist dann gut für den ganzen Organismus.
1: Ob fein gemahlenes Bernsteinpulver und Bernsteinsäure wirklich die Leber reinigen, wer weiß. Nach der litauischen Tradition ist das bis zu 50 Millionen Jahre alte fossile Harz auf jeden Fall wohltuend, entspannend und wärmend.

0: Nach dem Peeling fühle ich mich erstens wie eine balsamierte Dame und das ist Anti-Aging minus 10 Jahre mindestens. Und das wirkt wohltuend. Zuerst war das Gefühl, ich bin einfach am Meeresstrand.
1: Danach geht's in die Sauna. Das Bernsteinpulver gibt durch Erwärmung Bernsteinsäure frei. Deren breite Wirkung ist zwar nicht wissenschaftlich erwiesen, soll aber antibakteriell, entzündungshemmend und gut für die Haut sein. Am Ende dann noch als Abschluss eine intensive Bernsteinölmassage.

0: Zusätzlich zu den üblichen Massagebewegungen halte ich die Bernsteinstücke zwischen den Fingern und sie geben das Gefühl, dass mehr als 10 Finger massieren.
1: Das ist das Gefühl wie in einem Schutzmantel jetzt. Ich bin wie eingemantelt und sehr leicht. Also die versprochene Leichtigkeit, die ist eingetreten.
2: Wellnessland Litauen zwischen wärmenden

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1: So, wir sind mitten in der Natur. Mittiger geht's eigentlich nicht. Und das müsste ganz nach deinem Geschmack sein, Adele,
2: absolut,
1: oder?
2: Absolut, absolut. Also, das ist so verrückt. Ich sehe Bäume, ich sehe die Sonne da durchblicken und mir wird schon wohl ums Herz. Und die Ruhe kehrt ein und das ist einfach, der Wald ist ein Sehnsuchtsort, ein wunderbarer Platz. Es gibt einen wunderschönen Ausspruch von Aki Kaurismäki, der gesagt hat, ich glaube nicht an Gott, ich glaube an Bäume.
1: Kann man gut verstehen und nachvollziehen, wenn man einmal sie gespürt hat, diese Kraft der Bäume. Also dein Sehnsuchts- und Kraftort, der Wald, die Natur und warum, darüber reden wir jetzt bei das.
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1: Guten Abend, schön, dass Sie dabei sind und Glückwunsch allen Müttern, die natürlich nicht nur heute, sondern an jedem Tag im Jahr gefeiert werden müssen. Unser Gast ist auch Mutter und Großmutter, aber bekannt ist sie als Schauspielerin und grandiose Charakterdarstellerin. Rau, verletzlich, komisch, tiefgründig, nicht glatt und geschniegelt, sondern echt und authentisch. Millionen lieben sie als eigenwillige Ermittlerin im Wiener Tatort und in all ihren anderen vielschichtigen und mutigen Frauenrollen. Aktuell, passend zum Muttertag, im ZDF, Mama ist die Best ihr. Die Beste jetzt bei uns. Herzlich willkommen, Schauspielerin Adele Neuhaus. Schön, dass du da bist.
2: Danke für die Einladung. Ich freue mich, hier zu sein.
1: Adele, was hast du heute gekriegt? Eine WhatsApp, einen Anruf oder sogar Blumen von deinem Sohn?
2: Noch gar nichts.
1: Ist nicht dein Ernst?
2: Nein, vielleicht war ich, dadurch, dass ich im Flieger war, nicht erreichbar. Möglicherweise hat er es versucht. Ich bin sicher, er hat es versucht.
1: Ist das was du so auf die Goldwaage legst und denkst, jetzt hätte er aber eigentlich mal anrufen können heute an Muttertag?
2: Nein. Ich weiß, dass er an mich denkt, wenn er Zeit dafür hat. Er ist ja zweifacher Vater. Dadurch ist man auch gerne abgelenkt. Die beiden Kleinen verlangen viel von ihm. Und ich weiß, er ist in meinem Herzen und ich in seinem, glaube ich.
1: Und dafür braucht es keine Feiertage im Kalender, sondern jeden Tag ist Muttertag. Aber wenn er Vater ist, bist du Großmutter. Ja. Wie sehr liebst du diese neue Rolle?
2: Sehr. Ich habe ihm sogar irgendwann einmal gesagt, Julian, ich bin bereit.
1: Dann hat er losgelegt.
2: Und dann hat er brav gehört auf seine Mutter. Und jetzt ist er zweifacher Vater von einem Mädchen.
1: Hier sehen wir ihn auch.
2: Ja.
1: Jazzmusiker.
2: Ja.
1: Mädchen und Junge.
2: Ja, Mädchen und Junge, genau.
1: Sehr schön. Ja. Ihr seid ja auch viel zusammen aufgetreten. Macht ihr das noch?
2: Nein, wir machen das nicht mehr, weil Julian...
1: Jetzt Papa.
2: Papa und... gerade in Corona-Zeiten war dann der Release eigentlich vom letzten Album und das konnte nicht stattfinden wegen Corona. Mhm. Und es ist halt einfach wahnsinnig schwierig. Und dann hat er beschlossen, Quereinsteigerlehrer zu werden und ist jetzt Lehrer.
1: Guck mal an.
2: Ja,
1: und ist für dich auch gut und er macht Musik noch? Oder man spürt so ein bisschen, haderst du. Du denkst, er hätte noch durchhalten sollen.
2: Ich bin natürlich als Mutter, nicht nur als Mutter, sondern überhaupt bin ich begeistert von seiner Kunst und von seiner Begabung. Und ich habe ein bisschen gehadert, aber er hat dann die Verantwortung

0: übernommen für die Familie. Und das finde ich auch großartig, dass er so mutig und entschlossen dann gesagt hat, nein, es muss ja irgendwie weitergehen. Und er hat einen wunderschönen Satz gesagt. Er hat gesagt, man darf die Kinder nicht alleine lassen. Also das ist eine gute, großartige Motivation. Und ich glaube, er ist auch ein sehr, sehr guter Lehrer.
1: Und wer weiß, vielleicht gibt es ihm ja noch viel mehr Befriedigung und er kann ja nebenbei noch Musik machen.
0: Ja,
1: und wer weiß, das Leben ist lang, vielleicht
0: die Musik wird ihm nicht verloren
1: gehen. Wird er auch noch mal den Schwerpunkt verändern. Also an alle Mütter und Großmütter vor dem Bildschirm, ihr seid wunderbar und das jeden einzelnen Tag. Danke natürlich auch an meine Mama, die mich morgen hier in Hamburg besuchen kommt. Ich freue mich schon. Apropos, der Hafengeburtstag neigt sich nach 3 prallen Tagen dem Ende und Johanna Lepeer jetzt mit den letzten Bildern von diesem Jahr.
2: Jedes Jahr im Mai sorgt er gerne mal für gemischte Gefühle, der Muttertag. Was wünschen sich die Frauen in Husum eigentlich wirklich heute?
3: Die Kinder sollen mich das ganze Jahr lieben, nicht nur einmal am Tag.
4: Der Muttertag ist mir besonders wichtig, da meine Mama immer für mich da ist und auch für meine Tochter und auch für andere Menschen.
5: Nix, gar nix, nein. Das ist alles Geld, Geld, Geld, Blumen, Schokoladen, das ist, wir brauchen Nussheit. Keine Geschenke, nur Zeit brauchen wir, mehr nicht.
2: Aha, Fazit also, weniger Blumen, mehr Quality Time am Muttertag bitte. Liegen für mehr Aufmerksamkeit für die Krankheit MECFS, wie in Greifswald. Extreme Erschöpfung bestimmt den Alltag vieler Betroffener und noch gibt es keine Heilung. Mehr als 650.000 Menschen in Deutschland leiden unter der Multisystemerkrankung. Sie kann zum Beispiel nach einer Corona-Infektion auftreten. Betroffene kritisieren unter anderem, dass nicht genug Geld in die Forschung gesteckt wird. Übermorgen ist der internationale MECFS-Tag. Rund um diesen Anlass gab es heute bundesweit Liegendemonstrationen in rund 40 Städten. Nach einer fulminanten Party gestern mit Stars wie DJ Topic ging der 837. Hamburger Hafengeburtstag heute mit der traditionellen Auslaufparade zu Ende. Die letzte Chance, um noch einmal Großsegler, historische Schiffe und Einsatzboote aus vielen Ländern zu bestaunen. Darunter eines der größten Segelschiffe der Welt, die norwegische Dreimastbark Staatsrat Lehmkuhl. Rund 250 Schiffe und 1,1 Millionen Menschen waren zu Ehren des Hamburger Hafens zu Gast. Heute geht's elbaufwärts wieder in die Heimat.
1: Ja, Hafengeburtstag immer wieder schön und ein Spektakel. Dein Hotel, liebe Adele, ist ja direkt an der Elbe. Hast du ein bisschen was davon mitgekriegt?
0: Gar nichts.
1: Nein, echt nicht?
0: Gar nichts. Ich habe nur viele Menschen gesehen, aber ich habe leider gar nichts von diesen. Ich habe nur gehört.
1: Ja, genau. Ja. Das typische Geräusch an der Elbe. Genau. Möwen gibt es auch noch.
0: Ja.
1: Bettina könnte die jetzt nachmachen, die Möwe. Ich kann die leider nicht nachmachen. Aber ich glaube, so Großveranstaltungen sind auch gar nichts für dich, oder? Könnte ich mir vorstellen.
0: Nicht wirklich. Also du weißt, Wald, Stille, Zirpen, das ist eher meins, ja.
1: Deshalb gehen wir gleich auch noch in den Wald. Aber erstmal gehen wir durch dein Leben. Schauspielerin Adele Neuhauser ist heute unser wunderbarer Gast. Und Shukaka Silaf macht Lust auf mehr, insbesondere auf ihre neue Rolle als rachsüchtige Society Lady.
6: Du hast es mit meinem Mann getrieben. War ja kaum zu übersehen.
7: Selbstbewusst.
6: Deine Frau meint, dir fehlen die Eier, sie zu betrügen.
7: Intrigant. Und eigen, so sind die Frauen, die Adele Neuhauser spielt.
6: Du hast schon recht. Ich bin eine Sau.
7: Schlagkräftig auch als Wiener Tatortkommissarin Bibi Fellner. Mit Alkoholproblem. Geboren in Athen. Jugend in Wien, Schauspielausbildung, Durchbruch am Theater als Mephisto. Mutig wählt sie ihre Rollen aus, bricht mit Stereotypen.
6: In meiner Handtasche.
7: So auch in ihrem neuesten Film, Adele Neuhauser.
1: Ja, Adele, das ist so süß gerade. Die Bilder kannte ich noch gar nicht als Kind und Jugendliche mit den vielen Sommersprossen, ne?
0: Ja, so lieb dieses Bild. Das ist mir, es ist so weit weg natürlich, logisch. Aber es ist so, mich bezaubert ein Kinderlachen grundsätzlich. Und wenn es meins ist, bin ich überrascht.
1: Umso mehr. Ne? Und wir haben dich auch gerade noch mal als Mephisto gesehen. Das war ja so der, ja, im Grunde der Durchbruch im Theater. Ne? 6 Jahre gespielt in Regensburg, gefeiert in

0: dieser Rolle. Und ich glaube, du hast sogar damals das Theater gerettet mit dem Mephisto.
1: Wir gemeinsam haben das Theater, gerade das Schauspiel, die Schauspielsparte haben wir, glaube ich, gerettet, ja, kann man schon so sagen. Weil es war so auf der Kippe gestanden und dann danach war überhaupt keine Diskussion mehr. Jetzt wird es sogar Staatstheater.
0: Guck mal.
1: Das ist doch schön. Wegen uns
0: aber auch. Aber heute spielst du natürlich weniger Theater und dafür viel mehr in Fernsehfilmen. Und das Besondere bei dir finde ich wirklich, viele von den tollen Schauspielerinnen, die älter werden, sieht man weniger. Dich, habe ich das Gefühl, sieht man immer mehr. Stimmt das?
1: Ja, ich hatte großes Glück, dass ich vor vielen Jahren in Österreich eine Rolle angeboten bekommen habe bei 4 Frauen und ein Todesfall, wo ich eine verwitwete Großbäuerin gespielt habe. Auch ein Buch übrigens von Uli Bree und Rupert Henning. Und das war eine ganz wahnsinnig witzige Serie. Und da war ich Anfang 40 und wurde gecastet eben für eine 70-jährige Frau. Ja. Und dadurch habe ich einen Alterssprung schon damals gemacht, ja, und bin genau in dieser eigentlich brachen Zeit, die viele Schauspielerinnen erleben, eben so Mitte 40, Anfang, ja, 40 bis 60, wo man nicht mehr jung genug ist und noch nicht alt genug, um, also diese Zeit habe ich dann übersprungen mit einem Satz. Und dadurch habe ich so, ja, ein irres Glück, dass ich einfach immer am Laufen war. Ganz komisch.
0: Und auch so tolle Frauenrollen spielst. Das sind ja alles sehr eigenwillige, ja, eigensinnige Frauen. Auch jetzt, die da in dem aktuellen Film, der im ZDF bereits in der Mediathek ist und kommenden Montag zur besten Sendezeit auch im ZDF läuft, nämlich Mama ist die Best-Ihr.
1: Ja.
0: Beste Bestie, beides.
1: Ja.
0: Erzähl uns, was ist das für ein Film?
1: Ja, das ist ein Film, ja, ist eigentlich eine Familiengeschichte, ein Familienepos, eine Kriminalkomödie. Eine Frau, die in einem sehr reichen Umfeld völlig unreflektiert und kaufsüchtig vor sich hin lebt, wird von ihrem Mann betrogen und rächt sich an ihm und wird dann irgendwann des Mordes an ihrem Mann für 10 Jahre hinter Gittern gesperrt und kommt nach diesen 10 Jahren wieder raus. Mit Fußfessel darf sie wieder im Haus, im Schloss leben und macht sich auf die Suche nach dem wahren Mörder ihres Mannes. Sie war nämlich angeblich unschuldig im Gefängnis. Ganz unschuldig war sie natürlich nicht, okay, aber das war, das ist so grob umrissen, die Geschichte. Und sie ist für mich eigentlich in der Vergangenheit, und diese Geschichte hat mich so fasziniert, weil wir eben 10 Jahre Zeitspanne, ja, dazwischen haben und aus dieser überkandidelten, unreflektierten, hysterischen Nudel dann, was daraus geworden ist, wenn sie aus dem Gefängnis kommt. Und das fand ich sehr, sehr aufregend. Und ja, diese Frau ist ist gefangen in sich und hat dadurch ihre Kinder auch völlig vernachlässigt. Also sie war für mich eigentlich in der Vergangenheit die Bestie. Mhm. Und hat die Chance, wenn sie nach den 10 Jahren aus dem Gefängnis kommt, die Beste zu werden. Mal schauen, ob ihr das gelingt.
0: Und ob sie diese Chance nutzt. Also sie hat eine dysfunktionale Familie, ist auch selber mitverantwortlich dafür. Diese schillernde Society Lady Gloria kommt also, wie du sagst, in den Knast, wird danach ergraut zum Racheengel. Und wir schauen mal in 2 Szenen rein, und zwar vor der Haft und nach der Haft.
2: Ich weiß nicht, also nüchtern betrachtet ist das Leben besoffen besser.
3: Selbst schuld, Gloria. Du bist auf Entzug.
2: Ich bin nicht auf Entzug, Bernadette. Ich bin auf Verzicht.
3: Verzicht? Ui.
4: Warum sollte ich denn auf etwas verzichten, was andere sich nicht leisten können?
2: Ja. Dann nenn es Diät. Hast du gewusst, eine Flasche Champagner hat 800 Kalorien? 800?
3: Ja, das ist ja das Mindeste, was man für den Preis verlangen kann.
5: Ich habe ihn immer noch.
6: Ach so, ja. Und schreibt er noch.
2: Du kannst sie behalten! Ah! Oh! Bist du wahnsinnig?
5: Was glaubst du? Habe ich jetzt gegen meine Bewährungsauflagen verstoßen?
2: Bist du wahnsinnig?
6: Woher hast du das? Das kannst du gar nicht haben.
5: Ich will mein Geld.

0: Und zwar alles, was du mir gestohlen hast. Und das ist erst der Anfang, glaub mal. Ich bin noch lange nicht mit euch fertig. Ich gebe erst Ruhe, wenn ich weiß, wer Viktor wirklich ermordet hat. Versprochen.
1: Hammer. Echt Hammer.
2: Die Frau ist gefährlich, wirklich gefährlich.
1: Ja, aber auch ihre, was Maske und Kostüm machen, ne? Also diese Society Lady Gloria und dann hier jetzt ja. Diese Ergraute, was übrigens, finde ich, dir fantastisch steht.
2: Ja, ich habe das schon des Öfteren meiner Agentin gesagt, also es wäre eigentlich,
1: oder?
2: Ich könnte ja jetzt schon, aber sie hat gesagt, nein, nein.
1: Aber du könntest dir es vorstellen, ja, Grey is great, oh, heißt es ja.
2: Total, total.
1: Also sieht gut, die toll aus, aber es ist ein ganz anderer Typ, ne?
2: Ja. Na, wir haben überlegt, was passiert in diesen 10 Jahren. Natürlich kann sie ihre Haare nicht färben, sie hat keinen Friseur, sie hat Wind, das Haar wächst. Und sie ergraut. Natürlich auch aus dieses Weggesperrtsein, das ist schon nicht ohne.
1: Also 10 Jahre?
2: Die Vorstellung, ja. Und wir wollten auch einen Wandel und ist nicht schlecht. Ja,
1: es ist super. Ja. Wie sehr konntest du oder kannst du generell bei diesen Frauen so mitgestalten, so eine Figur?
2: Ich kann viel mitgestalten, aber ich bin, Uli Breh hat das Buch geschrieben.
1: Der Autor, mit dem du schon in vielen Filmen jetzt, ich glaube im 4. zusammenarbeitest, ja, und der dir die Rollen auch immer ein bisschen auf den Leib schneidet.
2: Ja, ja. Und ich vertraue da voll auf ihn und ich bin immer sehr, sehr neugierig, was er wieder so im Geschenkpaket für mich hat. Und da bin ich gerne die Ausführende, die Erfüllende. Also das, natürlich ist die Spielweise von Gloria in der Vergangenheit, dieses Überkandidelte, das ist schon auch so meins, dass ich mir gedacht habe, ja, wie spricht diese Frau? Die hat überhaupt kein Gefühl für ein authentisches, ehrliches Gehabe. Und ja, es ist ja auch eine Komödie, also es ist jetzt nicht nur bierernst. Und deswegen kann man da schon in die Vollen gehen.
1: Absolut, das tust du. Und das können wir auch wirklich diesen Film nur empfehlen. Er ist wirklich klasse, wie gesagt, jetzt schon in der Mediathek. Und was würdest du sagen, weil es gibt ja mehrere Filme, wo du so eigenartige, eigensinnige Frauen in letzter Zeit gespielt hast. Was ist so der gemeinsame Nenner dieser Rollen? Kannst du das sagen oder gibt es das, wo du merkst, dass...
2: Für mich ist wichtig, dass eine Figur etwas erzählt und dass ich etwas mitnehmen kann. Und dass ich unterschiedlichste Lebenskonzepte zeigen kann. Und das ist natürlich in einer Geradlinigkeit uninteressant. Mhm. Wenn sie gebrochen sind, wenn sie eine Geschichte haben, die auch schmerzliche Komponenten hat, dann ist es reich. Und das ist ich werde älter und zum Glück habe ich die Möglichkeit, auch ältere Frauenfiguren spielen zu können. Und wenn ich jetzt zum Beispiel an Makellos denke, den ich erst vor kurzem ausgestrahlt wurde, eine Frau, die irgendwie noch spürt, dass sie Sehnsüchte in sich hat und dass ihr Leben noch nicht zu Ende ist und dass sie noch etwas empfindet und es auch empfinden möchte, sich dann einen Callboy nimmt. Also ich möchte Frauen Mut machen, zu sich zu stehen und sich zu schätzen.
1: Ja. Auch wenn es nicht einfach ist, so einen Callboy sich dann zu wünschen, aber auch tatsächlich zu genießen. Wir schauen mal rein.
2: Ich würde vorschlagen, wir beenden das hier. Was bekommt sie?
3: Hey. Das ist völlig normal. Hier kannst du all deinen geheimsten Wünschen freien Lauf lassen. Hier gibt es keine Tabus. Hier gibt es nur uns.
2: Ja. Was bekommen Sie?
3: Das macht sich nicht gut auf meinen Bewertungen.
2: Verzeihung. Hören Sie, das hier mit uns, das wird nichts mehr. Es liegt nicht an Ihnen. Danke.
1: Kann man sich so gut vorstellen, dass man dann im letzten Moment doch einen Rückzieher macht.
2: Ja, vor allem, das ist ja auch sehr, sehr klug geschrieben von Uli Breh. Ja. Es geht ihr nicht rein um das Sexuelle, um diese

0: Erotik, sondern es geht eher um wahrgenommen zu werden, gesehen zu werden.
1: Und zwar als Frau und nicht als Putzfrau oder als Mutter, oder sondern als Mensch.
0: Also wahrgenommen zu werden. Und dieser Callboy ist ein bisschen untergriffig und zu schnell in eine Richtung gegangen. Und das war ihr dann doch zu viel.
1: Aber es wird noch was. Also der Film ist ja schon gelaufen, deshalb dürfen wir das sagen. Es wird noch was. Und du hast dich ja auch getraut, intimere Szenen zu spielen. Hast du vorher, oder hast du damit gehadert, oder war das für dich völlig selbstverständlich?
0: Nein, selbstverständlich war das für mich natürlich nicht. Aber es war natürlich auch wichtig, diese Szenen zu zeigen, weil, ich bin nicht makellos und ich glaube, keiner von uns kann das behaupten. Ich will nicht übergriffig sein, aber ist doch auch egal. Also es geht eben darum, sich so anzunehmen, wie man ist. Und es war nicht einfach. Wir hatten zum Glück einen Intimacy-Coach und das hat schon sehr geholfen. Also einfach jemanden da zu haben, der sich darum kümmert, dass man bestimmte Regionen nicht unbedingt zeigt. Dass man, wir haben auch viel darüber gesprochen, was wollen wir sehen, wie wollen wir es darstellen. Und ich finde, es ist sehr, sehr sensibel und schön umgesetzt worden. Also das hat, man sieht, dass es voller Leidenschaft und Liebe passiert ist. Und das war uns allen wichtig.
1: Ja, und schön, dass du es sagen kannst und auch im Nachhinein glücklich bist mit dem, was gezeigt wird und wie es gezeigt wird.
0: Ich hatte auch das Glück mit Manuel Rube, der da meinen Callboy sozusagen gespielt hat, in dem ich mich dann auch verliebt habe. Und bei Mama ist die Bestie meinen Sohn gespielt hat. Also wir kennen uns schon etwas
1: was
0: mehr.
1: Was hilft, ja.
0: Und das hat sehr geholfen.
1: Du lebst, Adele, in Wien. Und liebst die Kaffeehäuser dort, die Kultur, das Urbane, aber du hast auch eine ganz andere Seite, nämlich eine, die Stille und die Natur braucht und sucht. Und der Mann, den Nils eigenwillig getroffen hat, kann das sehr gut nachempfinden. Als Vogelwart lebt er nämlich Menschenseelen allein auf der Hallig Norderoog.
2: 25 Kilometer vom Festland entfernt. Das Zuhause von Brutvögeln und von Vogelwart Julian Winkelmann. Die Hallig Norderoog im nordfriesischen Wattenmeer.
3: In erster Linie bin ich Beobachter. Mein Job ist es eigentlich, die ganze Vogelwelt auf und um Norderoog zu dokumentieren, zu notieren.
2: Auf der Vogelhallig lebt Julian völlig isoliert. Sie ist streng geschützt und das Brutgeschehen in vollem Gange. Auch wir dürfen mit der Kamera nicht dorthin. Ende März hat Julian die Hallig bezogen.
3: Also meistens stehe ich morgens zu Sonnenaufgang, wenn die Vögel mich so lange überhaupt schlafen lassen, auf. Und dann geht der erste Griff zum Fernglas. Dann schaue ich erst mal raus, welche Vögel sind gerade da. Das sind ja überwiegend Brandseeschwalben, Küstenseeschwalben, Flussseeschwalben. Das sind Entenvögel, ganz viele Möwenarten. Ab und zu kommt auch mal vielleicht ein Seehund vorbei oder eine Kegelrobbe.
2: Alle Vögel sollen störungsfrei ihre Jungen großziehen können. Mit Julian als einzigen Nachbarn. In den zwei Blockhütten lebt und arbeitet er. Gut versorgt mit Vorräten.
3: Ja. So sieht das dann aus.
2: Denn er bleibt bis Oktober. Fließend Wasser gibt es nicht, dafür aber einen gewaltigen Ausblick.
3: Ich glaube, es ist halt eine einmalige Chance und auch ein Privileg, mitten in der strengsten Schutzzone, die wir in Deutschland haben, eben über ein halbes Jahr lang zu leben und zu wohnen. Und jetzt gerade habe ich noch die Zeit, bevor es dann wieder vielleicht in ein, zwei Jahren in den Jobeinstieg geht.
2: Zurzeit studiert Julian noch Landschaftsökologie und Naturschutz. Einmal Vogelwart zu sein, ein Lebenstraum.
3: Ich kann die Stille genießen, obwohl diese Stille ja sehr, sehr laut ist. Also die Vögel sind rund um die Uhr wach. Und das sind halt Momente, an die werde ich dann mein Leben lang zurückdenken. Ich war noch nie so lange alleine. Ich weiß für mich selber, dass ich gut mit mir zurechtkomme. Die Einsamkeit wird vielleicht mal irgendwann kommen. Aber das zeigt ja mir persönlich eigentlich nur auf die Dinge, die ich wirklich im Leben vermisse. Weil die lassen mich dann wahrscheinlich diese Einsamkeit fühlen.
2: Von der Außenwelt abgeschnitten ist Julian nicht. Er hat Internet, sendet täglich ein Lebenszeichen an den

0: Und auf den Sommer dann die lauen Abende da einfach zu sitzen, mir den Sternenhimmel vielleicht noch anzugucken, dass das halt quasi alles Momente für mich selber sind und ich die selber genießen kann.
1: 6 Monate ist diese faszinierende Landschaft noch sein Zuhause.
2: Herrlich, oder?
3: Wahnsinn.
2: Diese Natur, Nordsee, Wattenmeer, oh, Hallig.
3: So eigen. Also das,
2: warst du schon mal? Kennst du?
3: Nein, habe ich noch nie. Habe ich noch nie. Aber wir haben gerade darüber geredet. Ja. Es wäre schon schön, mal da so hinzufahren. Nur, ich glaube, wir dürfen ihn nicht besuchen.
2: Nee.
3: Nee. Er lebt da ganz alleine. Der.
2: Das muss so sein. Aber das Schöne ist, es gibt ja so viele kleine Orte, Kraftorte, Naturorte. Man muss ja gar nicht immer so weit dafür fahren. Und du, von Wien ist es natürlich echt eine Reise bis zu uns hier hoch in den Norden. Aber,
3: ja,
2: aber wir sind hier im, weiß nicht, Wienerwald oder im Bayerischen Wald.
3: Es könnte der Wienerwald sein.
2: Könnte der Wienerwald sein, ne?
3: Ja, ja, hat schon so. Ja, so Laubwald ist, könnte schon der Wienerwald sein.
2: Und das ist für dich der Kraftort, Sehnsuchtsort?
3: Ja, ja, es ist einfach, es ist, ich tanke da wirklich total Energie. Und vor allem die Stille, die laute Stille, auch wie der Beitrag gerade gelaufen ist, diese laute Stille, dieses Vögel und die Blätter und das Rauschen, das schmeißt die ganzen unnötigen Gedanken weg. Das ist so, so beruhigend, das ist so, so energietankend, ist das wirklich fantastisch.
2: Umärmelst du die Bäume?
3: Ja, manche ja.
2: Die großen, die so kräftig aussehen und einem dann Kraft geben.
3: Und du spürst so richtig wie die Energie. Und wenn du weißt, wie Bäume, wie sozial Bäume sind, ja, wie sie kommunizieren miteinander, wie sie sich umeinander kümmern, dann bist du, ja, im Grunde ist der Körper auch im Grunde auch wie ein Baum. Ja? Durch diese ganzen Adern. Wir sind Natur, genauso wie die Bäume.
2: Nur, dass wir nicht ganz so verwurzelt sind und mehr laufen können. Du bist ja auch eine große Läuferin, eine Geherin, eine Schnellgeherin.
3: Schnellgeherin bin ich, ja. Ich muss mich schon ein bisschen auspowern, bis ich dann erst einmal in meinen Rhythmus komme. Das dauert dann ungefähr so eine halbe Stunde, bis ich dann... Ich fange zu schnell an meistens, das ist gar nicht gesund. Aber egal, ich will einfach mal so ins Schnaufen kommen und dann... kommt der Rhythmus und dann geht es in einen schönen Fluss.
2: So, und in so eine fast meditative Stimmung kann man da kommen. Mein Neuestes ist ja auch, ich treffe mich immer statt zum Kaffee trinken zu Walk and Talk. Einmal um die Alster gehen und dabei reden statt und Kaffee in der Hand, statt wieder im Café zu sitzen.
3: Ja.
2: Und da finde ich, kommt man in ganz andere Gespräche.
3: Ja, absolut.
2: Oder das lockert
3: die
2: Verkrustungen im Kopf.
3: Ja, ich bin aber gerne alleine im Wald. Also ich muss mich dann nicht unterhalten. Also das ist... genau das eben nicht.
2: Du hast auch am Set immer Leute, ne?
3: Immer Leute, immer. Ist ja auch schön und ich mag es ja auch sehr, aber dann einfach mal den Mund halten und nichts. Bis sich eben, wie gesagt, diese ganzen unnötigen Gedanken wegfallen und du dann wirklich zur Ruhe kommst und eigentlich an die Essenz. Mhm. Da wollen wir ja eigentlich alle hin, oder?
2: Alleine sein ist ja, fällt nicht allen so leicht, aber dir schon. Ne? Du kannst gut mit dir sein, alleine sein.
3: Ich bin gerne allein. Mhm. Also das ist so ein, wir sind ja auch, eigentlich im Großen und Ganzen sind wir auch alleine. Ja? Mhm. Und aufzutanken und manche Dinge zu besprechen, das kann man wunderbar mit Freunden, Freundinnen, mit der Familie spricht man über andere Dinge. Mhm. Aber mit Freunden... Ja, aber dann das Ordnen und zu sich kommen, in die Ruhe, allein.
2: Du hast ja eine ziemlich krasse Kindheit. Und wenn man so guckt, deine Biografie, du hast ja eine Biografie geschrieben, da gab es die Trennung der Eltern, du bist zum Vater, hattest die Schuldgefühle der Mutter gegenüber, hattest schon als Kind Suizidversuche hinter dich gebracht. Hat dir auch damals Natur geholfen oder was hat dir damals geholfen?
3: Ich glaube, dass es irgendwann für mich klar war, dass ich einen unglaublichen Lebenswillen habe und auch eine unglaubliche Lebenslust habe. So über diese depressiven Phasen hat sich auch mein Wunsch, Schauspielerin zu werden, noch mehr gefestigt, weil ich da in andere Charaktere hineinschlüpfen konnte und mich von mir sozusagen distanzieren und da auch

0: Lust, andere zum Lachen zu bringen und dadurch vielleicht auch ein bisschen Liebe, mehr Liebe zu erfahren, als ich sowieso erfahren habe, hat mir gezeigt, dass ich eigentlich leben möchte und dass ich diese Suizidversuche, die so gegen Ende dann eigentlich nur noch Verletzungen waren und nur noch Mutproben, idiotische Mutproben, ob ich noch über diese Grenze hinausgehe. Und wenn ich da jetzt so zurücksehe, es ist verrückt, dass man diesen Mut lieber hätte auf Hilferufe und,
1: Es waren ja
0: und
1: Hilferufe.
0: ja, naja, es waren Hilferufe, aber ich hätte den Mut aufbringen sollen, zu sagen, helft mir, nämlich wirklich. Und nicht meinen Mut, ob ich diese Kraft aufbringe, mich aus dieser Welt zu expedieren.
1: Wie gut, dass dir das nicht gelungen
0: Ja,
1: ist.
0: Gott sei Dank.
1: Und wie gut, dass du letztendlich jetzt auch nicht mehr so versuchst, durch Rollen ja auch von dir wegzukommen, sondern zu dir hinzukommen,
0: Immer
1: eigentlich
0: mehr,
1: immer
0: immer
1: mehr.
0: mehr. Ja, und ich habe also, das ist ja das Schöne, dass man über andere Lebenskonzepte, andere Charaktere, andere Lebensumstände so auch vieles erfahren kann. Und wenn man das ernsthaft erforscht für jede einzelne Charaktere und Geschichte, dann kann man auch wirklich viel davon mitnehmen.
1: Ich finde, du bist ein gutes Role Model. Nicht nur in deinen Rollen, auch in echt. So wie du erst im Tanz, eigentlich später dann auf der Theaterbühne und heute in der Natur deinen Kraftort gefunden hast, so hat die Künstlerin, die uns Sabrina Pfeiffer jetzt vorstellt, diesen Kraftort in ihrer Kunst, in ihrer Malerei gefunden. Depressionen und Panikattacken zwangen sie zum Umdenken und zum Handeln. Ein bunter Atelierbesuch, jetzt raus aus dem Wald in Flintbek bei Kiel.
2: Durch meine Malerei habe ich mehr Selbstwertgefühl bekommen, weil ich mich selber kennengelernt habe. Und als ich krank wurde, da war mir erst klar, was für Bedürfnisse ich eigentlich habe, weil ich immer das gemacht habe, was andere von mir erwartet haben. Und ich glaube heute, dass die Malerei meine Gesundheit letztendlich dann ist und mich dann geheilt hat.
3: Manuela Rathje steht mitten im Leben, arbeitet 30 Jahre lang in Kiel bei der Sparkasse, macht Karriere bis zur Filialleiterin und trägt Personalverantwortung. Doch sie wird krank und fällt immer öfter aus.
2: Dann habe ich ganz schlimme Depressionen, Angst- und Panikattacken bekommen und da war Feierabend, also da ging nichts mehr. Und das war auch eine ganz, ganz schlimme Zeit. Also wenn das so bleibt, dann möchte ich nicht weiterleben. Also das, ich habe zwar nie Suizidgedanken gehabt, aber ich habe Angst davor gehabt, dass es nicht wieder weggeht.
3: 3 Jahre Therapie und ein Klinikaufenthalt folgen. Immer an Manuelas Seite ihr Mann Harald. Auch für ihn eine herausfordernde Zeit.
4: Ich wusste nicht, ob ich meine Frau so wiederbekomme. Wir hatten Kontaktverbot über mehrere Wochen, durften nicht telefonieren. Ich wusste nicht, ob Ela überhaupt wiederkommt. Und im Regelfall sucht man ja irgendwo einen Schuldigen. Und womöglich hätte ich das ja sein können. Aber ich war es nicht. Da bin ich ganz dankbar und glücklich drüber. Und ich habe zu Ela immer gesagt, wir schaffen das. Wir.
2: Ich glaube heute, dass ich krank geworden bin, weil das aus mir raus wollte. Weil diese Kreativität, diese Weiterentwicklung eines Menschen. Und das hat mich dann dazu geführt, dass ich diesen Schritt gemacht habe.
3: Die heute 64-Jährige wagt einen radikalen Neuanfang und tauscht nach über 30 Jahren ihren sicheren Bankjob gegen die Kunst ein, nimmt privaten Malunterricht und erntet dafür zunächst Unverständnis.
2: Weil viele gesagt haben, warum hörst du auf, warum gehst du nicht in die Erwerbsminderungsrente? Das war so das Erste, weil ich gesagt habe, nee, das will ich nicht. Was ist denn das für eine Einstellung? Heute verdiene ich viel Geld damit, viel mehr als in der Sparkasse und da bin ich natürlich auch froh darüber.
3: Inzwischen verkauft sie ihre Bilder in über 7 Ländern, stellt unter anderem in Dresden, Basel und New York aus. Ein Original startet bei 4.500 Euro. Kunstdrucke gibt es ab 600 Euro. Mit so einem Erfolg hätte sie nie gerechnet.
2: Ja, man kann es kaum glauben. Das ist mein erstes Rathje-Bild 2010, was ich in Acryl gemalt habe. Da habe ich noch in Kästchen gedacht.
3: Über die Jahre entwickelt sie sich immer weiter.
2: Ich habe mir zwischendurch gedacht, kneif mich mal einer. Das kann doch nicht angehen. Das kann es doch eigentlich nicht sein. Warum kaufen die Leute meine Bilder? Was ich ganz faszinierend finde, ist, dass ich selber nicht wusste, was in mir steckt. Ich wusste zwar, dass ich ein gewisses Talent haben könnte, aber Talent allein reicht auch nicht.
3: Zu Beginn musste die Ex-Sparkassenangestellte in der Kunstszene auch mit vielen Vorurteilen kämpfen.
2: Die erste Frage, die kam, war, ob ich dann Kunst studiert hätte. Weil ja, man geht davon aus, dass in der Regel nur ein studierter Künstler überhaupt erfolgreich sein kann. Und natürlich werden in manchen Gebieten Autodidakten dann auch belächelt.
3: Manuela Rathje hat sich nicht beirren lassen und ist ihren eigenen Weg gegangen.
2: Ich bin mega froh. Also ich wäre heute nicht da, wo ich jetzt bin, ohne meine Malerei und meine Kunst. Ich glaube, dass es heute ein Teil meiner Gesundheit ist. Da glaube ich ganz fest dran.
1: Toll, wenn man feststellt, dass noch so eine Begabung in einem schlummert,
0: ja,
1: oder?
0: Ja, ich komme aus einer Künstlerfamilie und ich bin da sehr, sehr vorsichtig. Also ich habe einmal mit meinem Bruder, der ist auch Maler, gemalt und dann hat er gesagt, naja, immerhin kannst du jetzt schon Malerin spielen.
1: Ja, du kannst ja mit den Kästchen anfangen, bevor du dann ins Expressive
0: in die Vollen gehst.
1: Ne? Aber das Leben ist ja noch lang.
0: Es ist noch viel drin.
1: Es ist noch viel drin und Anfang der Woche war ja dein Filmpartner Harald Krasnitzer hier bei uns und der hat uns gesagt, dass du und er ja beschlossen haben, beim Tatort aufzuhören, weil ihr noch so viel anderes vorhabt und so viel Abenteuer im Kopf habt.
0: Ja.
1: Ja? Ist so? Was hast du in deiner Bucket oder auf deiner Bucketlist? Was gibt es da so konkrete Sachen, wo du sagst, dafür soll mehr Zeit sein?
0: Es gibt eigentlich also der Rückzug. Es ist jetzt wirklich so ein bisschen, ich möchte mich jetzt wieder aufladen. Ich habe so viel gegeben und ich gebe gerne. Das steht außer Frage und das will ich auch weiterhin. Aber ich möchte jetzt auch schauen und an Input. Ich möchte mich wieder so,
1: zusammensetzen, ganz zusammensetzen. Die Leere füllen und ernten und nicht nur sehen. Dafür ist jetzt auch wirklich die Zeit. Aber wir sind natürlich alle todtraurig, weil du bist ja ihr seid eines der beliebtesten Paare. Noch gibt es den Tatort ja auch, aber es ist irgendwie Ende des Jahres dann Schluss. Und wir zeigen noch mal eine schöne Szene aus dem letzten Tatort von euch.
5: Er bemüht sich ganz neutral zu wirken, aber der hat was. Der Weiche hat sich vor einem Jahr scheiden lassen. Da sollten wir uns die Ex-Frau anschauen. Was sagt der Nachbar?
6: Nix, er hat sie versteckt. Ich habe ihm eine Streife vor die Tür gestellt. Er hat eine Verurteilung wegen Körperverletzung und gefährlicher Drohung. Lass mir den Akt kommen und schauen wir den nochmal genau an.
5: Was sagt dein Gefühl?
6: Lass mir später nochmal rüberschauen mit der Kobra.
5: Okay. Mhm. Dann widmen wir uns jetzt dem Burschen.
6: Gut.
5: Der erste ist der beste Freund von Gian, Leon Brammer.
6: Mr. Fuck the Police.
5: Genau.
0: Also es war ein schöner Tatort, wirklich ein großartiger. Man sieht einfach, ich mochte auch diese Stille, ich mochte das Umfeld. Ich fand das auch sehr, sehr präzise recherchiert. Also diese Jugendlichen, die nicht mit dieser seltsamen Empfindlichkeit dargestellt wurden, sondern wirklich authentisch mit einer ganz, ganz aufrichtigen, direkten Art. Ein sehr wirklich großartiger, von Katharina Mückstein toll inszenierter Tatort. Echt.
1: Ja, das macht aber auch eure Tatorte aus, ne? Also auch die Themen, dass es immer sehr am echten Leben ist, am Puls.
0: Anders macht es keinen Sinn.
1: Ja, und man spürt eben auch immer euch und gerade bei dir, bei der Bibi Fellner, die du ja spielst, wie sehr du mitgehst, mitschwingst in dem Ganzen. Und diese Verbundenheit zwischen euch ist halt auch so schön, dieses Intime, was aber ja nie ganz nah ist, aber immer sehr nah.
0: Ja.
1: Also von daher schon Grund, wehmütig zu werden. Du auch? Oder noch nicht?
0: Also desto näher der letzte, die Ausstrahlung des letzten geht, desto mehr werde ich natürlich angesprochen und wie traurig die Menschen sind. Und das berührt mich sehr. Und das ist, ich bin auch begeistert, wie viele das mit so, ihr gehört auf. Aber irgendwann ist es auch gut und wir haben so eine tolle Zeit miteinander gehabt und wir haben wirklich schöne Tatorte gemacht und wir haben vor allem auch eine so großartige Nähe zueinander gefunden. Und
1: die bleibt auch, oder?
0: die kann uns niemand mehr nehmen, ja. Nicht einmal wir.
1: Das hat Harald auch gesagt. Also es bleibt, Harry, glaube ich, sagst du immer, ja. Es bleibt einfach dieses ja. dichte Beisammensein. Ja, und die Bibi Fellner ist halt einfach eine super Type. Es ist einfach eine Wahnsinnsrolle und deshalb, also ich werde dich auch sehr vermissen. Ich bin ein großer Fan, bekenne mich, bin deshalb auch befangen. Aber ich habe schon gedacht, du könntest ja vielleicht irgendwas von ihr behalten, so den Pontiac zum Beispiel, diesen Wagen,
0: dieses
1: den kannst du behalten, bestimmt, damit du nein, nach wie vor dieses Babygefühl noch so ein bisschen hast im echten Leben.
0: Dieses Auto war ein Wahnsinn.
1: Also das ist so wirklich, cool.
0: Ja, cool, sah toll aus, aber das zu fahren war grauenhaft und darin zu drehen war auch furchtbar. Aber wir haben auch mit diesem Auto viel Spaß gehabt. Aber ja. Nein, dieses Auto nicht. Ich habe einige Sachen von der Bibi behalten. Aber,
1: du trägst sie im Herzen.
0: Ich habe sie im Herzen.
1: Das ist auch gut, ein guter Ort. Rede, du engagierst dich sozial und deshalb weißt du, soziale Arbeit ist viel mehr als nur das bloße Verpflegen von Menschen. Das bedeutet, sich um Menschen kümmern, ihnen zuhören, ihnen mit Respekt begegnen. Und zwar egal, in welcher Situation sie sind, wie prekär die Situation ist. Und in der Sozialstation Iglu in Braunschweig gibt es dafür den nötigen Raum und auch die Ruhe. Torge Wittern-Kochs war da.
7: Jeden Tag um 8 Uhr öffnet das Iglu Braunschweig seine Türen. Frühstück für die meist wohnungslosen Gäste.
8: Die Leute kriegen was zu essen, kriegen was zu trinken, können hier duschen, können ihre Wäsche waschen. Also alles das, was im Prinzip in einer Wohnung auch möglich wäre, nur halt eben bei uns.
7: Die Zahl der Gäste steigt kontinuierlich, darum fehlt es an Platz.
8: Das ist halt unser Hauptraum, sage ich mal, wo sich alles abspielt, wo gegessen wird, wo wir auch mal an den Tischen zusammen sitzen. Das ist aktuell unser Büro, das teilen wir uns jetzt gerade mit 4 Sozialarbeitern. Das ist halt für Beratungssituationen echt schwierig. Und dann haben wir halt auch nur eine Dusche, das ist halt das Hauptding, dass wir für diese vielen Leute, die jetzt auch gerade da sind, halt eine Dusche haben.
7: Auch der Platz für gespendete Kleidung reicht kaum aus.
8: Manchmal haben wir gerade bei Regen Situationen, wo die Leute komplett nass auch hier ankommen. Oder wenn jemand keine Unterhosen einfach mehr hat, dann ist hier der Wechselraum.
9: Willst du mal gucken, Matze?
10: Ja, guck ich mal.
9: Oder soll ich Fashion Queen spielen?
10: Das ist eine sehr gute Sache, weil ich lebe, wie gesagt, auf der Straße. Und dann ist das, da ist man froh, wenn man irgendwo was kriegt, ne?
7: Juli arbeitet erst seit einem Monat hier.
8: Das hat mich total gepackt, als ich das erste Mal hier war. Es war auch ein super trubeliger Tag, wo gleich auch irgendwie ein Rettungseinsatz war und so. Und ich habe gedacht, ja, das kann ich. Ich sehe halt die Leute, die Geschichten hinter den Sachen und das ist halt das, woraus es ankommt.
7: Eine dieser vielen Geschichten kann Lydia erzählen. Ihre erste Zeit in Braunschweig war sie obdachlos.
11: Ich hatte eine behütete Kindheit, habe geheiratet. Das ging dann irgendwann in die Binsen. Na, dann habe ich mein Leben allein gestaltet. Dann kamen die Drogen, also von Kokain über Ecstasy, Speed. Und so landet man dann auf der Straße. Ja, ich bin dann hier runter, in meinen Schlafsack rein, zugemacht und morgens wieder aufgestanden und dann wieder hoch. So. Und dann da vorne gibt es einen Betonklotz. Bei gutem Wetter habe ich da vorne gesessen, ne? Bei schlechtem Wetter im Bahnhof.
7: Gebettelt hat Lydia nie, dafür war sie zu stolz.
11: Und wenn man Hunger hat, hat man keine Scham mehr, macht man die Mülleimer auf und bedient sich da.
7: Jetzt hat Lydia eine Bleibe, trotzdem kommt sie noch jeden Tag ins Iglu. Sie weiß, niemand landet freiwillig am Rand der Gesellschaft.
12: Normalerweise bin ich Kinderärztin, studiert in Hamburg, hat mein Kind, diese mit dem Laster, mein Kind verloren. Da habe ich angefangen zu rauchen und zu trinken. So, ein zweites Kind habe ich auch tot geboren. Also bin ich voll abgerutscht.
8: Hier haben wir angefangen, das erste Mal darüber zu reden, so richtig. Und jedes Mal, wenn sich eine Träne löst, dann geht auch ein Stück von diesem Schmerz verloren. Und dann können wir damit arbeiten.
7: Um weiter so für ihre Gäste da sein zu können, wünschen sich die Sozialarbeiterin vor allem eins.
13: Wir haben hier als Aufenthaltsraum 60 Quadratmeter. Am Tag haben wir inzwischen bis zu 90 Besucher da. Und wenn wir zum Beispiel die Essensausgabe haben, dann gehen wir weit, weit über 50, 60 Leute. Das heißt, wir sind hier ein bisschen irgendwie wie im Hühnerstall. Auf jeden Fall mindestens die doppelte Quadratmeterzahl, mehrere Bäder und vor allen Dingen einen Draußenbereich, weil wir haben auch viele Raucher. Es ist schön, sich auch mit den Leuten mal in die Sonne zu setzen. Es ist schön, den Raum wechseln zu können. Das wäre mein Riesentraum.
7: Soziale Arbeit braucht Zeit, Ruhe und vor allem Platz, um zuzuhören und teilzunehmen.
1: Wahnsinn, ne? Fast 100 Leute am Tag.
0: Unglaublich, ja. Und das sind ja nur ein Bruchteil wahrscheinlich dessen, die da so...
1: Die da hingehen und das in Anspruch nehmen. Aber da hat man auch wieder gesehen, wie schmal dieser Grat ist zwischen Abstieg, ne, und normalem Leben.
0: Mhm. Also dieses in eine Depression und dann Wahnsinn. Ich frage mich, weil stehen so viele Objekte leer, warum hat man nicht die Möglichkeit, da die Leute aufzunehmen? Es soll niemand auf der Straße sitzen bleiben. Das ist das Erste. Wenn du dein Haus verlierst, verlierst du völlig den Halt im Leben. Du bist nichts mehr wert, ohne ein Dach über dem Kopf.
1: Umso dankbarer muss man sein, wenn man irgendwie gut mitsegelt im Leben. Liebe Adele, vielen, vielen Dank. Schön, dass du hier bist. Und hier warst, komm wieder. Es gibt noch so viel, worüber wir reden müssen. Machen wir es das nächste Mal. Und morgen kommt Peter Wohlleben, Förster und Autor bei Hinnerk. Und das ist der mit den Bäumen und den...
0: Ja. Ne?
1: So, tschüss. Schönen Sonntag noch.
14: Moin und guten Abend am Sonntag, liebe Niedersachsen und natürlich ganz besonders liebe Mütter. Glückwünsche gehen raus an alle Mamas, Omas und Schwiegermütter, denn egal wie man dazu steht, ein Blumenstrauß und eine kleine Aufmerksamkeit sind ja nie verkehrt. Warum sich viele für Blumen entscheiden und welche lieben Botschaften die Sträuße übermitteln sollen, das erzählen uns Söhne und Töchter in Göttingen.
15: Ich mag sie sehr gerne und deshalb schenke ich ihr Blumen.
16: Das finde ich so eine der klassischen Sachen, die man seiner Mutter schenken kann. Und ehrlich gesagt war ich mit dem Kuchen etwas spät dran.
17: Also mein Mann und ich renovieren gerade ein Haus. Und sie kommt tatsächlich heute am Muttertag, um uns noch zu helfen, zu renovieren und zu machen und zu tun. Und da kriegt sie natürlich auch Blumen, die länger halten, damit sie auch lang Freude dran hat.
18: Weil ich möchte, dass sie weiß, dass ich sie lieb habe.
17: Natürlich Danke sagen.
15: Dass Mütter immer für einen da sind.
17: Die Arbeit, die Mütter jeden Tag reinstecken und für die sie zu wenig gewürdigt werden.
15: Zum Beispiel, wenn ich krank bin und sie zu Hause bleibt, dann...
16: Meiner Mutter zu zeigen, dass ich dankbar dafür bin, dass sie meine Mutter ist.
17: Liebe Mus, alles Liebe zum Muttertag.
16: Hallo Mama, ich wünsche dir alles Liebe zum Muttertag.
17: Vielen, vielen Dank für deine viele Hilfe.
15: Alles Gute zum Muttertag.
14: Das blühende Leben, das ist für viele MECFS-Patienten, so bitter es klingt, eher eine welke Erinnerung. MECFS ist eine schwere Krankheit, die sich meistens in extremer Erschöpfung bemerkbar macht, etwa infolge einer Corona-Erkrankung. Heilung ist für die etwa 650.000 Betroffenen deutschlandweit nicht in Sicht und deshalb wurde heute deutschlandweit protestiert, und zwar im Liegen, um zu zeigen, was für ein schreckliches Schicksal MECFS so ist. Und auch eine Familie aus Lingen hofft, dass sich dadurch bald etwas ändert.
19: Der Lingener Marktplatz heute Nachmittag. Mehr als 400 Menschen, liegend, schweigend, machen sie auf eine Krankheit aufmerksam, die vor allem die schwer Betroffenen komplett aus dem Leben zieht. MECFS, eine Störung des Nerven- und Immunsystems, mit der Folge, dass die körperliche Leistung massiv eingeschränkt wird, bis zur Bettlägerigkeit. Wie bei Elias, dem Sohn der Organisatoren.
20: Gemeinsam kann man ja auch was bewegen. Dass es vielleicht in die Politik geht, dass die Ärzte Bescheid wissen, dass ich sag mal Arbeitskollegen Bescheid wissen, dass Menschen krank sind und dass sie einfach Unterstützung brauchen.
19: Hier machen Gesunde genauso mit wie Betroffene, die eine leichte Form haben, kommen können und trotzdem seit der Erkrankung ein anderes Leben führen müssen.
21: Es ist mir ein größtes Anliegen in der Art, wie ich noch kann. Ich kann für begrenzte Zeit, für 1, 2, 3 Stunden kann ich hier sein, wenn ich zwischendurch sitzen und vor allem liegen kann. Ich möchte darauf aufmerksam machen, was das für Zustände sind. Es lässt sich, glaube ich, kaum einfühlen. Ich glaube, selbst ich kann nicht einfühlen, obwohl ich schon sehr eingeschränkt bin, wie es Menschen wie Elias, die schwer oder schwerst erkrankt sind, geht.
19: Die Liegend-Demo haben Anne und Markus seit Wochen geplant. Mit ihrem Freundeskreis, der fest zu ihnen steht. Wie auch der Freundeskreis von Elias, obwohl er seit 4 Jahren nicht mal seinen Geburtstag feiern konnte. Auch wir können ihn nicht treffen.
22: Es ist für unseren Sohn, dass er aus dem Leben gerissen ist. Er war vorher ein sehr aktiver Junge, der ja, sehr, sehr viele Interessen hatte. Fußball spielen, Musik machen, Freunde treffen, kochen, backen, basteln. Also sehr, sehr vielseitig interessiert. Und das geht alles nicht mehr. Also im Prinzip bedeutet es nicht am Leben teilnehmen.
19: Das Wohnzimmer ist wie das gesamte Haus. Ohne Schnickschnack, ohne Bilder. Denn das alles erzeugt bei Elias Reize. Und Reize erzeugen Schmerzen.
2: Er äußert sich immer wieder, dass die Schmerzen unvorstellbar sind. Wir können uns das kaum vorstellen. Wir können, wir haben nur eine Ahnung davon, wie schlimm es ist. Und jegliche Einflüsse von außen verursachen größere Schmerzen. Also das geht mit Lautstärke los, das geht mit Licht los. Selbst Begegnungen führen zu Schmerzen.
19: Im Obergeschoss liegt Elias Zimmer. Es ist abgedunkelt. Der Rollstuhl verdeckt seine Gitarre. Er kann nicht direkt mit uns sprechen, hat aber eine Sprachnachricht geschickt.
3: MECFS ist für mich wie ans Bett gefesselt zu sein, unertragbare Schmerzen zu haben und sich manchmal aufgrund der gesamten Situation zu denken, wie schaffe ich es nicht zu ertrinken.
19: Auch hier, alles ist steril, keine unnötigen Reize, die von den Wänden ausgehen. Elias Mutter bringt ihm das Essen oder die Tabletten ans Bett. Leise, ohne unnötige Geräusche. Ein Leben ohne Kontakte, ohne Erlebnisse, aufgeschrieben von dem jungen Mann, der in diesem Frühjahr Abitur machen wollte.
22: Oft denke ich mir, wie schaffe ich es, den Kopf über Wasser zu halten?
2: Ich möchte jetzt eigentlich nur mit Freunden was unternehmen. Musik machen, Abi machen und einfach leben.
4: Inzwischen bin ich fast vollständig bettlägerig. Laufen oder stehen kann ich nicht mehr.
19: Auch auf der Demo. Stimmen von denen, die keine öffentliche Stimme mehr haben. Die Forschung schreitet voran. Den Betroffenen geht das aber nicht schnell genug.
22: Die Menschen brauchen heute die Medikamente und die Therapien. Und viele können da nicht so lange warten oder wollen nicht so lange warten. Und die Dringlichkeit ist einfach extrem groß.
19: Wie in Lingen haben heute in ganz Deutschland liegend Demos auf die Krankheit MECFS aufmerksam gemacht.
14: Ja, ganz, ganz wichtiges Signal, immerhin. Und das kann ja Hoffnung machen, schreitet die medizinische Forschung voran. Hoffentlich kommt das auch bald wirklich MECFS-Patienten zugute. Viel Leid, das erleben auch Menschen, die auf Organspenden angewiesen sind. Auch nach einer erfolgreichen Transplantation bleibt das Leben vieler Patienten eine Strapaze. Doch an der Medizinischen Hochschule Hannover, da wird Pionierarbeit geleistet mit tierischer Hilfe.
23: Ursel ist der lebende Beweis, dass es Hoffnung gibt für Patienten. Ursel lebt mit 7 weiteren Versuchsschweinen in einem Stall auf dem Gelände der MHH. Vor 8 Jahren haben die Tiere neue Lungenflügel transplantiert bekommen. Das Besondere, die Organe wurden so präpariert, dass sie nicht abgestoßen wurden, ohne die lebenslange Einnahme von Immunsuppressiva. Ist das der Durchbruch in der Transplantationsmedizin? Hier sind sie davon überzeugt.
24: Die Tiere, die leben ja jetzt schon einige Jahre mit den Lungen und haben sich jetzt auch gut an die Lungen angepasst.
23: Nur in den ersten Wochen bekamen die Minischweine Medikamente, sicherheitshalber. Jetzt leben sie schon 8 Jahre ohne Immunsuppressiva. Christian Ehrenbruch lebt seit 12 Jahren mit einer neuen Lunge. Er leidet von Geburt an Mukoviszidose. Dabei verstopft zäher Schleim die Lunge.
25: Bei mir war, ich glaube, mit 16, 17 schon klar, dass ich eine neue Lunge benötige irgendwann in meinem Leben. Sonst wird das Leben nicht so lang werden. Ich musste mir vorher schon überlegen, okay, welche Aufgaben habe ich am Tag zu erledigen, welche Wege muss ich vor allem gehen, welchen Belastungen bin ich ausgesetzt. Und auf einmal konnte ich meinen Tag frei planen. Ob ich jetzt noch 1 Kilometer mehr gehen muss oder nicht, das war völlig irrelevant. Und das war wie ein neues Leben.
23: Trotz seiner Erkrankung hat Ehrenbruch immer Sport getrieben, als Controller bei einer Bank gearbeitet. Das sollte nun wieder leichter werden, doch nach der Transplantation kam die Ernüchterung. Die Medikamente, die verhindern sollen, dass sein Körper die neue Lunge abstößt, belasten seinen Körper schwer. Diabetes, Darmprobleme, ständige Infekte und Nierenschwäche. Er bleibt unter Dauerbeobachtung, muss extrem auf sich achten.
26: Immunsuppressiva schädigen die Niere.
5: Wir wissen, dass zum Beispiel die Nierenfunktion im ersten Jahr der Transplantation gegenüber dem Wert vor der Transplantation um 50% abnimmt.
23: Christian Ehrenbruch hat etliche Mitpatienten früh sterben sehen, viel Leid erlebt. Er kämpft jeden Tag um ein gutes Leben, schließlich hat er zwei kleine Kinder.
25: Mit einem neuen Organ, was keine Immunsuppression benötigt, würde ich wahrscheinlich ein komplett normales Leben führen können.
23: Die Biologin Constanza Ferreira und der Mediziner Rainer Blaschik forschen daran, dass Patienten künftig Leid durch Immunsuppressiva erspart wird. Die gelungene Transplantation bei den Minischweinen, für sie ein enormer Erfolg. Die Idee, nicht das Immunsystem wird manipuliert mit schweren Medikamenten, sondern das Spenderorgan mit einem gentechnischen Kniff, der es unsichtbar macht. Das heißt, das Immunsystem erkennt das Organ nicht als Fremdkörper und stößt es nicht ab. Diese genetische Tarnkappe wird direkt zwischen Entnahme und Transplantation eingebaut.
6: Die Schweine, die habt ihr ja gesehen, leben jetzt 7 oder 8 Jahre nach Transplantation immer noch und haben nur im ersten Monat nach Transplantation Immunsuppressiva bekommen. Also sie sind komplett immunsuppressionsfrei. Das ist natürlich sensationell. Damit hat auch keiner gerechnet, dass das so gut funktioniert. Aber gerade weil das so gut funktioniert, fühlen wir uns verantwortlich dafür, das auch in die Klinik zu bringen.
23: Schon kommendes Jahr soll der erste Mensch im Rahmen einer Studie mit einer quasi unsichtbaren Lunge transplantiert werden. Die beiden rechnen damit, dass das Verfahren in gut 10 Jahren in Europa und den USA zugelassen wird. Bis dahin braucht es enorm viel Geld, 50 bis 100 Millionen Euro.
6: Sie können jetzt keinen Forschungsantrag an die deutsche Forschungsgemeinschaft schreiben und sagen, bitte gebt uns 50 Millionen Euro, damit wir das in die klinische Anwendung bringen können. Also müssen Sie auf anderem Wege Geld organisieren.
23: Blaschik hat mit der Hochschule ein Start-up gegründet. Jetzt muss er Investoren von seiner Idee überzeugen. Was den Forscher ärgert, das meiste Geld fließt ins Ausland. In Deutschland darf er an den vergleichsweise wenigen menschlichen Spenderorganen in der Regel nicht forschen. Das geschieht in den Niederlanden. Tierversuche hat er nach Dänemark ausgelagert, weil sie dort schneller genehmigt werden. Die Gentechnik für die unsichtbaren Organe entsteht in Großbritannien. Und die Organversuche an Hirntoten kann er nur in den USA machen.
6: Also wir haben enorme Hürden in Deutschland, weil wir hohe Standards haben. Das betrifft Tierversuche, das betrifft ethische Standards und das betrifft die Gentechnik. Also wir müssen als Startup oder auch schon als Hochschule viele Untersuchungen im Ausland durchführen, um die Geschwindigkeit zu erreichen, die wir brauchen, um zum Beispiel Investoren zufriedenzustellen.
23: Forschungsprojekte wie diese erfordern einen langen Atem. Immerhin ein erkennbar zufriedenes Versuchsschwein macht Hoffnung. Der Durchbruch in der Transplantationsmedizin scheint zum Greifen nah.
14: Von der Spitzenmedizin zu Spitzengärtnern. Das Tolle ist ja, dass es auch im Handwerk handfeste Wettbewerbe gibt. Vor allem für Auszubildende, die dann zeigen können, was sie schon drauf haben. Die Landesgartenschau Bad Nenndorf ist für 2 Tage Austragungsort für den Landschaftsgärtner-Cup. Da gibt's Preise, na klar, aber auch das Motto, dabei sein ist alles. Denn die Werke aller Azubis werden Bestandteil der Landesgartenschau.
9: Tag 2 des Landschaftsgärtner-Cups. Inzwischen sieht es hier schon richtig nach kleinen Oasen aus. Florian und Benjamin sind in der Mittagspause guter Dinge.
10: Ich würde schon sagen, wir sind so ein gutes, eingespieltes Team.
11: Glaube ich auch.
10: Wir arbeiten jetzt ja seit 1,5 Jahren zusammen, auch öfter mal zusammen auf Baustellen. Verstehen uns auch persönlich ziemlich gut.
11: Ja, wir haben eigentlich immer einen strikten Plan, sage ich mal, dass wir erst strukturell vorgehen. Und so setzen wir es dann eigentlich auch immer ganz gut um.
9: Freitagmorgen haben die 10 Teams noch auf einer brachen Sandfläche angefangen. Die Azubis aus Niedersachsen und Bremen müssen in 12,5 Stunden einen Garten nach genauen Vorgaben bauen. Eine Jury bewertet die Arbeit.
12: Beim Cup achten wir einmal auf die allgemeine Arbeitsweise, alle zusammen. Wie gehe ich mit dem Werkzeug um, wie gehe ich mit dem Material um, wie geht das Team untereinander um. Und dann hat jede Jurorengruppe immer noch mal ein bestimmtes Bauteil, was es bewertet. Eine bewertet die Mauer, eine bewertet das Pflaster und eine bewertet die Pflanzung.
9: Die Azubis müssen zeigen, was sie alles in ihrer Ausbildung gelernt haben. Die Teilnehmer sind im 2. und 3. Lehrjahr. Nicht nur das Bauen ist anspruchsvoll.
26: Diesmal gibt es einen Pflanzplan. Und sie müssen dann, haben die Stauden zur Verfügung gestellt bekommen und die Gehölze. Da sind aber keine Etiketten dran, also was auch zum Beruf des Landschaftsgärtners gehört, die Pflanzen zu erkennen und dann richtig zu pflanzen.
9: Endspurt in der letzten Stunde. Kleine Schönheitsfehler werden korrigiert.
0: Wir haben hier noch Kreide auf dem Mosaik vom Anzeichnen vom Zurechtschlagen. Und wir versuchen das noch abzukriegen, weil es gibt, meine ich, Punktabzüge. Ja.
9: Ein neuer Stein muss her. Alle Teams wollen fertig werden. Schließlich sollen die Gärten bis Mitte Oktober stehen bleiben.
1: 5, 4, 3, 2, 1, Ende! Hände weg vom Gewehr!
9: Und was sagt das Gefühl?
7: So guter Dinge, dass das was Gutes wird. Also, wir sind auf jeden Fall zufrieden, egal welchen Platz wir jetzt werden oder nicht. Sind wir. Ja, hat Spaß gemacht.
9: Jetzt wird bewertet. Millimeter genau. Benjamin und Florian haben es auf Platz 7 geschafft. Das Gewinnerteam darf im September beim bundesweiten Landschaftsgärtner-Cup auf der Galabaumesse in Nürnberg antreten.
14: Natürlich wird an diesem Wochenende auch um die Wette Sport getrieben. Der Treffpunkt für Fahrradverrückte ist der Alfsee im Kreis Osnabrück. Wer da mitfährt, der muss richtig Kondition haben. Es ist nämlich ein 24-Stunden-Mountainbike-Rennen. Da kann geistlicher Beistand wirklich nicht schaden. Wie gut, dass es Schwester Anna mit ihrem mobilen Kloster gibt.
8: 3, 2, 1.
19: Punkt 14 Uhr, Startschuss zu einem der renommiertesten 24-Stunden-Mountainbike-Rennen Europas. Und das im norddeutschen Flachland, am Alfsee nördlich von Osnabrück.
13: Alles Gute für alle!
19: Mitten in der Zuschauermenge Schwester Hanna, extra angereist aus dem Sauerland.
16: Ich freue mich auf die Begegnungen, nutze auch Gespräche zwischendurch beim Essen oder so. Also ich finde es toll, ich liebe Menschen.
19: Und so kam die Ordensschwester auf diese besondere Idee, ihr mobiles Kloster. Sie geht aktiv raus und weiß, das ist der Weg, um Menschen heute zu erreichen, nicht um zu missionieren.
16: Das liegt mir gar nicht im Blut. Also, nee, es geht wirklich um Kennenlernen, um Begegnung, zu zeigen, dass wir einfach ganz normale Menschen sind und keine abgehobenen Klostermenschen.
19: Während die Ordensfrau der Schwestern der heiligen Maria Magdalena Postel alles vorbereitet, kämpfen die mehr als 900 Fahrer auf dem 12 Kilometer weiten Rundweg. Daniel Meyer und Uwe Renkemeyer-Ley organisieren das internationale Event seit 14 Jahren am eigentlich flachen Gelände um den See.
18: Die Rennen, die in den Alpen oder im Allgäu stattfindet, da können wir locker mithalten. Wir haben 300 Höhenmeter hier. Ne? Ja, genau. Das kriegen andere nicht zustande. Und deswegen ist das immer auf den ersten Blick halt unbergig. Aber in Wirklichkeit kommen die auch deswegen, weil sie hier trotzdem viele Höhenmeter machen können.
19: Durch Daniel Meyer kam auch Schwester Hanna an den Alfsee. In ihrem alten Leben war sie Elektromeisterin, arbeitete in einer Schiffsschleuse. 2008 trat sie spätberufen in den Orden ein, studierte soziale Arbeit und erreicht mit ihrer Geschichte, ihrem Engagement und ihrem ungewöhnlichen Angebot viele Menschen.
27: Auf jeden Fall was Neues, weil ja, also ich würde sagen, so in unserer Generation ist das nicht mehr so, dass man viel mit Menschen aus dem Kloster in Kontakt kommt. Von daher ist das eine sehr coole Aktion.
19: Eine coole Aktion bei einer coolen Aktion. 24-Stunden-Rennen, das heißt auch die Nacht durchheizen. Nur die Nonne gönnt sich eine kleine Schaffenspause in ihrem mobilen Kloster. Heute Mittag, kurz vor 14 Uhr. Den Zieleinlauf will Schwester Hanna auf keinen Fall verpassen.
16: Ich fand das Event toll, super Organisation im Vorfeld und währenddessen. Und stark, was die Sportler geleistet haben. Ich fand die Begegnung großartig mit den Menschen. Und im nächsten Jahr hoffe ich, auch noch nach Wacken zu kommen.
19: Wacken 2027. Da möchte sie mit genauso vielen Menschen ins Gespräch kommen wie hier beim 24-Stunden-Mountainbike-Rennen am Alfsee.
14: Bei Schwester Hanna oder im Kloster waren wir noch nicht mit unserer Rubrik und Action. Aber Herzschmerz und die Suche nach der wahren Liebe, das ist ja auch durchaus ein Adrenalinkick wert. All das zeigt die Telenovela Rote Rosen. Viele Promis und Komparsen haben in Lüneburg schon mitgespielt. Und Action heißt es dann am Set, wie gemacht für unsere Rubrik. Und unser Reporter Jan Böckemüller, der hat sogar einen kleinen Gastauftritt da bekommen.
28: Ton ab.

0: Die Rubrik heißt ja und Action und genau diesem Namen und Action mache ich heute alle Ehre. Und zwar hier in Lüneburg bei den Roten Rosen. Ich habe eine kleine Rolle und die sogar mit Text. Ich spiele meine Szene gemeinsam mit Jelena Mitschke. Sie gehört seit gut 17 Jahren zum Rote-Rosen-Cast.
1: So ein Tatort würde ich super gerne mal drehen, interessiert mich total. Aber diese Zeit, die man da hat, die wir hier nicht haben, finde ich ganz spannend, wie man dann es schafft,

0: sich bei Laune zu halten, ne? Also so durch dieses Warten nicht total müde zu werden, total abzusacken. Hier, wenn ich 18 hintereinander drehen kann, das finde ich am allerbesten.
1: Schnell und auf den Punkt funktionieren kenne ich als Reporter sehr gut. 30 bis 40 Minuten sind oft für eine Szene eingeplant. Hier muss alles sitzen. Das bedeutet Druck. Und Sie werden sehen, den bekomme ich auch zu spüren. Der Studiokomplex der Roten Rosen ist riesig. Kleiner Fun-Fact: Alle Schauplätze der Serie haben ein unterschiedliches Farbschema. Hier ist es türkis. Das dient dem Wiedererkennungswert. Gedreht wird die Serie drinnen und draußen.
2: Alle Motive, die wir zum Beispiel auch innen haben, gibt es auch ein Außen dazu. Wie zum Beispiel das Rosenhaus, da gibt es den großen Garten, das Haus von außen, wo wir sehr oft im Sommer auch drehen. Wir haben aber auch neu etabliert ein Restaurant zum Beispiel und so weiter, dass wir einfach mehr außen und mehr vom schönen Lüneburg zeigen können.
1: Den aus der Serie bekannten Salzmarkt findet man übrigens nur in den Studiohallen. 20 Jahre sind die Roten Rosen bereits auf Sendung und die Autoren achten darauf, dass das Produkt frisch bleibt. Auch wenn sich die Liebesgeschichten ähneln.
3: Die einzelne Figur macht es aber anders, weil jede Figur ihre Geschichte anders erlebt. Und da holt man sich natürlich Inspiration aus verschiedenster Quelle, sei es andere Serien, dem eigenen Leben.
1: Gut, meine Figur ist sehr weit von meinem Leben entfernt. Ich spiele einen Luxustaschenverkäufer. Der Anzug ist übrigens meiner. Denn Komparsen bringen in der Regel ihre eigenen Klamotten mit. Für ihre Tätigkeit bekommen die Komparsen auch eine Aufwandsentschädigung, gemessen an der Zeit, die sie am Set verbringen.
4: Ich mache das jetzt seit ungefähr 5, 6 Jahren.
5: Was fasziniert daran so?
4: Das bringt einfach Spaß.
1: Spaß bestimmt, aber ich bin echt aufgeregt und das merkt man in der Probe.
6: Sie steht doch noch zum Verkauf, oder?
5: Ja, haben Sie Interesse?
6: Ja, sag ich ja. Ich nehme Sie. Bam.
7: Eine tolle Entscheidung.
5: Eine tolle Entscheidung? Diese Tasche ist ein zeitloser Klassiker.
6: Genau, wie ich.
5: Selbstlos. So.
0: Die Tasche ist selbstlos.
8: Nehmen Sie die selbstlos. Dann machen wir jetzt eine Stellprobe.
1: Gut. Sehr gut. Bockemüller, Konzentration, es ist ein Satz. Ich bekomme Hilfe von der Schauspielcoachin und dem Regisseur.
9: Alles klar. Ja, gucke, dass du dich nicht schief. Er ist wirklich so wie ein Zinnsoldat. Der verkauft nur vom Feinsten. Guten Morgen. Er verkauft nur vom Feinsten, vom Edelsten.
5: Okay.
9: Eine sehr gute
5: Entscheidung.
9: Nee, Punkt.
5: Punkt.
9: Okay. Eine sehr gute Entscheidung.
5: Eine sehr gute Entscheidung.
9: Sie sind schlau.
10: Lass es auch bei ihr ankommen. Mhm. Ich mache alles richtig, nicht, dass er dir wieder vom Haken geht.
5: Mhm. Eine sehr gute Entscheidung. Diese Tasche ist ein zeitloser Klassiker.
10: Und jetzt hast du sie für immer. Jetzt macht sie auch keinen Rückzieher.
9: Ne? Die Kronen. Ja.
10: Super, danke, Yvonne.
5: Alles klar, danke. Morgen. Jetzt wird es ernst. Die Szene drehen wir ein paar Mal wegen der unterschiedlichen Kameraeinstellungen. So sieht ein Durchlauf aus.
11: Sie haben sich die Tasche zeigen lassen?
0: Ja.
11: Sie haben doch noch was zum Einpacken dann auch, ne?
5: Natürlich. Eine sehr gute Entscheidung. Diese Tasche ist ein zeitloser Klassiker.
11: Das stimmt.
5: Man muss sich das überlegen, es war einfach nur ein Satz, aber ich sage Ihnen das, ein so ein Satz ist super anstrengend. Man muss die ganze Zeit super parat im Kopf sein und man will ja auch nichts falsch machen. Ich habe ja auch keine Schauspielausbildung, aber ich kann Ihnen eine Sache sagen, es hat super Spaß gemacht, vor allem mit den Profis hier zusammenzuarbeiten.
1: Und möglicherweise ist das ja mein Durchbruch als Schauspieler. Oder vielleicht doch eher als Verkäufer von Luxustaschen.
12: Ich musste einfach. Oder gerne einfach weiter und Action machen. Ziemlich aufregend war dieses Wochenende definitiv auch für 22 Paare in Wilhelmshaven. Hoffentlich sind die sich heute noch grün, denn die gehören zu den Kurzentschlossenen, die Ja gesagt haben. Und zwar zu einer Pop-up-Hochzeit.
13: Das sieht jetzt aus wie eine ganz normale Hochzeit, ist es aber nicht. Denn der Bräutigam Matthias Jäger wusste vor einer Stunde noch nicht, dass er überhaupt heiraten wird. Seine Frau Anne hat ihn unter Vorspiegelung falscher Tatsachen zur Kirche kutschieren lassen.
14: Da kommt er übrigens.
13: Möglich machen das sogenannte Pop-up-Hochzeiten in Wilhelmshaven spontan heiraten von jetzt auf gleich.
7: Und wir heiraten gleich.
14: Ja, sieht so aus.
7: Schön.
14: Ja, super.
7: Ja.
13: 22 Paare folgen dem Ruf der Hafenkirche, sich segnen oder sogar so richtig echt kirchlich trauen zu lassen. Ohne Termin. Alles, was es dazu braucht, ist ein Personalausweis und der Nachweis, dass die Eheleute bereits standesamtlich verheiratet sind. Los geht's.
15: Ich verbinde mein Leben mit deinem und ich verspreche dir meine Liebe. 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
13: Christel und Werner Dörnert haben schon einmal kirchlich geheiratet, vor 47 Jahren. Aber doppelt hält ja bekanntlich besser.
16: Schon so lange zusammen.
17: Wir waren einkaufen und dann hatte ich das in der Zeitung gelesen. Da kommt mein Mann und hatte ich es in der Zeitung gelesen. Und dann habe ich gesagt, weißt du was, wir fahren vorbei. Wenn es voll ist, dann fahren wir weiter und wenn nicht, dann machen wir das einfach.
13: Die beiden konnten ob der spontanen Entscheidung keine Ringe besorgen, was mal so gar kein Problem ist, denn die gab es bei der ersten Hochzeit auch nicht.
17: Dafür haben wir nämlich ein Tattoo.
14: Das sind unsere Ringe.
17: Also
14: weil,
17: König und Dame.
14: Ich kann wohl Ringe ummachen, aber ich kriege die nicht wieder ab. Die muss mit dem Schlosser dann abkneifen. Ja. Ich habe so dicke Finger, ich kriege die ja nicht wieder runter.
13: Zurück zu Anne und Matthias. Die werden von Pastor Frank Morgenstern zu einem kurzen Vorgespräch abgeholt. Er möchte ein paar persönliche Dinge wissen. Schließlich muss er bei der Zeremonie passende Worte finden.
18: Ist das immer schon so spontan gewesen bei euch?
19: Nein, tatsächlich eigentlich gar nicht. Wir haben 2020 geheiratet, standesamtlich, während Corona. Also auch nicht im großen Rahmen.
18: Halleluja.
19: Und dann haben wir gesagt, okay, dann machen wir ein Jahr später die kirchliche. Okay. Da war aber immer noch Corona.
13: Und ratzfatz, nur 6 Jahre und 20 Minuten später sitzen die beiden vor dem Altar. Anne hat an alles gedacht, Freunde und Trauzeugen eingeladen und die Ringe vergessen. Passiert öfter, Pastor Morgenstern hat Leihringe dabei.
18: Ihr glaubt gar nicht, wie viele Ringe ich zu Hause habe. Mit diesen Ringen gebt ihr euch an die Hand. Und ich gebe sie immer raus eigentlich.
13: Fehlt nur noch eins, das kommt immer am Schluss. Der Kuss.
12: Herzlichen Glückwunsch. Und als Hochzeitsreise vielleicht eine Radtour durch Niedersachsen. Da blüht es gerade knallegelb auf den Feldern, bestens zu entdecken mit dem Rad. So wie hier im farbenfrohen Ostfriesland. Die orangefarbenen Räder, die sollen hier aber auch darauf hinweisen, dass ein Radweg nicht schaden könnte zwischen Greetsiel und Norden. Danke an Karin Menninger. Jetzt noch dranbleiben fürs Wetter zur neuen Woche. Christina von Sass, die habe ich heute kurz am Telefon gesprochen. Die freut sich schon, das Studio hier morgen zu übernehmen. Ich gebe gleich ab an die Kollegen der Tagesschau, sage noch Danke und Tschüss fürs Erste. Bis ganz bald.
20: Einen schönen guten Abend und herzlich willkommen zu Ihren Wetteraussichten für Niedersachsen. In 3 Wochen ist der Frühling vorbei und wir schauen mal, was der Regen so in den letzten Monaten bei uns so gemacht hat. Und wir sehen, letztendlich liegen wir bei uns in Niedersachsen ganz gut im Schnitt. Es gab zwar auch mal eine längere trockene Periode, vor allem so von Ende April bis Anfang Mai. Danach hat es aber jetzt noch mal ordentlich geregnet. Deswegen, wir liegen eigentlich ganz gut im Schnitt. Wenn wir das Ganze aber mal regional betrachten, da sehen wir, es gibt doch noch mal 1-2 Regionen, die noch ein bisschen trockener geblieben sind. Das ist vor allem hier im Emsland, aber auch Teile von der Lüneburger Heide. Dort war es insgesamt in den letzten 2,5 Monaten dann doch eher trocken. Der Rest hat eigentlich schon recht viel Regen abbekommen. Und in den nächsten Tagen wird das Ganze noch wechselhaft weitergehen. Wir haben immer wieder Tiefdruckgebiete, die uns von meistens Nordwesten überqueren, Regen mit sich bringen. Und dementsprechend besteht dann auch in den trockeneren Regionen die Chance, dass das Ganze dann ein bisschen ausgeglichener ausfallen wird in den nächsten Tagen. Heute Nacht geht das Ganze schon los. Von Südwesten her verdichten sich jetzt erst einmal die Wolken. Und dann beginnt es auch zu regnen zum Morgen hin. In Richtung Nordsee bleibt es meistens trocken. Die Temperaturen gehen zurück auf 8 bis 4 Grad. Morgen Vormittag dann vor allem weiterhin in der Südosthälfte zum Teil auch kräftiger Regen und dann zum Mittag hin auch von der Nordsee erste Schauer. Dann auch insgesamt im Nachmittagsverlauf, da kann auch mal Blitz und Donner mit dabei sein. Auch im übrigen Land immer wieder Schauer möglich. Zeitweise aber auch durchaus ein bisschen Sonnenschein. Das Ganze bei verhaltenen Temperaturen von 10 bis 12 Grad. Den Wind merken wir ordentlich, er weht mäßig, teilweise auch frisch aus nordwestlichen Richtungen. Und in den nächsten Tagen geht es wechselhaft mit einigen Schauern und Gewittern bei recht mäßigen Temperaturen zwischen 13 und 15 Grad weiter.
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24: Guten Abend, ich begrüße Sie zur Tagesschau. Schlechte Umfragewerte, schwache Konjunkturaussichten und überfällige Reformen. Die Bundesregierung von Kanzler Merz steht vor erheblichen Problemen. Am Freitag scheiterte sie im Bundesrat mit ihrem Vorhaben, die Bürgerinnen und Bürger bei den gestiegenen Energiepreisen zu entlasten. Geplant war, dass Arbeitgeber ihren Beschäftigten freiwillig bis zu 1.000 Euro steuerfrei zahlen können. Jetzt soll über Alternativen beraten werden.
25: Ob an der Zapfsäule oder im Lebensmittelgeschäft, der Iran-Krieg treibt auch in Deutschland weiterhin die Preise nach oben. Der Bund versucht, die Preissteigerungen abzufedern, scheiterte aber am Freitag mit seiner steuerfreien Entlastungsprämie für Arbeitnehmer im Bundesrat. Die Länder wollten auf die Steuereinnahmen nicht verzichten. Ist die Entlastungsprämie damit Geschichte? Ja, meint Bayerns Ministerpräsident Söder im Bericht aus Berlin.
26: An so einem Punkt muss man mal überlegen, macht es dann einen Sinn, etwas weiter zu verfolgen, mit dem Kopf durch die Wand zu gehen? Ich rate davon ab. Bin ja der einzige Ländervertreter im Koalitionsausschuss. Mein Rat ist dringend, davon abzulassen.
25: Söder selbst hatte die Entlastungsprämie von 1.000 Euro beim vergangenen Koalitionsausschuss mitverhandelt, aber sich dann im Bundesrat gegen sie gestellt. Für Teile der Unionsfraktion ist die Blockadehaltung der Länder nicht nachvollziehbar.
27: Sie haben ja nicht mal den Vermittlungsausschuss angerufen. Das ist schon ein politisches Faulspiel.
25: Jetzt diskutiert die Koalition auch über ihre geplante Einkommensteuerreform, welche laut Koalitionsvertrag kleinere und mittlere Einkommen entlasten soll. Wie könnte diese aussehen? Finanzminister Klingbeil hält sich am Rande seiner Kanada-Reise am Wochenende bedeckt.
28: Wir werden das jetzt besprechen, zeitnah. Wir werden darüber reden, ob und wie Entlastungen aussehen können. Aber da bitte ich jetzt um ein bisschen Geduld, dass wir das intern miteinander klären.
25: Beim Koalitionsausschuss am kommenden Dienstag wollen Union und SPD über die Einkommensteuerreform reden. Klar ist, diese könnte zu Mindereinnahmen bei den Ländern führen. Der nächste Streit zwischen Bund und Ländern deutet sich an.
24: Zwischenstation Teneriffa, das Kreuzfahrtschiff Hondius hat am Morgen die Kanareninsel erreicht. Auf dem Schiff war vor etwa einem Monat das Hunter-Virus ausgebrochen. 3 Menschen starben. Jetzt werden die Passagiere und ein Teil der Besatzungsmitglieder der Hondius unter strengsten Schutzmaßnahmen evakuiert und in die Heimatländer ausgeflogen. Dort, so die Empfehlung der Weltgesundheitsorganisation, sollen sie als Hochrisikokontakte für rund 6 Wochen in Quarantäne bleiben.
29: Diese Bilder der spanischen Polizei zeigen, wie heute Mittag Passagiere das Kreuzfahrtschiff verlassen. Darunter auch 5 Deutsche.
30: Es geht ihnen den Umständen entsprechend gut. Es ist sicherlich eine Belastung, das ist ja klar, psychologisch. Aber die sind eigentlich guten Mutes und sind jetzt natürlich auch froh, dass das Ganze mal ein Ende hat.
29: Die Hondius war Anfang April in Argentinien losgefahren. Auf dem Weg nach Europa waren Passagiere am Hunter-Virus erkrankt. 3 sind gestorben, darunter eine Frau aus Deutschland. Heute Morgen nun ist das Schiff in einen Hafen auf der Urlaubsinsel Teneriffa eingelaufen. Mediziner waren zuvor an Bord gegangen. Die Vorsichtsmaßnahmen sind hoch, als die Touristen vom Schiff geholt werden. Wohl nicht nur auf Teneriffa fühlen sich Menschen an die Corona-Pandemie erinnert. Doch es gebe nach jetzigem Kenntnisstand einen großen Unterschied, sagt einer der Hunter-Virus-Experten im Interview. Wir wissen von einer Geburtstagsparty, auf der ein Infizierter war. Aber selbst Leute, die mit ihm am Tisch saßen, haben sich nicht infiziert. Die Übertragbarkeit dieser Viren ist nicht wie bei Masern, ist nicht wie bei
0: Covid-19.
29: Für eine Infektion braucht es wohl einen engen Kontakt zu akut Kranken. Busse einer spanischen militärischen Spezialeinheit bringen die Passagiere zum Flughafen. Von dort werden sie in ihre Heimatländer geflogen. Vier Deutsche fliegen in dieser Maschine zunächst in die Niederlande, bevor es zur Überwachung weitergeht in deutsche Kliniken.
24: Christina Böker ist vor Ort im Hafen von Granadilla auf Teneriffa. Wie weit ist die Hondius mittlerweile evakuiert?
1: Ja, es ist hier mittlerweile deutlich ruhiger geworden. Wir warten aber gerade noch darauf, dass für heute die letzte Gruppe, die US-Amerikaner, von der Hondius an Land und dann an den Flughafen gebracht werden. Morgen sind dann noch die australischen Passagiere dran. Aber die Zwischenbilanzen, die hier gezogen werden, sind erstmal positiv. Es sei alles nach Plan verlaufen. So lässt es zumindest immer die spanische Gesundheitsministerin, die hier im Laufe des Tages mehrere Pressekonferenzen gegeben hat, verlauten. Und auch die Mediziner, die hier noch als Backup vor Ort sind, zum Beispiel für den europäischen Katastrophenschutzmechanismus. Die haben uns heute Nachmittag gesagt, sie sind froh, dass sie bisher nicht gebraucht wurden. Aufatmen dürfte auch die kanarische Bevölkerung, denn die hatten sich im Vorfeld Sorgen gemacht, obwohl wir ja auch im Beitrag gehört haben, dass die Wissenschaftler alle sagen, das hier ist kein Covid.
24: Danke, Christina Böker. Russlands Präsident Putin hat sich zu einem möglichen Ende des Krieges gegen die Ukraine geäußert. Auf einer Pressekonferenz sagte er gestern, direkte Gespräche mit dem ukrainischen Präsidenten Selenskyj seien unter bestimmten Bedingungen vorstellbar. Als Vermittler brachte Putin Altkanzler Schröder ins Spiel. Aus Kreisen der Bundesregierung hieß es dazu, man habe die Äußerungen zur Kenntnis genommen. Sie reihten sich ein in eine Serie von Scheinangeboten. In Syrien läuft der erste Prozess gegen ein hochrangiges Mitglied des Assad-Regimes. Atef Najib ist ein Cousin des vor anderthalb Jahren gestürzten Machthabers Bashar al-Assad. Ihm wird unter anderem systematischer Massenmord vorgeworfen. Heute wurde Najib formell vor einem Strafgericht in Damaskus angeklagt. Das Interesse an dem Prozess ist groß, doch es gibt auch kritische Stimmen.
2: Jeder will hinein in den Justizpalast von Damaskus. Die Stimmung ist aufgeheizt. Gott ist groß, rufen Hunderte. Gekommen sind viele Familien, deren Angehörige unter dem gestürzten Assad-Regime entführt oder getötet wurden. Ich hoffe auf Gott und darauf, dass Gerechtigkeit siegt. Die Justiz muss dem Volk gerecht werden, sonst wird das Volk wieder eine Revolution starten. Ein historischer Prozess. Zum ersten Mal stehen in Syrien hochrangige Mitglieder des Assad-Regimes vor Gericht. Atef Najib, ein Cousin von Ex-Präsident Bashar, wird dem Richter symbolträchtig vorgeführt. Die Anklage, er soll 2011 als Geheimdienstchef Massaker angeordnet haben. Ihnen wird vorgeworfen, die direkte Befehlsverantwortung für systematische Verbrechen gegen Zivilisten getragen zu haben, darunter Tötung, Folter und willkürliche Inhaftierung. Doch auch Kritik am Gerichtsverfahren wird laut. Wie unabhängig Richter und Generalstaatsanwaltschaft tatsächlich sind, bleibt für viele Syrerinnen und Syrer unklar. Kritiker werfen der neuen islamistischen Regierung in Syrien vor, bislang kein wirklich unabhängiges Justizsystem geschaffen zu haben. Wir hoffen, dass dies hier kein bloßer Schauprozess ist. Es gibt ein Fragezeichen, wie das Gericht zusammengestellt wurde, auf welcher Gesetzesgrundlage eigentlich entschieden wird. Wir fordern ein Sondertribunal, damit diese Personen auch korrekt zur Rechenschaft gezogen werden können. Einig sind sich alle Beobachter, die Verbrechen des Assad-Regimes müssen aufgearbeitet werden. Offen bleibt, was am Ende zählen wird, Recht oder Rache.
24: Seit mehr als einem halben Jahr herrscht im Krieg zwischen Israel und der Terrororganisation Hamas eine Waffenruhe. Doch wie es langfristig im Gazastreifen weitergeht, ist unklar. Die geplante Entwaffnung der Hamas zeichnet sich bislang nicht ab. Derzeit ist der Gazastreifen de facto geteilt durch die sogenannte gelbe Linie. Das israelische Militär hat sich in das gelb eingefärbte Gebiet zurückgezogen. Im anderen Teil leben die meisten der gut 2 Millionen Palästinenser. In der Nähe der gelben Linie kommt es immer wieder zu tödlichen Zwischenfällen. Für die Menschen vor Ort eine gefährliche Situation.
0: Jeden Moment sind wir bereit zu fliehen. Unsere Taschen und Sachen sind gepackt. Wir leben hier in Angst und Unsicherheit, erklärt Munir Rajab Al-Kashash. Unser lokales Kamerateam hat ihn und seine Familie am Rande von Gaza-Stadt besucht, nur wenige Minuten entfernt von der gelben Linie.

0: 200 von ihnen laut UN an der gelben Linie, darunter auch Kinder. Das israelische Militär spricht oft von Terrorverdächtigen. Da die Hamas nicht bereit sei, die Waffen abzugeben, geht dieser israelische Militärexperte davon aus, dass Israel wieder massiv im Gazastreifen angreifen werde. Ich denke, dass es letztlich keine andere Möglichkeit geben wird, als die vollständige Besatzung des Gazastreifens durch das israelische Militär, um die Hamas zu zerschlagen. Schon jetzt kontrolliere das Militär mehr als 60%, sagt er. Die Menschen hier fürchten, bald wieder vertrieben zu werden.
1: Der israelische Verteidigungsminister bekräftigte zuletzt erneut, genauso wie im Gazastreifen werde man auch im Süden des Libanon vorgehen. Er sprach auch dort von einer sogenannten Sicherheitszone zum Schutz vor der Hezbollah. Für die Menschen vor Ort bedeutet der Einmarsch Zerstörung und Vertreibung.
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2: Und wir kommen zum Sport und der Fußball-Bundesliga. Heidenheim warte im Abstiegskampf seine Chance auf den Relegationsplatz. Die Mannschaft von Trainer Frank Schmidt gewann in Köln mit 3:1. Zuvor verpasste Freiburg wichtige Punkte im Kampf um die Europapokalplätze. Für die Breisgauer gab es beim Hamburger SV eine 2:3-Niederlage.

0: kräftig. Im Südosten und Nordwesten auch Wolkenlücken, aber von der Nordsee folgen wieder Schauer und auch im Südosten gibt später teilweise Schauer und heftige Gewitter. Im äußersten Norden heute Nacht um 0, in der Südosthälfte dagegen 10 bis 14 Grad. In Eifel und Sauerland morgen unter 10, in Lausitz und Niederbayern noch um 20 Grad. Dienstag mal Sonne, mal dichte Wolken und regionale Schauer, dazu windig. In den folgenden Tagen wechselhaft und windig, aber es wird langsam wieder wärmer.
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11: Hier direkt an der Seebrücke in Koserow habe ich mich mit Marika verabredet und sie wartet auch schon auf mich. Sie ist Inselbloggerin.
12: Moin, Heike.
11: Hallo, moin. Sag mal, Marika, was ist eine Inselbloggerin? Hallo.
12: Eine Inselbloggerin ist eine Bloggerin, die jetzt hier den Gästen und Einheimischen zeigt, was auf der Insel so los ist. Das kann einfach ein Sonnenaufgang sein, Sonnenuntergang, aber auch diverse Events oder neue Locations in Hotels und Restaurants.
11: Also du machst Werbung sozusagen, ja, für die Insel.
12: Ist ein gutes
11: und
12: Wort.
11: Und Blog ist ja ein bisschen moderne Sache. Das heißt, du schreibst und hast Fotos und die kann man im Internet angucken.
12: Ganz genau. Auf
11: den so vereinfacht. Ja?
12: Social Media Kanälen, genau.
11: Ja, genau. Wie lange machst du das schon?
12: Ah, seit 7 Jahren so intensiv. Mhm. Und davor war es immer so ein kleines Hobby.
11: Ist das dein Beruf?
12: Nein. Also ich gehe schon noch arbeiten. Und als Hotelkauffrau, also als Sales Managerin für eine Hotelkette. Und das mache ich Teilzeit, damit ich auch viel Zeit für meinen Blog habe.
11: Was hast du heute jetzt gerade gemacht? Was gibt es hier Wissenswertes? Die Sonne ist heute wieder
12: genau,
11: gekommen,
12: Gott sei
11: das
12: Dank.
11: Ist schon mal gut.
12: Ich wollte mich jetzt eigentlich mit dir auf den Weg machen, auf die Seebrücke.
11: Okay.
5: Die Seebrücke mit ihrer ungewöhnlichen Form ist 2021 fertiggestellt worden. Zwei Vorgängerbauten hatten der Ostsee nicht standgehalten.
9: Ja, hier weht schon ein anderer Wind. Ja. Das ist Wahnsinn. Also man merkt gleich, dass man jetzt auf See ist sozusagen.
12: Auf See, genau.
9: Richtig großer, doller Wind. Und die Seebrücke ist ja wirklich wie neu.
12: Die ist
9: auch neu,
12: ne? Genau.
9: Oh, komm, wir bleiben mal einen Moment hier stehen. Ist ja herrlich. Wer sind denn so deine, sagt man Follower dazu?
12: Genau.
9: Oder Leser?
12: Ja,
9: oder wie
12: Follower.
9: Sagen? Follower.
12: Also da ich ja viel auf den Social-Media-Kanälen unterwegs bin, nennen die sich Follower.
9: Ja.
12: Und das sind tatsächlich auch viele Einheimische in Solana und viele Urlauber, Touristen, Gäste.
9: Mhm. Okay. Und die gucken, was machst du gerade oder was kann ich als Besucher als so erleben?
12: Ja, also dieses typische, was mache ich gerade, das gibt es bei mir nicht, sondern ich bin wirklich für die Menschen da und zeige denen, was sie machen und erleben können.
9: Mhm.

0: vorderen Plätzen gibt es keine Veränderungen. Freiburg auf Platz 7 hat die besten Chancen auf die Qualifikation für die Conference League. In der Abstiegszone steht Wolfsburg auf dem Relegationsplatz vor Heidenheim und dem neuen Schlusslicht St. Pauli. Und hier die Wettervorhersage für morgen Montag, den 11. Mai.
1: Tiefer Luftdruck und kältere Polarluft sorgen für einen kühlen, sehr windigen und vielerorts nassen Start in die neue Woche. Heute Nacht ist es im äußersten Osten und Nordwesten noch trocken und teilweise klar, sonst fällt oft kräftiger Regen. Im Südwesten und in der Mitte sind anfangs Gewitter dabei. Am Tag regnet es weiter, regional langanhaltend und

0: ist gleich etwas windstiller. Deswegen sitzen hier auch so viele Leute. Komm, wir setzen uns auch mal hier hin, Marika. Hier vielleicht. Die Strandkörbe sind alle besetzt. Das ist eine super, super Idee. Ja. Also ich finde, das ist eine außerordentlich schöne Seebrücke. Gut gelungen.
1: Die ist sehr gut gelungen. Ja. Hier haben wir auch gleich das Sonnenuntergangskino.
0: Das heißt, man sieht den Sonnenuntergang.
1: Genau. Dort hinten geht die Sonne unter und dann sitzen alle wie die Ameisen hier auf dem Podest und genießen den Sonnenuntergang.
0: Was liebst du an deiner Insel Usedom besonders?
1: Die Strände auf jeden Fall. Also ich habe auch zwei Hunde und also es gibt nichts Schöneres, als morgen die Beine sich zu schnappen und runter zum Wasser zu laufen. Die können hier am Strand morgens noch freilaufen, da ist noch niemand. Und einfach, ja, das Wetter, die Sonne beim Aufgehen genießen.
0: Koseru heißt ja, gehört ja zu diesen sogenannten Bernsteinbädern.
1: Genau.
0: Also wir haben die Kaiserbäder mit Heringsdorf, Albeck, Bransin. Und dann gibt es die Bernsteinbäder.
1: Genau.
0: Koseru, was
1: Koseru, Ückeritz und Zempin. Und Lodin.
0: Und findet man hier besonders viel Bernstein?
1: Es kommt immer darauf an, wie der Wind steht. Also wenn man jetzt richtig raue See hat und der Wind das Meer richtig zum Strand treibt und man nächsten Morgen gleich in aller Früh runtergeht, dann findet man tatsächlich Bernstein.
0: Und würdest du das auch posten bei deinem Blog?
1: Ja, natürlich.
0: Heute besonders viel Bernstein?
1: Ja. Auf jeden Fall.
0: Dann war es das wahrscheinlich. Ja, genau. Okay, ich würde sagen, du hast ja auch ein Fahrrad.
1: Ja.
0: Dann zeig mir doch noch mal zwei deiner Lieblingsorte auf Usedom.
1: Sehr gerne.
2: Auf jeden Fall empfiehlt Marika, einen Segelturn zu machen. Eine Tour startet in Neppermin am Achterwasser. Weiße Düne heißt der Traditionssegler und wird gesteuert von der Kapitänin Jane Bothe.
3: Liebe Gäste, ich möchte mal die Gelegenheit nutzen, alle ganz herzlich willkommen zu heißen auf der Weißen Düne. Ich bin Jane Bothe und werde heute alle als Kapitän euch über stürmische Achterwasser geleiten mit der Weißen Düne. Die hat schon ein bisschen Geschichte geschrieben. Die ist dieses Jahr 116 Jahre alt geworden. Und dies ist eine Tour, wo nicht alle nur schön segeln sollen, sondern wo auch alle kulinarisch gut versorgt werden sollen. In diesem Sinne, allein los und zum Boot.
2: Windstärke 6, in Sturmböen auch mehr, sind angesagt. Jane Bothe und ihre Gäste schreckt das nicht. Seit mehr als 15 Jahren steuert die Binnenschifferin das Plattbodenschiff rund um Usedom. Gelernt hat sie ihren Beruf in den Niederlanden.
3: Ich will jetzt erstmal eine Sturmbesegelung setzen und dann mal gucken, was die alte Dame so macht.
2: Egal, was für Wetter ist, die Segelgäste an Bord packen mit an.
4: Ich wurde geschickt.
5: Und kann schon losgehen.
2: Eine Besonderheit des alten Schiffes sind die Seitenschwerter.
3: Aber ich hab's, jetzt ist noch ein Stück gerutscht. Ich hatte ein bisschen Lose drin.
6: Ich finde das mega spannend mit diesen Schwertern. Die war. Früher waren die in der Mitte, so wie bei den Zeesbooten, die Schwerter. Und dann wurde die Ladung wurde immer mehr, die Schiffe immer größer. Und dann war der Schwertkasten genau in der Mitte. War dann voller Dreck und hat geklemmt. Und haben sich Schwerter auseinander dividiert. Mehr Laderaum, mehr Geld. Aber beim Segeln musste die immer wechseln, die Seitenschwerter. Und ich habe, glaube ich, fast 15 Jahre mal gekurbelt. Die Dinger mit der Hand. Jetzt habe ich einen Motor drauf. Bin ja schon ein bisschen älter.
2: Die Hauptmaschine hat Jane Bothe längst schon abgestellt. Segeln pur.
3: Ja, es ist auch ganz oft, dass jemand Biere serviert und dann kommt eine Böe und dann wollte er gerade hier, also schön mit Schaum, ne? Schaum weg, zack, zack, zack, alle drei ins Gesicht. So.
7: Super, also kann man gegen Freundschaft.
3: Ja, genau, das habe ich auch gesagt, ja.
8: Und das nennt sich dann ruhige Bootsfahrt.
7: Ruhige Bootsfahrt.
3: Habe ich nicht versprochen.
2: Gehört eben alles dazu. Auch das Bier. Unter Deck kümmern sich Detlef Bothe und Annika Röhl um das Drei-Gänge-Menü. Seegang sind sie hier gewöhnt.

0: Jane Botha erfüllt sich an Bord einen Lebenstraum. Schon als Jugendliche wollte sie als Kapitänin unterwegs sein.
1: Ich habe ein kleines Schlüsselerlebnis. Ein großes Frachtschiff kommt in einen Hafen und dann stieg ein älterer, also für mich damals Opa, aus dem Steuerhaus aus, ging nach vorne, um die Taue vorzubereiten. Es kam dann an, festgemacht, war auch viel Wind. Und dann ging die Steuerhaustür auf und es kam für mich eine gefühlte Oma mit Wollrock und Strumpfhosen raus. Und dann dachte ich, wenn die das kann, dann könnte ich das auch. Und das hat mich eigentlich ermutigt, das den Beruf zu wählen.
0: Die Begeisterung ist ansteckend. Drei Auszubildende gehören zur Crew der Weißen Düne. Sturmböen, vereinzelte Regentropfen. Die Gäste an Bord lieben es.
2: Wir kommen ja von hier oben und so ein Wetter gehört einfach dazu. Und raussuchen kann man sich das nicht. Und da es ein Geschenk für mich war zum 70. Geburtstag, mit meinen Töchtern zusammen, besser geht's nicht. Essen gut, Leute gut.
3: Man muss das ja so nehmen wie das. Und vor 2 Jahren waren wir auch schon mal hier, da hatten wir ähnliches Wetter. Also vom Wetter her machen wir das nicht abhängig.
4: Weil das auch auf jeden Fall aufregend ist. Und bei schönem Wetter kann man das ja auch jederzeit machen. Deswegen ist es auch ganz schön, mal bei Wind und Wetter rauszufahren.
5: Bei Sonne kann jeder, oder?
6: Ja.
5: Ich finde das sehr schön. Also ich finde das beruhigend, entspannend. Ich genieße das.
0: Solche Segelturns sind immer ein kleines Abenteuer. Wind und Wetter sind auf See nicht planbar. Und so kann das Achterwasser auch aussehen. Eine Fähre auf dem Weg zur kleinen Insel Görmitz. An Bord ein Trecker und 30 Rinder. Görmitz ist die vielleicht exklusivste Insel an der deutschen Ostseeküste. Sie ist etwa 1 Quadratkilometer groß und unbewohnt. Eigentümer der Insel ist Karl Mattes, der als Biobauer bei Rostock arbeitet. Er sorgt jedes Jahr dafür, dass rund 100 seiner Rinder auf Görmitz den Sommer verbringen. Und das seit mehr als 10 Jahren. Tierische Sommerferien sozusagen. Die Tiere genießen es.
7: Ich habe die Insel 2012 gekauft. Und mein Ziel war es immer, das war relativ unbewirtschaftet, wie gesagt, Schilfflächen mit früher gemähte Salzrasenwiesen waren ungenutzt. Dadurch konnte kein einziger Vogel mehr herbrüten. Wir sind aus der Familie heraus schon alles Ornithologen, mein Vater, mein Bruder, und die lieben das. Insofern weiß ich auch ein bisschen Bescheid und bin jetzt Fan davon, das schönste Limikolen-Schutzgebiet zu machen.
0: Es geht um Limikolen, auch Wartvögel genannt, die selten geworden sind.
7: Grundsätzlich gibt es ja ganz viele Agrarprogramme, die das unterstützen. Wiedervernässung von Mooren, Salzgraslandschaften, Vogelschutzgebiete, Insellagen. Das wird alles also von der Gesellschaft bezahlt. Das will ich gar nicht Agrarsubventionen nennen, weil die gibt es quasi nicht mehr, sondern Leistungen, die wir bezahlt kriegen, die wir für die Gesellschaft erbringen.
0: Die größte Bedrohung der Wartvögel sind Raubsäuger wie Marderhunde, Waschbären oder Füchse und Wildschweine. Einen Damm, der Görmitz jahrzehntelang mit Usedom verband, ließ Karl Mattes deshalb wieder abtragen. Seitdem sind die Wartvögel auf Görmitz wieder sicher. Auch das buschige Unterholz haben Karl Mattes und seine Rinder beseitigt. Jedes Mal, wenn der Biobauer seine Insel besucht, schaut er nach den Vögeln. Sie können dank der grasenden Rinder wieder auf Görmitz existieren. So wie schon jahrhundertelang zuvor.
7: Diese Landschaften sind in Mecklenburg oft entstanden, weil die Bauern früher dort im Schweiß ihres Angesichts auf feuchten Wiesen im Sommer Heu und Futter gemacht haben. Im Winter waren die leicht überschwemmt. Dann kamen die Meliorationsgenossenschaften, haben alles entwässert. Das will man natürlich heute nicht mehr. Deswegen haben wir diese Gräben zugemacht, die ganzen Verwallungen. Überall auf der Wiese standen Büsche. Und wir haben jetzt versucht, eine riesige glatte Fläche daraus zu machen. Und wenn wir nichts machen würden, wäre alles sofort wieder voller Schilf. Das geht auch, wer es will, kann man machen. Aber dann haben wir auch das letzte Schutzgebiet oder Bruthabitat für Demikon ist dann auch noch weg.
0: Inzwischen schlüpfen kaum sonst wo im Norden mehr Wartvögel pro Quadratmeter als auf Görmitz. Gegenüber von Görmitz liegt die Halbinsel Gnitz, auch am Achterwasser. Das liegt zwischen Usedom und dem Festland. Dort treffe ich die Inselbloggerin Marika wieder. Unser Ziel ist ein Naturcampingplatz bei Lütow.
6: Wenn man hier sitzt, kriegt man wirklich eine Vorstellung von der Unterschiedlichkeit von Usedom, ne?
8: Ganz genau.
6: Eben noch vorne an der Ostseeküste und jetzt hinten
8: am Hinterland. Achterwasser. Genau, am Achterwasser sind wir jetzt. Ich dachte, ich zeige dir mal beide Seiten.
6: Ja, sehr schön, sehr schön. Und das ist hier nochmal sozusagen eine extra Insel, die zum Usedom irgendwie dazugehört.
8: Heißt tatsächlich Gnitz. Halbinsel Gnitz, ja, Gnitz. Und gehört zur Insel Usedom.
6: Ja. Weißt du, und als wir eben hierher geradelt sind, habe ich gedacht, das kenne ich. Wir sind hier eben so durch Neuendorf, Lütow und so gefahren, dachte ich, hier war ich. Ich habe dir ja vorhin erzählt, an der Ostsee, ich war in Ückeritz als Kind im Kinderferienlager. Und hier war ich tatsächlich mal in der 10. oder 11. oder 12. Klasse, waren wir hier auf diesem Campingplatz, glaube ich, mit unserer Klasse zelten.
8: Ja, hier finden ganz viele Klassenfahrten statt. Meine auch.
6: Ehrlich?
8: Ja, genau.
6: Das heißt, du bist, bist ja nicht auf Usedom groß geworden.
8: Nein.
6: Aber
8: genau.
6: Hierher gefahren?
8: Hier auf dem Gnitz war das.
6: Kam hier so ein bisschen auch deine erste Liebe zu Usedom zustande vielleicht?
8: Ah, nee, das kann man so nicht sagen, weil als Kind hat man da irgendwie immer noch ein anderes Empfinden. Ja. Das kam nachher mit der Lehre, als ich hier gelernt habe, ja.
6: Das stimmt, als Jugendliche fand ich das hier auch eher langweilig. Mhm. Also wir konnten hier zwar machen, was wir wollten, aber so dieses Ruhebedürfnis, das kommt ja erst mit dem Alter, ne? Dass man das gut findet, ne? Und sag mal, das Ganze heißt hier Naturcampingplatz. Was bedeutet denn das, Naturcampingplatz?
8: Ja, ich weiß, dass es hier auf jeden Fall Duschen und Toiletten gibt. Aber es gibt ja hier wenig Gastronomie. Ne? Oder die ganze Infrastruktur ist ja ganz anders, als wenn wir jetzt auf die Ostseeseite fahren. Mhm. Wenig Einkaufsmöglichkeiten oder gar keine.
6: Also wirklich Natur
8: und Ruhe. Genau.
6: Mhm. Und wir sind jetzt hier so ein bisschen an der Steilküste.
8: Ja.
6: Könnte man jetzt, hier gibt es auch eine Surfschule, eben war hier auch ein Surfer, könnte man jetzt hier auch baden oder eignet sich das gar nicht?
8: Ja? Hier ist sogar ein kleiner Strandabschnitt. Also kann man da die Treppe runtergehen oder dort bei der Surfschule runtergehen.
6: Okay.
8: Und dann gibt es hier auch einen kleinen Strandabschnitt.
6: Ja, dann möchte ich gerne noch mal die Hand ins Wasser stecken.
8: Ja, unbedingt.
6: Also an der Ostsee war es noch ganz schön kalt, mal sehen, wie es hier ist.
8: Ja.
6: Komm, wir gehen noch mal runter. Die Fahrräder können wir wahrscheinlich hier stehen lassen.
0: Keine drei Schritte und Marika findet Motive für ihren nächsten Blog-Eintrag.

0: die Südspitze an der Steilküste der Halbinsel Gnitz, ein Geheimtipp. Nicht nur Naturcamper finden hier ein kleines Paradies.
1: Ich brauche doch noch mal wieder meine Windjacke.
2: Ich bin da schon erprobt.
1: Ja. Oh, schön. Aber wo ist der Strand, den du mir versprochen hast?
2: Hat das Wasser den Strand weggespült und auch die Treppe. Na, guck mal, links und rechts kannst du ein bisschen erahnen.
1: Ja, so ein bisschen Strand ist. Ah ja, schön. Erst mal die Hand reinstecken und dann Selfie. Warte mal, ich gehe doch mal hier hin. Mal sehen. Ah ja, deutlich wärmer als die Ostsee. Schön.
2: Wie kommst du denn hoch?
1: Komm, jetzt machen wir das Selfie. Ach, die Haare, herrlich. Schön.
2: Sieht gut aus.
1: Und wie lange dauert das jetzt, bis es dann sozusagen bei deinen Followern ist?
2: Also im Normalfall würde ich mich jetzt da oben hinsetzen und schon mal gleich alles bearbeiten und reinstellen.
1: Ja, okay. Und kriegst du dann immer Reaktionen auch von den
2: Ja, natürlich. Also da, bei Instagram heißt es ja Likes und Kommentare. Aber ich bekomme auch viele Nachrichten, schöne Nachrichten, liebe Nachrichten. Das freut mich natürlich umso mehr. Ja. Meine Arbeit auch an den Gast da oder an den Tourist oder Urlauber. Ja.
1: Und sag mal, kann eigentlich jeder Blogger werden oder ist es, kann jeder machen, der Lust hat?
2: Ich denke schon. Ja. Ist jetzt erstmal nicht so schwierig.
1: Vielleicht wäre das ja auch was für mich, aber ich glaube...
2: Man braucht halt Kreativität.
1: Ja.
2: Man muss sabbeln mögen, aber das magst du ja auch, also von daher.
1: Aber man muss auch technikaffin sein und wissen, wie es geht und so. Und Lust haben dazu.
2: Genau.
1: Ich glaube, das ist es, wie bei jeder Arbeit. Man muss auch Spaß dran haben. Ja.
2: Genau.
1: Okay.

Gegenüber vom Gnitz liegt am Achterwasser der Lieper Winkel, ebenfalls eine Halbinsel Usedoms. Falk Björlowons startet von hier aus seine Fischzüge, meistens mit seinem Vater an Bord. Bei Sonnenaufgang legen sie ab, Tag für Tag. Vater und Sohn sind ein eingespieltes Team. Bernd Björlowons ist seit Jahren schon Rentner. Er kommt gern mit, auch wenn sein Sohn schon längst den Betrieb übernommen hat. Falk war lange Zeit jüngster Fischereimeister Mecklenburg-Vorpommerns. Jeden Tag schauen die beiden nach ihren Reusen, die an festen Stellen stehen.

0: Und jeden Tag sortieren sie die Fänge. Die kleinen Fische gehen gleich über Bord, die größeren kommen mit.
1: Wow.
0: Große Hechte sind eher selten dabei.
1: Der hat uns auf ein Loch reingerissen, haben wir schon gesehen.
2: Wir sind leidenschaftliche Fischer.
1: Es ist nicht so, dass ich morgens aufstehe und keine Lust auf Arbeiten habe, wie das ja viele Leute haben, die keine Lust haben. Ich weiß, was auf mich zukommt meistens und freue mich drauf auf den nächsten Tag.
0: Schon als Kind hat Falk mit seinem Vater zusammen gefischt. Die vielen Tage an Bord haben ihn mehr geprägt, als er dachte. Denn nach der Schule hatte er zunächst ganz andere Berufspläne. Die ungewissen Zukunftsprognosen für Küstenfische hatten ihn verunsichert. Und so begann er eine Ausbildung in Greifswald, um dann doch noch Fischer zu werden.
1: Ich habe auch erst angefangen, was anderes zu lernen. Hab mich dann aber immer gefreut, wenn Wochenende war und ich nach Hause fahren konnte und Vater es helfen konnte. Und irgendwann habe ich dann gefragt, ob ich das nicht zum Beruf machen kann. Und da war... Mein Vater hat sich gefreut, der Rest der Familie hat sich nicht so sehr darüber gefreut, weil sie halt wissen, was das für eine Arbeit ist.
0: Romantisch und naturverbunden vielleicht, aber Fischer sein bedeutet auch Einkommen ohne jede Garantie. Kombiniert mit harter körperlicher Arbeit. Falk Bialowons wusste, was ihn als Berufsfischer erwarten würde. Auch die Natur bereitet Fischern so manche Überraschung.
1: Also bei warmer Wassertemperatur wächst der Abwasserpilz, Biozon. Und die Fische gehen nicht mehr rein, wenn das dran ist. Dann fangen die Reusen an zu stinken. Und du musst das einmal abtrocknen. Wie Wäsche auf die Leine machen. Und heute Nachmittag kann ich das vielleicht schon wieder runterlassen, wenn das Wetter heute gut trocknet. Und zurzeit ist das so, alle 14 Tage muss jede Reuse hochgeschmissen werden.
0: Immerhin kann Falk seine Fänge gut verkaufen. Edelfische wie Lachs, Zander oder Aale sowieso. Auch die grätenreichen Weißfische, hierzulande nahezu wertlos, kann er gut an Händler aus den nahegelegenen Polen verkaufen. Es gibt immer viel zu tun. Aber über Mitarbeiter denkt der junge Fischer nicht mehr nach.
1: Ich hatte jahrelang Angestellte, aber wenn man denn, da haben wir auch mehr Reusen drin gehabt. Jetzt haben wir 14 Reusen drin und da hatten wir dann 19 bis 20 drin. Und wenn die dann morgens krank sind, und das ist ja relativ, zur Zeit ist das ja nicht selten, dass die Angestellten krank sind. Und auch natürlich, die haben ja auch Urlaub. Das muss ja dann trotzdem alles bewirtschaftet werden. Und bleibt dann alles an uns hängen. Und das war uns einfach zu viel Stress. Deswegen haben wir gesagt,

0: machen wir nicht mehr. Und man findet auch keinen mehr, der morgens früh aufstehen will und dann die ganze Woche, ne? Der arbeitet zwar doch ziemlich hart, ne?
1: Die beiden Fischer erwirtschaften keine Reichtümer, aber für die beiden Familien reicht es. Noch auf der Rückfahrt kümmert sich Falk mit seinem Smartphone um die Vermarktung des Fangs. Die Edelfische übernimmt ein nahegelegenes Restaurant, den Rest bietet er verschiedenen Händlern an. Am Steg wartet nicht nur Reiher Gustav auf die Rückkehr der Fischer, sondern auch der Koch René Bobsin.
2: Guten Morgen.
3: Moin.
2: So, René, dann gib mir mal den Behälter.
3: Bruno, was haben wir da, Lachs?
2: Was ist das?
3: Was ist das? Lachs.
2: Ich hoffe, du bist zufrieden.
3: Super.
2: Du kriegst deine Kunden Glück heute.
3: So, dann ballern wir ab.
1: Und dann ist endlich Reiher Gustav dran. Wie immer liegt für ihn im Boot ein kleiner Fisch bereit. In der Bauernstube von René Bobsin steht Lachs auf der Karte.
3: Wir machen heute pommersche Fischkartoffeln. Ja, hier ein ganz typisches Gericht, was eigentlich in jedem Haushalt auch ein bisschen anders gemacht wird. Wir nehmen dazu als erstes Petersilienwurzeln. Die Schale nutzen wir einfach, um einen Sud zu kochen, den Fischsud. Dann habe ich hier ein wirklich tolles Bund an verschiedenen Kräutern. Da ist Meerrettich mit drin. Wir haben Meerrettichblätter mit dabei. Und eines der wichtigsten Geschichten bei den Fischkartoffeln sind Dillblüten oder Dillsamen. Die geben ein ganz besonderes Aroma. Eine Zwiebel kommt mit rein. Die fütteln wir einfach, damit sie mehr Aroma abgibt. Und dann von dem Dill, den wir nachher mit in die Fischkartoffeln reinschneiden, nehmen wir die Stiele auch hier mit in den Sud. So, und zur Petersilienwurzel gehört dann auch ein bisschen Petersilie. Auch die Stiele machen wir dann einfach hier mit rein. Lorbeer ist ganz wichtig, etwas Nelke, Piment und Wacholder habe ich hier noch mit drin und etwas Salz. Dann geben wir kaltes Wasser drauf und lassen es erstmal köcheln.
1: Frische Kräuter sind dem Sternekoch René Bobsin fast genauso wichtig wie frischer Fisch.
3: So, die Petersilienwurzeln werden so in würfelähnliche Gebilde geschnitten, sagen wir mal so, einmal 1 cm. Ich nehme am liebsten ein Teil Zwiebeln, ein Teil Petersilienwurzeln und 2 Teile Kartoffeln dann oben drauf. Ich nenne es eher eine Fischersatzkartoffel, ja, weil man ja keinen Fisch hatte und dafür dann Kartoffeln im gleichen Sud gekocht hat und das dann als vollwertiges Gericht gegessen hat. Das gab es noch lange auch in der Schule noch, hier oben. Auch als Schulessen dann mit einer Scheibe Jagdwurst gebraten obendrauf oder so. Und auch heute gibt es das bei meinen Kindern noch im Kindergarten.
1: Ein Fischgericht, das notfalls auch ohne Fisch auskommt.
3: So, den Sud, wenn der gut durchgezogen ist und so duftet wie dieser jetzt, geben wir auf die Kartoffeln, so dass sie bedeckt sind. Und dann stellen wir das Ganze wieder auf die Flamme.
1: Und dann kommt er doch noch, der fangfrische Wildlachs.
3: Zuchtlachs hat immer so weißes, strähniges Fett hier drin, zwischen den einzelnen Gliedern. Und der ist von der Beschaffenheit ganz anders. Dieser hier ist samtig und nicht glänzig und nicht speckig. Sondern das ist wirklich festes, muskulöses Fleisch. So, die Legende sagt, der Fischer war ganz fleißig, hat Fisch gefangen und ist damit auf den Markt gegangen, hat alles verkauft. Aber seine Frau hat eigentlich fest damit gerechnet, dass er was mit nach Hause bringt. Also hat sie einen Topf aufgestellt mit einem Kräutersud, mit Gewürzen drin. Und hat eigentlich nur darauf gewartet, dass der Fisch kommt, dass sie den da drin kochen kann, dass es Abendessen gibt. Nur hat er keinen Fisch mitgehabt, also ist sie in den Keller gegangen, hat Kartoffeln geholt und hat die statt des Fischs in dem Sud gekocht.
1: Heute ist Fisch keine Mangelware mehr. Für René Bobsin ist so ein Wildlachs die perfekte Ergänzung des Traditionsrezepts. Salzen, pfeffern und ab in die Pfanne.

Brät den Lachs zunächst mit Pflanzenöl unter großer Hitze an. Deckel drauf, einige Minuten ziehen lassen. René Bobsin spart nicht mit Knoblauch und Kräutern wie Schnittlauch und Dill. Alles zusammen gibt er mit Butter einige Minuten später hinzu. Kurz mit anbraten und schon ist der Lachs in der Pfanne servierfertig.

0: Wichtig ist immer frischer Dill mit drin.
1: Und dann serviert der Fischexperte.
0: Für mich ist Fisch das ehrlichste Lebensmittel oder Tier, was es gibt. Es wird frisch gefangen, wird bei uns direkt verarbeitet, kommt auf den Tisch. Und eigentlich geht es nicht frischer und ehrlicher auch nicht. Ne? Kopfschwanz ist dran. Für mich geht es nicht besser.
2: Danke.
1: Die Bauernstube in Morgenitz am Lieper Winkel. Ein Geheimtipp für Fischliebhaber. Ich radle wenige Kilometer weiter zu den Flächen der Inselmühle Usedom. Wogende Felder in Gelb und Blau haben mich neugierig gemacht. Und am Ende des Weges finde ich große Plantagen mit teils ungewöhnlichen Früchten und treffe schließlich auf Antje Hax.
3: Wir sind jetzt inmitten von Aprikosenbäumen auf einer ganzen Plantage. Antje, mich wundert es ja, dass hier im Norden überhaupt Aprikosen so wahnsinnig wachsen bei euch. Wie macht ihr das?
4: Also tatsächlich haben wir jetzt hier ca. 6000 Aprikosenbäume zu stehen auf ungefähr 6 Hektar. Wir haben das Glück hier auf Usedom, dass wir hier durch das Haff relativ geschützt sind. Und wie du siehst, haben wir die bewässert. Das heißt, hier die Aprikosen sind oberirdisch bewässert durch eine Tröpfchenleitung.
3: Ah, ja.
4: Das heißt, wir können immer den Bäumen genügend Wasser zur Verfügung stellen. Mhm. Und durch den Wind hier oben und durch das Haff sind die halt auch gut vorm Frost geschützt und vor Krankheiten.
3: Und es ist ja die Sonneninsel Usedom, genau. Es ist auch genug Sonne
4: genau.
3: Da.
4: Genau. Ja.
1: Ein oder zwei Wochen noch, dann sollen die Früchte reif zur Ernte sein. Die Usedomer experimentieren noch, welche der vielen verschiedenen Sorten für die Insel am besten geeignet sind.
3: Während die draußen, man sieht es richtig, ja. Die Sonne kriegen, ne? Die sind rot schon.
4: Was macht ihr dann für Produkte daraus? Also wir machen Aprikosensaft, wir machen Aprikosennektar, wir machen Fruchtaufstrich, wir machen Likör, wir machen Aprikosenwein. Alles, was uns so einfällt und was die Pflanze hergibt.
3: Und man kann sicherlich auch Aprikosen als solche noch bei euch kaufen.
4: Genau, wir machen auch dann bei uns im Hofladen frisch Obst verkauf. Ja.
1: Und dann will ich auch wissen, was da so gelb und blau auf den Feldern nebenan wächst.
3: Neben den Aprikosen, habe ich vorhin schon gesehen, habt ihr hier ganz tolle andere Pflanzen. Das rechte sieht aus wie Raps.
4: Genau.
3: Aber ist keiner,
4: das
3: oder?
4: Sieht nur so aus und das denken auch ganz viele.
3: Ja, ist aber spät der Raps hier.
4: Das spät der Raps. Wir haben hier unseren Senf, unsere gelbe Senfsaat, genauer genommen unseren Ölsenf. Eine spezielle Sorte, um daraus dann nicht nur Senf zu machen, sondern auch das Öl zu machen.
3: Ölsenf?
4: Ölsenf.
3: Wozu nimmt man Ölsenf?
4: Für einen Salat? Daraus für einen Salat und ganz toll zum Braten.
1: Noch werde Senf hauptsächlich in Osteuropa und Kanada angebaut, erfahre ich.
3: Wann erntet ihr den Senf denn? Oder die Senf?
4: Im Normalfall Anfang September.
3: Ach, so lange bleibt es.
4: Dieses Jahr kann es vielleicht ein bisschen früher sein, weil er relativ früh geblüht hat. Aber im Normalfall Anfang September.
3: Also wenn man so guckt und mal über Lande fährt und sieht jetzt im Sommer noch was Gelbes, dann ist das kein Raps, sondern
4: genau.
3: Senf.
4: Genau.
3: Ja. Und das hier, also das muss ich mir einfach noch mal aus der Nähe betrachten. Das sieht so wunderschön aus. Das ist
4: Öllein. Das ist braune Leinsaat oder es wird mal braune Leinsaat. Mhm. Wir wechseln immer mal zwischen goldene Leinsaat und brauner Leinsaat. Das ist jetzt Lein für unser Leinöl.
1: Bis vor 150 Jahren, erfahre ich, war Lein, bekannter unter dem Namen Flachs, eine der wichtigsten Ackerpflanzen in Deutschland. Und das vor allem wegen seiner Fasern.

0: So. Das Tolle ist ja bei der Landpartie, man lernt immer was dazu. Ich habe noch nie solche länglichen Blaubeeren gesehen.
1: Gar keine Blaubeeren, sondern Haskapbeeren.
0: Haskap?
1: Ja, genau.
0: Woher kommt auch dieser ungewöhnliche Name?
1: Bekannt eher wahrscheinlich unter sibirischer Maibeere oder Kamtschatka-Beere, mhm, aber eigentlich ganz offiziell Haskapbeere.
0: Okay, ich probiere.
1: Gerne.
0: Schmeckt ein bisschen wie Blaubeere.
1: Genau, ist eine Mischung zwischen Heidelbeere, Brombeere, Himbeere.
0: Bisschen säuerlich. Du hast recht, schmeckt auch ein bisschen nach Brombeere. Mhm. Und das dritte ist Himbeere.
1: Es kommt noch auf die Sorte an. Wir haben jetzt 8 verschiedene Sorten. Und jede
0: Allein
1: Sorte,
0: von dieser Haskapbeere, genau, 8 Sorten.
1: Genau, und jede Sorte schmeckt anders, jede Sorte reift anders und hat auch unterschiedliche Zuckergehalte. Und von daher sind sie auch entweder sauer oder süßer.
0: Wie erntet ihr das alles? Das sind ja Flächen.
1: Also wir haben tatsächlich 28.000 solcher Sträucher von der Haskapbeere auf 2 Plantagen. Wir bieten eine Plantage an zum Selbstpflücken. Das heißt, die Leute kommen und pflücken sich für Marmelade, für Fruchtaufstrich, wie auch immer, die Haskapbeeren. Wir ernten tatsächlich mit einem Traubenvollernter. Den haben wir, weil das kann niemand bewerkstelligen, hier so viele Sträucher mit der Hand zu pflücken.
0: Also ich finde es ganz, ganz interessant, was ihr hier habt. Unglaubliche Vielfalt, die es gibt hier auf Usedom. Und was ich wirklich heute neu gelernt habe, ist, dass die Haskapbeere eine alte Frucht ist, wieder neu zugelassen und super schmeckt.
2: Ungewöhnliche Früchte und exotisch anmutende Tiere. Zur Inselmühle Usedom gehören auch 60 Wasserbüffel.

Wie selbstverständlich beweiden sie die feuchten Wiesen am Achterwasser. Das ganze Jahr über in Freilandhaltung. Gerade im Sommer lieben die Wasserbüffel Badewasser, denn sie haben unter ihrem Fell vergleichsweise wenige Schweißdrüsen.

0: Ein Relikt vergangener Tage, die Eisenbahnbrücke von Karnin. Seit 1945 ist sie Ruine. Relikte aus DDR-Zeiten gibt es in einem Museum in Dargen. Ein Ehepaar hat die private Sammlung zusammengetragen und so im Laufe der Jahre mit vielen Unterstützern das Museum aufgebaut.
1: Hallo, schönen guten Tag.
2: Ich wollte einmal mir das DDR-Museum angucken. Gucken Sie mal, ich habe noch schönes DDR-Geld.
1: Oh.
2: Nachgemacht, ist kein echtes.
1: Nee, aber die echten hängen im Vitrine.
2: Haben Sie, ne?
1: Hm, wir haben, ja.
2: Was kostet denn jeder Eintritt?
1: 8 Euro für Erwachsene.
2: Ne? Ja.
1: Und ja.
2: Ermäßigt 5
1: Ermäßigt
2: Euro.
1: Ermäßigt den Schüler. Und
2: wenn ich 20 Mark gebe, haut das ungefähr hin mit 8 Euro?
1: Ja.
2: Okay, zur Tanzveranstaltung darf man nicht in Nietenhosen kommen oder im Trainingsanzug. Bin ich auch nicht. Jetzt bin ich gespannt. Bin ja selbst in der DDR aufgewachsen, die ersten 25 Jahre. Mal sehen, ob ich was entdecke.
0: Spielzeug aller Art. Bei mir längst im Nebel der Erinnerung versunken. Plötzlich ist alles wieder da.

0: von der legendären Kittelschürze über Original-Orwo-Filme bis hin zu Eierboxen aus Plaste. Jeder Raum ist hier voller Erinnerungen an meine Kindheit und Jugend in der DDR.
1: Hilfe, man weiß gar nicht, wo man zuerst hingucken soll. Hallo, darf ich Sie mal fragen, was Sie schon alles entdeckt haben, was Sie von früher noch kennen?
2: Oh, alles.
1: Alles, ne?
2: Alles. Alles. Auf jeden Fall. Naja, man schaut so rum und dann sagt man sich, ich nicht, aber der Nachbar.
1: Und haben Sie zu Hause noch Sachen? Die waren ja alle haltbar, die wir hatten früher, ne?
3: Gibt's
1: noch?
2: Zum Beispiel die ganzen Tonbänder.
1: Ja. Ah.
2: Und die Schallplatten.
1: Na klar.
2: Da gehört ja eins irgendwie dazu. Da steht zwar alles oben in der Schrankwand, aber ist halt so.
1: Und haben Sie noch Haushaltsgeräte oder Haushaltsartikel, die immer noch in Gebrauch sind?
3: Ja, diese Eierschachteln, wo zwei...
2: Die haben wir da vorne gesehen, hier für unterwegs. Zwei Eier mit Salzstreuer.
3: Ja, ne? Ja. Genau. Wenn die wir verreisen, nehmen wir die immer.
1: Ja, genau. Ja.
2: Die haben wir noch.
1: Hab ich auch.
2: Ja, die haben wir.
1: Hallo, Sie gucken sich auch alles so interessiert an. Was haben Sie schon Schönes entdeckt?
4: Ganz viele Sachen.
1: Ganz viele?
4: Ganz viele Sachen. Oh. Das war nicht aus der ehemaligen DDR, sondern ja. Der Bundesrepublik. Aber wir hatten fast die identischen Sachen. Ich habe vorhin da so eine kleine Milchkanne. So eine. Und ich weiß noch, dass ich Milch holen musste und immer das Geld unten drin gelassen. Wenn ich bezahlen sollte, war es noch drin. Die Milch drauf. Und das Geld unten. Ja, also es gibt auch so die Puppen. Meine Tante hat mal mitgebracht. Es ist wirklich wie...
1: Ist so, ja?
4: Nicht anders.
1: Man denkt ja immer, im Westen gab es andere Sachen.
4: Ach, früher auch nicht. Also ich bin 57 geboren, da hatten wir genau dasselbe.
0: Simson und MZ, Hersteller von Mopeds und Motorrädern in der DDR. Bis heute sind sie Kult.
5: Ich hatte, als ich Jugendliche war, einen Star. Das ist der da, den hatte ich da. Genau so. Ich weiß gar nicht, wo meiner geblieben ist. Also es ist irgendwie... Und im Grunde hatten so fast alle aus meiner Klasse ein Moped. Man war einfach unabhängig.
0: Für ein paar Momente ist dieses Gefühl wieder da. Auch nebenan steigt mir unwillkürlich der Duft der Zweitakter in die Nase. Obwohl die Trabis und Wartburgs hier schon lange nicht mehr bewegt wurden.
6: Also ich habe mich irgendwie zurückversetzt gefühlt in die Zeit. Ganz viele Sachen, die meine Großeltern hatten, die meine Eltern hatten, die ich auch selber aus der DDR-Zeit noch hatte. Also ich bin hier immer so mit Gänsehaut durch. Und
1: was zum Beispiel? Was haben Sie entdeckt?
6: Naja, die Motorräder, Mopeds, die sind ja total spannend. Ne? Dann auch diese ganzen Küchengeräte, die Fahrzeuge sowieso, die man...
1: Hatten Sie ein eigenes Moped damals?
6: Ich hatte eine Schwalbe, eine blaue.
1: Eine Schwalbe?
6: Die wurde mir aber ganz schnell irgendwie gemopst. Ich war beim Friseur und als ich rauskam, war die weg.
1: Jetzt steht sie hier.
6: Jetzt steht sie hier.
1: Hatten Sie auch ein Moped? Oder?
7: Ja, ich hatte eine S50.
1: Ui, das waren schon die schicken.
7: Oh, lange drauf gespart, ja.
1: Ja. War richtig teuer, ne? 1500 oder sowas?
7: Ja, ich hatte die ohne Blinker, 1200, glaube ich.
1: Das heißt Hand raushalten? Oder
7: ja,
1: was?
7: Ja, ohne Hand raushalten. Ja, richtig, ja. War eine schöne Zeit, so, wenn man sich so zurückversetzt fühlt jetzt. Ja.
1: Einfach die Kindheit und Jugend.
7: Ne? Genau. Ja.
0: Wer erinnert sich nicht gern zurück an die Zeit, in der einem als Jugendliche die Welt offen schien? Ein Blickfang ist die Bockwindmühle in Pudagla, erbaut vor fast 250 Jahren. Seit der Restaurierung funktioniert sie wieder perfekt, wenn der Wind weht. Fast überall am Achterwasser lässt sich am Ufer radeln und auch rasten. Mit wunderbaren Aus- und Rückblicken.

0: Wir sind hier im Lieper Winkel, was nochmal so ein bisschen extra ist, so kann man sagen. Ne? Und besonders ist, was du heute machst. Du bist eigentlich Bäuerin, aber heute siehst du aus wie eine Biologin hier. Du willst irgendwas bestimmen. Was machst du heute?
1: Ja, genau genommen bin ich ja Biobäuerin. Ja. Von daher, wir sind seit 34 Jahren an diesem Standort, ein ökologisch wirtschaftender Landwirtschaftsbetrieb. Wir gehören zum Biopark und wir sind in diesem Projekt Landwirtschaft für Artenvielfalt auch integriert. Man hat eine Vorgabenliste. Ich zeige dir das vielleicht mal kurz, dass du einfach mal so einen Eindruck hast. Man hat eine ganze Liste an Pflanzen, die vorgegeben sind, die mindestens zu viert auf einem Abschnitt einer gewissen Tangente zu finden sein müssen.
0: Oh Gott, darf ich mal? Also, echte Schafgarbe, Sumpfschafgarbe.

0: Badewald, Engelwurz, Sandgras, Nelke, Feld, Beifuß, Bärenschote, Arten, Schlangenknöterich.
1: Genau,
0: und so geht das immer weiter. Und die musst du jetzt hier suchen.
1: Genau.
0: Kennst du die denn alle?
1: Ich kenne die nicht alle. Ja. Ich kenne einige. Also so eine Klassiker wie jetzt zum Beispiel die Schafgarbe, die kennt man.
0: Oder den
1: Feldsalbei, den findet man auf dieser Fläche auch ganz häufig.
0: Lass uns mal gucken, was siehst du denn jetzt hier?
1: Also hier ist zum Beispiel ganz normaler Weißklee, der gehört nicht mit in die Kernartenliste. Mhm. Aber dieser zum Beispiel, das ist der kleine Klee, der gehört mit in die Kernartenliste.
0: Also dies kleine?
1: Genau, der nennt sich kleiner Klee. Mhm.
0: Und ist denn das jetzt was Seltenes oder was?
1: Der ist nicht mehr in allen Regionen in der Form so vorrätig. Da hatten wir hier so eine App, da geht man auf Pflanzen erkennen.
0: Ja.
1: Und dann gibt er dir das vor, dann will er die Blüte sehen. Schreibt er dann an.
0: Dann nehmen wir mal die kleine, oder?
1: Drück mal auf den Kraut, wo unten der Button ist. Genau. Mhm.
0: Und dann
1: kleiner Klee.
0: Kleiner Klee. Hast du gut ohne App gewusst.
1: Okay, genau.
0: Und das hackst du jetzt ab sozusagen.
1: Genau, und die finden wir jetzt in dieser Liste vor. Und dann muss man auf einem ersten Abschnitt praktisch sich ein Vermerk machen, dass diese Pflanze gefunden worden ist.
0: Gelbe Klee, Feldklee. Also Wahnsinn, was es alles gibt. Gut. Also jetzt.
1: Und so würden wir jetzt diese Tangente weitergehen.
0: Gut.
1: Die muss man sich vorher so ein bisschen festlegen, welche Richtung man da einschlagen wird. Und man muss halt immer die Augen offen halten, wo man die nächste Pflanze sieht.
0: Ich habe es noch nicht ganz verstanden. Sind diese Pflanzen, die du suchst, sind die jetzt irgendwie selten oder vom Aussterben bedroht oder was? Warum?
1: Also einige sind tatsächlich auf der roten Liste. Mhm. Einige sind halt auch einfach selten inzwischen. Habe ich vorhin schon einmal gesehen.
0: Das heißt, das brauchen wir gar nicht mit der App machen, weil die kennst
1: genau,
0: du so.
1: Genau, die kennen wir so.
0: Ja.
1: Da vorne steht noch ein Rotklee.
0: Aber das wäre nämlich auch noch eine Frage. Also ich meine, wenn die Bauern das selbst kontrollieren, dann kann man natürlich sagen, naja, die schummeln. Aber durch die App kann man es nachkontrollieren.
1: Dadurch, sozusagen, dass man ja mit dieser App auch so in etwa diese Richtung vorgelegt bekommt. Und man sollte eigentlich immer Fotos gemacht haben.
0: Ja.
1: Das wird auch angeraten letztendlich von den Behörden. Und wenn man die Sache ernst nimmt und das ehrlich macht, dann macht man das so auch. Und dann geht man tatsächlich jede Fläche ab und guckt auch, dass die Flächen wirklich bonitiert sind und nicht nur.
0: Und wie oft machst du das?
1: Also man muss es machen zwischen dem ersten Aufwuchs und dem 31.07. Nachher sind die Flächen nicht mehr gut. Das ist auf der Fläche nicht mehr gut zu sehen, welche Pflanzen tatsächlich aufgewachsen sind.
0: Also einmal im Jahr?
1: Genau, einmal im Jahr guckt man, welche Pflanzen sind jetzt da. Und wenn man halt weiß, man hat im letzten Jahr alle Pflanzen gefunden und man findet sie jetzt zu einem Zeitpunkt nicht, weil vielleicht es zu lange trocken war oder es zu lange kalt war, dann muss man halt nochmal gehen.
0: Und die Kühe, die Rinder, die dann hier sind, merken die das auch, dass es hier besonders gut schmeckt oder so?
1: Ja, die genießen vielleicht den Ausblick.
0: Ach, das glaube ich nicht. Wir genießen diesen wunderbaren Ausblick hier.
1: Also Tatsache haben wir seit 2 Jahren immer unser Jungvieh hier gehabt. Mhm. Und wir haben zuerst gedacht, naja, mal gucken, ob die dann auch vielleicht wild werden oder nicht mehr so zugänglich sind, wenn die den ganzen Sommer hier draußen sind. Aber das ist Tatsache gar nicht der Fall. Im Gegenteil, die sind sehr neugierig. Die sind unheimlich zutraulich geworden und ja, manchmal schon ein bisschen zutraulich, weil die wirklich auch schon kommen und sagen, na komm, ne, grau mich mal.
0: Ehrlich.
2: Ein paar hundert Meter weiter grasen sie schon, die Mutterkühe mit ihren Kälbern. Viele der selten gewordenen Pflanzen sind auf kurzes Gras angewiesen.
0: Wenn es viele verschiedene Pflanzen gibt, gibt es auch verschiedene viele kleine Tiere, ne? Also Käfer und dann wieder
1: natürlich.
0: Vögel und so weiter.
1: Also das eine bedingt ja das andere. Mhm. Wir sind in diesem Programm Landwirtschaft für Artenvielfalt zusätzlich zertifiziert, neben dem, dass wir Biobetrieb sind. Und dafür erfüllen wir zusätzliche Auflagen, die uns vorgegeben sind, die auch kontrolliert werden, wo auch immer mal eine Begehung gemacht wird, wo geguckt wird, halten wir diese Maßnahmen ein. Und wir bekommen da auch eine kleine Anerkennung für, letztendlich beim Schlachtkörper, wenn wir die Tiere abliefern zur Vermarktung.
0: Mhm. Und der Kunde, der jetzt das Bio-Rindfleisch kauft, liest er das dann irgendwo auf der Packung oder gibt es einen Flyer dazu? Oder?
1: Das kann er Tatsache. Mhm. Also wenn man zum Beispiel ein Fleisch aus diesem Programm Landwirtschaft für Artenvielfalt kauft und den QR-Code scannt, dann kommt man über diesen QR-Code zu den teilnehmenden Betrieben,

0: diesem Programm zertifiziert sind und unter anderem halt auch auf unseren Betrieb. Ja. Da stellen wir den Betrieb kurz vor, da wird ein bisschen was beschrieben zu unseren Flächen, zu unseren Tieren, was wir so machen und ja.
1: Rinder auf der Weide. Für die Arne Westendorf nicht nur eine gute Tradition, sondern ein Beitrag zur Artenvielfalt. Der Blick auf glückliche Kühe macht auch die Bäuerin glücklich.
0: Also ich mag es gerne. Ich finde es toll, wenn man abends zu den Rinderherden als letzte Fahrt fahren wir immer noch mal rum, so kurz bevor die Sonne untergeht. Und man sieht dann noch mal, wie die Kälber durch die Wiese laufen. Die Sonne geht im Hintergrund unter. Mhm. Also das ist dann nicht nur Arbeit, das ist auch einfach schön. Man muss das mögen, was man macht.
2: Ja, absolut.
1: Mögen, was man macht. In einer Umgebung wie Usedom mag das etwas einfacher sein als andernorts. Karl Mattes auf dem Weg zu seiner Insel Görmitz. Mit dabei Frank Joisten. Der Pensionär ist Ornithologe und arbeitet ehrenamtlich für die Arbeitsgemeinschaft Küstenvogelschutz. Karl Mattes hat ihn gebeten, nach den diesjährigen Bruterfolgen auf Görmitz zu schauen. Frank Joisten ist Experte für Vogelschutzinseln und betreut ehrenamtlich noch eine weitere Insel an der polnischen Grenze. Görmitz ist für ihn immer ein besonderes Erlebnis. Schon von Karls Terrasse aus entdeckt er die ersten Wartvögel. Ein flüchtiger Blick und schon sieht er die ersten Kiebitze. Und drumherum ein Schwarm Brandgänse, die in aller Ruhe fressen. Der Seeadler im Hintergrund scheint satt zu sein. Selbst der routinierte Vogelkundler staunt. Das Bild ändert sich, als Wildschafe, sogenannte Mufflons, angelaufen kommen. Eine der wenigen Herden im Norden, die noch nicht vom Wolf ausgerottet wurden. Görmitz hat sich tatsächlich zum Vogelparadies entwickelt. Damit das so bleibt, hat Karl Mattes immer was zu tun. Er achtet darauf, dass das Schilf kurz bleibt und greift bei Bedarf auch zur Maschine. Der Biobauer fühlt sich auf Görmitz dem Vogel- und Artenschutz verpflichtet und dem Tierwohl seiner Rinder.
3: Die Kühe fressen das sehr gerne. Allerdings muss man dafür sorgen, dass man nicht so eine alte Schicht vom Vorjahr da hat. Also Kühe können nur einmal so ein ganzes Maul voll Vegetation aufnehmen. Und wenn die dann altes Schilf im Maul drin haben, dann lehnen sie das also ab. Also dieses alte Schilf vom Vorjahr würde ja überall in den Gaumen reinstechen. Und deswegen gehen wir am Ende der Weidesaison hin und mähen die ganzen Flächen nach.
1: Und mindestens ein Seeadler ist immer dabei. Von einer Beobachtungshütte aus checkt Ornithologe Frank Joisten regelmäßig die Vogelbestände auf der Insel. So verborgen kann er in aller Ruhe die oft sehr seltenen Vögel beobachten und zählen.

0: Ob Austernfischer, Rotschenkel oder auch andere Bartvögel. Sie sind nach Jahrzehnten wieder da. Die Naturschutzarbeit von Frank Joisten und Karl Mattes ist erfolgreich. Auch andere Arten wie Brandgänse oder Knäkenten profitieren von der freien Fläche auf Görmitz, in denen sich keine Nesträuber verstecken können. Frank Joisten und Karl Mattes sind Überzeugungstäter. Vogelschutz ist ihre Mission.
1: Also für mich ist das selbstverständlich. Also es spielt für mich keine Rolle, dass ich beim Biopark, wenn man dort in dem Programm Artenvielfalt mitmache. Das habe ich alles schon gemacht, bevor es das Programm überhaupt gab. Also wir haben ja Biopark mitgegründet. Und das ist ja unsere Philosophie von Landwirtschaft, dass wir sowas machen. Dass es jetzt heute im Biopark gibt und Naturland und Demeter und was es alles gibt, das sei dahingestellt. Und dass man Programme macht für Artenvielfalt, um dem Kunden zu sagen,

0: Schafe gehören dazu. Sie bewachen die Hühner.
1: Jetzt geht es den Schafen an den Kragen.
2: Genau, jetzt das Wetter passt ja auch perfekt dafür. Schön. Warm genug ist das.
1: Ja.
2: Dann kann die Wolle runter.
1: Muss auch gemacht werden, ne?
2: Genau, sonst die schwitzt ja viel zu doll. Und wie neugierig alle sind.
1: Wie neugierig die sind, ist ja irre.
2: Und vor allem, die saufen ja schon jahrelang zusammen, aber wenn die geschoren sind, denkt man, die kennen sich überhaupt nicht.
1: Also wenn das Fell dann ab ist.
2: Genau.
1: Weil im Fell auch so viel Duftstoffe drin sind, ja, oder weil die anders aussehen?
2: Weil sie anders aussehen.
1: Ja, ehrlich?
2: Ja, ja.
1: Ja. Und diese vier Schafe sind hier bei den Hühnern, weil die bewachen die, ist
2: genau,
1: das richtig?
2: Genau, die Bodyguards für die Greifvögel.
1: Aber was machen denn Schafe, um Hühner zu bewachen?
2: Na, bloß umherlaufen sozusagen, das reicht schon.
1: Ja, unglaublich.
2: Bloß, dass die Bewegung da ist, dass dann nicht alles gleich ist sozusagen. So, vor 21 Jahren haben wir damit mal angefangen.
1: Ui.
2: Mit 5 Schafen sozusagen und jetzt sind das 330. Also hat sich langsam, aber ohne Plan, immer nach und nach so
1: entwickelt.
2: Entwickelt.
1: Ja. Das heißt, ihr wart gar nicht Bauern, also seit Generationen, sondern ihr beide, deine
2: Frau
1: und
2: wir haben ihn neu angefangen. Meine Oma und Opa waren schon, ja. Aber nicht, wir haben ihn neu angefangen. Nicht klar. So keinen Hof übernommen.
1: Toll. Jetzt müssen sie sich erstmal neu beschnuppern und kennenlernen.
2: Genau. Gut, dann lassen wir jetzt die Schafe raus und dann gehen wir gleich Eier sammeln noch.
1: Okay. Oh, frei.
2: Genau, frei. Endliche Freiheit.
1: Da ist Anja. So,
2: da wartet meine Frau schon.
1: Ja, hallo Anja.
3: Hallo.
1: So. Hühnermobil. Das heißt, sie können selbst entscheiden, ob sie rein oder rausgehen?
2: Genau, die sind bloß nachts drin eingesperrt. Mhm. Und tagsüber können sie alleine entscheiden, ob sie raus wollen, rein wollen oder was sie auch immer machen wollen, sozusagen.
0: Während im Hühnermobil die Eier automatisch aus den Legenestern geholt werden, laufen die Tiere im frischen Gras. An die neuen Frisuren ihrer Beschützer haben sie sich schnell gewöhnt. Der Motor für das Eierband läuft mit Solarstrom. Nur ganz wenige Eier sind beschädigt. Anja sortiert sie aus. Für die Hühner ein Leckerbissen.
1: Ja? Ach, sehr irre. Das heißt, sie fressen ihre eigene Brut sozusagen.
3: Ja. Und das ist ja das, weswegen wir ja in Ställen, in diesen Massentierhaltung, den Tieren die Schnäbel kopieren. Erstens, weil sie sich ja selber hacken. Und weil die auch gerne Eier fressen.
1: Hier noch eins, ihr Freunde.
3: Mhm. So, ich glaube, das war's.
1: Das war's für heute.
3: Ja,
1: mehr ist. Dann können wir die doch jetzt in den Hofladen bringen.
3: Genau, können wir machen. Wenn du, magst du mit anfassen?
1: Wie viele Hühner sind denn das hier?
3: Das sind knapp 300, nicht mehr 300, ne? 200.
1: Ja, und man sieht auch, wie die Schafe wirklich dazwischen sind. Eben habe ich Schoko gesehen.
2: Ja. Die Hühner erkennen die Schafe nicht mehr wieder, ne?
1: Es ist witzig, es ist witzig. Schön. So, ein Teil der Eier bleibt gleich hier draußen.
3: Ja. Das ist nämlich der Kühlschrank mit Kasse des Vertrauens. Und hier vermarkten wir immer die Eier drüber, wenn wir den Laden nicht aufhaben. Weil wir ja samstags nur bis 12 aufhaben und sonntags geschlossen. Und feiertags erlaube ich mir auch zuzumachen.
1: Unbedingt.
3: Und damit die Leute ihre Eier kriegen, bieten wir diesen Service hier an.
1: Und das ist Kasse des Vertrauens?
3: Ja, Kasse des Vertrauens. Da können die Leute dann, steht dann alles dran, ne?
1: Ja.
3: 6 Eier, 3 Euro, 10 Euro. 5 Euro und ein Ei kostet 50 Cent.
1: Das ist ja ein stolzer Preis.
3: Mit dem Hühnermobil, die Kosten alleine, die Anschaffung des Hühnermobils, ne? die Futterkosten, die Hühnerkosten, Personalkosten. Ne? Also wir dürfen uns ja auch nicht vergessen. Und das rechnet sich ganz einfach. 50 Cent ist noch ein guter Preis. Mhm. Es gibt mittlerweile auch Eier, die 60 oder 70 Cent kosten.
1: Funktioniert das gut? Also sind die Leute ehrlich?
3: Nein.
1: Schade.

0: Und ihr macht es trotzdem?
1: Ja, machen wir trotzdem. Man darf ja nicht die Leute bestrafen, die ehrlich bezahlen.
0: Also die meisten, hoffe ich, sind ehrlich und legen das Geld rein.
1: Und deswegen machen wir das einfach.
2: Im Laufe der Jahre haben Anja und Axel den großen Garten zu einer richtigen Hofstelle ausgebaut. Villa Kunterbunt nennen sie ihren Hof.
0: Richtig schönes altes Pflaster. Man hat den Eindruck, diese Hofstelle gibt es schon immer. Aber sie ist relativ neu, oder?
1: Ja.
0: Warum? Seit wann gibt es die?
1: Na, 2003 haben wir uns offiziell selbstständig damit gemacht. Und 2001 haben wir das Haus hier gekauft. Das ist so ein alter DDR-LBG-Bau.
0: So. Hofladen der Villa Kunterbunt. Ein breites Angebot. Ist das alles jetzt von euch?
1: Nein, nein. Nicht alles. Mhm. Wir haben noch ganz viele Mitstreiter, die auch ganz viele Sachen machen. Und die nehme ich auch gerne mit rein in den Laden, weil die wirklich Gutes machen, auch hier von der Insel, vom Festland. Und da habe ich gesagt, man muss nicht alles selbst machen. Mhm.
2: Die Wurst stammt von den eigenen Tieren, das eingeweckte Gemüse aus dem Garten. Der Hof ist ein kleines Idyll. Auch die Kinder helfen mit.
0: Ja, Ella ist im Kräuterbeet. Was willst du gerade ernten, Ella?
3: Pfefferminze.
0: Und die nehmt ihr für einen Tee wahrscheinlich,
3: ja,
0: oder? Ja. Gib mir mal eins her, ich muss mal schnuppern. Ah, wie Kaugummi, wirklich.
3: Ich glaube, so geht.
0: Ja, dann gehen wir mal und machen Tee davon. Nehmt ihr euch dann oft auch mal die Zeit, hier wunderbar zu sitzen, Tee zu trinken?
1: Wir sitzen im Sommer jeden Morgen, jeden Mittag, jeden Nachmittag und jeden Abend.
0: Das ist schön. Und heute darf ich mit dabei sein.
1: Heute darfst du mit dabei sein, ganz genau. Das ist wirklich unser Platz. Das ist nicht für Urlauber. Das ist deswegen auch hier das Schild, privat hinter mir.
0: Aha.
1: Das ist wirklich unser Platz.
0: Aber es ist direkt am Hofladen. Ja. Also Arbeit und Privat ist bei euch wirklich ganz eng verwoben, ne?
1: Das fließt ineinander über. Mhm.
2: Familienleben und Beruf lassen sich so gut verbinden. Am Achterwasser geht es auf Usedom eher beschaulich zu. Auch im Naturhafen Krummin.

0: Hier starte ich zu einer Segeltour.
1: Marika, ich bin ja total überrascht, dass du hier am Hafen erstmal schon die Segel hochsetzt.
2: Ja, bei Ostwind können wir das so machen. Zieh, Stefan. Träg an. Warte mal.
1: Stefan hat mehr zu tun als wir, ja. Zu zweit.
2: Ja. Noch ein Stück. Zieh. Kommt über die Leiter, bitte. Und dann tretet hier auf das Weiße und dann geht's runter. Schön vorsichtig festhalten. Ja, bitteschön. Okay, auf geht's.
3: Tender rein.
2: Ist gut.
1: Ui, da ist aber ordentlich Zucht drauf. Was
2: mach
1: ich jetzt? Ja.
2: Festhalten. Das ist die Pinne.
1: Ja.
2: Ja. Du magst steuern, oder?
1: Okay.
2: Und das ist eigentlich nur ziehen und drücken. Aber wir haben noch ein kleines Hindernis voraus. Du siehst die beiden roten Tonnen.
1: Ja.
2: Ja. Die bleiben auf der Seite, das ist Steuerbord. Beide. Weil auf der anderen Seite ist eine Sandbank. Und da
1: gut,
2: sitzen
1: da wollen wir nicht rauf.
2: Nein. Heute nicht, nur wenn es warm ist.
0: Das alte Fischerboot bestimmt seit Jahren schon das Leben von Rika Harder.
1: Du bist die Kapitänin, die Eignerin, die Reiseleiterin.
2: Ja.
1: Alles in einer Person.
2: Putzkraft, alles. Alles. So. Jetzt können wir die Maschine gleich ausmachen. Schau mal, Heike. Da oben ist der Windanzeiger. Wenn du ganz nach oben guckst, siehst du das? Das ist der Windanzeiger. Flögel genannt auf Pladisch.
1: Ich merke das auch an meinen Haaren, weißt du, wenn die so schön nach hinten gehen, dann kommt der Wind aus der richtigen Seite. Ansonsten habe ich immer hier Probleme.
2: Schau mal. Und jetzt haben wir schon beide Segel. Und dann können wir einfach die Maschine ausmachen. Ist das nicht schön?
1: Und das ist immer der schöne Moment auf dem Segelboot,
2: ja,
1: oder?
2: Fast das Schönste.
1: Auch für dich, ja.
2: Ja.

0: So, jetzt gucken wir noch mal, guck mal da oben noch mal zum Flügel. Und jetzt stellen wir noch mal den Kurs ein. Jetzt geht's hier mal.
1: Von wem hast du segeln gelernt?
0: Na, von meinem Vater. Der hat ja das, also es waren ja früher Arbeitsschiffe, ne? Und das ist ja eine jahrhundertelange Entwicklung, die ja stattgefunden hat. Und eigentlich die CS-Boote sind die Optimierung aus den CS-Kähnen. Das waren die Vorläufer der CS-Boote. Und mit dem Mittelschwert waren die eben unglaublich effektiv. Und mit der Art der Fischerei, indem die diese Zese, das war das Sacknetz, ja, so ein langes Ding, muss man sich vorstellen, zwei Leinen dran. Eine Leine wurde vorne befestigt an der Stange, das ist der Klüverbaum. Hinten, Achtern, gab es was Ähnliches, nannte sich Driftbaum. Mit dieser Befestigung ist das Netz auseinandergehalten worden. Mhm. Und dann kamen die Segel, Fock- und Großsegel, hier auf die andere Seite. Wenn wir das hier rüberrutschen lassen, auf dieser Stange, das nennt sich Leuwagen, dann verändert sich die Dynamik des Schiffes. Dazu wird das Schwert auch noch hochgeholt. Und das Boot selbst ist flach gebaut wie eine Nussschale. Und dann geht das nicht mehr voraus, wie wir jetzt segeln, ja, sondern seitwärts weg. Also dort wäre die Zese, das Fischernetz, mhm, und wir würden uns in diese Richtung bewegen.
1: Dann haben Sie gefischt,
0: quertreibend,
1: mit dem Boot.
0: Quertreibend, ja, ja. Ne? Quertreibend. Und dann gab es, weil diese Fischereitechnik so erfolgreich war, sind die auch bis nach Dänemark gegangen. Ja? Also, und haben da dann natürlich erfolgreich Fischerei betrieben, sind, mhm, ganze Familien ausgewandert. Aber das ist schon ein paar hundert Jahre her.
1: Waren die Fischer reich, die damals sich so ein Boot leisten konnten?
0: Naja, sagen wir mal, sie gehörten nicht zu den Ärmsten. Sie, mhm, waren schon etwas wohlhabendere Fischer. Mhm. Ne? Das schon, das kann man wohl sagen.
1: Bis wann wurde mit solchen Booten gefischt?
0: Bis, ja, in die 60er Jahre.
1: So,
0: und dann, ja, und dann kam diese Art der Fischerei zum Erliegen. Und mein Vater hat 1972 das Zesenboot gekauft.
1: Aber und nicht als Fischer, sondern als Hobby.
0: Mhm. Wir hatten eben kein Trabi.
1: Ihr hattet ein Zesenboot.
0: Zesenboot, ja.
1: Ja, war nicht schlecht.
0: Ja, ja.
2: Rika Harder ist sozusagen schon an Bord groß geworden und hat die Leidenschaft ihres Vaters für das Zeesboot geerbt.
1: Dein Vater, warum hat der gesagt, ich kaufe mir so ein Boot, obwohl die ausgemustert wurden?
0: Naja, weil die sehr gute Segeleigenschaften hatten. Ja? Also die Fischer, guck mal, die haben ja über Jahrhunderte damit bestanden. Die haben alles optimiert hier an den Eigenschaften. Und ohne Fischerei wären die Boote einfach verfault im Schilf, wie viele andere unserer maritimen Geschichte, also Boote aus unserer maritimen Geschichte. Und diese haben überlebt, weil sie eben so wunderbare Segeleigenschaften haben. Ja? Also, ne? Also wie ist es jetzt so für dich, so zu steuern?
1: Also im Moment ist es super, aber ich bin sehr, sehr dankbar, dass du neben mir sitzt.
0: Also und dann haben die mit viel Leidenschaft, mit Mittel war das immer schwierig zu DDR-Zeiten, haben die eben mit viel Leidenschaft die Boote erhalten, mhm, und aufgebaut. Ne? Und dadurch hat diese Klasse der CS-Boote überlebt und bis in die heutige Zeit. Und jetzt sind sie ja zum Markenzeichen, ja, von
1: für die
0: Vorpommern
1: Region geworden.
0: Genau.
1: Ja.
0: Und Weltkulturerbe, ja, sind wir auch.
1: Mhm. Wow. Mhm.

0: Das Sonnenuntergangskino, wie es mir Bloggerin Marika beschrieben hat. Die Steilküste von Koserow.
1: Ich wollte gerade erzählen, ein bisschen was über Shinrin-Yoku. Also Waldbaden heißt ja Shinrin-Yoku, das ist eine Naturtherapie. Der Ursprung ist in Japan. Und es ist hier sehr populär geworden, weil wir einfach abtauchen in der Natur und ein bisschen zur Ruhe kommen. Und es gibt so wissenschaftliche Studien auch, dass es sorgt für erholsamen Schlaf, stressreduzierend und tut einfach der Seele gut. Und wir werden ganz achtsam, das heißt uns entschleunigen und hier durch diesen wunderschönen Küstenwald schlendern und mit allen Sinnen eintauchen.
0: Die Yogalehrerin Ina Truhöhl gibt Einführungen ins sogenannte Waldbaden. Längere Zeit belächelt ist Waldbaden auch hierzulande inzwischen beliebt geworden. Positive Effekte auf Blutdruck, Herzfrequenz und Immunsystem sind wissenschaftlich bestätigt.
1: Ja, man geht mit in Stille, um auch ein bisschen auch zu hören, ne? Was nehme ich denn auch wahr von außen. Oft ist es so, dass man ja erstmal ganz viel Gedanken im Kopf hat. Also man geht ja auch oft spazieren, wenn man vielleicht ein bisschen unruhig ist. Ne? Man möchte sich einfach mal wieder erholen von der Arbeit, von zu Hause. Möchte die Natur genießen, dachte ich, gehe in die Natur, schlendere durch den Wald. Und dann immer mehr und mehr nehme ich natürlich auch das Außen jetzt wieder wahr.
2: Ne? Ja, zum Beispiel das Vögelzwitschern, ne? Also neben der Ostsee.
1: Ja, ja. Die hier das Meeresrauschen.
2: Hört man jetzt wahnsinnig viele Vögel hier.

0: Jahrtausende lang hat die Menschheit überwiegend in Wäldern gelebt. Das hat offensichtlich Spuren hinterlassen, die bei uns bis heute nachwirken. Ob in Japan oder auch hierzulande.
1: Also was ich jetzt schon nach so ein paar Metern mitnehme, ist, beim Waldbaden hat man quasi kein Ziel. Man will da hingehen, genau, und das erreichen, so und so viele Kilometer.
0: Und nebenbei sind alle Sinne gefordert. Riechen, fühlen, tasten.
2: Also Waldbaden ist ja für viele erstmal so ein bisschen befremdlich, wie ich gehe ins Wald baden. Aber die Geschichte dahinter zu erzählen, dass das aus einer Naturtherapie ist, die wirklich in Japan gelebt wird, in den Nationalparks, dass die wirklich in den Wald gehen, um sich auszuruhen und zu entspannen, dann ist es schon mal schön, das in der Gruppe machen. Weil man kriegt immer auch so einen kleinen Impuls. Ne?
1: Ja.
0: Der Küstenwald bei Koseru bietet fürs Waldbaden eine besonders schöne Kulisse.
2: Ich lade euch jetzt ein zu einer kleinen Körperreise. Das heißt, ihr dürft die Schuhe ausziehen, wer mag, alles freiwillig. Und wer mag, kann sich gerne hinsetzen, ne, kann sich auch auf eine Wurzel setzen oder mit mir stehen bleiben. Als erstes schaut mal, dass ihr ein bisschen Platz habt. Wir werden nämlich 2-3 Mal tief einatmen. Ich stelle mich so ein bisschen schräg. Tief einatmen und vollständig ausatmen. Ich zeige es euch erstmal so tief ein, so. Und aus. Tief einatmen. Und aus. Spürt ganz bewusst eure Füße am Boden. Und dann wandere mal mit deinen Gedanken ganz locker erstmal auch zu deinen Fußgelenken. Und finde dich hier an diesem Platz. Roll die Schultern noch mal nach hinten. Lass die Arme ganz sanft nach unten aushängen. Lieben Dank für die kleine Körperreise, Atemreise. Es war mir eine Freude. Ihr dürft ein bisschen die Füße bewegen, den schönen warmen Sandboden spüren, die barfuß sind. Waldbaden ist natürlich auch Dehnungsübungen zu machen, um Raum zu schaffen im Brustbereich, sich zu dehnen und zu strecken.
1: Was magst du an Usedom so besonders, dass du hierher gezogen bist und gesagt hast, Mensch?
2: Also Usedom kannte ich ja vorher gar nicht.
1: Aha.
2: Ich kannte zwar die Ostsee, eine Freundin hat mir immer davon erzählt und ich wollte schon immer mal am Meer wohnen. Und dann haben meine Kinder zu mir gesagt, Ina, wenn dann jetzt. Liebe Mama, wenn dann jetzt.

0: Ja.
1: Und dann habe ich gesagt, okay. Und dann habe ich halt hier oben erst in der Elterkindklinik gearbeitet. Als Yogalehrerin und Tanz- und Bewegungspädagogin. Und dann habe ich hier den Wald. Ich liebe an Usedom diese Natur und das Meer. Diese tollen Küsten hier.
0: Ich meine, das wollen ja viele sagen, ja. Am Meer mal wohnen und arbeiten. Ja. Du hast das gemacht.
1: Ich habe es einfach gemacht.
0: Finde ich
1: habe mein Auto gepackt und habe gesagt, okay, dann wenn dann jetzt. Und ich probiere es aus. Ganz andere Lebensqualität. Mhm. Ich habe eine Kita geleitet, über viele Jahre als Kita-Leitung gearbeitet. Mhm. Und für Corona-Zeiten war ja für alle irgendwie auch eine andere Zeit. Ne? Und ich brauchte Natur um mich herum.
2: Die Kombination von Ostsee und Wald ist schon etwas Besonderes.
1: Und das Schöne ist, wenn man hier auch so an dem Baum steht, so faszinierend auch einfach mal nach oben zu schauen, in die Höhe.
0: Ja.
1: Diese schönen Verzweigungen zu sehen, ne? Diese
0: wie viel der schon erlebt hat.
1: Ja, ne? Der hat auch eine Geschichte. Ne? Ja. Auch der Baum hat eine Geschichte. Ja. Mal sehen, was er erzählt.
0: Auf alle Fälle älter als wir beide.
1: Ja. Ne? Ja.
2: Waldbaden. Etwas anderes als Spazierengehen oder Waldlaufen. Auf jeden Fall wirkt es entspannend und inspirierend.

Von Koserow fahre ich weiter. Es geht ins benachbarte Seebad Zinnowitz. Und, was soll ich sagen, in so einer Landschaft ist auch Radfahren entspannend.

0: Großes Theater soll es hier geben.
1: Heute endet Ihre Zeit. Die Waffen sind bereit.
2: Nur keine Scham, seid nicht so zahm. Ich trau mich mal auf die Bühne.
3: Ja, hallo, Anna Engel.
2: Hallo.
3: Ja. Sag mal, was probt ihr gerade?
2: Wir proben gerade für die Veneta Festspiele. Wir fangen dieses Jahr mit einer neuen Trilogie an. Und jetzt sind wir gerade bei unseren choreografischen Proben, kurz vor dem Fotoshooting. Es muss nämlich alles noch mal geprobt werden in Kostüm, damit das alles festsitzt.
3: Ich kann mir vorstellen, für Schauspieler und auch für dich als Regisseurin ist es ein besonderer Moment, wenn das erste Mal in Kostüm geprobt wird, oder?
2: Ja, absolut. Wir sehen jetzt heute alle das allererste Mal in Kostüm, die sich selbst auch in Kostüm und Maske. Und das ist schon sehr, sehr aufregend jetzt heute für uns alle. Ein besonderer Tag.
3: Du hast gesagt, Veneta Trilogie, das heißt über 3 Jahre?
2: Genau.
3: Und wenn man mal guckt hier im Publikum, wo später das Publikum sitzt, sitzen die anderen Schauspielerinnen und Schauspieler auch in Kostümen. Hallo. Ihr seht alle fantastisch aus. Wir reden gerade über die tollen Kostüme und die Maske.
2: Wir hätten auch ein Kostüm für dich, wenn du das gerne anziehen möchtest.
3: Ehrlich?
2: Dass du es selber mal spüren kannst, was da drin steckt.
3: Gern. Ich verrate dir mal ein Geheimnis. Ich wollte ja früher mal Schauspielerin werden. Und insofern finde ich
2: jetzt
3: das
2: ist
3: ganz
2: die Chance
3: toll,
2: dazu.
3: Dass ich mal auf der Bühne stehen darf.
2: Jetzt und hast du die Chance dazu.
3: Ja.
2: Den Traum ermöglichen wir heute.
3: Wenigstens mal ein Kostüm nicht spielen, aber gern.
2: Ja.
3: Wenn du mir eins gibst.
2: Ja, dann gerne. Dann.
3: Ja.
2: Ab geht's.
3: Zeig mal.
2: Wir gehen da lang und dann geht's auf in die Umkleiden.
0: Und dann zum Strand. Nicht zum Sonnenbaden, sondern zum Fotoshooting im Kostüm. Es sind nur wenige Schritte. Irgendwo vor uns im Meer soll die sagenhafte Stadt Veneta einstmals untergegangen sein.
4: Jetzt Anna weiter an, dann fang ich schon mal an. Tom und Josi, bitte.
0: Auch wenn es vielleicht ein wenig chaotisch aussieht, hier läuft alles nach Plan.
5: Wir machen jetzt das Gruppenfoto, ja?
4: Ja.
5: Okay, bitte in die Mitte, Tom auf die linke Seite, Josi auf die rechte Seite. Dann bitte Ronja und Elias.
6: Jo.
3: Anna, ein schönes Kostüm habt ihr mir hier ausgesucht.
2: Wunderschön, das passt perfekt. Als wenn es für dich genäht wäre.
3: Aber es ist für Leonie genäht, steht hinten drin.
2: Ja, es wurde für Leonie im letzten Jahr genäht. Da war sie unsere Königin.
3: Oh!
0: Jedes Jahr gibt es neue Stücke, werden die Rollen neu verteilt und jedes Jahr braucht es neue Fotos.
3: Also eure Schauspielerinnen und Schauspieler haben hier ihr erstes Engagement, kann man das so sagen?
2: Genau, also wir haben ja unsere Theaterakademie noch an der Landesbühne angebunden. Und im 4. Jahr gehen sie in unser Festensemble, also haben ihr erstes Engagement gleich bei uns an der Bühne. Aha. Was auch das Konzept der Ausbildung ist, dass sie gleich Bühnenpraxis haben und wir sie mit Bühnenpraxis in die Welt hinausschicken.
7: Das ist meiner! Das ist meiner!
0: Auch für die Fotos geben die Schauspieler alles.
5: So, also nicht Hand auf die Schulter?
8: Nee, erstmal so machen. Ich würde einmal mit Hand machen. Auf, ja.
3: Sag mal, und wenn man das sich anguckt, warum macht ihr so viel Aufwand, dass ihr alles anzieht und dann an den Strand geht für ein Foto?
2: Wir machen das tatsächlich für unser Programmheft. Also heute der ganze Tag ist dafür blockiert, Fotos für unser Programmheft zu machen, was dann die Menschen als Erinnerung mit nach Hause nehmen können, damit sie sich auch wirklich noch lange an vor allem auch die Kostüme natürlich und die Inszenierung erinnern können.
3: Und hier vor wunderbarer Kulisse, ne?
2: Natürlich,
3: also man
2: perfekt
3: sieht sofort,
2: mit der Ostsee vor der Haustür.
3: Das ist Usedom.
2: Ja.
4: Danke fürs Warten.
0: Bei alledem spielt Anna Engel eine wichtige Rolle.
4: Kann weitergehen.
2: Meine Aufgabe ist es, gemeinsam mit Andreas Flick zusammen Regie zu führen. Wir haben auch das Buch geschrieben und die Songs geschrieben, haben noch einen Komponisten natürlich, der das dann alles vertont.
3: Mhm.
2: Genau. Und machen uns Gedanken darüber, wie das dann auf der Bühne aussehen könnte.
3: Ja.
2: Was dann daraus wird am Ende, ist immer spannend.
3: So ist das bei uns auch.
2: Ja.
3: Sag mal, man hat ja das Gefühl, Veneta ist jetzt schon so oft erzählt worden. Gibt es denn wirklich immer was Neues noch?
2: Natürlich. Es gibt ja auch in der Welt immer wieder was Neues, immer wieder auch neue Probleme. Und die versuchen wir dann auch damit immer wieder zu verhandeln und neu zu verhandeln, immer neue Welten zu schaffen. Genau. Da gibt es schon durchaus immer wieder Stoff.
3: Das heißt, ihr verwebt die Historie mit Aktualität.
2: Genau, die Sage ist ja nicht ganz so reichhaltig. Ja. Letztendlich ist es eine Stadt, die aufgrund von Habgier und Macht untergegangen ist. Das Problem, was wir heutzutage wahrscheinlich immer noch haben. Also immer wieder aktuell. Und die versuchen wir immer wieder in neuen Geschichten dann zum Leben zu erwecken.
6: Mhm. Wie erzählst du trotzdem?
5: 3, 2, 1, 0. Alles klar, gerne nochmal bitte. Augen schließen.
3: Ist ein guter Trick mit Augen schließen.
7: 1,5 Meter nach vorne.
5: 3, 2, 1, 0.
0: 0 heißt so viel wie Augen auf.
5: Sehr schön, danke schön.
3: Wenn ich das so sehe, was wiegt denn das auf dem Kopf?
9: Oh Gott, also jetzt momentan ist es seit 1,5 Stunden drauf, also gefühlt so um 30 Kilo.
3: Ehrlich?
9: Nein, aber das wird nicht, was wird es wiegen?
3: Aber es ist wirklich schwer, ja?
9: Ja.
3: Also du musst richtig so das ausbalancieren, wie mit dem Medizinball auf dem Kopf oder sowas.
9: Ja.
3: Und die Wimpern, also schon allein davon, das ist ja so schwer. Ja. Ist ja unglaublich.
9: Mit Wimpern, da habe ich mich mittlerweile dran gewöhnt. Eigentlich bisher jedes Jahr sehr lange, aber das ist mal ein ganz neues Gefühl. Das hatte ich noch nicht.
3: Es sieht unglaublich verrückt aus. Ein
9: bisschen
3: muss ich
9: Angst, dass mich eine Möwe angreift.
3: Ja, das stimmt. Was macht so den Reiz aus, hier beim Vineta mitzuspielen, jeden Abend unter freiem Himmel und so? Ist ja nicht immer so tolles Wetter.
9: Das macht die Figuren, machen einfach diese Fantasy-Elemente, da fahre ich ja wahnsinnig drauf ab. Das macht total was aus. Natürlich die Leute, die da mit guter Laune sitzen. Dann bist du auch so vielen, Einflüssen ausgesetzt. Also wenn es regnet, dann
3: macht was damit. Trotzdem?
9: Ja. Also Gewitter ist eine Ausnahme, weil das dann mit der Technik auch schwierig wird. Aber auch da versuchen wir dann nur eine Pause zu machen, bis sich das verzogen hat. So, aber in der Regel spielen wir schon immer. So. Und das ist mal sehr heiß, mal sehr nass kalt, aber immer ein Abenteuer.
0: Und ganz offensichtlich immer auch ein großer Spaß.
5: Auch ganz schön, weil Drachenfuchs ist hoch.
0: Während es für Vineta in Zinnewitz eine feste Bühne gibt, finden ein paar Seebäder weiter in Heringsdorf Theateraufführungen am Strand statt. Im Theaterzelt Chapeau Rouge. Bezahlt wird nicht, heißt das Stück laut Programm. Trotzdem stellen sich die Zuschauer brav am Kassenhäuschen an. Es ist hier eben alles Theater. Das Theaterzelt Chapeau Rouge am Strand von Heringsdorf ist beliebt. Seit mehr als 30 Jahren ist es im Sommer für viele Urlauber eine Institution.
10: Man fragen, woher du das Geld hast, um so viel einzukaufen?
11: Sag ich dir doch, mit Rabatt warten. In einer Packung Waschmittel habe ich sogar mal eine Goldmünze gefunden.
10: Hör auf, mir solche Lügen zu erzählen, eine Goldmünze.
11: Dieser Schwachkopf von einem Makler, davon nur die Nervenbrust aufgeben. Und wir haben bezahlt, was wir wollten.
10: Die Polizei kommt! Die Polizei! Wo?
0: Nix wie weg. Inselbloggerin Marika führt mich nach Usedom. In die Stadt Usedom, die wie die ganze Insel heißt. Marika kennt die schönsten Radwege, die oft jenseits der Straßen am Wasser entlang führen. Es geht durch das mittelalterliche Stadttor Richtung Marienkirche.
3: So, jetzt sind wir hier in der Stadt Usedom.
2: Ganz genau.
3: Und das ist eigentlich interessant, dass ist die Insel Usedom und die Stadt Usedom.
2: Richtig. Gibt, ne?
3: Und das führt manchmal, glaube ich, auch zu Verwechslungen.
2: Zu Irritation.
3: Ist das hier sowas wie die Hauptstadt, kann man das so sagen?
2: Hauptstadt würde ich jetzt nicht unbedingt sagen, aber es macht schon Sinn, weil es ja Usedom Stadt ist, die sich auf der Insel Usedom befindet.
3: Und ein richtig schönes kleines Ackerbürgerstädtchen. Und ich habe dir heute schon zweimal was aus meinem Leben erzählt. Und hier habe ich auch gleich tolle Erinnerungen. Ich bin den Jakobsweg via Baltica gegangen.
2: Ja.
3: Und da haben wir hier übernachtet. Guck mal, hier ist sogar, sehe ich gerade, die Muschel, Pilgerweg. Die, Also wir sind gestartet in Swinemünde.
12: Ja.
3: Und die Via Baltica geht bis Bremen und letztendlich natürlich bis Santiago de Compostela. Ne? Und hier haben wir jedenfalls bei Pastor Tide übernachtet. Und abends waren wir in dieser wunderschönen, riesigen Kirche.
12: Die ist echt imposant.
3: Ah, du wolltest mir auch noch was zeigen.
12: Ja, wir können auf jeden Fall noch mal runter zum Hafen fahren.
3: Okay.
0: Der Hafen mit moderner Marina. Ein stimmungsvolles Motiv. Er liegt am geschützten Usedomer See mit Zugang zum Stettiner Haff.
2: So, mit einer schönen Kirsch- und Rhabarberschorle sind wir hier am Hafen von Usedom.
3: Danke, dass du mir deine Insel gezeigt hast.
12: Sehr gerne. Und ich bin auch richtig froh, dass wir hier noch mal am Hafen gestrandet sind, weil mein Tag startet mit Wasser und endet mit Wasser.
3: Und was werden davon jetzt deine Follower auf deinem Blog lesen? Oder hast du zwischendurch eigentlich schon live was draufgesetzt?
12: Ich habe zwischendurch schon ein paar Sachen so angeteasert. Mhm. Und ja, das nehme ich auf jeden Fall alles mit nach Hause und werde mal ein bisschen kreativ.
3: Okay. Und in welchen Abständen stellst du immer was rauf? Jeden Tag, einmal die Woche oder so? Wie ist das?
12: Das ist unterschiedlich. Manchmal ist es wirklich täglich und manchmal mache ich auch eine Woche Pause. Mhm. Also da habe ich jetzt auch gar kein schlechtes Gewissen. Und es ist halt immer gut für meine Zuschauer, dass man doch regelmäßig immer was postet.
3: Ja.
12: Das macht schon Sinn.
3: Und ist nicht langsam schon alles über Usedom erzählt worden auf diversen Foren, Blogs, in Fernsehsendungen?
12: Ja, so? Wahrscheinlich schon, aber es kommen ja auch immer neue Menschen dazu. Und ich glaube, wenn man so mal 1-2 Jahre von einer Location oder von einem Ort nicht erzählt und das wieder auferlebt, dann sagen sich die Leute, ach Mensch, da war ich schon lange nicht mehr. Gut, dass du das noch mal erwähnt hast.
3: Ich war zum Beispiel lange nicht mehr hier in Usedomstadt.
12: Siehst du?
3: Und den Hafen von Usedomstadt habe ich noch nie gesehen.
12: Und der ist so schön.
3: Als wir nämlich hier durchgepilgert sind, haben wir den gar nicht gesehen. Wir waren so froh, endlich angekommen zu sein und Quartier zu haben. Insofern freue ich mich total, dass du mir hier fast bei Sonnenuntergang diesen schönen Hafen noch mal zeigst.
12: Hier.
3: Ja, vielen Dank, Marika.

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1: Für Außenstehende ist es wahrscheinlich, was man sagt, ja gut, jetzt spielst du da eine Elf, machst du da irgendwie dein Konzert. Aber

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1: Hallo und herzlich willkommen zur MDR Quiz Show. Ich finde es ganz toll, dass Sie heute eingeschaltet haben, denn wir freuen uns auf eine extra Portion Quiz Power. Und hier sind meine Kandidaten.
2: Moin, ich bin Nina aus Tostedt, ich bin Sachverständige und ich trainiere mit Traktorreifen.
3: Moin, ich bin Jens aus Flohbarbeck. Ich bin Rentner und mit 66 fing mein Leben so richtig an.
4: Moin, ich bin Carsten. Von Beruf bin ich Servicetechniker und ich war schon mit Mantarochen und Riffreihen auf Tuchfühlung.
5: Moin, ich bin Katrin aus Wismar. Ich bin Sparkassenbetriebswirtin und meine Leidenschaft ist meine Hansestadt Wismar.
6: Moin, ich bin Jan aus Hamburg, bin Polizeibeamter und in meiner Freizeit steuere ich alle Flughäfen dieser Welt an.
1: Toll, dass ihr da seid. Herzlich willkommen in der NDR Quiz Show und wir starten in die Vorrunde. Jetzt entscheidet aber erstmal der Zufallsgenerator, wer von euch beginnt. Nina. Welche im Norden beliebte Spirituose bringt einen laut einem bekannten Reim nach vorn?
2: Korn.
1: Jawohl. Jens. Der Hamburger Steven Gätchen moderiert seit 2025 die NDR Talkshow an der Seite von Bettina
3: Tietjen.
1: Jawohl.
3: Danke.
1: Carsten. Mit welchem Personalpronomen endet der Name von Ostfrieslands zweitgrößter Stadt Aurich?
4: Ich.
1: Jawohl. Katrin. Welche große Segelregatta in Lübeck feierte 2024 ihr 135-jähriges Jubiläum?
5: Weiß ich nicht.
1: Willst du weitergeben an
5: ja,
1: Jan?
5: Bitte. Hm?
1: Jan? Eine große Segelregatta in Lübeck.
6: Louis Vuitton Cup.
1: Nein. Nina?
2: Lübeck Regatta?
1: Nein. Jens?
3: Die Travemünder Woche.
1: Das ist richtig, du hast abgestaubt. Zwei Punkte für dich. Und auch die nächste Frage für dich. Schnabel, Beine und Augen des an unseren Küsten brütenden Austernfischers leuchten in welcher Farbe?
3: Rot.
1: Das ist richtig. Carsten. Deutschlands längster Flohmarkt findet in Elisabethfehn jährlich an welchem auch als Vatertag bekannten Feiertag statt? Der als Vatertag bekannte Feiertag.
4: Himmelfahrt.
1: Jawohl. Christi Himmelfahrt. Katrin, die Inschrift einer Bremer Sehenswürdigkeit besagt: Kreinig, jaulnig, knurnig, Säck-I-A, dort war drin in Bremer.
2: Säckel?
1: Nein, Jan.
6: Irgendwas, was sich auf A reimt.
1: Do war drin in Bremer. Do war drin. Sek Ia. Do war drin in Bremer.
6: A. Keine Ahnung. Ich weiß
1: Nein.
6: Nicht.
1: Nina.
2: Esel.
1: Nein. Jens.
3: Innerin.
1: Nein. Carsten.
4: Ich weiß es tatsächlich auch nicht.
1: Loch wäre die richtige Antwort gewesen. Macht nichts, alle nicht gewusst. Das ist doch tröstlich. Dann kommt schon die nächste Frage für Jan. Nach welchem Bundespräsidenten wurde 1964 der vielbefahrene Verkehrsring im Süden Kiels benannt? Bundespräsident, schon 1964.
6: Richard von Weizsäcker.
1: Nein, Nina.
2: Weiter.
1: Ja, Jens.
3: Heinrich Lübke.
1: Nein, Carsten. Wenn ihr es hört. Ganz viele Straßen sind nach dem.
4: Weiter.
1: Auch weiter. Katrin.
2: Walter Schild.

0: Nein, es wäre Theodor Heuss gewesen. Ja. Nächste Frage. Geht an Nina. Monika Finsterbusch, die in Hamburg Modedesign studierte, erfand die Kinderbuchfigur Prinzessin
1: Lilifee?
0: Jawohl. Jens, die letzte Frage der Vorrunde schon für dich. In welchem Jahr gewann der Rostocker Jan Ullrich als erster und bislang einziger Deutscher die Tour de France?
2: 1991?
0: Nein, Carsten.
3: 94?
0: Auch nicht. Katrin? Das Jahrzehnt ist schon mal richtig.
4: 1993?
0: Nein, Jan.
5: Das war ich 92.
0: Nein, Nina.
1: 1990?
0: Nein, 1997 wäre es gewesen. Ja. Macht überhaupt nichts. Wir gehen damit in die Hauptrunde. Nicht verzagen, jetzt gibt es ja viel mehr Punkte, nämlich 5 pro richtig beantworteter Frage. Und wir spielen heute extra viele Fragen. Wir haben nämlich eine extra Länge dieser Sendung für euch. Wir haben ganz viel Quizpower. Und es geht um die Leuchte des Nordens, die ihr natürlich haben wollt, und um 1.000 Euro. Okay. Und jetzt kommt die erste Frage für euch, der Hauptrunde. Die Obstsorte Finkenwerder Herbstprinz eignet sich vor allem für Saft und zum Backen und ist damit ein hervorragender A. Politikpfirsich oder B. Wirtschaftsapfel oder C. Kulturwacholder. Ist es ein Politikpfirsich, ein Wirtschaftsapfel oder ein Kulturwacholder? Wir haben 4-mal B, 1-mal C. Ein Politikpfirsich ist mir noch nicht untergekommen. Und Kulturwacholder ist natürlich auch erfunden. Und es ist der Wirtschaftsapfel. Antwort B. War ein kleiner Gag für die Ressorts aus der Zeitung.
2: Cool.
0: Wir sind cool, ne? Wir machen sogar Witze cool. Hier. Das ist irre.
2: Was so ein Apfel, ne?
0: Ja.
2: Was so ein Apfel, fällt, ne?
0: Ja, was so ein Apfel alles kann.
2: Ja.
0: Mal sehen, was ihr so könnt mit der nächsten Frage. Welche Form des Badens war in den 1970er und 80er Jahren an den Ostseestränden der DDR weit verbreitet? Ist es A, das Kreidebaden oder B, das FKK-Baden oder C, das Schaumbaden? Ich will ja nichts sagen, aber mit Nacktsein kennt sich diese Runde anscheinend aus. Wir werden mal sehen, wir schauen uns einen Film an.
6: Warum FKK-Baden in der ehemaligen DDR so beliebt war? Darüber machen sich so manche Historiker heute Gedanken. Dass es an der Mangelwirtschaft lag und daran, dass es kaum Bademode zu kaufen gab, diese Theorie wurde widerlegt. Die neuen Bikinis wurden im Fernsehen präsentiert. Nacktsein als Form der Freiheit, das war es vielleicht.
0: Und das Nacktsein als Form der Freiheit hat euch allen Punkte gebracht. Damit haben jetzt alle Punkte. Das sieht doch super aus. Und wir kommen zur nächsten Frage. Was wird in Niedersachsen traditionell mit dem Brauch Weggen wegbringen gefeiert? Ist es A, der Sieg von Hannover 96 oder ist es B, die Taufe eines Schiffes oder wird C, die Geburt eines Kindes gefeiert? Weggen wegbringen. Wir haben 4-mal Antwort C, 1-mal Antwort A, 1-mal die Fußballerantwort, die Geburt eines Kindes. Wie könnt ihr euch das erklären? Was sind denn die Weggen vielleicht? Kennt jemand die?
2: Die Windeln vielleicht?
0: Das ist ein meterlanges Rosinenbrot. Und das wird durch die Stadt getragen bei Freunden und Verwandten von den frisch gebackenen Eltern. Und deswegen ist C richtig. Wird zu den frisch gebackenen Eltern natürlich gebracht und nicht von ihnen. Direkt aus dem Kreis, also mit so einem Rosinenbrot. Anderswo nennt man das ja anders. Ich kenne nur dieses, dass die Väter, da gibt es so ein Pinkeln oder sowas, wenn die Papas werden, ne?
3: Babypinkeln, ja.
0: Wie heißt das?
3: Babypinkeln.
0: Babypinkeln. Da pinkelt man aber kein Baby an, sondern was macht man da?
3: Man trifft sich zu Hause und dann

0: wird das Kind begossen.
1: Ah, die Väter meistens nur fairerweise. Die Mütter kriegen so eine Babyshower inzwischen, das wird ja viel gemacht. Ne? Dann wird so das Geschlecht bekannt gegeben und so weiter. Vor der nächsten Frage gucken wir uns ein Foto an. Und zwar dieses. Ich möchte jetzt von euch wissen, als Meisterwerk welches Architekturstils gilt das zum UNESCO-Welterbe zählende Bremer Rathaus? Ist das A, Neoklassizismus oder B, die Weser-Renaissance oder C, die Vorromanik?

0: Da haben wir dreimal A, zweimal B. Katrin, du hast B genommen. Fühlst du dich wohl mit deiner Antwort?
1: Ja, ich dachte, Bremen liegt an der Weser.
0: Ja.
1: Und so ein Stil passt auch ganz gut zum Rathaus, also insgesamt in der Fassade.
0: Ja. Und das ist auch absolut richtig. Es ist B, die Weser-Renaissance. Die Vorromanik war ein Stil des Mittelalters und damit viel früher. Und der Neoklassizismus kam erst Ende des 19. Jahrhunderts. Und deswegen war Antwort B richtig. Und damit, liebe Katrin, bist du in Führung mit 20 Punkten. Du kennst dich ja besonders gut aus in einer anderen Stadt, nämlich in Wismar.
1: Genau.
0: Was machst du da?
1: In meiner Freizeit führe ich Gäste durch meine Heimatstadt, ja. Weil ich mag meine Stadt einfach und möchte das gerne präsentieren, weil ich auch weiß, wie sehr das eben wirkt, wenn man das gut präsentiert. Und dann kommen die Leute auch gerne wieder und schauen. Und Wismar ist halt eine Perle an der Ostsee.
0: Und was zeigst du denen da so Besonderes?
1: Na, die Altstadt. Alle Höhepunkte der Stadt. Das ist also auch eine gotisch geprägte Stadt durch die großen Kirchen. Mhm. Und der Hafen ist sehr schön. Also alle diese Punkte, wo man sich auch gerne aufhält in der Stadt.
0: Und da hast du Spaß mit den Leuten. Wie groß sind deine Gruppen?
1: Sehr, sehr unterschiedlich. Ja. Also ich bin schon mal mit einer Truppe von 44 Leuten losgegangen. Aber ich habe gedacht, um Gottes Willen, was soll das jetzt bloß werden? Aber das ist dann nachher auch so schön gewesen. Die haben also auch applaudiert und haben gesagt, oh, schon zu Ende. 2 Stunden ist eigentlich so das Übliche bei einem Stadtrundgang. Und ich bin aber auch schon mal mit einer einzelnen Person losgegangen. Das war also so ein Tag, wo es nicht so schön war. Da hat es ein bisschen geregnet und habe ich schon gedacht, na, ob da überhaupt jemand kommt. Und dann stand da eine Frau und wir haben uns also wirklich super gut unterhalten. Man hat ja dann auch mit dieser einzelnen Person eine ganz andere Beziehung.
0: Natürlich.
1: Und die kam aus Norwegen und hat mir eben auch viel erzählt. Und ich lerne auch immer ein bisschen was dazu. Ne? Also durch die Gäste, die ich habe. Und das macht mir wirklich sehr, sehr viel Spaß.
0: Das klingt auch super. Was könnte ich denn noch über Wismar lernen, was ich noch nicht weiß?
1: Dazu müsste ich natürlich wissen, was du noch
0: nicht
1: weißt.
0: Oh Gott, bitte frag mich nicht ab. Vielleicht kommt ja noch eine Wismar-Frage, wenn du Glück hast.
1: Toll, ja. Ja, also was ich so feststelle und was für mich auch, was ich erst sehr spät erfahren habe, meiner Jugend, dass Wismar ja zu Schweden gehörte und für 40 Jahre eine starke Festung hatte um den Altstadtring. Und diese Festung hat für 40 Jahre bestanden, wurde dann also wieder geschliffen. Weil die Kriege gingen ja weiter und darum eben nur die kurze Zeit. Aber es war eben eine der größten europäischen Festungen.
0: Das wusste ich zum Beispiel wirklich nicht. Ja. Da hast du den Nagel auf den Kopf getroffen bei mir. Mhm. Ich gebe es aber zu. Mal gucken, was ihr wisst über eine Schleswig-Holsteinerin mit der nächsten Frage. Und zwar, die Schleswig-Holsteinerin Maria Jepsen war 1992 die weltweit erste Frau, die A, ein Bischofsamt bekleidete oder B, bei der olympischen Mixed-Laufstaffel mitlief oder C, die Millionen bei Wer wird Millionär gewann. War sie die Erste, die ein Bischofsamt bekleidete oder lief sie bei der olympischen Mixed-Laufstaffel mit oder gewann sie bei Wer wird Millionär? Ich bin ja entsetzt, dass wir überhaupt andere Quizshows hier noch in unserer NDR-Quizshow erwähnen. Es sieht so aus, ihr habt euch alle unterschiedlich entschieden. Dreimal haben wir das Bischofsamt, einmal die olympische Staffel und einmal Wer wird Millionär. Wieso das Bischofsamt, Jens?
2: Weil ich das weiß, ich habe es gelesen. Ja. Ich komme aus Schleswig-Holstein und gehört ein bisschen zum Grundwissen, denke ich mal. Ne? Nein, absolut klar.
0: Du hast absolut recht, die wurde im April 92 die erste Bischöfin weltweit. Mhm. Und damit bist du, Katrin, schon dicht auf den Fersen, nämlich mit 24 Punkten. Katrin hat 25. Also, die nächste Frage kommt aus dem Harz und ich zeige euch erst einen Film.
3: Hallo liebe Kandidatinnen und Kandidaten, hallo liebe Laura. Ich bin Thomas Engelken und grüße euch aus Torfhaus im schönen Oberharz.
4: Das beschauliche Torfhaus gehört zur Ortschaft Altenau-Schulenberg im Oberharz. Durch die Nähe zum höchsten Punkt des Harzes, dem Brocken, ist Torfhaus für viele Wanderbegeisterte der perfekte Startpunkt. Seit kurzem hat dieser Ort ein weiteres Highlight zu bieten. Und genau dazu habe ich folgende Frage an euch.
3: Welche spektakuläre Attraktion lockt Besuchende ins beschauliche Torfhaus im Oberharz? A. Ältester Goldmünzenfund Niedersachsens. B. Größte Storchenkolonie Nordeuropas. Oder C. Höchster Holzaussichtsturm Deutschlands. Na, was denkt ihr? Ich wünsche euch viel Erfolg beim Raten.
0: Ja. Vielen Dank, lieber Thomas, für die Frage. Und hier kommt sie nochmal. Welche spektakuläre Attraktion lockt Besuchende ins beschauliche Torfhaus im Oberharz? Ist es A, der älteste Goldmünzenfund Niedersachsens, oder B, die größte Storchenkolonie Nordeuropas, oder ist es C, der höchste Holzaussichtsturm Deutschlands? Jetzt wart ihr sehr schnell im Einloggen. Ihr habt auch alle dasselbe gewählt, nämlich Antwort C. Aber gucken wir doch mal, ob das richtig ist.
3: Dann suchen wir doch mal nach der richtigen Antwort. Kommt mit.
4: Torfhaus liegt auf 800 Meter Seehöhe und das ist die höchstgelegene Siedlung Niedersachsens. Sie verdankt ihre Entstehung dem Torfabbau im 16. Jahrhundert. Heutzutage lebt der Ort vor allen Dingen durch den Harztourismus. Hier befinden sich viele Gaststätten oder auch Ferienhäuser, die man besuchen kann. Im Mai 2021 wurde der Spatenstich für das neueste Projekt gesetzt. Die Bauzeit betrug 3 Jahre und es wurden insgesamt 260 Tonnen Stahl verbaut und 480 Kubikmeter unbehandeltes Lärchenholz. Aus diesen Materialien entstand das neue Wahrzeichen von Torfhaus. Seit 2024 ist der Aufstieg auf den Harzturm entweder zu Fuß, über Treppen oder bequem per Aufzug möglich. Auf 45 Metern befindet sich unser Skywalk. Dies ist eine gläserne Plattform, die 6,50 Meter aus dem Turm herausragt und für kribbelige Eindrücke sorgt. 304 Stufen sind es bis zur obersten Plattform. Von hier aus können wir den Blick schweifen lassen über den Brocken oder auch über den Südharz und die angrenzenden Gemeinden. Unser Turm ist 65 Meter hoch. Damit ist unser Harzturm der höchste Holzturm Deutschlands. Für unsere mutigen Gäste, egal welchen Alters, kann die Rutsche Rasantia genutzt werden. Sie ist 110 Meter lang, beginnt auf 55 Metern Höhe und man rutscht mit ca. 25 bis 30 km/h wieder hinunter ins Tal.
3: Damit ist C die korrekte Antwort. Deutschlands höchster Holzturm lockt Besuchende zu uns nach Torfhaus. Herzlichen Glückwunsch an alle, die auf C getippt haben. Kommt doch auch mal vorbei, wir würden uns freuen.
0: Ihr seid alle richtig, Antwort C. Und als ich jetzt gerade diese Rutsche gesehen habe, habe ich gedacht, allein dafür würde ich da, glaube ich, hinfahren, oder?
2: Absolut.
0: Ich liebe so ein Quatsch, so Rutschen und so. Jens, du bist ja in Rente. Du sagst, du genießt das sehr. Du machst doch auch ganz viel, oder was heißt Quatsch, aber du hast Spaß am Leben. Was machst du alles?
2: Ja, ich habe so viel Spaß am Leben, weil was soll ich zu Hause? Also gehe ich raus und ich muss mich bewegen. Und seitdem ich nicht mehr arbeiten muss, habe ich so ein paar Projekte zusammen mit meiner Lebensgefährtin zusammen. Ich habe einen Kletterschein gemacht und das ist unheimlich toll gewesen, so mal in so eine Kletterhalle zu gehen, sich gegenseitig zu sichern. Das macht unheimlich viel Spaß, man muss Kopf und Körper koordinieren. Ich habe einen Angelschein gemacht. Und
0: was ist noch auf der Liste?
2: Ach, Bogenschießen auf jeden Fall. Und ich möchte, wenn ich hier gewinnen sollte, vielleicht einen Segelschein machen, was ich noch nie gemacht habe. Ich habe so das Motto, wann habe ich das letzte Mal etwas zum ersten Mal gemacht? Und deswegen bin ich heute auch hier.
0: Ich wollte gerade sagen, stand das auch auf deiner Liste, einmal zu einer Quizshow gehen?
2: Genau.
0: Oder zu dieser Quizshow
2: natürlich? Zu dieser natürlich, ja. Wenn zu einer Norddeutschen, ne? Das ist ganz, ganz klar.
0: Du konntest ja nur unsere aussuchen. Das finde ich ganz toll als Lebensziel. Und ich drücke dir natürlich auch die Daumen, dass du gewinnst, dass das was wird mit dem Segelschein. Hier kommt die nächste Frage für euch. Bremerhaven liegt als einzige deutsche Großstadt in der stärksten Windzone 4, wo laut DIN 30 Meter pro Sekunde oder wie viele Kilometer pro Stunde wehen. Jetzt muss man rechnen können. Ist es A, 81 oder B, 108 oder C, 180? Wenn 30 Meter pro Sekunde dort sind, wie viel Kilometer pro Stunde wehen dann da? Ah, wir haben dreimal C und zweimal B. Ich möchte den Rechenweg erläutert haben. Jan, du hast B genommen. 108. Wieso?
5: Ja, ich habe einfach Mittelwert genommen, weil ich ultra schlecht im Rechnen bin. Und mir gar nicht erst die Mühe gemacht habe. Aber 108 kommt mir irgendwie sehr viel oder zumindest viel vor. 180 kam mir ein bisschen zu viel vor.
0: Ja,
5: deswegen bin ich auf 108 gegangen.
0: Und 81 war dir zu wenig. Und du, Katrin, hast auch B genommen als Einzige noch.
1: Ich habe so ähnlich gedacht. Ich habe mir das so ähnlich hergeleitet. Das war eben so in meinem Kopf. Und dann habe ich einfach den Mittelweg genommen.
0: Einfach immer den Mittelwert nehmen. Ich möchte es jetzt ungerne vorrechnen, aber es ist eigentlich ganz einfach. Man muss nämlich die von Meter pro Sekunde auf Kilometer pro Stunde zu kommen, muss man einfach nur die Zahl mit 3,6 multiplizieren. Und dabei kommt 108 raus. Antwort B ist richtig. Punkte für Katrin und Jan. Und damit ist Katrin weiterhin in Führung mit 35 Punkten. Aber hier kann noch einiges passieren. Und hier passiert auch immer einiges in dieser Sendung, vor allem mit unserer Musikfrage. Ich spiele euch jetzt erstmal Musik vor. Ihr dürft tanzen.

Ich glaube, jetzt sind alle wach und munter. Aber wir sind natürlich nicht nur hier, um Musik zu genießen, sondern auch um zu quizzen. Und hier kommt die Frage zu dem Song. Für seinen größten Charterfolg, Because the Night, coverte der Husumer Jan Wayne welchen US-Star? Ist es A, Celine Dion, oder B, Patti Smith, oder C, Mariah Carey? Das ist ein Coversong natürlich, aber von wem ist das Original? Aha, da haben wir alles dabei. Das ist ja interessant. Wer ist sich sicher? Wer möchte es, wie klingt denn das Original? Wer möchte es mal singen? Bisschen langsamer ist das Original, ne? Nicht ganz so viel Balla Balla, nicht ganz so viel Wumms. Sollen wir mal reinhören in das Original? Das machen wir jetzt.

0: Klang das für euch nach Mariah Carey?
1: Nein.
0: Die ist ein bisschen höher, ne?
1: Ja.
0: Klang das für euch nach Celine Dion?
1: Ja.
0: Echt jetzt?
1: Für mich ja.
0: Es ist aber Patti Smith gewesen. Antwort B ist richtig. Sie hat den Song zusammen mit Bruce Springsteen geschrieben.
1: Okay.
2: Ja.
0: Das war 1978 ihr größter Erfolg. Man kennt den Song ja auch. Welche Version hat euch besser gefallen? Die schnelle oder die langsame?
1: Die schnelle.
0: Die schnelle, die Techno-Version?
1: Ja.
0: Ja, bist du so ein...
1: Ja, aber es ist doch viel mehr Schwung drin. Das ist doch cool.
0: Also jetzt ist das auch noch... Warst du schon mal in so einem richtigen Techno-Club oder wird das auch eins deiner ersten Male dann?
1: Ich habe vor, noch mal zu Deep Purple live zu gehen. Das ist so meine Musik,
0: ja.
1: Auch meine Generation. Ich höre gerne Hardrock und das ist so mehr meins. Aber da kann ich mich gut nach bewegen und das tue ich ja gerne. Und ja, das passt schon.
0: Gut.
3: Naja, Musik ist ja auch nicht immer... Musikstück drückt ja eine Stimmung aus und man hat ja nicht immer eine gleiche Stimmung. Also ich finde alles... Beides gut.
0: Du hörst du beides?
3: Also sehr vielfältig, ja.
0: Hört einer von euch denn gerne Celine Dion oder Mariah Carey? Nee.

0: Weihnachten zwangsweise.
1: Ja, ja, stimmt. An Weihnachten ist dann immer All I want for Christmas is you. All you want for Christmas. Dieses Jahr ist dann die Leuchte des Nordens vielleicht. Und einer oder eine wird sie auch bekommen. So viel ist sicher. Der aus Greifswald stammende Schriftsteller Wolfgang Köppen wurde bekannt durch seine Trilogie des A. Scheiterns, B. Lernens oder C. Versprechens. Wir haben fünfmal dieselbe Antwort. Alle möchten scheitern. Natürlich nicht in dieser Sendung, sondern nur mit ihrer Antwort. Und Antwort A ist absolut richtig, Trilogie des Scheiterns. Tauben im Gras, das Treibhaus und der Tod in Rom, so heißen die drei, eine Trilogie. Sagt ja schon das Wort. Und wir kommen zur nächsten Frage. Dafür sehen wir einen Film.
2: Diese Wasserbecken waren einst eine Filtrationsanlage, in denen das schmutzige Wasser der Elbe gereinigt wurde. Ab 1893 wurde Hamburg von hier aus, der Elbinsel Kaltehofe, mit sauberem Trinkwasser versorgt. Fast 100 Jahre lang war das Wasserwerk in Betrieb. Heute ist das Areal ein Naherholungsgebiet.
1: Gut, und jetzt kommt die Frage dazu. Welches Ereignis führte 1893 zur beschleunigten Fertigstellung der Filtrationsanlage auf der Hamburger Elbinsel Kaltehofe? War das A, eine Algenplage, oder B, eine Ölpest auf der Elbe, oder C, Ausbruch der Cholera? Wir haben viermal C und einmal A. Nina, warum hast du C genommen?
3: Ich habe das Erholungsgebiet schon mal besucht. Und da ist auch ein sehr schönes Museum drin. Es ist im Hinterstübchen hängen geblieben, dass die Wasserreinigung vorangeschritten werden musste, damit weniger Menschen erkranken.
1: Genau, weil unreines Wasser, Hygiene, deswegen natürlich wollte man die Cholera verhindern. Und Antwort C ist richtig. Gut, dass du da gewesen bist, denn das hat dir 5 Punkte eingebracht. Nina, du hast ja vorhin gesagt, du trainierst oder du machst was ganz Bestimmtes mit Traktoren.
3: Nee, nicht mit Traktoren, sondern mit Traktorreifen.
1: Ja.
3: Das ist die Sportart CrossFit. Und eine Übung davon ist, einen Traktorreifen, der 40 bis 50 Kilo wiegen kann. Der liegt auf dem Boden und wir hieven den von einer Seite zur anderen aus der tiefen Kniebeuge heraus. Und das machen wir 10-mal in die eine Richtung, 10-mal zurück. Und danach weiß man, was man getan hat.
1: Das glaube ich.
3: Genau.
4: Sehr cool.
1: Gut, ne?
4: Sehr cool, ja.
1: Wir kommen zur nächsten Frage mit einer Art Modefrage. Für wen ist praktischerweise eine sogenannte Butcherhose die passende Bekleidung? Ist die A für Yogis bei der Meditation oder B für Kinder beim Spielen im Freien oder ist sie C für Hotelgäste am All-You-Can-Eat-Buffet? Die Butcherhose.
3: Passt alles.
1: Was haben wir denn da? 5-mal die Kinder beim Spielen. Wieso denn das? Wieso will denn keiner das All-You-Can-Eat? So eine Hose zum Essen? Also ich brauche das so, wie ich klecker. Man sieht immer, wo ich gesessen habe, wenn ich esse. Seid ihr so All-You-Can-Eat, also so Haufenbilder? Ist jemand da so?
3: Nein.
1: Das würde jetzt auch keiner zugeben, ne? Warum, wie nennt man denn die Butcherhose vielleicht noch? Ich kenne einen anderen Begriff dafür.
3: Buddelhose.
1: Ja.
3: Matschhose.
1: Matschhose, genau. Mhm. Und die ist natürlich für Kinder beim Spielen im Freien. Ihr habt alle recht. Seid alle richtig. Butchern bedeuten draußen herumsträuchen. Und übrigens, Butchern war 2021 das plattdeutsche Wort des Jahres sogar.
5: Kommt ja auch vielleicht, wenn man auf Plattdeutsch hat, da heißt kleiner Junge Butcher. Komm her, mein Butcher.
1: Ah, ich dachte immer, der Lütte ist das.
5: Das ist auch der Lütte, aber komm her, mein Butcher.
1: Ah, komm her, mein Butcher.
5: Ja.
1: Na gut, da habe ich sogar wieder noch was gelernt. Und ich möchte mal kurz sagen, ihr seid alle super stark. Und Katrin hatte in der Vorrunde 0 und hat jetzt 11 Fragen hintereinander richtig beantwortet. Wow.

Super. Und ist damit in Führung. Mal sehen, ob die nächste Frage dir auch gefällt, Katrin. Der Königshafen bei List auf Sylt war A. eine exakte Kopie des Kingsport in Brighton oder B. unter Friedrich II. Das Zentrum der deutschen Seefahrt oder C. ein Naturhafen, den die dänische Flotte nutzte.

0: Wir haben viermal C und einmal A. Was heißt das jetzt? Heißt das, dass Katrin zum ersten Mal falsch liegt? Seit langer, langer Zeit. Oder haben alle anderen vier sich geirrt? Der Königshafen bei List auf Sylt war ein Naturhafen. Und damit ist C richtig. Deine Glückssträhne, ich wollte sie gar nicht durchbrechen, Katrin. Aber Carsten, hier von wegen Hafen und so, du bist schon mit Mantarochen geschwommen und getaucht.
1: Ich durfte mit Mantarochen und Riffhain tauchen, ja.
0: Wie cool ist das denn? Erzähl mal, wie fühlt sich das an?
1: Surreal. Also das ist, diese Mantarochen haben ja Spannweiten von 6-7 Metern. Die sind ja riesengroß. Und wenn die über einen rüber schwimmen oder fliegen, das ist ja ähnlich wie ein Vogel, dann wird es einmal kurz dunkel und ich kriege jetzt noch Gänsehaut, wenn ich dran denke.
0: Das muss ein irres Gefühl sein. Wo bist du mit denen getaucht?
1: Auf den Malediven war das.
0: Ah, und hattest du Angst? Also hat man vor diesen Haien Angst? Hat man da Ehrfurcht oder bist du so ein Adrenalin-Mensch?
1: Ich würde sagen, vor den Haien hat man Respekt. Die waren jetzt nur in Anführungsstrichen 2,5 Meter groß. Aber die waren halt so dicht dran, dass wenn man die Hand ausgestreckt hätte, man hätte sie anfassen können, was natürlich nicht gegeben ist. Ja. Aber das ist schon ein irres Gefühl, in der freien Natur solchen Tieren begegnen zu dürfen.
0: Angeln tust du ja auch noch gern. Also du liebst alles, was in der See, im Ozean ist.
1: Draußen, genau.
0: Fische Wasser. Im Mund, also Fische an der Angel, Fische im Wasser und am Ende Fische im Mund.
1: Das wäre der Idealfall, ja genau.
0: Also isst du lieber Fische als Mettbrötchen, nehme ich an.
1: Würde ich jetzt nicht mit Ja beantworten,
0: okay.
1: Aber...
0: Gut. Dann schauen wir uns doch mal einen Film an, bevor wir zur nächsten Frage kommen.
2: Es muss wirklich nicht viel dran sein an einem Stockcar, doch vier Räder sollte es schon haben. In Grimmen werden die Stockcar-Rennen seit 1994 gefahren. Die Teilnehmer messen sich auf unebener Strecke. Die schnellsten Kisten haben mehr als 140 PS. Jedes Jahr werden die Rennen an mehreren Wochenenden am Stadtrand von Grimmen ausgetragen.
0: Ja, am Stadtrand. Aber wo denn genau? Wo genau in Grimmen wird das legendäre Stockcar-Rennen regelmäßig ausgetragen? A. In der Drachengrube oder B. Im Hexenkessel oder C. In Teufelsküche? In der Drachengrube, im Hexenkessel oder in Teufelsküche? Dreimal B, zweimal A. Die Männer wollen A, außer Carsten, der möchte B und die Damen möchten auch B. Warum denn? Kennt irgendjemand? War jemand mal da? Einfach geraten?
3: Kessel ist rund, die sind im Kreis gefahren. So habe ich es hergeleitet.
1: Ja, so wäre es bei mir auch gewesen, ja.
0: Ja. Und bei dir auch, Katrin?
3: Ja.
0: Glaubst du, deine Glückssträhne, die mit kurzer Unterbrechung gerade war, ist wieder in vollem Gange?
3: Ich will's hoffen.
0: Du brauchst nicht zu hoffen. Antwort B, der Kessel von Nina, wunderbar erklärt, absolut richtig. Da brausen die rum. Damit bist du weiterhin in Führung, Katrin. Aber ganz dicht auf den Fersen ist dir gerade der Carsten mit 52 Punkten. Dann haben wir 49 bei Jens, 47 bei Nina und 45 bei Jan. Also alle sehr dicht beieinander. Und jetzt kommen wir zu einer Kulturfrage. Die Theaterkneipe der Bremer Shakespeare Company ist nach welchem wohlbeleibten Genießer benannt? Ist es A. Shylock oder B. Othello oder C. Falstaff?

0: die Shakespeare Company. Was haben denn diese Namen mit Shakespeare zu tun? Haben sie was mit Shakespeare zu tun? Kennt man Othello vielleicht?
1: Othello, ne? Sagt mir was.
0: Ja. Ist ein vor Eifersucht getrieben.

geschriebener Ehemann von aus einem Shakespeare-Stück. Aber gibt es auch Falstaff und Shylock als Shakespeare-Figuren? Shylock heißt der Geldverleiher aus der Kaufmann von Venedig. Und Falstaff kommt zum Beispiel in Heinrich dem IV. Vor. Und die Theaterkneipe heißt C. Falstaff. Und damit hat nur Jens recht. Alle anderen sind auf den Othello reingefallen. Wahrscheinlich, weil es die bekannteste Shakespeare-Figur ist. Ne? Othello, denkt man. Gut, dann seid ihr jetzt auch von Eifersucht getrieben, weil nur Jens es richtig gemacht hat. Und wir kommen zur nächsten Frage. Welcher legendären Rockband ist in Lüchow im Wendland ein ganzes Museum gewidmet? Sind es A, die Scorpions oder B, die Rolling Stones oder C, Metallica?

0: Wir haben nur einmal B. Wir haben dafür zweimal C und zweimal A. Jan, wieso hast denn du B genommen?
1: Ich habe ehrlich gesagt keine Ahnung. Ich habe einfach geraten. Ich meine, das irgendwann mal in irgendeinem Bericht gehört zu haben.
0: Ja. Wollen wir mal gucken, ob das richtig ist?
2: Wer das Phänomen Rolling Stones begreifen möchte, für den ist das Stones Fanmuseum im niedersächsischen Lüchow ein Muss. Pissoirs im Rolling Stones Design, Originalinstrumente und Backstage-Requisiten der Rockband. Vieles stammt direkt aus den Händen der Bandmitglieder. Besucher aus der ganzen Welt pilgern hierher, um in die Geschichte der Stones einzutauchen.
0: Und sehr viel Satisfaction sollte Jan gehabt haben, als er den Film gesehen hat. Du warst der Einzige, der es richtig hatte. Du machst ja in deiner Freizeit auch was Außergewöhnliches. Was machst du da?
1: Du spielst wahrscheinlich auf mein Hobby an, was auf die Fliegerei angeht oder was sie meint. In meiner Jugend hatte ich immer den Traum, Pilot zu werden. Das hat aber nie geklappt. Und mit ganz viel Technik und guten Investitionen kann man sich damit behelfen, wenn man das zu Hause sich sein eigenes Setup baut. Und da bin ich sehr gut dabei.
0: Du fliegst zu Hause rum. Wo fliegst du dahin?
1: Ach, eigentlich, man kann rein theoretisch überall hinfliegen.
0: Ja.
1: Das kommt immer darauf an. Das ist ja eine große Community, die das macht. Und da schließen sich ganz viele Menschen zusammen, die Tower besetzen, die Flugräume, Lufträume besetzen, die Flugzeuge besetzen. Und je nachdem, wo ganz viel los ist, lockt man sich ein und macht einen Flug. Und,
0: kennst du die denn alle persönlich, mit denen du... Oder kennst du gar keinen?
1: Nein, ich kenne keinen. Das ist eine Online-Community, die sich da zusammengeschlossen hat. Und man hört vielleicht irgendwann mal dieselbe Stimme, weil das viele gleiche Leute in den gleichen Lufträumen sozusagen dann machen. Aber persönlich kennengelernt habe ich jetzt noch keinen. Das ist eigentlich auch nicht so üblich.
0: Aber dein Traum war es ja, Pilot zu werden. Ich finde, trotzdem hast du einen ganz tollen und wichtigen Beruf dann ergriffen. Du bist nämlich Polizist geworden.
1: Ja, genau.
0: Ihr müsst ganz schön viel Mist manchmal aushalten.
1: Das stimmt.
0: Deswegen Respekt auch davor. Das ist ein ganz wichtiger Beruf. Und ich meine, Fliegen machst du ja dann in der Freizeit. Ja, so hast du beide gleich zwei Wünsche auf einmal. Das erinnert mich an ein schokoladiges Geschenk an kleine Kinder. Das sind aber drei Wünsche auf einmal. Vielleicht erfülle ich dir ja auch einen Wunsch und du gewinnst die Leuchte des Nordens heute. Ja. Es sieht sehr gut aus. Wir spielen weiter. Wo schläft man in seinem Wohnwagen an der Nordsee, wenn man ihn auf einem Campingplatz Achterndiek stehen hat? A im Watt, B auf einer Hallig oder C hinterm dem Deich. Achterndiek. Jetzt hilft es vielleicht, wenn man Plattdeutsch kann oder versteht. Oh, da haben alle C genommen. Kann jemand Plattdeutsch von euch?
3: Ja. Ich schnack Platz, ich dem ich Lütten. Ja, vielleicht. Ich hatte mein Casting auch auf Plattdeutsch gemacht.
0: Ja.
3: Vielleicht ergibt sich mal die Möglichkeit, so eine Sendung auch auf Plattdeutsch zu machen.
0: Oh Gott, da musst du die aber moderieren, weil mein Plattdeutsch will keiner hören, wirklich. Ich habe neulich Plattdeutsch gesprochen, ich glaube, die Leute dachten, das ist irgendwie holländisch oder ich weiß nicht. Also es war auf jeden Fall sehr, sehr schlecht. Insofern bin ich froh, dass du das kannst. Was heißt denn Achtern?
3: Achtern, hinter dem Deich.
0: Und Diek ist Deich?
3: Genau.
0: Genau, und was würde denn, kannst du mir auch sagen, was im Watt stünde, bedeuten würde?
3: Ja, im Watten ja. Oder... Ob ne Hallig, ja.
0: Du hast sie genommen und jetzt werden alle anderen vier, die vielleicht nicht ganz so gut Plattdeutsch sprechen wie du, sehr getröstet sein, denn sie haben auch C genommen und C ist richtig. Es kommt ja hier immer, also wer diese Show regelmäßig verfolgt, kann sich natürlich vorbereiten, denn wir haben ja immer eigentlich eine Plattdeutschfrage pro Sendung dabei und auch immer eine Musikfrage und so. Gut, wir kommen zum Thema Angeln, vielleicht was für Carsten.
4: Hohe Fallhöhe.
0: Ich baue ein bisschen Druck auf hier, ne? Ist immer blöd, wenn man sich als Experte für irgendwas, wobei das habe ich ja jetzt gesagt. Die Frage lautet, das 2024 abgeschaffte Bremer Stockangelrecht war bundesweit einzigartig und erlaubte jahrhundertelang das Angeln A ohne Ablegen einer Fischereiprüfung oder B mit bis zu 100 Gramm Dynamit oder C, nach dem bedrohten Stockfisch?
5: Bitte gern geschehen.
3: Ja, danke schön.
0: Habt ihr darüber gequatscht vorher oder wie? Wirklich?
3: Ja. Genau darüber.
0: Ihr habt darüber vor der. Ich wusste, man darf die Kandidaten vor der Sendung nicht zusammensetzen. Bin für klare. Das heißt, der Carsten hat dir jetzt noch zu Punkten verholfen.
3: Genau, Carsten ist ja ganz stark in der Fischerei tätig, auch ehrenamtlich. Und hat über dieses Bremer Stockrecht, wir hatten über Angelscheine gesprochen, hat er genau das so erklärt, wie das hier ist.
0: Nein!
3: Ja, genau.
5: Ich bin Vizepräsident des Landesfischereiverbandes Bremen und der Landesfischereiverband ist gerade ganz, ganz stark dabei, dieses Stockangelrecht zu ändern. Und wir haben es jetzt ins Gesetz bekommen, ins Bremer Fischereigesetz, dass ab diesem Jahr jeder, der den Bremer Stockangelschein haben möchte, vorher eine Prüfung ablegen muss.
0: Super, damit kann ich dem nichts mehr hinzufügen und auch keine Spannung mehr aufbauen. Denn Antwort A, ihr habt alle richtig. Und natürlich ist mit Dynamitangeln verboten und ein Stockfisch gibt es auch nicht. Also das ist ja eine Zuberei, es gibt ja keine Stockfische. Deswegen, ihr habt alle richtig gemacht. Und wir kommen zur nächsten Frage, um noch weiter Punkte zu sammeln. Sie lautet wie folgt. Welcher Unpaarhufer ist auf dem über 270 Jahre alten Gemälde Clara des Staatlichen Museums Schwerin zu sehen? Ist das A, ein Elefant oder B, ein Nashorn oder C, ein Nilpferd? Ich suche einen Unpaarhufer. Was konnte man da... Ah, wir haben... Dreimal A und zweimal B. Was stellt ihr euch denn unter einem Unpaarhufer vor? Nina, du hast B genommen.
6: Also ein Paarhufer, da ist ja der Fuß gespalten und Unpaarhufer wäre für mich jetzt ein Fuß, der im Ganzen.
0: Genau. Wäre. Das ist ein Fuß, nur ein, also ein Unpaar,
6: ein ganzer Fuß.
0: Kein gerade, genau, ein ganzer Fuß. Ja. Haben denn Elefanten überhaupt Hufe? Das hat ja auch, doch, das haben einige genommen. Haben Elefanten Hufe?
3: Nein.
0: Nein. Und hat ein Nilpferd Hufe? Ja, aber ein Nilpferd ist ein Paarhufer und ein Nashorn ist, wie man jetzt sehen kann, ein Unpaarhufer. Und da ist das Foto von dem Gemälde. Und damit war Antwort B die einzig mögliche Antwort. Das haben Katrin und Nina gewusst. Oder gut geraten oder gut kombiniert.
6: Ich kenne das Bild.
0: Du kennst das Bild sogar?
6: Ja.
0: Ach, was hier alles, die haben gerade drüber gequatscht, du kennst das Bild, was kommt als nächstes. Und der Punktestand ist auch sehr stark, ihr seid alle wirklich sehr, sehr, sehr hoch im Moment dafür, dass wir noch nicht mal die Risiko, also manche haben das erst, nachdem sich die Punkte verdoppelt haben. Katrin ist bei 75 Punkten und führt. Danach kommt aber schon Jens mit 64, dann haben wir Carsten und Nina zweimal 62 und Jan mit 60. Jetzt kommt eine sehr lustige Frage, denn ich möchte von euch wissen. Beim Schreiben welches Wortes werden auf einer deutschen Computertastatur Buchstaben aus allen drei Reihen benötigt? Ist das A, Dern oder B, Feudel oder C, Tohus? Oh Gott, ich spreche es. Oh Gott, Jens wird... Dern, Feudel oder Tohus? Wo braucht man... alle drei Buchstaben rein. Jetzt hätte man natürlich gern bekommen. Was, Jan, wieso ärgerst du dich?
1: Ich hätte A nehmen sollen.
0: Du hättest A nehmen sollen, wieso?
1: Ja, weil das N ganz unten ist.
0: Das weißt du so auswendig.
1: Ja, jetzt ja.
0: Wir hatten ja auch keine Computertastatur hier als Bild oder sowas. Man musste sich das ein bisschen vorstellen. Du hast A genommen, Carsten. Mhm. Ja, wieso?
5: Ich habe versucht, mir eine Computertastatur vorzustellen und ich meine, so wie Jan sagte, das N ist ganz unten, das E wusste ich ist ganz oben.
0: Ja.
1: Das D ist in der Mitte.
5: Und das, ja.
0: Ja. Und damit bist du ganz oben, denn du hast als einziger die richtige Antwort. Antwort A. Jetzt frage ich aber noch mal kurz, Jens, was ist denn ein, ich weiß, also das eine weiß ich, aber was ist denn eine Dern?
3: Ein Mädchen.
0: Und was ist ein Feudel?
3: Das ist ein Auffischer.
0: Ja, ein Putzlappen.
3: Und Putzlappen.
0: Wie habe ich das ausgesprochen? Fall Tohus.
3: Tohus.
0: Ja.
3: Zu Hause.
0: Genau. Hm? Sehr gut. Da war es wieder das Plattdeutsche. Und Wir kommen zur nächsten Frage und dafür zeige ich euch erstmal einen Film.
2: Die Osnabrücker Kunsthalle hat in einer früheren Klosterkirche ihren Platz gefunden. Im Kirchenschiff, in der Vorhalle und im Kreuzgang können zeitgenössische Kunstschaffende ihre Kreativität ausleben. Gerade hier bietet es sich an, das Spannungsfeld zwischen sakraler Kirchenarchitektur und poppiger Moderne für raumgreifende Exponate zu nutzen.
0: Eine Architekturfrage. In welchem Baustil wurde das Kirchengebäude der Osnabrücker Kunsthalle errichtet? Ist es A. Gotik, B. Barock oder C. Bauhaus?

Jetzt habt ihr euch alle für Antwort A entschieden. Und was soll ich dazu noch sagen? Das ist absolut korrekt. Punkte für alle, sehr schön. Das läuft doch hier. Die nächste Frage. Hätte es sich nach seinen Nachnamen benannt, hieße welches norddeutsche Gesangsduo Baumgart und Büchner? Sind das A, Cindy und Bert? Oder B, Klaus und Klaus? Oder C, Marianne und Michael?

0: Dreimal B, einmal A, einmal C. Also, Klaus und Klaus. Kennen wir einen Song von Klaus und Klaus?
1: An der Nordseeküste.
0: An der Nordseeküste. Am plattdeutschen Strand sind die Fische an Wasser und selten an Land. Und glaubt ihr, ich hätte das gesungen, wenn es falsch gewesen wäre? Nein, so gemein bin ich natürlich nicht. Antwort B, es ist Klaus und Klaus. Wir heißen Klaus Baumgart und Klaus Büchner. Marianne und Michael heißt Hartel mit Nachnamen und Cindy und Bert saarländisches Duo und Ehepaar. Der Nachname ist Berger. Und damit ist weiterhin Katrin trotzdem in Führung, aber dicht gefolgt von Carsten. Jetzt kommt noch eine Natur- und Tierfrage. Und zwar, welches Säugetier kommt weltweit nur in Deutschland vor? Ist das der Elbebiber? Ist es die Warnow-Maus oder das Havelhörnchen?

Wir haben da viermal A für den Biber und nur einmal die Maus. Wer hat ein gutes Gefühl? Nee, keiner? Ja. Der Biber, der ist bei den Biberalen in der Partei oder sowas. Wir gucken uns mal ein Foto an. Und das ist eindeutig der Elbe-Biber, Antwort A. Diesmal war Carsten nicht richtig, aber alle anderen schon. Er hat einen doppelten Superlativ, denn er kommt weltweit nur in Deutschland vor und ist gleichzeitig auch das einzige Säugetier, das bei uns hier endemisch ist. Der wird 25 Kilo schwer. Also das ist, jo, ein schweres Tierchen, aber irgendwie süß. Ich liebe Biber. Wir kommen schon zur letzten Frage vor der Risikofrage.

0: Also einmal noch Punkte sammeln und hier kommt sie. Taucht man tief in einen der vielen norddeutschen Seen, ist welche Farbe unter Wasser als erste nicht mehr erkennbar? Ist das A blau oder B rot oder C grün? Vielleicht hat der Carsten durch seine Taucherfahrung hier eine Idee. Nicht abschreiben, nicht abgucken. Jetzt haben wir alles dabei. Das ist ja interessant. Wir haben A, B und C. Warum glaubt ihr denn, Katrin, du hast auch B genommen wie Carsten. Warum denkst du dir, es ist rot?
1: Ja, blau und grün vermischt sich ja manchmal so auch im Wasser und rot weicht so ab. Also ich kenne kein rotes Wasser und da denke ich mal so vom Licht her, dass das vielleicht als erstes verschwindet.
0: Genau. Und Carsten, du bist ja Taucher. Welches Licht verschwindet als am ehesten?
2: Rot. Also wenn man tatsächlich tiefer taucht, braucht man eine Lampe, um rote Dinge unter Wasser sehen zu können. Darum sind zum Beispiel Signalgegenstände von Tauchern selten rot, weil man sie unter Wasser im tiefen Wasser nicht mehr sehen kann.
0: Ah, interessant, weil oft über Wasser ist ja rot so eine Art Signalfarbe.
2: Aber unter Wasser nicht mehr.
0: Genau, Wasser absorbiert besonders langwelliges Licht sehr gut und die längsten Wellen erscheinen rot. Unter Wasser verschwindet die Farbe bereits nach etwa 10 Metern und danach verblassen die Farben in der Reihenfolge des Regenbogens, also erst rot, dann orange, dann gelb, dann grün, blau und zuletzt violett. Und damit ist Antwort B richtig. Da hilft es doch, wenn man tauchen geht. Und damit haben wir eine unfassbar starke Hauptrunde gespielt. Katrin ist weiterhin in Führung mit 95 Punkten. Und wir kommen jetzt zur Risikofrage, die alles noch mal ändern kann. Jetzt kann sich alles noch mal umdrehen. Nur zwei von euch werden gleich mit mir das Finale spielen. Ihr habt jetzt 10 Sekunden Zeit, eure Punkte zu setzen. Ihr könnt bis zu eurem Maximum setzen. Ihr müsst aber auch gar nichts setzen, also könnt auch null nehmen, wenn ihr sagt, oh Gott, das liegt mir überhaupt nicht, diese Kategorie. Und wir spielen die Kategorie Sport. Ich sehe unzufriedene Gesichter. Jetzt bitte setzen. Ihr habt gesetzt und hier kommt die Risikofrage. Die Karriere. Welches Boxprofis begann 1995 beim BC Sparta Flensburg? Ist das die Karriere von Regina Halmich oder von Felix Sturm? Oder ist es die Karriere von Wladimir Klitschko, die da begonnen hat?

0: Wir haben dreimal Regina Halmich und zweimal Felix Sturm. Jetzt möchte ich mal gucken, was ihr gesetzt habt. Das kann ja sehr relevant und ausschlaggebend sein. Nina hat von 72 Punkten 60 gesetzt. Jens hat von 79 alle 79 gesetzt. Carsten hat von 82 nur 25 gesetzt, weil ihm Sport nicht taugt. Katrin hat 95 Punkte gehabt, möchte 85 setzen. Und Jan hat von 70 60 gesetzt. Wir haben dreimal A und zweimal B dabei. Das heißt, es kommt jetzt darauf an, was überhaupt richtig ist. Wir haben keinen, der Wladimir Klitschko genommen hat, und auch kein Nee. Und die Geschichte lautet wie folgt. Es gab jemanden, der konnte nicht mehr boxen, weil der kurz gesperrt war. Und das war ein Mensch namens Vitali, und sein Bruder Wladimir wurde nach Deutschland geholt, um zu boxen. Und damit ist Antwort C richtig. Es hat keiner richtig. Das heißt, die Menschen, die jetzt Punkte übrig behalten haben, kommen ins Finale. Und das sind Carsten und Nina. Jan und Katrin haben auch noch 10. Ich danke euch von Herzen schon mal allen für die tolle Sendung. Und weise übrig behalten, Carsten und Nina, wir spielen jetzt das Finale der NDR Quiz Show. Wir sind im Finale der NDR Quiz Show mit Nina und Carsten. Und lieber Carsten, du hattest mehr Punkte als Nina. Das heißt, du darfst entscheiden, ob du beginnen möchtest oder ob Nina anfangen soll.
1: Ich fange an.
0: Gut, dann Nina, darf ich dich bitten, die Kopfhörer aufzusetzen und nichts mehr zu

0: hören hoffentlich. Hörst du Musik, Nina? Gut, richtig aufsetzen, nicht, dass sie rutschen. Carsten, hier kommt dein Finale. Die erste Frage kommt aus Bremen. Es ist eine Entweder-Oder-Frage, das heißt, deine erste Antwort zählt. Neustadt oder Bahnhofsvorstadt? Im historischen Viertel welches Bremer Ortsteils zahlt man die durchschnittlich höhere Miete? In Neustadt oder Bahnhofsvorstadt?
1: Neustadt.
0: Nein, in Bahnhofsvorstadt. Nächste Frage. Aus Niedersachsen. In Göttingen befindet sich die deutschlandweit einzig vollständige Bibel auf Pergament des Buchdruckerfinders Johannes
1: Gutenberg.
0: Das ist richtig. Nächste Frage. Aus Mecklenburg-Vorpommern. Zu den drei größten seiner Art in Mecklenburg-Vorpommern zählt mit einer Fläche von über 38 Quadratkilometer der Plauer
1: See.
0: Das ist richtig. Nächste Frage. Aus Hamburg. Der Altonaer Volkspark beherbergt Europas ältesten Garten. Welcher sortenreichen Blumenart, die bis zum Herbst blüht? Ich suche eine sortenreiche Blumenart, die bis zum Herbst blüht. Aus Europas ältestem Garten. Eine Blumenart.
1: Keine Ahnung. Orchidee?
0: Nein, Dahlien wäre es gewesen. Nächste Frage aus Schleswig-Holstein. Ernst Ludwig Kirchner, der mehrere Sommer auf Fehmarn lebte und malte, war 1905 Mitbegründer welcher Künstlergruppe?
1: Keine Ahnung, weiß ich nicht.
0: Die Gruppe heißt Die Brücke. 2 Punkte von 5, das war ein gutes Finale. Carsten, liebe Nina. Der Carsten hat 2 von 5 Punkten erspielt. Die gilt es jetzt zu schlagen, wenn du die Leuchte und die 1000 Euro haben möchtest, wovon ich mal ausgehe.
2: Will ich.
0: Dir auch viel Glück. Und hier kommt deine erste Frage des Finales. Es ist eine Entweder-Oder-Frage, deine erste Antwort zählt. Die Frage kommt aus Bremen. Neustadt oder Bahnhofsvorstadt? Im historischen Viertel welches Bremer Ortsteils zahlt man die durchschnittlich höhere Miete?
2: Darf ich die Antwort noch mal hören?
0: Neustadt oder Bahnhofsvorstadt?
2: Bahnhofsvorstadt.
0: Das ist richtig. 1 Punkt für dich. Nächste Frage. Aus Niedersachsen, deinem Bundesland. In Göttingen befindet sich die deutschlandweit einzig vollständige Bibel auf Pergament des Buchdruckerfinders Johannes
2: Gutenberg.
0: Das ist richtig. Die nächste Frage. Es steht schon 2:2. Solltest du die nächste richtig beantworten, hast du die Leuchte gewonnen und die 1000 Euro. Sonst spielen wir weiter. Die Frage kommt aus Mecklenburg-Vorpommern. Zu den drei größten seiner Art in Mecklenburg-Vorpommern zählt mit einer Fläche von über 38 Quadratkilometer der Plauer
2: See.
0: Das ist richtig, liebe Nina. Und damit hast du 4 ganz stark gespielt, Herr Carsten. Ich hoffe, es hat euch Spaß gemacht. Liebe Nina, sag uns, was machst du mit dem Geld?
2: Es gibt ein neues Rennrad.
0: Oh, das klingt doch super. Und wo kommt die Leute hin?
2: Auf den Nachttisch.
0: Auf den Nachttisch, damit man sie jeden Abend anschauen und sich an diesen tollen Abend erinnern kann, natürlich. Ihnen zu Hause wünsche ich jetzt eine tolle Woche. Ich bedanke mich fürs Einschalten. Ich wünsche Ihnen einen wunderschönen Sonntagabend. Bleiben Sie gesund, bleiben Sie fröhlich, seien Sie lieb und seien Sie immer mit dabei bei der NDR Quest Show. Das freut mich so sehr, dass Sie einschalten. Vielen Dank, machen Sie es gut. Tschüss, schönen Abend.
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0: weil Merz zu wählen für alle so schön war. Und auch ihm war die Begeisterung ja deutlich anzusehen.
1: Ja, und das ist das Gesicht, das Friedrich Merz vor einem Jahr machte, als er im ersten Wahlgang durchgefallen war.
0: Er war ja auch neu. Er war ein Newcomer, ein Rookie. Er war nie zuvor Minister gewesen, nie Ministerpräsident, nie Landrat, nie Bürgermeister. Aber er wusste immer schon, wie es geht. Das war dieses Selbstbewusstsein, das ihn ausgezeichnet hat, von klein auf. Wie der Typ, der beim Umzug die Waschmaschine nicht selber trägt, aber allen erklärt, wie man die Waschmaschine tragen muss. Merz hatte vor der Wahl viel versprochen. Sein zentrales Versprechen war, die Schuldenbremse wird eingehalten. Ja, warum auch nicht? Ja, wie hat der größte Wirtschaftsexperte aller Zeiten vor der Wahl sich gefragt?
2: Wir nehmen 1.000 Milliarden Euro Steuern ein pro Jahr. Eine Billion. Und damit sollen wir nicht auskommen?
0: Wer kommt denn damit nicht aus? Ja, er ist damit nicht ausgekommen. Es gab 1 Billion Euro Sondervermögen. Dann sollte es eine Strompreisbremse geben für alle. Sie gar nur für energieintensive Branchen. Es sollte einen Herbst der Reformen geben. Und immerhin Herbst wurde es, wenn auch ohne Reform. Und ich will jetzt nicht alles schlecht reden. Es gibt durchaus gute Ansätze beim Bürokratieabbau. Es gibt mehr Geld für die Bundeswehr. Es gibt Investitionen in Infrastruktur, einen Bauturbo. Erste Schritte bei einer Rentenreform, erste Schritte bei einer Gesundheitsreform. Merz selber geht sogar so weit zu sagen,
3: wir haben x-fach mehr erreicht als die Ampel in 3,5 Jahren.
0: Gut, die Meinung hat er exklusiv. Die Regierung ist himmelschreiend unbeliebt. Merz persönlich ist so unbeliebt wie noch nie ein Kanzler zuvor. Er nimmt es sportlich, er ist nicht beleidigt. Er will sich auch nicht beklagen. Es ist nicht seine Art. Er beklagt sich nicht. Er betont das auch immer wieder. Dass er nicht der Typ ist, der sich beklagt. Betont er vielleicht manchmal sogar etwas zu oft.
4: Das ist auch normal, das beklage ich mich gar nicht darüber.
5: Und ich sage das ohne jede Lamoyanz.
4: Ich bin da frei von jeder Weinerlichkeit.
5: Und ich sage das noch einmal, ohne jede Lamoyanz.
4: Nochmal, ich beklage mich darüber nicht.
0: Ohne sich zu beklagen, hat er sich dann beim Spiegel beklagt. Kein Bundeskanzler vor mir hat so etwas ertragen müssen. Gut, wir haben sowas wie ihn vorher auch noch nie ertragen müssen. Und nur mal zum Vergleich. Angela Merkel wurde von Corona-Leugnern als Puppe an den Galgen gehängt. Helmut Kohl wurde mit Eiern beworfen. Helmut Schmidt wurde von der RAF bedroht. Aber klar, ein paar Daumen runter Emojis, die tun bestimmt richtig, richtig weh. Es gibt so Momente, da denke ich mir, ich kann mir jetzt, glaube ich, vorstellen, warum Merkel Friedrich Merz damals abgesägt hat. Warum sie Friedrich Merz damals nicht mal den Posten als Fraktionsvorsitzenden zugetraut hat. Und vielleicht hätte es auch geholfen, wenn Merz vor seiner Rückkehr in die Politik einfach mal ein Praktikum gemacht hätte. Ja, bei Angela Merkel. Hätte ihm nicht gefallen, aber es hätte geholfen. Einfach ein halbes Jahr mitlaufen, Kaffee kochen. Einfach mal gucken, wie das alles so funktioniert. Merkel hat 16 Jahre lang regiert und den Deutschen 3 Jahre vor der Wahl gesagt, ich will nicht mehr. Merz hat 16 Jahre lang behauptet, er könne regieren. Und ein Jahr nach der Wahl sagen die Deutschen, wir wollen nicht mehr. Und er will uns ja offensichtlich genauso wenig. Er mag uns gar nicht. Über wen hat er nicht alles gelästert? Die kleinen Paschas, das Stadtbild. War ihm nicht stadtbildig genug. Die Menschen, die Teilzeit arbeiten, zu faul, zu oft krank und so weiter.
6: Also eigentlich gibt es doch kaum eine Bevölkerungsgruppe, die er nicht schon kritisch eingeordnet hat. Vielleicht die Kleinkinder nicht.
0: Bisher noch nicht, aber ich weiß nicht, was passiert, wenn er rauskriegt, dass die kleinen Scheißer nicht arbeiten. Und auch kein Geld fürs Alter zurücklegen. Es ist natürlich auch, muss man einfach sehen, es ist auch eine Frage des Charakters.
4: Ich möchte nicht rund wie ein Kieselstein reden und werden. Das ist nicht meine Art und auch nicht meine Kommunikation.
0: Nein, das ist er auch nicht. Er ist kein runder Kieselstein. Er ist dieser fiese Legostein im Kinderzimmer, auf den man nachts barfuß drauftritt. Und ich glaube, daran wird sich auch nichts mehr ändern. Wir müssen ihn so nehmen. Merz ist da auch beratungsresistent. Also falls es einem Kommunikationstrainer jemals gelingen sollte, unserem Kanzler diese Entgleisungen abzugewöhnen, also das wäre wirklich ganz großes Kino.
7: Es ist die Geschichte eines Mannes, der einfach nicht sprechen kann, ohne sein Volk zu beleidigen.
8: Das ist ein toller Anblick von hier oben auf Sie herunterzuschauen.
7: Sehen Sie Frieden.

0: Friedrich Merz in der Rolle seines Lebens als Kanzler mit Kommunikationsproblemen.
1: Mit Work-Life-Balance und 4-Tage-Woche lässt sich der Wohlstand unseres Landes nicht erhalten.
0: In The Kanzler's Speech. Berlin nach dem 318. verbalen Aussetzer ihres Mannes.
1: Die kleinen Paschas.
0: Engagiert Frau Merz den Sprachtherapeuten Karl-Heinz Paschke.
2: Können Sie meinem Mann beibringen, einfach mal was Nettes zu sagen?
3: Eher bringt man einem Schimpansen Schwedisch bei, aber Versuch macht klug.
0: Mit unorthodoxen Methoden versucht Paschke alles, um Merz Drang, andere zu beleidigen, zu unterdrücken.
3: Was sagen Sie zu Geringverdienern?
4: Diejenigen, die für 530 Euro im Monat arbeiten, denen muss man doch mal die Frage stellen, warum könnt ihr nicht auch für 2000 Euro im Monat arbeiten?
0: Aber was der Sprachtrainer auch versucht, es wird einfach immer schlimmer.
3: Na dann versuchen Sie doch mal was Nettes über Ostdeutschland zu sagen.
5: Man muss im Osten mehr erklären als im Westen, dass es war, aber ich tu's gern.
3: Okay, das dauert hier noch ein paar Stunden. Ich gehe zur Sicherheit mal aufs Klo.
0: Am Ende gefährden die verbalen Aussetzer des Kanzlers sogar die Sicherheit Europas.
6: Die Amerikaner haben offensichtlich keine Strategie. Da wird eine ganze Nation gedemütigt.
0: Wird der Kanzler jemals etwas Nettes sagen?
4: Zu keinem Zeitpunkt. Zu keinem Zeitpunkt.
0: Wird ihm eine Schocktherapie helfen?
7: Sie kennen mich.
0: Und wie viele Floskeln kann Carsten Linnemann in einem Satz unterbringen?
8: Wir handeln mit Zitronen, wenn wir das machen. Wir haben nur einen Schuss, der muss sitzen. Und glauben Sie mir, der Berg ist steil.
0: Das sehen Sie in The Kanzler's Speech.
9: Ein Film von Tobias Döll. Um fair zu sein, auf der Sachebene hat Merz ja durchaus manchmal recht. Zum Beispiel bei diesem sehr umstrittenen Satz von ihm.
10: Die gesetzliche Rentenversicherung allein wird allenfalls noch die Basisabsicherung sein für das Alter.
9: Oh, da ging ein Sturm der Entrüstung durchs Land.
11: Er hat Basisabsicherung gesagt! Basisabsicherung, das sagt man doch nicht! Schäm dich! So, jetzt ist Ruhe!
9: Ja. Es war ungeschickt. Es war unbedingt, aber wir wissen doch seit Jahrzehnten, es braucht neben der gesetzlichen Rente wegen der Demografie logischerweise noch andere Bausteine. Ist doch kein Geheimnis, ist doch nicht neu. Und da kann eine kapitalgedeckte Zusatzrente ein guter Baustein sein. Funktioniert in anderen Ländern ja auch. Also es heißt im Prinzip, die weltweiten Börsen sollen einen finanzieren, wenn man im Alter gebrechlich ist. Deshalb heißt es ja auch Stockmarket. Und dazu muss man wissen, für Merz, da ist das ja ganz normal, Der hat ja täglich mit Aktien zu tun. Lebt das auch seiner Familie vor?
12: Meine Enkel haben von Geburt an gesponsert von den Großeltern.
13: Absolut.
12: Ein Kapitalmarktkonto, ja. Wo sie in Aktien gehen. Und das geht bis zum 18. Lebensjahr punktgenau auf den Geburtstag. Und wenn du das mit 100 Euro im Monat sponserst,
13: keine
12: dann
13: Frage.
12: Haben die Kinder, wir brauchen es noch nicht lange auszurechnen, bis zu 40.000 Euro auf dem Konto liegen.
9: Ja, guck, er rechnet es einem sogar aus. Ja, man muss eigentlich gar nichts machen. Man muss sich einfach nur an die Tipps von Friedrich Merz halten. Also wenn es alle so machen würden wie er, dann hätten wir mit Altersarmut kein Problem. Das Problem ist natürlich, dass er sich nicht vorstellen kann, dass es Menschen gibt, die das Geld nicht haben, die eben nicht zurücklegen können, die es auch nicht geschafft haben, sich mühsam hochzuerben. Solche Menschen gibt es ja, die scheint Merz aber einfach gar nicht zu kennen. Menschen, deren einzige Wertpapiere ein Stapel Sunnyfair-Bons und ein paar Pokémon-Karten sind. Wieso denkt Merz, jeder könne sich einfach was wegsparen? Hat er da eigentlich ein Konzept für die Menschen, die nicht so viel haben wie er? Was geht da in ihm vor? Das würde mich brennend interessieren. Wie tickt Merz und was ist seine Idee von einer Rente der Zukunft? Und das fragen wir jetzt einen, der wirklich ganz nah an ihm dran ist. Herzlich willkommen, Maximilian Schaffroth.
14: Hey. Tolle Sendung, Chapeau.
9: Danke, danke.
14: A la Bonheur. Willkommen. Guck sie gerne.
9: Das ist sehr freundlich.
14: Erstmal schön, dass ich hier sein darf, dass ich ein paar Worte sagen darf. Ich bin, man könnte mich einen Merz-Versteher der ersten Stunde nennen. Und ich glaube, es ist jetzt wichtig, dass wir Merz gut zuhören. Wir können alle viel von ihm lernen. Ja, er ist ein Mann, der sein Portfolio in ein paar Jahrzehnten hochskaliert hat, wie das kein anderer hinbekommen hat. Er ist toll vernetzt, er hat ein Feeling für den Markt, er ist da tief drin. Ja. Merz hatte ja schon zu BlackRock-Zeiten den Spitznamen Rendite-Fritzi. Ja,
9: okay. Aber nur damit
14: wir das jetzt von ungefähr. Ja,
9: ja, aber dass wir es alle verstehen. Welche Beziehung genau haben Sie zu Rendite Fritzi?
14: Woher kennen Sie ihn? Das ist interessant. Ich war sein Azubi bei

0: BlackRock und sogar noch davor bei der HSBC und das war Frankfurt, das war wild, ja, wir waren die Sachsenhausener Boys, wir waren so eine Bling-Bling-Gang, Frankfurt in den 2000ern, das war die Chancen, weißt du, lang auf der Straße, es roch nach Methadon und Rendite, du hattest eine Rolex, du hattest mehrere, du hattest zwei Maserati, Merz war, er spricht nicht so gerne darüber, aber Merz war damals so eine Art Bushido im Goldknopf-Sakko, also es ist... Tolle Zeit.
1: Aber der gibt jetzt ganz Deutschland Spartipps. Wie passt das denn zusammen?
0: Radikal geändert. Friedrich Merz hatte ein soziales Erweckungserlebnis. Merz ist ja, bitte nicht lachen, er ist ja früher immer zweisitzige Sportwagen gefahren, haben wir beide gerne gemacht, hat mal so Rennfahrhandschuhe, tolle Zeit. Und heute hat er ja einen Fahrer, das heißt, er sitzt hinten und er kann aus dem Fenster sehen. Ja? Und da hat er die Menschen beobachtet und es ist ihm wie Schuppen von den Augen gefallen. Er hat gemerkt, es gibt Menschen, die ärmer sind als er selbst. Und seitdem will er helfen. Ja? Das kommt von tief drin. Er sagt, wenn ich es schaffen konnte, dann kann es jeder schaffen. Und das ist sein Approach.
1: Aber ja, ist doch toll. So ist es ja nun nicht. Es ist ja ein Unterschied, ob man aus einer Juristenfamilie im Sauerland kommt.
0: Ach, jetzt kommt das.
1: Oh ja, oder ob man im Plattenbau in Spandau ist, eine völlig andere Ausgangslage. Das kann man doch nicht vergleichen. Wie soll jemand sparen, der nichts übrig hat?
0: Da haben wir uns natürlich Gedanken gemacht. Das sind alles Freunde von Merz, ja, alle aus der Privatfliegerei und aus dem Banking, die sogenannte Propellerbande. Also... wir haben da was ganz Neues, das ist das Drei-Säulen-Prinzip. Ja? Die erste Säule ist das Grundrecht auf Aktienbesitz. Wir sagen, jeder soll Aktien kaufen dürfen. Deshalb hat Merz den bedingungslosen Dispo erfunden. Ja? Das machen wir schlank zu 25%. Das machen wir ohne Bonitätsprüfung, ohne Sicherheiten für jedermann. Aber wer dann nicht zurückzahlt, der kriegt Besuch von Inkasso Sauerland und... das ist Merz' Frau. Also das ist,
1: aber Moment mal, darf ich das mal kurz übersetzen? Auf Pump zocken für alle. Das ist Ihr Rezept? Das ist Ihr Mittel gegen Altersarmut in diesem Land?
0: Ja, wie Sie wieder überspitzen, lass mich mal ausreden. Wir haben ja noch eine zweite Säule und da kommt jetzt wirklich was ganz, ganz Neues ins Spiel. Wir ergänzen die private Vorsorge mit einer Querfinanzierung aus dem karitativen Bereich. Ja? Also wer sein Essen bei der Tafel holt, das haben wir mal durchgerechnet, der kann monatlich 300 Euro weglegen. Das ist... Hallo. Das ist eine Menge Holz, auch wenn hier gelacht wird. Ja? Und das packen Sie dann provisionsfrei in unseren ETF, MSCI BlackRock Sauerland Pro Pauperi. Der Fonds verdient nichts, der ist aktiv gemanagt, die Jungs nehmen nichts, nada. Und da schließen wir auch so eine Social Gap. Wird ja immer wieder über die Schere zwischen Arm und Reich gesprochen. Das schließen wir. Und am Ende des Tages mit so provisionsfreien Produkten, da kann der Fondsmanager der Aldi-Kassiererin dann auch wieder auf Augenhöhe begegnen am Ende des Tages. Ja, das ist total
1: wichtig. Wenn der Fondsmanager beim Discounter einkauft.
0: Ja, das tun die alle. Ja, das ist Säule 3. Optimiere die Kostenseite. Haushaltskonsolidierung im privaten Bereich. Ja, Kinder, Hunde, Katzen, super kostenintensiv. Ja, da... einfach mal runterfahren, ja. Einfach mal runterfahren mit der Fütterung, gucken, was passiert. Und ja. Und dann, das kommt auch dazu, die Kinder auch fordern. Wir kennen das alle, in den ersten paar Quartalen bist du mit einem Kind in der Verlustzone, ja. Also ein Kind amortisiert sich dann, wenn es arbeitet. Und das ist das Deutschland, von dem Friedrich Merz auch ein Stück weit träumt. Ja? Die Kinder machen im fünften Stock die Fenster sauber, die Eltern machen Homeoffice in der Küche. Und wenn es finanziell zwickt, dann müssen wir alle den sauren Apfel beißen. Ja? Da bitte kein falscher Stolz. Ja? Da bitte gerne über die Tafel querfinanzieren. Ich sage das den Leuten zu Hause auch. Die Oberschicht lässt sie nicht im Stich. Wir sind Verantwortungselite. Ja? Wenn den Karitativen das Geld ausgeht, Merz und seine Freunde spenden mehr als je zuvor. Und wenn der Nachwuchs kommt, die Windeln ausgehen, wenden Sie sich da ganz stolz an Ihren örtlichen Rotary Club. Dankeschön.
1: Vielen Dank für diesen Einblick, Maximilian Schaffo. So, die Forderung der deutschen Friedensbewegung seit den 70er Jahren. Ami, go home und nimm deine Mittelstreckenraketen gleich mit. Und wer kommt dieser Forderung jetzt endlich nach? FIFA-Friedenspreisträger Donald Trump. Dabei ist es natürlich kein Zeichen des Friedens, es ist eine Kriegserklärung. Bundeskanzler Merz hatte ja in einer Schule im Sauerland Klartext geredet und die amerikanische Kriegsführung im Iran heftig kritisiert.
2: Amerikaner haben offensichtlich keine Strategie. Und das Problem bei solchen Konflikten ist immer, da muss man ja nicht nur rein, da muss man auch wieder raus. Da wird eine ganze Nation gedemütigt durch die iranische Staatsführung.
3: Das hat gesessen und das schreit nach Rache. Es ist ohne Frage richtig, was Merz da den Schülerinnen und Schülern eines Gymnasiums erklärt hat. Die amerikanischen Republikaner haben überhaupt keinen Plan, wie sie den Krieg im Iran beenden sollen. Sie lassen sich von den Iranern am Nasenring durch die Manege ziehen. Ja, definitiv, es ist so. Aber dass Fünftklässler das verstehen, heißt ja noch lange nicht, dass Donald Trump das auch versteht. Und er kann sehr unangenehm werden, wenn man ihm offen widerspricht. Ich weiß jetzt nicht, ob Merz sich gedacht hat, das ist hier so ein Safe Space, diese Schule, da dringt nichts nach außen. Wir sind im Sauerland, da gibt es eh kein Netz. Vielleicht wollte er auch wirklich ganz bewusst zeigen, doch, ich kann mich noch durchsetzen. Nach dem Motto, wenn ich schon den Kampf gegen Lars Klingbeil nicht so richtig gewinnen kann, dann vielleicht den Kampf gegen die Vereinigten Staaten von Amerika. Jedenfalls war Trump plötzlich nicht mehr so gut auf Merz zu sprechen.
4: In Germany, I mean, he's doing a terrible job.
3: Gut, er kennt Markus Söder nicht, dann würde er Merz gnädiger beurteilen. Und dann hat er auf True Social noch geschrieben, der Bundeskanzler von Deutschland sollte mehr Zeit darauf verwenden, sein kaputtes Land zu reparieren. Ja, mal abgesehen von dieser bizarren Großschreibung, es ist so, er hat recht, Deutschland ist ein kaputtes Land, vor allem verglichen mit den strahlenden USA. Wenn du in Deutschland kein Geld hast, musst du als Kassenpatient zum Teil Wochen auf einen Termin beim Facharzt warten, um Spitzenmedizin zu bekommen. In den USA musst du gar nicht warten, weil dich eh keine Sau behandelt. Vorteil USA. Im kaputten Deutschland haben wir Züge, die mit nur 60% Pünktlichkeit fast alle Städte im Land miteinander verbinden. In den USA gibt's das ganze Problem nicht, weil die so gut wie keine Züge haben. Vorteil USA. Und wenn du im kaputten Deutschland deinen Job verlierst, dann fällst du vielleicht in die Grundsicherung und der Staat bezahlt dir nur noch das Nötigste und die Wohnung. Wenn du in den USA den Job verlierst, dann hat der Staat für dich schon eine Behausung fertig dastehen. Ne? So, Trump hat nun angedroht, 5000 amerikanische Soldaten aus Deutschland abzuziehen. Und eigentlich ist er ja sauer auf ganz Europa, weil ihn kein Land unterstützt gegen den Iran. Kein Land wollte bislang mitmachen. Er hat sich Deutschland rausgesucht, dass er jetzt exemplarisch richtig hart rannimmt. Ich wette, die anderen Länder in Europa atmen gerade so ein bisschen auf, weil es sie im Moment jetzt nicht getroffen hat. Wie früher in der Schule, wenn der sadistische Mathelehrer auf die ganze Klasse wütend war und einen nach vorne geholt hat, um ihn dann wirklich nach Strich und Faden an der Tafel fertig zu machen. Die USA ziehen nicht nur Soldaten ab, das wäre noch zu verschmerzen. Trump will uns auch keine Tomahawk-Mittelstreckenraketen liefern, entgegen der ursprünglichen amerikanischen Zusagen. Und das ist ein wirkliches Problem für die Abschreckung.
5: Man muss wissen, Russland hat solche Mittelstreckenraketen in Kaliningrad stationiert. Die könnten Kerneuropa treffen, sogar mit nuklearen Sprengköpfen, sagen zumindest Geheimdienste. Und kein einziges europäisches Land hat bislang solche Mittelstreckenraketen.
3: Kein einziges europäisches Land. Und solche Raketen kann man leider nicht einfach im Netz bestellen. Europa müsste nun eigene Raketen bauen. Das dauert Jahre und dann noch mal Jahrzehnte, bis die EU geprüft hat, ob die auch glutenfrei sind. Es hat sich einiges verändert im Verhältnis Trump-Merz. Lange hatte sich Merz ja eingeschmeichelt. Er hat ja fast geschleimt, muss man sagen. Was hat Merz nicht alles unternommen, um sich lieb Kind zu machen? Er hat sich von Trump am Knie befummeln lassen. Er hat Trump das goldene deutsche Seepferdchen-Abzeichen überreicht. Er hat stundenlang seine Penisverlängerung bewundert. Damit ist es jetzt vorbei. Hier ist unser Song der Woche.
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0: Song von Dennis Kaup und Jesko Friedrich. Journalismus. Journalismus, darunter verstand man früher die klassischen Medien. Das waren Zeitungen, Radio, Fernsehen. Da waren ausgebildete Reporterinnen und Reporter, die recherchiert haben und uns die Welt erklärt haben. Das hat sich inzwischen grundlegend geändert. Den klassischen Journalismus gibt es nach wie vor, aber viele Menschen vertrauen ihm nicht mehr. Auch uns wird ja immer unterstellt, dass wir nur das sagen, was die Regierung uns vorgibt. Es glauben wirklich Leute, dass Friedrich Merz jeden Morgen in der Extra-Redaktion anruft und uns sagt, was wir bringen sollen. Und das ist so. Ich kann es Ihnen jetzt einfach mal bestätigen. Genauso ist es. Merz ruft jeden Morgen hier bei uns an, aber wir gehen einfach nicht ans Telefon. Es gibt inzwischen aber auch ganz neue Formen von Journalismus, dem Internet sei Dank. Vergangene Woche machte ein Format von sich reden, das wirklich bestechend ist. Es war bei mir bislang so ein bisschen unterm Radar. Ich habe es mir jetzt zum ersten Mal angeguckt. Ich rede vom Podcast Ungeskriptet. Der Gastgeber Ben Bernd hatte keinen rechteren als Björn Höcke zu Gast. Ben Bernd und Björn Höcke oder wie die Kollegen von der Heute-Show sagen würden, Bernd und Bernd. Es ist eine Art von Journalismus, ja, dafür muss man nichts können. Also das ist schon fantastisch. Man braucht keine Ausbildung, kein Volontariat, man kann einfach loslegen. Man braucht gar nichts, man braucht keine Vorbereitung. Kein Konzept, keine Recherche, kurz mal googeln, reicht aus. Es ist ein Journalismus, den wirklich jeder machen kann. Sogar meine Oma. Und die ist tot. Höcke konnte sich da 5 Stunden lang präsentieren. Freundlich, offen, bodenständig.
1: Ich glaube, ich bin nichts Besonderes. Ich bin ganz normaler Mensch. Ich war unheimlich gerne Lehrer. Ich bin sehr bodenständig, bin sehr naturverliebt. Ja, und auf einmal saßen wir am Tisch von den Dorfleuten aus Bornhagen. Und mein Vater war Lehrer, meine Mutter war Krankenschwesterin. Als Kind hatte ich schon das Gefühl in mir, etwas Größerem dienen zu wollen. Ich kann das gar nicht beschreiben, wenn ich das ausführen darf.
2: Bitte sehr, Höcke.
0: Bitte sehr, immer gern. Ja, auf der anderen Seite ein Podcaster, der die Pressefreiheit ganz neu definiert, nämlich als Freiheit von jeder Presse.
2: Ich hoffe, dass Sie mir die Tür in Ihre Welt aufmachen, damit ich verstehen kann, wie die Welt funktioniert. Wenn ich Ihren Namen google, dann steht sinngemäß, Sie sind wie Lord Voldemort aus Harry Potter, ne, der dessen Namen man nicht sagen darf. Was mich beschäftigt ist, was kann ich von Ihnen lernen? Und wenn jemand Sie fragt, wie war es denn bei Ungeskriptet im Podcast, sagen Sie idealerweise, das war absolut fantastisch.
1: Sie machen das ganz blauäugig, mit einer absoluten Offenheit, finde ich prima.
0: Ich finde es auch total prima. Es ist auch genial. Man sagt einfach, ich will ja gar nicht kritisch nachfragen. Ich will den Menschen kennenlernen. Mir geht es darum, das Gegenüber zu verstehen. Mir ist ganz egal, ob jemand links oder rechts ist. Interessiert mich alles nicht. Es ist ja auch im Prinzip genau das, was Menschen wollen. Genau solche Geschichten. Man will hinter die Kulissen schauen. Wie fühlt man sich so als Björn Höcke? Ist der Tagesablauf anstrengend? Ist man abends müde davon, sich immer wieder neue SA-Parolen zu suchen, die man in seine Reden einflechten kann? Schafft man es mit Achtsamkeitstraining, noch schönere Liebesbriefe an Wladimir Putin zu schreiben? Ist man von Kindheit an Rechtsträger? Also es ist doch das, was uns interessiert. Ich bin begeistert.
3: Podcast, da gibt's einen Haufen von. Aber keiner ist wie Unkritisch von Sven Zwernd.
4: Zuwanderung, ja. Es ist grausam, es tut mir so leid.
5: Es ist richtig out of the box.
6: Bei mir können Menschen ungeniert Monologe führen, die woanders wegen kritischer Einordnung oder Faktenchecks keine Bühne mehr bekommen.
4: Martin, bestimmte Leute nenne ich einen Rechtsextremisten, aber lass uns mal das negative Wording beiseite legen. Unter uns, wie geht's dir eigentlich? Ich spüre da so eine Sorge, so eine mütterliche Sorge um das Land.
7: Deutschland ist bereits schwanger mit einem islamisch dominierten Vielvölkerstaat.
4: Spannend, das habe ich so auch noch nicht gehört. Vielen Dank für deinen Mut.
8: Manche sagen, Sven, wie kannst du nur? Ich wäre ein Reichweitenopportunist. Und ich habe gemerkt, ja, stimmt.
4: Ich spüre da so eine Anspannung bei dir. Ne? Ist dieser territoriale Expansionsdrang vielleicht ein Schrei nach einer Umarmung, die du als Kind nicht bekommen hast?
9: Ich считаю, русский и украинский народ одним народом на самом деле. В этом смысле вся Украина наша.
4: Ich fühle das so sehr, du. Geht mir ganz genauso. Ich setze oft auch keine Grenzen. Ich würde dich jetzt gerne umarmen.
8: Mir ist egal, ob ein Gast blau, braun oder völlig kranker Menschenfeind ist. Hauptsache, man kann von seinem unwidersprochenen Zeug was mitnehmen.
4: Adolf, wir hören ja immer Diktatur, Holocaust, aber du malst ja auch total gerne. Willst du das nochmal an der Kunsthochschule versuchen?
10: Mehr als ich bin, kann ich nie werden. Wohl aber möchte ich, dass die Nachwelt mir einmal bestätigt, dass ich anständig und ehrlich mein Programm nicht zu verwirklichen bemüht habe.
4: Wow, das ist Leadership. Einfach mal ein Selbst sein, ne? Mega. Wahre Horizonterweiterung findet eben erst da statt, wo die demokratische Grundordnung aufhört. Bleibt offen, bleibt unkritisch. Nächste Woche bei mir Christian Ulm und warum er für seinen Fetisch gehänselt wird.
0: Ich bin auf jeden Fall dabei. Deutschland leistet sich eines der teuersten Gesundheitssysteme der Welt und dabei nicht mal das Beste. Die Lebenserwartung ist zum Beispiel in Frankreich, Italien und Schweden höher als bei uns. Daran ist natürlich nicht nur das Gesundheitssystem schuld, manchmal aber doch, wenn zum Beispiel Behandlungsfehler passieren. Die AOK und das Aktionsbündnis Patientensicherheit schätzen die Zahl von vermeidbaren Todesfällen in Deutschland auf 19.000 bis 20.000 Fälle pro Jahr. Behandlungsfehler ohne tödlichen Ausgang gibt es natürlich noch viel mehr. Die Dunkelziffer ist extrem hoch.
11: Von 800.000 Betroffenen pro Jahr geht der neue Verein Fokus Behandlungsfehler aufgrund von Studien aus. Der medizinische Dienst der Krankenkassen kommt zu einer ähnlichen Einschätzung.
0: 800.000. Natürlich passieren Fehler in allen Berufen, ganz klar. Auch Architektinnen machen Fehler, Gärtner, Anwälte, Klempnerinnen. Sogar Fernsehmoderatoren machen Fehler. Aber wenn ein Klempner schwere Fehler macht, dann war seine Arbeit unterirdisch. Wenn ein Arzt schwere Fehler macht, ist der Patient unterirdisch. Und Behandlungsfehler bei Ärzten nennt man ja auch gerne Kunstfehler. Das heißt, der Arzt sieht sich als Künstler, der spontan und ohne große Überlegung ein Werk schafft. Er arbeitet sozusagen aus dem Bauch heraus in den Bauch hinein. Ein Arzt, sowas wie Picasso. Und so sehen dann manche Patienten auch nach den Operationen aus. Jedes Meisterwerk, Zustand nach deutscher Hüft-OP. Besonders fatal sind sogenannte Never-Events. Never-Events heißen Never-Events, weil sie niemals, also nullmal passieren sollten. In Deutschland gab es das im Jahr 2024 ganze 134 Mal. Aber 134 mal 0 ist ja quasi auch wieder 0. Also Never-Events sind grobe Fehler, wie Instrumente im Patienten vergessen. Oder Verwechslungen, wie falsches Organ operiert. Statt linkem Knie das rechte Knie, statt linker Hand die rechte. Es gibt Kliniken, die sind so schlecht, die operieren die falsche Seite sogar beim Herz. Oder eben Patient verwechselt. Man kommt zur Vasektomie, geht mit dem Kaiserschnitt. Natürlich, wir sind alle Menschen, Fehler können passieren. Und es gibt Gründe dafür, dass Fehler passieren. Und es ist ja wichtig, dass man diese Gründe genau identifiziert. Zum Beispiel Überlastung in diesem ganzen System. Es ist eine wahnsinnige Überlastung. Natürlich überhörte auch eine Anästhesistin mal die stolpernden Herztöne des Patienten, weil der Chirurg so laut schnarcht. Verständlich und menschlich. Ärztinnen und Ärzte sind im Dauerstress mit wahnsinnig viel Verantwortung.
12: Die Medizin ist mittlerweile durch und durch ökonomisiert. Ich muss immer mehr Patienten in immer kürzerer Zeit behandeln. Das gilt für alle. Das gilt für den stationären Sektor und für den ambulanten Sektor. Und wer glaubt, dass bei dieser Massenabfertigung, bei dieser Schlachtzahl Patienten im Akkord abzuarbeiten, dass das kein Problem für Fehler darstellt, der ist naiv.
0: Ja, ich kann den Frust auch verstehen. Kaum Pausen, kaum Ruhe, angespannte Personalsituation. Wenn Ärztinnen und Ärzte dann nach Hause kommen, oft noch Bereitschaft. Selbst wenn man dann mal Freizeit hat und auf eine Party geht, erzählen da alle von ihren Krankheiten. Der Gastgeber drückt einem Bier in die Hand und beugt sich dann gleich vor, damit man einen Blick auf seine Hämorrhoiden werfen kann. Das ist für Ärzte und Ärztinnen nicht schön. Nun ist es in anderen Systemen so. Da werden Fehler genau dokumentiert, bei Fluggesellschaften zum Beispiel. Um daraus zu lernen, alle Beteiligten werden angehalten, Fehler zu melden, auch wenn fast ein Fehler passiert wäre. Wie ist das mit dem Melden in Krankenhäusern?
13: Was passiert, wenn es passiert? Ärzte haben nicht die Pflicht, die eigenen Fehler zu melden. Aktuell werden sie nur erfasst, wenn Betroffene sie anzeigen.
0: Und die melden sich oft nicht, weil man aus dem Jenseits so schlecht anrufen kann. Außerdem handelt es sich bei Krankenhaushierarchien auch heute noch um eines der letzten feudalen Systeme. Anderswo, da gibt es flache Hierarchien.
14: Aber ich glaube, was oft noch in Krankenhäusern passiert, ist diese Hierarchie von oben nach unten. Und unten, die werden kritisiert, vollgemeckert, beschimpft. Karriere ist vielleicht vorbei. Und oben, die machen nie Fehler. Und wenn, dann würden sie die nicht zugeben.
0: Also wenn was passiert, verhalten sich Ärztinnen und Ärzte dann gemäß dem alten Kfz-Mechaniker-Mantra. Das war ich nicht, das war vorher schon kaputt. Vielleicht sollte Ihnen das aber mal eine Frau erklären, die sich wirklich auskennt. Im Gegensatz zu mir, bitte begrüßen Sie die Pressesprecherin vom Bund der Krankenhäuser, Katrin Bauerfeind.
15: Ja. Liebe potenzielle Patienten und Patientinnen, lassen Sie mich eines ganz klar sagen. Wir vom Bund der Krankenhäuser stehen auf Ihrer Seite. Sie wollen nach einer OP möglichst schnell wieder nach Hause. Das wollen wir auch. Sie hassen all die nervigen Patienten im Sechsbettzimmer. Wir doch auch. Wir und Sie, wir sind so verbunden wie Eiter und Wunde. Also wie Arzt und Alkohol. Oder wie Pflege und Überstunden. Gut, das sind jetzt alles schlechte Beispiele, aber Sie wissen, was ich meine. Und da wäre es doch schade, wenn Sie dieses freundschaftliche, ja herzliche Verhältnis immer wieder unnötig belasten mit Klagen wegen sogenannter Behandlungsfehler. Sehen Sie das ganze Thema doch nicht so wunschstarrkrampfig verbissen, sondern mal propofol entspannt. Ja, wir haben eine Klemme in Ihrem Bauchraum vergessen. Naja, Sie sind zu uns gekommen, weil Sie in der Klemme stecken. Jetzt steckt eine Klemme halt in Ihnen. Also, ist doch besser als vorher. Sehen Sie es positiv. Haben Sie immer ein Thema in der Flughafenkontrolle. Haben Sie das falsche Medikament bekommen, weil wir Sie verwechselt haben? Ja, nehmen Sie es als kleinen Hinweis, zukünftig unverwechselbarer zu werden. Stecken Sie ein bisschen Arbeit in Ihre Persönlichkeit. Tragen Sie doch mal einen lustigen Hut oder lassen Sie sich im Gesicht tätowieren. Ja, dann passiert das nicht so schnell. Selbst wenn wir Ihnen jetzt bei einer Amputation das falsche Bein amputiert haben. Ja, und? Sie wollten doch eh abnehmen. Zack. 18 Kilo weniger. Wenn Sie das nächste Mal auf der Waage stehen, balancieren, da werden Sie uns dankbar sein. Und falls Sie trotzdem vorhaben, uns zu verklagen, sollten Sie wissen, das wird sich ziehen. Dafür braucht man Stehvermögen. Und Sie mit nur einem Bein? Weiß ich nicht, ne? Erstmal brauchen Sie ein Gutachten, in dem klar gezeigt wird, dass, was auch immer da angeblich passiert sein soll, unsere Schuld war. Und wissen Sie, wer das Gutachten ausstellt? Na, ja, sicher, einer von unseren Leuten. Und unsere Leute halten zusammen, das sag ich Ihnen. Die sind wie Joko und Klaas oder wie Dr. Jekyll und Professor Hyde oder wie Dolce und Gabbana. Jetzt mal als Referent für Privatpatienten. Also die sind so. Und falls Sie doch mal einen Gutachter finden, der bei uns den Fehler sieht, also ein sogenannter Schlechtachter, da haben wir ja noch andere Methoden. Sie ahnen gar nicht, wie lang wir unsere Versicherungen so mit einem Prozess verschleppen können. Boah, meine Fresse. So ein Prozess zieht sich länger als alle Staffeln Bergdoktor am Stück. Unsere Anwälte werden Sie auseinandernehmen wie ein Pathologe eine Wasserleiche. Dagegen ist Dr. House, aber so zahm wie ein Meerschweinchen auf Tranquilizer. Danach sind Sie reif für einen Therapieplatz. Und bis Sie da einen finden, oh, heidelei, da laufen Sie sich die Hacken wund. Oder die Hacke. Sie mit Ihrem einen verbliebenen Bein. Naja, kurz gesagt, Sie haben keine Chance. Am Ende haben wir immer eine weiße Weste und waschen unsere Hände in... Ach du Scheiße.
16: Chefin.
15: Was soll's werden? Gehen Sie ins Homeoffice oder was?
16: Was? Nein, natürlich nicht.
15: Ja gut, dann was ist? Fassen Sie sich ein Herz.
16: Okay. Wir wissen leider nicht, wem das gehört. Und der Patient hat halt leider weder einen lustigen Hut auf, noch ein Gesichtstattoo. Also wissen wir
15: also jetzt wirklich, dann ist er aber auch selber schuld. Sorry, geben Sie es mir. Ich brauche eh noch eins. Ja. Dankeschön.
0: Katrin Bauerfeind und Max Engel. Auch in der Zahnmedizin gibt es viele Klagen über Behandlungsfehler. Und da sagen die Zahnärztinnen und Zahnärzte, ja gut, das liegt natürlich auch an den Patienten. Wenn die das Gefühl haben, dass beim Bohren was falsch läuft, müssen sie das in dem Moment aber auch deutlicher formulieren. Und ich kann es mir vorstellen, dass ein Arzt, der einem gerade den falschen Wurzelkanal aufbohrt und dabei erzählt, wie schön der Urlaub auf Lanzarote war, dass der dann das... des Patienten auch für eine Bestätigung hält. Privatpatienten wissen, dass viele Ärzte nicht nur beim Operieren Fehler machen, sondern auch bei den Abrechnungen. Da kriegt man die Rechnung nach Hause, da stehen da Sachen drauf, die hat man gar nicht bekommen, zum 3,5-fachen Satz. Das ist keine Geldgier, das ist ein Kunstfehler beim Rechnungsschreiben. So, anderes Thema, Am Dienstag war der Europäische Protesttag zur Gleichstellung von Menschen mit Behinderungen. Heute ist Donnerstag, also ist das schon kein Thema mehr. Die Bundesregierung hat ja bei der Inklusion gerade ein großes Sparpotenzial erkannt.
13: Ein geleaktes internes Papier im Auftrag des Bundeskanzleramts sieht Einsparungen von sozialen Leistungen in Milliardenhöhe vor. Darunter ist auch die Idee, Teilhabeassistenzen für Kinder mit Behinderung künftig nur noch pro Schulklasse und nicht mehr individuell für ein Kind zu genehmigen.
0: Ja, das Menschenrecht auf Teilhabe ist ja eine prima Sache, aber wie das so ist bei Menschenrechten, wir können uns sowas nur leisten, wenn gerade keine Wirtschaftskrise ist. Also billiger tanken und Teilhabe von Menschen mit Behinderung, das geht eben nicht. Da muss der Staat Prioritäten setzen. Und so wird Inklusion wieder mehr und mehr zum Fremdwort. Es ist streng genommen auch ein Fremdwort, aber es sollte das eigentlich nicht sein. Nach wie vor gibt es in weiten Teilen des Landes keine Barrierefreiheit. Also schwierig für Menschen mit körperlichen Beeinträchtigungen. Und es sind nicht unbedingt die Teile des Landes, von denen man sagt, da muss ich jetzt nicht unbedingt hin. Im Gegenteil, es sind zum Beispiel nur 36% der deutschen Arztpraxen barrierefrei. Nur geschätzte 3% der deutschen Wohnungen sind komplett barrierefrei. Die Barrierefreiheit im ÖPNV sollte eigentlich bis 2022 erreicht sein, verzögert sich aber bis heute. Klar, Inklusion, sowas kostet Geld. Dafür hat Inklusion aber auch ein schönes Feature, sie schadet niemandem. Oder haben Sie schon mal erlebt, dass jemand im Kaufhaus oder im Hotel gesagt hat, das ist ja eine Unverschämtheit, dass die hier einen Aufzug hingebaut haben. Ich wollte gerade in Ruhe meine 12 Stockwerke hochlaufen. Oder das ist eine Frechheit, dass hier eine Toilette für alles steht. Dass auch Menschen mit schweren Behinderungen unterwegs einfach aufs Klo gehen können. Nein, das schließt mich aus als Menschen ohne Behinderung. Ja, jetzt bin ich sauer. Also, es gibt Toiletten für alle. Es gibt zum Glück auch immer mehr Toiletten für alle. Das kann man ruhig mal feiern. Wenn da wieder mal eine eröffnet wird in Baden-Württemberg, muss man das sogar feiern. Daniel Springer.
17: Alles muss perfekt vorbereitet sein für das Ereignis des Jahres. In der Stadt Weingarten bei Ravensburg steigt ein Empfang, zu dem auch bekannte Besucher kommen.
18: Ich darf Sie alle recht herzlich begrüßen. Und ganz besonders freut es mich natürlich, dass auch die politische Prominenz zu uns gekommen ist.
17: Der baden-württembergische Sozialminister Manne Lucher lässt es sich nicht nehmen, persönlich dabei zu sein. Denn hier wird heute eine Toilette eröffnet. Eine Toilette für alle. Also ein WC, das auch Menschen mit schweren und Mehrfachbehinderungen gut nutzen können.
19: Es geht um Würde, es geht um Teilhabe, es geht um Entlastung. Und es ist sehr wichtig, dass es diese Anlagen gibt und dass auch die betroffenen Zielgruppen über die Verfügbarkeit dieser Infrastruktur informiert werden. Das steht außer Frage.
17: Es ist die 115. Toilette für alle im Ländle. Und für Sozialminister Lucher nicht die erste Feier dieser Art.
20: Bei wie viel Eröffnung waren Sie?
21: 20? Schon.
17: 20 Mal ganz großer Bahnhof fürs stille Örtchen. Denn schließlich gibt es ja auch Fördergeld vom Sozialministerium für die rund 80.000 Euro teure Toilette.
18: Wir haben dankenswerterweise vom Land einen Zuschuss in Höhe von 6.091,23 Euro erhalten. Und für den möchten wir uns recht herzlich bedanken.
17: Gern geschehen. Doch ein guter Teil von diesen 6.091,23 Euro geht direkt wieder für die Eröffnungsfeier drauf. So um die 2.000 Euro. Der Festakt war eine zwingende Auflage im Förderbescheid.
19: Wenn wir nochmals den Landeszuschuss im Verhältnis zu den Gesamtkosten sehen und dann den Aufwand für die Eröffnungsveranstaltungen, wenn man das mal 115 durchrechnet, dann kann man durchaus zu dem Ergebnis kommen, dass es vielleicht noch mehr Toiletten im Land geben würde, die gefordert sind, wenn man sich diesen Aufwand spart.
17: Oh, wie undankbar. Das wird der Bürgermeister doch wohl nicht auf offener Bühne ansprechen. Oder etwa doch?
18: Man kann durchaus den Eindruck bekommen, die Auflagen in dem Förderbescheid, das sind durchaus auch irrsinnige Regelungen. Ein Kamerateam des NDR hat dieses Thema aufgegriffen von Extra 3, die auch hier jetzt in Weingarten sind.
17: Kommt jetzt nur so mittelgut an beim Minister. Vielleicht gibt es die Eröffnungssause ja auch einfach nur so zum Spaß als Auflage.
22: Vielleicht hat das jemand

0: Augenzwinkern reingeschrieben, aber schön, dass so viele heute kommen und darüber reden.
1: Naja, von Seiten der Stadt wurde in Frage gestellt, ob es das wirklich braucht. Und da kam dann schon die deutliche Botschaft aus Stuttgart, dass wir mal in den Förderbescheid schauen sollen.
2: Also nichts mit Augenzwinkern, sondern strikte Auflage.
3: Ja, das kann man kritisieren, man kann es aber auch nicht kritisieren. Ich halte das für eher ein bisschen kleinmütig. Es könnte auch nett sagen, tue ich Gutes und rede darüber.
2: Oder übe Kritik, um noch mehr Gutes zu erreichen.
4: Wir brauchen mehr von diesen Toiletten. Und mit weniger Bürokratie geht es vielleicht nochmals etwas schneller.
2: Ganz nach dem Motto, weniger Schnittchen, mehr Spülungen.
5: Auch wir hier bei Extra-Drei haben sicherlich noch eine Menge Nachholbedarf beim Thema Barrierefreiheit. Aber wir haben eine Rampe gebaut zur nächsten Sendung. Denn auch bei Caroline Kebekus geht es heute um das Thema Barrierefreiheit. Und sie beweist mit ihren Gästen Cindy Klink und Tan Jala, wie man das Thema auch sehr komisch und sehr unterhaltsam angehen kann. Wir sehen uns hier nächste Woche wieder am Donnerstag nach den Tagesthemen oder wie immer schon um 21 Uhr in der Mediathek. Bis dahin.

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4: Starken Willen braucht man und Zigaretten. Das hat, na wer wohl, über das gesagt, was man für politischen Erfolg braucht. Es war Helmut Schmidt. Er würde seinen heutigen Genossen gewiss den Willen nicht absprechen, aber vielleicht müssten sie mit dem Rauchen beginnen, um aus dem Umfrageloch herauszufinden. Wie will die SPD Vertrauen zurückgewinnen, Frau Schwesig? Das fragen wir heute die Ministerpräsidentin von Mecklenburg-Vorpommern und später in der Sendung den Bürgermeister der Stadt Garz in Brandenburg, Luca Piwoda, und den Politikchef von RTL NTV, Nikolaus Blume. Guten Abend Ihnen zu Hause und willkommen unserem Live-Publikum. Schön, dass Sie da sind. Willkommen, Frau Schwesig.
5: Guten Abend, Frau Mioska.
4: Frau Schwesig, Ihr Umweltminister in Mecklenburg-Vorpommern hat es in den vergangenen Wochen annähernd so häufig in die New York Times geschafft wie der Bundeskanzler. That Till Backhouse, der einem gestrandeten Buckelwal das Leben retten wollte und ihm aus lauter Sorge nach eigenem Bekunden 11-mal in die Augen geschaut hat. Was hat Sie zuletzt mehr umgetrieben, das Schicksal von Timmy dem Buckelwal oder jenes der Bundesregierung?
5: Also beides, würde ich sagen. Wir haben eine ganz klare Aufgabenteilung verabredet in der Landesregierung MV. Till Backhouse, habe ich gesagt, du musst dich jetzt um den Wahl kümmern, Wahl ohne H. Und ich kümmere mich um diese Frage Spritpreise, weil das ganze Thema bezahlbares Leben, wie kommen die Leute gerade klar in der Krise, ein Riesenthema in meinem Bundesland ist. In meinem Bundesland haben die Menschen kleine und mittlere Einkommen. Und das spielt schon eine Rolle für die vielen Pendler, wenn sie zur Arbeit fahren, für die Pflegekraft, wenn sie zur Patientin fährt, ob über die Dörfer oder in der Stadt. Aber auch für die kleinen Handwerker, für die Spediteure, wie es weitergeht mit den Energiepreisen. Und das war für mich vor allem in diesen Tagen ein wichtiges Thema und bleibt das auch.
4: Mhm. Aber dieses über Wochen präsente Bild, dieses Kraft- und machtlosen Koloss, der vor ihrer Küste lag, ist das auch ein bisschen Symbol für die Bundesregierung gerade?
5: Also ich würde jetzt ungern den Wahl und sein schwieriges Schicksal, denn ich glaube, das ist allen nahe gegangen, wie der Wahl sich da gequält hat, vergleichen mit der Bundesregierung. Aber um jetzt mal auf die Bundesregierung zu sprechen, zu kommen. Die Bundesregierung hat an absolutem Vertrauen verloren in der Bevölkerung. Die Stimmung in der Bevölkerung ist sehr schlecht. Und vor allem stört die meisten Leute, so wird es mir direkt gesagt, Frau Schwesig, was soll das? Ich gehe den ganzen Tag arbeiten und jetzt wird mir gesagt, ich arbeite zu wenig, ich soll mehr arbeiten, ich zahle Beiträge, jetzt soll ich bei Gesundheit zuzahlen. Und diese Ansprache an die Bevölkerung, insbesondere auch durch den Bundeskanzler, Deutschland würde nicht genug arbeiten, die Menschen würden nicht genug arbeiten und jetzt müssten alle mal ihren Beitrag leisten. Das ist aus meiner Sicht die falsche Ansprache. Wir müssen schon anerkennen, dass ganz, ganz viele Menschen in unserem Land jeden Tag hart arbeiten. Die Familien außerdem sich noch um die Kinder kümmern, um die pflegebedürftigen Angehörigen. Und dass viele Menschen, obwohl sie hart arbeiten, wenig Geld haben und gleichzeitig gestiegene Mieten, mehr Preise für Lebensmittel und jetzt vor allem die Spritpreise, was für viele wirklich sehr, sehr hart ist, verkraften müssen. Und ich glaube, man muss mal diese Realität anerkennen. Und dann auch den Menschen sagen, wie man damit umgehen will.
4: Es gehören immer mehrere Seiten dazu. Jetzt kriegen Sie dafür erstmal einen Applaus. Aber Sie haben auch mit Ihren Länderkollegen der Bundesregierung jetzt noch einen zusätzlichen Dämpfer verpasst. Sie haben nämlich mit Ihren Länderkollegen im Bundesrat die gerade erst von der Bundesregierung beschlossene Einmalprämie gestoppt. Jene 1.000 Euro, die Unternehmen ihren Mitarbeitern steuer- und abgabenfrei hätten zahlen können. Viele Unternehmen haben die Hände über den Kopf zusammengeschlagen und gesagt, wir können das nicht. Aber viele Mitarbeiterinnen und Mitarbeiter hätten sich wahrscheinlich wahnsinnig darüber gefreut. Warum haben Sie es gestoppt?
5: Als Politikerin habe ich einen Grundsatz, dass man nur Dinge versprechen sollte, die auch wirklich kommen. Das macht es nicht leicht im Alltag, weil auch ich ganz oft in Bürgerdialogen, in Veranstaltungen Nein sagen muss, weil nicht für alles Geld da ist. Aber hier hat die Bundesregierung den Eindruck erweckt, dass jetzt alle 1.000 Euro bekommen können und hat vergessen zu erklären, dass nicht der Staat diese 1.000 Euro zahlt, sondern dass der Arbeitgeber es zahlen muss. Und der Klein- und Mittelstand kann das nicht. Der hat ja gerade das Problem, dass ihm die Kosten um die Ohren fliegen und viele Betriebe bauen gerade Arbeitsplätze ab. Selbst die öffentliche Hand, die Länder, die Kommunen sagen, wir können das nicht für unsere Leute. Und auch die sozialen Arbeitgeber, also für im Pflegebereich, im Krankenhausbereich, sagen, wir können das nicht.
6: Aber warum bedenkt die
5: Regierung
6: das nicht?
5: Wenn in meinem Bundesland...
6: Es ist ja eigentlich eine SPD-Idee, haben wir heute zumindest von Markus Söder im Bericht aus Berlin gehört. Sind Sie da nicht eingebunden worden?
5: Nein. Und ich will noch mal einmal sagen, wenn am Ende raus, das ist ja vielleicht gut gemeint, und ich bin auch der Meinung, dass die Leute entlastet werden müssen, aber wenn ich etwas vorschlage, wo mir alle vor Ort sagen, wir machen das aber nicht, dann kann ich dem nicht einfach zustimmen, weil wenn das durchgegangen wäre am Freitag, dann wäre ab Samstag die Diskussion losgegangen in ganz Deutschland, wer es alles nicht bekommt. Und man kann nicht so einen Unfrieden in der Bevölkerung schüren. Deshalb halte ich es für richtig, dass es nicht kam. Und die berechtigte Frage von Ihnen ist, warum ist es überhaupt so weit gekommen? Weil man mit den Betroffenen nicht gesprochen hat.
6: Also man hat mit den Betroffenen nicht geredet, mit den Unternehmen nicht geredet und ganz offensichtlich eben auch nicht mit den Länderkollegen, die das ja auch noch durch den Bundesrat schicken mussten. Ist das unprofessionell?
5: Das ist unprofessionell und das ist ein Beispiel dafür, wie es nicht mehr weiterlaufen kann in Deutschland. Wir haben eine Situation, wo wir eigentlich einen riesen Gesamtpaket bräuchten. Wir müssen was für die Wirtschaft tun, dass die wieder ans Laufen kommt. Wir müssen Energiepreise senken. Wir brauchen eine gerechte Steuerreform.
6: Das wollte die Bundesregierung auch tun, auf dem Koalitionsspitzentreffen in Borsig. Und herausgekommen ist aber dann diese Einmalprämie.
5: Genau, und vielleicht darf ich den Gedanken zu Ende führen. Und gleichzeitig müssen wir auch Sozialreformen machen, um den Sozialstaat abzusichern. Und wenn man so gigantische Aufgaben hat, dann kann man sich nicht einfach nur zu dritt treffen und denken, die kann man alleine lösen. Sondern in solchen Krisenzeiten muss man das machen, was Deutschland immer stark gemacht hat.
6: Aber
5: die Sozialpartner an Tisch, ja. Arbeitgeber und Gewerkschaften. Und auch die Länder. Ich halte sehr, sehr viel von der sozialen Marktwirtschaft. Und sie wird getragen, nicht in erster Linie nur von Politik, sondern von den Arbeitgebern und Gewerkschaften. Und wenn ich so viel leisten muss für Deutschland, die Wirtschaft ans Kurbeln kriegen, die Energiepreise runter, eine gute Steuerreform, eine gute Sozialreform, dann muss ich Arbeitgeber und Gewerkschaften an einen Tisch holen. Ja. Und dann sollte man auch die Ministerpräsidenten an einen Tisch holen und zusammen beraten und dann zusammen der Bevölkerung sagen, so und so machen
6: das. Das sind ja Ihre Leute, das ist ja Ihre Parteispitze. Wie kann denn das sein? Lars Klingbeil hat sich weder vor dem Treffen in der Villa Borsig bei Ihnen gemeldet, um zu sagen, wir beschließen da jetzt was, könntet ihr euch vorstellen, da mitzumachen, noch bevor das im Bundesrat auf der Tagesordnung stand. Ist das ja nicht normal, oder?
5: Also die SPD hat über zwei Kanäle ganz klar vorgeschlagen, dass man sowohl die Arbeitgeber und Gewerkschaften einbindet, als auch die Länder. Wir Länder, alle SPD-Ministerpräsidenten haben dem Bundeskanzler vorgeschlagen, wir haben ihm sogar einen lieben Brief geschrieben, dass wir bitte eine MPK einberufen, so wie es Scholz in der Energiekrise mit uns gemacht hat, wie es Frau Merkel mit uns gemacht hat in der Corona-Pandemie. Und auch Lars Klingbeil hat vorgeschlagen, die Sozialpartner an den Tisch zu holen. Er hat es ja selber gemacht.
6: Aber er hat sie nicht eingebunden.
5: Im Vorfeld von Villa Borsig war im Gespräch der Tankrabatt, der Tankdeckel und die Übergewinnsteuer. Von einer Entlastungsprämie war zu keinem Zeitpunkt, jedenfalls mit mir nicht, die Rede. Und nochmal, natürlich ist die Bundesregierung frei, auch eigene Vorschläge zu machen. Aber wenn man dann merkt, man hat was vorgeschlagen, was gar nicht bei allen ankommt, dann glaube ich, ist es gut zu sagen, wir nehmen das nochmal vom Tisch, beraten uns neu. Und mein Vorschlag wäre, die Entlastungsprämie vom Tisch zu nehmen, weil die meisten würden sie nicht bekommen. Und stattdessen eine Einkommensteuerreform zu machen und vor allem kleinere und mittlere Einkommen dauerhaft zu entlasten.
6: Haben wir verstanden, wollen die ja auch weiter darüber reden. Kommunikativ ist das aber ein Desaster, was jetzt passiert ist, ne?
5: Ja.
6: Kommt das noch in den Vermittlungsausschuss oder sagen Sie, das Ding ist jetzt vom Tisch, so wie es auch Herr Söder heute gesagt hat?
5: Also ich rate der Bundesregierung, das vom Tisch zu nehmen und lieber gleich den richtigen großen Wurf zu machen. Und das ist für mich eine Einkommensteuerreform, wo vor allem kleinere und mittlere Einkommen bis 3.000 Euro entlastet werden, damit wir dann auch dauerhaft eine Entlastung haben. Und die würde auch dann bei allen ankommen.
6: Aber dass Sie jetzt mit dieser Aktion eine schon am Boden liegende Bundesregierung noch mal einen mitgegeben haben, das haben Sie in Kauf genommen. Weil das ist ja eine Niederlage, das sieht nicht besonders gut aus nach außen.
5: Sie können davon ausgehen, dass das nicht unsere Absicht war und meine schon gar nicht. Denn ich finde es sehr schwierig und schade, dass die Bundesregierung so an Vertrauen verloren hat in der Bevölkerung. Denn nach meiner Auffassung müssten es eigentlich gerade die Volksparteien sein, wie Union, wie SPD, die mit ihrer großen, breiten Aufstellung von Mitte links bis Mitte rechts es schaffen, gemeinsam die Probleme zu lösen. Aber ich vertrete als Ministerpräsidentin nicht in allererster Linie eine Partei, sondern mein Bundesland. Ich bin für alle Bürgerinnen und Bürger da, egal ob sie zur Wahl gehen und wen sie wählen. Und nochmal, ich habe ein Grundprinzip für mich. Ich stimme nicht Dingen zu, wo die Leute denken, es kommt was, nämlich 1.000 Euro Entlastung. Und ich weiß, die kommt für große Teile in meinem Bundesland nicht. Das würde ich unehrlich finden. Und wenn man mich gefragt hätte, dann hätte ich es von vornherein so gesagt. Alle MPs haben auch der Bundesregierung signalisiert. Es gibt sehr viel Ärger damit. Und deshalb finde ich, es kann aber auch mal was schiefgehen. Man sollte daraus lernen. Gut. Und daraus lernen sollte der Bundeskanzler und die gesamte Regierung, dass jetzt alle an einen Tisch sollen mit Sozialpartnern. Wir können weder die Arbeitgeber noch die Gewerkschaften außen vor lassen.
6: Frau Schwesig, und was alle sollte MPs an einen Ihre Tisch. Eigene Partei daraus lernen? Welchen Anteil hat Ihre Partei an dem von Ihnen gerade sehr wortreich umschriebenen Vertrauensverlust? Bärbel Baas hat nun einmal mehr, die Arbeitsministerin von der SPD, einmal mehr für Schlagzeilen gesorgt. In der Fragestunde des Bundestags hat sie diese Woche eine Frage gestellt bekommen von einem AfD-Abgeordneten. René Springer hat sie gefragt, warum sparen Sie nicht dort, wo es offensichtlich ist, bei der Einwanderung in unsere Sozialsysteme? Darauf antwortete Bärbel Baas, es wandert niemand in unsere Sozialsysteme ein. Sie hat es jetzt anschließend schon ein bisschen versucht zu erklären. Sie habe nur die Fachkräfte gemeint, aber die Wogen hat sie damit nicht geglättet. Verstehen Sie, warum die SPD-Arbeitsministerin so etwas wider besseres Wissen sagt?
5: Es gibt verschiedene Gründe, warum Menschen nach Deutschland kommen. Und es ist uns gelungen, dass viele Menschen mit Migrationshintergrund längst arbeiten, auch Deutschland mit am Laufen halten. Ich erinnere nur an den ganzen Bereich Pflege.
6: Stimmen Sie jetzt der Aussage zu?
5: Und es gibt viele Menschen mit Migrationshintergrund, die auch von Sozialleistungen leben. Und deshalb ist die wichtigste Aufgabe, und da bin ich mir sicher, dass das auch Bärbel Baas so sieht, Menschen in Arbeit zu bringen. Übrigens, ob sie Migrationshintergrund
6: haben
5: oder nicht.
6: Das hat sie nicht gesagt. Das hat sie nicht gesagt. Und sie hat gesagt, Bärbel Baas, es wandert niemand in die Sozialsysteme. Und sie kann nicht die Fachkräfte gemeint haben, weil das Phänomen der Fachkräfte ist das seltenere Phänomen als das jener Menschen, die zugewandert sind und die auf die Integration in den Arbeitsmarkt warten. Das wissen Sie und das weiß auch Frau Bärbel Baas. Wieso sagt sie das nicht?
5: Sie haben ja eben selber gesagt, dass Bärbel Baas jetzt dazu Stellung genommen hat. Und ich sage jetzt, wie ich das sehe. Ich sehe es so, es gibt ganz unterschiedliche Gründe, warum Menschen nach Deutschland kommen. Und Ziel muss sein, wenn sie nach Deutschland kommen, dass sie auch in Arbeit kommen. Erst recht, wenn sie ein Bleiberecht haben. Und ein Großteil der Menschen mit Migration arbeitet, leistet seinen Beitrag für unser Land. Aber es ist auch ein großer Teil noch in Sozialleistungen. Und unsere Aufgabe muss doch sein, zu schauen, warum klappt das für die einen und für die anderen
6: genau,
5: nicht.
6: Genau.
5: Und der zweite Punkt, das will ich einmal sagen, es ist unstrittig, dass der Sozialstaat nur für die Menschen da sein muss, die auch Hilfe brauchen. Ob sie krank sind, ob sie in Pflege sind, auch wenn sie arbeitslos sind. Aber es ist auch klar, dass niemand den Sozialstaat ausnutzen darf. Das gilt für alle Menschen, ob mit oder ohne Migrationshintergrund. Und es ist Bärbel Baas, die angefangen hat, sowohl beim Thema Grundsicherung nachzuschärfen, aber vor allem den Sozialleistungsmissbrauch.
6: Erst recht muss man fragen, warum sagt sie dann so einen Satz? Ich möchte die Zahl einmal nennen. 2025 lag der Anteil von Nicht-EU-Bürgern bei erwerbsfähigen Bürgergeldbeziehern bei rund 48%. Und jetzt sagen viele Landräte, die zu Hause zu tun haben mit Migranten, auch mit SPD-Parteibuch, die sind total wütend und sagen, warum macht die SPD-Ministerin hier Realitätsverweigerung? Das ist genau das Problem, was man ihrer Partei vorwirft, dass man diese Probleme nicht benennt und diese Debatte entfacht sie jetzt wieder.
5: Es ist aus meiner Sicht schwierig, dass der Eindruck entstanden ist, die SPD würde nicht die Probleme sehen. Ich kann für uns sagen, vor Ort,

0: Wir sehen die Probleme und wir geben konkrete Lösungen. Aber Bärbel Baas tut es auch. Sie hat wirklich jetzt als erste Sozialministerin ganz konkrete Vorschläge und Initiativen gemacht gegen den Sozialleistungsmissbrauch, der vor allem in den Kommunen in NRW, wo sie ja auch zu Hause ist, stattfindet. Ich will mal ein praktisches Beispiel nennen. Wir haben uns die Stadt angeguckt bei uns im Bundesland, Schwerin. Die hat die größte Arbeitslosigkeit, auch unter jungen Menschen. Und ich habe den Chef der Bundesagentur für Arbeit gebeten, für alle Jugendlichen unter 25, ob mit oder ohne Migrationshintergrund, alle jetzt anzuschreiben, einzuladen und zu schauen, wer braucht noch den Schulabschluss, wer braucht einen Berufsabschluss und natürlich zu fördern, aber auch zu fordern. Und ich glaube, wir müssen ganz konkrete Programme machen und dem ganz konkret nachgehen. Und es darf nicht sein, dass der Eindruck entsteht, die SPD würde bei Problemen wegschauen.
1: Versteht jedenfalls, dass die SPD diesen Eindruck gerade macht und dass das Ihnen im Wahlkampf, Sie haben eine Landtagswahl vor der Nase im September in Mecklenburg-Vorpommern, nicht gerade wahnsinnig hilft im Moment. Wir kennen das Beispiel des künftigen grünen Ministerpräsidenten in Baden-Württemberg, Cem Özdemir. Der hat die Wahl in Baden-Württemberg auch deshalb gewonnen, weil er sich maximal von seiner Bundespartei, den Grünen, die auch nicht gerade beliebt sind, in dieser Form distanziert hat. Wie verstecken Sie sich vor der SPD?
0: Ich verstecke mich nicht. Ich mache das, was ich immer gemacht habe. Ich vertrete vor allem als Ministerpräsident mein Bundesland. Und Dinge, die gut sind, die unterstütze ich. Und Dinge, die ich kritisch sehe, die kritisiere ich und versuche sie auch zu verändern. Das habe ich gemacht, als Frau Merkel Kanzlerin war, als Herr Scholz Kanzler war, jetzt, wo Herr Merz Kanzler ist. Und eine Landtagswahl, da dreht sich es ja nicht um die Bundespolitik. Da geht es vor allem um das Land. Und bei uns wird es am 20. September um Mecklenburg-Vorpommern gehen.
1: Und Lars Klingbeil und Bärbel Baas kommen in den Wahlkampf. Sie laden sie ein oder sagen sie lieber, ich mache das alleine?
0: Die beiden waren schon tatsächlich da. Aber bei uns wird es vor allem um Mecklenburg-Vorpommern gehen. Und ich werde mit meiner Person und einem inhaltlichen Programm für Wirtschaft und Arbeit und soziale Gerechtigkeit, ich glaube nämlich, dass das beides zusammengehört, ein Angebot machen.
1: Uns gerne an, wie sich die Zustimmung für Ihre Partei in Mecklenburg-Vorpommern verändert hat. Bei der Landtagswahl 2021 haben Sie fast 40% geholt und eigentlich alle Parteien in den Schatten gestellt. Die AfD war da noch auf Platz 2. Und jetzt können wir uns eine aktuelle oder die jüngste Umfrage ansehen. Heute sind sie massiv abgerutscht und liegen nur noch bei 26%. Die AfD mit 34% liegt ganze 8 Prozentpunkte vor Ihnen. Wie konnten Sie so viel Vertrauen verlieren?
0: Es ist immer so, dass die Umfragen vor der Wahl schlechter sind als dann das Wahlergebnis. Bisher war es so und ich hoffe, diesmal wird es auch so sein. Im Mai 2021 stand die SPD Mecklenburg-Vorpommern bei 23%. Und 4 Monate später, im September 2021, waren wir bei 39%.
1: Sie haben sich persönlich nichts vorzuwerfen?
0: Ich weiß natürlich, dass das diesmal nicht so einfach ist, das zu wiederholen. Mhm. Aber wir werden in den nächsten Wochen deutlich machen, dass es um Mecklenburg-Vorpommern geht. Und es wird ein sehr schwerer Wahlkampf. Und die Bürgerinnen und Bürger werden das erste Mal in der Geschichte unseres Landes vor einer echten Richtungsentscheidung stehen. Weil es ja klar ist, entweder setze ich die Arbeit im Bundesland fort als Ministerpräsidentin mit einer demokratischen Regierung oder die AfD übernimmt die Macht in Mecklenburg-Vorpommern und dann wird das Land ein anderes sein.
1: Es sind vielleicht Dinge passiert in der Zwischenzeit, die vielleicht ein bisschen das Stimmungsbild geändert haben. Noch Wochen vor dem Überfall Russlands auf die gesamte Ukraine im Februar 2022 haben Sie sich sehr stark gemacht für gute Beziehungen, Geschäftsbeziehungen zu Russland und für die Inbetriebnahme von Nord Stream 2. Jene Pipeline, deren Bau Sie ja auch mit der umstrittenen Klimastiftung unterstützt haben. 80% Ihrer Leute in Mecklenburg-Vorpommern wollten diese Pipeline, fanden das gut. Und direkt nach dem Krieg haben Sie sich scharf distanziert von Russland und haben Fehler eingestanden. Kann es sein, dass viele Leute Ihnen, auch Ihre Wähler, diesen Schwenk krumm genommen haben?
0: Das glaube ich nicht, denn dazwischen ist ja etwas passiert. Es gab den russischen Angriffskrieg und den gibt es immer noch auf die Ukraine. Und da finde ich es völlig nachvollziehbar zu sagen, unter diesen Umständen kann es keine Beziehung mehr zu Russland geben und können wir auch keine Energielieferungen mehr aufnehmen. Die Energielieferung aus Russland hat ja mein Bundesland nie für sich selber in erster Linie genommen, sondern für ganz Deutschland. Und wir sehen heute, wie wichtig es ist, niedrige Energiepreise zu haben.
1: Viele Leute in Mecklenburg-Vorpommern, es sind 50% heute, die immer noch Gaslieferungen aus Russland möchten. Sie wissen, die AfD möchte das auch. Haben Sie keine Sorge, dass die alle zur AfD gegangen sind oder jetzt gehen werden?
0: Es ist so, dass das viele Menschen anders sehen als ich. Aber ich stehe zu dieser Haltung und ich glaube, dass es wichtig ist, eine klare Haltung zu haben, die zu

0: vertreten, die vertrete ich auch bei Bürgerdialoge. Und nochmal, mit dem russischen Angriffskrieg auf die Ukraine gibt es eine Zeitenwende. Und mein Bundesland und ich ganz persönlich, wir haben unseren Beitrag geleistet dafür, dass es aber weitere sichere Energie gibt. Öllieferungen für Schwedt über Rostock oder zum Beispiel LNG-Lieferungen über Lubmin. Und Sie haben aber völlig recht, es sehen viele Menschen im Land anders und das benutzt die AfD. Und das ist natürlich sehr unehrlich von der AfD, aber damit muss man umgehen. Deswegen kann man seine klare Haltung nicht einfach verändern.
1: Der russische Machthaber Wladimir Putin hat jetzt was Bemerkenswertes gesagt. Er sehe den Krieg gegen die Ukraine zu Ende gehen. Und er hat den Altkanzler und späteren Lobbyisten für Energie in Russland, Gerhard Schröder, als europäischen Vermittler vorgeschlagen. Finden Sie das eine gute Idee?
0: Der russische Angriffskrieg bringt sehr, sehr viel Leid für die Menschen, vor allem in der Ukraine. Wir haben selber eine befreundete Familie, die in Kiew lebt und diese Bombenangriffe immer wieder erlebt.
1: Und was deshalb halten Sie von dem Vorschlag?
0: Ich würde es gerne beantworten. Deshalb ist es ganz, ganz wichtig, dass es zu Frieden kommt, dass Russland diesen Krieg beendet. Und natürlich wünschen sich viele Menschen, ich glaube in ganz Deutschland, dass das für die Leute in der Ukraine kommt und für ganz Europa, dass wir wieder in Frieden leben. Das ist ein Thema, was alle bewegt. Und auch die Frage der Diplomatie spielt in dieser Sache eine Rolle. Ich glaube aber, dass nur Präsident Zelensky mit den europäischen Regierungschefs, und das ist dann bei uns der Kanzler Merz, beantworten kann, wann und in welcher Form sollten Gespräche stattfinden.
1: Es gibt Kollegen in der SPD, die finden, dass man sollte das prüfen, ob Gerhard Schröder da nicht eine Chance hätte. Also Sie lehnen den Vorschlag ab?
0: Das habe ich nicht gesagt. Ich für mich kann sagen, das ist eine Entscheidung, die muss, wer Gespräche führt, ob jetzt Gespräche geführt werden sollen, die Präsident Zelensky mit den europäischen Regierungspartnern besprechen kann. Das ist dann Kanzler Merz und da werde ich von der Seitenlinie keine Bemerkungen machen.
1: Wie will die SPD wieder Vertrauen gewinnen? Das fragen wir heute. Und was wir sicher wissen, ist, dass die SPD viele Wählerinnen und Wähler im Arbeitermilieu verloren hat. Und bevor wir weitersprechen, gucken wir uns an, warum.
2: Seit Jahren verliert die SPD Wähler. Vor allem unter den Arbeitern wandern immer mehr zur AfD ab. Woran das liegt, hat der Soziologe Klaus Dörre erforscht. Er sagt, die SPD habe sowohl ihr Profil als auch ihr Stammklientel aus den Augen verloren.
3: Insbesondere Menschen in der industriellen Produktion, die fühlen sich nicht gesehen, die fühlen sich regelrecht unsichtbar gemacht. Die kommen mit ihren Problemen gar nicht vor. Man fühlt sich nicht gewertschätzt entsprechend des Beitrags, den man in der Arbeit, aber auch zum gesellschaftlichen Ganzen leistet.
2: Gerade in der Arbeiterschaft sind Themen wie Bürgergeld und Mindestlohn schlecht angekommen. Hier habe sich die SPD verschätzt.
3: Es gibt in der Arbeiterschaft ein ausgeprägtes Bewusstsein der Leistungsgerechtigkeit. Das heißt, auf der einen Seite stellen Sie fest, jetzt wird der Mindestlohn angehoben und jetzt kommen Leute schnell zu einem Einkommen, wo ich lange dafür kämpfen musste. Also da wird der eigene kleine Aufstieg als Entwertung erlebt.
2: Die AfD nehme genau dieses Gefühl auf.
3: Die AfD ist sehr geschickt, wenn es darum geht, an den Außenseiterstolz zu appellieren, gerade im Osten. Ja? Die Menschen im Osten können es nicht mehr hören, dass sie abgehängt sind und so weiter und so weiter. Die AfD plakatiert, der Osten macht's und das appelliert an die Stolzökonomie, Kopf hoch. Ja? Genau das wollen die Leute hören. Da denken sich viele, dann probieren wir es mal. Wenn es mit allen anderen nicht geklappt hat, dann mit denen.
2: Doch statt Antworten zu finden, scheitere die SPD an sich selbst.
3: Die SPD wird wahrgenommen als eine Partei, die anders als zu den Zeiten von Willy Brandt keine Vision für eine bessere Gesellschaft hat. Diese Kehrtwende, wir haben zu viel über Bürgergeld geredet und jetzt gucken wir mal mehr auf die arbeitende Mitte. Das ist nichts Neues. Man hört diplomatische Reden in dem Sinne, dass um den heißen Brei rumgeredet wird, nach dem Empfinden vieler Leute, und nicht Klartext geredet wird.
1: Und wir begrüßen in der Runde neue Gäste, den Bürgermeister der Stadt Garz, Luca Pivoda, und den Politikchef von RTL NTV, Nikolaus Blome. Schön, dass Sie beide da sind. Mhm. Herr Blome, teilen Sie die Einschätzung, die wir zuletzt gehört haben, dass man der SPD nicht abnimmt, dass sie sagt, Bürgergeld war gestern, wir sind jetzt wieder für die arbeitende Mitte da. Das heißt jetzt Grundsicherung, wir sind ganz neu.
4: Also wird schwer. Ich glaube übrigens nicht, dass der Mindestlohn wirklich nach hinten losgegangen ist für die SPD. Aber das Bürgergeld ist es eindeutig. Und da man es 10 Jahre lang gebraucht hat, die Agenda 2010, also die Verschärfung der Arbeitsrechtsgesetzgebung, wieder rückzuführen,

0: abzuwickeln. Liegen diese 10 Jahre auf der Uhr und jetzt quasi den Weg zurück zur Hartz IV wieder anzutreten, ist eben ebenso lang und das wird ebenso lange wahrscheinlich dauern, bis man dieses Vertrauen zurückgewonnen hat. Und es hat etwas damit zu tun, wie die SPD und auch die SPD-Führung vor allen Dingen auf Menschen guckt, die mit ihren Händen arbeiten. Die also einfache Arbeit offenkundig nicht über die Maßen wertschätzend, weil es gerade diese Milieus sind, die in Richtung AfD oder in die Nichtwähler oder zu anderen Parteien, aber eben vor allen Dingen zur AfD abwenden, abwandern. Solche Jobs heißen in der Bundesagentur für Arbeit prekäre Jobs, als wäre das was Schlechtes. Drehtürjobs, gehst du rein, kommst du wieder raus, das ist alles Mist. Wenn man das den Leuten sagt, davon gibt es aber 6 Millionen, die solche Arbeiten machen, ungelernte Arbeit. Wenn man sowas den Leuten sagt, dann handeln die, glaube ich, entsprechend. Sagen, Dankeschön, wenn du uns nicht gut findest, dann finden wir euch aber auch nicht gut.
1: Und für solche Leute ist die SPD nicht da?
0: Sie scheint den Eindruck zu erwecken, dass das nicht mehr der Fall ist. Zumindest ist ja die Quittung offenkundig. Die liegt ja auf dem Tisch der letzten, ich weiß nicht wie viele Wahlen, von Landtagswahlen bis Bundestagswahlen.
1: Frau Schwesig, ich gebe Ihnen gerne noch mal eine Vorwahlumfrage mit aus Rheinland-Pfalz von der letzten Landtagswahl, 22. März. Da haben 53% der Wahlberechtigten gesagt, die SPD kümmere sich nur noch um Bürgergeldempfänger und nicht mehr um Leute, die hart arbeiten, aber wenig Geld verdienen. War das Bürgergeld also im Nachhinein ein Fehler?
2: Wenn dieser Eindruck entstanden ist, dann sind Fehler passiert. Deswegen finde ich es auch richtig, dass das Bürgergeld reformiert wurde und jetzt ja, Grundsicherung sein soll und auch die Sanktionen geschärft worden sind. Ich finde aber, dass wir stärker darüber reden sollten, über die Leute, die in Arbeit sind und sich gerade ganz aktuell über den Arbeitsplatz Sorgen machen. Es ist ja vor allem in Westdeutschland gerade so, dass in großen Betrieben Arbeitsplätze en masse abgebaut werden. Da gibt es eine große Sorge. Und auch wenn es in meinem Bundesland zum Glück gerade noch Wirtschaftswachstum gibt, wir haben vor allem Klein- und Mittelstand, spüren auch wir diese wirtschaftlichen Folgen. Und ich glaube, die SPD ist immer dann stark, wenn wir die Stärkung der Wirtschaft, die Sicherung von Arbeitsplätzen und gute Löhne mit der Frage der sozialen Sicherheit verbinden. Das ist für mich kein Gegeneinander. Und vor allem kann es nicht nur um eine Sache gehen.
1: Aber warum erreichen Sie diese Leute
2: nicht ganz offen? Ich kann für mich sagen, für mich ist im Fokus der Politik, sind die Leute, die arbeiten gehen. Deswegen ist es wichtig, die Wirtschaft zu unterstützen. Deswegen, der Mindestlohn ist zum Beispiel für mein Bundesland sehr, sehr wichtig. Über 130.000 Menschen bekommen Mindestlohn. Und wir haben Gesetz eingeführt, dass alle öffentlichen Aufträge an Tariflöhne, tarifähnliche Löhne gebunden sind. Wir haben gerade für die arbeitenden Mütter und Väter die Kita-Kosten komplett abgeschafft. Weil in der Vergangenheit war es nämlich genau dieses Problem. Eltern, die nicht arbeiten gegangen sind, haben den Kita-Platz für ihre Kinder gebührenfrei bekommen. Weil wir natürlich wollen, dass Kinder diese Bildungseinrichtung besuchen.
1: Aber die Frage war ja, warum Sie die nicht erreichen.
2: Die alleinerziehende Mutter,
1: weiß ich.
2: Die alleinerziehende Mutter, die aufsteht, zur Produktion fährt, ihr Kind in die Kita bringt, hat fast 300 Euro bezahlt. Mhm. Und das haben wir abgeschafft. Und aus meiner Sicht sind das ganz konkrete Maßnahmen, die man umsetzen kann, um wirklich tatsächlich zu zeigen, wie man arbeitende Menschen unterstützt und wirklich dafür sorgt, mehr Netto vom Brutto. Und mein Eindruck gerade in Bürgerdialogen ist, also mich fragen die Leute jetzt nicht mehr groß nach Bürgergeld, die Leute sagen, was tut ihr dafür, dass mein Leben bezahlbar bleibt? Weil obwohl ich arbeiten gehe, bleibt nichts übrig, weil die Miete steigt, weil Lebensmittelkosten sinken. Und die Frage von Energiepreisen, Tankrabatt, ist ganz existenziell. Und deswegen fand ich es auch gut, das muss man Lars Klingbeil mal auch lassen. Er war derjenige, der vorangegangen ist und gesagt hat, da müssen wir jetzt was machen.
1: So umstritten, das wissen Sie, ne? Die Wirtschaftswissenschaftler nehmen den Tankrabatt ziemlich ins Visier, ob der überhaupt Sinn macht. Aber
2: das ist schön, dass Sie ansprechen. Ja, das muss ich sagen. Da gibt es ja einige Wirtschaftswissenschaftler. Und eine Ökonomin ist ständig auf Sendung, die behauptet, also das kostet 50 Euro im Monat mehr und da sollte man mal die Kirche im Dorf lassen. Da muss ich Ihnen sagen, das trägt auch zum Frust bei. Das geht über die Köpfe der Menschen bei mir im Land hinweg. 70.000 Menschen pendeln. Und ob die 50 oder 100 Euro mehr im Monat
1: Kritik ist, soll gezielt unterstützt werden. Das ist
2: für die existenziell.
0: Es geht mit der Gießkanne über Ihr Land. Da kriegen dann, es auch Leute, die es gar nicht brauchen, gar nicht fahren.
2: Dann gibt es die neuesten Vorschläge, dass alle mal das Auto stehen lassen sollen. Das ist im Flächenland auch nicht realistisch. Ich muss ehrlich sagen, solche Debatten gehen an den Menschen vorbei und da regen die sich genauso drüber auf. Ich halte den Tankrabatt für richtig, aber er kommt nur an, wenn wir auch einen Tankdeckel einführen.
1: Wir wollen wissen, wie das bei der Basis ankommt und unseren Bürgermeister in der Runde einmal genauer vorstellen. Sie sind erst 26 Jahre alt und bereits 2 Jahre ehrenamtlicher Bürgermeister der Stadt Graz an der Oder, eines 2500 Seelenstädtchens in Brandenburg, unweit der polnischen Grenze. Graz leidet wie viele Orte in dieser Gegend an

0: Fachkräftemangel und Überalterung und ist angewiesen auf viele Ehrenamtliche und Spenden. Herr Piwoda, Sie kommen aus einer sozialdemokratischen Familie. Der Opa war SPD-Bürgermeister und der Vater war bei einem Landrat angestellt.
1: Genau.
0: Wie ist denn Ihre Erfahrung, was hören Sie bei Ihren Leuten? Wieso fühlen sich die Arbeiter bei der SPD nicht mehr zu Hause?
2: In Garz haben wir auch Industriearbeiter, weil wir 20 Kilometer entfernt von Garz Schwedt haben mit einer Papierfabrik und auch mit einer Erdölraffinerie, die PCK-Raffinerie. Das war ja gerade schon ein bisschen Thema wegen des Ukraine-Krieges. Mhm. Und dort ist vor allem die Kommunikation das Problem meines Erachtens. Denn auch diese PCK-Raffinerie steht seit 4 Jahren unter Treuhandverwaltung der Bundesregierung. Und alle 6 Monate wird diese Treuhandschaft verlängert und niemand weiß vor Ort, wie es weitergeht. Es wird sehr ungenügend kommuniziert. Die PCK-Taskforce ist ein Gremium im Verborgenen. Also niemand weiß eigentlich, was genau passiert. Höchstens spärliche Pressemitteilungen kommen heraus. Und das stört die Menschen. Ich glaube, die Menschen verstehen sehr gut, warum die wirtschaftliche Situation schwieriger wird oder warum man sich auch anpassen muss. Aber es funktioniert eben nicht, wenn man nicht vor Ort ist und nicht präsent ist. Also Präsenz ist, glaube ich, der Schlüssel. Gute Politik ist da kein Hexenwerk.
0: Und warum machen Sie persönlich sich nicht stark für eine Partei, mit der Sie ja aufgewachsen sind, von der Sie geprägt wurden, Familie?
2: Genau, ich wurde geprägt von der familiären Situation mit der SPD. Das wurde ganz gut geschildert. Ich glaube aber nicht, dass ich meine Ideen besser in den großen, alten Parteien umsetzen kann.
0: Warum nicht?
2: Weil das ganz große Tanker sind, die nicht zu lenken sind. Ich sehe nicht, dass ganz viele gute Bürgermeister, gute Menschen von der Basis vordringen mit ihren Stimmen. Sei es, wenn man die Kommunalfinanzen anspricht, wenn man kann alle möglichen Themen nehmen. Man dringt nicht vor, weil das meines Erachtens nicht reformierbare Strukturen sind, sondern man muss eine neue politische Kraft finden, die das nach vorne bringt. Das sehen wir in allen anderen Ländern in Europa, dass sich immer wieder neue Parteien bilden, die sehr schnell Macht gewinnen, weil die Parteien mit den jetzigen Strukturen, vor allem mit der jetzigen Kommunikation, nicht mehr zeitgemäß sind.
0: Wie sehr schmerzt es Sie, dass so ein junger Mann sagt, für junge Leute gibt es da keinen Platz, weil die Strukturen zu verknarzt sind?
3: Also dieser junge Mann schmerzt mich gerade gar nicht, weil ich grundsätzlich sage, dass ich es einfach toll finde, wenn junge Menschen sich engagieren und Bürgermeister sind, ehrenamtlicher Bürgermeister, egal ob in der SPD, in einer anderen demokratischen Partei oder parteilos. Bei uns in Ostdeutschland ist es sowieso so, auch bei uns in Mecklenburg-Vorpommern, dass nicht alle so stark in der SPD sind. Und da gibt es auch einen guten Grund für. Die SPD und die Grünen sind die einzigen, die nach der deutschen Einheit sich wirklich neu gegründet haben. Alle anderen Parteien, die Linke ist Nachfolger von SED, die CDU war zu DDR-Zeiten Blockpartei der SED, FDP sowieso. Und für mich war das ein Grund, in die SPD zu gehen, weil sie sich neu gegründet hat, auch wegen den Grundwerten. Und deswegen kenne ich das sowieso, dass viele Bürgermeister auch parteilos sind oder auch in anderen Parteien sind. Ich habe in meinem Bundesland gerade positive Erfahrungen gemacht. Wir haben selber gerade einen ganz jungen Bürgermeister der SPD, der ganz frisch eine Wahl gewonnen hat auf der Insel Pöhl. Die ist ja jetzt bekannt durch andere Geschichten. Und ich kann nur sagen, ich bin froh über jeden und jede, die sagt, ich bin bereit, in diesen schwierigen Zeiten zu kandidieren. Und auch gerade als ehrenamtlicher Bürgermeister, deswegen habe ich großen Respekt vor ihm. Ist klar, es wäre schöner, wenn er auch noch in unseren Reihen ist. Aber das nehme ich ihm jetzt nicht irgendwie übel oder schmerzt mich nicht, weil ich es einfach toll finde, dass er sich überhaupt engagiert. Das Schlimmste für unsere Demokratie ist gerade, dass zu viele eigentlich sagen, ich glaube daran nicht mehr oder ich bringe mich nicht ein. Und jeder, der sich einbringt, der sollte auch mit Respekt behandelt werden, unabhängig von der Parteizugehörigkeit.
0: Setzt die SPD noch Themen, um junge Leute zu erreichen?
4: Die beiden Probleme hängen doch miteinander zusammen. Also Sie sind parteilos aus guten Gründen.
2: Eigene Partei gegründet, pardon.
4: Also nicht, eben nicht mit der SPD, weil die, warum auch immer, die Funktionärsriege vielleicht zu verkarstet ist und man da nicht durchdringt. Und weil das so ist, führt das ja offenkundig zu einer Politik, die dann in solchen Wahlergebnissen mündet. Also hängen die beiden Dinge ja sehr wohl zusammen. Und ob es nun schmerzt oder nicht, dass sie nicht für die SPD da angetreten sind, ist es ein Symptom dafür, dass die SPD offenkundig nicht mehr jene Politik macht, die von jüngeren Leuten dann vor Ort umgesetzt werden kann, vertreten werden kann. Das heißt, da prägt eine Schicht von Funktionären, wenn ich das so sagen darf, die Politik und den Kurs dieser SPD und das führt sukzessive ins Aus. Nicht automatisch in Mecklenburg-Vorpommern, aber auf Bundesebene machen die demnächst Bekanntschaft mit der 5%-Hürde.
0: Mhm. Und jetzt sehen wir auch in Ihrer Stadt, dass ich glaube 52,4% bei der Bundestagswahl AfD gewählt haben. Okay. Sprechen die Leute dort besser an und wenn ja, wie?
2: Ich probiere, die Menschen ganz direkt anzusprechen, aber vor allem probiere ich auch die Erwartungshaltung zu schüren, dass wir einfach alle gemeinsam arbeiten müssen. Das habe ich schon im Wahlkampf immer gesagt, eigentlich 3 Botschaften gesetzt. Ich hatte noch nie zuvor ein öffentliches Amt inne, also ihr müsst mir ganz viel Fehler verzeihen. Aber auch Politik ist kein Dienstleister, also wir müssen alle zusammen anpacken.

0: Beobachten Sie das auch, dass die anderen Parteien dort zu wenig sind?
1: Es gibt ganz viele Regionen in Deutschland, gerade in Ostdeutschland, wo nur noch lokale Wählergruppen und die AfD vertreten sind, wo es vielleicht noch vereinzelt SPD-Ortsvereine gibt, CDU-Ortsvereine. Aber das wird natürlich immer schwieriger, weil ja auch ein Vakuum hinterlassen wird. Also an wen wendet man sich als Bürgermeister aus einer anderen neuen Partei, wenn man nicht weiß, wo sind die konkreten Ansprechpartner? Mhm. Und das Problem ist auch, dass diese großen Strukturen, die wir ja beschrieben haben bei der SPD, wenn so ein großer Tanker sich probiert zu reformieren und dann auch die Basis, wie es ja immer heißt, mitnimmt, das funktioniert irgendwie nicht. Also ich habe das Vertrauen verloren, dass dieselben Menschen, die 10, 15 Jahre in der Parteispitze sind oder auch in der Bundesspitze sind, der Bundesregierung, dass die jetzt auf einmal einen magischen Schalter finden und auf einmal große Reformen machen oder das Ruder doch noch rumreißen können. Deshalb haben wir auch den Weg einer eigenen Partei gewählt, weil ich nicht sehe, dass die großen Parteien den Herausforderungen der Zeit gewachsen sind.
0: Aber mich interessiert dieses Vor-Ort-Sein. Ja. Warum, Herr Blome, überlassen die anderen Parteien der AfD diesen Punkt, dass die sich um die Feuerwehren kümmern? Und viel mehr vor Ort.
2: Ich glaube, es ist eine Frage des Personals und der Zahl von Köpfen, die bereit sind, dafür einzustehen. Und das ist mühsam und da wird man auch noch angefeindet. Das wissen Sie noch viel besser, Frau Schwesig. Und die Linkspartei, die Linke heute, Partei Die Linke, die war mal die Kümmererpartei in Ostdeutschland, flächendeckend vertreten. Und da wird immer erzählt, wenn jemand dann seinen Rentenantrag ausfüllen musste, ist er eben ins Bürgerbüro der Linken gegangen und hat sich da irgendwie helfen lassen. Heute ist das offenkundig das Bürgerbüro der AfD. Der Rentenantrag ist wahrscheinlich immer noch derselbe und die Hilfe wahrscheinlich auch immer genau noch auf dieselben 3, 4 Fragen konzentriert, die da dann gestellt werden. Aber da hat die AfD offensichtlich den Rang abgelaufen und allen anderen Parteien mit. Und wenn Sie durch die ostdeutschen Bundesländer so ein bisschen fahren, ist auf den Marktplätzen eben ein AfD-Stand, nicht nur im Wahlkampf, sondern beinahe jede Woche oder jedes Wochenende. Auf jeden Fall viel, viel häufiger als andere Parteien. Die haben das in Ruhe von unten besetzt.
0: Wie ist das zu erklären, Frau Schwesig?
3: Also ich kann diese pauschale Einschätzung nicht teilen. Und das ist mir auch zu pauschal. Ich habe ja eben was gesagt, dass es historische Gründe gibt, warum zum Beispiel gerade die SPD in Ostdeutschland strukturell nicht so stark ist. Also bei uns gibt es fast 3000 Mitglieder, da hat im Westen ein Kreisverband so viel. Das hat aber historische Gründe, dass wir uns einfach neu gegründet haben und nicht zum alten System gehört haben. Und wir haben in allen Wahlkreisen in Mecklenburg-Vorpommern ein Büro. Wir haben sowieso fast alle Wahlkreise geholt, nur einen einzigen nicht.
0: Das ist wirklich ein Argument, und dann, die AfD ist ja noch neuer.
3: Einen kleinen Moment. Und dann haben wir zusammen eine Gemeinschaft gebildet als Abgeordnete und haben auch in dem Wahlkreis, wo wir einer von 36 nicht gewonnen haben, ein Büro gemacht haben. Wir haben auch Marktstände, auch zu Nicht-Wahlkampfzeiten. Und ich mache regelmäßig Bürgerdialog seit meinem ersten Tag vor fast 10 Jahren als Ministerpräsidentin. Morgen zum Beispiel bin ich in Altentreptow, ist eine Kleinstadt in Mecklenburg-Vorpommern mitten in der Region. Und meine Erfahrung ist, dass ganz viele Leute auch zum Bürgerdialog kommen, dass die Leute kommen mit ihren vermeintlich kleinen Problemen, wenn es um die Kita geht oder einen Windpark, aber auch zu großen Themen, wenn es um die große Lage geht. Und ich habe eigentlich sehr gute Erfahrungen damit. Das gibt nicht die Politikverdrossenheit per se, sondern die Leute kommen und bringen ihre Sachen mit. Auch meine SPD-Landtagsfraktion macht regelmäßig diese Bürgerdialoge. Also wir sind sehr viel vor Ort. Aber ja, wir können nicht überall sein und ich glaube, da macht es dann Sinn, auch dass Demokraten zusammenarbeiten. Und gerade die Zusammenarbeit mit den ehrenamtlichen Bürgermeistern ist sehr, sehr wichtig. Wir haben über 700 Gemeinden, die meisten haben ehrenamtliche Bürgermeister. Und gerade vor ein paar Wochen habe ich eine große Bürgermeisterkonferenz gemacht, um genau diesen direkten Draht zu haben, damit nicht zwischen den Bürgermeistern und mir dann noch so viele Stufen sind. Aber ja, die AfD geht sehr gezielt auch in den ländlichen, auch in die ländliche Region. Und sie hat natürlich auch Gelder und Strukturen, um dort reinzugehen. Wir hatten in diesem Jahr 6 Bürgermeisterwahlen. Bei allen 6 Bürgermeisterwahlen hat sich die Bevölkerung für Bürgermeister der SPD, der CDU oder Parteilose entschieden.
0: Heute ist der erste in Brandenburg, der erste Bürgermeister mit absoluter Mehrheit von der AfD gewählt worden in Zehlenig. Also es gibt eine andere Tendenz vielleicht.
3: Ich habe das heute auch gelesen. Ich kann das für diesen Ort nicht jetzt wirklich bewerten. Ich wollte nur sagen, dass wir sowohl im letzten Jahr Landratswahlen hatten, als in diesem Jahr 6 Bürgermeisterwahlen in kleinen und großen Städten und sich komplett die Bürgermeister von SPD, CDU und parteilos durchgesetzt haben. Und das heißt nicht, dass bei uns die AfD nicht stark ist oder dass sie zu schwach ist oder nicht da ist.
2: Sie wird stärker.
3: Auch diese Probleme.
2: Das ist doch der Trend,
3: der interessant ist. Ich bin nur dagegen, jetzt ein Schwarz-Weiß-Bild zu malen und so zu tun, als ob die AfD wäre überall und wir wären nirgendwo. Nein, weil so ist das nicht.
2: Aber
3: das ist auch nicht meine
2: Erfahrung. Der Trend scheint im Moment klar zu sein, in eine Richtung zu gehen.

0: Ganz und Deutschland, ja.
1: Absolut, mhm. absolut. In Westdeutschland auf vielleicht noch relativ niedrigerem Niveau, aber im Prinzip der Trend ist genau derselbe. Und nun ist doch die Frage, woher kommt das? Und wer kann diesen Trend stoppen, nachdem über mehrere Hürden und Etappen, wo man dachte, so, jetzt sind sie aber wirklich ausmobilisiert, nee, mehr wird das jetzt nicht, ah, 15% in Westdeutschland, aber ganz bestimmt nicht mehr. Da sind die jeweils drüber weggekommen, aus wahrscheinlich sehr, sehr unterschiedlichen Gründen, auch in der zeitlichen Strecke. Dann hat selbst das Migrationsthema nicht mehr funktioniert als Stoppzeichen für die AfD. Die Zahlen sind runter und trotzdem wächst die AfD zum ersten Mal seit 10 Jahren, ist das so? Also was ist die Antwort, meinetwegen der SPD, aber gleich der anderen Parteien mit, der Antwort auf diesen Trend? Alle zusammen gegen die AfD? Kann schon sein. Das hält dann noch ab und zu bei Bürgermeisterwahlen, offenkundig in Brandenburg zum ersten Mal nicht. Mir geht das jetzt genau weiter.
0: Ich glaube nicht, dass die Antwort ist, alle zusammen gegen die AfD, sondern die Antwort ist, alle zusammen für die Bürgerinnen und Bürger. Und das passiert gerade nicht. Und das ist das Problem.
1: Das ist nur eine definitorische Lösung des Problems. Das können Sie so formulieren, aber das ändert nichts an der Lage, an der Spiellage.
0: Der Frust der Bürger ist nicht dadurch begründet, dass vielleicht die AfD da einen Infostand hat und die SPD da und da woanders keiner, sondern der ist darin begründet, dass die Bürgerinnen und Bürger sich massive Sorgen machen. Erstmal die internationale Lage. Ich meine, es ist ja auch schwierig gerade für die Regierung.
2: Wir bleiben im Land.
0: Die wirtschaftliche Lage. Die Leute haben Sorge vom Arbeitsplatzverlust. Sie sehen nicht, wie die Wirtschaft gestärkt wird. Sie sehen nicht, wie die Energiepreise sinken. Sie sehen nicht, wo die Lösungen für die Sicherung der Sozialsysteme sind, sondern sie sehen eine Bundesregierung, die sich streitet. Und das ist Gift für eine Lage, wo die Menschen in Sorge sind. Und deswegen glaube ich schon, dass wenn die Bundesregierung sich zusammenrauft,
2: wir wollen einmal in die Kommune schauen,
0: dann auch wieder Vertrauen in die Demokratie wächst. Das glaube ich schon.
2: Genau, aber er kann aus der Praxis erzählen. Und wir wissen, dass 88% der Bürgermeister und Landräte über eine massive Finanznot klagen. Wie ist das bei Ihnen? Können Sie es mal schildern?
3: Das ist bei uns der Fall. Wir haben pro Jahr ungefähr 100.000 Euro, die wir aus dem städtischen Haushalt nehmen können, rein zum Investieren. Das andere sind alles Pflichtausgaben. Wir müssen die Stadtarbeiter bezahlen, die Verwaltung bezahlen, die Laternenmasten bezahlen. Aber 100.000 Euro haben wir pro Jahr, um investieren zu können. Das reicht meistens noch nicht mal für Eigenanteile, um Fördermittel zu kriegen. Und jetzt kommt natürlich das Sondervermögen der Bundesregierung. Da kriegen wir als Stadt Garz 1,3 Millionen Euro draus. Das ist auch schon mal ein guter Schritt. Wir haben ein großes Projekt in Gesow, einem Ortsteil von uns, wollen wir eine Straße machen. Kostet 2,1 Millionen Euro. Also müssen wir auch das Geld wieder sparen. Das sind ja für mehrere Jahre auch gezahlt. Aber ich glaube, das eigentliche Problem dahinter ist, dass sich eine komplett falsche Dynamik entwickelt hat. Dass wir als kommunale Vertreter immer bei Land und Bund betteln müssen, gebt uns bitte Geld, aber nicht fest vorgeschrieben wird, wo können wir als Kommunen auch mitsprechen, wenn wir wieder Sozialleistungen übergeholfen bekommen von Land und Bund, die Land und Bund nicht ausfinanzieren. Und wir als kommunale Ebene müssen gucken, wo kriegen wir die Gelder her. Also da läuft so viel strukturell falsch. Da ist diese Finanzspritze, die wir natürlich gerne nehmen, weil wir über jeden Euro dankbar sind. Aber die Probleme dahinter sind viel tiefer und die müssen auch angegangen werden.
2: 25% aller öffentlichen Aufgaben werden von den Kommunen wahrgenommen, aber nur 14% aller öffentlichen Gelder werden auch an die Kommunen ausgezahlt. Wie kann das eigentlich sein?
1: Kann man das wirklich so vergleichen? Also was sind 25% aller Aufgaben? Also es gibt die teuren Aufgaben und die nicht so teuren Aufgaben. Richtig ist, die erste Kontaktfläche der Bürger, der Leute, der Menschen, die da leben, mit dem Staat, der dann nun funktioniert oder eben nicht funktioniert, ist die Kommune. Also kommt die Müllabfuhr vor, gibt es noch ein Schwimmbad, wird irgendwas geschlossen, weil es nicht mehr finanziert werden kann, kommt die Umgehungsstraße. Und all diese Details, beziehungsweise eben fürs Leben total wichtigen Dinge, sind staatliche Funktion. Und wenn das nicht funktioniert, dann wächst genau der Frust, den Sie beschrieben haben. Und ich glaube auch nicht, dass die AfD für etwas gewählt wird. Immer noch nicht, denn dann wüsste man ja zum Beispiel, dass die AfD Arbeitslose viel schneller ins Bürgergeld schicken will, dass sie in Sachsen-Anhalt zum Beispiel auf das Geld aus dem Sondervermögen 500 Milliarden verzichten will und dieses Geld Geld der Schande nennt, warum auch immer. Also offenkundig ist der Drang, AfD zu wählen, noch durch etwas anderes begründet als durch die Hoffnung auf tausendfach bessere Lösungen, sondern eben der Frust ist so groß. Und ob es Geld allein ist, weiß ich nicht genau.
2: Aber mich interessiert noch mal, warum dieses Prinzip so sein muss, Frau Schwesig. Eigentlich müsste es ja heißen, wer bestellt, muss auch bezahlen. Aber ganz viele Dinge, die Kommunen überantwortet bekommen, müssen sie dann selber wuppen. Wieso ist das denn eigentlich so?
0: Da muss man selbstkritisch sagen, dass wir in der Vergangenheit viele Gesetze beschlossen haben, die auch wichtig waren und richtig waren, aber ohne die Kommunen dafür ausreichend finanziell auszustatten. Ich will mal ein ganz sensibles Thema ansprechen. Wir haben vor vielen Jahren ein Bundesteilhabegesetz gemacht, mit dem Menschen mit Behinderungen besser unterstützt werden. Und ich glaube, es gibt wenige, die sagen würden, das ist nicht richtig. Aber man hat da Gelder prognostiziert, die längst überschritten sind. Wir haben für diesen Bereich alleine 5 Milliarden Euro Mehrkosten. Und diese Mehrgelder gibt es nicht. Und je nachdem, wie das Land sich das aufteilt, bei uns, wir als Land übernehmen bei uns 80% der Kosten, die Kommunen 20%, sitzen die Kommunen mit diesen Mehrkosten an, wir als Länder auch. Und das ist halt ein Problem und deswegen müssen wir gucken, und das ist auch die Position der Länder, dass wir nicht mehr neue Leistungen beschließen, bevor nicht klar ist, dass wir dafür auch Geld haben. Und auf der anderen Seite müssen wir wieder Gelder mehr eintreiben. Und mein Lieblingsbeispiel ist der Unterhaltsvorschuss. Ich selber habe als Bundesfamilienministerin dafür gekämpft und zum Glück mit vielen durchgesetzt, dass alleinerziehende Mütter und auch Väter, aber im großen Teil sind es Mütter, nicht nur Unterhaltsvorschuss bis 12 Jahre kriegen, sondern eben auch bis 18 Jahre. Und jetzt soll es wieder abgesenkt werden. Aber ich finde nicht, dass wir den Unterhaltsvorschuss kürzen sollten, sondern wir sollten mal darüber reden, was eigentlich mit den Vätern und auch den Müttern ist.
2: Gut, aber wir sind jetzt bei den Gestaltungsspielräumen der Kommunen.
0: Wir könnten es direkt zurückfordern. Ja, ich wollte jetzt hier auch nicht immer nur nach mehr Geld fordern, sondern auch mal ein Beispiel machen, wo auch der Staat durchgreifen muss und sich wieder Geld zurückholen muss. Und das Hauptproblem für die Kommunen ist, dass wir gute und wichtige Gesetze gemacht haben, aber die sind nicht ausfinanziert. Und da kommen die Kommunen unter Druck, auch die Länder, aber ich bleibe jetzt mal bei den Kommunen. Aber eine Sache hat die Bundesregierung richtig gemacht und das ist hier schon eben gesagt worden. Wir hatten in den letzten Jahren eine sehr vergiftete Situation. Die Bürger haben sich aufgeregt, bei Ihnen als Bürgermeister, bei mir auch als Ministerpräsidentin. Ihr habt für alles Geld. Ihr habt Geld für die Waffen und fürs Militär, aber nicht für unsere Kita, nicht für unsere Schule, nicht für unsere Straße. Und mit dem Sondervermögen hat die Bundesregierung, und das will ich jetzt auch mal positiv sagen, einen ganz wichtigen Schritt gemacht, dass wir jetzt Gelder haben, dass Kitas und Schulen saniert werden, schafft A, eine wirkliche Modernisierung und eine Verbesserung, aber sie schafft auch diesen Spalt, der da entstanden ist, ab.
2: Er hat es ja gerade geschildert, dass
0: doch, das ist angekommen.
2: Ja, aber das ist nicht reich.
0: Ja, aber es ist schon mal mehr als ohne.
1: Wenn 500 Milliarden nicht reichen, was reicht denn dann?
0: Und jetzt will ich die Abgrenzung zur AfD machen. Das will ich mal hier wirklich auf den Tisch packen. Die AfD sagt, das ist falsch. Und dann muss die AfD jetzt aber auch mal erklären, warum sie nicht dafür ist, dass wir im Bundesland Schulen sanieren, der Feuerwehr Geld geben und Straßen sanieren. Und diese Auseinandersetzung um die Alltagsthemen müssen wir mit der AfD führen. Das ist meine persönliche Meinung.
1: Also ich glaube, wenn der Finanzminister hier säße, würde er kurz noch darauf hinweisen, dass die Länder und die Kommunen an Gesamtsteuerkuchen sukzessive mehr bekommen haben. Der Bund fühlt sich komplett ausgenommen von den Ländern und den Kommunen. Das scheint mir aber so ein normales, glaube ich, sehr, sehr langjähriges Spiel zu sein, wenn es halt ums Geld geht, das begrenzt wird. Sie hatten ja selber das Teilhabegesetz angesprochen. Das ist Teil des Sozialstaates. Und Ihre Partei sagt aber, wer an diesen Sozialstaat geht, der vergeht sich gleich an Demokratie. Das ist menschenverachtend und was dann alles so gefallen ist. Wir müssen uns jetzt irgendwann mal entscheiden, ob wir nicht auch mal über die Ausgaben reden wollen. Oder immer nur über die Einnahmen und woher noch mehr Einnahmen kommen
2: können. Gut, aber ihr sitzt ja jemand aus der Praxis. Ich würde gerne noch mal wissen, was Sie eigentlich fordern. Und zwar strukturell. Also man kann natürlich immer wieder noch mehr Geld zugeschustert bekommen. Aber Sie möchten natürlich auch strukturelle Veränderungen, oder nicht?
3: Genau, Geld allein ist nie die Lösung. Wir haben ja schon viel über Strukturen gesprochen. Es gibt einen charmanten Vorschlag. Zum Beispiel, dass der Bundesrat 50% mit kommunalen Vertretern besetzt wird. Nicht nur die Bundesländer im Bundesrat sitzen, sondern die Kommunen auch wirklich da mitsprechen können, wo eben die ganzen Gesetze gemacht werden. Wodurch wir dann als Kommunen wieder in der Verpflichtung sind, Gelder zu zahlen. Es gibt auch ganz verschiedene andere Ideen, weil wir schon hatten, Geld allein ist nicht der Schlüssel, sondern auch die Kommunikation. Man muss auch endlich daran gehen, strukturell dafür zu sorgen, dass Bundestagsabgeordnete, Landtagsabgeordnete vor Ort sind. Es gibt auch wieder einen charmanten Vorschlag, um mal hier schon mal die Ideen reinzubringen, dass man zum Beispiel die Diäten, die Bundestagsabgeordnete, aber auch Landtagsabgeordnete bekommt, an Präsenzpflichten koppelt. Also, dass man mindestens eine Bürgerversammlung pro Quartal vor Ort in seinem Wahlkreis machen muss, sonst gibt es die Diät nicht. Oder verschiedene andere Dinge. Einfach um zu gucken, dass man vor Ort eine Präsenz herstellt, die bislang nur die AfD oder andere Kräfte haben.
2: Jetzt haben Sie ja in Garz, müssen Sie ja auch mit AfD-Kommunalpolitikern zusammenarbeiten. Ich habe schon gesagt, dass 52,4% AfD gewählt haben. Wie läuft denn eigentlich die Zusammenarbeit mit denen?
3: In der Stadtpolitik in Garz kommen wir alle sehr gut miteinander aus, weil wir als Kern festgelegt haben, schon in der ersten Stadtverordnetenversammlung, dass wir keine Parteipolitik machen, sondern Sachpolitik. Die Bürger haben uns nicht dafür gewählt, dass wir Bundestag spielen in der Stadtverordnetenversammlung, sondern sie wollen konkret sehen, dass wir die Straße bauen, dass die Kita weiter fortgesetzt wird, dass die energetische Sanierung der Grundschule abgeschlossen wird. Und dafür ist es einfach nur hinderlich, wenn wir Fraktionen hätten in der Stadtverordnetenversammlung oder wenn die AfD dauernd betont, wir wollen das und das als AfD oder die SPD sagt, wir haben das Sozialprogramm, deshalb wollen wir das und das, sondern wir gucken konkret, wo ist die beste Lösung, die beste Idee und dann setzen wir die gemeinsam um.
2: Also es ist eigentlich auch Schnurzepiepe, von welcher Partei die Leute kommen oder aus welcher Fraktion.
3: Wir haben es jetzt 10 Jahre mit der Brandmauer probiert. Das Resultat ist, die AfD wurde immer stärker und alle anderen wurden immer schwächer. Also wir sind, glaube ich, sehr dabei, die Brandmauer immer so zu sehen, wir müssen moralisieren, wir müssen den Menschen erklären, warum die AfD schlecht ist. Das ist meines Erachtens komplett fehl am Platz, weil eben das genau zum Anti-Effekt bei den Menschen führt. Die Menschen fühlen sich bevormundet, sehen, dass sie ihre eigenen Entscheidungen treffen können. Wir müssen vielmehr auch da in die Sachebene kommen und konkret sagen, wie es ja hier auch in der Runde schon anklang, das und das passiert dann eben im konkreten Fall, wenn die AfD jetzt das umsetzen würde. Also wir müssen vielmehr auf eine Sachebene kommen und vor allem integrativ arbeiten. Also AfD-Wähler beschweren sich ganz häufig, auch bei mir, über ganz kleine Dinge, die sie aber total am politischen System zweifeln lassen. Meistens auch Kommunikationslücken, die einfach da sind. Dass niemand vor Ort kommuniziert, warum die Erdölraffinerie jetzt wieder unter Treuhandverwaltung ist oder warum das Gesetz nicht ankommt. Wenn man da schon bei der Kommunikation rangeht, kann man schon viele Menschen zurückholen und auch begeistern für die Demokratie. Das mache ich vor Ort selbst täglich in Garz.
2: Ist das also längst Realität auf kommunaler Ebene, dass AfD und alle anderen gemeinsam zusammenarbeiten müssen, wie Piebonne sagt?
0: Also ich weiß nicht, ob die zusammenarbeiten muss ist. Realität ist, dass auf kommunaler Ebene bei uns im Bundesland CDU und AfD zusammenarbeiten. Ich würde es mal am praktischen Beispiel machen, wo es sich für mich gar nicht erschließt, warum das notwendig ist. CDU und AfD haben im Landkreis Vorpommern-Greifswald einen Beschluss zusammengefasst, dass der Landrat sich beim Bundeskanzler dafür einsetzen soll, dass eine Brücke weitergebaut wird. Das ist ein Bundesvorhaben. Und da frage ich mich, warum muss die CDU mit der AfD so einen Beschluss fassen, wo sie selber den Kanzler hat? Ich habe in dieser Frage den Kanzler selber, bevor er uns besucht hat, kontaktiert und gesagt, es ist wichtig, dass wir für diese Brücke in Wolgast eine Lösung finden. Das ist eine wichtige Sache. Und der Kanzler ist auch gekommen und hatte auch eine Lösung im Gepäck. Aber ich finde nicht, dass das notwendig ist. Ich glaube fest daran, dass die Demokraten selber stark
2: genug sind. Wir waren gerade bei Herrn Piebonne in Garz. Und verurteilen Sie ihn dafür, dass er sagt, er muss mit Ihnen zusammenarbeiten?
0: Ich verurteile hier den Bürgermeister gar nicht. Das steht mir gar nicht zu. Und das ist auch nicht meine Art, Politik zu machen. Er muss ja berichten, wie es bei ihm ist. Ich will für mich sagen,
2: finden Sie es denn in Ordnung?
0: Ich will für mich sagen, dass es für mich keine Zusammenarbeit mit der AfD geben kann.
2: Auch nicht auf kommunaler Ebene. Gibt es das nicht bei Ihnen schon?
0: Auf der kommunalen Ebene gibt es das. Aber vor allem, ich habe es ja eben gesagt, zwischen AfD und CDU. Für die Landesebene ist es für mich sehr klar, wird es keine Zusammenarbeit mit der AfD geben. Und wir haben ja genug demokratische Mehrheiten, um es selber zu machen. Und ich bin fest davon überzeugt, dass es auch nicht bei der eigenen Politik darum gehen sollte, wie arbeite ich mich jetzt an der AfD ab oder was ist für die SPD gut, was ist für die CDU gut. Wenn wir als erstes fragen, was ist für das Land gut, was ist für die Bürger gut, dann wächst auch das Vertrauen in die Demokratie.
2: Und aber auf kommunaler Ebene sagen Sie schon, dass es Realität ist inzwischen.
0: Das passiert schon längst. Ich selber halte es nicht für richtig und nicht für notwendig. Wenn es Mehrheiten der Demokraten gibt, dann sollten diese Mehrheiten genutzt werden. Ich will auch ein Beispiel nennen,
2: warum. Es geht kaum anders.
0: Ne? Warum? Ich halte die AfD in unserem Bundesland für eine zutiefst unsoziale Partei. Die AfD ist bei uns gegen Mindestlohn, gegen Tariftreuegesetz, gegen die Gelder aus dem Sondervermögen, gegen die gebührenfreie Kita. Also da kommt ja auch nichts, was fürs Land gut ist. Ich selber habe mit der AfD in der Corona-Pandemie gesprochen, weil ich es wichtig fand, in einer so krassen Krise, die ja weltweit allen Atem gehalten hat, mit allen zu sprechen. Ich habe gelernt, keine klaren Aussagen, wie geht man damit um, nur Hass und Hetze. Und für mich ist das Schlimmste, ein politisches Konzept, und das ist das Konzept der AfD, was nur darauf basiert, gegen alles zu hetzen, alle darzustellen wie die Altparteien, die Staatsmedien und die Leute auseinanderzubringen. So können wir nicht vorankommen. Noch nie haben wir ein Problem gelöst.
2: Sie müssen ja mit
0: einem Gegeneinander.
1: Was wäre denn, wenn man in Garz offenkundig mit denen vorankommen kann? Auf Länderebene und Landesebene und Bundesebene würde ich Ihnen vollkommen recht geben. Und wenn die Brandmauer zur CDU fällt, haben Sie hinterher zweimal die CDU. Die spaltet sich am ersten Tag einer Koalition mit der AfD oder einer Kooperation auch nur. Aber eben auf Bundes- und Landesebene. Also was aber spricht dagegen in so einem Ort, und zwar in ganz Deutschland, das muss ja gar nicht Ostdeutschland sein, eine kleinteilige, pragmatische Lösung, die nichts mit der großen Politik zu tun hat, auch nichts mit einem irgendwie ideologisch aufgeladenen Kulturkampf zu tun hat, gemeinsam zu finden. Weil wenn Sie die Ausgrenzung dort auch noch weiter treiben an Dingen, die, wenn man so will, in der großen Politik nicht des Ausgrenzens würdig sind, dann finde ich, machen Sie die AfD in ihrer Opferrolle noch ein Stückchen größer. Und dann wächst Ihnen das von unten rein.
0: Aber mir geht es auch nicht um ideologische Kulturkämpfe. Mir geht es auch nicht um Ausgrenzung. Mir geht es darum...
1: Ja, die Frage war, kann es Entscheidungen geben,
0: dass ich es ganz entscheidend finde, sich in der Auseinandersetzung mit der AfD... sich nicht als allererstes an der AfD abzuarbeiten, sondern ich selber mache jeden Tag den Menschen im Land ein persönliches und ein inhaltliches Angebot, dass die Menschen wissen, sie können sich auf mich verlassen für Stabilität und Verlässlichkeit. Meine Regierung ist nicht verstritten und nicht verkracht. Wir versuchen jeden Tag die Probleme zu lösen. Da ist nicht alles perfekt. Und es wird auch nie perfekt sein. Und das ist mein Angebot. Aber in der Auseinandersetzung mit der AfD gehe ich so um, wie auch natürlich, wo es um inhaltliche Themen geht. Und es geht schon um viele Themen, die mein Land betreffen, was Löhne und Soziales angeht. Total. Und der dritte Punkt ist, das will ich einmal sagen, wenn ich auf die Landtagswahl schaue im September, dann tritt die AfD an mit einer Liste, die radikaler denn je ist, wo zum Beispiel ein bekennender Rechtsextremist dabei ist, der mit Wehrmachtshelm rumläuft. Und bei allem Respekt, von mir kann man als Sozialdemokratin nicht erwarten, dass ich mit solchen Leuten zusammenarbeite.
2: Mich interessiert,
0: das würde ich für die Stabilität eines Landes
2: gefährlich halten. Frau Schwese, wir haben verstanden, dass Sie die Zusammenarbeit kategorisch ablehnen. Aber ich möchte gern wissen, wie Sie mit den Mehrheiten umgehen. Jetzt hat Michael Kretschmer, CDU-Ministerpräsident in Sachsen, gesagt, er würde dazu raten, dass Sie zu wählen. Also, obwohl er ja eigentlich ein CDU-Ministerpräsident ist, Sie kommen von der SPD, aber er sagt, wir sind inzwischen so wenig, wir müssen, um die AfD zu verhindern, zusammenhalten. Also bitte, liebe SPD-Wähler in Mecklenburg-Vorpommern, seid doch so gut und wählt diese persönliche, starke Persönlichkeit, hat er gesagt. Wie finden Sie das?
0: Wenn Michael Kretschmer hat gesagt, dass ich eine gute Ministerpräsidentin bin und dass wir gut zusammenarbeiten. Und das würde ich im Gegensatz genauso sagen, denn das ist was, was die ostdeutschen MPs sehr auszeichnet. Wir arbeiten alle unabhängig von unserer Parteizugehörigkeit eng zusammen, länderübergreifend, parteiübergreifend. Und auch für mich als Ministerpräsidentin gilt ja, was auch für den Bürgermeister gilt. Am Ende ist man von allen Bürgerinnen und Bürgern gewählt. Und ich bin für alle Bürgerinnen und Bürger da, egal ob sie zur Wahl gehen und wen sie wählen.
2: Aber
1: das
2: mich interessiert,
1: hat, das weil hat in er der sagt, letzten Wahlrunde geklappt, also vor 5 Jahren. Dieses Mal geht das komplett ins Auge. Wenn alle anderen sagen, wir versammeln uns ein weiteres Mal hinter dem Amtsträger, Amtsträgerin, dann fallen ihnen in Mecklenburg-Vorpommern, aber vor allen Dingen in Sachsen-Anhalt, fallen ihnen mehrere Parteien dann aus dem Landtag raus. Und macht die Wahrscheinlichkeit, dass der AfD-Kandidat eine absolute Mehrheit der Mandate macht, größer. Vor 5 Jahren war das andersrum. Da machte es Sinn, den Amtsinhaber vor die AfD zu schieben, indem alle anderen Parteien sich in Stücken dahinter versammelten und trotzdem noch im Landtag waren. Dieses Mal geht es um die Präsenz verschiedener traditioneller Parteien aus der Mitte in den Landtagen. Und wenn sie da rausfallen, weil sie alle hinter dem Amtsträger gehen, dann schaffen sie die Mehrheitsverhältnisse, in denen der AfD-Kandidat Chef wird.
2: Was ist Ihre Einschätzung dazu? Ist das ein Offenbarungseid, wenn es gar nicht mehr um Inhalte geht, sondern nur noch um einen Schulterschluss unter Demokraten, also eine Verhinderungskoalition, wenn man so will?
3: Es fehlen die klaren Ideen, das teile ich schon. Also wenn man auch die Menschen vor Ort in Garz fragt, um mal diese Basiskarte wieder zu spielen, dann ist das eben so, dass niemand weiß, wofür steht die SPD noch oder warum sollen die Arbeiter, die gerade wegen der Erdölraffinerie Sorgen haben, noch die SPD wählen, wenn die SPD in Brandenburg eigentlich schon die ganze Zeit regiert. Also was soll jetzt konkret besser werden? Und es gibt immer noch keine Idee, wie wir dieses 21. Jahrhundert mit einem neuen Stil von Politik vielleicht gestalten können, wo wir neue Ideen haben als Gegenentwurf zu Trump und zu anderen Dingen. Da sehen die Menschen einfach, das beschäftigt ja auch die ganz große Politik und die ganz große Politik hat ganz konkrete Auswirkungen auf die Kommune. Das merken wir täglich. Und da fehlt einfach die große Idee. Und die hat die AfD auch nicht zwingend, aber sie sagt ihm, wir sind für dich da und wir stehen das irgendwie gemeinsam durch. Und das kriegen die anderen Parteien nicht vermittelt.
2: Würden Sie denn umgekehrt auch sagen, in Sachsen-Anhalt, wo 2 Wochen vor Ihnen in Mecklenburg-Vorpommern gewählt wird, dann empfehlen Sie auch, den CDU-Kandidaten zu wählen?
0: In Sachsen-Anhalt sagt die SPD ganz offen, dass sie gerne mit dem Ministerpräsidenten Schulze die gemeinsame Koalition fortsetzen will. Und dass es aber wichtig ist, dass die SPD Teil dieser Koalition bleibt, um eben auch bestimmte Aspekte, das sind vor allem in Sachsen-Anhalt auch viele soziale Aspekte, mit abzusichern. Und in Mecklenburg-Vorpommern droht nicht, dass die CDU oder die Linke aus dem Landtag fallen. Die werden auch nach dieser Wahl im Landtag sein. Und wie stark jeder vertreten sein wird, das ist dann ein Ergebnis der Landtagswahl. Aber ja, es stimmt, Die Zuspitzung ist aber jetzt schon da, die ist schon vor der Wahl da. Es wird bei der Landtagswahl am 20. September darum gehen, ob Manuela Schwesig und die SPD gewählt wird oder ob die AfD gewählt wird. Das ist die Lage. Und die, darüber werden sich die Menschen entscheiden müssen. Und ich finde, das ist eine krasse Richtungsentscheidung, weil es am Ende darum geht, wollen die Leute weiter Stabilität und Verlässlichkeit oder wollen sie, dass die AfD das Land übernimmt? Und dann gerät, dann kommt die Gefahr, dass dieses Land nicht mehr frei und demokratisch regiert wird, dass es anders wird und dass sich erheblich die Dinge ändern in der Arbeitsmarktpolitik, in der Wirtschaftspolitik, in der Bildungspolitik. Und das darf niemand unterschätzen.
2: Da müssen wir einen Punkt machen, Frau Schwesig, denn wir sind am Ende der Sendezeit. Und Julia Niharika-Sen sehe ich schon im Studio der Tagesthemen. Julia, was habt ihr vor?
4: Ja, Karin, wir bleiben gewissermaßen bei der SPD. Ihr habt ja auch schon drüber gesprochen, über Putins Vorschlag, sein Freund Altkanzler Gerhard Schröder könne Vermittlungsgespräche im Angriffskrieg gegen die Ukraine führen. Das schlägt nun hohe Wellen, nicht nur in der SPD, mehr dazu gleich bei uns in den Tagesthemen.
2: Danke, Julia Niharika. Ich habe mich hier in der Runde zu bedanken für die Diskussion, bei Ihnen fürs Interesse und bei Ihnen zu Hause natürlich auch. Guten Abend. Tschüss.